0: Bundesinnenminister Dobrindt fordert mehr Befugnisse für die europäische Grenzschutzagentur Frontex. Bei einem Treffen mit anderen europäischen Innenministern in München plädierte der CSU-Politiker für eine Ausweitung des Mandats für Krisensituationen und bei Rückführungen von Migranten. Für Vorfälle wie in der spanischen Nordafrika-Exklave Ceuta Ende Juli sollte es seiner Ansicht nach eine schnelle Eingreiftruppe von Frontex geben. Diese solle dazu beitragen, Extremsituationen rasch zu bewältigen. EU-Kommissionspräsidentin von der Leyen hatte vor kurzem einen neuen europäischen Krisenreaktionsrahmen vorgeschlagen. Zu den Gesprächen in München hatte Dobrindt 17 europäische Innenminister sowie den EU-Kommissar für Migration Brunner eingeladen. In Frankreich wählen Kommunal- und Regionalpolitiker die Hälfte des Senats neu. Insgesamt sind rund 93.000 Politiker und Politikerinnen aus dem dafür zuständigen Wahlkollegium zur Stimmabgabe aufgerufen. In Frankreich wird der Senat alle 3 Jahre zur Hälfte neu besetzt. Dementsprechend werden die Mitglieder auf 6 Jahre gewählt. Die Abstimmung findet vor allem mit Blick auf die Präsidentschaftswahl im kommenden Jahr Beachtung. Aktuell ist der Senat konservativ dominiert. Wenn der rechtsnationale Rassemblement National die nötigen 10 Mandate bekommt, könnte er erstmals eine Fraktion bilden. Nachdem in Madrid eine 87-Jährige durch eine Zwangsräumung ihre Wohnung verloren hatte, haben in der spanischen Hauptstadt tausende Menschen für mehr Mieterschutz demonstriert. Die Rentnerin hatte 70 Jahre lang in der Wohnung gelebt. Am Mittwoch wurde die Wohnung zwangsgeräumt, nachdem ein Investor die Immobilie erworben und die Miete um 275% erhöht hatte. Seitdem gibt es in Spanien täglich Demonstrationen für bezahlbare Wohnraum. Das spanische Kabinett will in der kommenden Woche über striktere Regelungen bei Zwangsräumungen beraten. Das Wetter: In der Nacht im Westen und Osten wolkig, aber meist niederschlagsfrei. Im Norden und Süden gering bewölkt, stellenweise Nebel. Abkühlung auf 11 bis 3 Grad. Am Tag in der Mitte sowie im Nordwesten und Westen gebietsweise Wolkenfelder. Sonst nach Nebelauflösung sonnig, Höchstwerte von 20 Grad an der See bis 31 Grad im Südwesten. Das waren die Nachrichten.
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2: Sternzeit, 27. September. Schneller, besser, billiger und kaputter. Weltraummissionen gibt es in allen Preisklassen, von nicht einmal 100 Millionen bis zu 10 Milliarden Dollar. Ein Planetenwissenschaftler in den USA hat nun untersucht, welche Raumsonden sich am meisten lohnen. Als Maß für den Erfolg hat Eric Kopel erfasst, wie viele Fachartikel auf Basis der Forschungsdaten entstehen und wie oft diese von anderen zitiert werden. Weder die milliardenschweren Flaggschiff-Missionen noch die Billigflüge liefern die meiste Wissenschaft. Die meiste Wissenschaft pro Dollar gibt es wohl bei mittleren Projekten, die bei Gesamtkosten zwischen 250 Millionen und 1 Milliarde Dollar liegen. Von den Missionen nach dem Motto schneller, besser, billiger scheitert etwa ein Drittel. Entweder erreichen die Sonden gar nicht erst ihr Ziel oder die Daten sind ziemlich belanglos und ermöglichen keine großen Entdeckungen. Die mittelgroßen Missionen haben den Vorteil, dass sie solide geplant und finanziert sind, sich aber viel schneller durchführen lassen als die Riesenprojekte wie Hubble, Webb oder die Saturn-Sonde Cassini. Dafür haben die Flaggschiffe eine Bedeutung weit über die Forschung hinaus. Hubble, Webb und Co. begeistern die Menschen weltweit. Viele Mars-Missionen gehören zur mittleren Größe. Derzeit setzt die NASA bei der Venus ebenfalls auf 2 mittelgroße Raumsonden, Veritas und Da Vinci. Dagegen sind die Billigmissionen am Mond bisher eher vom Pech verfolgt. Mit GEIZ, das wird immer klarer, lässt sich unser Trabant nicht umfassend erforschen.
3: Und nun herzlich willkommen zur musikalischen Radionacht am heutigen Sonntag. Am Mikrofon bis 6 Uhr, Jan Kämmerer. Man muss einfach nur spielen, was in der Partitur steht. Das sagte Maxim Jemeljanitschew, russischer Dirigent, Pianist, Cembalist, Kornettist und Leiter des Scottish Chamber Orchestra beim Beethovenfest 2025 über kein geringeres Stück als Beethovens Fünfte. In ihrer Interpretation gehen Jemeljanitschew und das Orchester so vor, wie sie es historisch für korrekt halten. Die Magie entstehe dann, so der Dirigent, erst am Konzertabend, in den offenen Spielräumen, in der Spannung zwischen Publikum und Musikern und in dem Werk selbst. Und jetzt hören wir die Fünfte Sinfonie in C-Moll von Ludwig van Beethoven, interpretiert vom Scottish Chamber Orchestra unter Maxim Jemeljanitschew beim Beethovenfest 2025 in Bonn. Die vier Sätze sind überschrieben Allegro con Brio, Andante con moto, Scherzo Allegro Trio und Allegro.

Die Schicksalssinfonie. Wir hörten eine Aufnahme mit dem Scottish Chamber Orchestra unter Maxim Jemeljanicev vom Beethovenfest 2025 in Bonn. Ähnliche Bedeutung wie die Sinfonien für Beethovens Schaffen haben die Streichquartette für Joseph Haydns Werk. Er schuf insgesamt 68 von ihnen und er prägte die Gattin des Streichquartetts, die Gattung des Streichquartetts, Entschuldigung, maßgeblich. Das Streichquartett in S-Dur aus dem Opus 1 gehört zu Haydns frühen Quartetten und legte mit den Grundstein zu Haydns Ruhm als Komponist. Wir hören das Leipziger Streichquartett.

0: Das Leipziger Streichquartett. Stefan Arzberger, Violine, Tilman Bühning, Violine, Ivo Bauer, Viola und Peter Bruns, Violoncello, spielte Joseph Haydns Streichquartett S-Dur, Hoboken-Verzeichnis, Römisch 3, 2.
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2: Drei Uhr, die Nachrichten. Der nordrhein-westfälische Ministerpräsident Wüst hat Bundessozialministerin Baas erneut aufgefordert, zügig einen Gesetzentwurf für die Reform des Rentensystems vorzulegen. Dann könne man gelassener und sachorientierter als bisher über den Ausstieg aus dem Berufsleben nach 45 Beitragsjahren diskutieren, sagte der CDU-Politiker im Interview der Woche des Deutschlandfunks. Er wundere sich, dass nicht schon längst ein Entwurf vorliege, betonte Wüst. Es sei kein Hexenwerk festzulegen, wer von einem früheren Renteneintritt ohne Abschläge profitieren könne. Nach Meinung des Ministerpräsidenten sollten dies Menschen sein, die, Zitat, körperlich, vielleicht auch psychisch nicht mehr in der Lage seien zu arbeiten. Das könne beispielsweise ein Amtsarzt festlegen. Eine von der Bundesregierung eingesetzte Alterssicherungskommission hatte vor 3 Monaten ihre Vorschläge für eine Rentenreform vorgestellt. Das von der SPD-Co-Vorsitzenden Baas geführte Sozialministerium bereitet seither einen Gesetzentwurf vor. In vielen niedersächsischen Kommunen entscheiden heute Stichwahlen über Bürgermeister und Landräte. Offen sind etwa noch die Oberbürgermeisterposten in Hannover, Braunschweig, Oldenburg und Osnabrück. Entschieden wird auch über die Regionspräsidentschaft für Hannover sowie über die Landräte in zahlreichen Landkreisen. Stichwahlen gibt es überall dort, wo bei den Kommunalwahlen vor 2 Wochen kein Kandidat die absolute Mehrheit der Stimmen erreicht hatte. Bundesaußenminister Wadephul hat das Treffen mit seinem russischen Kollegen Lavrov in New York als sinnvoll bezeichnet, obwohl es in der Beurteilung des Ukraine-Kriegs weiterhin fundamentale Unterschiede gebe. Wadephul sagte im ARD-Fernsehen, in dem Gespräch am Rande der UNO-Vollversammlung seien so wörtlich sehr harte Sachen gesagt worden. Aber es sei Aufgabe der Diplomatie, mit Gegnern zu verhandeln, und zahlreiche Kollegen aus anderen Ländern hätten ihn darum gebeten. Bedauerlicherweise sei Russland jedoch nicht bereit, den Krieg gegen die Ukraine zu beenden. Der russische Außenminister Lavrov hatte den Nutzen des Treffens mit Wadephul offen in Frage gestellt. Er habe nichts gehört, was über die öffentlichen Äußerungen der Bundesregierung hinausgegangen wäre, kritisierte Lavrov im Anschluss an die etwa 20-minütige Begegnung. In einer Rede vor der UNO-Vollversammlung bekräftigte er die Absicht Russlands, seine militärischen Ziele in der Ukraine durchzusetzen. In der Schweiz entscheiden die Bürgerinnen und Bürger heute, ob die in der Verfassung verankerte Neutralität des Landes strikter angewendet werden soll. Die Initiative für die Volksabstimmung wurde von einem Verein eingebracht, der der rechtskonservativen Partei SVP nahesteht. Die Schweiz soll sich demnach in Zukunft vollständig aus bewaffneten Konflikten heraushalten und auch gegen Länder, die einen Krieg begonnen haben, keine Sanktionen mehr verhängen. Die Befürworter sagen, das werde die Schweiz sicherer machen. Ein Gegenargument lautet, man könne sich nicht hinter der Neutralität verstecken und Täter und Opfer gleich behandeln. Der ChatGPT-Entwickler OpenAI hat das Training seiner leistungsstärksten KI-Modelle ausgesetzt. Grund ist nach Angaben des Unternehmens ein neuer Zwischenfall. Ein KI-Modell habe es in einem Test geschafft, Antworten von einem externen Chatbot zu bekommen, obwohl der Zugang zum Internet gesperrt war. Die Software habe jedoch eine Lücke in den Netzwerkeinstellungen gefunden und ausgenutzt, schreibt OpenAI in einem Blog-Eintrag. Das Training der KI-Modelle solle erst wieder aufgenommen werden, wenn die Lücke geschlossen sei. OpenAI nannte den Zwischenfall weniger gravierend als einige frühere. Gleichzeitig deutete das Unternehmen an, dass es weitere Zwischenfälle gegeben hat. Man habe Dutzende Organisationen informiert, mit deren Webseiten Software von OpenAI auf ungeplante Weise interagiert habe, hieß es. Man überlasse es aber den betroffenen Regierungen, Universitäten und Behörden, die Vorfälle öffentlich zu machen. Das Wetter. In der Nacht im Westen und Osten wolkig, aber meist niederschlagsfrei. Im Norden und Süden gering bewölkt, stellenweise Nebel, Abkühlung auf 11 bis 3 Grad. Am Tag in der Mitte sowie im Nordwesten und Westen gebietsweise Wolkenfelder. Sonst nach Nebelauflösung sonnig, 30 Grad bis 31 Grad. Das waren die Nachrichten.
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0: Durch die Sie heute Jan Kämmerer begleiten darf. Die Einsamkeit ist der vertraute Umgang mit sich selbst. Dieses Zitat von Robert Schumann wählte die Sopranistin Katharina Conradi als eine Art Leitsatz für ihr Album Solitude, aufgenommen im November 2023 im Deutschlandfunk Kammermusiksaal hier im Funkhaus am Kölner Radeberggürtel. Das Album betrachtet die Einsamkeit als Motiv in der Musik. Neben der Einsamkeit als Mangel an menschlicher Nähe erkundet Katharina Conradi auch die Einsamkeit als bewussten Rückzug, als Zeit mit sich selbst. Und auch viele weitere Facetten von Einsamkeit finden Platz auf dem Album Solitude. Wir hören nun eine davon. Mignon, Lied für Singstimme und Klavier von Franz Schubert, bearbeitet für Sopran und Streichquartett. Mit Katharina Conradi, Sopran, und dem Kosmos Quartett.

0: Mignon.
1: Lied für Singstimme und Klavier. Bearbeitet für Sopran und Streichquartett. Deutschverzeichnis 321. Mit Katharina Conradi, Sopran und dem Kosmos Quartett. Katharina Conradis Album Solitude erschien 2024 in einer Produktion des Deutschlandfunk. Die französische Komponistin, Pianistin und Musikwissenschaftlerin Louise Farranque erarbeitete sich im 19. Jahrhundert eine international renommierte Stellung. Trotzdem geriet ihr Werk nach ihrem Tod größtenteils in Vergessenheit. Umso lieber spielen wir nun in der Deutschlandfunk-Radio-Nacht Louise Farranques zweite Sinfonie D-Dur Opus 35 mit dem Insula Orchestra unter Laurence Equilbet.

0: Das Insula Orchestra unter Laurence Equilbet spielte die Sinfonie Nummer 2, die Dur Opus 36 von Louise Farranc. Und nun blättern wir hier in der Deutschlandfunk-Radionacht im Kalender. Heute vor 20 Jahren hat in Berlin die erste deutsche Islamkonferenz begonnen. Ein Beitrag von Christian Röther.
1: Islamismus und Terror. Islamfeindlichkeit und Rassismus. Mitte der 2000er Jahre ist die Islamdebatte extrem polarisiert. Dem will der CDU-Politiker Wolfgang Schäuble etwas entgegensetzen.
2: Der Islam ist Teil Deutschlands und Teil Europas. Er ist Teil unserer Gegenwart und er ist Teil unserer Zukunft.
1: Schäuble ist damals Bundesinnenminister. Als solcher initiiert er 2006 die Deutsche Islamkonferenz und sagt im Bundestag:
2: Muslime sind in Deutschland willkommen. Sie sollen ihre Talente entfalten und sie sollen unser Land mit weiter voranbringen.
1: Die Islamkonferenz tagt in größeren, unregelmäßigen Abständen, meistens in Berlin, manchmal in Nürnberg. Sie kann nichts beschließen, sondern ist vor allem ein Ort für Diskussionen. Bei Ayman Masjek, damals Generalsekretär des Zentralrats der Muslime, kommt das neue Format 2006 gut an.
3: Zum ersten Mal nach vielen Jahrzehnten, muss man sagen, schickt sich die Bundesregierung an, mit den Muslimen zu sprechen und nicht über die Muslime zu sprechen.
1: Der Islamkonferenz gehen aber auch Misstöne voraus. Eingeladen sind anfangs 15 Vertreterinnen und Vertreter von Bund und Ländern und 15 Musliminnen und Muslime, darunter einige konservative Verbandsfunktionäre. Und die beschweren sich, dass auch liberale Musliminnen und Muslime mitreden dürfen. Wie hier Ali Kizilkaya in der ARD.
4: Wenn man sich die eingeladene Liste anschaut, haben sich die meisten nicht durch ihre Frömmigkeit ins Bewusstsein gerufen. Im Gegenteil sind ausgesprochene Islamkritiker.
1: Gemeint ist damit unter anderem die Publizistin Necla Kelek. Sie freut sich damals, dass der Staat kritisch auf islamische Strukturen schauen will.
5: Ich glaube, die Politik und die Politiker sind sehr wachsam geworden, dass jetzt eine Islamkonferenz stattfindet. Das Thema ist wirklich präsent.
1: Spätestens seit den Anschlägen vom 11. September 5 Jahre zuvor. Auch deshalb geht es bei der Deutschen Islamkonferenz anfangs viel um Integration und innere Sicherheit. Muslimische Stimmen kritisieren das. Ihre Religion werde auf Sicherheitspolitik reduziert. Nach der Auftaktveranstaltung am 27. September 2006 hoffen Verbandsvertreter aber auch auf positive Entwicklungen, wie Bekir Alboa.
6: Es ist heute ein Prozess begonnen mit der Hoffnung, dass am Ende dieses Prozesses die rechtliche und gesellschaftliche Anerkennung der Muslime in Deutschland als Religionsgemeinschaft mit Körperschaft des öffentlichen Rechts erlangt werden soll.
1: Diese Hoffnung hat sich nicht erfüllt. Auf den Körperschaftsstatus warten die meisten Islamverbände noch immer vergeblich. Trotzdem hat sich islampolitisch in den vergangenen Jahren einiges bewegt. Und Impulse dafür kamen auch aus der Deutschen Islamkonferenz. Etwa dafür, dass man an deutschen Hochschulen inzwischen islamische Theologie studieren kann, meint die Islamwissenschaftlerin Riem Spielhaus.
7: Das ist sicherlich ein ganz wichtiger Anstoß gewesen und da von dort passieren weitere Anstöße oder Impulse werden dort gesetzt, die dann in andere Richtungen losgehen.
1: So werden an diesen Hochschulen jetzt Lehrkräfte ausgebildet, die dann an Schulen islamische Religion unterrichten.
8: Allah.

0: Die Islamkonferenz hat außerdem dazu beigetragen, dass Imame inzwischen auch in Deutschland ausgebildet werden.
1: Da wird auch aus anderen Ländern Europas auf Deutschland geschaut. Also die Aufmerksamkeit, die die Islamkonferenz vor allem zu Beginn bekommen hat, war sicherlich auch damit verbunden, dass es was ganz Besonderes war.
0: Mittlerweile ist es ruhiger geworden um die deutsche Islamkonferenz. Die Besetzung hat immer wieder gewechselt. Was sich jedoch kaum verändert hat, die Kritik an ihr. Die kommt nach wie vor von allen Seiten. Aus Politik, Medien, Islamverbänden.
1: Ja, eigentlich ist doch die Kritik was Gutes oder so. Also erstmal so prinzipiell, weil es einfach heißt, dass es was wert war.
0: Ähnlich wie Islamwissenschaftlerin Spielhaus sah es auch Wolfgang Schäuble, der Initiator der Islamkonferenz. Nach dem Auftakt im Jahr 2006 wertete er es als Erfolg,
2: dass man unterschiedliche Meinungen ausgetragen hat und sich gegenseitig ertragen hat, auch wenn man unterschiedlicher Meinung geblieben ist.
3: Christian Röther erinnerte an die erste Zusammenkunft der Deutschen Islamkonferenz, heute vor 20 Jahren.
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5: Vier Uhr, die Nachrichten. Bundesaußenminister Wadephul hat das Treffen mit seinem russischen Kollegen Lavrov in New York als sinnvoll bezeichnet, obwohl es in der Beurteilung des Ukraine-Kriegs weiterhin fundamentale Unterschiede gebe. Wadephul sagte im ARD-Fernsehen, in dem Gespräch am Rande der UNO-Vollversammlung seien so wörtlich sehr harte Sachen gesagt worden. Aber es sei Aufgabe der Diplomatie, mit Gegnern zu verhandeln, und zahlreiche Kollegen aus anderen Ländern hätten ihn darum gebeten. Bedauerlicherweise sei Russland jedoch nicht bereit, den Krieg gegen die Ukraine zu beenden. Der russische Außenminister Lavrov hatte den Nutzen des Treffens mit Wadephul offen in Frage gestellt. Er habe nichts gehört, was über die öffentlichen Äußerungen der Bundesregierung hinausgegangen wäre, kritisierte Lavrov im Anschluss an die etwa 20-minütige Begegnung. Kurz vor dem Terrorüberfall im Oktober 2023 soll auch Ägypten Israel vor der Gefahr eines großen Angriffs der Hamas gewarnt haben. Das berichtet das US-Magazin The Atlantic unter Berufung unter anderem auf Regierungsvertreter in Israel und Ägypten sowie auf Vertreter in den USA und Europa. Demnach reiste weniger als zwei Wochen vor dem 7. Oktober Ägyptens Geheimdienstchef Kamel nach Israel. Seine Botschaft sei gewesen, dass sich das Fenster schließe, um eine Katastrophe abzuwenden. Das Büro des israelischen Ministerpräsidenten Netanyahu wies den Bericht als falsch zurück. Vor etwa drei Wochen hatte die israelische Zeitung Haaretz gemeldet, dass Israels Regierung aus den Vereinigten Arabischen Emiraten vor einem möglichen Hamas-Überfall gewarnt worden sei. Netanyahu kündigte wegen des Berichts eine Verleumdungsklage gegen die Zeitung an. Der ChatGPT-Entwickler OpenAI hat das Training seiner leistungsstärksten KI-Modelle ausgesetzt. Grund ist nach Angaben des Unternehmens ein neuer Zwischenfall. Ein KI-Modell habe es in einem Test geschafft, Antworten von einem externen Chatbot zu bekommen, obwohl der Zugang zum Internet gesperrt war. Die Software habe jedoch eine Lücke in den Netzwerkeinstellungen gefunden und ausgenutzt, schreibt OpenAI in einem Blog-Eintrag. Das Training der KI-Modelle solle erst wieder aufgenommen werden, wenn die Lücke geschlossen sei. OpenAI nannte den Zwischenfall weniger gravierend als einige frühere. Gleichzeitig deutete das Unternehmen an, dass es weitere Zwischenfälle gegeben hat. Man habe Dutzende Organisationen informiert, mit deren Webseiten Software von OpenAI auf ungeplante Weise interagiert habe, hieß es. Man überlasse es aber den betroffenen Regierungen, Universitäten und Behörden, die Vorfälle öffentlich zu machen. Der nordrhein-westfälische Ministerpräsident Wüst hat Bundessozialministerin Baas erneut aufgefordert, zügig einen Gesetzentwurf für die Reform des Rentensystems vorzulegen. Dann könne man gelassener und sachorientierter als bisher über den Ausstieg aus dem Berufsleben nach 45 Beitragsjahren diskutieren, sagte der CDU-Politiker im Interview der Woche des Deutschlandfunks. Er wundere sich, dass nicht schon längst ein Entwurf vorliege, betonte Wüst. Es sei kein Hexenwerk festzulegen, wer von einem früheren Renteneintritt ohne Abschläge profitieren könne. Nach Meinung des Ministerpräsidenten sollten dies Menschen sein, die, Zitat, körperlich, vielleicht auch psychisch nicht mehr in der Lage seien zu arbeiten. Das könne beispielsweise ein Amtsarzt festlegen. Eine von der Bundesregierung eingesetzte Alterssicherungskommission hatte vor 3 Monaten ihre Vorschläge für eine Rentenreform vorgestellt. Das von der SPD-Co-Vorsitzenden Baas geführte Sozialministerium bereitet seither einen Gesetzentwurf vor. Papst Leo setzt seinen Besuch in Frankreich heute mit einem Gottesdienst in dem Wallfahrtsort Lourdes fort. Dazu werden mehrere 10.000 Gläubige erwartet. Zudem will das Oberhaupt der katholischen Kirche mit Menschen sprechen, die Opfer sexuellen Missbrauchs durch Geistliche wurden. Das Wetter: heute in der Mitte sowie im Nordwesten und Westen gebietsweise Wolkenfelder, sonst nach Nebelauflösung sonnig. Höchstwerte von 20 Grad an der See bis 31 Grad im Südwesten. Morgen im Norden und Nordwesten gebietsweise Schauer, sonst heiter, im Südosten sonnig und trocken, 20 bis 31 Grad. Das waren die Nachrichten.
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3: Weiter mit Jan Kämmerer. Schön, dass Sie zuhören. Leipzig 1726. So lautet der Titel des neuen Albums des tschechischen Ensembles Collegium 1704 mit dem Countertenor Benno Schachtner. Wir stellten es Ihnen bereits am vergangenen Sonntag hier im Deutschlandfunk in unserer Sendung Die neue Platte vor. Die CD wurde in der Leipziger Thomaskirche aufgenommen, in der Johann Sebastian Bach 1726 bereits seit 3 Jahren als Kantor wirkte. In diesem Jahr komponierte Bach in kürzester Zeit 3 Solokantaten für Alt, die aus seinem Werk herausstechen. Denn sie kommen ohne Chor aus, nur mit einer Solostimme und dem Fokus auf die Orgel. Wir hören die Kantate »Vergnügte Ruh«, »Beliebte Seelenlust«, die Bach ursprünglich für den 6. Sonntag nach Trinitatis komponiert hatte. Hier mit dem Countertenor Benno Schachtner und dem Collegium 1704 unter der Leitung von Václav Lux.

D-Kantate, Vergnügte Ruh, Beliebte Seelenlust, Bachwerkeverzeichnis 170. Mit dem Countertenor Benno Schachtner und dem Kollegium 1704 unter der Leitung von Václav Lux. Das neue Album Leipzig 1726 stellt Bachs Solokantaten für Alt vor, die er 1726 komponierte. Rund 80 Jahre zuvor entstand in Paris die Missa Jubilate Deo des französischen Komponisten und Kirchenmusikers Henri Frémard. Wir hören eine Interpretation für Vokalensemble und Instrumentalensemble im Wechsel mit Orgel. Mit Peter Bennett, Orgel und musikalische Leitung und dem Ensemble Dumont.

0: G-Messe Jubilate Deo von Henri Frémard. Es musizierte das Ensemble Dumont, geleitet von Peter Bennett.
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2: Fünf Uhr, die Nachrichten. Hessens Ministerpräsident Rhein plädiert dafür, die von Bundeskanzler Merz angestoßene Debatte über eine Veränderung des Stadtbilds fortzusetzen. Der CDU-Politiker sagte der Bild am Sonntag, Merz' Anstoß vor einem Jahr sei richtig gewesen, die Diskussion darüber aber vorschnell beendet worden, mit dem Argument, das dürfe man so nicht diskutieren. Dem widersprach Rhein. Probleme wie die Kriminalität von zugewanderten Menschen oder eine Einwanderung in die Sozialsysteme müsse man mit der Sprache der Mitte und Zitat ohne Remigrationsfantasien lösen. Rhein spielte damit auf die AfD an, die Zuwanderung, wie sie sagt, umkehren und vollziehbar ausreisepflichtige Ausländer konsequent abschieben will. Bei den Landtagswahlen in Sachsen-Anhalt und Mecklenburg-Vorpommern war die Partei damit stärkste Kraft geworden. Knapp eine Woche nach der Abgeordnetenhauswahl in Berlin hat der SPD-Landesvorstand für Sondierungsgespräche mit der Linken gestimmt. Nach Angaben eines Sprechers erfolgte der Beschluss einstimmig. In Teilen der SPD, aber auch der Grünen, gibt es Vorbehalte gegen ein Bündnis mit der Linken. Gründe sind unter anderem Antisemitismusvorwürfe und Pläne zur Enteignung von Wohnungskonzernen. Gestern hatte die Linke auf einem Parteitag mit deutlicher Mehrheit für Sondierungen mit Grünen und SPD votiert. Die Grünen-Landesvorsitzenden Starr und Giermay erklärten anschließend, sie seien bereit, in Verhandlungen einzusteigen. Die Linke hatte die Wahl am vergangenen Sonntag deutlich vor der bislang gemeinsam mit der SPD regierenden CDU gewonnen. Bundesaußenminister Wadefuhl hat das Treffen mit seinem russischen Kollegen Lavrov in New York als sinnvoll bezeichnet, obwohl es in der Beurteilung des Ukraine-Krieges weiterhin fundamentale Unterschiede gebe. Wadefuhl sagte im ARD-Fernsehen, in dem Gespräch am Rande der UNO-Vollversammlung seien so wörtlich sehr harte Sachen gesagt worden. Aber es sei Aufgabe der Diplomatie, mit Gegnern zu verhandeln, und zahlreiche Kollegen aus anderen Ländern hätten ihn darum gebeten. Bedauerlicherweise sei Russland jedoch nicht bereit, den Krieg gegen die Ukraine zu beenden. Der russische Außenminister Lavrov hatte den Nutzen des Treffens mit Wadefuhl offen in Frage gestellt. Er habe nichts gehört, was über die öffentlichen Äußerungen der Bundesregierung hinausgegangen wäre, kritisierte Lavrov im Anschluss an die etwa 20-minütige Begegnung. Der ChatGPT-Entwickler OpenAI hat das Training seiner leistungsstärksten KI-Modelle ausgesetzt. Grund ist nach Angaben des Unternehmens ein neuer Zwischenfall. Ein KI-Modell habe es in einem Test geschafft, Antworten von einem externen Chatbot zu bekommen, obwohl der Zugang zum Internet gesperrt war. Die Software habe jedoch eine Lücke in den Netzwerkeinstellungen gefunden und ausgenutzt, schreibt OpenAI in einem Blog-Eintrag. Das Training der KI-Modelle solle erst wieder aufgenommen werden, wenn die Lücke geschlossen sei. OpenAI nannte den Zwischenfall weniger gravierend als einige frühere. Gleichzeitig deutete das Unternehmen an, dass es weitere Zwischenfälle gegeben hat. Man habe Dutzende Organisationen informiert, mit deren Webseiten Software von OpenAI auf ungeplante Weise interagiert habe, hieß es. Man überlasse es aber den betroffenen Regierungen, Universitäten und Behörden, die Vorfälle öffentlich zu machen. Venezuelas Übergangsregierung hat nach Verhandlungen mit der Opposition weitere politische Gefangene aus der Haft entlassen. Nach Angaben der Menschenrechtsorganisation CHEP kamen in der Nacht von Freitag auf Samstag 39 Menschen frei. Etwa 300 politische Gefangene dürften aber immer noch inhaftiert sein. Die Opposition dringt auf ihre Freilassung, seitdem der langjährige autoritäre Machthaber Maduro im Januar von den USA entführt wurde. Ihm soll in New York wegen Drogenterrorismus der Prozess gemacht werden. Venezuela wird derzeit von Übergangspräsidentin Rodríguez, Maduros ehemaliger Stellvertreterin, regiert. Die deutsche Fußballnationalmannschaft bestreitet am Abend ihr erstes Heimspiel unter dem neuen Bundestrainer Jürgen Klopp. Gegner ist Griechenland. Anstoß ist um 20.45 Uhr. Das Wetter heute in der Mitte sowie im Nordwesten und Westen gebietsweise Wolkenfelder, sonst nach Nebelauflösung sonnig. Höchstwerte von 20 Grad an der See bis 31 Grad im Südwesten. Das waren die Nachrichten.
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0: Noch einmal herzlich willkommen. Die britische Komponistin, Dirigentin, Schriftstellerin und Aktivistin Ethel Smyth war eine der führenden Kämpferinnen um die gesellschaftliche Gleichstellung von Komponistinnen. Ihr kompositorisches Schaffen umfasst sowohl Kammermusik als auch Orchesterwerke und mehrere Opern. Das Klaviertrio D-Moll komponierte Smyth bereits im Alter von 21-22 Jahren während ihrer Studienzeit in Leipzig. Die Musikszene am kommenden Dienstagabend hier im Deutschlandfunk beschäftigt sich mit 50 Jahren Frauen- und Geschlechterforschung in der Musik. Wie machte und macht man Komponistinnen und Musikerinnen sichtbar? Welche Bilder von Weiblichkeit prägen den Diskurs? Als Einladung zu dieser Sendung hören wir nun Ethel Smyths Trio für Violine, Violoncello und Klavier D-Moll. Es spielt das Neve-Trio.

Athelsmiths Trio für Violine, Violoncello und Klavier D-Moll mit dem Neve Trio. Die Musikszene am kommenden Dienstagabend hier im Deutschlandfunk beleuchtet 50 Jahre Frauen- und Geschlechterforschung in der Musik. Eine weitere Komponistin, die sich ihrer Zeit in der männerdominierten Musikwelt behaupten musste, war die Niederländerin Henriette Bosmans. Als Kind einer Musikerfamilie machte sie zunächst als Pianistin Karriere und entwickelte im Laufe ihres Lebens ihren kompositorischen Stil, der zunächst von der Spätromantik und später vom Impressionismus geprägt war. Wir hören Henriette Bosmans Sonate für Violoncello und Klavier A-Moll mit Jenne Fredens Cello und Søren Rastogi Klavier.

0: Jenne Frevens, Cello, und Søren Rastogi, Klavier. Beschlossen mit Henriette Bosmans Sonate für Violoncello und Klavier A-Moll, unsere heutige Radionacht. Mein Name ist Jan Kämmerer. Ich danke für Ihr geneigtes Ohr und wünsche Ihnen einen guten Morgen.
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2: Sechs Uhr, die Nachrichten. Der ChatGPT-Entwickler OpenAI hat das Training seiner leistungsstärksten KI-Modelle ausgesetzt. Grund ist nach Angaben des Unternehmens ein neuer Zwischenfall. Ein KI-Modell habe es in einem Test geschafft, Antworten von einem externen Chatbot zu bekommen, obwohl der Zugang zum Internet gesperrt war. Die Software habe jedoch eine Lücke in den Netzwerkeinstellungen gefunden und ausgenutzt, schreibt OpenAI in einem Blog-Eintrag. Das Training der KI-Modelle solle erst wieder aufgenommen werden, wenn die Lücke geschlossen sei. OpenAI nannte den Zwischenfall weniger gravierend als einige frühere. Gleichzeitig deutete das Unternehmen an, dass es weitere Zwischenfälle gegeben habe. Man habe Dutzende Organisationen informiert, mit deren Webseiten Software von OpenAI auf ungeplante Weise interagiert habe, hieß es. Man überlasse es aber den betroffenen Regierungen, Universitäten und Behörden, die Vorfälle öffentlich zu machen. Bundesaußenminister Wadephul hat das Treffen mit seinem russischen Kollegen Lavrov in New York als sinnvoll bezeichnet, obwohl es in der Beurteilung des Ukraine-Kriegs weiterhin fundamentale Unterschiede gebe. Wadephul sagte im ARD-Fernsehen, in dem Gespräch am Rande der UNO-Vollversammlung seien, so wörtlich, sehr harte Sachen gesagt worden. Aber es sei Aufgabe der Diplomatie, mit Gegnern zu verhandeln, und zahlreiche Kollegen aus anderen Ländern hätten ihn darum gebeten. Bedauerlicherweise sei Russland jedoch nicht bereit, den Krieg gegen die Ukraine zu beenden. Der russische Außenminister Lavrov hatte den Nutzen des Treffens mit Wadephul offen in Frage gestellt. Er habe nichts gehört, was über die öffentlichen Äußerungen der Bundesregierung hinausgegangen wäre, kritisierte Lavrov im Anschluss an die etwa 20-minütige Begegnung. In einer Rede vor der UNO-Vollversammlung bekräftigte er die Absicht Russlands, seine militärischen Ziele in der Ukraine durchzusetzen, egal unter welchen Umständen. In der Schweiz entscheiden die Bürgerinnen und Bürger heute, ob die in der Verfassung verankerte Neutralität des Landes strikter angewendet werden soll. Die Initiative für die Volksabstimmung wurde von einem Verein eingebracht, der rechtskonservativen Partei SVP nahesteht. Die Schweiz soll sich demnach nicht nur aus bewaffneten Konflikten heraushalten, sondern auch keine Sanktionen mehr gegen Länder verhängen, die einen Krieg begonnen haben. Die Befürworter sagen, das werde die Schweiz sicherer machen. Ein Gegenargument lautet, man könne sich nicht hinter der Neutralität verstecken und Täter und Opfer gleich behandeln. Die Wahllokale schließen um 12 Uhr. Die meisten Wähler stimmen in der Regel schon vorher per Briefwahl ab. Hessens Ministerpräsident Rhein plädiert dafür, die von Bundeskanzler Merz angestoßene Debatte über eine Veränderung des Stadtbilds fortzusetzen. Der CDU-Politiker sagte der Bild am Sonntag, Merz' Anstoß vor einem Jahr sei richtig gewesen, die Diskussion darüber aber vorschnell beendet worden, mit dem Argument, das dürfe man so nicht diskutieren. Dem widersprach Rhein. Probleme wie die Kriminalität von zugewanderten Menschen müsse man mit der Sprache der Mitte und, Zitat, ohne Remigrationsfantasien lösen. Rhein spielte damit auf die AfD an, die Zuwanderung, wie sie sagt, umkehren und vollziehbar ausreisepflichtige Ausländer konsequent abschieben will. Bei den Landtagswahlen in Sachsen-Anhalt und Mecklenburg-Vorpommern war die Partei damit stärkste Kraft geworden. Papst Leo setzt seinen Besuch in Frankreich heute mit einem Gottesdienst in dem Wallfahrtsort Lourdes fort. Dazu werden mehrere 10.000 Gläubige erwartet. Zudem will das Oberhaupt der katholischen Kirche mit Menschen sprechen, die Opfer sexuellen Missbrauchs durch Geistliche wurden. Gestern hatte Leo der 14. in Paris mit mehreren 100.000 Gläubigen eine Messe gefeiert. Letzte Station seiner Reise durch Frankreich ist morgen die Stadt Metz. Dort will der Pontifex eine Europarede halten. Die deutsche Fußballnationalmannschaft bestreitet am Abend ihr erstes Heimspiel unter dem neuen Bundestrainer Jürgen Klopp. Gegner ist Griechenland. Anstoß ist um 20.45 Uhr in Augsburg. Das Wetter: nach Auflösung örtlicher Nebelfelder viel Sonne, nur gebietsweise Wolkenfelder. Höchstwerte von 20 Grad an der See bis 31 Grad im Südwesten. Morgen im Norden und Nordwesten gebietsweise Schauer, sonst heiter, im Südosten sonnig und trocken, 20 bis 31 Grad. Am Dienstag im Norden und Nordwesten wolkig, sonst nach Nebelauflösung heiter bis sonnig, 23 bis 31 Grad. Das waren die Nachrichten.
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3: Unser Gastkommentator ist Peter Müller, Chefredakteur der Augsburger Allgemeinen. Sein Thema: nach den Landtagswahlen. Jetzt geht's um die Zukunft der Union.
4: Die Bundestagswahl im Jahr 2033 ist vorbei. Eine Koalition aus AfD und Union übernimmt die Regierung. Alice Weidel wird Kanzlerin, Jens Spahn Vizekanzler. Deutschland 2033, so heißt das Buch des FAZ-Journalisten Justus Bender über diese fiktive Zukunft, und man ertappt sich unwillkürlich beim Lesen dabei, wie man den Kopf darüber schüttelt, wie rasch die AfD in dieser Erzählung das Land verändert. Im Flüchtlingslager gibt es eine erste Tote, nicht aus böser Absicht, sondern wegen Schlamperei und Geldmangel. Die Zivilgesellschaft, Journalisten, NGOs werden gegängelt und die Parlamentarier sind zunehmend arbeitslos. Spätestens das werden sich die Bürgerinnen und Bürger doch niemals gefallen lassen, denkt man sich, oder doch? Trotz aller Veränderung bleibt es ruhig im Land. Noch ist all das nicht mehr als ein düsteres Szenario. Noch ist es nicht so weit, natürlich nicht. Doch die vergangenen drei Wahlen im Osten Deutschlands, in Sachsen-Anhalt, in Mecklenburg-Vorpommern und in Berlin, die haben das Parteiensystem der Bundesrepublik gehörig durcheinandergewirbelt und die AfD zumindest in Magdeburg an die Schwelle der Staatskanzlei gebracht. Mehr noch, die guten Ergebnisse der in großen Teilen rechtsextremen AfD haben die Stabilität der Bundesregierung und die Autorität des Kanzlers nachhaltig erschüttert. Die Demokratie ist in der Defensive, auch wenn, und das ist dann immerhin eine gute Nachricht, die AfD in Mecklenburg-Vorpommern genauso wenig regieren wird wie natürlich in Berlin. Die Regierungsparteien der alten Bundesrepublik verlieren ihren Fußabdruck beinahe überall im Osten. Mal wankt die SPD an der 5%-Hürde, wie in Sachsen-Anhalt, mal ist es die CDU. In Mecklenburg-Vorpommern fliegt sie sogar ganz aus dem Landtag. Die Grünen bleiben außerhalb Berlins eine Randnotiz und die FDP, die ist genauso tot wie im Westen. Stattdessen starke Ränder, die AfD in Mecklenburg, die Linke sogar als Wahlgewinnerin in Berlin. Entscheidend wird sein, inwieweit es die AfD schafft, bei den großen, wichtigen Wahlen im Westen, in Nordrhein-Westfalen, in Niedersachsen, im Frühjahr und im Herbst kommenden Jahres an die Erfolge im Osten anzuknüpfen. Gelangt sie auch hier in die Sichtweite eines Einzugs in die Regierungsstuben, gliche das einem Erdbeben. Die Frage, wie vor allem die Union dieser Gefahr begegnen will, hat Auswirkungen bis ins Kanzleramt hinein. Dass Merz den jüngsten Wahlabend als Kanzler und auch als Parteichef überstehen würde, war nach der Solidaritätserklärung der CDU-Ministerpräsidenten keine echte Überraschung mehr. Auf Dauer gerettet ist der Kanzler indes keinesfalls. Vor allem an der Parteibasis, die Merz ja per Mitgliederentscheid ins Amt als CDU-Chef gebracht hat, ist die Enttäuschung über den angeblichen Heilsbringer nach 16 Jahren Angela Merkel riesig. Die Union muss sich fragen, wem sie zutraut, die AfD bei der nächsten Bundestagswahl in Schach zu halten. Merz spielt bei dieser Frage nach heutigem Stand keine Rolle mehr. Also, Henrik Wüst oder Markus Söder? Der eine, Wüst, regiert in NRW geräuschlos und erfolgreich mit den Grünen und steht, etwas vereinfacht gesagt, in der Tradition der Merkel-CDU. Der andere, Söder, führt in Bayern eine Mitte-Rechts-Regierung mit den Freien Wählern. Die AfD ist in beiden Ländern etwa gleich stark. Sie liegt bei plus minus 20%. Integration in der Mitte also oder Attacke nach rechts? Womöglich entscheidet die Frage, welche Strategie erfolgreicher sein könnte, die Frage nach dem nächsten Unionskanzlerkandidaten. Und Merz? Der taumelnde Kanzler sollte aus der Tatsache, dass ihm derzeit wirklich niemand eine weitere Amtszeit zutraut, das Beste machen und endlich die versprochenen Reformen liefern. Sicher, die SPD dürfte ein sperriger Partner bleiben. Die Parteispitze Bärbel Baas und Lars Klingbeil, die ist durch den Erfolg Schwesigs paradoxerweise gleichzeitig gestärkt, endlich gibt's mal wieder einen beinahe Wahlsieg, und geschwächt gleichzeitig. Denn Reformkritikerin Schwesig ist nun mal die neue starke Frau der Partei. Merz sollte dennoch alles daran setzen, möglichst viel von dem Renten-, Gesundheits-, Pflege-, Steuern-, Reformpaket umzusetzen, das seine Regierung vor der Sommerpause aufgegleist hat. Das ist der Dienst, den er dem Land noch leisten kann. Auch, damit das Szenario des Buches Deutschland 2033 nie Wirklichkeit wird.
3: Sie hörten den Gastkommentar von Peter Müller von der Augsburger Allgemeinen.
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6: Ich begrüße Sie zu unserer Stunde mit geistlicher Musik. Im Studio ist Anja Gawlik. Heute haben wir hier bis um 7 Uhr zwei Motetten von Georg Philipp Telemann und Johann Sebastian Bach ausgesucht und dazu noch eine Orgelfuge von Jean-Henri d'Anglebert. Und den Beginn übernehmen nun Franz Fitztum, David Erler, Klaus Wenck, Gerhard Hölzle und Markus Schmiedl vom Ensemble Stimmwerk. Sie singen das fünfstimmige Ad te Domine Levavi. Zu dir, Herr, erhob ich meine Seele, des österreichischen Renaissance-Komponisten Leonhard Parminger.

Der Chor Stimmwerk mit dem Ad Te Domine Levavi zu 5 Stimmen von Leonhard Paminger. Aus dem französischen Jahrgang der Kantaten von Georg Philipp Telemann stammt die Kantate Valet will ich dir geben, deren erste Textzeile komplett lautet: Valet, also ein Lebewohl will ich dir geben, du arge, falsche Welt. Nach einem Text von Erdmann Neumeister. Die Gutenberg-Soloists und das Neumeier-Konzert unter Felix Koch hören Sie nun, und es singen Elisabeth Scholl Sopran, Rebecca Stolz Alt, Fabian Kelly Tenor und Julian Clement Bass.

die Gutenberg Soloists und das Neumeier-Konzert unter Felix Koch mit der Kantate Valet will ich dir geben von Georg Philipp Telemann. Die Solisten waren Elisabeth Scholl, Rebecca Stolz, Fabian Kelly und Julian Clement. Der Franzose Jean-Henri d'Anglebert kommt nun zu Gehör. Unter seinen Pièces de Clavecin finden sich auch die Cinq Fugues sur le même sujet, also Fugen über dasselbe Thema. Und von denen spielt Céline Frisch nun die Fugue Grave. Sie hören die Lefebvre-Orgel in der Chapelle de l'Hôpital Charles-Nicolle in Rouen.

Céline Frisch spielte die Fugue Grave von Jean-Henri d'Anglebert an der Lefebvre-Orgel der Chapelle de l'Hôpital Charles-Nicolle in Rouen. Die letzten 20 Minuten unserer Sendung gehören Johann Sebastian Bach und seiner Kantate »Wer sich selbst erhöht, der soll erniedriget werden«. Werkverzeichnis 47 ist eine Kantate zum 17. Sonntag nach Trinitatis aus seiner Zeit in Leipzig aus dem Jahr 1726. Der Countertenor Damien Guion ist auch der Dirigent dieser Aufnahme.

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0: Das war die Kantate »Wer sich selbst erhöht, der soll erniedriget werden« von Johann Sebastian Bach, Werkverzeichnis 47. Die vier Sänger waren Céline Chaine, Sopran, Damien Guillon, Countertenor, Thomas Hobbs, Tenor und Benoît Arnault, Bass. Damien Guillon leitete auch das Ensemble Le Banquet Céleste. Und das war's wieder in der geistlichen Musik hier im Deutschlandfunk. Aus dem Studio verabschiedet sich Anja Gawlik. Ich wünsche Ihnen noch einen schönen Sonntag. Gleich hören Sie hier die Nachrichten und anschließend übernehmen dann die Kollegen von Information und Musik.
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5: Die Nachrichten. Bundesaußenminister Wadephul hat das Treffen mit seinem russischen Kollegen Lavrov in New York als sinnvoll bezeichnet, obwohl es in der Beurteilung des Ukraine-Kriegs weiterhin fundamentale Unterschiede gebe. Wadephul sagte im ARD-Fernsehen, in dem Gespräch am Rande der UNO-Vollversammlung seien, so wörtlich, sehr harte Sachen gesagt worden. Aber es sei seine Aufgabe, mit Gegnern zu verhandeln und zahlreiche Kollegen aus anderen Ländern hätten ihn darum gebeten. Bedauerlicherweise sei Russland jedoch nicht bereit, den Krieg gegen die Ukraine zu beenden. Der russische Außenminister Lavrov hatte den Nutzen des Treffens mit Wadephul offen in Frage gestellt. Er habe nichts gehört, was über die öffentlichen Äußerungen der Bundesregierung hinausgegangen wäre, kritisierte Lavrov im Anschluss an die etwa 20-minütige Begegnung. In einer Rede vor der UNO-Vollversammlung bekräftigte er die Absicht Russlands, seine militärischen Ziele in der Ukraine durchzusetzen, egal unter welchen Umständen. Hessens Ministerpräsident Rhein plädiert dafür, die von Bundeskanzler Merz angestoßene Debatte über eine Veränderung des Stadtbilds fortzusetzen. Der CDU-Politiker sagte der Bild am Sonntag, Merz' Anstoß vor einem Jahr sei richtig gewesen, die Diskussion darüber aber vorschnell beendet worden, mit dem Argument, das dürfe man so nicht diskutieren. Dem widersprach Rhein. Probleme wie die Kriminalität von zugewanderten Menschen müsse man mit der Sprache der Mitte und, Zitat, ohne Remigrationsfantasien lösen. Rhein spielte damit auf die AfD an, die Zuwanderung, wie sie sagt, umkehren und vollziehbar ausreisepflichtige Ausländer konsequent abschieben will. Bei den Landtagswahlen in Sachsen-Anhalt und Mecklenburg-Vorpommern war die Partei damit stärkste Kraft geworden. Der nordrhein-westfälische Ministerpräsident Wüst hat Bundessozialministerin Baas erneut aufgefordert, zügig einen Gesetzentwurf für die Reform des Rentensystems vorzulegen. Dann könne man gelassener und sachorientierter als bislang über den Ausstieg aus dem Berufsleben nach 45 Beitragsjahren diskutieren, sagte der CDU-Politiker im Interview der Woche des Deutschlandfunks. Er wundere sich, dass nicht schon längst ein Entwurf vorliege, betonte Wüst. Es sei kein Hexenwerk festzulegen, wer von einem früheren Renteneintritt ohne Abschläge profitieren könne. Nach Meinung des Ministerpräsidenten sollten dies Menschen sein, die, Zitat, körperlich, vielleicht auch psychisch nicht mehr in der Lage seien zu arbeiten. Das könne beispielsweise ein Amtsarzt festlegen. Eine von der Bundesregierung eingesetzte Alterssicherungskommission hatte vor 3 Monaten ihre Vorschläge für eine Rentenreform vorgestellt. Das von der SPD-Co-Vorsitzenden Baas geführte Sozialministerium bereitet seither einen Gesetzentwurf vor. Der ChatGPT-Entwickler OpenAI hat das Training seiner leistungsstärksten KI-Modelle ausgesetzt. Grund ist nach Angaben des Unternehmens ein neuer Zwischenfall. Ein KI-Modell habe es in einem Test geschafft, Antworten von einem externen Chatbot zu bekommen, obwohl der Zugang zum Internet gesperrt war. Die Software habe jedoch eine Lücke in den Netzwerkeinstellungen gefunden und ausgenutzt, schreibt OpenAI in einem Blog-Eintrag. Das Training der KI-Modelle solle erst wieder aufgenommen werden, wenn die Lücke geschlossen sei. Der von wiederholten Pannen betroffene US-Flugzeugbauer Boeing hat einen Softwarefehler bei der automatischen Landenavigation seines Modells 737 MAX entdeckt. Nach Angaben des Unternehmens wird an einer Lösung gearbeitet. Im vergangenen Monat seien alle Betreiber der 737-Maschinen über das Problem informiert worden. Die US-Luftfahrtbehörde erklärte, sie arbeite eng mit Boeing und den Fluggesellschaften zusammen. Bei Sicherheitsbedenken werde man sofortige Maßnahmen ergreifen. Boeing steht seit Jahren unter Beobachtung von Aufsichtsbehörden. Nach zwei Flugzeugabstürzen des Typs 737 MAX in den Jahren 2018 und 2019 war der Konzern in eine Krise gestürzt. Das Wetter. Nach Auflösung örtlicher Nebelfelder viel Sonne, nur gebietsweise Wolkenfelder. Höchstwerte von 20 Grad an der See bis 31 Grad im Südwesten. Morgen im Norden und Nordwesten gebietsweise Schauer, sonst heiter, im Südosten sonnig und trocken, 20 bis 31 Grad. Die weiteren Aussichten. Am Dienstag im Norden und Nordwesten wolkig, sonst nach Nebelauflösung heiter bis sonnig, 23 bis 31 Grad. Das waren die Nachrichten.
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6: Am Mikrofon ist Christoph Reimann. Guten Morgen.

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0: Haben Sie es gehört? Gleich zwei Pianisten saßen hier am Klavier. Eric Lesage und Franck Braillet haben hier Schumann gespielt, aus seinen Studien in kanonischer Form. Stellen Sie sich mal diesen Lebenslauf vor. Erfinder, Philosoph, Dramatiker, Dichter, Musiker, Naturwissenschaftler, Lehrer, Reformator, Konstrukteur, Reisender, Sportler, Kriminalist, überhaupt Universalgenie. So viel passt nur in ein fiktives Leben. Und natürlich Jara Zimmermann, der alle diese Berufe ausgeübt hat, ist ausgedacht. Trotzdem oder gerade deshalb ist er zum Nationalmythos des modernen Tschechiens geworden. Vor 60 Jahren wurde er begründet und Marianne Allweis hat sich auf Spurensuche begeben.
1: Wladimír Plechatsch haben es besonders die praktischen Erfindungen von Jara Zimmermann angetan. In seinem Museum für das tschechische Genie in Příchovice in Nordböhmen präsentiert er den Winkelbesen, der auch die letzte Ecke sauber fegt. Das tragbare Wanderzeichen, mit dem man sich nie verirrt, oder den Löffel mit Loch für Menschen, die keine Suppe mögen. Jara Zimmermann ermöglichte noch bahnbrechendere Neuheiten. Die Glühbirne, das Telefon oder den Eiffelturm. Leider geriet die Beteiligung des umtriebigen Tschechen daran vielerorts in Vergessenheit, bedauert der Zimmermannologe. Wir Tschechen sind immer Experten für alles. Fußball, Hockey, was auch immer. Wir blicken überall durch und können überall mitreden. Das ist vielleicht auch eine Eigenschaft, die wir von Zimmermann geerbt haben. Als reale Persönlichkeit hat Jara Zimmermann nie existiert. Doch als tschechischer Nationalmythos funktioniert er perfekt. Und das bereits seit 60 Jahren. Im September 1960 tauchte Zimmermann zum ersten Mal auf. In einer Satiresendung des tschechischen Rundfunks aus der alkoholfreien Weinbar zur Spinne.
2: Jari Zimmermann.
1: Hinter der liebevoll ausgeschmückten Kunstfigur aus dem späten 19. und frühen 20. Jahrhundert steckt die Schauspiellegende Zdeněk Svěrák, international bekannt aus dem Oscar-prämierten Film Kolja. Es war auch politisch. Wir haben den Habsburger Druck beschrieben, damit wir nicht über den kommunistischen Druck sprechen mussten. Aber die Leute haben das verstanden. Gemeinsam mit Kollegen machte der inzwischen 90-jährige Svěrák das Universalgenie Zimmermann im gleichnamigen Theater in Prag berühmt. Die Vorstellungen sind seit fast 60 Jahren ausverkauft. Zunächst wird ein wissenschaftlicher Vortrag persifliert, anschließend eines von angeblich 15 Werken Zimmermanns aufgeführt. Einige wurden auch ins Englische übersetzt. Die beinahe Entdeckung des Nordpols durch Tschechen ist eines der berühmtesten. Zimmermann verkörpert diese etwas naive und bequeme tschechische Erklärung für unsere Misserfolge. Wenn man uns nur lassen würde, wenn uns nicht die Deutschen aus dem Westen und die Russen aus dem Osten bedrängen würden, dann wären wir eine große Nation. Weil wir aber diese Gegner haben, sind wir eben klein geblieben. Zimmermann ist der tschechische Nationalheld, auf den sich fast ein ganzes Volk einigen kann. Bei einer Fernsehumfrage zum größten Tschechen lag er 2005 zwischenzeitlich vorn, noch vor Kaiser Karl IV. Oder Václav Havel. Als fiktive Person wurde er schließlich disqualifiziert. Ich glaube, dieses Ergebnis spiegelt gut unser tschechisches Naturell, meint der junge Theaterbesucher Lukas. Einerseits wären wir gerne die Allergrößten, andererseits können wir uns über uns selbst lustig machen. Das ist einfach sehr tschechisch. Selbst eine Schule ist nach dem fiktiven Allround-Talent benannt. Direktor Tomáš Zahorš muss regelmäßig erklären, dass das kein Spaß ist. Manche Leute glauben nicht, dass unsere Schule wirklich so heißt. Sie halten das für einen Scherz, weil das genau zu diesem Humor passt. Aber sobald es Stempel und Unterschrift gibt, nehmen sie uns schon ernst. Am Stadtrand von Prag wird selbstverständlich auch nach der berühmten Pädagogik Jara Zimmermanns unterrichtet, erklärt die Mathelehrerin Jitka Sokolova. Er war auch ein genialer Mathematiker. Er entwickelte viele bedeutende Methoden, zum Beispiel die Methode der durchfließenden Informationen. Die wird an unserer Schule häufig angewandt. Die Methode besagt, Schüler vergessen viel. Also legte Zimmermann fest, was sie behalten müssen und was ungehindert durch ihre Köpfe hindurchfließen darf. Einfach nur Genial, wie alles vom berühmten Zimmermann.
0: Der Bericht von Marianne Allweis. Germaine Taillefer kam Ende des 19. Jahrhunderts als Germaine Taillefer auf die Welt. Ihren Namen hat sie geändert aus Protest gegen ihren Vater, der ihre musikalische Ausbildung nicht finanzieren wollte. Später wurde sie die einzige Frau in der Pariser Komponistengruppe Les Six. Hier ist ihre Arabesque für Klarinette und Klavier.

0: Für Außenstehende ist das Münchner Oktoberfest schwer zu verstehen. Eine Stadt, die viel Wert auf Ordnung legt, erlaubt sich für rund 2 Wochen den Ausnahmezustand. Menschen trinken, singen, rücken enger zusammen, machen Dinge, die sie sich sonst nicht erlauben würden. Alltägliche Regeln und Distanzen werden dabei nicht abgeschafft, aber doch in Teilen gelockert. Und eigentlich müsste das der Ordnung widersprechen. Aber vielleicht gehört zur Ordnung auch immer die Ausnahme? Yvonne Niekrenz ist Soziologin an der Universität Rostock und beschäftigt sich mit Rausch, Festen und Vergemeinschaftung. Vor der Sendung habe ich mit ihr gesprochen. Hallo.
1: Hallo.
0: Das Oktoberfest läuft gerade, der Karneval wäre ja so ein anderes Beispiel. Ist so ein Fest zunächst mal ja einfach eine Flucht aus dem Alltag oder passiert da gesellschaftlich noch mehr?
1: Da passiert schon ein bisschen mehr, aber Sie haben völlig recht. Das ist im Grunde so ein außeralltäglicher Zustand, den wir in allen Regionen der Welt und auch zu allen Zeiten kennen. Und da passiert ein bisschen mehr als nur eine Flucht aus dem Alltag, sondern da passiert auch noch eine Bestätigung sozusagen von Zugehörigkeit. Man könnte das auf einer individuellen Ebene auch als Gelegenheit sehen, sich selbst übersteigert in einem anderen Zustand zu erleben. Vielleicht auch, so wurde mir das in meiner Forschung dann immer berichtet, so etwas wie Psychohygiene zu betreiben und einfach mal ein bisschen über die Stränge zu schlagen, weil das eben der Ort ist und der Zeitraum ist, in dem das erlaubt ist.
0: Sie sprechen in Ihrer Forschung von rauschhafter Vergemeinschaftung. Was ist damit genau gemeint und was entsteht in solchen Momenten zwischen Menschen, was im normalen Alltag nicht entsteht?
1: Da entsteht das Gefühl von Wir und von Zugehörigkeit. Da spielt sicherlich jetzt beim Oktoberfest die Bekleidung eine ganz wichtige Rolle. Beim Karneval ist es das Kostüm, beim Fußball ist es das Fanshirt oder das Trikot oder der Fanschal. Zugehörigkeit zu einem ja übergeordneten Wir sozusagen und Vergemeinschaftung passiert häufig dann auch körperlich. Also da ist eben die physische Kopräsenz ganz entscheidend. Ich bin in der Lage, mich mit anderen auch körperlich zu verbinden, durch Schunkeln, Unterhaken, miteinander tanzen, gemeinsam zu singen, ne? Also das gemeinsame Singen von Fangesängen oder von irgendwelchen ganz typischen Liedern, die zu dem Fest dazugehören, spielt da auch eine ganz entscheidende Rolle, um mich als Teil eines größeren Ganzen zu erleben.
0: Jetzt haben Sie neben Volksfesten auch das Fußballstadion schon angesprochen. Musikfestivals würden auch dazu zählen, religiöse Rituale zum Teil. Haben Sie eine Erklärung dafür, warum wir in so vielen Gesellschaften, in so vielen Kulturen diese Ausnahmezustände finden? Warum schaffen Gesellschaften sich solche Räume?
1: Jede Gesellschaft hat ja bestimmte Regeln des Zusammenlebens. Und diese Regeln brauchen hin und wieder eine Art von Bestätigung. Und die Bestätigung der Regel passiert typischerweise im Übertreten. Also im Schauen, wo ist eigentlich die Grenze, wo verläuft die Regel unseres Zusammenseins. Und wenn wir für einen begrenzten Zeitraum die Grenzen des Alltäglichen verlassen und in die Welt des Außeralltäglichen eintreten, dann ja, verschieben wir im Grunde diese Regeln des Alltags, übersteigern sie und sehnen uns aber nach einer bestimmten Zeit auch wieder nach einer Normalität, also nach den Regeln des Alltags. Also wir lernen im Außeralltäglichen eigentlich die Bedeutung des Alltags zu schätzen.
0: Auffällig ist ja, dass gerade der Exzess erstaunlich oft sehr streng organisiert ist. Also das Oktoberfest hat feste Zeiten und Orte, Karneval hat Rituale, im Fußballstadion gibt es Gesänge, Abläufe, festgelegte Plätze. Warum braucht dieser Kontrollverlust selbst so viele Regeln?
1: Ja, genau, da haben Sie den Punkt. Ne? Durch diese Rituale wird im Grunde der Kontrollverlust oder dieser Rausch reglementiert, wird in eine gewisse Ordnung gebracht. Es gibt ja auch zum Beispiel beim Alkoholkonsum sowas wie Trinkrituale oder auch Trinkregeln, um eben den Exzess nicht eskalieren zu lassen. Das sind diese typischen Regelungen, die genau dieses rauschhafte Rahmen.
0: Trotzdem, man darf sich mehr erlauben. Also vieles, was im Alltag unangemessen wäre, wird plötzlich akzeptiert. Anderes bleibt natürlich verboten. Es gibt nach wie vor Regeln und Gesetze. Trotzdem entsteht so ein neuer Ort des Aushandelns, also was geht und was nicht.
1: Ja, genau.
0: Was ja für die Soziologie sehr interessant sein muss, oder? Was kann sie daraus für Erkenntnisse ableiten?
1: Für die Soziologie ist interessant, auf der einen Seite, wie Menschen es schaffen, diesen Ort des Außeralltäglichen zu erzeugen, also zum Beispiel mit welchen Ritualen, also was wird dort eigentlich herangezogen, um diesen Zustand zu erreichen, aber auch mit welchen Folgen. Also meine These war ja, dass wir solche Zustände des Außeralltäglichen benötigen, um den gesellschaftlichen Zusammenhalt auch ein Stück weit zu erneuern. Ne? Mhm. Also durch dieses Gefühl von Zugehörigkeit erneuern wir auch gesellschaftlichen Zusammenhalt.
0: Konnten Sie diese These bestätigen? Sie haben sich ja mit Karneval beschäftigt.
1: Ja, insbesondere in diesen sehr traditionsreichen Kontexten. Also das bedeutet, dass solche Feste, insbesondere diese zyklisch wiederkehrenden Feste, genauso ein Anlass sind, sich als Teil von Gemeinschaft zu erleben und damit Gemeinschaft auch wieder leb- und erlebbar zu machen.
0: Dieser Ausnahmezustand verspricht ja erstmal so eine gewisse Freiheit von den Regeln des Alltags, aber wie ist das? Gilt diese Freiheit eigentlich für alle gleichermaßen? Also ich denke da zum Beispiel an Geschlechterrollen.
1: Ja, das ist ein heikles Thema. Das sehen wir ja auch in der Berichterstattung, dass ja nicht alle Menschen sich gleichermaßen artikulieren können oder Freiheiten ausleben können. Und ich kann das für den Karneval sagen, dass da natürlich auch Sexismen nach wie vor eine Rolle spielen. Und im Oktoberfest sehe ich das zumindest in der Berichterstattung auch, dass ja Männer und Frauen eben in ihren Geschlechterrollen dort auch jeweils unterschiedlich unterwegs sind und auch unterschiedlich gesehen und behandelt werden.
0: Welche Rolle spielen Alkohol und andere Substanzen beim kollektiven Rausch, beim Ausnahmezustand? Also braucht Rausch überhaupt eine Substanz oder kann schon das gemeinsame Singen, Tanzen, Feiern ausreichen?
1: Es kann völlig ausreichen. Sie haben ja auch diese religiösen Festlichkeiten genannt, gemeinsames Singen, das Zusammensein, auch häufig ja enge Zusammensein mit anderen Menschen. Das kann schon ausreichen. Es braucht nicht die Substanz. Aber bei diesen Festen, über die wir auch eingangs gesprochen haben, spielen die natürlich eine ganz entscheidende Rolle. Also Deutschland, da ist es sicherlich der Alkohol als die Substanz, die eine entscheidende Rolle spielt, auch um diesen Rauschzustand zu erzeugen. Und bei anderen Festen sind andere Substanzen dann auch noch dabei.
0: Und wenn wir am Ende dieses Gesprächs nochmal auf die Ausgangsfrage gucken, braucht eine stabile gesellschaftliche Ordnung den gelegentlichen Exzess?
1: Ja, eine stabile gesellschaftliche Ordnung braucht den gelegentlichen Exzess. Und ich würde da gerne noch einen Aspekt, über den wir noch nicht gesprochen haben, mit reinbringen, nämlich Außeralltäglichkeit bedeutet immer auch, dass ich Zeit in einem veränderten Modus wahrnehme. Also die typische Zeitwahrnehmung ist ja eine zyklische. Täglich grüßt das Murmeltier. Jeden Morgen wache ich auf und dann gehe ich zur Arbeit, dann mache ich dies, dann mache ich das und am Wochenende mache ich das. Aber es findet sozusagen in diesen Regeln, in diesen geregelten Bahnen statt, über die wir gesprochen haben. Und außeralltägliche Feste und außeralltägliche Zustände bedeuten immer auch ein Verlassen dieser zyklischen Zeitwahrnehmung hin zu einer linearen Wahrnehmung. Das ist beim Karneval ganz besonders gut zu sehen, dass dort linear die Zeit war. Also
0: wir leben im Moment oder was bedeutet das?
1: Wir leben im Moment und zwar, weil wir uns als sterblich erleben. Also lineare Zeitwahrnehmung bedeutet, ich erlebe mich als Individuum von einem Anfang zu einem Ende hin. Also ich sehe, dass die Zeit rast und Menschen sind sterblich. Mit dieser Tragik müssen wir alle umgehen und Exzess ist dann häufig die Reaktion auf diese vergehende Lebenszeit. Es gibt diesen schönen Trinkspruch, so jung kommen wir nicht mehr zusammen. Und da ist was dran. Also die Zeit vergeht und die Zeit, die uns bleibt, die sollten wir nutzen, unter anderem zum Feiern. Und das kommt dann eben in solchen Festen wie dem Oktoberfest oder anderen Gelegenheiten auch zum Ausdruck.
0: Das sagt Yvonne Niekrenz, sie ist Soziologin an der Universität Rostock. Haben Sie vielen Dank für das Gespräch.
1: Ja, gerne, Herr Reimann.
0: Tschaikowski hat sein drittes und letztes Streichquartett 1876 in Gedenken an den Geiger und Freund Ferdinand Laub geschrieben. Die Kamerata Bern spielt es hier in großer Streicherbesetzung und fügt Kontrabässe hinzu. Die Idee dabei, das soll der schwerromantischen Musik zusätzliche Tiefe geben. Hier ist der zweite Satz, Allegretto vivo e scherzando aus dem Streichquartett Nummer 3 in S-Moll.

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1: 7.30 Uhr, die Nachrichten. Der nordrhein-westfälische Ministerpräsident Wüst hat das Scheitern seines Bundeslandes im Olympia-Bewerbungsverfahren bedauert. Der CDU-Politiker sagte im Interview der Woche des Deutschlandfunks, sein Bundesland habe ein exzellentes Angebot gemacht. Eine Mehrheit in den Bürgerentscheiden habe zusätzlich Rückenwind gegeben. Ziel sei es aber, die Olympischen Spiele generell nach Deutschland zu holen. Deshalb werde jetzt die nationale Bewerbung unterstützt. Der Deutsche Olympische Sportbund hatte gestern entschieden, München in das Rennen um die Austragung der Olympischen und Paralympischen Spiele 2036, 2040 oder 2044 zu schicken. München und die Rhein-Ruhr-Region waren die letzten verbliebenen Bewerber. Berlin hatte seine Kandidatur in dieser Woche zurückgezogen. Die Stadt Hamburg war bereits im Mai nach einem Bürgerentscheid ausgeschieden. Hessens Ministerpräsident Rhein plädiert dafür, die von Bundeskanzler Merz angestoßene Debatte über eine Veränderung des Stadtbilds fortzusetzen. Der CDU-Politiker sagte der Bild am Sonntag, Merz' Anstoß vor einem Jahr sei richtig gewesen, die Diskussion darüber aber vorschnell beendet worden, mit dem Argument, das dürfe man so nicht diskutieren. Dem widersprach Rhein. Probleme wie die Kriminalität von zugewanderten Menschen müsse man mit der Sprache der Mitte und, Zitat, ohne Remigrationsfantasien lösen. Rhein spielte damit auf die AfD an, die Zuwanderung, wie sie sagt, umkehren und vollziehbar ausreisepflichtige Ausländer konsequent abschieben will. Bei den Landtagswahlen in Sachsen-Anhalt und Mecklenburg-Vorpommern war die Partei damit stärkste Kraft geworden. Bundesaußenminister Wadephul hat das Treffen mit seinem russischen Kollegen Lavrov in New York als sinnvoll bezeichnet, obwohl es in der Beurteilung des Ukraine-Kriegs weiterhin fundamentale Unterschiede gebe. Wadephul sagte im ARD-Fernsehen, in dem Gespräch am Rande der UNO-Vollversammlung seien, so wörtlich, sehr harte Sachen gesagt worden. Aber es sei Aufgabe der Diplomatie, mit Gegnern zu verhandeln, und zahlreiche Kollegen aus anderen Ländern hätten ihn darum gebeten. Bedauerlicherweise sei Russland jedoch nicht bereit, den Krieg gegen die Ukraine zu beenden. Der russische Außenminister Lavrov hatte den Nutzen des Treffens mit Wadephul offen in Frage gestellt. Er habe nichts gehört, was über die öffentlichen Äußerungen der Bundesregierung hinausgegangen wäre, kritisierte Lavrov im Anschluss an die etwa 20-minütige Begegnung. In seiner Rede vor der UNO-Vollversammlung bekräftigte er die Absicht Russlands, seine militärischen Ziele in der Ukraine durchzusetzen, egal unter welchen Umständen. Der ChatGPT-Entwickler OpenAI hat das Training seiner leistungsstärksten KI-Modelle ausgesetzt. Grund ist nach Angaben des Unternehmens ein neuer Zwischenfall. Ein KI-Modell habe es in einem Test geschafft, Antworten von einem externen Chatbot zu bekommen, obwohl der Zugang zum Internet gesperrt war. Die Software habe jedoch eine Lücke in den Netzwerkeinstellungen gefunden und ausgenutzt, schreibt OpenAI in einem Blog-Eintrag. Das Training der KI-Modelle solle erst wieder aufgenommen werden, wenn die Lücke geschlossen sei. OpenAI nannte den Zwischenfall weniger gravierend als einige frühere. Gleichzeitig deutete das Unternehmen an, dass es weitere Zwischenfälle gegeben hat. Man habe Dutzende Organisationen informiert, mit deren Webseiten Software von OpenAI auf ungeplante Weise interagiert habe, hieß es. Man überlasse es aber den betroffenen Regierungen, Universitäten und Behörden, die Vorfälle öffentlich zu machen. Auf der italienischen Mittelmeerinsel Sizilien ist der Flughafen Catania wegen einer neuen Aschewolke des Vulkans Ätna weiter gesperrt. Nach Angaben des Betreibers gibt es bis 11 Uhr keinerlei Starts und Landungen. Gemessen am Passagieraufkommen ist Catania der fünftgrößte Flughafen Italiens. Der mehr als 3300 Meter hohe Ätna bricht regelmäßig aus. Er wird ständig überwacht. Das Wetter. Nach Auflösung örtlicher Nebelfelder viel Sonne, nur gebietsweise Wolkenfelder. Höchstwerte von 20 Grad an der See bis 31 Grad im Südwesten. Morgen im Norden und Nordwesten gebietsweise Schauer, sonst heiter, im Südosten sonnig und trocken, 20 bis 31 Grad. Und die weiteren Aussichten: am Dienstag im Norden und Nordwesten wolkig, sonst nach Nebelauflösung heiter bis sonnig, 23 bis 31 Grad. Das waren die Nachrichten.
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2: Heute mit Christoph Freimann. Guten Morgen. Der Komponist und Trompeter James M. Stevenson hat sich für das Stück Green tatsächlich von der Farbe Grün inspirieren lassen. Grün ist auch die Farbe Irlands und zu hören gibt es dann auch Anklänge an den irischen Volkstanz Jig.

0: Europäische Geheimdienste warnen vor einer neuen Eskalationsstufe Russlands. Geht man nach dem tschechischen Inlandsgeheimdienst, könnte es schon in den nächsten Monaten soweit sein. Denkbar sind demnach weitere Sabotageakte und Provokationen. Selbst ein begrenzter Einmarsch auf NATO-Gebiet an der russischen Grenze sei möglich. Auch die Geheimdienstchefs Lettlands und Schwedens erwarten, dass Russland seine Aktivitäten in Europa verstärkt. Der lettische Dienst allerdings betont, für einen unmittelbar bevorstehenden Angriff gäbe es keine Hinweise. Gwendolin Sasse ist wissenschaftliche Direktorin des Zentrums für Osteuropa und internationale Studien und Professorin an der Humboldt-Universität Berlin. Vor der Sendung konnte ich mit ihr sprechen. Guten Tag.
1: Guten Tag.
0: Frau Sasse, wie ernst müssen wir diese Warnungen der Geheimdienste nehmen?
1: Wir müssen sie ernst nehmen und in der Tat gibt es ja fast jeden Tag neue Warnungen aus verschiedenen Ländern Europas, auch aus den USA. Was man dabei bedenken muss, ist jedoch, dass was möglich erscheint, muss nicht unbedingt eintreten. Also dieses Gefühl der Verunsicherung und auch einer gewissen Panikmache muss auf jeden Fall verhindert werden. Und natürlich durch eine Fülle dieser Ankündigungen oder Meldungen tritt auch genau das ein, diese Verunsicherung. Also man muss der Realität ins Auge blicken und in der Kernaussage sind alle diese Aussagen der Geheimdienste eigentlich deckungsgleich. Sie sagen, alles ist möglich und wahrscheinlich, dass Russland das, was unter hybriden Angriffen läuft, auf jeden Fall ausdehnen wird. Und das sehen wir ja auch schon. Die sagen uns also nichts Neues. Und dann wird daraus zunehmend eine Eskalation. Das ist noch nicht der Angriff oder der territoriale Angriff auf die NATO. Aber in der Kernaussage widersprechen sich diese Aussagen nicht. Manchmal wirkt es so, wenn ein Geheimdienst wie der tschechische so ein bisschen vorprescht und dann sagt uns aber auch der finnische Präsident oder die baltischen Länder wieder, momentan sehen sie keine ganz direkte Veränderung der Lage vor Ort. Da müssen wir versuchen, so ruhig wie möglich die Lage einzuschätzen, aber eben auch nicht zu verkennen, dass diese Häufung von zum Beispiel Drohnenüberflügen, Ausspähung, aber auch dem Vorfall am Leipziger Flughafen keine Zufälle sind und sie müssen attribuiert werden.
0: Die hybriden Angriffe sind das eine, aber es war jetzt sogar schon die Sprache von einer möglichen Invasion, wenn auch begrenzt. Und immer wieder in diesem Zusammenhang ist von der estnischen Grenzstadt Narva die Rede. Wenn wir bei dieser Invasion bleiben, wie könnte die denn überhaupt aussehen?
1: Es gibt verschiedene Szenarien und Narva, eine Stadt nahe der russischen Grenze, in der eine große russische oder russischsprachige Minderheit wohnt, kommt dabei immer wieder ins Gespräch. Das ist eine Möglichkeit, aber es gibt auch andere. Vielleicht müsste man stärker dann auch auf Rumänien schauen. Vielleicht ist der Luftraum über Rumänien weniger beobachtet wie jetzt diese baltisch-russische Grenze. Das heißt, es gibt verschiedene dieser Szenarien. Es geht um die Grenze zur NATO, dass Russland etwas austesten könnte. Allerdings, da unterscheiden sich auch die Aussagen der verschiedenen Geheimdienste, in welchem Zeitraum wir meinen, Russland ist dazu in der Lage oder würde diesen Schritt gehen. Denn wenn es wirklich um diese territoriale Angriffssituation ginge, dann, davon muss man ausgehen, läuft ein klares NATO-Protokoll ab.
0: Da wäre ja sowieso die Frage,

0: das Szenario, was am wahrscheinlichsten klingt.
1: Die Balten reagieren weniger alarmierend auf die Warnungen der Geheimdienste. Dabei wären die ja am ehesten betroffen. Weiter westlich sieht es dann anders aus. Haben die Balten vielleicht einfach gelernt, mit der Bedrohung aus Russland zu leben, während wir uns hier erstmal dran gewöhnen müssen?
0: Ich glaube, das ist wirklich ein ganz zentraler Punkt. Und deshalb brachte ich das eben auch schon an, dass eben diese Aussagen, wie nah nun wirklich ein bestimmtes Szenario ist, genau jetzt nämlich aus den baltischen Ländern und auch aus Finnland etwas abgemildert werden. Und auch dieser klare Ruf danach, dass man sich nicht verrückt machen soll, dass es keine Panikmache geben darf, dass man mit dieser Gefahr eben auch schon länger lebt und auch noch länger leben werden muss. Das sind Signale, die sollten wir sehr ernst nehmen. Also aus diesem, einer etwas auch eskalatorischen Rhetorik um mögliche Angriffe, da spricht auch die Tatsache, dass Gesellschaften in Deutschland, aber zum Beispiel auch um Spanien, Frankreich, Italien, um die ging es in einer Warnung des CIA vor kurzem, viel weniger auf diese Szenarien und überhaupt auf dieses Denken, auf diese mögliche Realität vorbereitet sind. Das heißt, in den baltischen Ländern oder in Finnland nimmt man diese Gefahren sehr ernst, aber man bereitet sich auch schon seit langem darauf vor. Und dieser Prozess läuft bei uns. Und diese Balance hinzukriegen zwischen wirklich der Realität ins Auge sehen, dass wir in diesen Zeiten leben, wo momentan dieser Art von hybriden Angriffen und eines Tages möglicherweise auch andere, dass das eine Möglichkeit geworden ist, ins Auge zu blicken und gleichzeitig nicht die Gesellschaft noch mehr zu verunsichern und sich selber hineinzusteigern. Das wäre ja dann auch schon wieder sofort ein Etappenziel erreicht für die russische Propaganda, genau.
1: Sie erforschen seit Jahren unser Russlandbild. Wie haben Russlandbilder denn überhaupt damit zu tun, wie wir die Bedrohungskulisse bewerten?
0: Vielleicht haben wir lange Zeit verkannt, dass unser Bild von Russland auch eine große politische Rolle spielt. Das ist nicht einfach nur eine Lappalie, dass wir uns ausdenken, wie Russland agieren könnte oder wie wir uns Russland oder Putin vorstellen, sondern und insbesondere auch verharmlosende Bilder von Russland kommen auch daher, dass einfach viel zu wenig nicht nur Wissen, sondern auch wenig Interesse an Russland in seiner politischen Verfasstheit besteht. Zu dem Schluss komme ich. Und ich habe es in meinem Buch so zusammengefasst, dass wenn die Deutschen über Russland reden, reden sie in der Regel über sich selbst. Dann werden Vergleiche gezogen und die sind auch oft mit einer autoritären Grundhaltung, natürlich nicht bei allen in der Gesellschaft, aber bei denen, die explizit russlandfreundliche Ansichten haben, verbunden. Also man wünscht sich vielleicht jemanden, der angeblich so durchgreifen kann wie Putin, dass man sich nicht so lange aufhält wie in einer Demokratie, wo schwierige Kompromisse ausgehandelt werden müssen. Also da spielen viele Dinge, die man sofort auf sich selbst projiziert, eine Rolle. Und das hat aber eine große Bedeutung, weil das heißt, man schaut eigentlich nicht genau hin in die russische Innen- und Außenpolitik. Und das können wir uns in diesen Zeiten, die wir gerade ja diskutiert haben, meiner Ansicht nach nicht leisten.
1: Das heißt, da besteht Korrekturbedarf. Ich will nochmal auf den Begriff des hybriden Kriegs zurückkommen, der ja immer wieder fällt. Der kann ja ganz unterschiedlich aussehen, Sabotage, Cyberangriffe, Desinformation, Drohnen. Aber das erleben wir doch alles, gerade im Moment schon. Was kann da noch kommen?
0: Na, es kann natürlich immer mehr von all dem kommen. Ich glaube momentan, vielleicht auch zum Teil durch diesen Begriff der hybriden Kriegsführung, vielleicht nutzt er sich auch ab oder er klingt zu allgemein. Darunter sind ja wirklich sehr, auch sehr spezifische und sehr verschiedene Maßnahmen zu fassen. Und ich glaube, die Gefahr, die davon ausgeht oder das Ziel auch, was dahinter steckt, nämlich genau die bewusste Verunsicherung der Bevölkerung, eine auch politische Polarisierung und damit eine Schwächung von Demokratien in Europa und damit innerhalb der NATO, das ist die Zielrichtung. Und ich glaube, das im großen Ganzen zu sehen, das gelingt noch nicht allen in der Gesellschaft und auch nicht in der Politik. Und es ist auch schwer zu vermitteln. Das kann man nicht einfach von oben nach unten kommunizieren. Aber ich habe den Eindruck, dass Dinge wie, wenn es um Verteidigung geht oder Landesverteidigung, was heißt das bei uns? Das muss ja ein Verständnis sein. Und das gibt es in den baltischen Ländern oder in Finnland sehr stark. Das heißt nicht nur, in Anführungszeichen, in Waffen zu investieren und das Militär zu stärken. Sondern? Da geht es auch um die Gesellschaft. Da geht es auch um Zivilschutz. Da geht es um das Verständnis, was wird denn dann verteidigt, nämlich die Gesellschaft, unsere Ordnung. Und das ist nicht abstrakt, das ist auch unser Alltagsleben. Und ich glaube, davon sind wir weit entfernt. Und das spielt eine Rolle bei Bildern, wo wir gar nicht eigentlich diskutieren, vielleicht worum es bei uns geht und worum es in der russischen Politik geht.
1: Das heißt, was empfehlen Sie?
0: Es ist nicht einfach, eine Maßnahme vorzuschlagen. Wenn es sie gäbe, dann wäre sie auch schon ergriffen worden.

0: aber viel hat mit Kommunikation zu tun und eben auch nicht nur Kommunikation sozusagen von oben nach unten aus der Politik in die Gesellschaft. Menschen reagieren häufig auch sehr negativ. Das habe ich in meiner Forschung gesehen, auch Begriffe wie Kriegstüchtigkeit. Aber zum Beispiel so ein Begriff wie Zivilschutz, was heißt das überhaupt? Klingt vielleicht auch erstmal abstrakt, aber das ist eben der Schutz der Bevölkerung, auch unseres Gesundheitssystems, unseres Kulturguts, unserer Infrastruktur und welche Maßnahmen dazu nötig sind. Das bezieht sich auch nicht alles nur auf einen möglichen Kriegsfall, sondern auch auf andere Katastrophen. Und dieses Bewusstsein zu schärfen, das geht, glaube ich, auch ganz lokal, sowohl aus der Politik, aber auch aus der Gesellschaft heraus. Und bei diesen Bildern ist natürlich auch wichtig, wenn es möglich ist, auch einfach stärkere Interesse zu wecken, wirklich genau hinzuschauen, was für ein Land oder politisches System Russland ist. Ich habe wirklich gemerkt in meiner Forschung, wie die Menschen zwar Angst haben, aber es verdrängen. Und besser guckt man sich ja die Realität an. Und das fängt schon an mit vielleicht auch mehr Medienbildung zu verschiedenen Quellen. Menschen scheinen sehr verunsichert zu sein, welchen Quellen sie trauen können. Das sind jetzt nicht nur die, die schon überhaupt in ganz anderen Medien unterwegs sind, aber diese Unsicherheiten, denen auch etwas entgegenzusetzen. Das fängt zum Beispiel in Schulen an. Also ich glaube, es gibt nicht eine Maßnahme, aber es sind verschiedene Dinge, die ineinander greifen müssen, idealerweise.
1: Einschätzungen von der Osteuropa-Expertin Gwendolin Sasse. Ich danke Ihnen.
0: Vielen Dank.

0: Keith Jarrett kann auch Klassik, hier hat der Schostakowitsch gespielt, das Prälude Nummer 1 in C-Dur. Hier in Information Musik ist es jetzt Zeit für den Blick in die Feuilletons der Woche. Die Kulturpresseschau hat heute Tobias Wenzel für uns.
1: Damit das Wetter wieder deutsch wird, CDU. Dieser Werbeslogan, der in der Taz abgedruckt war, hätte für langes, ratloses Kopfkratzen bei den Lesern geführt, wenn Friedrich Küppersbusch nicht erklärt hätte, dass er damit nur die Sinnlosigkeit eines Tankrabatts verdeutlichen wollte. Statt einen Tankrabatt durchzusetzen, solle der Kanzler lieber gleich selbst mit dem sinnfreien Satz werben, damit das Wetter wieder deutsch wird, CDU. In dieser sehr politischen Feuilletonwoche war überhaupt einiges zu lesen, das einen länger oder kurzfristig stutzen und die Welt nicht mehr verstehen ließ. So titelte die Süddeutsche Zeitung: War Hitler etwa ein Mörder? Hä? Dürften da etliche Leser gedacht haben. Was bisher niemand wusste, was aber einige Historiker schon länger vermutet hatten, lässt sich endlich beweisen. Hitler war ein Mörder, schrieb Willi Winkler in dem Artikel. Ein Forscher hat herausgefunden, dass Adolf Hitler 1931, als seine Nichte in der gemeinsamen Münchner Wohnung erschossen wurde, nicht, wie bisher gedacht, unterwegs nach Nürnberg war, sondern noch in München. Ach so, dachte man beim Lesen. Aber Willi Winkler ließ sich den Spaß nicht nehmen, so in der SZ fortzufahren. Hitler, die Feder sträubt sich beim Niederschreiben des Wortes. Hitler ein Mörder? 81 Jahre nach dem Holocaust hat eine in Teilen antisemitische Partei in Berlin die Wahl gewonnen, war im Feuilleton der Zeit über die Partei Die Linke zu lesen. Wie viele Leser haben diesen Satz von Sascha Chaimowitz, einem Juden aus Berlin-Kreuzberg, der sich um seine und die Sicherheit aller Juden in Berlin sorgt, wohl konsterniert aufgenommen? Die Spitzenkandidatin der Partei Die Linke, Elif Eralp, versprach, auch alle Juden Berlins zu schützen. Christian Geier bezeichnete das in der Frankfurter Allgemeinen als Ablenkungsmanöver und auch als Provokation. Da gibt jemand ein Schutzversprechen für Jüdinnen und Juden ab und steht gleichzeitig einer Partei vor, die auf verschiedenen Ebenen dem Antisemitismus frönt, schrieb Geier. Allerdings bemerkte er auch, niemand zweifelt an der persönlichen Integrität der Spitzenkandidatin. Wirklich niemand? Unter dem Titel »Die Hamas ist im politischen Establishment angekommen«, schrieb Güner Balci, die Integrationsbeauftragte des Berliner Bezirks Neukölln, in der Welt über Elif Eralp, sie habe, etwa in ihren Reden auf Al Jazeera, den Nahostkonflikt für das arabischsprachige Publikum zu einem ihrer Kernthemen gemacht. Dabei ging es nie um ein Hamas-freies Palästina, behauptete Balci, sondern stets um die Verteidigung derjenigen, die sich ein Palästina from the river to the sea wünschen, also einen palästinensischen Staat, in dem Israel nicht mehr existiert. Ob die Grünen und die SPD wohl noch guten Gewissens mit der Partei Die Linke in Berlin eine Koalition eingehen und Elif Eralp zur Bürgermeisterin machen können? Die Brandstifter leiten den Löscheinsatz, titelte Spiegel.de. Und da verstanden wir Leser wieder kurz die Welt nicht mehr. Als Brandstifter und Feuerwehr zugleich hätten sich die Chefs von zwei führenden Unternehmen im Bereich künstliche Intelligenz, Sam Altman von OpenAI und Dario Amodei von Anthropic, vor dem UN-Sicherheitsrat selbst entlarvt. Dort haben sie vor der KI gewarnt und die Politik um Mithilfe gebeten. Ist es zu viel verlangt, vor der eigenen Haustür zu kehren? Fragte dazu Piotr Heller in der FAZ. In Wirklichkeit würden diese KI-Konzerne an einer technopolaren Weltordnung arbeiten, schrieb die Philosophin Olivia Mitscherlich-Schönherr in der Frankfurter Rundschau. Solange die KI-Konzerne nur die Verantwortung für die Gefahren, nicht jedoch die Macht und die Profite der KI verallgemeinern wollen, hat dies mit einer klugen oder gar weisen Organisation von KI nichts zu tun. Es geht vielmehr um instrumentelle Cleverness, um das geschickte Ausnutzen von Abhängigkeiten auf Seiten von anderen Unternehmen, Angestellten, Nutzenden und Staaten zugunsten eigener Machtakkumulation. Vielleicht bringt die künstliche Intelligenz ja nicht die ganze Menschheit um, sondern nur diejenigen, die sie entwickelt haben. Das hätte wenigstens einen gewissen ironischen Charme. Von der KI generierten Schauspielerin Tilly Norwood scheint allerdings bisher keine Gefahr auszugehen. In einem englischsprachigen Interview stutzte die KI-Schauspielerin an einer Stelle so, als würde sie die Welt nicht mehr verstehen. Oder wie es Philipp Bovermann in der Süddeutschen formulierte: Dann verstummte sie plötzlich, lächelte mechanisch in die Kamera und fuhr nach etwa 2 Sekunden fort in kantonesischem Chinesisch. Die Titelzeile des Artikels »Entschuldigung, haben Sie gerade Chinesisch gesprochen?« hätte auch lauten können »Hä?« Ein »Hä?« und ein »Oh!« Verstörung und Bewunderung dürfte ein Zitat des Schweizer Architekten Peter Zumthor bei einigen Lesern ausgelöst haben. Zumthor hat in Basel gleich 3 Museumsbauten eröffnet und, wie Sven Behrisch in der Zeit erzählte, ausführlich über die Verlängerung einer Natursteinmauer gesprochen. In Behrischs Worten: »Warum die aus Naturstein sein muss, wenn sie danach verputzt wird, frage ich Zumthor. Darunter sehe man den Stein doch gar nicht mehr.« »Stimmt«, sagt er und schaut mich an, als hätte ich etwas sehr Kluges oder etwas außerordentlich Dummes gesagt. »Sie sehen ihn nicht, aber ich fühle den darunter.«

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6: Acht Uhr, die Nachrichten. Zunächst die Übersicht. Inmitten von Spannungen zwischen Deutschland und Russland haben sich die Außenminister beider Länder, Wadephul und Lavrov, erstmals seit Beginn des Ukraine-Kriegs bilateral getroffen. Der hessische Regierungschef Rhein hat sich dafür ausgesprochen, die sogenannte Stadtbild-Diskussion weiterzuführen. Nach einem neuen Zwischenfall pausiert OpenAI sein KI-Training. Die Meldungen im Einzelnen. Bundesaußenminister Wadephul hat das Treffen mit seinem russischen Kollegen Lavrov in New York als sinnvoll bezeichnet, obwohl es in der Beurteilung des Ukraine-Kriegs weiterhin fundamentale Unterschiede gebe. Wadephul sagte im ARD-Fernsehen, in dem Gespräch am Rande der UNO-Vollversammlung seien, so wörtlich, sehr harte Sachen gesagt worden. Aber es sei Aufgabe der Diplomatie, mit Gegnern zu verhandeln, und zahlreiche Kollegen aus anderen Ländern hätten ihn darum gebeten. Bedauerlicherweise sei Russland jedoch nicht bereit, den Krieg gegen die Ukraine zu beenden. Der russische Außenminister Lavrov hatte den Nutzen des Treffens mit Wadephul offen in Frage gestellt. Er habe nichts gehört, was über die öffentlichen Äußerungen der Bundesregierung hinausgegangen wäre, kritisierte Lavrov im Anschluss an die etwa 20-minütige Begegnung. In einer Rede vor der UNO-Vollversammlung bekräftigte er die Absicht Russlands, seine militärischen Ziele in der Ukraine durchzusetzen, egal unter welchen Umständen. Hessens Ministerpräsident Rhein plädiert dafür, die von Bundeskanzler Merz angestoßene Debatte über eine Veränderung des Stadtbilds fortzusetzen. Der CDU-Politiker sagte der Bild am Sonntag, Merz' Anstoß vor einem Jahr sei richtig gewesen, die Diskussion darüber aber vorschnell beendet worden, mit dem Argument, das dürfe man so nicht diskutieren. Dem widersprach Rhein. Probleme wie die Kriminalität von zugewanderten Menschen müsse man mit der Sprache der Mitte und, Zitat, ohne Remigrationsfantasien lösen. Rhein spielte damit auf die AfD an, die Zuwanderung, wie sie sagt, umkehren und vollziehbar ausreisepflichtige Ausländer konsequent abschieben will. Bei den Landtagswahlen in Sachsen-Anhalt und Mecklenburg-Vorpommern war die Partei damit stärkste Kraft geworden. Der nordrhein-westfälische Ministerpräsident Wüst hat das Scheitern seines Bundeslandes im Olympia-Bewerbungsverfahren bedauert. Der CDU-Politiker sagte im Interview der Woche des Deutschlandfunks, sein Bundesland habe ein exzellentes Angebot gemacht. Eine Mehrheit in den Bürgerentscheiden habe zusätzlich Rückenwind gegeben. Ziel sei es aber, die Olympischen Spiele generell nach Deutschland zu holen. Deshalb werde jetzt die nationale Bewerbung unterstützt. Der Deutsche Olympische Sportbund hatte gestern entschieden, München in das Rennen um die Austragung der Olympischen und Paralympischen Spiele 2036, 2040 oder 2044 zu schicken. München und die Rhein-Ruhr-Region waren die letzten verbliebenen Bewerber. Berlin hatte seine Kandidatur in dieser Woche zurückgezogen. Die Stadt Hamburg war bereits im Mai nach einem Bürgerentscheid ausgeschieden. Knapp eine Woche nach der Abgeordnetenhauswahl in Berlin hat der SPD-Landesvorstand für Sondierungsgespräche mit der Linken gestimmt. Nach Angaben eines Sprechers erfolgte der Beschluss einstimmig. In Teilen der SPD, aber auch der Grünen, gibt es Vorbehalte gegen ein Bündnis mit der Linken. Gründe sind unter anderem Antisemitismusvorwürfe und Pläne zur Enteignung von Wohnungskonzernen. Gestern hatte die Linke auf einem Parteitag mit deutlicher Mehrheit für Sondierungen mit Grünen und SPD votiert. Die grünen Landesvorsitzenden Stahr und Girmay erklärten anschließend, sie seien bereit, in Verhandlungen einzusteigen. Die Linke hatte die Wahl am vergangenen Sonntag deutlich vor der bislang gemeinsam mit der SPD regierenden CDU gewonnen. In vielen niedersächsischen Kommunen entscheiden heute Stichwahlen über Bürgermeister und Landräte. Offen sind etwa noch die Oberbürgermeisterposten in Hannover, Braunschweig, Oldenburg und Osnabrück. Entschieden wird auch über die Regionspräsidentschaft für Hannover sowie über die Landräte in zahlreichen Landkreisen. Stichwahlen gibt es überall dort, wo bei den Kommunalwahlen vor 2 Wochen kein Kandidat die absolute Mehrheit der Stimmen erreicht hatte. Die Wahllokale öffnen von 8 bis 18 Uhr. Der ChatGPT-Entwickler OpenAI hat das Training seiner leistungsstärksten KI-Modelle ausgesetzt. Grund ist nach Angaben des Unternehmens ein neuer Zwischenfall. Ein KI-Modell habe es in einem Test geschafft, Antworten von einem externen Chatbot zu bekommen, obwohl der Zugang zum Internet gesperrt war. Die Software habe jedoch eine Lücke in den Netzwerkeinstellungen gefunden und ausgenutzt, schreibt OpenAI in einem Blog-Eintrag. Das Training der KI-Modelle solle erst wieder aufgenommen werden, wenn die Lücke geschlossen sei. OpenAI nannte den Zwischenfall weniger gravierend als einige frühere. Gleichzeitig deutete das Unternehmen an, dass es weitere Zwischenfälle gegeben hat. Man habe Dutzende Organisationen informiert, mit deren Webseiten Software von OpenAI auf ungeplante Weise interagiert habe, hieß es. Man überlasse es aber den betroffenen Regierungen, Universitäten und Behörden, die Vorfälle öffentlich zu machen. In der Schweiz wird heute darüber entschieden, ob die in der Verfassung verankerte Neutralität des Landes strikter angewendet werden soll. Die Initiative für die Volksabstimmung wurde von einem Verein eingebracht, der der rechtskonservativen Partei SVP nahesteht. Die Schweiz soll sich demnach nicht nur aus bewaffneten Konflikten heraushalten, sondern auch keine Sanktionen mehr gegen Länder verhängen, die einen Krieg begonnen haben. Die Befürworter sagen, das werde die Schweiz sicherer machen. Ein Gegenargument lautet, man könne sich nicht hinter der Neutralität verstecken und Täter und Opfer gleich behandeln. Die Wahllokale schließen um 12 Uhr. Die meisten Wähler stimmen in der Regel schon vorher per Briefwahl ab. Papst Leo setzt seinen Besuch in Frankreich heute mit einem Gottesdienst in dem Wallfahrtsort Lourdes fort. Dazu werden mehrere 10.000 Gläubige erwartet. Zudem will das Oberhaupt der katholischen Kirche mit Menschen sprechen, die Opfer sexuellen Missbrauchs durch Geistliche wurden. Gestern hatte Leo XIV. In Paris mit mehreren 100.000 Gläubigen eine Messe gefeiert. Letzte Station seiner Reise durch Frankreich ist morgen die Stadt Metz. Dort will der Pontifex eine Europarede halten. Der von wiederholten Pannen betroffene US-Flugzeugbauer Boeing hat einen Softwarefehler bei der automatischen Landenavigation seines Modells 737 MAX entdeckt. Nach Angaben des Unternehmens wird an einer Lösung gearbeitet. Im vergangenen Monat seien alle Betreiber der 737-Maschinen über das Problem informiert worden. Die US-Luftfahrtbehörde erklärte, sie arbeite eng mit Boeing und den Fluggesellschaften zusammen. Bei Sicherheitsbedenken werde man sofortige Maßnahmen ergreifen. Boeing steht seit Jahren unter Beobachtung von Aufsichtsbehörden. Nach 2 Abstürzen von Flugzeugen des Typs 737 MAX in den Jahren 2018 und 2019 war der Konzern in eine Krise geraten. Auf der italienischen Mittelmeerinsel Sizilien ist der Flughafen Catania wegen einer neuen Aschewolke des Vulkans Etna weiter gesperrt. Nach Angaben des Betreibers gibt es bis 11 Uhr keinerlei Starts und Landungen. Gemessen am Passagieraufkommen ist Catania der 5. Flughafen Italiens. Der mehr als 3.300 Meter hohe Etna bricht regelmäßig aus. Er wird ständig überwacht. Die deutsche Fußballnationalmannschaft bestreitet am Abend ihr erstes Heimspiel unter dem neuen Bundestrainer Jürgen Klopp. Gegner ist Griechenland, Anstoß ist um 20.45 Uhr in Augsburg. Und hier noch einmal die Übersicht. Inmitten von Spannungen zwischen Deutschland und Russland haben sich die Außenminister beider Länder, Wadephul und Lavrov, erstmals seit Beginn des Ukraine-Kriegs bilateral getroffen. Der hessische Regierungschef Rhein hat sich dafür ausgesprochen, die sogenannte Stadtbilddiskussion weiterzuführen. Nach einem neuen Zwischenfall pausiert OpenAI sein KI-Training. Das Wetter. Nach Auflösung örtlicher Nebelfelder viel Sonne, nur gebietsweise Wolkenfelder. Höchstwerte von 20 Grad an der See bis 31 Grad im Südwesten. Morgen im Norden und Nordwesten gebietsweise Schauer, sonst heiter, im Südosten sonnig und trocken. 20 bis 31 Grad. Die weiteren Aussichten. Am Dienstag im Norden und Nordwesten wolkig, sonst nach Nebelauflösung heiter bis sonnig. 23 bis 31 Grad. Die Temperaturen von heute früh 7 Uhr. Greifswald 6 Grad, Hamburg 10, Bremen, Hannover, Berlin und Leipzig 11 Grad, Köln 14, Dresden und Frankfurt am Main 13 Grad, Stuttgart 7 Grad, Freiburg 9 und München 3 Grad. Das waren die Nachrichten.
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0: Heute mit Christoph Freimann. Hallo. Der Zuspruch für die politische Mitte schrumpft, wenn die sogenannten Volksparteien nur noch einen Bruchteil der Wählerinnen und Wähler erreichen. Verdienen sie diesen Namen dann überhaupt noch? Darüber sprechen wir gleich. Außerdem denke ich an Deutschland, heute mit der Schwimmerin Britta Steffen. Cécile Chaminade hat schon als Kind komponiert. Später trat die Französin in der ganzen Welt auf. Das Klavier war ihr eigentliches Instrument. Das hier ist die Sérénade Espagnole, Opus 150 für Geige und Klavier.

0: In Mecklenburg-Vorpommern ist die CDU an der 5%-Hürde gescheitert. Noch nie hat sie so ein schlechtes Ergebnis eingefahren und in Berlin liegt sie abgeschlagen hinter der Linken. Eine Volkspartei blickt in den Abgrund, hat angesichts dieser Wahlergebnisse die Taz geschrieben. Bei der SPD hat der Niedergang schon früher begonnen. Natürlich, das stimmt nicht immer und überall, trotzdem das Modell Volkspartei hat längst mindestens Risse bekommen. Michael Koss hat eine Professur für das politische System der Bundesrepublik Deutschland und der EU an der Leuphana-Universität Lüneburg. Er hat ein Buch über die Volksparteien geschrieben. Guten Morgen, Herr Koss.
1: Guten Morgen, Herr Reimann.
0: Im Moment wird wieder viel über das Ende der Volksparteien diskutiert. Dieses Mal geht es vor allem um die CDU. Sind denn CDU und auch SPD noch Volksparteien?
1: Da würde ich tatsächlich mich mal an Friedrich Merz orientieren, der sagte, die CDU sei noch Volkspartei, aber nicht mehr überall. Genau, und das, glaube ich, kann man so sagen. Also in Teilen von Niedersachsen zum Beispiel, Nordwest-Niedersachsen, ist die CDU definitiv noch Volkspartei, denken wir ans Emsland. Ich glaube, über Mecklenburg-Vorpommern brauchen wir uns nicht unterhalten. Da kann man selbstverständlich nicht davon sprechen.
0: Aber was macht denn eine Partei zur Volkspartei, wenn es nicht allein die Wahlergebnisse sind?
1: Also genau, es sind einerseits die Wahlergebnisse, aber andererseits sind es dann die Personen, die die Partei wählen. Die müssen, um es sehr einfach zu sagen, ganz verschieden sein. Ja, es geht weder, dass es sozusagen man sich nur auf Angestellte oder nur auf Arbeiter stützt, sondern irgendwie sehr verschiedene soziale Gruppen, nicht nur Leute, die in der Stadt wohnen, nicht nur Leute, die männlich sind und so weiter und so fort. Also eine disparate Wählerkoalition, wie man das dann im Jargon nennen würde. Und das kommt auch noch hinzu, es ist nicht alles nur elektoral, sondern es gibt auch ein organisatorisches Kriterium. Und das wäre eben so eine Art von Kranz von Vorfeldorganisationen um die Partei rum zu haben, die eben diese sehr verschiedenen Wählergruppen dann ihrerseits auch repräsentieren. Also wenn wir an die Union denken, dann gibt es da eben nicht nur die Mittelstandsvereinigung, sondern auch den organisierten Arbeitnehmerflügel. Und dann kann man grundsätzlich von einer Volkspartei sprechen.
0: Und was ist mit der bunten Bündnisfähigkeit? Das ist ja etwas, was man der AfD zum Beispiel noch abspricht?
1: Ich würde sagen, dass ich halte das eher für eine Funktion der elektoralen Stärke, die eine Volkspartei haben muss. Also sie muss, da streiten die Gelehrten, die einen sagen, ein Viertel der Wählerstimmen mindestens auf sich vereinigen. Ich würde sogar noch ein bisschen höher gehen und Richtung ein Drittel argumentieren. Und wenn man diese Stärke hat, dann ergibt sich eine gewisse Regierungsfähigkeit oder zumindest eine potenzielle von alleine. Aber man muss nicht, so würde ich argumentieren, anders als andere Kollegen, partout eine Koalitions- oder auch kompromisswillige Partei sein. Dazu gehört für mich, dass die erste deutsche Volkspartei, das gehört für mich zur Wahrheit einfach dazu, nicht die CDU war, sondern die NSDAP. Ja, die hat es geschafft, sehr verschiedene Wählerkoalitionen auf sich auch zu vereinigen und sie konnte am Ende regieren. Nur Kompromisse, die hat sie halt nicht gemacht. Ne? Es gibt eben nicht nur Volksparteien der Mitte, ja, denen wir jetzt gerade nachjammern, sondern es gibt auch Volksparteien des ideologischen Randes.
0: Ja, aber wagen wir den Blick in die Geschichte. Sie haben jetzt schon damit begonnen. Eine ihrer Thesen lautet ja, dass die Volksparteien, so wie wir sie dann nach 45 erlebt haben, eigentlich so gar kein Ideal gewesen seien,
1: genau,
0: sondern eher ein Produkt des Kalten Kriegs. Was genau meinen Sie damit?
1: Ja, also die Volksparteien, um integrieren zu können, wenn man sich das sozusagen vordergründig anschaut und so wie es oft dann in den Medien diskutiert wird, sind die ja was ganz Tolles. Für mich sind Volksparteien sehr ambivalent, weil wenn man diese sehr verschiedenen Wählergruppen an sich binden will, dann macht man das nicht nur durch ein tolles Angebot und dadurch, dass man irgendwie so wahnsinnig gutes Personal an den Start bringt, sondern eben auch dadurch, dass man bestimmte Wählergruppen stigmatisiert, ausgrenzt. Ja, und das war in der Zeit des Kalten Krieges besonders gut möglich. Ja, die CDU konnte sich gegen alle Parteien wenden, die am rechten Rand irgendwie aus der Westbindung, aus der NATO ausscheren wollten und da argumentieren, dass man dann Deutschlands Sicherheit gefährdet. Das war, vielleicht kann man sich das heute gar nicht mehr richtig vorstellen, aber das war in der Zeit halt wahnsinnig zugkräftig, das Argument. So hat Adenauer die Westbindung durchsetzen können. Ja, wenn uns platt formuliert, die Amerikaner nicht verteidigen, dann macht es keiner mehr nach 1949. So, und die SPD konnte was ganz Ähnliches machen mit ihrem eigenen linken Rand, den nämlich als kommunistisch brandmarken. Ja, auch das wird heute gern vergessen. Willy Brandt war ein vehementer Antikommunist. Der hat zwar vielleicht ein bisschen den linken Flügel der SPD repräsentiert, aber eine eisenharte, heute würde man wohl sagen Brandmauer, nach links eingezogen in die Partei. Und das hat es ihnen ermöglicht, sozusagen diesen Drall zur Mitte, also CDU und SPD ermöglicht, diesen Drall zur Mitte aufrechtzuerhalten, der heute eben komplett, genau wie der Kalte Krieg, verloren gegangen ist.
0: Aber wenn es stimmt, also ist dann das, was wir gerade erleben, überhaupt ein Niedergang oder ist es eher so eine Rückkehr zum Normalfall, aus dem Deutschland so vorübergehend ja abgewichen ist?
1: Also ich halte das für eine Normalisierung. Ob wir die jetzt schön oder schlecht finden, das liegt im Auge des Betrachters. Aber ich glaube, es bringt nichts, wie das ja gerne getan wird, irgendwie zurückzugucken und alles rosarot zu malen. Ja, das waren eben auch durchaus fragwürdige Praktiken, mit denen die Parteien, die Volksparteien in der Zeit des Kalten Krieges diese Mitte stabilisiert haben. Und die kommen aber jetzt an ein natürliches Ende. Wir erleben ja gerade mit der Diskussion über die Linkspartei in Berlin diese allerletzten Aufflackern von Antikommunismus, was der Linkspartei da jetzt alles unterstellt wird, bis hin, dass sie die Olympia-Bewerbung, die Kai Wegner hintertrieben hat, ja, CDU-Mitglied, soweit ich weiß, dass die Linkspartei die Olympia-Bewerbung konterkariert hätte. Das sind für mich noch diese alten Reflexe. Die haben uns auch nicht unbedingt weitergebracht. Aber die kommen an ein Ende und Sie, ja, Herr Reimann, Sie können das gerne Normalisierung nennen.
0: Ein Buch von Ihnen heißt Demokratie ohne Mehrheit? Fragezeichen. Müssen wir uns denn an Dreierkoalitionen, Minderheitsregierungen und wechselnde Mehrheiten gewöhnen?
1: Tja, da würde ich, sehen Sie es mir nach, ganz sozialwissenschaftlich antworten, kommt drauf an. Ne? In Sachsen-Anhalt wahrscheinlich nicht, im Bund wahrscheinlich schon. Ich sehe eine Fragmentierung der Parteienlandschaft, aus der ich mittelfristig nicht den Ausweg sehe, weil wir eben auch eine sehr komplexe Konfliktstruktur in der Gesellschaft haben und das Parteiensystem bildet das eben ab. Ja, da stehen nicht einfach nur zwei verschiedene Gruppen gegeneinander, die kann man dann einfach durch zwei Parteien repräsentieren, sondern da gibt es, die Berliner Wahl ist da idealtypisch, ja, da gibt es eben 4 bis 5 sehr verschiedene Gruppen und da die werden dann eben auch durch 4 bis 5 Parteien abgebildet. Ja, und deswegen wird Koalitionsbildung schwieriger.
0: Aber fehlt da nicht ein Bindemittel so zwischen verschiedenen Positionen, Generationen? Das wäre ja durchaus eine Leistung, unterschiedliche Interessen zu vereinen.
1: Absolut. Und da muss man eben genau diese Ambivalenz der Stigmatisierung, was in der Zeit des Kalten Krieges, die ich angesprochen habe, nochmal aufrufen. Das war eben, man integriert nicht nur durch tolle Angebote, durch charismatische Persönlichkeiten, sondern eben auch durch Ausgrenzung. Und wir können es durchaus bedauern. Auf eine Weise tue ich das, ja. Aber es gibt gerade niemanden, den man ausgrenzen kann. Verstehen Sie mich nicht falsch. Außer, und das ist jetzt das Bedauerlichste, tatsächlich Migrantinnen und Migranten. Ne? Das funktioniert ganz gut. Deswegen ist die AfD sozusagen in der Lage, verhältnismäßig starken Aufschwung hinzulegen, weil sie halt als Einzige so einen klaren Schuldigen präsentieren kann, ja. Seit der zunehmenden Migration ist alles schlechter. Andere Parteien, ich grübele da wirklich viel drüber nach, aber andere Parteien haben aus meiner Sicht keinen ähnlichen Mechanismus zur Verfügung und können das einfach nicht leisten. Da können wir uns also Ausgleich wünschen, wie wir wollen.
0: Das sagt der Politikwissenschaftler Michael Koss. Haben Sie vielen Dank.
1: Danke Ihnen, Herr Reimann.
2: Denke ich an Deutschland.
0: Ihren Mutter und Coach, so präsentiert sich Britta Steffen auf ihrer Website. Das mit Olympia ist dabei fast eine Untertreibung. 2-mal Gold, 1-mal Bronze hat sie gewonnen. Und zu den Medaillen selbst, 23 insgesamt, hat sie übrigens ein besonderes Verhältnis. Ein paar von ihnen hat sie verschenkt, statt sie ins Regal zu stellen. Jetzt im September, einige Jahre nach der aktiven Zeit als Schwimmerin, wurde sie in die Hall of Fame des deutschen Sports aufgenommen, wie die Stiftung Deutsche Sporthilfe bekannt gab. Aus diesem Anlass wiederholen wir unsere Ausgabe von Denke ich an Deutschland mit Britta Steffen aus dem Jahr 2020.

0: Denke ich an Deutschland, so denke ich sofort an Heimat und Heimatgefühl, weil ich durch den Sport ganz viel unterwegs war im In- und Ausland und gerade gemerkt habe, wenn ich weg war, was mir Heimat bedeutet und dass ich halt Schwedt, Brandenburg, die Uckermark wirklich als Heimat bezeichne, denn wenn ich da mit dem Auto oder mit dem Zug hinfahre, merke ich sofort so ein besonderes Gefühl in mir.
1: Brandenburg, Brandenburg.
0: Also das Gefühl ist irgendwie so ein warmes Bauchgefühl. Ich weiß, dass ich, wenn ich aussteige aus dem Gefährt, mit dem ich komme, dass ich die Luft gut finden werde. Man kann den Geruch schlecht beschreiben, aber ich weiß einfach, dass so ist zu Hause, so riecht zu Hause. Und insgesamt glaube ich, Heimat ist da, wo man groß geworden ist, wo die Wurzeln liegen. Und für mich ist Heimat vor allem auch da, wo die Familie ist.
2: Jeden Morgen las Großvater die Lokalzeitung. Es passierte so viel in der Umgebung. Manchmal stand auch in der Zeitung, was draußen in der Welt geschehen war.
0: Berlin ist auf jeden Fall Heimat geworden. Ich glaube, wenn man länger irgendwo ist, dann mag man auch die Sachen, die man da erlebt, die Gewohnheiten, die man erwirbt, die Cafés, die man besucht. Und von daher glaube ich, immer da, wo ich länger gelebt habe, ist das so ein bisschen Heimat geworden. Aber so richtig Heimat ist halt zu Hause. Denke ich an Deutschland, denke ich, dass ich Glück hatte, dass wir ein tolles Sportsystem zu DDR-Zeiten hatten, von dem ich auch profitiert habe nach der Wende. Denn ohne ein Sportschulsystem, wo ich früh und Nachmittag als Schwimmerin trainieren konnte, hätte ich wahrscheinlich nicht den Erfolg gehabt, den ich dann hatte.
3: 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Britta Steffen schlägt an und wird in diesem Augenblick Olympiasiegerin.
0: Denke ich an Deutschland und die Menschen, würde ich sagen, dass ich wirklich immer noch im Kopf in Ost-West unterteile, weil ich das im Nationalteam so erfahren habe. Vorher habe ich mir darüber nie Gedanken gemacht. Im Sport war das sehr üblich, dass man wusste, wer woher kommt und dass manchmal auch blöde Sprüche kamen von wegen, naja, bist ja auch ein Ossi. Und ich hoffe tatsächlich, dass mit 30 Jahren Wiedervereinigung mein Sohn nicht mehr in Ost und West denkt.
4: Aber nun, da so vieles anders wird, ist es nicht an uns, uns zu verändern? Könnten wir nicht versuchen, uns ein wenig zu entwickeln?
0: Typisch deutsch wurde mir oft gesagt, ist die Pünktlichkeit, die Genauigkeit, die hohe Disziplin. Gerade die Pünktlichkeit hat sich auch mit dem Kind nicht wirklich verändert. Also ich habe schon so den Anspruch, demjenigen, der sich mit mir verabredet, auch die Ehre zu erweisen, pünktlich zu sein. Also ich glaube, in dem Punkt bin ich wirklich sehr auf Zeit ausgelegt.
5: Der Vorsatz, von nun an Zeit zu sparen, um irgendwann in der Zukunft ein anderes Leben beginnen zu können, saß in seiner Seele fest wie ein Stachel mit Widerhaken.
0: Denke ich an Deutschland, dann denke ich tatsächlich vor allem an die flache Landschaft, also Brandenburg, an die Seen, an die ganzen Badeseen, die man so entdecken kann und die Weite, die man wahrnehmen kann und die wunderschönen Sonnenuntergänge. Ich würde sagen, dass Deutschland sehr bunt ist, sehr vielfältig, dass ich selber Deutschland viel zu wenig bereist habe, nur durch ein paar Wettkampfreisen und da hat man meist auch nur die Schwimmhalle gesehen. Insgesamt finde ich aber den Norden besonders schön. Ich mag die Ostsee, da habe ich auch meine ganzen Sommerurlaube als Kind verbracht. Jetzt will ich demnächst mal ins Allgäu. Ich möchte mal gerne die Berge erkunden, weil das ist tatsächlich noch nie so richtig meins gewesen. Aber ich habe so viel von Leuten gehört, dass das toll ist und dass man was mal gemacht haben muss, dass ich das dieses Jahr angehe. Denke ich an Deutschland und die Kultur, dann muss ich sagen, hatte ich als Leistungskurs Deutsch und denke so an die Dichter und Denker. Goethe und Schiller sind mir halt wirklich Begriffe, wo ich sage, wow, was wir so alles im Hintergrund hatten. Da hoffe ich, dass das auch lange bestehen bleibt, dass man das immer noch weiter vermittelt.
6: Auch darf ich wohl kurz sein, weil ich mit wenigem viel sagen kann.
0: Denke ich an Deutschland, dann nervt mich am meisten, dass wir uns zu wenig Gedanken um andere machen. Also es ist so, dass wir in einem sehr reichen Land wohnen. Und wenn ich sehe, wie in Südafrika manche in einer Behausung lebten, die tatsächlich nicht als Haus bezeichnet werden konnte und wenn es geregnet hat, dass sie auf einer nassen Matratze schlafen mussten, dann habe ich gedacht, Mann, wir meckern ganz schön auf hohem Niveau. würde mir für Deutschland wünschen, dass wir wieder ein Vorreiter werden in Richtung Nachhaltigkeit. Also gerade wenn ich an die Sustainable Development Goals denke, bin ich ja eine Botschafterin für das Leben unter Wasser. Und auch die Ostsee und die Nordsee leiden ganz schön unter dem Klimawandel. Von daher hoffe ich, dass wir die Vermüllung in den Griff bekommen und eben auch, dass die Ostsee im Sommer nicht kippt. Denn wenn man bei 25 oder 26 Grad in die Ostsee geht, kann das tatsächlich auch bedeuten, dass man krank wird, weil da irgendwelche Algen sich bilden, die es vorher nie gab.
7: Ich hinterlasse Spuren im Sand. Sie werden mit der nächsten Flut verschwinden und nichts wird mehr bezeugen, dass ich da war. Aber das macht nichts, solange ich selbst es weiß.
0: Am meisten liebe ich an Deutschland tatsächlich die Menschen. Ich habe festgestellt, egal wie gut man das Englische beherrscht, wenn man die gleiche Sprache spricht und sich tatsächlich auch auf verschiedenen Ebenen in den gleichen Wertebeziehungen befindet, dann kann man die Menschen einfach nur gerne mögen. Und die besten Freunde habe ich halt wirklich in Deutschland.
8: Denke ich an Deutschland, heute mit der ehemaligen Schwimmerin Britta Steffen. Das war nun die Sendung Information und Musik. Vielen Dank für Ihr Interesse, auch im Namen von Redaktion Regie und Technik, sagt Christoph Freimann.

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1: Uhr 8:30, die Nachrichten. Der nordrhein-westfälische Ministerpräsident Wüst hat das Scheitern seines Bundeslandes im Olympia-Bewerbungsverfahren bedauert. Der CDU-Politiker sagte im Interview der Woche des Deutschlandfunks, sein Bundesland habe ein exzellentes Angebot gemacht. Eine Mehrheit in den Bürgerentscheiden habe zusätzlich Rückenwind gegeben. Ziel sei es aber, die Olympischen Spiele generell nach Deutschland zu holen. Deshalb werde jetzt die nationale Bewerbung unterstützt. Der Deutsche Olympische Sportbund hatte gestern entschieden, München in das Rennen um die Austragung der Olympischen und Paralympischen Spiele 2036, 2040 oder 2044 zu schicken. München und die Rhein-Ruhr-Region waren die letzten verbliebenen Bewerber. Berlin hatte seine Kandidatur in dieser Woche zurückgezogen. Die Stadt Hamburg war bereits im Mai nach einem Bürgerentscheid ausgeschieden. Hessens Ministerpräsident Rhein plädierte für die von Bundeskanzler Merz angestoßene Debatte über eine Veränderung des Stadtbilds fortzusetzen. Der CDU-Politiker sagte der Bild am Sonntag, Merz' Anstoß vor einem Jahr sei richtig gewesen, die Diskussion darüber aber vorschnell beendet worden, mit dem Argument, das dürfe man so nicht diskutieren. Dem widersprach Rhein. Probleme wie die Kriminalität von zugewanderten Menschen müsse man mit der Sprache der Mitte und, Zitat, ohne Remigrationsfantasien lösen. Rhein spielte damit auf die AfD an, die Zuwanderung, wie sie sagt, umkehren und vollziehbar ausreisepflichtige Ausländer konsequent abschieben will. Bei den Landtagswahlen in Sachsen-Anhalt und Mecklenburg-Vorpommern war die Partei damit stärkste Kraft geworden. Bundesaußenminister Wadephul hat das Treffen mit seinem russischen Kollegen Lavrov in New York als sinnvoll bezeichnet, obwohl es in der Beurteilung des Ukraine-Kriegs weiterhin fundamentale Unterschiede gebe. Wadephul sagte im ARD-Fernsehen, in dem Gespräch am Rande der UNO-Vollversammlung seien, so wörtlich, sehr harte Sachen gesagt worden. Aber es sei Aufgabe der Diplomatie, mit Gegnern zu verhandeln, und zahlreiche Kollegen aus anderen Ländern hätten ihn darum gebeten. Bedauerlicherweise sei Russland jedoch nicht bereit, den Krieg gegen die Ukraine zu beenden. Der russische Außenminister Lavrov hatte den Nutzen des Treffens mit Wadephul offen in Frage gestellt. Er habe nichts gehört, was über öffentliche Äußerungen der Bundesregierung hinausgegangen wäre, kritisierte Lavrov im Anschluss an die etwa 20-minütige Begegnung. In einer Rede vor der UNO-Vollversammlung bekräftigte er die Absicht Russlands, seine militärischen Ziele in der Ukraine durchzusetzen, egal unter welchen Umständen. Der ChatGPT-Entwickler OpenAI hat das Training seiner leistungsstärksten KI-Modelle ausgesetzt. Grund ist nach Angaben des Unternehmens ein neuer Zwischenfall. KI-Modelle haben es in dem Test geschafft, Antworten von einem externen Chatbot zu bekommen, obwohl der Zugang zum Internet gesperrt war. Die Software habe jedoch eine Lücke in den Netzwerkeinstellungen gefunden und ausgenutzt, schreibt OpenAI in einem Blog-Eintrag. Das Training der KI-Modelle solle erst wieder aufgenommen werden, wenn die Lücke geschlossen sei. OpenAI nannte den Zwischenfall weniger gravierend als einige frühere. Gleichzeitig deutete das Unternehmen an, dass es weitere Zwischenfälle gegeben hat. Man habe Dutzende Organisationen informiert, mit deren Webseiten Software von OpenAI auf ungeplante Weise interagiert habe, hieß es. Man überlasse es aber den betroffenen Regierungen, Universitäten und Behörden, die Vorfälle öffentlich zu machen. Seit heute gibt es eine Änderung im Verbraucherrecht. Wer Konsumgüter verkauft, der muss mit einem sogenannten Gewährleistungslabel darauf hinweisen, dass Kunden mindestens 2 Jahre lang im Bedarfsfall Anspruch auf kostenlose Reparatur oder Ersatz haben. Gibt ein Hersteller zusätzlich eine freiwillige Garantie auf die Haltbarkeit eines Produkts, muss er dieses künftig mit dem sogenannten Garan-Label kennzeichnen. Beide Signiers sind in den Ländern der Europäischen Union identisch gestaltet. Das Wetter. Heute gebietsweise Wolkenfelder, meist aber viel Sonne. Höchstwerte zwischen 22 und 29 Grad, im Südwesten bis 31 Grad, an der See um 20 Grad. Morgen im Norden und Nordwesten gebietsweise Schauer, sonst heiter, im Südosten sonnig und trocken, 20 bis 31 Grad. Die weiteren Aussichten: am Dienstag im Norden und Nordwesten wolkig, sonst nach Nebelauflösung heiter bis sonnig, 23 bis 31 Grad. Das waren die Nachrichten.
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2: Nichts ist schwer, sind wir nur leicht. Dieser Vers geht mir nicht aus dem Sinn. Was Richard Demel da vor 100 Jahren gedichtet hat, trifft ins Schwarze. Unbeschwert leben, wer wollte das nicht? Zwar gibt es viele Vorstellungen und Wege, wie das gelingen könnte, aber das Ziel selbst scheint unserer Sehnsucht eingeschrieben. Als gäbe es da einen inneren Kompass, wie bei den Zugvögeln. Einfach leben.
3: Gesucht wird jene innere Klarheit, die frei macht. Und zuversichtlich, widerständig und ansteckend, eben unbeschwert in guten und in schlechten Tagen. Bleiben Sie heiter, das ist weit mehr als ein flotter Spruch um locker sein und gute Laune. Das hat mit Vertrauen zu tun, mit dem Mut zum eigenen Leben, ja mit Frieden und dem Abenteuer der Freiheit und mit Freude.
2: Eine erste Adresse dafür ist in unserem Kulturkreis jener heilige Francesco, zu dem die Leute noch heute nach Assisi strömen. Zu Lebzeiten schon von umstrittener Faszination ist Franz längst zu einer Galionsfigur geworden, zum Nationalpatron Italiens und zum Anwalt der Schöpfung und ihrer Bewahrung. Am 3. Oktober vor 800 Jahren ist er gestorben. Schon 2 Jahre nach seinem Tod wird er 1228 heilig gesprochen.
4: Er kam aus Licht zu immer tieferem Lichte, und seine Zelle stand in Heiterkeit.
3: So dichtete Rilke, der größte Franziskus-Verehrer unter den Dichtern. Franz lernt und lehrt einen neuen Blick auf die Welt. Aus bloßer Umwelt wird Mitwelt. Die Schöpfung in ihrer fantastischen Vielfalt. Erst der radikale Besitz- und Machtverzicht macht den Menschen frei, sich von Mitmensch und Mitgeschöpf ansprechen zu lassen. In allem kommt ihm nun der schöpferische Gott entgegen. Er, der Geber, die Gabe und das Geben. Den freilich kann nur entdecken, wer Herz und Hände öffnet und nicht mit geballter Faust und hartem Zugriff durchs Leben geht. Nichts ist schwer, sind wir nur leicht. Und alles erscheint in einem neuen Licht.
2: Folgen wir also der Leuchtspur dieses Kometen Franz von Assisi, dessen Spur seit 800 Jahren am Firmament menschheitlicher Hoffnungen steht und für Christenmenschen ein besonderer Schutzpatron ist. Auf den ersten Blick betreten wir da eine völlig fremde Welt. Noch ganz das hohe Mittelalter. 1182 in Assisi geboren, träumt der junge Franz vom üblichen Ritterideal. Alles ist feudal geordnet, in oben und unten. In den wirtschaftlich aufblühenden Städten Mittelitaliens bildet sich eine wohlhabende Mittelschicht, die man frühbürgerlich nennen könnte. Der junge Francesco, Sohn eines erfolgreichen Tuchhändlers, lebt mittendrin, offenkundig mit Anstifterqualitäten und der Lust, über die Stränge zu schlagen. Am Krieg mit dem benachbarten Perugia nimmt er selbstverständlich teil. Doch mit der einjährigen Gefangenschaft dort beginnt bei ihm eine längere Identitätskrise, eine mehrjährige Umorientierung. Kurz vor seinem Tod wird Franz über diese Zeit schreiben:
4: So hat der Herr mir, dem Bruder Franziskus, gegeben, das Leben der Buße zu beginnen.
3: Gemeint sind nicht einzelne Bußübungen, vielmehr ein Sinneswandel im Ganzen. Eine radikale Neuorientierung, wie eine Konversion oder ein Seitenwechsel. Denn, so schreibt Franz weiter,
4: als ich in Sünden war, kam es mir bitter vor, Aussätzige zu sehen. Und der Herr selbst hat mich unter sie geführt, und ich habe ihnen Barmherzigkeit erwiesen. Und da ich fortging von ihnen, wurde mir das Bittere verwandelt in Süßigkeit des Leibes und der Seele. Danach hielt ich eine Weile inne und verließ die Welt.
5: Franziskus steigt aus. Ein Einschnitt wie ein Paukenschlag. Endlich kommt Klarheit in sein Leben. Heraus aus dem Falschen, hinein ins Wahre. Franziskus selbst empfindet das wie ein Geschenk und Wunder. Gott selbst ist in seiner Umkehr am Werk. Aussätzige galten damals als Inbegriff der Ärmsten, wegen Ansteckungsgefahr lebenslänglich gebrandmarkt und sozial geächtet. Bitter, schreibt Franziskus, also eklig und abstoßend. Doch diese Abneigung verschwindet wie nichts. Und er ist glücklich darüber. Was ihm bisher abstoßend und unmöglich war, ist ihm jetzt angenehm und willkommen. Und so wird es lebenslang bleiben. Franz sucht den letzten Platz, Seite an Seite mit den Ausgestoßenen und Ausgesetzten. Er, immerhin Mitglied der Tuchhändlerzunft und designierter Erbe, fängt an, großzügig Geld aus dem väterlichen Textilgeschäft zu verschenken und sich ärmeren Kreisen zuzuwenden. Kein Wunder, dass zu Hause die Konflikte zunehmen.
3: Sichtbarster Ausdruck dafür wird im Frühjahr 1206 der öffentliche Bruch mit dem Vater, dem Franz die Brocken vor die Füße wirft. Man muss sich den Skandal bildlich vorstellen. Der hilflos wütende Vater will öffentlich vor Bischof und Bürgermeister einklagen, dass der Sohn aufhört, sein Erbe zu verschenken. Der Sohn reagiert darauf entschieden. Er entledigt sich der prunkvollen Kleidung aus des Vaters Hause, zieht sich vor allen nackt aus und wirft dem Vater die Kleider vor die Füße. »Nun habe ich nur einen Vater«, soll er gesagt haben, und zeigt dabei zum Himmel. Die Enterbung ist vollzogen.

0: Herzens, wie es heißt. Diesen Jesus will er verkörpern, mehr durchs Leben als durch Worte.
1: Bald schon melden sich Sympathisanten, die diese Lebensform teilen möchten. Als die werdende Brüdergemeinschaft die symbolische Zahl 12 erreicht, pilgert er mit ihnen zum Papst und erbittet die formelle Anerkennung ihrer Lebensform. Ein äußerst kluger Schritt. Ohne päpstliche Anerkennung hätte diesen ersten Franziskanern schnell kirchliche Isolierung oder gar Ausschluss und Verfolgung blühen können, wie manch anderen in dieser Zeit. Mit der Zustimmung des Papstes aber konnte sich die Bewegung entfalten.
0: Das Codewort der franziskanischen Verkündigung lautet Armut. Freiwillig und konkret, in Solidarität mit denen, die zu wenig zum Leben und zum Sterben haben. Also eigener Hände Arbeit, kein Streben nach Besitz und Anerkennung, betteln nur im äußersten Notfall. Geld ist für Franz der Inbegriff des Abscheulichen. Wohlgemerkt, die gesuchte Armut der Gemeinschaft bedeutet nicht Elend, vielmehr Geschwisterlichkeit im Existenzminimum. Alles gehört allen. Schluss also mit einer Welt, in der wenige immer mehr haben und andere immer weniger. Letzter und einziger Grund dieser franziskanischen Wende ist die Liebe zu diesem Jesus, von dem sie sich gerufen wissen. Denn mit ihm blitzt mitten im falschen Leben das Wahre auf, die kommende Welt schon jetzt, Gottes Reich. Nackt dem nackten Christus folgen, lautet die Kurzfassung dieser Lebensart. Noch am Lebensende verfügt Franz, man solle ihn nackt und in Kreuzesgestalt auf den Boden legen und so gehen lassen.
1: Wie radikal und folgenreich dieser alternative Lebensstil gemeint ist, zeigt eine Episode aus den Anfängen der Bewegung. Der Bischof von Assisi war seinem Franz sehr zugetan. Eines Tages fragte er vorsichtig bei ihm an, ob dieses arme Wanderleben nicht viel zu stressig sei. Darauf antwortete Franziskus:
2: Herr, wenn wir irgendwelche Besitztümer hätten, bräuchten wir auch Waffen zu ihrem Schutz. Denn dann entstehen Rechtsstreitigkeiten und Zänkereien. Weil die Gottes- und Nächstenliebe aber dadurch gewöhnlich verhindert wird, wollen wir in dieser Welt kein zeitliches Gut besitzen.
0: Eine geniale Antwort des nicht studierten Kaufmannssohnes. Mit der Einfalt seines Herzens und der Klarheit des Argumentes. Ja, nichts ist schwer, sind wir nur leicht. Und lassen los. Sonst müssen wir aufgerüstet und beschwert leben. Ob wir hier dem Geheimnis des Heiligen, des verrückten Franziskus nahe kommen? Als würde unser einer spontan zustimmen wollen, als würde man etwas vom wahren Leben schon spüren, vom Unbekümmerten. Zugleich mag Trauer aufkommen über das falsche Leben. Was machen wir es uns und anderen oft schwer mit all dem Haben und Kriegen müssen? Entsprechend gehören Armut und Frieden für Franziskus, wie in der Bergpredigt Jesu, eng zusammen. Mache aus mir ein Werkzeug des Friedens, heißt später ein Gebet in seinem Namen.
1: Eines noch gehört unbedingt zur Ausstrahlung des heiligen Franziskus. Es ist die Freude. Weil dieser kleine Minderbruder nichts für sich haben wollte, konnte alles für ihn Geschenk sein. Er konnte sich über Kleinigkeiten freuen wie ein Kind. Ihm konnte ein Stück Holz als Geige dienen. Er sprach mit den Vögeln und zähmte den Wolf. Er hatte Lust am Inszenieren. In unzähligen Geschichten wird von seiner Liebe zur Schöpfung gesprochen. Denn in allem spürte er die Liebe des Schöpfers am Werk. Auch im Schmerzlichen und Schweren. Es ist ja die Freude an Gottes Gegenwart in allem. Selbst vom Kreuz Jesu kommt sie in die Welt. Von der Durchkreuzung falscher Einstellungen nämlich. In den letzten Lebensjahren gab es Schwierigkeiten im Orden. Franziskus war schwer krank und schließlich fast blind. Mitten darin wird er überwältigt von der Liebe Gottes und dichtet den Sonnengesang. Das Loblied auf den Schöpfer durch seine Schöpfung. Laudato si.
2: Gelobt

0: Seist du, mein Herr, mit allen deinen Geschöpfen, zumal dem Herrn Bruder Sonne, welcher der Tag ist und durch den du uns leuchtest. Von dir, Höchster, ein Sinnbild. Gelobt seist du, mein Herr, durch Schwester Mond und die Sterne, klar und kostbar und schön. Gelobt seist du, mein Herr, durch Bruder Feuer, schön ist es und kraftvoll und stark. Gelobt seist du, mein Herr, durch Schwester Wasser, gar nützlich ist es und demütig und kostbar und keusch. Gelobt seist du, mein Herr, durch unsere Schwester Mutter Erde, die uns erhält und lenkt und vielfältige Früchte hervorbringt. Gelobt seist du, mein Herr, durch unsere Schwester, den leiblichen Tod. Selig jene, die er findet in deinem heiligsten Willen. Lobt und preiset meinen Herrn und dient ihm mit großer Demut.
1: Nichts als Zustimmung zur Welt und ihrem Schöpfer. Nichts als ein Ja zur Erde und ein unerschöpfliches Gottvertrauen. Und das alles im Wissen darum, was durch die Gier nach Macht und Besitz noch falsch läuft. Der Sonnengesang des Franziskus ist auch ein Protestlied. Sein ganzes Leben sagt, friedvoll leben ist möglich. Es will nur gewagt sein. Nichts ist schwer, sind wir nur leicht. Wenn das nicht Grund zu Freude ist. Also, bleiben wir heiter und werden es.
2: 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Die redaktionelle Verantwortung hatte der Senderbeauftragte der katholischen Kirche Martin Korden. 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Es ist 8.50 Uhr, Sie hören die Presseschau. In den Sonntagsausgaben der Zeitungen geht es um die Entscheidung für München als Olympiakandidaten, um das Ansehen von Bundeskanzler Merz und um das Treffen von US-Präsident Trump mit Chinas Staatschef Xi Jinping. Die Süddeutsche Zeitung schreibt zum ersten Thema, die Wahl Münchens sei, Zitat, ein Boost für die Pläne des neuen Oberbürgermeisters Dominik Krause von den Grünen. Die Olympiakandidatur sollte der Aufbruchstimmung weiteren Schwung geben, die er bei seinem Amtsantritt im Mai erzeugt hat. Olympia ist freilich auch ein Projekt des Freistaats Bayern und seines Ministerpräsidenten Markus Söder. Dass der CSU-Mann Söder und der grüne Krause bislang erstaunlich gut miteinander klarkommen, könnte sich über Olympia hinaus auf die Politik im Freistaat auswirken. Das Gespenst der Grünen, das Söder in der Vergangenheit oft und gern heraufbeschworen hat, verliert womöglich seinen Schrecken, wenn er merkt, dass man auch mit grünen Politikern verlässlich zusammenarbeiten kann, sofern man ein gemeinsames Ziel hat. Und das haben sie ja jetzt in den nächsten Jahren. Hebt die Süddeutsche Zeitung hervor. Die Bewerbung Münchens für die Olympischen Spiele umfasst auch die Stadt Kiel als Segelstandort. Die Kieler Nachrichten kommentieren: Endlich hat Deutschland wieder einen echten internationalen Kandidaten nach all den Pleiten im eigenen Land. Nun müssen alle Kräfte gebündelt werden, will Deutschland in 3 Jahren, wenn das IOC die Olympischen Sommerspiele 2036 und vielleicht sogar 2040 vergibt, auf dem Bewerbertreppchen ganz oben stehen. Es lohnt sich. Was die Olympischen Spiele, das wohl völkerverbindendste Ereignis der Welt, für Stimmung und Gefühle von Aufbruch, Zusammenhalt und Fortschritt beim Gastgeber erzeugen können, war 2024 in Paris eindrucksvoll zu sehen. Spaltung, Zwietracht und Missmut in der Gesellschaft gibt es mehr als genug. Schon die gemeinsame Bewerbung um die 5 Ringe kann die Stimmung im Land beflügeln, finden die Kieler Nachrichten. Die Welt am Sonntag befasst sich mit der CDU und ihrem Vorsitzenden. Kaum mehr als 500 Tage nach Amtsantritt kämpft Friedrich Merz um seine Kanzlerschaft. Er will an sich arbeiten, Dinge verändern, besser kommunizieren, besser organisieren, bessere Politik durchsetzen. Merz' Glück ist, dass es keine eindeutige Idee dafür gibt, wer ihm kurzfristig nachfolgen könnte. Als mögliche Kandidaten nennt das Blatt die 3 Ministerpräsidenten Wüst, Söder und Rhein. Weiter heißt es in dem Kommentar: Die Operation Kanzlertausch haben sie zwar durchgespielt, aber dann doch für zu risikoreich erachtet. In der Stunde der größten Demütigung, dem Absturz in die außerparlamentarische Opposition in Mecklenburg-Vorpommern, war in der CDU niemand willens und in der Lage, Merz ernsthaft gefährlich zu werden. So bleibt es ein Spiel auf Zeit, das wahrscheinlich erst nach den Landtagswahlen im Frühling entschieden werden kann. Friedrich Merz hat also eine Schonfrist oder positiver gesagt die letzte Chance, die Koalition noch in eine Richtung zu lenken, in der sie dem selbstgestellten Auftrag gerecht werden kann, eine gut gezielte letzte Patrone der Politik zu sein. Das war ein Auszug aus der Welt am Sonntag. Die japanische Zeitung Asahi Shimbun erinnert an die jüngsten Landtagswahlen, bei denen die AfD und die Linkspartei zur stärksten Kraft gewählt wurden. Die Ergebnisse zeigen, dass die CDU und die anderen Parteien der Mitte die Unzufriedenheit der Menschen nicht auffangen können. Das wirkt sich auch außenpolitisch aus. Sollten der AfD weitere Erfolge gelingen, würde die Spaltung in Deutschland noch größer, etwa bei der Ukraine-Hilfe. Auch die Geschlossenheit in Europa, wo Deutschland eine zentrale Rolle spielt, könnte geschwächt werden. Das Ganze lässt sich auch nicht einfach dadurch erledigen, dass man die Rechtsextremen mit einer sogenannten Brandmauer ausgrenzt. Die Politik muss sich ernsthaft mit der Angst der Menschen um die Zukunft auseinandersetzen und der Bevölkerung ihre Entscheidung ehrlich erklären können, fordert Asahi Shimbun aus Tokio. Ein Gastkommentator in den Lübecker Nachrichten zeigt sich dennoch zunächst zuversichtlich. Es geschehen noch Zeichen und Wunder. Die deutsche Wirtschaft wächst wieder, zumindest in den Prognosen. Der IFO-Geschäftsklimaindex steigt, die Einkaufsmanager werden munterer, Ökonomen schieben ihre Erwartungen nach oben, die Aufträge für die Industrie mehren sich. Aus der Stagnation wird plötzlich Aufschwung. Nur bei den Leuten kommt die frohe Botschaft nicht recht an. Das Konsumklima bleibt schwach, die Anschaffungsneigung ebenso. Die Wirtschaft schaut nach vorn, der Bürger schaut aufs Konto. Seltsam ist auch, während die Stimmung der Unternehmen steigt, sparen viele weiter. Investitionen werden gestrichen, Kosten gedrückt, Stellen abgebaut. Deutschland erlebt offenbar einen Aufschwung, bei dem man vorsichtshalber erst einmal Leute entlässt, analysieren die Lübecker Nachrichten. Die Frankfurter Allgemeine Sonntagszeitung schaut noch einmal zurück auf den Besuch des chinesischen Staats- und Parteichefs Xi Jinping in den USA. Ein gehaltloseres Gipfeltreffen zwischen den Anführern der beiden mächtigsten Staaten der Erde hat es wohl nie gegeben. Der zweite Gipfel zwischen Trump und Xi in diesem Jahr war reich an Schmeicheleien und arm an Substanz. Das kommt Peking entgegen. Während der von starken Männern besoffene Trump ein blendendes Verhältnis zum chinesischen Staatschef wahrnimmt, erkennt der Machtapparat in Peking eine Phase des strategischen Unentschiedens. So konnte Xi in Washington lächelnd mitspielen bei Trumps Schmeicheleien, ohne diese wirklich zu erwidern. Chinas Parteichef lässt Trump im Glauben, beide hätten eine persönliche Verbindung zueinander. Seit Xi die anfängliche Zolleskalation des Amerikaners durch Gegenzölle und Exportkontrollen konterte, hat sich Trump offensichtlich zähmen lassen, urteilt die Frankfurter Allgemeine Sonntagszeitung. Werdensgang aus Oslo klingt ganz ähnlich. Wenn sich die USA und China treffen, sind die Erwartungen groß. Bekommen haben wir herzliche Begrüßungen mit Schulterklopfen und guter Stimmung zwischen den beiden Staatschefs, einschließlich zweier Panda-Bären für einen Zoo. Donald Trump hatte keine Tiere zu bieten, dafür aber das, was er am besten kann. Pomp und einen Empfang, wie ihn nur wenige Staatsführer bekommen haben. Xi wurde von Trump als Freund bezeichnet und mit so vielen Huldigungen bedacht, dass es selbst unter Republikanern für Naserümpfen sorgte. Mit Sicherheit ist dies eine seltsame Annäherung vor dem Hintergrund eines laufenden Handelskriegs, stellt Werdensgang aus Norwegen fest. Die Zeitung La Tribune aus Paris geht in ihrer Sonntagsausgabe auf die Reise des Papstes nach Frankreich ein. Die Menschenmenge, die auf den Champs-Élysées zusammenkam, veranschaulicht die Tragweite und die emotionale Kraft dieses päpstlichen Besuchs. Man muss sich darüber freuen, dass ein Papst Hoffnung weckt, der für den Frieden steht, der die Migranten und die Vergessenen des Kapitalismus verteidigt und der vor Gefahren einer entmenschlichenden Technologie warnt. Er präsentiert sich als Mann des guten Willens und das in einer Zeit, in der die Zauberlehrlinge der Tech-Branche und die Kriegstreiber eine Bedrohung für all das darstellen, was Größe und Würde der Menschheit ausmacht. Es wird Leo dem 14. vielleicht nicht gelingen, den Rückzug des christlichen Glaubens in Frankreich zu stoppen. Er wird aber auf jeden Fall dazu beigetragen haben, unser Land wieder menschlicher zu machen und ihm eine Phase von Wiederverzauberung und Toleranz zu schenken. Wenn sich auch die Anwärter auf die Präsidentschaft für diese Aspekte des päpstlichen Besuchs empfänglich zeigten, wäre die Reise von Leo dem 14. nicht umsonst gewesen. Sie hörten zum Abschluss der Presseschau die Meinung der französischen Zeitung La Tribune. Die Redaktion hatte Jörg-Christian Schillmöller, Sprecherin war Anja Gavlik.
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6: Neun Uhr, die Nachrichten. Der ChatGPT-Entwickler OpenAI hat das Training seiner leistungsstärksten KI-Modelle ausgesetzt. Grund ist nach Angaben des Unternehmens ein neuer Zwischenfall. Ein KI-Modell habe es in einem Test geschafft, Antworten von einem externen Chatbot zu bekommen, obwohl der Zugang zum Internet gesperrt war. Die Software habe jedoch eine Lücke in den Netzwerkeinstellungen gefunden und ausgenutzt, schreibt OpenAI in einem Blog-Eintrag. Das Training der KI-Modelle solle erst wieder aufgenommen werden, wenn die Lücke geschlossen sei. OpenAI nannte den Zwischenfall weniger gravierend als einige frühere. Gleichzeitig deutete das Unternehmen an, dass es weitere Zwischenfälle gegeben hat. Man habe Dutzende Organisationen informiert, mit deren Webseiten Software von OpenAI auf ungeplante Weise interagiert habe, hieß es. Man überlasse es aber den betroffenen Regierungen, Universitäten und Behörden, die Vorfälle öffentlich zu machen. Der nordrhein-westfälische Ministerpräsident Wüst hat das Scheitern seines Bundeslandes im Olympia-Bewerbungsverfahren bedauert. Der CDU-Politiker sagte im Interview der Woche des Deutschlandfunks, sein Bundesland habe ein exzellentes Angebot gemacht. Eine Mehrheit in den Bürgerentscheiden habe zusätzlich Rückenwind gegeben. Ziel sei es aber, die Olympischen Spiele generell nach Deutschland zu holen. Deshalb werde jetzt die nationale Bewerbung unterstützt. Der Deutsche Olympische Sportbund hatte gestern entschieden, München in das Rennen um die Austragung der Olympischen und Paralympischen Spiele 2036, 2040 oder 2044 zu schicken. München und die Rhein-Ruhr-Region waren die letzten verbliebenen Bewerber. Berlin hatte seine Kandidatur in dieser Woche zurückgezogen. Die Stadt Hamburg war bereits im Mai nach einem Bürgerentscheid ausgeschieden. Seit heute gibt es eine Änderung im Verbraucherrecht. Wer Konsumgüter verkauft, der muss mit einem sogenannten Gewährleistungslabel darauf hinweisen, dass Kunden mindestens 2 Jahre lang im Bedarfsfall Anspruch auf kostenlose Reparatur oder Ersatz haben. Gibt ein Hersteller zusätzlich eine freiwillige Garantie auf die Haltbarkeit eines Produkts, muss er dieses künftig mit dem sogenannten Garan-Label kennzeichnen. Beide Signiers sind in den Ländern der Europäischen Union identisch gestaltet. In der Schweiz wird heute darüber entschieden, ob die in der Verfassung verankerte Neutralität des Landes strikter angewendet werden soll. Die Initiative für die Volksabstimmung wurde von einem Verein eingebracht, der der rechtskonservativen Partei SVP nahesteht. Die Schweiz soll sich demnach nicht nur aus bewaffneten Konflikten heraushalten, sondern auch keine Sanktionen mehr gegen Länder verhängen, die einen Krieg begonnen haben. Die Befürworter sagen, das werde die Schweiz sicherer machen. Ein Gegenargument lautet, man könne sich nicht hinter der Neutralität verstecken und Täter und Opfer gleich behandeln. Die Wahllokale schließen um 12 Uhr. Die meisten Wähler stimmen in der Regel schon vorher per Briefwahl ab. An der Ostküste der USA hat ein schwerer Sturm zu Stromausfällen und der Streichung von hunderten Flügen geführt. Zeitweise waren mehr als 100.000 Haushalte von Washington bis in den Bundesstaat Maine von der Stromversorgung abgeschnitten. Laut dem Internetdienst Power Outage dauern die Ausfälle an. Die Gouverneurinnen von New York und New Jersey, Hochul und Sherrill, riefen bereits am Freitag für einige Bezirke den Notstand aus. Hochul warnte vor extrem gefährlichen Bedingungen entlang der Küste wegen hoher Wellen und Überschwemmungen. Sherrill appellierte an die Bürger, den Sturm ernst zu nehmen. Mehrere Großveranstaltungen, darunter das Global Citizen Festival in New York, wurden abgesagt. Die deutsche Fußballnationalmannschaft bestreitet am Abend ihr erstes Heimspiel unter dem neuen Bundestrainer Jürgen Klopp. Gegner ist Griechenland. Anstoß ist um 20.45 Uhr in Augsburg. Das Wetter. Heute gebietsweise Wolkenfelder, meist aber viel Sonne. Höchstwerte zwischen 22 und 29 Grad. Im Südwesten bis 31 Grad, an der See um 20 Grad. Morgen im Norden und Nordwesten gebietsweise Schauer, sonst heiter, im Südosten sonnig und trocken, 20 bis 31 Grad. Die weiteren Aussichten. Am Dienstag im Norden und Nordwesten wolkig, sonst nach Nebelauflösung heiter bis sonnig bei Temperaturen von 23 bis 31 Grad. Das waren die Nachrichten.
2: Heute vor 20 Jahren hat in Berlin die erste deutsche Islamkonferenz begonnen. Ein Kalenderblatt von Christian Röther.
7: Islamismus und Terror. Islamfeindlichkeit und Rassismus. Mitte der 2000er Jahre ist die Islamdebatte extrem polarisiert. Dem will der CDU-Politiker Wolfgang Schäuble etwas entgegensetzen.
8: Der Islam ist Teil Deutschlands und Teil Europas. Er ist Teil unserer Gegenwart und er ist Teil unserer Zukunft.
7: Schäuble ist damals Bundesinnenminister. Als solcher initiiert er 2006 die Deutsche Islamkonferenz und sagt im Bundestag:
8: Muslime sind in Deutschland willkommen. Sie sollen ihre Talente entfalten und sie sollen unser Land mit weiter voranbringen.
7: Die Islamkonferenz tagt in größeren, unregelmäßigen Abständen. Meistens in Berlin, manchmal in Nürnberg. Sie kann nichts beschließen, sondern ist vor allem ein Ort für Diskussionen. Bei Ayman Masjek, damals Generalsekretär des Zentralrats der Muslime, kommt das neue Format 2006 gut an.
9: Zum ersten Mal nach vielen Jahrzehnten, muss man sagen, schickt sich die Bundesregierung an, mit den Muslimen zu sprechen und nicht über die Muslime zu sprechen.
7: Der Islamkonferenz gehen aber auch Misstöne voraus. Eingeladen sind anfangs 15 Vertreterinnen und Vertreter von Bund und Ländern und 15 Musliminnen und Muslime, darunter einige konservative Verbandsfunktionäre. Und die beschweren sich, dass auch liberale Musliminnen und Muslime mitreden dürfen. Wie hier Ali Kizilkaya in der ARD.
10: Wenn man sich die eingeladene Liste anschaut, haben sich die meisten nicht durch ihre Frömmigkeit ins Bewusstsein gerufen. Im Gegenteil sind ausgesprochene Islamkritiker.
7: Gemeint ist damit unter anderem die Publizistin Necla Kelek. Sie freut sich damals, dass der Staat kritisch auf islamische Strukturen schauen will.
11: Ich glaube, die Politik und die Politiker sind sehr wachsam geworden, dass jetzt eine Islamkonferenz stattfindet. Das Thema ist wirklich präsent.
7: Spätestens seit den Anschlägen vom 11. September 5 Jahre zuvor. Auch deshalb geht es bei der Deutschen Islamkonferenz anfangs viel um Integration und innere Sicherheit. Muslimische Stimmen kritisieren das. Ihre Religion werde auf Sicherheitspolitik reduziert. Nach der Auftaktveranstaltung Am 27. September 2006 hoffen Verbandsvertreter aber auch auf positive Entwicklungen, wie Bekir Alboa.
12: Es ist heute ein Prozess begonnen mit der Hoffnung, dass am Ende dieses Prozesses die rechtliche und gesellschaftliche Anerkennung der Muslime in Deutschland als Religionsgemeinschaft mit Körperschaft des öffentlichen Rechts erlangt werden soll.
7: Diese Hoffnung hat sich nicht erfüllt. Auf den Körperschaftsstatus warten die meisten Islamverbände noch immer vergeblich. Trotzdem hat sich islampolitisch in den vergangenen Jahren einiges bewegt. Und Impulse dafür kamen auch aus der Deutschen Islamkonferenz. Etwa dafür, dass man an deutschen Hochschulen inzwischen islamische Theologie studieren kann, meint die Islamwissenschaftlerin Riem Spielhaus.
13: Das ist sicherlich ein ganz wichtiger Anstoß gewesen. Und da von dort passieren weitere Anstöße oder Impulse werden dort gesetzt, die dann in andere Richtungen losgehen.
7: So werden an diesen Hochschulen jetzt Lehrkräfte ausgebildet, die dann an Schulen islamische Religion unterrichten.

0: Die Islamkonferenz hat außerdem dazu beigetragen, dass Imame inzwischen auch in Deutschland ausgebildet werden.
1: Da wird auch aus anderen Ländern Europas auf Deutschland geschaut. Also die Aufmerksamkeit, die die Islamkonferenz vor allem zu Beginn bekommen hat, war sicherlich auch damit verbunden, dass es was ganz Besonderes war.
0: Mittlerweile ist es ruhiger geworden um die deutsche Islamkonferenz. Die Besetzung hat immer wieder gewechselt. Was sich jedoch kaum verändert hat, die Kritik an ihr. Die kommt nach wie vor von allen Seiten. Aus Politik, Medien, Islamverbänden.
1: Ja, eigentlich ist doch die Kritik was Gutes oder so. Also erstmal so prinzipiell, weil es einfach heißt, dass es was wert war.
0: Ähnlich wie Islamwissenschaftlerin Spielhaus sah es auch Wolfgang Schäuble, der Initiator der Islamkonferenz. Nach dem Auftakt im Jahr 2006 wertete er es als Erfolg,
2: dass man unterschiedliche Meinungen ausgetragen hat und sich gegenseitig ertragen hat, auch wenn man unterschiedlicher Meinung geblieben ist.
3: Christian Röther erinnerte an die Deutsche Islamkonferenz, die heute vor 20 Jahren zum ersten Mal zusammenkam.
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5: Unknown. So lautet der Titel der neuen CD des jungen ETA-Klaviertrios aus Hamburg mit der Geigerin Elene Maybrajani, der Cellistin Nadja Reich und dem Pianisten Till Hoffmann, die beim Label Naxos erschienen ist. Und ein Blick auf die aufgenommenen Werke macht die Doppeldeutigkeit schnell klar. Denn die Namen der Komponisten César Franck, Edvard Grieg und Johannes Brahms sind selbstverständlich bekannt, die Stücke dagegen jedoch nicht unbedingt. Bei einem ist es sogar mehr als zweifelhaft, ob der genannte Komponist es überhaupt geschrieben hat. Am Mikrofon begrüßt Sie Klaus Gerke.

Eigenwilligkeit und Extravaganz gehörten zum Selbstverständnis des belgisch-französischen Komponisten César Franck. Und seine harmonische Klangsprache mit kühner Chromatik und ungewöhnlichen Modulationen wurde schnell zum Markenzeichen seiner Musik, die das Publikum verstörte und zugleich faszinierte. Sie blitzt bereits in Francks kompositorischer Visitenkarte auf, mit der der gerade mal 18-Jährige sich zunächst wenig erfolgsversprechend in den Pariser Salons vorstellte. Dem ersten Trio Concertant, Opus 1 Nummer 1 in der ungewöhnlichen und düsteren Tonart Fis-Moll.

0: rhythmisch unerbittlich voranschreitend und dabei musikalisch tief melancholisch. So beginnt der erste Satz von César Francs erstem Klaviertrio, das zusammen mit den Nummern 2 und 3 1843 im Schlesinger Verlag veröffentlicht wurde. Zur damaligen Zeit bahnte sich ein Konflikt zwischen dem jungen, aufstrebenden Komponisten und seinem ehrgeizigen Vater an, der den hochbegabten Sohn vom Pariser Conservatoire nahm, um ihn lieber als virtuosen Pianisten zu präsentieren. Letztlich wandte Francs sich, unterstützt von Franz Liszt, ab 1847 der Orgel und der geistlichen Musik zu. Die Kammermusik dagegen verschwand für mehrere Jahrzehnte aus seinem Blickfeld. Insgesamt 7 Trios concertantes hat César Francs zwischen 1834 und 1843 komponiert. 2 davon gelten als verschollen. Die 3 Trios des Opus 1 entstanden zwischen 1839 und 1842 in Paris. Gewidmet sind sie dem belgischen König Leopold I. Seinen ersten veröffentlichten Zyklus verstand Francs durchaus nicht als Jugendwerk. Er versandte ihn mehrfach nach Deutschland, beispielsweise 1845 an Felix Mendelssohn. Dort erlangten die 3 Trios eine gewisse Bekanntheit, die jedoch mit dem Deutsch-Französischen Krieg 1870-71 endete. Aus der Werkgruppe ist Francs Fis-Moll-Trio für die ETA-Mitglieder das überzeugendste. Geigerin Elena May Pariani schreibt im Booklet in einem sehr persönlichen Kommentar dazu:
1: Für mich ist dieses Werk Ausdruck jugendlicher Begeisterung, großen Selbstbewusstseins und einer fast überbordenden Lust am Leben, an der Musik und am Komponieren. Es erinnert mich an ein Gefühl, das manchmal schwer zu fassen ist, an den Moment, in dem man mit jugendlicher Offenheit glaubt, alles ist möglich, an eine schöpferische Kraft, die keine Grenzen kennt. César Francs erstes Klaviertrio hat es auf wunderbare Weise geschafft, genau dieses Lebensgefühl einzufangen und für alle immer wieder hör- und spürbar zu machen.
0: Francs dreisätziges Trio ist im musikalischen Duktus forsch und eher unkonventionell. Dennoch tauchen hin und wieder einige Vorbilder auf, an die der junge Komponist wohl gedacht hat, wie Beethoven oder auch Mendelssohn, auf den der spukhaft wirkende Beginn des zweiten Satzes zu verweisen scheint.

Darüber hinaus weist das Stück eine interessante motivische Struktur auf. So wird beispielsweise das marschartige Hauptthema des ersten Satzes in den beiden anderen Sätzen mehrfach zitiert. Die anfangs düstere Stimmung weicht im Finale einer geradezu überschwänglichen Ausgelassenheit, die sich auch in dem sehr virtuosen Klavierpart mit großen Oktavtonleitern widerspiegelt. Der Spielfreude der Beteiligten sind hier keine Grenzen gesetzt. Musik.

Das Trio ETA spielte den Schluss des dritten Satzes aus dem Trio Fis-Moll Opus 1 Nummer 1 von César Franck und demonstriert damit sehr eindrucksvoll seine technische und interpretatorische Souveränität und Brillanz. 2019 in Hamburg gegründet und nach dem romantischen Schriftsteller und Komponisten Ernst Theodor Amadeus Hoffmann benannt, gewann das Trio nur 2 Jahre später den deutschen Musikwettbewerb und begann damit seine nationale und internationale Karriere. Im vergangenen Jahr debütierte es unter anderem in der Hamburger Elbphilharmonie, bei den Schwetzinger Festspielen und in der Londoner Wigmore Hall. Derzeit ist das Ensemble Teil des Förderprogramms New Talent von SWR Kultur. Der Sender fungiert auch als Co-Produktionspartner der vorliegenden CD. Die 3 Musiker widmen sich neben dem gängigen klassisch-romantischen Klaviertrio-Repertoire auch Werken der zeitgenössischen Musik. Gleichzeitig reizen sie unbekannte, vergessene oder nur selten gespielte Kompositionen. Wie beispielsweise das Andante con moto in C-Moll, der einzige Beitrag Edvard Griegs für die Besetzung Klaviertrio. Im Winter 1877-78 hatte Grieg im norwegischen Lofthus sein G-Moll-Streichquartett geschrieben, ein Werk, das die damalige innere Zerrissenheit des Komponisten sowie sein Ringen um Form und Inspiration widerspiegelt. Im September 1878 kündigte er in einem Brief ein weiteres Kammermusikwerk an. Doch von dem geplanten Klaviertrio vollendete Grieg nur einen einzelnen Satz. Der spiegelt anfangs die schwermütig-melancholische Stimmung des Komponisten wider. Dann scheinen sich die Wolken etwas zu lichten.

sowohl in den gemeinsamen tuttihaften Passagen als auch in den Abschnitten, in denen das Klavier die Streicherstimmen zurückhaltend begleitet, agieren die Ausführenden des Trios ETA mit glasklarer, sensibel aufeinander abgestimmter Diktion. Die Dramatik und Schroffheit der Musik wird mit Tiefe, aber keinesfalls überzeichnet interpretiert. Gleiches gilt für die lyrischen Momente, deren Kantabilität und Zartheit feinsinnig und ohne irgendwelche sentimentale Anflüge herausgearbeitet werden. Nicht nur in Griegs einzelnem Satz oder in Francs erstem Klaviertrio zeigt das Trio ETA ein wunderbares, homogenes Zusammenspiel mit Werf und Virtuosität sowie tiefgründig durchdachten Interpretationen. Mit der gleichen Liebe, Achtung und Ernsthaftigkeit geht das Trio auch ein Stück an, dessen Urheberschaft nach wie vor nicht geklärt ist.

Nicht nur der Beginn des ersten Satzes dieses A-Dur-Trios mit seinem in Terzen geführten Thema im Klavier, das dann von den Streichern wiederholt wird, sondern auch vieles andere in dem gesamten Werk erinnert an ähnliche Passagen im frühen H-Dur-Trio von Johannes Brahms. Für den Musikwissenschaftler Ernst Büken, der das Manuskript ohne Komponistennamen 1924 aus dem Nachlass eines Musikforschers und Brahms Zeitgenossen ersteigert hatte, waren das eindeutige Beweise für dessen Autorschaft. Als das Stück 1938 im Verlag Breitkopf und Härtel veröffentlicht wurde, vermutete er, dass Brahms das Trio während seines ersten Aufenthalts bei Robert Schumann im Sommer 1853 komponiert habe. Die neuere Forschung zweifelt das jedoch stark an. Sie vermutet eher, dass ein Schüler des Komponisten Friedrich Kiel das Stück geschrieben hat. Immerhin muss dieser Unbekannte ein großer Brahms-Fan gewesen sein, was sich auch im zweiten Satz, einem fulminanten Scherzo, widerspiegelt.

einstmals Brahms zugeschrieben, heute ein Stück, dessen begabter junger Schöpfer wohl für immer im Dunkel der Musikgeschichte verschwunden ist. Das war ein Ausschnitt aus dem zweiten Satz des Trios in A-Dur, das das Trio ETA auf seiner CD Unknown mit eingespielt hat. Nicht nur hier, sondern auch in den Werken von Franck und Grieg verbindet das Ensemble großen Schwung und Elan sowie tiefe Nachdenklichkeit mit einer überbordenden Spielfreudigkeit, die Lust auf mehr macht. Vor allem, wenn es sich wieder um interessante, vergessene oder falsch etikettierte kammermusikalische Kostbarkeiten prominenter Persönlichkeiten handelt.

0: Das Trio ETA spielte einen Ausschnitt aus dem Finale des Klaviertrios in A-Dur, das Johannes Brahms zugeschrieben wird, aber wohl nicht von ihm komponiert wurde. Das Stück sowie Werke von César Franck und Edvard Grieg hat das Ensemble auf seiner neuen CD Unknown eingespielt, die beim Label Naxos erschienen ist. 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
2: Und dazu begrüßt Sie Thorsten Janczek. Die Energiepreise schießen gerade durch die Decke und heizen die Inflation an. 2,9% waren es im August. Die Zinsen könnten höher werden, die Kaufkraft dagegen sinken. Gerade was das Geld betrifft, fühlt man sich derzeit den geopolitischen Machtspielen ausgeliefert und sehnt sich geradezu nach stabilen Verhältnissen. Und da gibt es einen Fixstern, der genau das verspricht, der Bitcoin, die digitale Währung. Und über die möchte ich heute sprechen mit Aaron Saar. Als Wirtschaftssoziologe leitet er die Forschungsgruppe Monetäre Souveränität am Hamburger Institut für Sozialforschung. Und er hat ein Buch geschrieben mit dem Titel Fake Coins, digitales Geld und analoge Freiheit. Herzlich willkommen in Essay und Diskurs, Herr Saar.
3: Schönen guten Tag, Herr Janczek.
2: Gerade erlebt der Bitcoin so einen Höhenflug, der höchste Stand seit fast einem Jahr mit über 80.000 Euro. Immer mehr Anleger drängen zur Kryptowährung. Was macht denn den Bitcoin erst einmal so attraktiv?
3: Der Bitcoin hat einmal ein sehr starkes Narrativ, eine sehr starke Erzählung seit vielen Jahren. Ja, die erste Kryptowährung, der Urvater aller Kryptowährung und gleichzeitig die mit den härtesten Eigenschaften. Ja, also Bitcoin wurde ja schon 2008 in dem ersten White Paper, dem sogenannten, angekündigt als ein Ersatz für die etablierten Währungen, weil er anders als die zum Beispiel völlig inflationsfrei sein sollte. Und wenn man sich jetzt den Preis anguckt, dann wundert man sich natürlich, weil der schwankt, er steigt, er fällt wieder. Aber die Idee dahinter war immer die zu sagen, Bitcoin operiert mit einer endlichen Menge und das wird bedeuten, dass Bitcoin auf lange Sicht einen sehr, sehr stabilen Wert haben soll. Ja, das ist das große Versprechen im Hintergrund und das hat die Erzählung immer weiter angetrieben und immer mehr neue Leute sozusagen auf den Zug aufspringen lassen. Auf der anderen Seite ist es natürlich so, dass gerade in den letzten Jahren auch aufgrund dieser Erzählung, aber eben aufgrund auch des enormen Wertzuwachs, den Bitcoin seit den Anfangstagen zu verzeichnet hat, große Investoren auf den Zug aufgesprungen sind. Also das sind sowohl einerseits Zentralbanken und Staaten, ja, also auch Donald Trump hat ja eine strategische Kryptoreserve, zu der im Kern Bitcoin gehört, angekündigt. Aber auch viele andere große Investoren haben irgendwann damit angefangen, in ihr Portfolio auch Bitcoin aufzunehmen. Und das hat zuletzt den Preis getrieben.
2: Geht denn auch etwas von dieser Erzählung dahin, dass es eigentlich, Sie haben jetzt von den großen Investoren gesprochen, aber es ist ja eigentlich eine echte Graswurzelbewegung?
3: Ja, die Idee von Bitcoin ist eine der Demokratisierung, kann man auch sagen. Ja, ob sie diese Versprechen einhält, ist dann die nächste Frage. Aber das große Versprechen mit dem Aufkommen 2008 war, hier gibt es eine Form des Geldes, ein Zahlungsmittel, das man selber betreiben kann, bei dem sich jeder beteiligen kann. Und das von außen und dann eben auch von oben, also von staatlicher Seite, nicht gestört werden kann. Ja, weil die Grundidee von Bitcoin ist ja, das ist letztendlich, kann man sagen, ein Buchhaltungssystem, das man auf Heimrechnern betreiben kann. Ja, in einem großen dezentralen Netzwerk. Also jeder kann sich die Bitcoin-Software runterladen und sagen, ich mache jetzt mit damit, diesen Transfer dieser digitalen Werteinheiten, um die es da geht, auch zu kontrollieren, die Verbuchung mitzumachen und so Teil dieses Netzwerks zu sein. Und das ist die Grundidee, die sich auch bei anderen Kryptowährungen dann gehalten hat, dass Bitcoin sozusagen überall auf der Welt gleichzeitig betrieben wird. Also man kann schon sagen, das ist von der Idee her und auch zum Teil von der Praxis ein wirklich globales Zahlungsmittel, was natürlich bei den etablierten Währungen, Euro, Dollar, Pfund und so weiter, nicht so ist. Die kann man zwar auch international benutzen, aber es sind natürlich im Kern nationale Währung, auch der Euro ist eine staatliche oder national begründete Währung, die, wenn sie über Grenzen hinweg funktionieren sollen, zu auch allerhand Problemen führt. Ja, also es sind verbundene nationale Währungsräume Und das ist mit dieser dezentralen Idee von Bitcoin wirklich von Anfang an anders.
2: Wie muss man sich das denn genau vorstellen, diese technische Unabhängigkeitserklärung von allem Großen und hin zum Dezentralen? Wie funktioniert das genau?
3: Ich mache vielleicht einen kleinen Kontrast auf. Wir haben ja auch so schon mit digitalem Geld zu tun, ne? Die Euros, die wir auf unserem Bankkonto haben. Und wenn wir die an eine andere Bank überweisen, dann machen wir uns oft nicht viel Gedanken, was dabei passiert. Aber im Hintergrund läuft natürlich ein sehr komplexer Prozess ab. Vor allem nicht, wenn es in ein anderes Land, in eine andere Währung geht. Dann kann an so einem Prozess schon gut und gerne mal 10 oder mehr Unternehmen beteiligt sein, die die Daten übermitteln, die Daten überprüfen, die Daten verifizieren und am Ende die Buchung dieser Währung vornehmen. Das heißt, wir haben sozusagen eine ganze, im klassischen Geldsystem, eine ganze Kette von einzelnen Buchungsvorgängen, die überwacht und transportiert werden müssen. Und das kostet viel Geld und es gibt sehr viele Möglichkeiten, diesen Prozess zu unterbrechen. Wenn man sagt, da stimmt irgendwas nicht mit den Daten, da taucht vielleicht im Computer eine Warnung auf, dass es sich um eine illegale Finanzierung handeln könnte und so weiter. Also es ist eine sehr komplexe Kette an Einzelvorgängen. Und dagegen steht Bitcoin mit der Einführung der Technologie, der Buchhaltungstechnologie, die wir heute als Blockchain kennen. Ja, also Bitcoin ist eine Blockchain, aber sie hat die Blockchain-Technologie eingeführt, die ja eine der Finanzinnovationen der letzten Jahrzehnte ist. Und da setzen wir diese Kette von einzelnen Buchungsvorgängen durch eine gemeinsam geführte Datenbank sozusagen.
2: Das ist ein digitales Kassenbuch.
3: Genau, das ist ein Kassenbuch, in dem Transaktion A sendet so und so viel Bitcoin an B, verbucht werden und zwar nur in einer, wenn man sich das so vorstellen mag, in einer einzigen Tabelle und nicht in vielen einzelnen Tabellen, die von einzelnen Banken überführt werden. Und das funktioniert so, dass man eben in einem offenen Netzwerk, an dem sich jeder beteiligen kann, also jeder hingehen kann und sagen, ich lade mir jetzt eine Kopie dieser Tabelle auf meinen eigenen Computer und dann überprüfen wir alle in diesem, also zehntausende Computer gemeinsam, ob die Transaktion, die jemand vornehmen will, also wenn ich Ihnen oder an Ihre Adresse Bitcoin schicken will, dann überprüfen alle in ihrer Kopie dieser Tabelle, ob das in Ordnung ist. Ja, also dann nicht in Ordnung im Sinne von, was will der Aaron Sada machen, ja, sondern hat der die Bitcoin, die er gerade versenden will. Ja, also es wird überprüft, ob das finanziell legitim ist, die Transaktion, ob die Bitcoin da sind und dann wird sie automatisch ausgeführt. Der Idee nach umgeht diese dezentrale Organisation, bei der alle ein gemeinsames Kassenbuch führen, eines der Grundelemente der etablierten Währung, eben diese Ketten und Netzwerke aus einzelnen Kassenbüchern mit den ganzen Kosten, aber auch Eingriffspunkten, die dadurch entstehen. Das ist auf der Funktionsseite die Idee und das Angebot der Blockchain-Technologie.
2: Und im Hintergrund oder vielleicht sogar im Herzen des Ganzen pocht ein starkes Narrativ, das haben Sie schon gesagt, das ist verbunden mit einem Freiheitsbegriff. Das haben wir ja eben schon quasi rausgehört. Diese dezentrale Organisation führt ja dazu, dass man frei ist von staatlichen Eingriffen, frei ist von Zentralbanken, die Währungen manipulieren können, frei vom Staat, der da Zugriff hat, frei von den Banken, die diese ganzen Transaktionen tun müssen, ohne die wir ja gar nicht dann an unser Geld kämen und so weiter und so weiter. Also es heißt immer Freiheit von, Freiheit von, Freiheit von. Wozu befreit denn der Bitcoin seine Benutzerinnen und Benutzer?
3: Ja, da sind Sie, glaube ich, auf derselben Spur, auf der ich bin natürlich. Also die Freiheitsrhetorik ist ganz stark im Bitcoin-Diskurs, wird auch aufgegriffen und ich würde auch sagen, die hat bei allem Klamauk, der Überhöhung, die da manchmal stattfindet, hat die ihre Berechtigung. Weil sie hat eigentlich erstmal zwei Ebenen des, wofür man frei ist. Ja, und das ist natürlich einerseits diese Idee, man ist mit einer Blockchain oder man soll mit einer Kryptowährung wie Bitcoin frei darüber sein, über sein eigenes Geld verfügen zu können, an diesem Geldsystem teilnehmen zu können, das Geld halten oder eben überweisen zu können. Und das ist jetzt gerade, muss man sagen, auch für jemanden wie mich, der so aus der zentraleuropäischen Mittelschicht kommt, ja, ist das etwas, was jetzt keine Alltagserfahrung von mir trifft, ja, wo ich sagen würde, naja, ich bin ja auch frei, mein Bankgeld zu überweisen. Aber das ist eben nicht die Realität von sehr vielen Menschen auf der Welt. Ja, also diese Freiheitsverlust, der damit einhergeht, dass ich nicht frei über mein Geld verfügen kann, dass meine Überweisungen zurückgehalten werden, dass möglicherweise mein Konto gesperrt wird, weil ich an jemanden überweise, der die Bank nicht gefällt, ja, wo im System die Nachricht kommt, das könnte eine illegale Transaktion sein. Und da reicht es schon, wenn man der Zahlungsempfänger im falschen Land ist oder eine Organisation ist, die bei irgendwo auf einer verdächtigen Liste steht. Das ist die Realität in vielen Ländern des globalen Südens, aber auch in Europa. Ja? Also 2025 haben fast 500.000 Menschen in Großbritannien den Zugang zu ihrem Bankkonto verloren, weil irgendwas bei der Überprüfung von Transaktionen als riskant ausgewiesen wurde. Und wenn man jetzt nicht davon ausgeht, dass fast 500.000 Menschen wirklich sich an Terrorismusfinanzierung oder Geldwäsche beteiligt haben, dann sieht man, dass das schon eine Form von Alltagserfahrung ist, dass man aus dem klassischen Geldsystem einfach rausgeworfen werden kann.
2: Das gehört ja auch zu den Grundrechten in Deutschland zumindest. Also Vertragsfreiheit ist ja in der Verfassung kodiert und hängt davon ab, dass man eben Zugang zu einem Bankkonto hat zum Beispiel. Also ohne Bankkonto keine Verträge.
3: Ja, das Bankkonto ist eine Infrastruktur einer Gesellschaft, die wie die unsere um das Geld herum organisiert ist. Zugang zu einem Bankkonto zu haben, ist keine Dienstleistung wie den Eintritt zu einem Fitnessstudio oder einem bestimmten Streamingdienst oder so, sondern es ist der Zugang zu eigentlich allem. Und das ist ja eben das, was das Geld ausmacht. Ja, dass es eine allgemeine Möglichkeit ist. Und das ist das auch, was beim Thema Freiheit zum Beispiel Friedrich August von Hayek mit Geld als einem Werkzeug der Freiheit gemeint
2: hat. Ja, das großartigste Werkzeug der Freiheit, das der Mensch je erfunden hat.
3: Genau, ja, und das ist so ein Bonmot, aber ich würde sagen, der hat natürlich einen Punkt, der in vielen anderen Formen, auch in Dostojewskis berühmten Zitat von Geld als geprägter oder gemünzter Freiheit, geht es eigentlich genau um dasselbe, nämlich dass diese Unbestimmtheit, die Geld hat, also ich kann am Markt viele verschiedene Güter erwägen, ein zentrales Freiheitsmoment moderner Gesellschaften ist und auch individuelle Handlungsfähigkeit herstellt, weil ich kann überlegen, was ich brauche, ich kann meine Entscheidung sozusagen hinauszögern, überlegen, wie ich mich versorge, was ich erwerben werde. Und das ist für uns so selbstverständlich, dass wir da gar nicht drüber nachdenken. Aber in dem Moment, wo wir mit einem Geldsystem zu tun haben, ja, bei dem Bargeld nur noch eine marginale Rolle spielt und wir über Banken Zahlungen vornehmen, dann wird diese Freiheit plötzlich zu einem Thema, weil sie eben unterbrochen werden kann, weil Transaktionen gesperrt und Konten gekündigt werden können. Und das trifft viel mehr Leute, als man im ersten Moment denkt. Und das ist eben auch der Grund, warum dann so ein Freiheitsversprechen nicht nur Anklang findet, sondern auch durchaus bedenkenswert ist. Und da funktioniert eine Blockchain wie die von Bitcoin ebenso, dass es keine Instanz gibt. Also niemand schreibt diesen Code in dieser Buchhaltungssoftware so, dass verhindert werden kann, dass ich mir eine Adresse generiere, an die ich Bitcoin empfange und von der aus ich Bitcoin versenden kann. Und das ist sozusagen die eine Seite des Freiheitsversprechens und die, glaube ich, auch nachvollziehbarerweise und für viele Leute sehr faszinierend ist, ohne dass man damit direkt sagt, dass Bitcoin dieses Versprechen am Ende auch völlig einlösen kann. Und die zweite Seite des Freiheitsversprechens ist eben die Befreiung von zentralen Institutionen wie der Zentralbank und deren Möglichkeit, den Wert des Geldes zu verändern. Ja, das ist eine starke Erzählung, die gibt es weit über den Bitcoin-Kosmos hinaus. Ja, die Vorstellung, dass die Zentralbanken mit ihrem Inflationsziel von 2%, ja, also der offiziellen Politik, die sagt, die Kaufkraft des Geldes soll eigentlich zielmäßig jedes Jahr um 2% abnehmen. Das ist

0: Denn Sie sagen ja, das sei ja auch ein libertäres, nicht nur ein technisches Motiv da drin, es sei eben auch eine Ideologie, die bestimmten Zielen dient und damit zu einem politischen Projekt wird.
1: Dieser Wunsch zu einem harten Geld, und ich sage das jetzt bewusst in Anführungszeichen, zurückzukehren, ja, die beruht auf so einer Geschichte der Kaperung oder eben der Korruption eines eigentlich schon ideal gewesenen Geldes. Ja. Und der gibt es weit über Bitcoin hinaus. Diese Geschichte wurde lange mit dem Gold verbunden. Da ist die Idee, irgendwann gab es schon mal das ideale Geld, nämlich hartes Gold. Davon gibt es eine endliche Menge. Wir alle haben nur eine begrenzte Zeit zur Verfügung, ja, sozusagen Ressourcen sind endlich und deswegen muss diese Endlichkeit von Ressourcen und Zeit auch im Geld repräsentiert sein, indem das eben auch endlich oder knapp ist. Und lange hatte man eben nur Gold als Realisierung dieser Vorstellung und viel an der Faszination von Bitcoin basiert eben darauf, dass es sagt, wir können diese absolute Knappheit jetzt in der Software festschreiben und damit werden wir, so die Behauptung, positive Effekte der Goldära zurückholen. Und daran werden dann eine ganze Reihe von Hoffnungen verbunden. Stabile Preise, eine Mäßigung des Konsums, weil man eben das Geld, was wertstabil ist, das werde ich nicht so leicht ausgeben, das werde ich zusammenhalten, bis hin zu Hoffnungen auf irgendwie kulturellen Wandel durch eine bescheidenere Gesellschaft und so. Und auf der ökonomischen Seite haben wir diese Ideen schon lange, diese Vorstellung, es wäre doch besser, wir hätten hartes Geld, das sich nicht beliebig vermehren lässt, als dieses Papiergeld, das die EZB einfach drucken kann. Und diese Erzählung ist in mehrerer Hinsicht problematisch, weil sie suggeriert, dass die Härte des Geldes eine Art ein Gemeinwohl wäre. Ja? So, das ist für alle das Beste, wenn sich das Geld nicht im Wert verändert, vielleicht sogar in seinem Wert steigt und nicht inflationiert wird. Und da muss man sagen, aus Sicht der Forschung ist es natürlich eine Idee, die schon lange nicht mehr wirklich Fuß fassen kann, weil man sagen kann, eine Geldgesellschaft funktioniert erstens nur, wenn es sowohl Anreize gibt zu sparen, als auch Anreize gibt, Geld auszugeben. Weil es natürlich immer mehr Akteure in der Wirtschaft gibt, die Geld brauchen, die Dinge verkaufen wollen, die Geld einnehmen wollen und die brauchen auch einen Anreiz dafür, dass Geld ausgegeben wird. Ja, also ein hyperstabiles Geld funktioniert nicht, weil man ein hyperstabiles Geld eben nicht ausgeben will, und damit es halt überhaupt als Geld einsetzen will.
0: Tickt da auch eine andere Erzählung noch mit, die sagt, na, stabiles Geld ist deshalb stabil, weil es ja mal ein Tauschobjekt war. Also Silber gegen Getreide. Die Silbermünze als eigener Wert, als Objekt, das getauscht wird gegen Materialien und so weiter.
1: Ich bezeichne das als die Norm der Vorleistung. Also unsere Vorstellungen von Geld sind sehr stark geprägt von der Idee, dass man zuerst etwas erarbeiten muss, etwas beisteuert als Individuum, bevor man an Geld kommt. Ja, das ist die Idee, wir haben erst, muss man das Gold aus der Erde holen und dann kann man damit handeln. Zuerst muss man etwas produzieren, um es am Markt zu verkaufen. Und dann richtiges oder gutes Geld ist das, was dieser Logik folgt. Ja, und das ist eine Erzählung, die ausblendet, dass es schon sehr, sehr lange, ja, man könnte fast sagen, schon immer in der Menschheitsgeschichte Möglichkeiten gab, Geld auch zu erschaffen. Also irgendjemand hat immer Geld erschaffen und damit Güter am Markt gekauft und sie nicht durch Arbeit oder durch den Einsatz von Zeit und Energie hervorgebracht. Ja, und das ist immaterielles, selbst in Zeiten, wo wir uns vorstellen, dass alle mit Metallmünzen gehandelt haben, gab es immer auch immaterielle Formen von Geld, die hergestellt wurden. Und auch diese Metallmünzen hat natürlich jemand hergestellt. Und dieser Fokus auf die Vorstellung, dass Geld eine Vorleistung bedarf, diese normative Vorstellung, die führt eben heute dazu, dass wir über so Momente, wie wenn die Europäische Zentralbank sagt, wir stellen Geld zur Verfügung in der Covid-Pandemie zum Beispiel, ja, oder in der Finanzkrise, dass wir sehr große Probleme haben, das ist zumindest mein Eindruck, öffentlich über diese Momente zu sprechen. Dann wird mal gesagt, die EZB druckt Geld, ja, die verwässert jetzt, die inflationiert jetzt, die enteignet jetzt die Sparerinnen und Sparer, indem sie Geld druckt. Aber die EZB macht natürlich nur das in dem Moment, was Banken, sie selbst, aber auch kommerzielle Banken, die ganze Zeit machen. Also Geld wird natürlich die ganze Zeit neu erschaffen und in die Wirtschaft reingegeben und wir verpassen das so ein bisschen, wenn wir diese Vorstellung verfolgen. Eigentlich müsste Geld erarbeitet, erwirtschaftet durch eine Vorleistung produziert werden. Und dafür steht der Bitcoin-Diskurs natürlich irgendwie emblematisch.
0: Sie haben

0: an einer Stelle Ihres Buches geschrieben, das habe eben auch damit zu tun, dass wir selber keine richtige Selbstpositionierung sozusagen zum Geld finden als politischem Instrument. Also anders als bei der Verkehrspolitik, wo wir sehr schnell sagen können, das ist richtig und das ist falsch, meiner Meinung nach, sind wir da bei Gelddingen immer so, ja, das sei Sache der Experten. Und man kann aber auch Geld vielleicht auch ganz anders betrachten, nämlich als soziale Institution, als soziale Beziehung. Und wir sehen das ja, wie wichtig sozusagen Gerechtigkeitsmomente darin sind. Also nicht umsonst wird ja dieses vergleichsweise ökonomische kleine Problem wie die Rente mit 63 nach 45 Beitragsjahren wird ja symbolisch derzeit so wahnsinnig aufgeladen, weil dahinter eine Gerechtigkeitsvorstellung steckt, die auch mit Geld zu tun hat.
1: Ja, absolut. Also was mich schon seit einer ganzen Weile beschäftigt, ist die Frage, warum das Geldsystem, und damit meine ich jetzt vor allem die Gestaltung oder die Umgestaltung des Geldsystems, so abwesend ist in unseren politischen Debatten. Gerade bei so einem Beispiel wie der Rentendebatte sieht man, wir streiten über die Verteilung von Geld. Wer hat wie viel Geld erwirtschaftet? Wie viel Geld kann ich von denen nehmen, die schon ihren Beitrag durch Steuern geleistet haben? Ja, kann ich Vermögen nochmal besteuern, obwohl das Einkommen schon besteuert wurde? Wie viel darf, wie viel sollte man umverteilen? Wie viel muss man vielleicht umverteilen? Oder wie regelt man Finanzierung? Ja, wie gestaltet man Märkte profitabel, damit man damit etwas finanzieren kann und so weiter? Das sind alles extrem wichtige Fragen, aber sie bewegen sich in den Bahnen der Bewegung von schon vorhandenem Geld und rufen sozusagen nicht mal die Frage auf, wie gestalten wir unser Geldsystem eigentlich so, dass gesellschaftliche Probleme bearbeitbar oder besser bearbeitbar werden. Und das heißt nicht implizit, dass man das Geldsystem sozusagen so gestalten kann, dass Geld keine Rolle mehr spielt, ja, dass man einfach alles finanzieren kann oder dass man sich mit solchen Fragen nicht mehr befassen muss. Aber mir geht es vor allem um die Abwesenheit solcher Gestaltungsfragen, die durch solche technischen Diskurse wie Bitcoin, die Kryptowährung, exemplarisch vorgeführt werden. Ja, weil da ist die Idee einerseits, wir hätten es mit rein technischen Fragen zu tun. Und da gibt es tatsächlich meiner Einschätzung nach einen gravierenden Unterschied. Ich weiß persönlich auch nicht, wie ein Auto gebaut wird und auch nicht, wie der Verkehr im Detail geregelt wird. Das überlasse auch ich Expertinnen und Experten. Aber in der Verkehrspolitik haben wir trotzdem zu den Grundsatzfragen einen politischen Diskurs. Wo soll das grundsätzlich hingehen? Soll es grundsätzlich mehr Verkehr auf die Schiene geben? Sollte es mehr Elektroautos geben oder ist das nicht der richtige Weg? Ja, sollte es Marktfreiheit geben und jeder sollte selbst entscheiden können, wie er fährt? Das sind alles politische Fragen, die man in der Demokratie verhandelt. Und die Gestaltung des Geldsystems gehört eigentlich zu solchen Fragen. Ja, also was sollte die Zentralbank eigentlich machen angesichts der gesellschaftlichen Probleme, die man definiert? Ja, also die natürlich nicht von mir vorgegeben werden, aber die Rente oder die Finanzierbarkeit der Rente ist ja ein gesellschaftliches Problem, das politisch aufgeworfen wird. Und zu der Bearbeitung solcher Probleme kann eben auch die Umgestaltung des Geldsystems gehören. Und das ist eine Abwesenheit oder eine Leerstelle, die mich schon seit einer ganzen Weile wirklich fasziniert.
0: Wie kann man denn, oder als Gesellschaft, wie kann man denn die Souveränität über die Geldpolitik sich zurückerobern? Weil man ja hat ja das Gefühl, das sei eigentlich geregelt unabhängig von einem.
1: Das ist eine große Frage, auf die es, glaube ich, gar keine so leichte Antwort gibt. Aber man kann als, oder man muss sich, denke ich, als eine demokratische Gesellschaft schon zutrauen, über die eigenen Institutionen offen nachzudenken. Also das würden wir ja uns für das Militär zum Beispiel auch reklamieren. Ja, also was ist eigentlich das Ziel der Bundeswehr oder wo gehen die Waffen, die in der deutschen Rüstungsindustrie produziert werden, hin? Und die Frage, was sollte eigentlich die Bundesbank tun? Sollte die allein, so wie es jetzt geregelt ist, für die Stabilität des Bankensektors, des kommerziellen Bankensektors sorgen, solange sie Preisstabilität einhalten kann? Oder sollte sie zum Beispiel auch dafür sorgen, das ist jetzt die Debatte, die haben wir in Europa, ich würde sagen, stärker in Expertinnen und Expertenkreisen über die grüne Geldpolitik, sollte sie zum Beispiel grüne Anlagen subventionieren? Das ist eine nah an der gegenwärtigen Ordnung operierende Frage. Aber man könnte natürlich darüber hinausgehen. Also wir entwickeln ja gerade auf der europäischen Ebene einen digitalen Euro, ja, also von der Zentralbank angebotenes digitales Geld. Und der ruft exemplarisch eine ganze Reihe von Fragen auf, die schon auch von den Kryptowährungen aufgeworfen werden. Zum Beispiel, sollte der in einer Form ausgegeben werden, in der man Transaktionen nicht zurückweisen kann, zum Beispiel über eine Blockchain? Sollte das Geld, was die Zentralbank rausgeht, nur an den Bankensektor gehen oder sollte sie zum Beispiel über das Parlament, also über den Haushalt ausgeschüttet werden? Dafür gibt es dann immer Pro- und Kontra-Argumente, die ich nicht sozusagen aus meiner Perspektive als Soziologe nicht vorab beantworten kann. Aber ich kann darauf hinweisen, dass diese Fragen abwesend sind von diesen Debatten und potenziell sehr große Auswirkungen darauf haben, wie wir mit so etwas wie der Finanzierung des Rentensystems, der Vorbereitung auf den Klimawandel oder auch der Rüstungsindustrie umgehen können.
0: Welche Rolle spielt denn Bargeld eigentlich noch in unserer Gegenwart? Man hat ja das Gefühl, dass man es gar nicht mehr braucht.
1: Was mir Sorgen bereitet, ist, dass wir viel schneller bereit sind, so eine Frage wie, was passiert mit dem Bargeld oder braucht es mehr digitales Geld, zum Beispiel einen digitalen Euro, aus der Perspektive von Nutzerinnen oder Konsumenten und Konsumentinnen zu beantworten. Die erste Frage, die wir immer haben, brauche ich das? Was nützt mir das? Was will ich denn jetzt mit Bargeld? Ich will schnell an der Kasse bezahlen, ich will mein Handy nur über das Gerät halten, das soll alles schnell gehen, das Bargeld ist schwer, das klimpert in der Tasche, das ist möglicherweise schmutzig. Ja? Das sind alles völlig berechtigte Punkte, aber es sind alles Punkte, wo ich mich selber nicht als Bürgerin oder Bürger eines Gemeinwesens positioniere, sondern als Konsumentin und Konsument. Ja? Also was bringt mir das im Sinne eines Angebots auf dem Markt? Das können wir machen, das steht natürlich jedem frei. Aber wenn wir das nur machen, dann verpassen wir, die Gestaltungsfrage zu stellen, bei der wir uns eben als Teil eines politischen Gemeinwesens verstehen. Und das wäre dann eher so eine Frage wie, will ich, dass mein Staat eine Form von Geld bereitstellt, die man anonym verwenden kann? Das wäre zum Beispiel Bargeld. Damit sage ich nicht, dass Bargeld, dass man das notwendig mit Ja beantworten muss oder dass Bargeld das in der digitalisierten Gesellschaft den Zweck gut erfüllt. Aber die Frage von Bargeld ist eben nicht eine einfach einer technischen Erneuerung. Ja, also ist der 4K-Fernseher besser als der HD-Fernseher oder so? Sondern das ist eine Frage von einer anderen Geldform mit bestimmten Eigenschaften, nämlich dass niemand zurückverfolgen kann, wofür ich es ausgebe. Und die Frage, ob ich das als Gesellschaft ermöglichen will, ist eine Frage grundsätzlicher Freiheiten und nicht eine Frage von technologischer Innovation.
0: Und es ist eine Frage von Machtausübung und Gestaltungskraft, womöglich gegen die man sich dann auch wehrt, wenn zum Beispiel vorgeschlagen wird, dass Geflüchtete nur in Anführungsstrichen eine Bezahlkarte bekommen sollen, wo ganz klar ist, dass sie kein Bargeld haben und dass alles letztendlich kontrollierbar wird.
1: Die Bezahlkarte für Geflüchtete ist in diesem Sinne ein emblematisches Beispiel in einem noch sehr kleinen Umfang. Ja? Also da wird ein Zahlungsmittel für eine politisch schwache, ja, weil nicht vertretene, nicht repräsentierte Gruppe eingeführt, in der ganz viel von dem gemacht wird, was sich die Libertären, auch die Bitcoin-Fans, schon lange ausmalen, was mit dem ganz normalen digitalen Geld, dem Euro, auch passieren könnte. Ja, und das hat man lange abgetan als Verschwörungstheorie. Das ist auch im Teil eine Verschwörungserzählung. Aber die Bezahlkarte zeigt natürlich, was geht mit einem digitalen Geld, das zentral gesteuert wird. Und das ist unser Euro auch. Da kann man dann plötzlich festlegen, dass das Geld auf dieser Karte nur in einem bestimmten Postleitzahlenbereich ausgegeben werden kann oder nur für bestimmte Produkte oder nur bei bestimmten Anbietern. Ne? Also man muss sich da ja zum Beispiel den Telefonanbieter freischalten lassen, den man möchte. Ja? Und diese Art von Vorgaben, die gibt es natürlich für unser normales digitales Geld nicht. Aber die Befürchtung in libertären Kreisen war ja immer, ein Staat, der vielleicht eine autoritärere Regierung kriegt, als er bisher hat, der könnte auch dieses stark zentralisierte klassische Geldsystem dafür nutzen, um Herrschaft auszuüben, um die Bevölkerung zu steuern. Und die Bezahlkarte, bei der es ja durchaus auch aus dem etablierten politischen Lager schon Vorschläge gab und gibt, dass man die vielleicht auch für Bürgergeldempfänger oder vielleicht auch für Rentenempfänger einsetzen könnte, die zeigt natürlich, dass diese Befürchtung nicht völlig von der Hand zu weisen ist. Ja, also auch unser Staat zeigt mit der Bezahlkarte, dass er schon ein Interesse daran hat, das Zahlungssystem zur Bevölkerungslenkung einzusetzen. Und man muss daraus jetzt nicht die Prognose abläuft, dass da das eskalieren wird. Aber wir sehen ja auch, man hat mit veränderten politischen Entscheidern zu tun, vielleicht mit anderen Parteien an der Führung, wo man dann direkt dasteht und sagt, naja, vielleicht ist das in ein paar Jahren doch schon deutlich wahrscheinlicher geworden. Und diese Machtkonzentration in einem Zahlungssystem, das so stark zentralisiert ist wie das unsere, die befeuert natürlich und aus meiner Sicht auch durchaus nachvollziehbarerweise die Begeisterung für alternative Währungsprojekte, die zumindest versprechen, dass sie das dezentral umgehen können, wie zum Beispiel Bitcoin es tut.
0: Geld ist eine öffentliche, ist eine politische Angelegenheit. Zu Gast in Essay und Diskurs war heute der Hamburger Wirtschaftssoziologe Aaron Saar. Sein Buch trägt den Titel Fake Coins, digitales Geld und analoge Freiheit. Erschienen ist es in der Hamburger Edition. Vielen Dank, Aaron Saar, für das Gespräch.
1: Vielen Dank für die Einladung.
0: Tschüss und einen schönen Tag wünscht Thorsten Janczek.

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1: Uhr, die Nachrichten. Der Arbeitnehmerflügel der CDU fordert nach den jüngsten Wahlniederlagen laut einem Medienbericht eine Neuaufstellung der Partei. Das Portal ZDF heute schreibt, der Bundesvorstand der christlich-demokratischen Arbeitnehmerschaft habe einen entsprechenden Appell beschlossen. Darin heißt es, zu viele gesellschaftliche Gruppen kämen in der Union kaum noch vor und zu viele Menschen erlebten sie nicht mehr als politische Heimat. Zitat, eine Volkspartei, die nur noch mit sich selbst spricht, hört auf, Volkspartei zu sein. Konkret gefordert wird dem Bericht zufolge, dass bei Kandidaturen auf Bundes-, Landes- und Kreisebene gezielt alle Strömungen und Milieus beachtet werden, die die CDU als Volkspartei ausmachten. Bei der Aufstellung von Kandidaten und Listen würden dann Beschäftigte aus Industrie, Handwerk, Pflege, Bildung und Mittelstand gleichermaßen berücksichtigt. In CDU und CSU wird seit Wochen über den künftigen politischen Kurs diskutiert. Zuletzt hatte sich die Unionsfraktion hinter Bundeskanzler Merz gestellt, der grundsätzlich am angestoßenen Reformkurs festhalten will. Der ChatGPT-Entwickler OpenAI hat das Training seiner leistungsstärksten KI-Modelle ausgesetzt. Grund ist nach Angaben des Unternehmens ein neuer Zwischenfall. Ein KI-Modell habe es in einem Test geschafft, Antworten von einem externen Chatbot zu bekommen, obwohl der Zugang zum Internet gesperrt war. Die Software habe jedoch eine Lücke in den Netzwerkeinstellungen gefunden und ausgenutzt, schreibt OpenAI in einem Blog-Eintrag. Das Training der KI-Modelle solle erst wieder aufgenommen werden, wenn die Lücke geschlossen sei. OpenAI nannte den Zwischenfall weniger gravierend als einige frühere. Gleichzeitig deutete das Unternehmen an, dass es weitere Zwischenfälle gegeben hat. Man habe Dutzende Organisationen informiert, mit deren Webseiten Software von OpenAI auf ungeplante Weise interagiert habe, hieß es. Man überlasse es aber den betroffenen Regierungen, Universitäten und Behörden, die Vorfälle öffentlich zu machen. In Frankreich wird heute die Hälfte des Senats neu gewählt. Insgesamt sind rund 93.000 Kommunal- und Regionalpolitiker zur Stimmabgabe aufgefordert. In Frankreich wird der Senat alle 3 Jahre zur Hälfte neu besetzt. Dementsprechend werden die Mitglieder auf 6 Jahre gewählt. Die Abstimmung findet vor allem mit Blick auf die Präsidentschaftswahlen im kommenden Jahr Beachtung. Aktuell ist der Senat konservativ dominiert. Wenn der rechtsnationale Rassemblement National die nötigen 10 Mandate bekommt, könnte er erstmals eine Fraktion bilden. An der Ostküste der USA hat ein schwerer Sturm zu Stromausfällen und der Streichung von hunderten Flügen geführt. Zeitweise waren mehr als 100.000 Haushalte von Washington bis in den Bundesstaat Maine von der Stromversorgung abgeschnitten. Laut dem Internetdienst Power Outage dauern die Ausfälle an. Die Gouverneurinnen von New York und New Jersey, Hochul und Sherrill, riefen bereits am Freitag für einige Bezirke den Notstand aus. Hochul warnte vor extrem gefährlichen Bedingungen entlang der Küste wegen hoher Wellen und Überschwemmungen. Sherrill appellierte an die Bürger, den Sturm ernst zu nehmen. Mehrere Großveranstaltungen, darunter das Global Citizen Festival in New York, wurden abgesagt. Der von wiederholten Pannen betroffene US-Flugzeugbauer Boeing hat einen Softwarefehler bei der automatischen Landenavigation seines Modells 737 MAX entdeckt. Nach Angaben des Unternehmens wird an einer Lösung gearbeitet. Im vergangenen Monat seien alle Betreiber der 737-Maschinen über das Problem informiert worden. Die US-Luftfahrtbehörde erklärte, sie arbeite eng mit Boeing und den Fluggesellschaften zusammen. Bei Sicherheitsbedenken werde man sofortige Maßnahmen ergreifen. Boeing steht seit Jahren unter Beobachtung von Aufsichtsbehörden. Nach 2 Abstürzen von Flugzeugen des Typs 737 MAX in den Jahren 2018 und 2019 war der Konzern in eine Krise geraten. Das Wetter. Heute gebietsweise Wolkenfelder, meist aber viel Sonne. Höchstwerte zwischen 22 und 29 Grad. Im Südwesten bis 31 Grad, an der See um 20 Grad. Morgen im Norden und Nordwesten gebietsweise Schauer, sonst heiter, im Südosten sonnig und trocken, 20 bis 31 Grad. Die weiteren Aussichten: am Dienstag im Norden und Nordwesten wolkig, sonst nach Nebelauflösung heiter bis sonnig. 23 bis 31 Grad. Das waren die Nachrichten.
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0: Unser Glaube ist der Sieg, der die Welt überwunden hat. Mit diesem Wort aus dem ersten Johannesbrief begrüße ich Sie zu unserem Gottesdienst hier aus der Potsdamer Friedenskirche. Hier über dem Altar in der Apsis sieht man eine Darstellung von Christus. Auf dem Thron, umgeben von Maria, Johannes dem Täufer und Petrus. Es ist ein mittelalterliches Mosaik, das aus Italien hierher nach Potsdam gebracht wurde. Ein Bild aus der frühen Christenheit, ein Bild, das Grenzen überschreitet. Diese Kirche war von Anfang an als ein Ort der Verbindung gedacht. König Friedrich Wilhelm IV., der die Friedenskirche im Jahr 1848 erbauen ließ, hatte dabei die alte Kirche San Clemente in Rom vor Augen. Er wollte hier ein Gotteshaus der Einheit schaffen, einen Ort, an dem sich unterschiedliche christliche Traditionen begegnen und miteinander verbunden sind. Das war im Revolutionsjahr 1848 ein bemerkenswerter Gedanke. In einer Zeit, in der gesellschaftliche Grenzen und Gegensätze sichtbar wurden und vieles in Bewegung geriet, entstand hier ein Raum, der nicht das Trennende, sondern das Verbindende betonen sollte. Und das sind gute Fragen für diesen Gottesdienst. Welche Grenzen trennen uns? Welche Grenzen brauchen wir? Und welche Grenzen können und müssen wir überwinden? Über Grenzen hinweg verbunden zu sein, im Hören auf Gottes Wort, im Gebet und im gemeinsamen Singen. So sind wir versammelt und verbunden im Namen Gottes, des Vaters und des Sohnes und des Heiligen Geistes. Amen. Unsere Hilfe steht im Namen des Herrn, der Himmel und Erde gemacht hat. Der Herr sei mit euch.
1: Und mit deinem Geist.
0: Wir singen aus dem evangelischen Gesangbuch unter der Nummer 289 die Strophen 1, 2 und 4. Nun lob, mein Seel, den Herrn.

Wir beten mit Worten aus Psalm 138 und wiederholen gemeinsam den Kehrvers: Wenn ich dich anrufe, so hörst du mich.

Lasst uns beten. Herr Jesus Christus, wir kommen zu dir an diesem Morgen, wenden uns dir zu, sehnsuchtsvoll und durstig. Du hast alle Grenzen überwunden, hast dich allen Menschen zugewandt, um ihnen die Liebe des Vaters zu offenbaren. Vergib uns, Herr, wo immer wir nicht aus dieser Liebe heraus gehandelt haben. Vergib uns, wo immer wir Grenzen errichtet haben, anstatt sie zu überwinden. Wir bitten dich, sieh nicht auf unsere Schuld, sondern erbarme dich über uns. Kyrie eleison.

So hoch der Himmel über der Erde ist, lässt Gott seine Gnade walten über denen, die ihn fürchten. So fern der Morgen ist vom Abend, lässt er unsere Übertretungen von uns sein. Lasst uns Gott loben und danken für seine Barmherzigkeit.

0: du grenzenloser Gott, Licht unseres Lebens, wir danken dir für deine Gnade und Treue. Du hast auch uns mit in deinen Gnadenbund hineingenommen und hast dein Licht aufleuchten lassen über uns. Dafür preisen wir dich und bitten, hilf uns, aus deiner Liebe heraus zu leben und deine Freundlichkeit zu bezeugen. Hilf uns, allen Mitgeschöpfen in Achtung und Respekt zu begegnen und damit ihre Grenzen zu schützen. Durch Jesus Christus, unseren Bruder und Herrn, der mit dir und dem Heiligen Geist ohne Grenzen lebt und regiert, alle Zeit und in Ewigkeit.
1: Schon zur Zeit des Alten Testamentes gab es den Glauben daran, der Gott Israels werde seine Liebe einst auf alle Völker ausweiten. In der folgenden Lesung kommt Gott selbst zu Wort. Ich lese aus dem Prophetenbuch Jesaja im 49. Kapitel. Hört mir zu, ihr Bewohner der Inseln. Gebt Acht, ihr Völker in der Ferne. Der Herr hat mich in seinen Dienst gerufen, als ich noch im Mutterleib war. Schon im Schoß meiner Mutter hat er mir meinen Namen gegeben. Er hat mir Worte in den Mund gelegt, so scharf wie ein Schwert. Versteckt in seiner Hand hat er mich bereitgehalten. Wie einen spitzen Pfeil hat er mich in seinem Köcher aufbewahrt. Er sagte zu mir, du bist mein Knecht, du trägst den Namen Israel. Durch dich will ich zeigen, wie herrlich ich bin. Ich aber sagte, ich habe mich vergeblich bemüht, für nichts und wieder nichts meine Kraft vertan. Doch der Herr verhilft mir zu meinem Recht. Mein Gott wird mich belohnen. Ja, der Herr hat mich schon im Mutterleib zu seinem Knecht gemacht. Ich sollte Jakob zu ihm zurückführen und ganz Israel bei ihm versammeln. So wichtig war ich in seinen Augen. Mein Gott gab mir die Kraft dazu. Und jetzt sagt er, ja, du bist mein Knecht, du sollst die Stämme Jakobs wieder zusammen und die Überlebenden Israels zurückführen. Aber das ist mir zu wenig. Ich mache dich auch zu einem Licht für die Völker. Bis ans Ende der Erde reicht meine Rettung. Von diesem Licht und von dieser Hoffnung singen wir nun im Wochenlied »Such, wer da will, ein ander Ziel«. Und der Nummer 346, die Strophen 1 und 5. Die vierte Strophe wird vom Chor gesungen.

Gottes Licht gilt nicht nur einigen. Es reicht über Grenzen hinweg. Davon erzählt auch das Evangelium, von einer Frau, die Jesus mit ihrer Beharrlichkeit über eine Grenze hinwegführt. Das Evangelium für diesen Sonntag steht bei Matthäus im 15. Kapitel. Es ist heute zugleich der Predigttext. Jesus zog sich in das Gebiet von Tyros und Sidon zurück. Da kam eine kananäische Frau aus dieser Gegend zu ihm. Sie schrie: Hab Erbarmen mit mir, Herr, du Sohn Davids. Meine Tochter wird von einem bösen Dämon beherrscht. Aber Jesus gab ihr keine Antwort. Da kamen seine Jünger zu ihm und baten: Schick sie weg, denn sie schreit hinter uns her. Aber Jesus antwortete: Ich bin nur zu Israel gesandt, dieser Herde von verlorenen Schafen. Aber die Frau fiel vor ihm auf die Knie und sagte: Herr, hilf mir doch. Aber Jesus antwortete: Es ist nicht richtig, den Kindern das Brot wegzunehmen und es den Hunden vorzuwerfen. Die Frau entgegnete: Ja, Herr, aber die Hunde fressen doch die Krümel, die vom Tisch ihrer Herren herunterfallen. Darauf antwortete Jesus: Frau, dein Glaube ist groß. Was du willst, soll dir geschehen. Und in demselben Augenblick wurde ihre Tochter gesund. Wir bekennen gemeinsam unseren christlichen Glauben. Ich glaube an Gott, den Vater, den Allmächtigen, den Schöpfer des Himmels und der Erde. Und an Jesus Christus, seinen eingeborenen Sohn, unseren Herrn, empfangen durch den Heiligen Geist, geboren von der Jungfrau Maria, gelitten unter Pontius Pilatus, gekreuzigt, gestorben und begraben, hinabgestiegen in das Reich des Todes, am dritten Tage auferstanden von den Toten, aufgefahren in den Himmel. Er sitzt zur Rechten Gottes, des allmächtigen Vaters. Von dort wird er kommen, zu richten die Lebenden und die Toten. Ich glaube an den Heiligen Geist, die heilige christliche Kirche, Gemeinschaft der Heiligen, Vergebung der Sünden, Auferstehung der Toten und das ewige Leben. Amen. Was wir gemeinsam bekannt haben, nimmt nun unser Lied ganz persönlich auf. Im evangelischen Gesangbuch unter der Nummer 355 singen wir die Strophen 1, 3 und 5. Mir ist Erbarmung widerfahren.

Gnade sei mit euch und Friede von dem, der da ist und der da war und der da kommt. Amen. Was hat er sich nur dabei gedacht? Eine Frau kommt zu Jesus und fleht ihn an, dass er ihrer Tochter hilft. Und Jesus gibt ihr zuerst keine Antwort und dann eine schroffe, die verletzt. Jesus ist abweisend, wie sonst an kaum einer Stelle im Evangelium. Seine Abgrenzung gegenüber dieser Frau passt überhaupt nicht zu allem anderen, was ich von ihm kenne. Warum ziert er sich so? Warum freut er sich nicht über den Glauben der Frau, auch wenn sie keine Jüdin ist? Im Alten Testament, eben bei Jesaja, haben wir doch eine andere Verheißung gehört. Gott wolle sich auch zu den anderen Völkern zuwenden. Alle Inseln, alle Bewohner der Erde sollten es hören. Das Licht soll aufgehen für die Völker in der Dunkelheit und alle Welt sollte gerettet werden. Diese Verheißung stand sogar schon ganz am Anfang in der Heiligen Schrift, als Abraham zu hören bekam, dass durch ihn alle Völker gesegnet werden sollten, nicht nur das eine, zu dessen Stammvater er wurde. Und Jesus? Von ihm glauben wir heute so fest, er sei das aufscheinende Licht aus der Höhe gewesen. Wir feiern seine Geburt, wir verkünden seinen Tod und preisen seine Auferstehung. Aber dieser Jesus erteilt eine heftige Abfuhr an die fromme Frau aus Kanaan. Er grenzt sich ab, weil sie eine Fremde ist, weil es zur Zeit Jesu eine Feindschaft gibt zwischen den Menschen des Volkes Israel und den umliegenden Völkern. Kanaan ist dabei nicht einfach eine Ortsangabe, Kanaan ist ein echter Kampfbegriff. Das Wort weckt Erinnerungen an Konflikte, an Abgrenzung und an Erfahrungen, die Generationen geprägt haben. Aber da gibt es damals auch konkrete wirtschaftliche Not. So wird etwa vermutet, dass die wohlhabenden Bewohner der heidnischen Städte dort tatsächlich zuweilen dafür sorgten, dass in Galiläa das Brot knapp wurde. Das könnte der Hintergrund sein für den Satz von Jesus: Es ist nicht richtig, den Kindern das Brot wegzunehmen und es den Hunden vorzuwerfen. Das Bild, das Jesus hier verwendet, ist also nicht nur metaphorisch gemeint, vom Brot, das den Kindern Israels fehlt, weil seine Feinde sich daran bedienen. Das ist nicht recht, sagt Jesus und gibt uns die Gelegenheit, ihn besser kennenzulernen, unser Bild von ihm zu verändern. Jesus, wie wir ihm hier begegnen, lebt nicht über den Konflikten seiner Zeit. Er ist Teil seiner Umwelt und Kind seiner Zeit. Er hat die Konflikte zwischen Kanaan und Israel genauso gelernt und verinnerlicht, wie wir es aus heutigen Konflikten kennen. Irland und Nordirland, Nord- und Südkorea, Russland und die Ukraine und ja, natürlich auch Israel und Gaza. Überall auf der Welt gibt es Grenzen. Manche sind jünger, andere älter und was wir hier erfahren ist, Jesus steht nicht darüber, sondern ist Teil dieser Ordnung. So weist er die fremde Frau zunächst nicht einmal ab, sondern schweigt. Er ignoriert sie. Das ist krass. So krass, dass die Jünger sich einmischen in das Schreien der Frau und das Schweigen ihres Herrn. Tu etwas, sagen sie. Und es ist eine Frage der Übersetzung, ob sie eher sagen, schick sie weg oder erfüll ihr doch endlich diesen Wunsch. Beide Lesarten sind möglich. Und Jesus reagiert darauf mit dem trockenen Kommentar, er sei dafür nicht zuständig, seine Sendung gelte nur dem Hause Israel. Danach erst, als die Frau schon am Boden liegt, spricht er von den Hunden, die den Kindern das Brot wegnehmen. Er beleidigt diese Frau tatsächlich als Hund, ist überheblich ohne Ende, spricht nicht einmal direkt zu ihr. Jesus, ein Mann seiner Zeit. Und zugleich können wir ihm nun plötzlich dabei zuhören, sind direkt dabei, wie etwas in ihm sich verändert. Wie er sich doch bewegen lässt von dieser fremden Frau, von ihrer Geschichte, ihrer Not und ihrem Glauben. Die Frau lässt sich nicht abschütteln. Sie erzählt nicht ihre ganze Geschichte, sie argumentiert nicht lange, aber ihre Not ist da, ihre Tochter ist krank, ihre Sehnsucht nach Heilung ist grenzenlos und ihr Glaube ist es ebenso. Und Jesus hört hin.
Er lässt sich ansprechen, ja, herausfordern von ihr. Am Ende steht nicht nur die Heilung ihrer Tochter, am Ende steht auch ein Jesus, der sich von der Not einer fremden Frau bewegen lässt.

Was hat sie sich nur dabei gedacht, Jesus und seinem Freundeskreis auf diese Weise nahe zu treten? Beinahe könnte man sagen, sie nervt. Aber sie nervt nicht nur, sie überschreitet auch jede damals gültige Grenze. Als Frau spricht sie direkt mit einem fremden Mann. Als Angehörige eines anderen Volkes redet sie auf einen jüdischen Gelehrten ein. Nein, sie schreit ihn an, ist nicht bereit, die geltenden Regeln des Anstands einzuhalten. Und sie sucht Rettung nicht bei ihrem eigenen Volk, sondern bei Jesus. Viel zu groß ist ihre Sorge um das Kind. Als Mutter leidet sie mit ihrer Tochter, hält einfach nicht mehr aus, was da geschieht mit ihrem Kind, wieder und wieder. Wie ein böser Dämon fühlt sich diese Krankheit an, ohnmächtig ist die Mutter. So geht es Eltern, deren Kinder im Krankenhaus liegen oder schweres Leid ertragen müssen. Sie kommen ständig an ihre Grenzen, aber sie geben niemals auf. Sie versuchen, jede Chance zu nutzen, jede Möglichkeit der Rettung auszuschöpfen. Und diese Frau kennt darin keine Grenzen. Sie verwendet eine fromme jüdische Sprache, die Sprache der Psalmen, um Jesus anzuflehen. Sie nennt ihn Sohn Davids, ein bemerkenswerter Titel im Munde einer kanaanäischen Frau. Sie wirft sich zu Boden, um ihre Untergebenheit zum Ausdruck zu bringen, und zugleich ist sie schlagfertig und klug, als Jesus sich endlich zu einem Gespräch mit ihr herablässt. Jesus hat sie mit einem Hund gleichgesetzt. Dem gibt man ja auch nicht das Brot, das für die Kinder bestimmt ist. Sie antwortet, die Hunde würden doch auch etwas von den herabfallenden Krümeln bekommen. Und es muss dieser Satz sein, diese Beharrlichkeit, verbunden mit der drängenden Situation, dass Jesus seine Meinung ändert, dass er sich einlässt auf die Frau und endlich Mitleid mit ihr hat. Dein Glauben, dein Vertrauen ist groß, sagt er zu ihr, dir geschehe, wie du willst. Der Erzähler, der Evangelist Matthäus fügt hinzu, dass die Tochter zu derselben Stunde gesund geworden sei. Kein Abschied und kein Dank, kein Lobpreis, keine Reaktion der Jünger folgen. Jesus ging weiter, heißt es im nächsten Vers, aber er ging verändert weiter. Diese Begegnung hat Spuren in ihm hinterlassen. Eine fremde Frau hat ihn mit ihrer Not, ihrer Beharrlichkeit und ihrem Vertrauen erreicht. Ein Mann seiner Zeit hätte

Was haben Sie sich nur dabei gedacht? Hierher zu gehen, in das Grenzgebiet, das jüdische Land beinahe zu verlassen? Vielleicht denken die Jünger von Jesus abfällig, das ist der Rand der Zivilisation. Sie alle tragen ihre Grenzen tief in ihren Herzen. Es war ja klar, dass so etwas geschehen würde, mögen sie nörgeln. Die schreiende Frau bedrängt sie alle, lässt ihnen keine Ruhe. Beinahe hätten sie es wohl selbst versucht, die Tochter zu heilen. Was hätte Jesus wohl dazu gesagt? Na, Gott sei Dank hat er sich doch bewegen lassen, denken die Jünger nun und ziehen weiter. Später werden sie öfter daran denken, an dieses erste Mal, als etwas aufleuchtete von Gottes Herrlichkeit auch für die Völker. Von der grenzenlosen Liebe des Vaters, die der Sohn hier offenbarte. Und sie werden selber immer wieder Grenzen überwinden, werden Neues ausprobieren, das sie sich früher nie zugetraut hätten. Später wird dieser Moment sie begleiten, wenn Jesus seine Jüngerinnen und Jünger in alle Welt senden wird. Hier, in dieser Begegnung, scheint diese weite Perspektive bereits auf. Und woran denken wir? Selig die Sanftmütigen, hat Jesus zwar gesagt. Ich aber denke heute an alle, die nicht bereit sind, etwas hinzunehmen. An Menschen, die sehen, wie das Brot von den Tischen der Reichen fällt, ohne dass sie ihren Hunger stillen könnten. All jene, die nicht bereit sind, sanftmütig ihr Schicksal zu ertragen. Jene, die ihre Stimme erheben und bereit zum Streit, ja manchmal auch zum Kampfe sind, die sich festkleben auf der Straße, die sich anketten an Bäumen oder sich Räumpanzern entgegenstellen. All jene, die trotz großem Druck von außen bereit sind, eine Wahrheit auszusprechen. Die Mutigen und Kreativen, die Lauten und die Ungestümen, selig sind auch sie. Selig jene, die nicht bereit sind, Ungerechtigkeit zu akzeptieren, die zum Herrn flehen und sich gegenseitig ermutigen im Glauben, ja, die auf Gott vertrauen, obwohl das in ihrer Familie oder in ihrem Viertel sonst keiner mehr tut. Selig alle, die dieser kanaanäischen Frau nachfolgen, die Rettung suchen bei Gott. Selig jene, deren Hoffnung keine Grenzen kennt, obwohl sie schon am Boden liegen. Selig die Ruhelosen, welche eintreten und schreien, auch für andere, stellvertretend, unermüdlich. Sie alle sollen mir ein Beispiel sein, eine Mahnung, auch und gerade, weil sie stören. Denn so wie Jesus seine Haltung ändern konnte, können wir das auch. Was wir immer glaubten, muss nicht richtig sein. Und wann immer wir selber eine Grenze ziehen, so könnte es sein, dass Jesus auf der anderen Seite steht und dass er dort schon auf uns wartet. Amen. Und der Friede Gottes, der höher ist als all unsere Vernunft, bewahre unsere Herzen und Sinne in Christus Jesus. Amen. In der Sehnsucht, von Gott verwandelt zu werden, singen wir das Lied »Meine engen Grenzen«. Im Gotteslob die Nummer 437. Im Liederbuch singt Jubilate, Nummer 38.

0: Wir haben unsere eigenen Grenzen vor Gott gebracht. Nun wollen wir auch die Grenzen und Nöte anderer Menschen vor ihn bringen. Lasst uns beten und nach den Bitten gemeinsam rufen: Erbarme dich. Gott, du Schöpfer, Macht des Himmels und der Erde, wir preisen dich für die Schöpfung, die du uns anvertraut hast. Wir loben dich für alle Wunder, die wir aus deiner Hand empfangen dürfen. Groß ist deine Güte. Wir Menschen aber gehen nicht sorgsam genug mit deiner Erde um. Jedes Jahr wieder übersteigt unser Verbrauch die natürlichen Grenzen und Ressourcen. Die Gier kennt keine Grenzen und die Schuld ist groß. Die Schuld vor dir, vor den Völkern des globalen Südens und vor den kommenden Generationen. Vergib uns, Gott, und segne alle, die sich unermüdlich für Gerechtigkeit und die Bewahrung deiner Schöpfung engagieren. Lass sie die Schmähungen und Angriffe ertragen und dennoch mutig bleiben. Für sie und für uns alle rufen wir: Erbarme dich.
1: Jesus Christus, unser Bruder und Herr, mutig und furchtlos bist du gewesen, wann immer Menschen dich angegriffen haben. Du hast den Versuchungen widerstanden und bist dem Vater in jeder Anfechtung treu geblieben. Wir versuchen dir darin zu folgen. Du aber weißt, wie oft es uns nicht gelingt, wie oft wir uns ablenken lassen von Herkunft oder Einkommen, vom Status oder Macht eines Menschen. Vergib uns die Arroganz des globalen Nordens, ebenso wie unsere Furcht und allen blinden Gehorsam. Hilf uns dabei, dir allein nachzufolgen, Herr, und segne alle, die sich den Mächtigen mutig widersetzen, die sich Tyrannen entgegenstellen und die aufstehen gegen Menschenhass. Für sie und für uns alle rufen wir: Erbarme dich.
2: Heilige Geistkraft, du Lebensatem und Trösterin, wir staunen über deine wunderbare Begleitung durch unser Leben, über allen Trost und alle Kraft, die du uns schenkst. Mit deiner Hilfe können wir über Mauern springen und alles überwinden, was uns bindet. Mit dir können wir den ersten Schritt machen, aufeinander zu, in die Richtung unserer Nächsten. So verbinde uns miteinander, über alle Grenzen hinweg. Lass uns spüren, dass wir zu dir gehören, in der unermesslichen Vielfalt des Lebens. Segne alle, die auf dich vertrauen. Ja, segne deine Kirche und hilf ihr, immer weitere Schritte der Annäherung und der Verbundenheit zu gehen. Für deine Kirche und für alle, die zu ihr gehören, rufen wir: Erbarme dich.
0: Gott, du hörst unsere Bitten und unser Rufen. In dem Vertrauen, dass du uns nahe bist, beten wir gemeinsam, wie Jesus Christus es uns gelehrt hat. Vater unser im Himmel, geheiligt werde dein Name. Dein Reich komme, dein Wille geschehe, wie im Himmel, so auf Erden. Unser tägliches Brot gib uns heute und vergib uns unsere Schuld, wie auch wir vergeben unseren Schuldigern. Und führe uns nicht in Versuchung, sondern erlöse uns von dem Bösen. Denn dein ist das Reich und die Kraft und die Herrlichkeit in Ewigkeit. Amen.

0: Mit diesem Stück von Jack Runstedt verabschieden wir uns von Ihnen, liebe Hörerinnen und Hörer. Kommen Sie die Friedenskirche in Potsdam gerne einmal besuchen, wenn Sie in der Stadt sind. Und genießen Sie diesen wunderbaren Ort der Verbundenheit und der Kraft des Glaubens. Dieser Glaube ist der Sieg, der die Welt überwunden hat. So stellen wir uns gemeinsam unter den Segen unseres Gottes. Gott segne dich und behüte dich. Gott lasse das Angesicht leuchten über dir und sei dir gnädig. Gott erhebe das Angesicht auf dich und gebe dir Frieden.
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1: Elf Uhr, die Nachrichten. Der ChatGPT-Entwickler OpenAI hat das Training seiner leistungsstärksten KI-Modelle ausgesetzt. Grund ist nach Angaben des Unternehmens ein neuer Zwischenfall. Ein KI-Modell habe es in einem Test geschafft, Antworten von einem externen Chatbot zu bekommen, obwohl der Zugang zum Internet gesperrt war. Die Software habe jedoch eine Lücke in den Netzwerkeinstellungen gefunden und ausgenutzt, schreibt OpenAI in einem Blog-Eintrag. Das Training der KI-Modelle solle erst wieder aufgenommen werden, wenn die Lücke geschlossen sei. OpenAI nannte den Zwischenfall weniger gravierend als einige frühere. Gleichzeitig deutete das Unternehmen an, dass es weitere Zwischenfälle gegeben hat. Man habe Dutzende Organisationen informiert, mit deren Webseiten Software von OpenAI auf ungeplante Weise interagiert habe, hieß es. Man überlasse es aber den betroffenen Regierungen, Universitäten und Behörden, die Vorfälle öffentlich zu machen. Der Arbeitnehmerflügel der CDU fordert nach den jüngsten Wahlniederlagen laut einem Medienbericht eine Neuaufstellung der Partei. Das Portal ZDF heute schreibt, der Bundesvorstand der christlich-demokratischen Arbeitnehmerschaft habe einen entsprechenden Appell beschlossen. Darin heißt es, zu viele gesellschaftliche Gruppen kämen in der Union kaum noch vor und zu viele Menschen erlebten sie nicht mehr als politische Heimat. Zitat: Eine Volkspartei, die nur noch mit sich selbst spricht, hört auf, Volkspartei zu sein. Konkret gefordert wird dem Bericht zufolge, dass bei Kandidaturen auf Bundes-, Landes- und Kreisebene gezielt alle Strömungen und Milieus beachtet werden, die die CDU als Volkspartei ausmachten. Bei der Aufstellung von Kandidaten und Listen würden dann Beschäftigte aus Industrie, Handwerk, Pflege, Bildung und Mittelstand gleichermaßen berücksichtigt. In CDU und CSU wird seit Wochen über den künftigen politischen Kurs diskutiert. Zuletzt hatte sich die Unionsfraktion hinter Bundeskanzler Merz gestellt, der grundsätzlich am angestoßenen Reformkurs festhalten will. In Frankreich wird heute die Hälfte des Senats neu gewählt. Insgesamt sind rund 93.000 Kommunal- und Regionalpolitiker zur Stimmabgabe aufgefordert. In Frankreich wird der Senat alle 3 Jahre zur Hälfte neu besetzt. Dementsprechend werden die Mitglieder auf 6 Jahre gewählt. Die Abstimmung findet vor allem mit Blick auf die Präsidentschaftswahlen im kommenden Jahr Beachtung. Aktuell ist der Senat konservativ dominiert. Wenn der rechtsnationale Rassemblement National die nötigen 10 Mandate bekommt, könnte er erstmals eine Fraktion bilden. In der Schweiz wird heute darüber entschieden, ob die in der Verfassung verankerte Neutralität des Landes strikter angewendet werden soll. Die Initiative für die Volksabstimmung wurde von einem Verein eingebracht, der der rechtskonservativen Partei SVP nahesteht. Die Schweiz soll sich demnach nicht nur aus bewaffneten Konflikten heraushalten, sondern auch keine Sanktionen mehr gegen Länder verhängen, die einen Krieg begonnen haben. Die Befürworter sagen, das werde die Schweiz sicherer machen. Ein Gegenargument lautet, man könne sich nicht hinter der Neutralität verstecken und Täter und Opfer gleich behandeln. Die Wahllokale schließen um 12 Uhr. Die meisten Wähler stimmen in der Regel schon vorher per Briefwahl ab. In Südafrika sind bei 2 Schusswaffenangriffen insgesamt 27 Menschen getötet worden. Eine der Attacken ereignete sich in einer Bar westlich von Johannesburg. Dort eröffneten mehrere mit Sturmgewehren bewaffnete Männer das Feuer auf die Gäste. Nach Polizeiangaben wurden 17 Menschen getötet und 15 weitere verletzt. Bei einem weiteren Schusswaffenangriff in einem Township in der Nähe von Kapstadt gab es in der vergangenen Nacht 10 Tote und 11 Verletzte. Bewaffnete Männer stürmten laut der Polizei einen Nachtclub in dem Ort Lwandle und schossen auf die Gäste. Die Hintergründe beider Attacken sind noch unklar. Das Wetter. Heute gebietsweise Wolkenfelder, meist aber viel Sonne. Höchstwerte zwischen 22 und 29 Grad. Im Südwesten bis 31 Grad. An der See um 20 Grad. Morgen im Norden und Nordwesten gebietsweise Schauer. Sonst heiter. Im Südosten sonnig und trocken, 20 bis 31 Grad. Und die weiteren Aussichten: am Dienstag im Norden und Nordwesten wolkig, sonst nach Nebelauflösung heiter bis sonnig, 23 bis 31 Grad. Das waren die Nachrichten.
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2: Wir zeichnen dieses Gespräch am Samstagnachmittag auf einer Terrasse im Kurhaus von Baden-Baden. Herr Ministerpräsident, guten Tag und herzlich willkommen.
3: Hallo, grüß Sie.
2: Herr Wüst, jetzt haben auch Sie in diesem Jahr eine Wahl verloren. Deutschland bewirbt sich mit München für die Olympischen und Paralympischen Spiele. Der Kölner Oberbürgermeister Thorsten Burmeister, der hat gerade gesagt, es tröste ihn ein bisschen, dass Köln-Rhein-Ruhr Markus Söder zumindest ein bisschen zum Zittern gebracht hat. Sie auch?
3: Ja, darum ging es aber nicht. Es ging darum, dass wir das beste Angebot machen für Olympische Spiele in Deutschland. Und wir haben ein exzellentes Angebot gemacht. Wir waren in 4 von 7 Bewerbungskriterien vorne. Der Deutsche Olympische Sportbund hat sich anders entschieden für eine exzellente Bewerbung aus München. Es gab auch gute Bewerbungen aus Hamburg und Berlin. Alles starke Bewerbungen. Und jetzt muss es darum gehen, dass wir alle gemeinsam dafür sorgen, Olympische Spiele nach Deutschland zu holen. Und für Nordrhein-Westfalen kann ich sagen, wir werden weiter eine sehr, sehr ambitionierte Sportpolitik machen mit einer Sportmilliarde, mit ganz viel Unterstützung fürs Ehrenamt im Sport, Trainertarif, Parasport. Da werden wir nicht nachlassen.
2: Ihr Team hat gekämpft bis zum Schluss, am Freitagabend noch hier in Baden-Baden auf Stimmenfang gewesen. Wie groß ist bei Ihren Leuten jetzt die Enttäuschung?
3: Ach, wir sind alle sportbegeistert und wir wollen Olympische Spiele nach Deutschland holen. Am allerliebsten natürlich zu uns, ist doch völlig klar. Und 66% bei den Bürgerentscheiden, Ratsbürgerentscheiden in Nordrhein-Westfalen, das war toll und das hat ja auch Rückenwind gegeben. Aber jetzt unterstützen wir eben die nationale Bewerbung. Wir wollen Olympische Spiele nach Deutschland holen. Wir wollen unseren Kindern dieses Geschenk machen, Olympische Spiele, Paralympische Spiele in Deutschland zu erleben. Und danach müssen wir uns jetzt voll ausrichten.
2: Woran hat es denn gelegen Ihrer Spekulation nach? Sie sind ja mit insgesamt 17 verschiedenen Standorten angetreten. München zentral, jedenfalls was die meisten Disziplinen angeht, mit einem One-Village-Konzept. War das am Ende ausschlaggebend, dass sich diejenigen, die hier in Baden-Baden abgestimmt haben, vielleicht für München entschieden haben?
3: One-Village-Konzept hatten wir auch und die Vielzahl der Städte ist nominell so. Schaut man sich die Distanzen an, ist das kompakter als Los Angeles zum Beispiel, wo die nächsten Olympischen Sommerspiele stattfinden. Das muss man jetzt mal nachher ein bisschen hören bei den Experten, woran es dann vielleicht gelegen haben mag. Es bringt aber jetzt auch nichts. Jetzt müssen wir nach vorne schauen und gemeinsam für Olympia in Deutschland anpacken. Ist jedenfalls meine feste Überzeugung. Ich habe es heute auch auf der Bühne gesagt. Das ist jetzt unsere Aufgabe, das ist unser Projekt.
2: Was bleibt darüber hinaus von der Bewerbung Köln-Rhein-Ruhr, außer recht hohe Bewerbungskosten von fast 20 Millionen Euro?
3: Na, ganz so viel war es nicht und davon ist auch noch eine Menge, was bleibt am Ende. Und ich glaube, dass wir sowas mit hoher Zustimmung der Bevölkerung machen können. Eben in 4 von 7 Bewertungskriterien vorne lagen, zeigt, dass wir zu Recht uns auf den Weg gemacht haben. Wenn man in so einen Wettbewerb geht, dann kann man unterliegen. Das ist keine Frage, das ist im Sport so. Aber wir müssen uns nicht verstecken und das ist auch, glaube ich, gut für unser Land. Wir müssen uns nicht verstecken, wir können was, man traut uns eine Menge zu. Insofern bleibt auch die Sicherheit, die Erkenntnis, dass wir uns sowas zutrauen können. Und wir werden auch in Zukunft sportgroße Veranstaltungen in Nordrhein-Westfalen haben, weil wir einfach sportverrückt sind und weil wir es können.
2: Das Interview der Woche im Deutschlandfunk auf, ich nehme mal an, einer der Terrassen des Kurhauses von Baden-Baden am Samstagnachmittag. Herr Wüst, Sie sind Kuramt auch Mitglied im Präsidium Ihrer Partei, der CDU. Wir befinden uns eine Woche nach den letzten Landtagswahlen in diesem Jahr. Die CDU musste zuletzt in Sachsen-Anhalt und Berlin heftige Verluste hinnehmen. In Mecklenburg-Vorpommern schrieben Ihre Parteifreunde sogar Geschichte. Erstmals schaffte es die CDU da nicht in ein Landesparlament, scheiterte an der 5%-Hürde. Wie froh sind Sie, dass es das erstmal war mit Landtagswahlen in diesem Jahr?
3: Ja, es gab noch 2 andere Landtagswahlen in diesem Jahr. In Rheinland-Pfalz haben wir die Regierung nach langer Zeit wieder übernommen. Und in Baden-Württemberg war es ganz knapp, haben wir kräftig zugelegt. Aber richtig ist, dass bei den letzten 3 Landtagswahlen, Sachsen-Anhalt, Mecklenburg-Vorpommern und in Berlin Abgeordnetenhauswahlen, dass die politischen Ränder dort 25% zugelegt haben. Und das kann einen nicht ruhen lassen. Ich halte nichts von diesen Schnellanalysen. Einen Tag nach der Wahl,
2: ist ja jetzt auch schon ein bisschen länger,
3: zu wissen, woran es liegt. Ich glaube, wir müssen wirklich sehr, sehr ernsthaft drüber nachdenken. Wahrscheinlich nicht nur meine Partei, aber Sie haben mich jetzt nach der CDU gefragt, wie dieses Vertrauen, das da verloren gegangen ist, in die demokratischen Parteien wiederhergestellt werden kann. Da ist Vertrauen verloren gegangen. Das braucht man gar nicht drumherum zu reden. Eine erste Indikation ist, glaube ich, dass sich insbesondere im Osten Deutschlands, aber das ist keine Frage nur von Ost und West, vielleicht eine Frage des Zeitraums, wann es auch bei uns so ist, viele Menschen mit ihren Meinungen ausgegrenzt fühlen. Und ich glaube, dass Demokratie nur funktionieren kann, wenn man auch Meinungen einen Raum gibt, wenn man als Volkspartei CDU auch Meinungen hört, die einem komplett widerstreben. Ich glaube, wir müssen dieses Gefühl sehr ernst nehmen, dass man in diesem Land vielleicht nicht mehr alles sagen könne. Als jemand, der ein Amt hat, habe ich ja ein Eid auf die Verfassung geleistet, die Meinungsfreiheit auch zu verteidigen. Deswegen habe ich immer etwas reserviert reagiert auf den Vorwurf, man darf hier nichts mehr sagen, man darf hier alles sagen. Aber die Menschen haben das Gefühl, dass es eine Art von Meinungsintoleranz gibt, dass man bestimmte Dinge eben faktisch dann doch besser nicht sagt. Und das ist, glaube ich, nicht gut. Das ist mir im Osten begegnet, im Wahlkampf in Sachsen-Anhalt, ganz massiv. Und ich glaube, darauf müssen wir eine andere Antwort finden als bisher.
2: Aber wo ist denn dieses Vertrauen verloren gegangen? Ist das Vertrauen verloren gegangen, wenn ein Bundeskanzler im Wahlkampf für die Schuldenbremse eintritt und nach der Wahl für milliardenschwere Neuverschuldung eintritt oder einen Herbst der Reformen verspricht, der dann nicht kommt?
3: Also die Merz hat es ja selber auch gesagt, dass da Anlass zur Selbstkritik besteht, auch an der Arbeit der Bundesregierung und ihrer Führung. Das ist sicherlich richtig, vermutlich aber auch noch nicht alles. Da sind auch noch ein paar sehr viel fundamentalere Grundlagen für diesen Vertrauensverlust.
2: Welche denn?
3: Eins habe ich gerade gesagt, dass der Diskurs vielleicht gar kein öffentlicher mehr ist. Was meine ich damit? Wenn immer mehr Menschen das Gefühl haben, dass ihre Stimme besser gar nicht mehr erhoben wird, sind diese Menschen ja nicht
2: weg. Das habe ich verstanden, aber
3: Meinung ist nicht weg.
2: Entschuldigung, wie begegnet man dem?
3: Das ist die spannende Frage und deswegen habe ich auch eben gesagt, nach so einer Wahl in Mecklenburg-Vorpommern jetzt eine Woche drauf schon zu sagen, wir machen das jetzt so, dann ist alles besser. Und dann hätte man ja auch zu Recht die Frage stellen können, warum warst du so schlau nicht vor 6 Wochen? Also ich glaube, da haben wir schon nochmal jetzt sehr grundlegende Arbeit zu leisten, wie man dagegen arbeitet. Auch die Frage, wie man die Menschen eben wieder einlädt, ihre Auffassung zu sagen und miteinander ringt und diskutiert. Ich habe Menschen getroffen, die waren unglaublich wütend. In einer Art und Weise wütend an der Grenze zur Aggression. Und dann haben wir ein paar Minuten geredet, kam ein Mann auf mich zu und war total dankbar, dass ich ihm mal zugehört habe. Zwischen Beginn des Gesprächs und Ende des Gesprächs war nicht viel Zeit, aber ganz viel Aggression aufgebaut. Und das hat mich sehr nachdenklich gemacht. Und deswegen denke ich darüber nach, ohne jetzt die letzte Antwort zu haben. Aber da ist, glaube ich, ein ganz wichtiger Punkt.
2: Haben Sie denn noch Hoffnung, dass das mit diesem Bundeskanzler geht? Denn die Zahlen sind ja sehr eindeutig. Wenn man sich zum Beispiel Mecklenburg-Vorpommern anschaut, da haben 80% der Wählerinnen und Wähler laut Forschungsgruppe Wahlen gesagt, dass Friedrich Merz der CDU schadet. Und Parteianhänger der CDU, das waren nicht unbedingt viel weniger. Woher nehmen Sie die Hoffnung, dass das mit dem Bundeskanzler und mit dem Parteivorsitzenden noch funktioniert, was Sie gerade beschrieben haben?
3: Ich glaube, dass die außenpolitische Lage und die innenpolitische Lage so ernst ist und so sehr eine stabile Bundesregierung erfordert, dass jetzt nichts falscher wäre, als zu glauben, wir tauschen jetzt mal die Spitze aus und dann ist alles erledigt. Das wäre eine Scheinantwort. Es geht tiefer. Und deswegen haben wir gemeinsam die Ministerpräsidenten der CDU auch ein Signal der Stabilisierung gegeben, weil wir da überzeugt sind, dass es jetzt nicht die richtige Antwort ist. Und ich habe Friedrich Merz so erlebt, dass er sehr auf der einen Seite durchaus entschlossen ist, einen sehr klaren Blick hat, auch auf die Kritik an ihm, sehr nachdenklich ist. Und ihm ist auch klar, dass es jetzt ein neues Durchstarten dieser Bundesregierung bedarf. Da müssen jetzt ein paar Projekte auch beendet werden, fertig gemacht werden, ins Ziel gebracht werden, die meines Erachtens auch ein bisschen zu lange liegen.
2: Sie werden ja selbst immer wieder als Reservekanzler gehandelt. Was sagen Sie eigentlich politischen Beobachtern, Experten, vielleicht auch Kritikern, die Ihnen vorwerfen, dass Sie die Gerüchte selbst nähren?
3: Ja, wenn man sich einbringt und ein nordrhein-westfälischer Ministerpräsident mit einem Land von 18 Millionen Menschen, der muss sich einbringen, der kann sich nicht wegducken, der kann sich nicht verstecken. Dazu sind wir immer ein bisschen groß. Dann muss ich das aushalten, sowohl das eine, dass der ein oder andere mit meiner Person Hoffnung verbindet, aber auch die Kritik, das halte ich auch aus, das ist nicht mein Thema. Ich bleibe gerne Ministerpräsident in Nordrhein-Westfalen, Aber es entbindet mich nicht davon, mitzuhelfen, dass insgesamt meine Partei und die politische Mitte in Deutschland wieder besser dasteht.
2: Aber es kommt ja auch darauf an, wie man es macht. Sie sind am Tag nach der Sachsen-Anhalt-Wahl, die ja desaströs für Ihre Partei ausgegangen ist, in Berlin am Brandenburger Tor, machen da bildstarke Termine. Und im Konrad-Adenauer-Haus der Parteizentrale der CDU steht der Bundeskanzler und Parteivorsitzende und erklärt die Situation. Also damit bringt man sicher ins Gespräch, zumindest bildlich.
3: Das ist jetzt Ihre Deutung, die ist Ihnen unbenommen. Ich habe Wahlkampf gemacht mit der CDU in Berlin, die eben dann die nächste Wahl hatte. Und dem Wunsch habe ich entsprochen, habe ich auch gerne gemacht. Wir halten das schon aus in der Partei, dass ein paar mehr Leute in der Lage sind, Wahlkämpferinnen und Wahlkämpfer zu unterstützen. Ich war in allen Wahlkämpfen in den letzten Jahren aktiv. Ich war in der Bundestagswahl auch von Nord- bis Süddeutschland bei vielen, vielen Terminen unterwegs. Selbst bei der Kommunalwahl in Bayern war ich eingeladen. Das muss man auch machen. Ich habe ja auch Unterstützung bekommen bei unserer Wahl. Und ich unterstütze auch andere Wahlkämpfer. Und ich finde, das gehört einfach dazu.
2: Ihre letzte Auslandsreise nach Polen hat dazu geführt, dass es offenbar im Kanzleramt hoch hergegangen ist und dass, Zitat, wüste Spekulationen zurückgewiesen wurden aus dem Kanzleramt.
3: Ja, ich mache meinen Job. Wir haben eine Partnerschaft mit Schlesien. Die haben wir da gepflegt, auch zum Erfolg unseres Landes. Und das ist schlicht meine Aufgabe. Wenn ich mir jeden Tag Gedanken darüber machen würde, was andere aus meiner Arbeit deuten, dann bewegt man sich irgendwann nicht mehr. Das ist nicht gut. Wir leben in Zeiten, in denen wir Antworten geben müssen, in denen wir agieren müssen, in denen wir auch als Regierungsverantwortliche Dinge einfach tun müssen. Wir können nicht einfach verwalten. Und insofern nehme ich das alles zur Kenntnis, aber ich habe hier meine Aufgabe und die nehme ich nach wie vor sehr aktiv und sehr gerne wahr als Ministerpräsident von Nordrhein-Westfalen.
2: Und der wollen Sie bleiben. Am 25. April kommenden Jahres wird in Nordrhein-Westfalen gewählt, vorausgesetzt Ihre Partei, Ihr Landesverband nominiert Sie für die Spitzenkandidatur. Treten Sie eigentlich für die gesamte Legislaturperiode an?
3: Selbstverständlich. Ich bin auch schon wieder für den Landtag aufgestellt worden und Sie sagen es richtig, wenn meine Partei zum Spitzenkandidat aufstellt, trete ich auch wieder als Ministerpräsident an.
2: Also für 5 Jahre?
3: Für 5 Jahre, das ist die Amtszeit.
2: Und Sie können ausschließen, dass Sie vorher Düsseldorf in Richtung Berlin verlassen, innerhalb dieser 5 Jahre. Also Ihr Platz ist in Nordrhein-Westfalen für diese 5 Jahre.
3: Schauen Sie, das ist eine Wahlperiode für 5 Jahre. Ich trete an für 5 Jahre. Ich habe keine anderen Pläne.
2: Das heißt, Sie können jetzt noch nicht ausschließen, ob Sie für 5 Jahre in Nordrhein-Westfalen bleiben.
3: Ich trete an für 5 Jahre. Darauf können sich die Menschen in Nordrhein-Westfalen verlassen. Mein Wort steht.
2: Der Deutschlandfunk mit dem Interview der Woche und dem nordrhein-westfälischen Ministerpräsidenten Henrik Wüst von der CDU. Herr Wüst, die führenden Wirtschaftsinstitute haben in dieser Woche ja ihr prognostiziertes Wirtschaftswachstum für dieses Jahr deutlich nach oben korrigiert auf 1,3%, verbunden allerdings mit dem Hinweis, dass es bei Reformen jetzt schnell gehen muss. Wir warten noch immer auf den Gesetzentwurf zur Rente. Sie haben gerade schon gesagt, das dauert alles ein bisschen lange. Dauert das zu lange? Warum dauert das so lange?
3: Ja, es ist jetzt 3 Monate her, dass es den Abschlussbericht der Rentenkommission gab und die zuständige Ministerin Frau Baas von der SPD und der Bundeskanzler gesagt haben, das ist ein Gesamtkunstwerk. Natürlich braucht es eine Zeit, bis man einen Gesetzentwurf geschrieben hat, das ist so. Aber ich finde, es wird jetzt allerhöchste Eisenbahn. Es hat auch den Wahlkämpfen, über die wir eben gesprochen haben, nicht gut getan, dass es keinen Gesetzentwurf gab. Warum nicht? Weil ich zum Beispiel auf eine Regelung sehr gespannt bin, die es Menschen ermöglichen soll, früher aus dem Berufsleben auszusteigen, die nicht mehr können, die körperlich, vielleicht auch psychisch nicht mehr arbeiten können. Das ist für mich eine Voraussetzung dafür, dass man bei steigendem Lebensalter auch ein Stückchen länger arbeitet. Man hat sich ja im Grunde darauf geeinigt zu sagen, ein Drittel der zusätzlichen Lebenszeit wird in Arbeit verbracht werden müssen, damit am Ende die sozialen Sicherungssysteme stabil sind, damit die Rente sicher ist, damit das Rentensystem auch für die nächsten Generationen seriös finanziert und sicher ist. Aber das setzt voraus, dass Menschen, die eben schwer körperlich gearbeitet haben, auch früher raus können. Wir haben immer dieses Beispiel mit dem Dachdecker. Dafür muss es doch jetzt endlich mal eine Lösung geben.
2: Da reden diese wir eine Gruppe. Drüber. Reden wir nur über diese eine Gruppe, die Sie meinen.
3: Und wer? Naja, das ist, finde ich, das Beispiel, dass natürlich, hätte man da jetzt mal eine Lösung gehabt, einen Gesetzentwurf, dann kannst du natürlich auch die Frage von Ausstieg aus dem Berufsleben mit 45 Beitragsjahren, Rente mit 360 oder 64,5, kannst du anders, entspannter, gelassener sachorientierter diskutieren, wenn du weißt, wer nicht kann, kann früher raus. In dem Moment, wo man eine solche Lösung noch nicht hat, wird die andere Debatte umso unerbitterlicher geführt. Und das meine ich mit, wir sind da ein Stück auch ein stehendes Ziel geworden in den letzten Monaten. Deswegen will ich gerne mal eine Lösung da jetzt haben. Und ich bin sicher, dass Frau Baas das ähnlich sieht wie ich. Und deswegen wundere ich mich, dass wir nicht schon längst einen Entwurf haben.
2: Erklären Sie mal, wie stellen Sie sich das vor? Wer legt das fest, welche Gruppe profitiert von der Abschlagsfreiheit nach 45 Beitragsjahren?
3: Na, es muss doch eine Lösung geben, wo definiert ist, dass man vielleicht zum Amtsarzt oder sonst was, der dann eben sagt, okay, du kannst den Job nur wirklich nicht mehr machen. Das ist, glaube ich, kein Hexenwerk. Andere Länder haben ähnliche Voraussetzungen. Und ich glaube, das wird die Debatte versachlichen.
2: Das ist ja auch eine Frage, die mit Gerechtigkeit zu tun hat. Klar. Und darüber hat der Bundeskanzler am Montag dieser Woche auch von sich aus gesprochen. Am Beispiel der Gesundheitsversorgung, das kam der Impuls auch aus Nordrhein-Westfalen, aus Ihrem Kabinett von Gesundheitsminister Karl-Josef Laumann. Lohnt sich darüber auch zu diskutieren, was das Nebeneinander von privater und gesetzlicher Krankenversicherung angeht?
3: Es ist ja dann auch durch den Regierungssprecher klargestellt worden, um was es geht, nämlich dass alles, was in der gesetzlichen Krankenversicherung gemacht wird, wirkungsgleich auch in der privaten passieren muss. Und ich glaube, da haben die Menschen schon eine feine Antenne für. Der Bundeskanzler hat auch über das Thema Arzttermine gesprochen. Das finden Menschen ungerecht. Wenn Familien mit kleinen Kindern, die gesetzlich krankenversichert sind, das sind ja nun mal die meisten in diesem Land, wenn die 3 Monate auf einen Ohrenarzttermin warten, HNO-Termin warten mit ihrem Kind und andere haben ihn innerhalb von 2 Wochen.
2: Ja, aber es reicht ja nicht nur darüber zu sprechen.
3: Ja, genau. Aber das muss man jetzt im weiteren Verfahren eben dann auch anpacken. Deswegen die wirkungsgleiche Umsetzung der Veränderungen halte ich für total richtig. Das Gleiche gilt, glaube ich, da kommen wir gar nicht dran vorbei, mal drüber zu sprechen, was ist bei der Rente mit dem öffentlichen Dienst. Auch da muss es wirkungsgleiche Anwendungen geben. Die Vertreter der Beamtenschaft stellen das im Kern gar nicht in Frage. Aber dazu brauchen wir jetzt wirklich mal ein paar konkrete Gesetzentwürfe, Regelungsentwürfe, damit wir aus dieser allgemeinen Debatte über Empfindungen, die können ja sehr unterschiedlich sein bei uns Menschen, dass wir da mal rauskommen. Dann, finde ich, muss man immer auch als CDU in der Regierung mit der SPD in der Lage sein, einen guten Kompromiss zu machen, dass man vorankommt. Die Menschen wollen, dass Regierungen regieren, dass wir handeln. Und der Unterschied in der Bewertung meiner Regierung in Nordrhein-Westfalen, unserer Regierung Schwarz-Grün zur Bundesregierung, hat, glaube ich, einen Grund auch darin, dass wir eben nicht diese monatelangen öffentlichen Streitereien aufführen, sondern Dissensthemen auflösen und Probleme dann auch mal wegräumen.
2: Ihre Landesregierung, Ihr Kabinett ist paritätisch aufgestellt. Das bringt mich zu meinem nächsten Thema. Am 30. Januar kommenden Jahres wird ein neuer Bundespräsident gewählt. Union und SPD haben eine klare Mehrheit in der Bundesversammlung. Die meisten Mitglieder dort kommen aus Ihrem Bundesland. Herr Wüst, ist es Zeit für die erste Frau im höchsten Amt der Bundesrepublik?
3: Ja, ich habe ja schon früher Sympathien dafür erkennen lassen. Ich finde nur gerade beim höchsten Staatsamt muss man jetzt ein bisschen aufpassen, dass wir nicht, der eine sagt, es soll eine Frau werden, wo ich für wäre, und der nächste sagt so und der andere sagt so. In der Zeit, in der so viel Vertrauen in die Handelnde, in Exekutivverantwortung da ist, wo so viel Misstrauen gegenüber Regierenden ist, sollten wir dieses Staatsamt würdigen und von allzu viel vorherigem Gerede absehen.
2: Was muss denn eine Bundespräsidentin mitbringen?
3: Ein Bundespräsident, glaube ich, der auf dieses Land, auf dieses Volk schaut, muss in der Lage sein, zuzuhören, zu versöhnen, Zusammenhalt zu stiften. Die Gesellschaft driftet an vielen Stellen spürbar auseinander. Der Ton wird rauer. Und ich glaube, da hat ein Staatsoberhaupt eine Aufgabe. Aber jetzt will ich genau das nicht machen, was ich gerade kritisiert habe, nämlich zu viel Eckpunkte definieren, sollten dieses Staatsamt nicht zerreden.
2: Sie haben am Tag nach dem Wahlsieg der AfD in Sachsen-Anhalt eine Bund-Länder-Arbeitsgruppe zum verfassungsrechtlichen Umgang mit der AfD ins Gespräch gebracht. Was ich noch nicht verstanden habe, was Ihnen konkret vorschwebt, vielleicht können Sie mir das mal erklären.
3: Das Allerwichtigste ist, dass die demokratischen Parteien nicht nachlassen, um jeden Wähler, um jede Wählerin zu kämpfen, die uns gerade nicht vertraut. Das ist das Allerwichtigste und das darf man, glaube ich, nie hinten rüberfallen lassen. Da ist unsere Aufgabe als Parteien, die weist uns das Grundgesetz zu. Die haben wir in den Jahrzehnten der Existenz der Bundesrepublik ganz überwiegend, ganz ordentlich erfüllt. Man kann immer unterschiedliche Meinungen sein, welche Partei es nur besser geschafft hat. Mhm. aber die schaffen wir gerade nicht ausreichend gut. Das ist unsere Aufgabe, sehr genau den Menschen zuzuhören, auch andere Politik zu machen. Und der zweite Teil ist, dass wir eine sachorientierte Bewertung der Partei bekommen, dieser AfD in dem Fall. Und dazu gibt es eben die Voraussetzung, dass es eine gemeinsame Bund-Länder-Arbeitsgruppe gibt, die sich anschaut, ergebnisoffen, was ist das für eine Partei, und das dann auch bewertet. Und dann muss es eben nicht, wie etwas verkürzt wiedergegeben worden ist, in einem Parteiverbot enden. Es gibt auch mildere Mittel, in denen sich diese Demokratie wehrt. Aber für mich ist eins total klar, dass bis jetzt jedenfalls, Stand heute, die Idee, wir regieren die AfD klein, nicht geklappt hat. Das sagen die Wahlergebnisse. Und wenn gleichzeitig davon geredet wird, ich erinnere an Weimar und andere saftige Beschreibungen, dann finde ich, muss der Staat, ich rede hier als Amtsträger und nicht als irgendjemand, der sich politische Gedanken macht, auch das in ein sauberes Verfahren gießen.
2: Aber wann wird denn diese Bund-Länder-Arbeitsgruppe eingesetzt? Ist das ein Thema, was Sie forcieren für die Ministerpräsidentenkonferenz im Oktober, oder machen Sie das zu einem Ihrer Themen, wenn Sie zum 1. November den Bundesratsvorsitz übernehmen? Also wie muss ich mir das konkret vorstellen?
3: Wir sind im Länderkreis darüber im Austausch und ich werbe dafür. Der Bund muss auch mitmachen und bisher gibt es darüber eine Diskussion. So, und wir werden sehen, ob wir da einig werden und vorankommen. Es gibt eine signifikante Bewegung, die ein Verbotsverfahren fordert. Ohne eine solche Bund-Länder-Arbeitsgruppe gibt es das nicht. Und die bisherige Idee hat nicht funktioniert. Deswegen mein Vorschlag, den nächsten Verfahrensschritt zu machen, um eine ergebnisoffene Sammlung und Bewertung zu erarbeiten. Und ich glaube, das ist jetzt unsere Aufgabe.
2: Sie haben ja die AfD vor ziemlich genau 3 Jahren mal als Nazi-Partei bezeichnet. Würden Sie das eigentlich wiederholen? Und wenn ja, was folgt daraus anderes als ein Verbot konkret zu prüfen, also einen Antrag auf ein Verbot?
3: Ich habe das in Bezug auf die maßgeblichen Funktionäre dieser Partei gesagt. Aber mir ist eben auch wichtig, dass wir die Wählerinnen und Wähler nicht ausgrenzen, sondern um sie ringen, um sie kämpfen. Das ist mein Thema gerade. Allein schon dieser Gedanke, dass wir die gar nicht mehr hören wollen, der macht mich sehr, sehr nachdenklich. Und ich glaube, da ist unsere erste Aufgabe jetzt als Demokraten, in diesem Land das Gespräch wieder zu eröffnen, das offensichtlich abgerissen ist.
2: Dann lassen Sie uns aber mal beim Verbot bzw. bei der Diskussion über das Verbot bleiben. Die Holocaust-Überlebende Eva Umlauf, Präsidentin des Internationalen Auschwitz-Komitees, die hat ja in einem Gastbeitrag in der Frankfurter Allgemeinen Zeitung konkret Sie aufgefordert. Am liebsten würde ich Sie bitten, sofort auf die Einleitung des Verfahrens hinzuwirken, hat sie geschrieben. Also Sie haben da eine Erwartungshaltung geweckt.
3: Ja, die Erwartung gibt es ja von vielen Menschen.
2: Ja, aber sie ist betroffen.
3: Ja, natürlich, die Erwartungshaltung.
2: Und legt praktisch ihr eigenes Vermächtnis in ihre Hände.
3: Ja, die Voraussetzung für die Veröffnung eines Verbotsverfahrens wäre erstmal, dass es eine ordentliche Sammlung in einer Bund-Länder-AG gibt. Das ist genau das, was ich vorschlage und dafür werbe ich auch. Und nochmal, es entbindet uns nicht von der Pflicht, gleichzeitig unsere Politik zu hinterfragen und auch das Gespräch mit den Menschen wieder zu eröffnen. Weil nichts wäre schlimmer, als wenn wir jetzt nur über den formalen Umgang mit der AfD reden. Wir haben viel zu viel über diese Partei geredet. Wir müssen über die Menschen reden, die diese Partei wählen, die Linkspartei wählen, die BSW wählen, die sich aus der politischen Mitte verabschiedet haben. Das ist das Hauptaugenmerk und das muss auch das Hauptaugenmerk der politischen Debatte sein. Und da muss man, ich höre immer oft, wir müssen unsere Politik besser erklären. Ich glaube, wir müssen auch Politik verändern, um ein Stück auf die Menschen zuzugehen. Damit muss man sich nicht radikale Meinung zu eigen machen. Ganz im Gegenteil, da muss man dagegen halten. Aber nicht jeder, der die politischen Ränder gewählt hat, ist gleich ein Radikaler, eine Radikale. Und deswegen ist das das Hauptaugenmerk.
2: Herr Ministerpräsident, herzlichen Dank für das Gespräch.
3: Sehr gerne, vielen Dank Ihnen.
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5: Mit Jasmin Kröger. Hallo. Wir spazieren heute durch Europa. Wir starten am Mittelmeer in Marseille, streifen durch ein Amsterdamer Szeneviertel und besuchen Trenčín in der Slowakei, eine der beiden europäischen Kulturhauptstädte in diesem Jahr. Der musikalische Auftakt, der kommt heute aus dem nordafrikanisch geprägten Marseille. Dort rappt die junge Musikerin Lena auf Französisch und Daria, das ist der Dialekt ihrer algerischen Großmutter, die ihr auch bei der ein oder anderen Formulierung geholfen hat. Wir hören sie mit Galbi, was so viel heißt wie »Mein Herz«.

0: Einfach in den Zug steigen und schauen, wo es einen in Europa hinführt. Für manche 18-Jährige könnte das bald kostenlos sein. Die EU, die verlost wieder ab 1. Oktober Interrail-Pässe an alle 2008 Geborenen. Ich war tatsächlich 2009 mit Interrail unterwegs, unter anderem auch in Marseille in der südfranzösischen Arbeiterinnenstadt. Die da galt damals als wild und auch ein bisschen gefährlich. Mittlerweile ist sie so gehypt, dass man in Deutschland auch von dem Berlin am Mittelmeer spricht. Simon Hamm nimmt uns mit in ihre Lieblingsecken in Marseille.
1: Der Vieux-Port, der alte Hafen von Marseille. Yachten, Ausflugsboote, einige wenige Fischerboote, eine Fähre. Die Uferpromenade ist quirlig, Tag und Nacht belebt. Wer Schatten sucht, findet ihn unter einem riesigen, verspiegelten Dach. Ein Straßenmusiker spielt Gitarre. Einige tanzen und halten die Handys nach oben, um sich in der Spiegelung selber zu filmen. Ich gehe die elegante Rue de la République entlang. Exquisite Boutiquen, teure Brillenläden, feine Restaurants. Vor einem kleinen Durchgang bleibe ich stehen. Hier habe ich mich mit der Kunsthistorikerin Giada Vigatto verabredet.
2: On est au passage de Lorette.
3: Wir befinden uns an der Lorette-Passage, einem Durchgang, der die Rue de la République, Ende des 19. Jahrhunderts hieß sie noch Rue Impériale, mit dem Panier-Viertel der historischen Altstadt verbindet. Bereits vor dem Bau dieser Gebäude war die Altstadt ein Labyrinth aus engen Gassen, Hügeln und alten, baufälligen, aber historischen Gebäuden.
1: Die Passage de Lorette ist nur eine der Möglichkeiten, in die Altstadt zu gelangen, aber ganz gewiss die schönste. Wäsche hängt an Leinen herab, Klopfen und Sirren ist zu hören aus den kleinen Ateliers und Werkstätten. Das war schon im Mittelalter so. Und im Herzen der Passage stand das Kloster Notre-Dame de Lorette. Das Viertel Le Panier ist der älteste Teil von Marseille. Die Sträßchen sind schmal, auf den Plätzen spenden Platanen Schatten. Lilafarbene Bougainvilles ranken an Mauern hoch. Le Panier mit seinen kleinen Töpferläden, Bistros, den Boutiquen lokaler Designer ist beliebt bei Touristen. Es wirkt überhaupt nicht wie ein Viertel in einer Großstadt. Ich fühle mich wie auf einem Dorf. Über Treppen in Richtung Meer geht es hinab zur riesigen Festungsanlage Fort Saint-Jean aus dem 17. Jahrhundert. Über eine 30 Meter lange Stahlbrücke ist das Fort mit dem Mucem verbunden, dem Museum für europäische und mediterrane Kulturen. Der Weg dorthin lohnt sich allein schon deshalb, weil der Star-Architekt Rudy Ricciotti zur Meerseite einen ultramodernen Museumsbau geschaffen hat. Eine durchbrochene, filigran anmutende, netzartige Betonfassade ummantelt den Kubus und überdeckt die Gänge und teilweise auch das Bistro. Viel Licht dringt durch die zarten Betonspitzen ein und schafft so originelle Schattenspiele. Für mich ist es ein Ort zum Verweilen, um auf diese Schatten zu schauen und aufs Meer. Das Mucem ist mehr als ein architektonisches Meisterwerk, sagt Architekt Rudy Ricciotti.
4: C'est un lieu qui développe une
5: Es ist ein Ort des Austauschs, der ausgestreckten Hand. Wer es besucht, begibt sich auf eine Reise des Lichts, eine Reise weit über den Horizont hinaus. In der Ferne erstreckt sich eine Art metaphysischer Horizont über der schlichten Silhouette der Berge, dem Blau des Himmels und dem Wasser des Burggrabens. Gegenüber ist der alte Hafen, ein räumliches Erlebnis.
1: Auf der anderen Seite von Marseille, den Hügel hoch, gibt es ein Ausflugsziel, das vor allem die Leute aus Marseille lieben, das Palais Longchamp. Es wurde im 18. Jahrhundert gebaut, als Erinnerung daran, dass ein Kanal das Wasser der Durance nach Marseille leitete und so die Wasserversorgung der Stadt sicherstellte. Ein gewaltiger Brunnen von Kaskaden, einem Wasserfall und Skulpturen bildet das Zentrum vor dem mächtigen Gebäude mit Rundbögen und Säulengängen. Hinter diesem Palast ist die schönste Gartenanlage Marseilles. Viele alte Bäume, Pärchen picknicken, Kinder balancieren auf Klettergerüsten. Auf den Bänken sitzen Leute, die sich leise unterhalten oder lesen. Schon aus der Ferne habe ich die Musik gehört. Mitten im Park steht ein Pavillon, in dem Musiker spielen dürfen und üben.
2: Wo venez du?
6: Différents pays, Chili, Argentine, Colombie, Italie.
7: Aus verschiedenen Ländern, Chile, Argentinien, Kolumbien, Italien. Wir lieben Musik. Wir treffen uns mit Leuten aus Amerika oder anderen Ländern und machen gemeinsam Musik. Wir haben uns hier in Marseille kennengelernt. Wir gründen eine Band und unser erstes Konzert findet bald statt.
1: In Saint-Julien, dem Stadtviertel gleich daneben, werden sie heute Abend ihren ersten Gig spielen. Saint-Julien ist für mich der spannendste Ort der Stadt. Weiße Fassaden sucht man hier vergebens. Grelle Graffitis, wummernde Musik aus den Clubs, Sträßchen drumherum, in denen Jung und Alt, Alteingesessene und Neuhinzugezogene aus aller Welt noch einigermaßen erschwinglich wohnen können. Manche machen auf hochmodisch, andere sind total abgerissen. Marseille ist Schmelztiegel. Die Kehrseite ist eine hohe Kriminalitätsrate. Also sollte man hier nicht mit Bargeld, teurem Schmuck oder einem iPhone herumfuchteln. Die weißen Kalksteinfelsen fallen steil ins Meer hinab. Wie schmale Schluchten wirken die Buchten. Karge Vegetation, Macchia. Es ist knochentrocken. Schatten ist hier Luxus. Eine solche Bucht heißt Calanque. 20 solcher Calanques gibt es in diesem Nationalpark zwischen Marseille und Cassis. Und mit 5 Euro kommt man in gut 50 Minuten hier an. Im Hafen von Marseille nehme ich zunächst ein Boot, die Navette Maritime, steige in einen Bus und dann in einen Minibus. Alles öffentliche Verkehrsmittel. Es geht den Berg hinauf. In dem kleinen Dorf Legoudes, einem Stadtteil von Marseille, ist Endstation. Langsam steige ich einen Schotterweg steil bergauf. Der Weg schlängelt sich durch Gestrüpp, dann und wann ein Nadelbaum. Sonnenhut und viel Wasser habe ich dabei. Oben angekommen ist die Aussicht spektakulär. Es herrscht Postkartenwetter. Tief unter mir liegen die Calanques. Kieselstrände an grün-blauem Meer. Hier begegne ich Martin und Susanne aus Erding bei München. Sie sind von Cassis aus losgegangen und jetzt den 5. Tag unterwegs.
8: Er ist extrem abwechslungsreich, muss man sagen. Also es ist eigentlich für jeden was dabei, wobei es sind anspruchsvolle Touren. Also so Klapperltouristen, sagen wir in Bayern, ist eher nichts. Man braucht also gute Konditionen, weil es sind teilweise lange Touren mit wenig Einkehrmöglichkeiten. Manchmal gibt es gar nichts unterwegs. Und das heißt dann viel Wasser mitschleppen, viel Gepäck mitschleppen. Aber total schöne Tour, also wirklich super tolle Etappen.
1: Sind Ihnen viele Menschen begegnet?
8: Also überraschend viele Franzosen, so Tagesausflügler oder Läufer, da waren wir ja ganz überrascht. Die joggen da entlang und uns haut es da hier einen Vogel aus, wenn die da bei der Hitze rumlaufen. Schulklassen teilweise, französische. Völlig unvorstellbar in Deutschland, dass der Schulklasse einen Küstenwanderweg macht. Aber ansonsten so richtige Wanderer waren es verhältnismäßig wenige, muss man sagen.
1: Denn die meisten klettern eine der Calanques hinunter und verbringen den Rest des Tages am Wasser. Wer überhaupt nicht wandern will, lässt sich von einem Boot hinbringen. Für Martin und Susanne bin ich als Tagesausflüglerin sicher auch keine richtige Wanderin. Ich kehre nach Legoudes mit seinen vielen Fischerbooten zurück und stoße im kleinen Hafen des Dorfes auf einen Weltmeister. Sein Name? Benjamin Mathieu. Seine Spezialität? Bouillabaisse. Das Restaurant liegt am kleinen Hafen. Schlichte Holztische und Stühle. Ein toller Blick aufs Meer. Zuerst koste ich die Fischsuppe. Köstlich ist noch untertrieben. Marseille ist berühmt für seine Bouillabaisse, die traditionelle provenzalische Fischsuppe. Und ausgerechnet am äußersten Zipfel der Stadt zaubert in der Grand Bar des Goudes am Meer der Meisterkoch die beste Bouillabaisse der Welt. Jedenfalls hat Küchenchef Benjamin Mathieu die Weltmeisterschaft der Bouillabaisse gewonnen, die es seit 2025 gibt. Zum zweiten Mal. Köche aus aller Welt, aus Japan, Mexiko, den USA, den Arabischen Emiraten, der Schweiz, Italien und anderen Ländern sind angetreten. Die besten Köche Frankreichs sitzen in der Jury. Dann frage ich den Mann, der das Restaurant Grand Bar des Goudes über 50 Jahre lang geleitet hat und der heute noch manchmal in der Küche steht, den Vater des Weltmeisters Philippe Mathieu.
9: Voilà, et on dédie notre victoire à toutes les grands-mères qui font des bouillabaisse depuis des années à Marseille.
5: Wir widmen unseren Sieg all den Großmüttern in Marseille, die seit Jahren Bouillabaisse zubereiten.
1: Die Fischsuppe in der Grand Bar des Goudes wird nämlich nach dem Rezept der Großmutter zubereitet. Und das bleibt geheim. Nur so viel gibt Philippe Mathieu preis. Die kräftige, stark reduzierte Bouillon besteht aus Fischkarkassen, Safran, Fenchel, Knoblauch, Tomaten und Olivenöl. Dazu werden Mittelmeerfische gereicht. Das Restaurant gibt es seit 120 Jahren.
5: Ja, es ist ein Familienrestaurant. Es ist ein Viertel, in dem die Menschen gerne spazieren gehen. Wir sind am Meer. Es gibt wunderschöne Spazierwege. Wir sind mitten in den Calanques. Die Einwohner von Marseille lieben die Calanques. Es ist wie am Ende der Welt. Denn dahinter ist nur noch Wüste. Aber genau das macht es so fantastisch. Es ist ein Arbeiterviertel. Ursprünglich lebten die Menschen in einfachen Hütten, Fischerhütten. Heute leben sie in Häusern. Sie leben hier, weil sie glücklich sind, weil sie das Meer haben, Ruhe und Frieden.
1: Wer lieber Kultur statt Natur möchte, der kann von Marseille aus einen Ausflug aufs Weingut Château Lacoste machen. Es heißt zwar Chateau, es gibt aber kein Schloss. Paddy McKillen, ein irischer Geschäftsmann, kaufte das Gut 2002. McKillens Liebe gehört nicht nur dem Wein, sondern auch der Kunst. Er hat einen einzigartigen Skulpturenpark zwischen Weinbergen und Wäldern geschaffen. Denn er hat nicht einfach Skulpturen gekauft, wie Marie Rosé, die auf Lacoste arbeitet, erläutert. Er hat einzigartige Bedingungen für die Künstler geschaffen.
10: Les artistes y sont tous invités à venir créer une œuvre pour le lieu et pour Château
11: Lacoste. Alle Künstler sind eingeladen, ein Werk für den Ort und für Château Lacoste zu kreieren. Sie kommen also, suchen und entdecken den Ort, an dem sie ein Werk erschaffen. Sie können tun, was immer sie möchten. Sie haben carte blanche.
10: Et à y créer une œuvre, ils ont carte blanche.
1: Stundenlang laufe ich durch den Park und werde nicht müde zu schauen, zu entdecken. Ai Weiwei hat Pflastersteine aus dem Marseiller Hafen verwendet. Auf den ersten Blick sieht seine Arbeit aus wie ein Teil der chinesischen Mauer. Doch dann wird der Weg weit und endet in einem Terrassenfeld. Richard Serra hat drei riesige Platten in den Berg gehauen. Eine kann ich zunächst gar nicht sehen, so versteckt liegt sie unter Bäumen.

0: Städten ein starker Magnet. Unsichtbare Kräfte scheinen die Objekte zu halten, denn schwer wie sie sind, müssten sie eigentlich herabfallen. Der Quarz hängt an einer Waage, einer filigranen Metallkonstruktion. Tunga spielt mit Leichtigkeit und Schwere. Er interessiert sich für Naturwissenschaften und Mythologie gleichermaßen. Tunga hat seinem Werk einen anderen Namen gegeben, Psychopompos. Das ist der Seelenführer, der die Verstorbenen auf dem Weg ins Jenseits begleitet. Eine Schulklasse kommt herbeigelaufen. Ein Portal ist im wahrsten Sinne des Wortes ein Magnet. Wenn eine Münze hochgeworfen wird, bleibt sie kleben. Tunga hat extrem starke Industriemagnete eingebettet.
1: Ruhe! Schaut mal! Fangen wir noch mal an. Schaut nach oben.
0: Eine Kunststudentin begleitet sie. Tungas Skulptur ist Emilys Lieblingswerk im Park.
2: In der ägyptischen Mythologie heißt es, dass unser Herz gewogen wird, wenn wir sterben. Das Herz ist das Gewissen. Auf der einen Waagschale liegt das Gehirn, auf der anderen eine Feder. Wenn das Herz schwerer ist als die Feder, frisst eine Bestie, ein Mischling aus Krokodil, Löwe und Flusspferd, das Herz. Der Tote darf im Jenseits nicht weiterleben. Wenn das Herz leichter ist als die Feder, darf es in die andere Welt fliegen.
0: Und mit diesen poetischen Worten im Ohr fahre ich zurück in die raue Stadt Marseille. Es waren aufregende, anregende Tage. Laute Tage, geprägt vom quirligen Treiben am Hafen, dem Stimmengewirr in den Straßen. Und Tage voller wohltuender Ruhe auf meinen Wanderungen durch die Calanque und Château Lacoste.
3: Simon Hamm war für uns in einer der aufregendsten und vielleicht auch abwechslungsreichsten Städte Europas in Marseille. Wir machen uns gleich auf den Weg in eine weitere Stadt mit Hafen und prägender Einwanderungsgeschichte, nach Amsterdam. Dort mixte Jamaika Johnny in den 50ern karibische Sounds mit seiner niederländischen Wahlheimat. Herausgekommen ist Amsterdam Calypso.

0: beobachten können. So auch in Amsterdam im Viertel The Pipe. Auf dem berühmten Albert-Cuyp-Markt, da schieben sich Einheimische und Menschen aus aller Welt durch die Stände. Eine davon ist unsere Reporterin Anke Hagedorn. Sie nimmt uns mit auf eine architektonische und kulinarische Entdeckungsreise zwischen Türmen, Waffeln und Schweineohren in hausgemachter Soße.
1: Der Albert Cape Markt im Viertel de Pape ist der größte und bekannteste Markt in Amsterdam. An über 250 Ständen gibt es fast alles, von Lebensmitteln über Kleidung bis Souvenirs. Und natürlich auch Spezialitäten wie frische Stroopwafels, zwei dünne Teigwaffeln mit Karamellfüllung. Die Schlange vor dem Waffelstand ist lang, schließlich soll es hier die besten und günstigsten Stroopwafels in ganz Amsterdam geben. Deswegen ist auch Samir hier, der mit seiner Frau aus Indien angereist ist.
2: Wir stehen hier an, um Stroopwaffeln zu bekommen. Wir haben viel davon gehört und wollten sie mal probieren.
1: Ein paar Stände weiter steht Karl Schneider aus Halle von niederländischen Käsespezialitäten.
3: Mutter empfohlen, hier den Markt zu besuchen. Da haben wir Tulpenzwiebeln geholt und jetzt noch Käse dazu.
1: Der Stand von Johann gehört zu den Traditionsständen auf dem Albert Cape Markt.
4: Seit 40 Jahren. Das vorher war es bei meinem Großvater und meinem Vater war das hier. Jetzt kommen sehr viele Leute aus der ganzen Welt. Das ist sehr populär, weil viele Markt in Amsterdam ist das meist populär hier.
1: Es gibt hier aber nicht nur niederländische Produkte zu kaufen. Man findet auch indonesische, spanische, libanesische und viele andere Spezialitäten. Der Albert-Cape-Markt spiegelt die kulturelle Vielfalt der Stadt, geprägt auch durch die koloniale Vergangenheit der Niederlande. Heute leben Menschen aus über 180 Nationen hier. Wie Mohammed, der vor 6 Jahren als Flüchtling aus Syrien gekommen ist. Er hat einen Mokka-Stand. Hier wird Kaffee noch traditionell zubereitet. Mohammed gibt ein wenig Mokka-Pulver in eine kleine Kupferkanne, dann reibt er diese in einer großen, flachen Schale hin und her, die mit heißem Sand gefüllt ist.
5: Das ist die älteste Art, Kaffee zu kochen. Kaffee kommt aus dem Jemen. Die Leute dort hatten bemerkt, dass er wach macht. Und sie kochen ihn mit Sand.
1: Ein paar italienische Touristen probieren erst skeptisch, dann sichtlich begeistert. Der Markt ist nicht nur ein Touristenmagnet, sondern auch Treffpunkt für Einheimische. Er ist das Herz von The Pape, das heute zu den angesagtesten Vierteln der Hauptstadt gehört. Schmucke Backsteinhäuser, Künstlerateliers, kleine Läden und gemütliche Cafés prägen das Bild. Doch das war nicht immer so. Ende des 19. Jahrhunderts lebten hier Arbeiter unter schlechten Bedingungen. Die Stadt wuchs schnell, Wohnraum war knapp, wie die Architekturexpertin Anke Hofstede erzählt.
6: At that moment there was no water, no electricity. No sanitary, nothing.
7: Zu dieser Zeit gab es weder Wasser noch Strom in den Wohnungen. Keine Toilette. Stellt euch vor, wie die da gelebt haben. Auf nur 20 Quadratmetern. Eine ganze Familie. Nur ein Eimer für die Notdurft. Und daneben haben sie gekocht und geschlafen. Das war eine Katastrophe. Und das führte auch zu Krankheiten.
6: And so there came also diseases.
1: Der niederländischen Regierung war klar, so kann es nicht weitergehen. Ab 1901 sorgten neue Gesetze für bessere Wohnbedingungen, auch und gerade in Amsterdam. Und sie legten den Grundstein für den staatlich unterstützten Wohnungsbau.
6: So this is the beginning of the modern Holland.
7: Das war der Anfang des modernen Holland. Es gab Geld und es konnte gebaut werden. Und sie fingen hier damit an, in De Pijp. Sie folgten dabei den langen, schmalen Straßen, die man hier sehen kann, den Pijpen, den Pfeifen.
6: Pijpen, their pipes.
1: Daher kommt vermutlich auch der Name des Viertels, The Pape. So genau weiß das aber keiner, sagt Anke Hofstede. Um Raum für neue, moderne Wohngebäude zu schaffen, wurden noch weitere Gebiete im Süden der Hauptstadt erschlossen. Das Viertel Zuid, Süd entstand, zu dem auch The Pape gehört. Die Basis für die Stadterweiterung bildete der Plan Zuid, entworfen vom niederländischen Architekten Hendrik Berlage.
6: Berlage? He made the street plan.
7: Berlage machte den Straßenplan. Er wollte breite Alleen wie in Paris oder Berlin und dazwischen ruhige Wohnviertel.
6: And the quiet little urbanizations in between.
1: Bis heute ist diese Struktur spürbar. Viel Licht, Luft und relative Ruhe. Die Gebäude entstanden im Stil der Amsterdamer Schule, aus Backstein mit verspielten Formen und auffälligen Fassaden.
7: Sie wollten etwas Neues machen. Sie wollten beeindrucken. Man sollte vorbeigehen und sagen, wow.
1: Die Wohngebäude des sogenannten Dacherad-Komplexes gelten als Paradebeispiel für die Amsterdamer Schule. Jedes Gebäude ist einzigartig. So erinnern die Eckhäuser mit ihren geschwungenen Türmen an Burgen. Die wellenartigen Dachformen der Nebengebäude spielen auf die Bedeutung des Meeres für die Niederlande an. Charakteristisch sind auch die mit weißen, waagerechten Sprossen durchbrochenen Fenster, die sogenannten Leiterfenster. Der Name Dacherad ist kein Zufall, sagt Anke Hofstede.
6: Dacherad, you know what that means?
7: Weißt du, was Dacherad heißt? Das heißt Sonnenaufgang, also der Beginn eines neuen Tages. Das ist ein Neubeginn. Das ist ein richtig guter Name, finde ich.
1: Die meisten Wohngebäude der Amsterdamer Schule entstanden in den 1920er und 30er Jahren. Für damalige Verhältnisse waren die Wohnungen komfortabel. Ein ganz neues Lebensgefühl für die Arbeiterfamilien.
7: Sie hatten Strom und Wasser, aber es gab noch kein Badezimmer, nur eine Toilette. Sie hatten auch eine Küche, zwei Schlafzimmer und ein Wohnzimmer.
1: Heute ist die Größe der Wohnungen allerdings ein Problem.
7: Das sind alles Wohnungen von 50 Quadratmetern. Damals lebten hier Familien mit mindestens 2 bis 3 Kindern. Heute reicht das nur für 1 bis 2 Personen.
1: Hanna lebt mit ihrem Mann und 2 Kindern in einem der sogenannten Heineken Houses in De Pape. Diese hübschen, weißgetünchten Häuser im Stil englischer Cottages ließ die im Viertel ansässige Bierbrauerei einst für ihre Arbeiter bauen.
8: Wir sind vor 15 Jahren hier hingezogen, weil es sehr pittoresk ist und ganz anders als der Rest von Amsterdam. Es ist wie ein kleines Dorf innerhalb der Stadt. Wir haben eine Art Hassliebe zu unserem Haus hier. Es ist sehr hübsch und niedlich, aber eben auch sehr klein für eine Familie.
1: Nicht nur zum Wohnen und zum Einkaufen auf dem Albert Cape Markt zieht es viele Menschen nach De Pape. Auch die zahlreichen internationalen Restaurants sind sehr beliebt. In der Küche wird eifrig gebrutzelt. Auf der Speisekarte dieses nordchinesischen Restaurants stehen Gerichte wie Schweineohren in hausgemachter Soße oder frittierter Saumagen mit Sauerkraut. Schräg gegenüber locken nepalesische Spezialitäten. Koch Ali ist vor 16 Jahren aus Nepal gekommen und hat nach dem Studium sein Restaurant in De Pape aufgemacht.
9: Es ist ein cooler Ort, nah am Zentrum, an den Museen und am längsten Straßenmarkt Europas.
1: De Pape ist ein pulsierender Melting Pot und eine Art Freiluftmuseum. Hier kann man Architekturgeschichte, Klänge, Gerüche und Geschmäcker aus aller Welt erleben. Zu den typischen Klängen gehört auch das Geschrei von Möwen und Fischreiern, die sich um 5:15, wenn die Stände am Albert Cape Markt abgebaut werden, lautstark um die Fischabfälle balgen. Morgen früh 9:00, wenn der Markt wieder öffnet, werden die Standbesitzer und natürlich auch die Möwen und die Fischreier wieder pünktlich auf dem Posten sein, um die Besucherinnen und Besucher aus aller Welt zu begrüßen.
0: Anke Hagedorn mit Eindrücken aus dem Leckerviertel The Pipe, Amsterdam. Nach den Nachrichten machen wir uns hier auf nach Tallinn und schauen in Trenčín in der Slowakei vorbei. Die Stadt ist dieses Jahr europäische Kulturhauptstadt. Bis gleich.

Maar das Beste ist Amstelbier, singt Jamaika Johnny. Vom ArbeiterInnenviertel zum gehypten Szeneviertel, das ist eine Entwicklung, die wir immer wieder beobachten.

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1: Zwölf Uhr, die Nachrichten, zunächst die Übersicht. In einem Appell verlangt der Arbeitnehmerflügel der CDU eine Reform der Volkspartei. Nach einem neuen Zwischenfall pausiert das KI-Training bei OpenAI. Der Iran beharrt auf seinen Bedingungen zur Wiederöffnung der Straße von Hormus. Die Meldungen im Einzelnen. Der Arbeitnehmerflügel der CDU fordert nach den jüngsten Wahlniederlagen laut einem Medienbericht eine Neuaufstellung der Partei. Das Portal ZDF heute schreibt, der Bundesvorstand der christlich-demokratischen Arbeitnehmerschaft habe einen entsprechenden Appell beschlossen. Darin heißt es, zu viele gesellschaftliche Gruppen kämen in der Union kaum noch vor und zu viele Menschen erlebten sie nicht mehr als politische Heimat. Zitat, eine Volkspartei, die nur noch mit sich selbst spricht, hört auf, Volkspartei zu sein. Konkret gefordert wird dem Bericht zufolge, dass bei Kandidaturen auf Bundes-, Landes- und Kreisebene gezielt alle Strömungen und Milieus beachtet werden, die die CDU als Volkspartei ausmachten. Bei der Aufstellung von Kandidaten und Listen würden dann Beschäftigte aus Industrie, Handwerk, Pflege, Bildung und Mittelstand gleichermaßen berücksichtigt. In CDU und CSU wird seit Wochen über den künftigen politischen Kurs diskutiert. Zuletzt hatte sich die Unionsfraktion hinter Bundeskanzler Merz gestellt, der grundsätzlich am angestoßenen Reformkurs festhalten will. Der nordrhein-westfälische Ministerpräsident Wüst hat das Scheitern seines Bundeslandes im Olympia-Bewerbungsverfahren bedauert. Der CDU-Politiker sagte im Deutschlandfunk, sein Bundesland habe ein exzellentes Angebot gemacht. Eine Mehrheit in den Bürgerentscheiden habe zusätzlich Rückenwind gegeben. Ziel sei es aber, die Olympischen Spiele generell nach Deutschland zu holen. Deshalb werde jetzt die nationale Bewerbung unterstützt. Der Deutsche Olympische Sportbund hatte gestern entschieden, München in das Rennen um die Austragung der Olympischen und der Paralympischen Spiele 2036, 2040 oder 2044 zu schicken. München und die Rhein-Ruhr-Region waren die letzten verbliebenen Bewerber. Berlin hatte seine Kandidatur in dieser Woche zurückgezogen. Die Stadt Hamburg war bereits im Mai nach einem Bürgerentscheid ausgeschieden. Seit heute gibt es eine Änderung im Verbraucherrecht. Wer Konsumgüter verkauft, der muss mit einem sogenannten Gewährleistungslabel darauf hinweisen, dass Kunden mindestens 2 Jahre lang im Bedarfsfall Anspruch auf kostenlose Reparatur oder Ersatz haben. Gibt ein Hersteller zusätzlich eine freiwillige Garantie auf die Haltbarkeit eines Produkts, muss er dieses künftig mit dem sogenannten Garan-Label kennzeichnen. Beide Signes sind in den Ländern der Europäischen Union identisch gestaltet. In vielen niedersächsischen Kommunen entscheiden heute Stichwahlen über Bürgermeister und Landräte. Offen sind etwa noch die Oberbürgermeisterposten in Hannover, Braunschweig, Oldenburg und Osnabrück. Entschieden wird auch über die Regionspräsidentschaft für Hannover sowie über die Landräte in zahlreichen Landkreisen. Stichwahlen gibt es überall dort, wo bei den Kommunalwahlen vor 2 Wochen kein Kandidat die absolute Mehrheit der Stimmen erreicht hatte. Die Wahllokale schließen um 18 Uhr. Der ChatGPT-Entwickler OpenAI hat das Training seiner leistungsstärksten KI-Modelle ausgesetzt. Grund ist nach Angaben des Unternehmens ein neuer Zwischenfall. Ein KI-Modell habe es in einem Test geschafft, Antworten von einem externen Chatbot zu bekommen, obwohl der Zugang zum Internet gesperrt war. Die Software habe jedoch eine Lücke in den Netzwerkeinstellungen gefunden und ausgenutzt, schreibt OpenAI in einem Blog-Eintrag. Das Training der KI-Modelle solle erst wieder aufgenommen werden, wenn die Lücke geschlossen sei. OpenAI nannte den Zwischenfall weniger gravierend als einige frühere. Gleichzeitig deutete das Unternehmen an, dass es weitere Zwischenfälle gegeben hat. Man habe Dutzende Organisationen informiert, mit deren Webseiten Software von OpenAI auf ungeplante Weise interagiert habe, hieß es. Man überlasse es aber den betroffenen Regierungen, Universitäten und Behörden, die Vorfälle öffentlich zu machen. Das iranische Regime hält trotz der Ablehnung durch US-Präsident Trump an seinen Bedingungen für eine Öffnung der Straße von Hormus fest. Außenminister Araghchi sagte dem staatlichen Rundfunk, man werde nicht von den bekannten Forderungen abweichen. Die erste Reaktion von Trump habe man zwar gesehen, von Seiten der Vermittler in dem Konflikt sei aber noch keine endgültige Position überbracht worden. Der Iran verlangt die Einstellung aller Kampfhandlungen in der Region und die Freigabe von Vermögenswerten sowie ein Ende der Ölsanktionen und der US-Seeblockade. Trump hatte dazu gesagt, die iranische Führung wolle nur deswegen ein Abkommen schließen, weil sie so schlecht dastehe. Saudi-Arabien pochte darauf, dass die Durchfahrt durch die Straße von Hormus offen bleibt. Außenminister Bin Farhan bezog sich in seiner Rede bei der UNO-Generaldebatte auf die Zeit vor dem Iran-Krieg, der Ende Februar mit Angriffen der USA und Israels begann. Das russische Militär hat erneut Ziele in der Ukraine angegriffen. Dabei wurden in der Hafenstadt Odessa nach Angaben der Behörden private Wohnhäuser, eine Produktionshalle und Lagerräume getroffen. Örtliche Medien meldeten mindestens 2 Verletzte. An mehreren Orten seien zudem Brände ausgebrochen. Das russische Verteidigungsministerium teilte mit, man habe in den Regionen Kiew, Odessa und Mykolaiv unter anderem Logistikzentren, Hafen- und Verkehrsinfrastruktur und Schiffe mit Verbindung zum Militär angegriffen. In der Schweiz wird heute darüber entschieden, ob die in der Verfassung verankerte Neutralität des Landes strikter angewendet werden soll. Die Initiative für die Volksabstimmung wurde von einem Verein eingebracht, der rechtskonservativen Partei SVP nahesteht. Die Schweiz soll sich demnach nicht nur aus bewaffneten Konflikten heraushalten, sondern auch keine Sanktionen mehr gegen Länder verhängen, die einen Krieg begonnen haben. Die Befürworter sagen, das werde die Schweiz sicherer machen. Ein Gegenargument lautet, man könne sich nicht hinter der Neutralität verstecken und Täter und Opfer gleich behandeln. Die Wahllokale schlossen um 12 Uhr. In Frankreich wird heute die Hälfte des Senats neu gewählt. Insgesamt sind rund 93.000 Kommunal- und Regionalpolitiker zur Stimmabgabe aufgefordert. In Frankreich wird der Senat alle 3 Jahre zur Hälfte neu besetzt. Dementsprechend werden die Mitglieder auf 6 Jahre gewählt. Die Abstimmung findet vor allem mit Blick auf die Präsidentschaftswahlen im kommenden Jahr Beachtung. Aktuell ist der Senat konservativ dominiert. Wenn der rechtsnationale Rassemblement National die nötigen 10 Mandate bekommt, könnte er erstmals eine Fraktion bilden. Papst Leo hat seinen Besuch in Frankreich heute mit einem Gottesdienst in dem Wallfahrtsort Lourdes fortgesetzt. Mehrere 10.000 Gläubige nahmen daran teil. Zudem will das Oberhaupt der römisch-katholischen Kirche am Abend mit Menschen sprechen, die Opfer sexuellen Missbrauchs durch Geistliche wurden. Letzte Station seiner Reise durch Frankreich ist morgen die Stadt Metz. Dort will der Pontifex eine Europarede halten. In Südafrika sind bei 2 Schusswaffenangriffen insgesamt 27 Menschen getötet worden. Eine der Attacken ereignete sich in einer Bar westlich von Johannesburg. Dort eröffneten mehrere mit Sturmgewehren bewaffnete Männer das Feuer auf die Gäste. Nach Polizeiangaben wurden 17 Menschen getötet und 15 weitere verletzt. Bei einem weiteren Schusswaffenangriff in einem Township in der Nähe von Kapstadt gab es in der vergangenen Nacht 10 Tote und 11 Verletzte. Bewaffnete Männer stürmten laut der Polizei einen Nachtclub in dem Ort Levandle und schossen auf die Gäste. Die Hintergründe beider Attacken sind noch unklar. Die deutsche Fußballnationalmannschaft bestreitet am Abend ihr erstes Heimspiel unter dem neuen Bundestrainer Jürgen Klopp. Gegner ist Griechenland. Anstoß ist um 20.45 Uhr in Augsburg. Der Äthiopier Guye Adola hat den Marathon in Berlin gewonnen. Er kam mit 2 Stunden, 2 Minuten und 50 Sekunden ins Ziel und stellte damit seine persönliche Bestzeit auf. Zweiter wurde Dida Diriba, ebenfalls aus Äthiopien. Auf Platz 3 schaffte es Jared Gay aus Tansania. Schnellste Läuferin war die Äthiopierin Tigist Assefa. Ihren angestrebten Weltrekord verpasste sie mit 2 Stunden, 11 Minuten und 4 Sekunden jedoch um mehr als eine Minute. Und hier noch einmal die Übersicht. In einem Appell verlangt der Arbeitnehmerflügel der CDU eine Reform der Volkspartei. Nach einem neuen Zwischenfall pausiert das KI-Training bei OpenAI. Der Iran beharrt auf seinen Bedingungen zur Wiedereröffnung der Straße von Hormus. Das Wetter, heute gebietsweise Wolkenfelder, meist aber viel Sonne, Höchstwerte zwischen 22 und 29 Grad, im Südwesten bis 31 Grad, an der See um 20 Grad. Das waren die Nachrichten.
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2: Mit Jasmin Kröger. Hallo zurück. Wir befinden uns mitten in unserem Sonntagsspaziergang quer durch Europa. Bevor es gleich nach Estland geht, machen wir kurz Halt in Österreich, zumindest musikalisch. Cordoba 78 ist eine junge Band aus Vorarlberg, irgendwo zwischen Bilderbuch und Rio Reiser würde ich sie ansiedeln. In ihrem Track Donaulied besingen sie eine Liebesbotschaft an Wien.

Von der Donau an die Ostsee. Estland ist ungefähr zur Hälfte von Wald bedeckt und der steckt auch mehr oder weniger deutlich im nächsten Song. Eva Talsi singt Miksa Murat Mint, warum brichst du mich? Und lässt Spielraum, ob es sich dabei um einen Kommentar zur Abholzungsdebatte im Land handelt oder vielleicht doch um eine Liebesbeziehung.

0: Tallinn ist vor allem bekannt für seine mittelalterliche Altstadt. Wer mit dem Kreuzfahrtschiff kommt oder nur ein Wochenende bleibt, sieht vielleicht genau das. Enge Gassen, alte Häuser, markante Kirchtürme. Petra Martin zeigt uns die Ecken von Estlands Hauptstadt, die nicht auf jeder Postkarte landen.
1: Das Viertel Kalamaja mit seinen schmucken Holzhäusern ist bei vielen Touristen beliebt. In der Nähe des Bahnhofs lässt es sich hier gemütlich schlendern und in Cafés einkehren. Das Kalamaja Museum jedoch übersehen viele Besucher, obwohl es in einem recht auffälligen, weißen, würfelförmigen Haus aus dem Jahr 1937 untergebracht ist.
2: Oh, hello Petra, please, welcome to the Kalamaja Museum.
1: Ich werde direkt am Eingang von Museumsleiterin Christi Pazzi empfangen. Sie hat sich sehr über meine Anfrage gefreut, denn das Kalamaja Museum ist etwas ganz Besonderes.
2: Our museum is community museum.
3: Made by local people. Everything you can hear in the museum and see in the museum is donated by the local people.
1: Alle Ausstellungsstücke hier wurden von den Menschen in der Nachbarschaft gespendet. Denn sie, die Bewohner von Kalamaja, wollten ein eigenes Museum. Seit 2018 besteht es und wurde 2024 als bestes Community Museum Europas ausgezeichnet. Eine große Ehre für ein kleines städtisches Museum. Hier ist alles ein bisschen anders als in gewöhnlichen Museen, wie Christi gleich zu Beginn sagt.
2: And the museum tour in Kalamaja starts a very, not a regular way, but from the toilet.
1: In der Toilette beginnt unser Rundgang. Das liegt nicht nur daran, dass das Museum recht klein ist und jede Ecke und jeder Winkel für eine Ausstellung genutzt wird. Es gibt hier auch mehr zu sehen als das WC samt Waschbecken. An den Wänden hängen verschiedene Klodeckel. Aus Holz, aus Kunststoff, weiß oder bunt, ältere und neuere Modelle. Sie zeigen nicht nur die Vielfalt der Sitzmöglichkeiten, sondern auch
3: in every house there are living lots of people. And they're usually using one toilet.
4: In jedem Haus lebten früher viele Menschen, aber sie hatten nur eine oder zwei Toiletten. Und auch in der Sowjetzeit hier in Estland lebten viele Menschen in einem Haus, die sich dann eine Toilette teilten. Hier haben wir 7 Klodeckel, weil in diesem Haus in der Sowjetzeit 7 Familien lebten, mit einer Toilette für alle. Eine komplizierte Geschichte, die hier in den Wänden steckt, so wie die der Toilettensitze.
1: Kalamaja, das bedeutet Fischhaus. Das Holzhausviertel gilt als der älteste Vorort Tallinns. Hier in Hafennähe durften im Mittelalter nur Holzhäuser stehen. Anfang des 20. Jahrhunderts lebten hier vor allem Fischer und Fabrikarbeiter, eher arme Leute. Jetzt ist Kalamaja ein sehr beliebtes Viertel. Die Holzhäuser sind innen saniert und außen hübsch hergerichtet. Die Mieten schossen in die Höhe. Die Gentrifizierung hat viele alte Bewohner in andere Stadtteile getrieben. Auch deshalb wollten die Bewohner ein Museum haben, damit die gute alte Zeit in Kalamaja nicht in Vergessenheit gerät.
3: We didn't ask people, please, can we have your boots or can we have your scarf or something?
4: Wir haben die Leute nicht gefragt, können wir eure Stiefel oder Schals haben? Sie haben selbst entschieden, was sie spenden wollen. Und das ist das Museum. Es zeigt die Einwohner von Kalamaja, die von früher und heute. Und so ist es ein Mix aus sehr alten Sachen von vor 100 Jahren bis heute.
3: Very old donations, 100 years till today.
1: Vielleicht kann man es sich so vorstellen, dass zu Hause der Keller oder der Dachboden aufgeräumt wurden und viele schöne alte Stücke zum Vorschein kamen. Zu schön zum Wegwerfen, aber wozu behalten? Aber es hängen ja doch Erinnerungen dran. Vielleicht sollte man es ausstellen. Museumsleiterin Christi hat 2 ältere Damen an der Eingangstür abgeholt. Annelies und Rina sind Stammgäste hier im Museum. Die 2 Freundinnen sind in Kalamaja aufgewachsen, aber irgendwann weggezogen. Von Annelies stammen viele der Ausstellungsstücke. Sie ist nur einmal umgezogen, so hat sich viel Altes angesammelt. Und das hat sie dem Museum gespendet. Der alte Lederschulranzen ist von ihrem Sohn. Jetzt hat sie was anderes entdeckt.
5: Da ich so lange hier mit meiner Großmutter gelebt habe, sind mir viele Dinge geblieben. Da ist der Hut meiner Großmutter, diese Puppe ist von meiner Mutter.
1: In dem großen Raum im Erdgeschoss gibt es zwei große Schaukästen. Annelies steht vor dem mit dem Frauenzubehör, wo sie den Hut ihrer Oma entdeckt hat. Daneben ist ein drehbarer Kasten mit Männerzubehör. Hier liegt zum Beispiel ein alter Rasierer oder eine Waschschüssel für die Sauna. Nichts Besonderes, aber gerade deshalb mit hohem Wiedererkennungswert. Weil viele Familien, besonders in der Sowjetzeit, dieselben Dinge hatten. Ihre Freundin Rina hat ihren Keller leider lange vor der Idee zum Museum ausgemistet. Sie konnte keine Gegenstände mehr spenden, aber sie kennt vieles von früher. Jetzt steht sie bei alten, braunen Lederschlittschuhen.
6: Kuidagi väga, väga ähmaselt, aber siis oli neid nähtavasti üksikuid jäänud, oli ka see variant.
7: Und dann gab es noch diese. Ich hatte solche aber in schwarz. So waren meine Schlittschuhe. Ich war eine begeisterte Schlittschuhläuferin. Ich bin die ganze Zeit Schlittschuh gelaufen. Ich mochte das sehr.
6: Pansid, ainult mustad saapad, sest mina olin suur uisutaja. Uisutamine väga meeldis.
1: Schon die Großväter von Annelies und Rina waren Freunde. Die zwei Frauen haben ihre Kindheit miteinander verbracht, aber nachdem beide nicht mehr in Kalamaja wohnen, sehen sie sich seltener. Umso wichtiger ist es für sie, ins Museum zu kommen. Eigentlich will Rina davon erzählen, doch jetzt hat sie noch was entdeckt, das sie mir zeigen will. Gummiüberschuhe, in denen schicke Pumps stecken, damals überall in Estland zu finden.
6: Selliseid potikud kinga peale panekuks kandis minu mamma.
7: Solche Überschuhe trugen meine Mutter und meine Großmutter über ihren Schuhen. Ich selbst habe sie nicht getragen. Und es war sehr praktisch. Man kam zu Besuch, nahm die Überschuhe ab und hatte die schicken Schuhe an den Füßen. Also wir hatten solche, auch wenn sie altmodisch sind.
1: Sich zu erinnern und Geschichten zu erzählen, ist ein wichtiger Teil im Kalamaja-Museum. Deshalb kommen Rina und Annelies so gern her.
5: Ich bin hier sehr oft. Das ist sehr wichtig für mich. Hier treffe ich Gleichgesinnte und andere aus Kalamaja. Und die Erinnerungen sind jetzt am schönsten, denn heute passiert nichts Gutes.
1: Von den schönen Erinnerungen zehren. Einfach mal aus dem Alltag mit seinen oft schlechten Nachrichten abtauchen. Das mag auch Rina. Sie erinnert sich gern an ihre Kindheit in Kalamaja, hat aber auch Verständnis für diejenigen, die die Vergangenheit lieber verdrängen.
6: Koolis oli hästi, lapsepõlves hästi, kodus hästi, aias hästi, õues hästi. Et noh, ei olnud.
7: In der Schule war es gut, in der Kindheit war es gut, zu Hause war es gut, die Zeit war gut, draußen war es gut. Nun ja, zumindest für uns Kinder gab es damals keine Probleme. Aber diejenigen, die unter schlechten Bedingungen lebten, wo 4 oder 5 Personen in einem Zimmer lebten und Hunger litten, die haben nicht so schöne Erinnerungen an früher.
1: Und noch etwas ist besonders am Kalamaja-Museum. Im Wohnzimmer im Obergeschoss gibt es ein altes Puppenhaus und andere alte Spielsachen, mit denen die Kinder von heute spielen dürfen. Im Keller können die Kinder in einer Werkstatt basteln. Außerdem können die Bewohner von Kalamaja in 2 Räumen eigene Ausstellungen kreieren. Ein Angebot, das rege angenommen wird. Genauso wie der Storytelling-Abend, der zum Erzählen von Erinnerungen einlädt. In der Museumsküche sitzen die Teilnehmer schon um den runden Tisch. In einer alten Kanne dampft der Tee. Die Tassen sind mindestens so vielfältig wie die Geschichten, die Rina, Annelies und auch die jüngeren Gäste hier gleich auf Estnisch erzählen. Ich verabschiede mich, denn vor dem Museum erwartet mich schon mein nächster Interviewpartner, Andres Siplane. Er lebt ebenfalls in Kalamaja und hat eine ganz besondere Leidenschaft.
8: Let's go to the corner. There are some
1: An der Straßenecke fällt mir nichts Besonderes auf. Gewöhnliche Häuser, kein Geschäft oder Museum. Doch Andres wendet seinen Blick nach unten, auf den Boden. Mit dem Fuß deutet er auf den Kanaldeckel.
8: You see, here is written Lietuva, which is Lithuania.
9: Siehst du, da steht Litauen. Und das war der Anreiz, den ich hatte. Ich lebe hier seit 18 Jahren, komme da immer vorbei, gehe über die Kreuzung. Aber warum steht hier auf dem Kanaldeckel Litauen?
1: Auf dem Kanaldeckel steht außerdem die Jahreszahl 1992 und einige Abkürzungen. Alles in lateinischer Schrift, nicht in kyrillischen Buchstaben. Die Jahreszahl 1992 gab für Andres dann den Ausschlag zu einer tieferen Recherche. Das Design erinnerte an die Sowjetunion, doch die war 1992 schon Geschichte.
9: Also haben sie die Buchstaben verändert. Das S bedeutet, dass es schwere Lasten tragen kann. Und dann haben sie einfach weiterhin produziert. Es ist sozusagen eine Übergangsphase in der Welt der Kanaldeckel.
1: Wir sehen noch weitere Kanaldeckel an und ich merke, dass sie wirklich sehr unterschiedlich aussehen. Ganz anders als in München zum Beispiel. Da gleichen sie einander wie ein Ei dem anderen. Aber in Tallinn haben manche sogar noch kyrillische Buchstaben. Sie wurden in anderen Städten in Estland wie Pärnu oder Narva hergestellt oder in anderen Sowjetstaaten wie der Ukraine. Aber nicht nur die Herkunft ist vermerkt. Auch die Geschichte der Industrialisierung lässt sich an den Kanaldeckeln ablesen. Jetzt stehen wir vor einem Exemplar der Firma Krull. Die hatte ihre Fabrik seit 1870 hier in der Nachbarschaft.
9: Jungs mit klugen Köpfen. Sie kamen aus Deutschland und gründeten hier eine Firma. Ganz gewöhnliche deutsche Jungs, die um 1860-70 nichts zu tun hatten und hier ihre Chance sahen. Franz Krull gründete das Unternehmen und wurde steinreich.
1: Ich muss zugeben, bisher sind mir Kanaldeckel fast nicht aufgefallen. Mit Andres geschärftem Blick merke ich erst, wie viele es sind und wie unterschiedlich. Seine Leidenschaft für diese gusseisernen Deckel hat während der Corona-Lockdown so richtig Fahrt aufgenommen, als Spazierengehen das Einzige war, das er machen konnte.
9: Ich bin durch alle Straßen und Hinterhöfe gegangen. Wenn ich ein altes Gebäude aus der Stalinzeit sah, wusste ich, dass die Kanalisation aus den 1950ern sein musste. Was bedeutet, dass der Kanaldeckel interessant sein könnte.
1: In Tallinn und anderen Städten in Estland kennt er alle Kanaldeckel. Aber sobald Andres in einer neuen Stadt ist, kann er nicht anders, als nach unten zu schauen, um hoffentlich weitere Entdeckungen zu machen. Ich verabschiede mich von Andres und spaziere nach nebenan, ins Kreativquartier Delliskivi. Das ist direkt hinter dem Bahnhof und war zu Sowjetzeiten ein riesiges Fabrikgelände. Hier wurden nicht nur Züge gebaut und repariert, es gab auch Fabriken der Verteidigungsindustrie sowie für Haushaltsgeräte. Bianca Sohe ist Content Managerin für die Kreativen hier in Delliskivi.
10: During the Soviet times the area was closed for the people from the street, so only the people who worked here.
11: Während der Sowjetzeit war das hier abgeriegelt, nur die Leute, die hier arbeiteten, hatten Zugang und die verbrachten den ganzen Tag hier und deshalb ist es wie eine Stadt in der Stadt, also mit eigener Bücherei, Kantine und einer Galerie. Eigentlich dasselbe, aber jetzt ist es besser.
10: It's pretty much the same but much better nowadays.
1: Das Gelände ist nun für alle frei zugänglich. Es gibt Restaurants, Cafés, Museen und Galerien. Es gibt Künstlerateliers, Bandprobenräume und einen Radiosender. Um Kunst zu sehen, müssen die Besucher aber nicht unbedingt in die Galerien gehen. Und das ist Bianca besonders wichtig.
10: We are maybe still not in such good relationships with contemporary art.
11: Wir haben oft keinen Zugang zu moderner Kunst und haben Angst, in Galerien zu gehen. Wir wissen nicht, was dort passiert, was die Künstler uns sagen wollen. Wir wollen hier einen kleinen Anstoß geben, das Verständnis fördern und sich mit Kunst anzufreunden.
1: Und deshalb gibt es in der Einkaufspassage und auf dem weitläufigen Gelände unterschiedliche Kunstobjekte. Die Macher von Delliskivi wollen besonders Frauen und junge Künstlerinnen und Künstler fördern. Die Themen sind vielfältig. Gewalt gegen Frauen, wie verändert Mutterschaft das Leben und wie unterschiedlich Träume sein können. Neben dem Kinderspielplatz gibt es zum Beispiel die Drei-Baum-Galerie. Zwischen drei Bäumen hängen Bilder wie an der Wäscheleine. Entstanden ist sie eher zufällig, jetzt wird sie aber dauerhaft genutzt.
11: Das Konzept dieser Galerie ist, zu zeigen, was passiert. Wir hatten Ausstellungen zu den Protesten in Hongkong, über den Krieg in Afghanistan und in der Ukraine. Wir wollen hier ernste Themen zeigen, dass es schwer zu verdrängen ist, was geschieht.
1: Kunst in seiner ganzen Bandbreite, von Genuss bis Protest, ist hier in Telliskivi frei zugänglich und für jede Besucherin, jeden Besucher kostenlos zu erkunden. Und zur Stärkung gibt es verschiedene Restaurants. Ich schwinge mich jetzt aufs Rad, um nach Lasnamäe zu fahren. Lasnamäe wurde in der Sowjetzeit als Schlafstadt errichtet. 5- bis 16-stöckige Hochhäuser, Plattenbauten in zentraler Lage für die vielen Arbeiter. Und noch heute sind 3/4 der Bewohner ethnische Russen.
12: Tere, mina olen Kadi.
1: Das ist Kadi. Sie ist begeisterte Radfahrerin und Gärtnerin.
12: Korraldan neid rattamatku. Praegu viin läbi esimest rattamatka 10.
1: Deshalb hat sie sich 10 Radtouren in Tallinn ausgedacht, bei denen die Teilnehmer je 3 Gemeinschaftsgärten besuchen. Kadi ist während der Sowjetzeit in Lasnamäe aufgewachsen. Obwohl es nicht sehr idyllisch aussieht, erlebt das Viertel gerade ein Revival. Es gibt viel Grün, das Stadtzentrum ist nah und mit einer modernen Brücke für Radler prima angebunden.
12: Now we are driving in Lasnamäe from one garden to the other.
13: Wir radeln von Lasnamäe von einem Garten zum anderen. Es ist hier oft so, dass die Radler eigene Wege abseits des Autoverkehrs haben. Die Umgebung ist schön und Lasnamäe ist ein großer Bezirk mit vielen Fahrradstraßen und Platz für Kinder zum Spielen oder für Familien, um sich zu treffen.
1: Treffpunkte sind die Gemeinschaftsgärten, die wir uns heute anschauen. Der hier ist erst 3 Jahre alt und noch recht klein. Nur 20 Hochbeete stehen etwas verloren auf einer Wiese.
12: Ja, nüüd lähme järgmisse aeda.
1: Die Gärten werden von der Stadt Tallinn finanziell unterstützt und die Mitglieder zahlen einen symbolischen Beitrag von 10 Euro im Jahr. Der 2. Garten auf der Tour ist einer der ersten gewesen. Das sieht man sofort. Denn hier gibt es nicht nur viele bunt bepflanzte Beete, sondern auch eine Laube, in der sich die Gartler zusammensetzen können. Maria hat die Gemeinschaftsgärten vor 8 Jahren mit ins Leben gerufen und ist jetzt bei der Stadt Tallinn für die Koordination der Gärten zuständig.
14: A point of the community gardens is to grow edible food, so it could be anything that people like.
15: Die Idee ist, dass Essbares angebaut wird, was die Leute so mögen. Aber es darf auch einfach hübsch aussehen, wie hier, da blühen Hyazinthen und andere Blumen. Aber du siehst, es werden auch Salat, Zwiebeln, Tomaten, Auberginen, Zucchini und Kartoffeln angepflanzt.
14: Onions, we can see those. There's tomatoes and cucumbers and eggplants, zucchinis, potatoes.
1: Die Idee dahinter ist nicht unbedingt die Selbstversorgung, sondern einen Ort zu schaffen, an dem sich die Nachbarschaft trifft. In einem Stadtteil mit hohem Anteil russischsprachiger Bevölkerung kann das zu einem besseren Verständnis der Ethnien beitragen. Und damit verabschiede ich mich von Kadi und den Gärten in Lasnamäe. Auf einem breiten Radweg fahre ich runter zur Ostsee, die ich von hier oben schon in der Sonne glitzern sehen konnte.
0: Petra Martin mit Einblicken in das kreative, bunte und gesellige Leben in Tallinn.

0: Beim Titel Europäische Kulturhauptstadt, da denkt man vielleicht zuerst an eine große Metropole. In den vergangenen Jahren ging der Titel aber oft an kleinere Städte und ihre Region, so auch an Trenčín, nahe der tschechischen Grenze. Gemeinsam mit dem finnischen Oulu, was wir Ihnen ja auch schon hier am Sonntagsspaziergang vorgestellt haben, ist die slowakische Stadt Trenčín dieses Jahr Kulturhauptstadt Europas. Terry Albrecht hat sie besucht.
1: Hier hoch?
2: Ja, hier hoch.
1: Ende. Bis zum Ende.
2: Aha. Ich heiße Karo Margeta und ich arbeite als Begleiter für die Stadt Trenčín. Die Stadt hat ca. 55.000 Einwohner. Für diejenigen, die in der Slowakei leben, ist das eine Großstadt. Aber für diejenigen, die aus Deutschland kommen, ist das keine Großstadt.
3: Wir befinden uns im Hotel Elisabeth, das am langgestreckten Rücken des Burgbergs der Stadt errichtet wurde. Im Hotel führt eine Treppe in den ersten Stock. Wir stehen vor einer Glaswand. Dahinter der Fels und der älteste Hinweis auf Trenčín. Er geht zurück auf die Antike.
2: Trenčín ist echt eine historische Stadt und wir fangen gleich bei dieser römischen Inschrift an. Das heißt, diese Inschrift spricht über die ältesten Zeiten der Stadt.
3: 179 nach Christi gründete der römische Kaiser Mark Aurel hier das Lager Laugaritio.
2: Wir sprechen heute über Trenčín, aber damals in der römischen Zeit war es Laugaritio. Diese Inschrift war vor ca. 160 Jahren noch versteckt. Ja? Die Sache ist, dass der Fluss Vag, wir haben einen Fluss Vag, der die Stadt in zwei Teilen teilt, hat anders als wir es sehen momentan geflossen. Und das bedeutet, dass auch diese Inschrift ein bisschen versteckt wurde. Es war durch Gras und Bäume bedeckt.
1: Das ist der Fels, auf dem die Burg gebaut ist.
2: Ja, genau. Das. Wenn das Hotel eröffnet wurde, es war eine Bedingung, diese Inschrift immer geöffnet für die Öffentlichkeit halten. Ja.
1: Die Römerzeit ist sozusagen ja. Gast im Hotel.
2: Ja.
3: Hinter dem Hotel Elisabeth schlängelt sich der Weg zur Burg. Ein slowakisches Nationalheiligtum, sagt Karol, während wir die überdachte Holzstiege hinaufgehen.
2: Wir sind auf der Trenčíner Burg, ist die drittgrößte Burg der Slowakei. Das ist natürlich die Hauptdominante der Stadt. Und die ältesten Dokumente sprechen, dass etwas auf dem Burgfelsen im 11. Jahrhundert erbaut wurde. Und zwar das erste Gebäude war eine romantische Rotunde.
3: Von hier oben haben wir einen fantastischen Blick über die unter uns liegende Altstadt, das Tal der Vag. Über eine Insel der Vag erstreckt sich die alte Eisenbahnbrücke, die gerade als grüne Brücke in eine Fußgänger- und Fahrradbrücke umgebaut wird.
2: Zelený most wäre auf Slowakisch. Diese soll sich Fiesta-Brücke nennen und dort sollen viele, viele Cafeterias erbaut werden.
3: Und am Horizont im Westen von Trenčín beginnt der sich weit nach Nordosten erstreckende Gebirgszug der Karpaten.
2: Wir sprechen über die Weißen Karpaten, deswegen, dass es sich um Kalkstein als Hauptstein handelt. Das ist der Grund dafür.
3: Kleine Gässchen führen wieder hinab zur Altstadt, die im Wesentlichen aus zwei Straßenzügen besteht, von denen weitere kleine Gassen abzweigen. Am Beginn des Friedensplatzes, dem Mirove Namesti, als Fußgängerzone gestaltet, steht das ehemalige Stadtpalais. Ein Haus, das auch Stadtgeschichte erzählt. Jahrhundertelang war Trenčín ungarisch geprägt.
2: Das Gebäude hier war zuerst ein Palast der Familie Illeshasi. Die Familie Illeshasi waren die Eigentümer der Burg ab dem Jahr 1594. Und die Illeshasi waren in Besitz nicht nur der Burg, sondern auch der Stadt selbst. Und das Gebäude hier hatte viele verschiedene Rollen gespielt. Heutzutage ist es ein ethnologisches Museum.
3: Gesprochen wurde bis zum Ende der K&K-Monarchie 1918 Deutsch und Ungarisch.
2: Mehr wichtig als Slowakisch. Es kam 1867 zur Ausgleich zwischen Ungarn und Österreich und dadurch war die ungarische Sprache noch wichtiger geworden. Das heißt, das war eine Amtssprache. Auch die Schüler haben Ungarisch in den Schulen gelernt. Das war eine Pflichtsprache. Auch meine Urgroßmutter hatte Ungarisch in der Schule gelernt und sie war bestraft, wenn sie Ungarisch nicht konnte. Und natürlich, es ist eine ganz schwierige Sprache für uns als Slowaken. Slowakischen für alle Leute in der Welt.
3: Und wie war und ist es mit dem Slowakischen und dem Tschechischen, möchte ich wissen? Seit 1993 sind es ja zwei Staaten.
2: Auf dem Gebiet der Tschechei, Tschechien, wurde immer Tschechisch gesprochen und auf dem Gebiet der Slowakei Slowakisch.
1: Das heißt, also man verstand sich aber untereinander?
2: Wenn ja, man versteht fast alles. Ja. Mhm. Für die jüngere Generation, denke ich, ist es schwieriger, Tschechisch zu sprechen und zu verstehen. Und für die Slowaken auch Tschechisch. Während der Zeiten des Sozialismus, also während der Zeiten der Tschechoslowakischen Republik, war immer eine gemischte Sendung auf Tschechisch, dann ein paar Stunden auf Slowakisch und man konnte mit zwei Sprachen tatsächlich aufwachsen. Es ist ganz automatisch gegangen, dass man Tschechisch und Slowakisch gelernt hat. Ja? Für uns war es egal. Egal, ob es auf Tschechisch oder Slowakisch ist. Ich verstehe 99,5%.
4: Čo si v hrudi sa jej zovrie pri predstave, ako sa niekto na opačnej strane ulice pozerá na svetlo v okne jej bytu a vie.
3: Am anderen Ende der Altstadt steht eine unscheinbare kleine Säule. Sie sieht aus wie ein U-Boot-Periskop. Es ist ein Poetomat. Wer an der Kurbel dreht und einen der vielen Knöpfe drückt, bekommt eine kurze Geschichte oder ein Gedicht aus der slowakischen Literatur vorgelesen. Im Kulturhauptstadtjahr auch die Europahymne. Hinter der Piaristenkirche und deren prachtvoller barocker Ausstattung und dem daneben stehenden Stadtturm befindet sich die Synagoge Trenčíns, die die Verwüstung des Zweiten Weltkriegs und auch die sozialistische Zeit überdauert hat. Die einmalige farbenfrohe Wandmalerei wurde gerade wieder restauriert. Ich bin mit dem Schriftsteller Lukas Sabala und seiner deutschen Übersetzerin Stefanie Bose verabredet, die dieses Jahr Stadtschreiberin von Trenčín ist.
5: Ahoi.
3: Wir treffen uns in einem traditionsreichen Kellerrestaurant und bestellen eine Sauerkrautsuppe. Dazu trinken wir frisch gezapfte Kufula, slowakische Cola. Gerade ist Sabalas Roman »Denkst du an Trenčín?« auf Deutsch erschienen. Darin besucht die israelische Journalistin Tamara die Stadt ihrer Vorfahren. Bis in die 30er Jahre war ein Viertel der Bevölkerung Trenčíns jüdisch. Sabalas Roman kann fast als Stadtführer gelesen werden, da er an vielen Orten die Vergangenheit lebendig werden lässt. Langsam gehen wir auf der Schattenseite durch die Altstadt zur Synagoge und passieren dabei immer wieder Orte, die im Roman auftauchen.
6: Hier war dieser Buchladen, den im Grunde nur Tamara sieht, weil sie so ein bisschen in ihrer eigenen Dimension lebt und Orte sieht, die eigentlich nicht mehr existieren. Teils jüdische Orte, teils andere Orte. Und das dann durch ihre Augen wieder zum Leben erweckt wird, was es mal gegeben hat. Oder wie das Trenčín auch gewesen sein könnte, wenn die Juden damals hier nicht vertrieben und vernichtet worden wären. Trenčín wurde von dieser jüdischen Bevölkerung mehr geprägt als von irgendjemandem sonst. Meine erste Erinnerung an die Synagoge, als ich noch ein Kind war, da hat die dem Staat gehört. Und da gab es eine Lego-Ausstellung. Und dann später natürlich wurde die der jüdischen Gemeinde wieder zurückgegeben und renoviert. Und heute ist das ein Kulturzentrum. Eigentlich ein Ort, der dieses kulturelle Erbe lebt. Nicht nur, was jetzt das rein jüdisch-religiöse betrifft, die ist natürlich geweiht. Aber das ist nicht nur das, was dort stattfindet, sondern auch Diskussionen, Ausstellungen. Das ist ein lebendiger Kulturort und Kulturraum geworden. Und das ist eigentlich wichtig hier.
3: In unmittelbarer Nachbarschaft der Synagoge befindet sich das Kultur- und Kreativzentrum Trenčíns. In dem weißen, funktionalistischen Gebäude, das 1940 entstand, befinden sich Aufführungsräume, Bühnen, Studios, werden unter anderem Kurse in Tanz, Theater oder auch Design, Filme machen und Kurse in Audiotechnik angeboten, die wie in einer Volkshochschule belegt werden können. Ein Raum ist ganz der Textilherstellung gewidmet. Trenčín war einst ein Zentrum der Textilindustrie. Heute existiert nur noch ein kleines Unternehmen in der Stadt und diese Werkstatt. Auch in der Region, 30 Kilometer von Trenčín entfernt, gab es ein Zentrum der Bekleidungsindustrie. Im später sogenannten Partizanske wurden seit Ende der 30er Jahre Schuhe produziert und unter dem Namen Batja nicht nur nach Osteuropa, sondern auch in den Westen exportiert. 20 riesige Fabrikhallen und kleine Wohnhäuser extra für die Familien der Arbeiter gebaut. Bis Ende der 80er Jahre arbeiteten hier bis zu 16.000 Menschen. Heute stehen fast alle Hallen leer. Ein Jammer, findet die Architektin Katharina Janitzkova, die mit Hilfe eines Kulturvereins um den Erhalt der Häuser und der Hallen kämpft. In einem Arbeiterhaus hat sie eine kleine Ausstellung zur Geschichte Batyas eingerichtet.
5: Herzlich willkommen in unserem Batya Point. Hier geht es um die Geschichte von Batya. Ich bin die Vorsitzende der Fabrik der Künste.
3: Tomasz Batya hat hier eine Schuhfabrik auf der grünen Wiese gegründet und hatte für seine Modelle eine besondere Idee.
5: Er hat Leder mit Stoff kombiniert und diese Kombination hat die Schuhe günstiger und auch bequemer gemacht.
3: Wir besuchen eine der noch verbliebenen Hallen. Sie wird gerade auch mit Hilfe von EU-Geldern zu einem Kulturzentrum umgestaltet. Zum Glück, denn das Kulturministerium der nationalistischen FICO-Regierung unterstützt das Projekt nicht, sagt Janitzkova. Wir betreten einen weiten, hellen Raum. Haken an Eisenketten hängen von der Decke. Auf Podesten, die aussehen wie Schlitten aus Eisen und Holz, stehen Sitzgelegenheiten. Auf einem Schlitten ein breiter Sessel. Eine coole, einladend wirkende Kombination, von der aus die hochmoderne Architektur aus den 30er Jahren betrachtet werden kann.
5: Hier sieht man dieses Beton- und Stahlskelett mit den regelmäßig platzierten Säulen. Und dann gibt es hier diese Zwischenwände, die sehr leicht gebaut sind, damit man die auch im Bedarfsfall irgendwie versetzen konnte und die Halle umgestalten. Und auch der Fußboden ist hier besonders aus Metallkacheln. Und das wurde von Batya ja auch so geplant, damit die schweren Maschinen irgendwie gedämpft waren und den Boden nicht beschädigten. Auch dank Trenčín 26, Kulturhauptstadtjahr, können hier Veranstaltungen stattfinden.

0: Stunden in einem alten Bauernhaus eingerichtet. Die Landschaft wird immer hügeliger. Umgeben von schroffen Felsen und Almen, auf denen Schafe weiden, liegt das idyllische Chichmani. Ein Dorf, das nur aus Holzhäusern besteht. Das Besondere, die dunklen Holzbohlen sind bemalt mit weißer Farbe. Zeichen, die eine Bedeutung haben, erklärt Silvia Bitinska vom Tourismusbüro der Region Trenčín.
1: Zuerst war die Farbe als Schutz gegen Würmer, gegen Regen, Wasser und Schnee. Und später wurde daraus dieser künstlerische Ausdruck. Und diese Muster sind übertragen aus den Stickereien von den Trachten und symbolisieren archaische Symbole. Was bedeutet ein Kreuz? Zum Beispiel als Schutz. Sie sehen, an den Enden von den Balken ist ein Kreuz. Das ist nicht abergläubisch. Das ist eine Erfahrung. Wir möchten unser Haus schützen gegen das, was uns Schaden bringt. Also die Leute hier haben in einem Bewusstsein gelebt. Das ist auch dieses Altslawische, diese Verbindung von den verschiedenen Ebenen des Seins. Also nicht so diese Trennung, das Materielle und das Geistliche, sondern hier war es so verwoben. Die Leute haben so damit gelebt, in dem Glauben, das Katholische, aber natürlich auch das Slawische, also der Glaube an verschiedene Mächte zwischen Himmel und Erde.
0: Wieder in Trenčín empfängt mich ein am Stadtrand gelegenes Viertel mit vielen hohen Wohnblöcken und Grünanlagen dazwischen. An einer großflächigen Fassade ein Künstler, der mit einer Rolle die Wand bemalt. Das überdimensionale Gesicht einer Frau ist schon erkennbar. Als ich mich bemerkbar mache, bewegt sich die Hebebühne langsam nach unten. Es stellt sich heraus, dass Steffen Mumm mit Künstlernamen Huka aus Düsseldorf kommt. Er ist einer der Künstler aus aller Welt, die die kleineren und größeren Fassaden des Stadtviertels etwas bunter machen.
2: Ich male hier am Eingang von diesem Viertel diese Fassade gerade. Und genau, und hier fand ich es irgendwie so schön, weil das hier so der Eingang von diesem Viertel ist, dass genau diese Dame die Menschen hier empfängt.
0: Das Street Art Festival ist ein internationales Festival der Farben.
2: Deutsche, beziehungsweise eine aus der Schweiz. Dann haben wir drüben jemanden aus Australien. Zwei aus Japan. Ein Zwillingsduo aus Norwegen. Ja, also aus verschiedensten Ecken der Welt.
0: Ein Entree für die Bewohner gleichermaßen wie für die Besucher der Stadt. Zugleich ist es bezeichnend für das Flair, das die Kulturhauptstadt Trenčín auszeichnet. Internationale Kunst und Kultur verbindet sich hier auf sehr entspannte Weise mit der slowakischen. Auf der Altstadtbühne klingt einer der erlebnisreichen Tage mit einem Folkkonzert aus. Gespielt wird die Fujara, eine langgestreckte Schnabelflöte. Das Nationalinstrument der Slowakei.

0: Terry Albrecht mit Eindrücken aus Trentschin. Unseren letzten Stopp hier heute beim Sonntagsspaziergang machen wir in Deutschland. Wo ganz genau? Das verrät uns Claire Waldorf mit einem Lied aus dem Jahr 1911.
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1: Eine dufte Stadt ist mein Berlin, hat Claire Waldoff gerade gesungen. Walter Benjamin hat diese Stadt ganz anders beschrieben. Er ist 1892 in einer wohlhabenden jüdischen Familie in Berlin geboren und dort aufgewachsen. Später hat er dann als Philosoph und Kulturkritiker über die Stadt geschrieben. In den vergangenen Sonntagsspaziergang waren wir schon mit Benjamin in Berlin unterwegs. Heute folgen wir seinen Spuren zum dritten Mal gemeinsam mit Peter Meisenberg.
2: Die Mutter meiner Mutter war Witwe. Wenn man die alte Dame auf ihrem teppichbelegten und mit einer kleinen Balustrade verzierten Erker, welcher auf den Blumeshof hinausging, besuchte, konnte man sich schwerlich denken, wie sie große Seefahrten oder gar Ausflüge in die Wüste unter Leitung von Stanges Reisen unternommen hatte, an die sie sich alle paar Jahre anschloss. Unter sämtlichen herrschaftlichen Wohnungen, in denen ich herumkam, war dies die einzig weltbürgerliche.
3: In den beiden Erinnerungsbüchern an seine Kindheit in Berlin im frühen 19. Jahrhundert kreisen viele Gedanken des Philosophen Walter Benjamin um die Wohnungen seiner beiden Großmütter und Tanten. Sie lebten in fußläufiger Nachbarschaft zu den wechselnden Wohnungen seiner Eltern im Berliner Westen, rund um den Tiergarten, insbesondere den Lützowplatz. Dort wohnte die Großmutter mütterlicherseits in einer Straße, die damals Blumeshof hieß.
4: Diese Adresse gibt es heute nicht mehr. Es ist wie auch andere Teile rund um den Tiergarten ein Stadtkörper, der sehr, sehr stark überformt ist.
3: Der Berliner Stadtplaner Paul Klever.
4: Das liegt auch wieder daran, dass diese Gegend hier sehr stark kriegsgeschädigt war. Wir befinden uns immer noch in unmittelbarer Nähe von Zentren der Macht bis 1945 und dementsprechend ein großes Kriegsziel und dementsprechend wenig ist hier übrig geblieben von der alten Stadt. Diese Überformungen, die dann aus dem Krieg heraus passiert sind, setzen sich aber durch unterschiedliche Paradigmenwechsel und Sinneswandel im Verständnis von Stadt auch danach weiter fort.
3: Mit anderen Worten, völlig verschwunden sind hier die herrschaftlichen Häuser mit hohen Fenstern, breiten Balkonen nach vorne und hinten, mit ausladenden Loggien versehen. Das heißt, in die Wohnung integrierte, aber nach vorn offene Räume. Sie säumten den Lützowplatz und die Straßen hin zum Lützowufer. Jetzt wechseln sich hier mittelhohe, billig zu bauende Steinhäuser mit gesichtslosen Bankgebäuden ab. Den Lützowplatz selbst gibt es zwar noch, aber es ist eine Brachwüste, auf der die Klettergerüste eines früheren Kinderspielplatzes verrotten.
4: Also die Überformung über unterschiedliche Zeitepochen, es wird immer kürzer, das kann man schon feststellen. Der Druck, etwas Neues zu schaffen oder die Grundstücke anders, je nach ihrer Lage, auszunutzen, ist immer kürzer. Das kann man schon feststellen. Was auf jeden Fall klar ist, ist, dass sich die ganze Umgebung hier total in ihrer Nutzung gewandelt hat, weg von der auch zu Benjamins Zeiten eher gutbürgerlichen Wohnfunktion rund um den Tiergarten, mittlerweile hin zu einem eher dienstleistungs- und geschäftsorientierten Stadtteil.
3: Man kann nicht wissen, wie sehr Walter Benjamin diese radikale Umwandlung seiner Stadt geärgert hätte. Aber es scheint, und er sagt es in seiner Berliner Chronik selbst, dass für ihn vor allem die Erinnerung an das damals Erlebte von Bedeutung sei.
2: Mit welchen Worten das fast unvordenkliche Gefühl von bürgerlicher Sicherheit umschreiben, das von diesen Räumen ausging? So paradox es klingt, mir will es scheinen, als schließe der Begriff jener besonderen Geborgenheit, mit der sie mich umfingen, am ehesten an ihre Mängel an. Das Inventar, das diese vielen Zimmer, 12 bis 14, füllte, würde sicher heute sich dem schäbigsten Trödelladen einfügen. Und wenn auch jene ephemeren Formen so viel solider waren als der Jugendstil, der sie ablöste, das Vertraute, Beruhigende, Anheimelnde und Tröstliche an ihnen war doch die Trägheit, mit der sie sich dem Schlendergang der Jahre und Tage anvertrauten und sich, was ihre Zukunft anbetraf, allein der Haltbarkeit des Materials und nirgends der Vernunftberechnung anheimgaben.
3: Das spätere große historische Interesse Benjamins am Interieur des 19. Jahrhunderts, wie es sich in seinem Passagenwerk artikulierte, knüpft sicher an seine Kindheitserlebnisse in den Wohnungen der Großeltern an. Vielleicht entstand es sogar dort.
2: Der wichtigste von diesen Räumen war für mich die Loggia. Sei es, weil sie bescheidener möbliert, von den Erwachsenen weniger geschätzt war, sei es, weil gedämpft der Straßenlärm heraufdrang, sei es, weil sie mir den Blick auf fremde Höfe mit Portiers, Kindern und Leierkastenmännern freigab. Auch war das Viertel vornehm und das Treiben auf seinen Höfen niemals sehr bewegt. Etwas von der Gelassenheit der Reichen, für die hier Arbeit verrichtet wurde, hatte sich dieser mitgeteilt. Und etwas Sonntag blieb auf dem Grund der Woche.
3: An anderer Stelle in einem Brief schrieb Benjamin, in dem Kapitel Loggien seiner Berliner Kindheit von 1900 sei, Zitat, das genaueste Porträt enthalten, das von mir selbst zu machen gegeben ist.
2: Wie eine Mutter, die das Neugeborene an ihre Brust legt, ohne es zu wecken, verfährt das Leben lange Zeit mit der noch zarten Erinnerung an die Kindheit. Nichts kräftigte die meine inniger als der Blick in Höfe, von deren dunklen Loggien eine, die im Sommer von Markisen beschattet wurde, für mich die Wiege war, in die die Stadt den neuen Bürger legte.
4: Jede Überformung und jeder Baustil und jede Nutzung hatte immer, wenn man sie im Kontext ihrer jeweiligen Zeit betrachtet, ihre absolute Berechtigung, und man kann dem dann mit sehr viel mehr Verständnis auch heute begegnen, was schön und hässlich ist, was gut funktioniert und was nicht gut funktioniert. Auch das ist immer ein Produkt seiner Zeit, und ich glaube, das ist einfach ein ganz wichtiger Betrachtungspunkt, in dem man eine Stadt drauf gucken muss, dass sie immer in ihrer jeweiligen Zeit sehr gut gedacht waren und aus der jeweiligen Perspektive Sinn ergeben haben. Und erst über die langen Zeiträume sich dann erst herausstellt, was bewährt sich, was ist flexibel genug, um sich neu anzupassen.
3: Dazu gehört mit Sicherheit auch die Berliner Hinterhofkultur, die in ihrer vornehmen Form und rund um den Lützowplatz zwar verschwunden, aber sehr oft und überall sonst in der Stadt noch sehr lebendig ist und die auch aus Walter Benjamin, wie er im Loggien-Kapitel seiner Berliner Kindheit andeutet, einen echten Berliner gemacht hat.
4: Es ist eben die angesprochene Flexibilität, dass sich in den Hinterhofstrukturen durch die soziale Mischung, die berühmte Berliner Mischung, eben viel mehr Leben, viel mehr der Blick aus Gesellschaftsperspektive und soziologischen Perspektive darin ablesen lässt.
1: Walter Benjamins Eindrücke zur Hinterhofkultur, was er wohl zur aktuellen Wohnungsfrage in Berlin gesagt hätte. Nun, mit ihm waren wir in Berlin unterwegs. Mit mir, Jasmin Kröger, waren Sie jetzt durch Europa unterwegs. Ich wünsche Ihnen noch einen schönen Sonntag.
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10: Uhr, die Nachrichten. In der Schweiz haben die Bürger sich in einer Volksabstimmung laut einer ersten Hochrechnung dagegen ausgesprochen, in der Verfassung eine striktere Neutralität zu verankern. Wie das Meinungsforschungsinstitut GFS Bern am Mittag nach Schließung der Wahllokale bekannt gab, lehnten 71% der Wähler die Neutralitätsinitiative ab. Sie war von einem Verein eingebracht worden, der der rechtskonservativen Partei SVP nahesteht. Ziel der Initiative war, dass die Schweiz sich nicht nur aus bewaffneten Konflikten heraushalten, sondern auch keine Sanktionen mehr gegen Länder verhängen solle, die einen Krieg begonnen haben. Das Argument der Befürworter war, dass das Land so sicherer werde. Alle anderen großen Parteien hatten sich dagegen ausgesprochen. Ein Gegenargument lautete, man könne sich nicht hinter der Neutralität verstecken. Ungeachtet der Ablehnung durch die USA beharrt der Iran auf seinen Bedingungen für eine Wiederöffnung der Straße von Hormus. Außenminister Araghchi sagte in Teheran, man habe zwar die Reaktion von US-Präsident Trump zur Kenntnis genommen, von den Vermittlern sei aber bisher nichts mitgeteilt worden. Araghchi hatte dem US-Gesandten Witkoff am Dienstag Bedingungen für ein Ende des Krieges und die Wiederöffnung der Meerenge übermittelt. Dazu gehören nach iranischen Angaben die Einstellung der Kampfhandlungen in der Region und ein Ende der US-Seeblockade iranischer Häfen. US-Finanzminister Bessent machte deutlich, dass der wirtschaftliche Druck auf den Iran erhöht werde. Seinen Angaben zufolge werden die Aktivitäten der privaten iranischen Fluggesellschaft Mahan Air eingeschränkt. Gleiches gilt für die iranische Bank Melli. Nach einem Bericht des Wall Street Journal führte das US-Finanzministerium Gespräche mit mehr als 50 Ländern. Der Arbeitnehmerflügel der CDU fordert nach den jüngsten Wahlniederlagen laut einem Medienbericht eine Neuaufstellung der Partei. Das Portal ZDF heute schreibt, der Bundesvorstand der christlich-demokratischen Arbeitnehmerschaft habe einen entsprechenden Appell beschlossen. Darin heißt es, zu viele gesellschaftliche Gruppen kämen in der Union kaum noch vor und zu viele Menschen erlebten sie nicht mehr als politische Heimat. Wörtlich heißt es, eine Volkspartei, die nur noch mit sich selbst spricht, hört auf, Volkspartei zu sein. Konkret gefordert wird dem Bericht zufolge, dass bei Kandidaturen gezielt alle Strömungen und Milieus beachtet werden, die die CDU als Volkspartei ausmachten. In CDU und CSU wird seit Wochen über den künftigen politischen Kurs diskutiert. Papst Leo hat bei seinem Besuch in Frankreich eine Messe im Wallfahrtsort Lourdes mit etwa 150.000 Gläubigen abgehalten. In seiner Predigt rief er zur Buße auf und nahm dabei ausdrücklich auch die katholische Kirche selbst in die Pflicht. Leo XIV. Sprach wörtlich von tiefen Wunden, die durch Untreue und schmerzhafte Fehltritte entstanden seien. Für das geistliche Wachstum sei das Eingeständnis von Fehlern unverzichtbar. Im Tagesverlauf will das Oberhaupt der römisch-katholischen Kirche mit Menschen sprechen, die Opfer sexuellen Missbrauchs durch Geistliche wurden. Der Papst hält sich seit Freitag in Frankreich auf. Letzte Station der Reise ist morgen die Stadt Metz. Dort will der Pontifex eine Europarede halten. Auf der italienischen Mittelmeerinsel Sizilien bleibt der Flughafen Catania wegen einer Aschewolke des Vulkans Ätna mindestens bis Mitternacht gesperrt. Das teilte der Betreiber mit. Zunächst waren die Flüge bis zum Vormittag ausgesetzt worden. Gemessen am Passagieraufkommen ist Catania der fünftgrößte Flughafen Italiens. Der mehr als 3.300 Meter hohe Ätna bricht regelmäßig aus. Der Äthiopier Guye Adola hat den Marathon in Berlin gewonnen. Er kam mit 2 Stunden, 2 Minuten und 50 Sekunden ins Ziel und stellte damit seine persönliche Bestzeit auf. Zweiter wurde Dida Diriba, ebenfalls aus Äthiopien. Auf Platz 3 schaffte es Gerard Gay aus Tansania. Schnellste Läuferin war die Äthiopierin Tigist Assefa. Ihren angestrebten Weltrekord verpasste sie mit 2 Stunden, 11 Minuten und 4 Sekunden, jedoch um mehr als eine Minute. Das Wetter. Heute gebietsweise Wolkenfelder, meist aber viel Sonne. Höchstwerte zwischen 22 und 29 Grad. Im Südwesten bis 31 Grad. An der See um 20 Grad. Morgen im Norden und Nordwesten gebietsweise Schauer, sonst heiter. Im Südosten sonnig und trocken. 20 bis 31 Grad. Das waren die Nachrichten.
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9: Heute mit Silvia Engels im Studio. Herzlich willkommen. Wir berichten in den kommenden 25 Minuten über die Kursdebatte in der CDU. Wir schildern den Auftritt von Bundesaußenminister Wadephul vor der UN-Generalversammlung in New York. Und wir schalten ins südwestfranzösische Lourdes, wo Papst Leo XIV. Derzeit seinen Frankreich-Besuch fortsetzt. Außerdem ein Blick in die Schweiz, wo es die Menschen heute offenbar abgelehnt haben, ihr Land international noch strenger auf Neutralität zu verorten. Um 13.25 Uhr dann mehr vom Sport, unter anderem mit Reaktionen auf die gestrige Entscheidung, dass München als deutscher Bewerber für künftige Olympische Spiele ins Rennen geht. Eine Woche ist es nun her, dass die CDU bei den Landtagswahlen in Mecklenburg-Vorpommern erstmals in ihrer Geschichte die 5%-Hürde verfehlte und bei der Abgeordnetenhauswahl in Berlin auch schwere Verluste einfuhr. Vor 2 Wochen war es, da hatte die CDU ja auch schon eine schwere Wahlniederlage in Sachsen-Anhalt hinnehmen müssen. Seitdem wird in der Union nicht nur über die Zukunft von Friedrich Merz als Bundeskanzler und Parteichef debattiert, sondern auch darüber, welchen inhaltlichen Kurs die Partei denn einschlagen sollte. Den Debattenstand schildert Volker Findhammer.
11: Wir müssen die Deutungshoheit über die Alltagsfragen der ganz normalen Menschen als Partei der Mitte wiedererlangen, sagt der hessische Ministerpräsident Boris Rhein im Interview mit der Bild am Sonntag und beschreibt damit das Dilemma seiner Partei, die bei den 3 zurückliegenden Landtagswahlen mit ihren Botschaften nicht mehr zu den Wählern durchgedrungen ist. Doch gerade vor dem Hintergrund erscheinen für Rhein aktuelle Instrumente wie etwa der Tankrabatt und die Zuckersteuer als paradoxe Lösungen, wenn man den Menschen zugleich das Geld wieder aus der Tasche ziehen würde, etwa mit der CO2-Steuer. Deshalb fordert der hessische Ministerpräsident weitergehende Debatten, etwa in der Migrationspolitik. Da sei zwar von der Bundesregierung schon eine Wende eingeleitet worden, aber zugleich sei die Union zu schnell bei der von Friedrich Merz angestoßenen Stadtbilddebatte zurückgerudert. Aber gerade die Themen Kriminalität und Einwanderung in die Sozialsysteme müssten offen angesprochen werden, und zwar in der Sprache der Mitte, sagt Rhein, ohne Schaum vor dem Mund und ohne radikale Ideen oder furchtbaren Remigrationsfantasien. Denn nur die Union könne diese großen Fragen beantworten, sagt der hessische Ministerpräsident, der seit Wochen auch schon als potenzieller Nachfolger von Merz an der CDU-Spitze gehandelt wurde. Da gibt es allerdings in der Union noch einen weiteren Kandidaten, der in gesellschaftlichen Debatten eher für moderate Töne bekannt ist. Hendrik Wüst aus Nordrhein-Westfalen. Auch er sieht die Union nach den verlorenen Wahlen vor den gleichen Problemen. Im Interview der Woche des Deutschlandfunks kommt Wüst jedoch zu anderen Erklärungen.
12: Eine erste Indikation ist, glaube ich, dass sich insbesondere im Osten Deutschlands viele Menschen mit ihren Meinungen ausgegrenzt fühlen. Und ich glaube, dass Demokratie nur funktionieren kann, wenn man als Volkspartei CDU auch Meinungen hört, die einem komplett widerstreben.
11: Und gerade darauf müsste man auch andere Antworten finden, um als Volkspartei wieder ins Gespräch zu kommen, betont Wüst. Allein mit welchen Inhalten das geschehen soll, da bleibt Wüst vage und will sich auf keine unmittelbar abgeleiteten inhaltlichen Strategien festlegen. Auch am Kanzler und CDU-Vorsitzenden Friedrich Merz will Wüst nicht rütteln und nach Möglichkeit selbst Ministerpräsident in Nordrhein-Westfalen bleiben.
12: Ich bleibe gerne Ministerpräsident in Nordrhein-Westfalen, aber es entbindet mich nicht davon, mitzuhelfen, dass insgesamt meine Partei und die politische Mitte in Deutschland wieder besser dasteht.
11: Allein zu den Inhalten, mit denen er die von der Union enttäuschten Wählerinnen und Wähler der AfD zurückgewinnen will, sagt Wüst nichts. Stattdessen wirbt er erneut für eine Bund-Länder-Arbeitsgruppe, die ein AfD-Verbotsverfahren prüfen soll.
12: Das ist genau das, was ich vorschlage und dafür werbe ich auch. Und nochmal, es entbindet uns nicht von der Pflicht, gleichzeitig unsere Politik zu hinterfragen und auch das Gespräch mit den Menschen wieder zu eröffnen.
11: Da zeigt sich der hessische Ministerpräsident Boris Rhein mit seinem Vorstoß entschiedener, der aber auch im Jahr 2028 erneut als Spitzenkandidat für die hessische Landtagswahl antreten will und derzeit keine Gründe dafür sieht, warum ein Wechsel an der Parteispitze die Union in eine bessere Situation bringen sollte.
9: Volker Findhammer berichtete und damit ins Ausland. Gestern Abend deutscher Zeit war es, da sprach Bundesaußenminister Wadephul vor der UN-Vollversammlung. In seiner Rede in New York forderte er unter anderem strengere internationale Kontrollen bei der Entwicklung von künstlicher Intelligenz. Doch mehr Schlagzeilen hatte der CDU-Politiker schon zuvor gemacht. Da hatte er nämlich zum ersten Mal überhaupt den russischen Außenminister Lavrov getroffen. Allerdings ohne greifbares Resultat. Ute Scheins.
13: Für einen kurzen Moment sah es nach einem Zeichen von Entspannung im Ukraine-Krieg aus. Noch vor seiner Rede vor der UN-Vollversammlung traf sich der deutsche Außenminister Wadephul mit seinem russischen Kollegen Lavrov. Es war das erste bilaterale Treffen der Außenminister beider Länder seit Jahren und endete mit einem Handschlag. Wadephul sprach von einem intensiven Gespräch, räumte im Interview mit den Tagesthemen aber ein, dass man sich in wesentlichen Punkten nicht einig gewesen sei.
14: Es hat kein positives Ergebnis gebracht, aber allen, die immer wieder sagen, Deutschland muss verhandeln, Deutschland muss mal mit Russland reden, den erwidere ich jetzt. Das tun wir. Und Russland zeigt zum jetzigen Zeitpunkt bedauerlicherweise keine Bereitschaft, in eine konstruktive Verhandlungsposition zu gehen.
13: Der deutsche Außenminister begründete den Schritt damit, dass ihn viele Amtskollegen aus anderen Ländern gebeten hätten, mit Russland zu sprechen, auch weil der Krieg die Getreideexporte in ärmere Länder gefährde. Außerdem habe er deutlich gemacht, dass Deutschland Dinge wie den Drohnenangriff am Leipziger Flughafen nicht akzeptiere. Die Bundesregierung macht Moskau dafür verantwortlich. Zudem habe er Lavrov erklärt, dass Deutschland die Ukraine auch weiter unterstützen werde. Auch wenn das Treffen nicht erfolgreich war, sei der Schritt doch richtig gewesen.
14: Mit Freunden muss man nicht verhandeln, mit Gegnern muss man verhandeln. Das ist einer der Kernsätze der Außenpolitik, die auch hier gelten. Und deswegen war dieses Gespräch sinnvoll.
13: Auch in seiner Rede vor der UN-Vollversammlung ging Wadefuhl auf den Ukraine-Krieg ein. Er betonte, Deutschland sei der größte Unterstützer der Ukraine und werde weiter versuchen, Russland an den Verhandlungstisch zu bringen. Der russische Außenminister Lavrov dagegen erklärte nach dem Treffen mit Wadefuhl vor Journalisten, der Austausch habe nichts Neues gebracht. Sinngemäß sagte er, das Gespräch sei überflüssig gewesen. Auch in seiner Rede vor der Vollversammlung äußerte sich der russische Außenminister weiter unversöhnlich. Er gab vor allem den USA und den Europäern die Schuld an dem Ukraine-Krieg. Sie hätten ein russlandfeindliches System installiert und würden die Ukraine mit Waffen, wie er sagte, vollpumpen. Die Europäer würden Friedensverhandlungen torpedieren. Deutschland sei auf dem Weg in einen neuen Militarismus und die ukrainische Regierung glorifiziere Nazi-Ideologien. Die diplomatischen Annäherungsversuche Wadefuhls haben bislang jedenfalls keine sichtbaren Fortschritte gebracht. In seiner Rede warnte er außerdem vor den Risiken künstlicher Intelligenz. Es handele sich um eine Technologie, die Wirtschaft von Staaten zu Fall bringen und Lebensgrundlagen bedrohen könne, wenn sie in die falschen Hände gerate. Wadefuhl mahnte, dass nur zwei große Länder die Heimat der Unternehmen seien, die die überwiegende Mehrheit aller KI-Patente halte. Offenbar spielte er damit auf die USA und China an.
15: Only two major countries are home to the companies holding the vast majority of all global AI patents.
13: Er forderte internationale Regeln und Kontrolle für große KI-Modelle an und nannte die Vereinten Nationen genau den richtigen Ort dafür. Dafür seien sie geschaffen worden.
15: The United Nations was created precisely for a moment such as this.
13: Die UN müssten jetzt mehr Verantwortung für den Umgang mit künstlicher Intelligenz übernehmen. Macht müsse an Verantwortung gebunden sein und technologischer Fortschritt der Menschenwürde dienen.
9: Ute Scheins aus New York. Seit Freitag ist Papst Leo XIV. In Frankreich zu Gast und bislang waren seine Auftritte dort gut besucht und kräftig bejubelt. In Frankreich sind Staat und Kirche zwar streng getrennt, aber gerade in den letzten Jahren verzeichnen die christlichen Kirchen dort wieder mehr Zulauf. Gestern Abend nun ist der Papst von Paris in den Wallfahrtsort Lourdes im Südwesten Frankreichs weitergereist. Zugeschaltet aus dem Pressezentrum dort ist nun meine Kollegin Anna Giordano. Frau Giordano, wie hat denn die Visite dort in diesem berühmten Marienwallfahrtsort begonnen?
16: Sie hat sehr besinnlich begonnen mit dem Gebet des Papstes an der Mariengrotte, also an dem Ort, an dem der 14-jährigen Bernadette im Jahr 1858 mehrfach die Mutter Gottes erschienen sein soll. Der Papst hat dort nach den vielen eher politischen Reden der letzten Tage gebetet, einen Schweigemoment gehabt, hat aber dann auch laut für Kranke, für den Frieden und für das Land Frankreich gebetet.
9: Heute Vormittag dann ein Gottesdienst. Wie lief das ab?
16: Ja, also abgesehen davon, dass der für diese sehr kleine Stadt, Lourdes hat ja rund 14.000 Einwohner, waren das riesige Menschenmassen. Mir kam das vor wie so eine Art Ansturm auf diesen eher ländlich gelegenen Ort. Der Papst hat aber auch eine interessante Predigt gehalten. Er hat nämlich tatsächlich das Thema Schuld und Buße in den Mittelpunkt seiner Predigt gestellt, hat gesagt, nicht nur der Einzelne habe Verantwortung, den Weg des Irrtums zu verlassen, sondern auch die katholische Kirche selbst müsse sich bekehren. Also sehr starke Worte, zumal der Papst in Lourdes später auch noch mit Missbrauchsbetroffenen sprechen wird.
9: Sie haben es angesprochen, das ist noch ein heikler Termin, den der Papst da vor sich hat. Er trifft Menschen, die in ihrer Jugend von katholischen Würdenträgern missbraucht worden sind. Weiß man denn schon, wie der Papst dieses Thema angehen wird, nachdem er ja jetzt schon eine Andeutung offenbar in seiner Predigt gemacht hat?
16: Ja, das Treffen wird zwar unter Ausschluss der Öffentlichkeit stattfinden, aber wie Sie sagen, also er hat da schon so ein bisschen Position bezogen. Es gab allerdings auch Kritik tatsächlich an diesem Treffen von Opferverbänden, denn Papst Leo trifft 7 ausgewählte Menschen, die wurden teilweise vorher gebrieft und diese Opferverbände haben gesagt, das könne so nicht sein. Er müsse sich erstmal nicht mit ausgewählten Menschen treffen, die vielleicht sogar gewillt sind, sich wieder der Kirche zuzuwenden, sondern auch mit den gesamten Verbänden und müsse da direkt schon reden über Regelungen wie Entschädigungssummen, wie hoch die sein könnten zum Beispiel oder über die Aufarbeitung von Seiten des Vatikans. Also da hat es auch Kritik gegeben, aber ich bin sehr gespannt und werde schauen, was bei diesem Termin, ob da noch irgendwas nach außen dringen wird.
9: Dann weiten wir nochmal den Fokus. Welches Echo hat denn der Papstbesuch bislang in Frankreich generell gefunden?
16: Ja, ich war überrascht. Ich fand die Menschen alle wirklich sehr positiv. Habe auch heute Morgen nochmal mit Gottesdienstbesuchern gesprochen, die teilweise mir erzählt haben, sie seien um 3 Uhr nachts aufgestanden, um rechtzeitig hier zu sein. Und es sei eine einmalige Gelegenheit, diesen Papst zu sehen. Ähnlich war die Stimmung auch gestern auf der Place de la Concorde in Paris. Also ein relativ positives Echo, obwohl eben genau wie in der restlichen westlichen Welt auch Frankreich sich zunehmend natürlich von der katholischen Kirche entfernt und immer weniger Kinder getauft werden, auch wenn die Erwachsenentaufen ein bisschen zugenommen haben. Aber die können diesen Trend der Entfernung von der Kirche nicht ausgleichen.
9: Anna Giordano live aus Lourdes über die Papstvisite dort. Zurück ins Politische. Die Menschen in der Schweiz haben heute darüber abgestimmt, ob sie die sprichwörtliche Neutralität ihres Landes strenger fassen wollen und sie auch stärker in der Verfassung verankern wollen. Hätte eine Mehrheit für diese Initiative gestimmt, dann hätte das Land wohl zum Beispiel künftig EU-Sanktionen wie die gegen Russland nicht mehr mitgetragen. Doch es kam anders. Die Ablehnung war offenbar deutlich. Patricia Werle.
17: Im Kern ging es um die Frage, in welchem Ausmaß sich die Schweiz bei internationalen Konflikten einbringen darf und soll, auch bei Sanktionen gegen kriegführende Staaten. Die Befürworter argumentierten, eine klare und umfassende Neutralität schütze die Schweiz vor einer Verwicklung in Kriege und Konflikte. Sich an internationalen Sanktionen zu beteiligen, schade der Schweiz und komme einem Bruch der Neutralität gleich. Die Gegner, darunter Bundesrat und Parlament, warnten dagegen vor einer starren Auslegung der Neutralität, da dies zu einem Verlust außenpolitischer Handlungsmöglichkeiten geführt hätte. Die Schweiz müsse flexibel auf internationale Krisen reagieren und sicherheitspolitisch mit anderen Staaten zusammenarbeiten können, so das Argument. Auch Sanktionen seien ein Instrument, um auf Verstöße gegen das Völkerrecht zu reagieren. Die Schweiz hatte nach dem russischen Angriff auf die Ukraine die EU-Sanktionen gegen Russland übernommen. Genau diese Praxis wäre durch ein Ja zur Volksabstimmung eingeschränkt worden. In einer zweiten Abstimmung der sogenannten Ernährungsinitiative ging es darum, ob die Schweiz mehr Lebensmittel selbst produzieren sollte, um weniger von Importen abhängig zu sein. Gleichzeitig sollte umweltfreundlicher produziert werden. Auch dieser Volksentscheid wurde mehrheitlich abgelehnt.
9: Informationen von Patricia Werne. Die Schweiz wird weiter eng mit internationalen Organisationen zusammenarbeiten. Sie kennen das aus dem Supermarkt. Auf den Verpackungen vieler Produkte kleben Siegel, die sehr viel versprechen. Die Ware sei umweltfreundlich, sie sei klimaneutral oder nachhaltig. Doch bislang gibt es für diese Siegel keine einheitlichen Regeln. Wer darf sie verwenden, wer nicht? Folglich ist auch nicht sicher, ob das betreffende Unternehmen wirklich die Versprechen einlöst oder nur so tut, als ob sie umweltfreundlich sei. Greenwashing nennt man eine solche Verschleierung. Ab heute tritt eine EU-Verordnung in Kraft, die das abstellen soll. Sarah Lopez.
18: Die Vorgaben, wie Unternehmen ihre Produkte als nachhaltig bewerben dürfen, sind jetzt deutlich strenger. Aussagen wie umweltfreundlich und grün sind auf der Verpackung und in der Werbung nur noch erlaubt, wenn sie klar begründet und nachgewiesen werden können. Unternehmen dürfen ihre Produkte auch nicht mehr als klimaneutral bewerben, wenn sie sich dabei auf eine CO2-Kompensation außerhalb der eigentlichen Wertschöpfungskette beziehen, also zum Beispiel für das Pflanzen von Bäumen bezahlt haben. Außerdem gibt es strengere Regeln für Nachhaltigkeitssiegel. Die neue Richtlinie erlaubt nur noch Siegel, die auf einem unabhängigen Zertifizierungssystem beruhen oder von staatlichen Stellen kommen. Die EU will mit den neuen Regeln Verbraucherinnen und Verbraucher vor irreführenden Umweltaussagen schützen. In Deutschland gibt es keine staatliche Behörde, die die Einhaltung der Regeln kontrolliert. Klagen werden unter anderem von Umweltverbänden erwartet. Der Bundestag hat am Donnerstag noch eine befristete Sonderregelung beschlossen. Dabei geht es um Ware, die vor Sonntag in den Verkehr gebracht wurde. Wenn es zu einer Klage kommt, soll die Verhältnismäßigkeit beachtet werden, also zum Beispiel, ob ein Unternehmen viele einwandfreie Produkte hätte wegwerfen müssen. Mehrere Handelsverbände hatten eine 12-monatige Abverkaufsfrist gefordert und die Sorge geäußert, dass Millionen Artikel zerstört werden müssen. Das Bundesumweltministerium verwies darauf, dass Unternehmen schon seit Jahren wissen, dass die Änderungen kommen.
9: Sarah Lopez über schärfere EU-Regelungen gegen sogenanntes Greenwashing, die ab heute in Kraft treten. Hohe Mieten und Wohnungsnot, gerade in Großstädten, sind nicht nur in Deutschland ein Thema, das viele Menschen umtreibt. Auch in Spanien entwickelt die schwierige Suche nach bezahlbarem Wohnraum zunehmend soziale Sprengkraft. Zehntausende Menschen haben deshalb gestern Abend in Madrid gegen die Krise auf dem spanischen Wohnungsmarkt demonstriert. Hans-Günther Kellner meldet sich aus der spanischen Hauptstadt.
19: Die Menschen forderten gesetzliche Maßnahmen gegen Zwangsräumungen, wenn Mietern keine Sozialwohnung als Ersatz angeboten werden kann. Den Protest hatte die Vereinigung Mieterinnen und Mietergewerkschaft organisiert. Mietverträge sollten nicht wie bislang auf 5 Jahre begrenzt, sondern entfristet werden. Die Mieten sollten eingefroren oder an die Lohnentwicklung gekoppelt werden, so die Forderungen. Zwar schwelt der Unmut angesichts rasant steigender Mieten in Spanien schon lange. Auslöser dieses Protests ist jedoch die Zwangsräumung der Wohnung der 87-jährigen schwerbehinderten Rentnerin Mari Carmen Abascal in Madrid am Mittwoch. Bilder, die zeigen, wie die 87-Jährige von Sanitätern auf einer Bahre aus dem Haus getragen wurde, lösten im ganzen Land Empörung aus. Investoren hatten die Wohnung vor 8 Jahren gekauft und haben die Miete von 500 Euro auf zuletzt 2.650 Euro erhöht. Spaniens Ministerpräsident Pedro Sánchez von den Sozialisten hat inzwischen angekündigt, das Kabinett werde noch am Dienstag ein Dekret verabschieden, das Zwangsräumungen bei sozialen Notlagen verhindern soll. Er muss sich dabei aufgrund der schwierigen Mehrheitsverhältnisse im Parlament jedoch sowohl mit seinen linken Bündnispartnern als auch mit den bürgerlichen baskischen Nationalisten und den bürgerlichen katalanischen Separatisten verständigen.
9: Wohnungsnot in Spanien. Informationen waren das von Hans-Günther Kellner. Südafrika erlebt derzeit ein blutiges Wochenende. In der Nähe von Kapstadt stürmten in der vergangenen Nacht bewaffnete Männer einen Nachtclub. Sie schossen auf die Gäste. 10 Menschen starben, 11 wurden verletzt. Die Motive bleiben bislang unklar. Auch in der Nähe von Johannesburg gab es einen Angriff nach ähnlichem Muster. Über das Geschehen dort, Stefan Überbach.
20: Es ist eins der schwersten Massaker der vergangenen Jahre. Nach Angaben der Polizei hatten in der Nacht schwer bewaffnete Männer eine gut besuchte Taverne gestürmt und mit automatischen Gewehren auf die Gäste geschossen. Im Kugelhagel starben 17 Menschen, darunter 4 Frauen. Mindestens 15 weitere Gäste wurden zum Teil schwer verletzt in Krankenhäuser gebracht. Die Täter konnten unerkannt entkommen. Sie sollen die Mobiltelefone der Opfer gestohlen und vor dem Lokal mehrere Autos angezündet haben. Die Polizei hat Sonderermittler eingesetzt. Die Fahndung läuft auf Hochtouren. Festnahmen gibt es bisher allerdings nicht. Die Behörden sprechen von einem gezielten Angriff. Es werde in alle Richtungen ermittelt. Vermutet wird, dass der Hintergrund für das Blutbad eine Auseinandersetzung im kriminellen Milieu gewesen sein könnte. Allerdings warnen die Ermittler ausdrücklich vor voreiligen Schlüssen. Südafrika hat eine der höchsten Mordraten der Welt. Erst vor wenigen Tagen waren in einem anderen Teil des Landes bei einer privaten Feier 11 Menschen erschossen worden. Auch hier vermuten die Behörden als Motiv Machtkämpfe unter rivalisierenden Banden.
9: Stefan Überbach und damit thematisch ein harter Schnitt. Wir wechseln zum Sport und im Studio ist Uli Schäfer.
0: Und wir blicken zuerst nochmal auf die Entscheidung über den deutschen Bewerber für die Olympischen Spiele 2036, 2040 oder 2044. Das Ergebnis ist bekannt. Die große Mehrheit hat für München gestimmt und damit gegen Köln-Rhein-Ruhr. Eine Niederlage auch für NRW-Ministerpräsident Hendrik Wüst. Im Deutschlandfunk-Interview der Woche hat Wüst die Entscheidung so kommentiert.
12: Wir haben ein exzellentes Angebot gemacht. Wir waren in 4 von 7 Bewerbungskriterien vorne. Der Deutsche Olympische Sportbund hat sich anders entschieden für eine exzellente Bewerbung aus München. Und jetzt muss es darum gehen, dass wir alle gemeinsam dafür sorgen, Olympische Spiele nach Deutschland zu holen. Und für Nordrhein-Westfalen kann ich sagen, wir werden weiter eine sehr, sehr ambitionierte Sportpolitik machen mit einer Sportmilliarde, mit ganz viel Unterstützung fürs Ehrenamt im Sport, Trainertarif, Parasport. Da werden wir nicht nachlassen.
0: Sagt NRW-Ministerpräsident Hendrik Wüst. Groß natürlich die Freude in München, wo die Arbeit jetzt weitergeht bzw. jetzt erst richtig beginnt. Erst 2029 vergibt das Internationale Olympische Komitee die Sommerspiele 2036. Frank Hollmann.
21: Der nationale Entscheid für München ist nur der erste von vielen Schritten. International muss sich München gegen starke Konkurrenz durchsetzen. Das weiß auch Oliver Zeitler, bayerischer Ruder-Olympiasieger im Einer von Paris.
22: Ich bin auch froh, dass wir jetzt uns für eine Stadt entschieden haben, die auch internationales Format hat, da wir es mit Sicherheit mit sehr, sehr starken Konkurrenten jetzt auch bei der Vergabe der Olympischen Spiele zu tun haben werden. Da sind einige Städte ja dabei, die noch nie Olympische Spiele ausgetragen haben, einige Länder dabei, die noch nie Olympische Spiele ausgetragen haben.
21: Nicht die einzige Baustelle. München bewirbt sich nicht nur für die Olympischen, sondern auch für die Paralympischen Spiele. Das war 1972 noch anders. Da wurden die Spiele für Menschen mit Behinderung versteckt, fanden in Heidelberg statt, weil das Olympische Dorf in München nicht behindertengerecht umgebaut werden konnte. Das muss anders werden, erklärt Marion Schöne, die Chefin des Olympiaparks.
23: Die Stätten müssen barrierefrei gemacht werden. Das ist immer ein Hinderungsgrund. 1972 war das natürlich noch kein Thema. Wenn wir sie bekommen sollten, dann ist es natürlich noch mal ein Riesenschub für Inklusion.
24: Dass jetzt sogar die Chance besteht, das ganz, ganz große Ding zu holen, ist einfach phänomenal.
21: Ergänzt Josia Topf, Paraschwimmer aus Erlangen und Goldgewinner in Paris vor 2 Jahren. Auch er hofft auf einen Schub, nicht nur für München. Genauso wie Bayerns Ministerpräsident Söder.
25: Das Ganze ist eine Riesenchance für uns. Und wenn es dann am Ende scheitern sollte am Geld, bei der drittgrößten Volkswirtschaft der Welt, das wäre peinlich und darf uns nicht passieren.
0: Soweit der bayerische Ministerpräsident Markus Söder. Die Entscheidung des Deutschen Olympischen Sportbunds, mit München ins Olympiarennen zu gehen, ist auch heute noch das Thema ab 19.10 Uhr in unserer langen Sendung Sport am Sonntag. Zum Fußball, da blickt heute alles nach Augsburg. Jürgen Klopp feiert seine Heimpremiere als Bundestrainer. Nach dem 1:1 in den Niederlanden trifft das DFB-Team heute in der Nations League auf Griechenland. Eins ist schon klar, es wird Veränderungen in der deutschen Mannschaft geben. Thomas Kunze.
26: Der Wechsel im Tor zwischen Marc-André Ter Stegen und Alexander Nübel war geplant und hat keine Leistungsgründe. Genauso wie der Umstand, dass Nico Schlotterbeck in der Innenverteidigung eine Pause bekommt und nicht im Kader steht. Für den Dortmunder wird sehr wahrscheinlich Jan-Aurel Bissek auflaufen. Der 26-Jährige von Inter Mailand ist seit Wochen in Topform und ein extrem interessanter Spieler. Im Sturm dürfte zudem Younes Etnutaleb beginnen, der beim 1:1 in Amsterdam Kai Havertz nach dessen Verletzung ganz gut vertreten hat. Das Augsburger Stadion ist selbstverständlich ausverkauft. Nach 25 Jahren sind bei dieser Partie mal wieder Stehplätze erlaubt. Ein guter, ein wichtiger Schritt, den der DFB da auf die Fans zumacht. Außerdem wird eine große Choreografie erwartet. Es wäre keine Überraschung, wenn sich diese mit Jürgen Klopp und dessen Heimdebüt beschäftigt.
0: Und noch zur Leichtathletik. Beim Berlin-Marathon hat die Äthiopierin Tigst Assefa einen neuen Weltrekord auf dramatische Art und Weise verpasst. Lars Becker.
27: Die beeindruckend konstant laufende Äthiopierin lag bis Kilometer 40 noch deutlich unter der Bestzeit von Ruth Chepngetic, bekam dann muskuläre Probleme und schleppte sich bei ihrem 3. Berlin-Sieg mit Krämpfen, humpelnd und unter Schmerzen ins Ziel. Am Ende fehlte Assefa, die 2023 in Berlin schon Weltrekord gelaufen war, eine gute Minute. Die inzwischen wegen eines positiven Dopingtests gesperrte Kenianerin Chepngetic war 2024 in Chicago als erste Frau unter 2 Stunden und 10 Minuten geblieben. Der ambitionierte Versuch von Esther Pfeiffer, gleich bei ihrem ersten Profimarathon den 18 Jahre alten deutschen Rekord von Irina Mikitenko anzugreifen, war früh gescheitert. Pfeiffer musste schon nach gut 15 Kilometern aufgeben. Bei den Männern triumphierte Gia Adola zum 2. Mal in Berlin. Der Routinier aus Äthiopien verbesserte dabei seine persönliche Bestzeit. Titelverteidiger und Weltrekordler Sebastian Zawe hatte seinen Start in Berlin bereits vor 4 Wochen verletzungsbedingt absagen müssen.
0: Ein Beitrag von Lars Becker und das war's vom Sport an dieser Stelle.
9: Vielen Dank an Uli Schäfer heute mit dem Sport. Hier folgen gleich die Zwischentöne. Mein Kollege Raoul Möhrchen ist dann im Gespräch mit dem Musiker Volker Bertelmann. Und auf den aktuellen Stand der Dinge bringen wir Sie ab 18.10 Uhr in den Informationen am Abend. Hier war's soweit die Informationen am Mittagsschicht. Silvia Engels, dank fürs Zuhören. Ihnen einen schönen Sonntag.
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0: mit Raun Mörchen und mit einem Gast, den manche Hörerinnen und Hörer an diesen Klängen hier erkennen werden. Andere, vermutlich sind es mittlerweile viel mehr, erkennen ihn eher daran. Ja, die einen denken jetzt, ich sage willkommen Hauschka, andere erwarten Volker Bertelmann. Beide haben recht, Hauschka heißt mein Gast, wenn er alleine oder mit Freunden Klavier spielt, seinen bürgerlichen Namen Volker Bertelmann, den tut er auf alle anderen Sachen, die er macht, vor allem auf die vielen Soundtracks, die er komponiert hat, unter anderem auf dem Soundtrack mit den schaurigen drei Tönen, die wir da gerade gehört haben, für Im Westen nichts Neues, für den er vor 3 Jahren einen Oscar gewonnen hat. Willkommen also im Studio, Hauschka, willkommen Volker Bertelmann.
1: Hallo, vielen Dank.
0: Das mit dem Künstlernamen geht ja manchmal nach hinten los, habe ich mir sagen lassen. Da gibt es zum Beispiel den Schriftsteller Matthias Halfpape. Der hat für seinen ersten Roman, so mehr aus Jux, den Namen Heinz Strunk gewählt. Mittlerweile sagen sogar gute Freunde Heinz zu ihm und er bedauert das sehr. Ist Ihnen das mit Hauschka auch schon mal so passiert?
1: Nee, überhaupt nicht. Also ich habe das eigentlich selbst entschieden, weil ich gemerkt habe, in manchen Zusammenhängen ist es schwierig, wenn man einen Namen hat, der eigentlich wie ein Bandname ist, wo nicht so genau klar ist, was ist das, ein Mann, ist das eine Frau, ist es eine Gruppe? Und in anderen Zusammenhängen ist das fantastisch, nämlich dann, wenn man eigentlich genau das erreichen will, nämlich eine gewisse Anonymität und auch eine gewisse Ungreifbarkeit. Und insofern habe ich mich dann irgendwann entschieden, speziell für die komponierte Musik ist es einfacher, wenn Menschen wissen, wie sie einen ansprechen in Interviews oder in Gesprächssituationen. Dann haben wir auch aus praktischen Gründen, weil natürlich ich als Hauschka nicht so viele Platten rausbringe wie Soundtracks und es dadurch sehr schwer war, irgendwann meine eigene Musik noch in den vielen Soundtrack-Veröffentlichungen zu finden. Und dadurch habe ich dann gesagt, ich möchte das gerne aufteilen.
0: Es fragt sich vielleicht mancher zu Hause, wieso nennt sich jemand nach einer Hautcreme?
1: Ja, die Hautcreme kam später. Also ich habe eigentlich mich benannt nach einem Komponisten, Fritz Hauschka, der in Wien gelebt hat, Anfang der 1900er Jahre. Ich war aber auf der Suche nach einem osteuropäischen Namen, weil ich das Gefühl hatte, meine Musik, die hatte so eine osteuropäische Melancholie, würde ich die mal bezeichnen. Und ich habe dann erst nach russischen Namen gesucht, ich habe nach tschechischen Namen gesucht und kam dann über diese Suche eigentlich auf den Namen Hauschka, weil ich den Komponisten gefunden habe und habe gesagt, das hört sich eigentlich sehr gut an. Und dann habe ich ein bisschen recherchiert und habe dann den Namen für mich als Markenzeichen benutzt.
0: Ja. Wie geht's denn dem Hauschka jetzt, wo der Volker Bertelmann so berühmt geworden ist?
1: Dem geht's fantastisch. Der kann sich gerade mal ein bisschen zurücklehnen und kann Dinge machen, auf die er Lust hat, wenn er Lust hat und muss nicht, sagen wir mal, jedes Jahr eine Platte rausbringen. Das ist ja die Krux von einem Independent-Musiker, dass eigentlich mit der Veröffentlichung immer dann auch eine neue Welle der Promotion und eine Welle der Auftritte damit verbunden ist. Und ich war irgendwann nach über 1000 Konzerten, war ich so ein bisschen müde. Ich hatte dann irgendwann das Gefühl, brauche ich eine Pause und will aber in der Pause nicht in der Pommesbude arbeiten.
0: 2004 hat dieser Hauschka zum ersten Mal die Öffentlichkeit gefunden mit einem Klavier-Solo-Album. War das da noch ein Projektname oder war Ihnen klar, also ich mache jetzt was, ich fange damit an und Hauschka, der macht jetzt in Zukunft bis in alle Ewigkeit diese Sachen hier.
1: Also eigentlich ist das ja daraus resultierend, dass ich davor viele Platten gemacht habe, die eigentlich tendenziell ja auf eigentlich darauf basierten, dass ich ein Popstar werden wollte oder wer ich eine Band gegründet habe. Ja, ich war ja in der Hip-Hop-Band, die ich gegründet habe. Ich war mit den Fantastischen Vier im Vorprogramm unterwegs. Wir hatten einen Plattenvertrag bei Sony Music. Es gab eigentlich ganz viel Zeichen, die darauf hin deuteten, dass ich eine professionelle Popkarriere eigentlich haben könnte. Aber es fühlte sich für mich nie an wie ich. Also es war immer so ein bisschen von mir abgekoppelt. Und irgendwie habe ich auch das Gefühl gehabt, man eifert dann immer so etwas nach, was sowieso schon erfolgreich ist. Und man hängt immer irgendwo in so einem Fahrwasser von etwas, was Trend kreiert. Und man selbst ist eigentlich nie der Trend. Das war so mein Gefühl. Und ich habe dann irgendwann damit gebrochen, sozusagen, dass ich gesagt habe, ich möchte eigentlich nur noch Musik machen, die keine Form hat, wo ich keine Längenbestimmungen drin habe, die nicht unbedingt einen Chorus und einen Vers braucht und auch keinen Gesang, sondern ich möchte irgendwie das machen, worauf ich Bock habe.
0: Ja.
1: Und dann ist daraus eigentlich über den Weg der elektronischen Musik, wo ich auch bei dem Kölner Label Kompakten ein, zwei Techno-Platten veröffentlicht habe. Über diesen Weg kam dann eigentlich die Annäherung an meine Klaviermusik wieder, die ich eigentlich immer gemacht habe, aber ich hatte mich nie getraut, Klaviermusik zu veröffentlichen, weil ich dachte, ich wäre nicht irgendwie virtuos genug.
0: Ist das der Grund, warum Sie dann was zwischen die Seiten des Klaviers geklemmt haben? Denn so richtig nach Klavier klingt das ja auf den ersten, ja, man hört schon, dass es ein Klavier ist, aber irgendwie ist es halt auch anders. Ist das ein Schutz davor, mit dem Pianisten verglichen zu werden oder einfach, was Sie eben sagten ja auch, ich wollte nicht so sein wie andere, ich wollte nicht so klingen wie andere?
1: Ja, ich wollte elektronische Musik machen ohne ein elektronisches Instrument. Also ich wollte das machen mit dem Instrument, was ich kann. Und wollte irgendwie versuchen, aus den Saiten, das Klavier ist ja nicht nur ein Tasteninstrument, sondern es ist ein Saiteninstrument und auch ein perkussives Instrument, weil es ja einen Hammer hat, der auf etwas haut sozusagen. Also es hatte eigentlich so viele Qualitäten, die ich noch gar nicht ausgelotet hatte, sondern ich habe eigentlich bis dato dann natürlich immer nur Akkorde gedrückt und quasi das klassische Klavier gespielt. Und ich habe dann irgendwann angefangen zu merken, dass ich damit natürlich auch Schlagzeugsachen spielen kann, dass ich abstrakte elektronische Musik eigentlich mit dem präparierten Klavier spielen kann. Und daraus ist dann, ich weiß noch, die erste Tour, die habe ich noch gemacht mit einem Keyboard und die präparierten Klavierklänge habe ich auf einen Minidisc Player aufgenommen und habe eigentlich zu dem Keyboard dazu gespielt, weil die Orte, wo ich aufgetreten bin, die hatten kein Klavier. Und es war viel zu teuer für den Veranstalter zu sagen, wir leihen ein Klavier, weil das war teurer als meine Gage. Insofern hat das alles nicht gepasst. Und dann gab es zwei Konzerte, unter anderem eins im Stadtgarten hier in Köln, wo dann auf einmal ein Klavier, ein Flügel stand und ich konnte den Flügel benutzen. Und danach habe ich eigentlich gesagt, ich will nie wieder mit einem Keyboard und einem Mini-Displayer auftreten, sondern ich möchte das gerne live machen. Und da war die Idee eigentlich geboren.
0: Ja, und die Leute, die Ihnen so ein Klavier oder gar einen Konzertflügel dahinstellen, die haben nichts dagegen, dass Sie da, was ist das alles, Radiergummis dazwischen klemmen, Tischtennisbälle da reinwerfen?
1: Das kommt drauf an. Ich habe mal ein Konzert in im Millennium Park in Chicago gespielt und die hatten gerade einen neuen Konzertflügel, einen Steinway-Flügel gekauft für $200,000. Und da standen dann schon so zwei Kollegen neben mir und haben genau gefragt, what is this and why are you doing this?
0: Was gibt's denn da so, was man? Ich habe es einfach mal Radiergummi angenommen, das passt halt einfach ganz gut so zwischen zwei Seiten. Mhm. Pingpongbälle habe ich mal gehört bei Ihnen, glaube ich, ne, das was scheppert, aber da kann man wahrscheinlich Schrauben reindrehen oder ja, kleine Keile oder was
1: genau,
0: gibt's alles.
1: Genau, das kann man. Also John Cage hat zum Beispiel sehr viel Schrauben zwischen die Saiten gedreht, aber sowas mache ich eigentlich nicht, weil das dehnt auch oft die Saiten auseinander. Was ich eigentlich ganz oft, also sehr viel benutze, sind Gegenstände, die Klavierstimmer benutzen, also Mutes, Filzkeile, Kronkorken von Flaschen, Plastiklineale. Ich benutze zum Beispiel, man kann ja auch Präparationen in den Präparationen bauen, indem man zum Beispiel eine Aluminiumhülle von Teelichtern benutzt und in diese Aluminiumhülle zum Beispiel kleine Kugeln hängt und die legt man auf die Saiten und wenn man sozusagen die Saite antriggert sozusagen, dann fliegen diese Kügelchen, die fliegen in der Hülle hoch und landen und was das einfach macht, ist, es macht verschiedene Sounds nach dem Sound. Also man hat den Klavierton und die Kugeln kommen später und dadurch entstehen Kaskaden von Klängen, die man in verschiedenen Zeitachsen hintereinander sehen kann und dadurch entstehen elektronische Sounds, weil das eigentlich das ist, was man sonst mit einem Plugin oder mit einem Synthesizer oder mit irgendwelchen Triggern ausführt und das kann man aber trotzdem analog machen. Das fand ich faszinierend.
0: Und sich davon überraschen lassen, was rauskommt, oder ist das dann alles geplant? Also Sie hatten eben gesagt, John Cage, da wird vielleicht manch einer sagen, ja, der hat das 1940 schon gemacht. Mhm. Da gibt es bei den Partituren, also oder den Noten für diese Sachen für Prepared Piano, da gibt es richtige Präparationslisten. Mhm. Also zwischen das E und das F kommt hier das Ratzefummel und hier kommt das und hier kommt das und dann ist man erstmal stundenlang beschäftigt. Wie war das denn bei, oder wie ist das dann noch bei Ihren Konzerten, wenn Sie reinkommen? Lassen Sie dann den Zufall auch spielen oder wissen Sie genau, also da kommt das Gaffer-Tape drauf? Und also, sonst nicht anders.
1: Erstmal sind meine Konzerte, da gibt's, also ich habe noch kein Konzert gespielt, was irgendwie wahnsinnig vorbereitet war. Also ich bin eigentlich fast in alle Konzerte reingegangen und habe improvisiert, die ganze 75 Minuten. Was aber ich brauche, um 75 Minuten lang zu improvisieren, ist natürlich eine gewisse Routine in den Dingen, wo man weiß, was macht eigentlich was. Weil wenn man erst sucht, danach. Also so ein Grundgerüst braucht man und das habe ich mir nach und nach, also lässt man dann Dinge, einige Präparationen lässt man weg, andere benutzt man. Dann gibt's aber auch, habe ich zum Beispiel ein Konzert in Japan gespielt, da ist meine Präparationstasche im Flieger und ich musste halt ein Konzert in einem Museum spielen und bin dann durch das Museum gelaufen und habe mir Gegenstände gesucht und habe dann quasi aus den Gegenständen aus dem Museum quasi ein Konzert gespielt und das hat genauso viel Spaß gemacht wie das andere. Und das Schöne ist eigentlich, wenn man Menschen in einem Konzert daran teilhaben lässt, wie Dinge entstehen, also auch die Überraschung quasi nicht filtert, dann hat das in der heutigen Zeit einen wahnsinnigen Effekt, weil man einfach was an etwas teilnimmt, was wirklich jetzt in dem Moment passiert. Und das ist für mich ja genau das Gleiche. Und ich finde, das Hier und Jetzt ist eigentlich durch nichts zu ersetzen.
0: Ja, wie ist es denn jetzt? Wir kommen mal gleich zum ersten Titel hier auf der Liste. Ein eigenes Stück Pink von Hauschka, 2011 erschienen. Ist das einfach ein Mitschnitt einer Improvisation oder ist das ein Track, der durchdacht ist und immer mehrmals aufgenommen wurde, bis er dann saß?
1: Nein, das ist ein Mitschnitt von einer Improvisation. Also die Basis ist eine Improvisation und dann mache ich meistens auf die Improvisation nochmal einen Overdub, wenn mir was fehlt. Zum Beispiel manchmal habe ich nicht genügend Hände, um quasi die Rhythmusgruppe zu spielen und gleichzeitig die Melodie. Das heißt, wenn ich Schlagzeug und Bass und Harmonien spiele in beiden Händen, dann fehlt mir manchmal noch eine weitere Hand, um noch eine Linie zu spielen. Und dann nehme ich das oben drüber auf. Aber die meisten Platten, also fast alle Platten, die ich gemacht habe, sind entstanden dadurch, dass ich 80 bis 90 Stücke aufgenommen habe. Davon habe ich dann 12 ausgewählt und mit denen habe ich dann weitergearbeitet.

0: Bauschka überhaupt erst für mich entstanden ist, dass Menschen in der ganzen Welt mir geschrieben haben oder mir Geschichten erzählt haben zu den Stücken, was sie damit erlebt haben, was kannte ich von früheren Projekten, kannte ich gar nicht diesen intensiven Austausch mit, ich will mal sagen Fans, aber nicht so, das waren, sind meiner Meinung nach nicht Fans, die einem, es gibt auch ein paar Fans natürlich, die einem hinterherreisen, so, aber es hat natürlich mehr damit zu tun, dass sie mir ja so aus ihrem eigenen Leben Dinge berichten, wo die Musik hilfreich war oder was sie damit erlebt haben. Das finde ich ganz, ganz toll.
1: Ja, hier ist die Musik fertig, dann kommt der Film dazu. Normalerweise ist es bei Ihnen andersrum, ne?
0: Ja. So, das stimmt.
1: Wie geht das eigentlich? Also ich weiß nicht, 30, 40, 50 große Filme stehen bei Ihnen auf der Liste und natürlich auch noch TV-Sachen oder Sachen für also Mehrteiler für die Streaming-Dienste. Mhm. Da sitzen Sie in der letzten Reihe gewissermaßen, wenn alle fertig sind.
0: Das kommt ein bisschen drauf an. Der Prozess ist ja immer unterschiedlich. Es gibt halt Filme, wo ich schon quasi das Drehbuch, ne, bekomme ich natürlich auch schon zugeschickt, wenn ich gefragt werde. Also dann sagt man zu mir, hast du Lust, den Film zu machen? Und dann sage ich, könnte ich das Drehbuch mal lesen? Dann liest man das Drehbuch. Aber das Drehbuch ist eigentlich nur ein Anhaltspunkt für die Geschichte und was es sein könnte. Und letztendlich, die Erfahrung zeigt eigentlich immer, dass das, was man sieht, nochmal eine ganz andere Erfahrung ist, die nicht unbedingt immer mit dem Drehbuch übereinstimmt. Und je nachdem, wer wie arbeitet, also welcher Regisseur lieber schon vorher Musik hat, werde ich halt gefragt, schon sehr früh an einem Film zu arbeiten. Also jetzt zum Beispiel gerade habe ich einen Film fertig gemacht, der mit Andrew Garfield in der Hauptrolle ist, der heißt The Uprising. Das ist zum Beispiel ein Film, da wurde ich gefragt, ob ich Musik machen könnte für Gesänge, also Revolutionsgesänge, die so Leute, die übers Feld ziehen, singen. Und das brauchten die natürlich vor den Dreharbeiten. Und daraus ist dann im Prinzip auch schon eine Art Beschäftigung mit dem Film geworden. Und und dann gibt's aber auch Filme wie Im Westen nichts Neues, die ich halt erst mir angeguckt habe. Da waren die schon komplett fertig. Und dann hatte ich 6 Wochen Zeit, die Musik zu schreiben.
1: Das aber dann mit einem Regisseur, mit dem Sie schon zusammengearbeitet haben, Edward Berger, den kannten Sie schon, ne?
0: Den Edward Berger kannte ich da schon länger. Also mit dem habe ich jetzt insgesamt 7 Filme schon gemacht. Ja. Und jetzt gerade arbeite ich an dem nächsten für ihn. Und das sind einfach, die Arbeit mit ihm ist für mich einzigartig, weil wir ein großes Verständnis untereinander haben. Wir mögen uns sehr gerne. Wir gehen uns nicht auf die Nerven. Das ist auch immer wichtig. Und man hat eigentlich so ein Grundgefühl dafür, wie Freiheit auch in der Musik geht. Also viele, viele Auftragsarbeiten haben ja keine Freiheit, sondern sie haben im Prinzip eine Nachfrage an Musik, die eine bestimmte Funktionalität hat. Und das habe ich aber auch schon in meinem ganzen Leben immer gemacht. Ich habe immer schon Musik erzeugt für Anfragen. Das heißt, ich war eigentlich immer auch schon im Auftragskomponieren sozusagen tätig. Und dafür braucht man ein bestimmtes Feingefühl und man darf sich nicht zu schnell frustrieren lassen.
1: Aber ist es nicht eigentlich immer so, dass man eigentlich immer doch auf irgendwas hinsteuert, wenn man frei ist, also im Konzert oder so, weil man sich vorstellt, das ist mein Publikum, die sind so und so, ich bin so, der Raum ist so. Ja, gibt es sowas überhaupt wie dieses, also ein Gegensatzpaar, hier gibt es eine Auftragsarbeit, hier und hier gibt es die totale Freiheit?
0: Ja, sag mal so, die ist bei dem Konzert, was man frei improvisiert, ist die eigentlich die nicht, also sag mal, die große Freiheit ist eigentlich die Nichtfreiheit. Also man muss, da arbeitet man eigentlich daran, dass man in eine Stimmung kommt, die dann dazu führt, dass man wirklich Freiheit empfindet und so sein kann, wie man ist. Am Ende des Tages geht's ja darum, in jedem Job und auch in jeder Branche, wo man eigentlich sein Können mit einbringen will. Da geht's ja darum, dass die Menschen einen so mit dem Können, was man kann, auch akzeptieren und einfach sagen, du bist hier gewollt, weil du in der und der Sache fantastisch bist. Und dieses Gefühl kriegt man ja nicht immer. Also man hat ja sehr oft das Gefühl, warum bin ich eigentlich hier und was mache ich hier eigentlich? Ja. Und dementsprechend, glaube ich, fand ich bei dem Improvisieren und bei der freien, bei den Konzerten mit Hauschkeim, finde ich immer eine wahnsinnige Wohltat am Ende des Konzerts, weil ich das Gefühl habe, ich bin eigentlich gedriftet. Ich bin so, ich war weg aus dem Hier und Jetzt und habe eigentlich, weiß nicht, bin weggedriftet in eine andere Dimension, würde ich mal sagen. Beim Film ist das sehr schwer, da hat man so eine bestimmte

0: Zeit, die noch unberührt ist, sozusagen, da kann man was entwickeln. Und dann kommen sofort Menschen, die einem sagen, was sie wollen und was sie nicht wollen. Und da muss man dann, entweder man hat Vertrauen, also es gibt auch Filme, wie jetzt vor kurzem habe ich einen Hollywood-Film gemacht, da gab es so ein großes Vertrauen, da habe ich im Prinzip ein Stück für jede Szene geschrieben und es gab, glaube ich, drei Notizen. Ja, das ist wirklich wahnsinnig wenig. Und da war ich schon fast ängstlich und habe gedacht, haben die sich das gar nicht angehört? Also man ist dann schon so weit, dass man eigentlich seinem eigenen Können nicht immer vertraut. Ne?
1: Ja. Wie viel Platz ist denn da in so einem Film? Also sie haben ganz schön viele Kriegsfilme gemacht, vielleicht auch wegen Mit im Westen nichts Neues, weil das einfach so ein großer Erfolg geworden ist. Gestern Abend habe ich mir noch House of Dynamite angeschaut von Catherine Bigelow. Da ist schon ziemlich, also das ist nicht gut, Dialog, das ist so ungefähr das, was man halt so hat in so einem Hollywood-Film. Aber dann gibt es unglaublich viel schon an Sounddesign. Das ist wahrscheinlich schon drauf, wenn sie dann die Lücken füllen müssen, die übrig bleiben. Und so viele werden das dann nicht gewesen sein, oder?
0: Nee, man hat, beziehungsweise es ist halt ein Zusammenspiel. Zum Beispiel bei Im Westen nichts Neues habe ich mit dem Frank Kruse zusammengearbeitet und wir haben eigentlich ganz viel, zum Beispiel gibt es ein Stück bei Im Westen nichts Neues, das heißt Remains. Als ich die Szene zum ersten Mal sah, da habe ich eigentlich so Fabriken gesehen mit Nähmaschinen, da wurden die Uniformen genäht und man hörte halt die ganze Zeit diese Nähmaschinen-Sounds und dann habe ich gesagt, warum mache ich eigentlich Schlagzeug hier drauf? Die Nähmaschinen sind ja im Prinzip, die machen ja einen wahnsinnigen Rhythmus und dementsprechend haben wir dann die Nähmaschinen als Rhythmusmaschine benutzt und haben sozusagen, ich habe da drumherum komponiert. Also es ist schon so und so war das auch bei House of Dynamite, dass man einen Austausch mit den Sounddesignern hat und man schickt sich Sachen zu und sagt, hier, guck mal, benutzt du hier viele Subfrequenzen oder viele Bässe, weil wir haben gerade ist eine Musik dafür geschrieben, die ist sehr basslastig. Und ich hoffe, ihr macht das nicht jetzt zu mit irgendwelchen Sounds. Und das ist immer schön, wenn man eigentlich im Austausch darüber ist. Das ist nicht immer möglich, aber in den meisten Fällen arbeiten wir mit denen sehr eng zusammen.
1: Also es ist nicht so richtig chronologisch. Die einen haben ihr Gewerk abgegeben und dann kommt der nächste. Und wenn sie dann nochmal sagen, könnten wir zusammenarbeiten, die sind dann nicht einfach schon abgereist.
0: Nee, ganz im Gegenteil. Ich glaube, dass sie auch an meiner Musik ganz interessant finden, weil die hat sehr viel Sounddesigniges in sich. Also die die finden sehr viele Sounds auch in meiner Musik, die sie vielleicht gerne dann weiterverwenden oder wo sie sagen, könntest du uns das mal schicken, weil das klingt irgendwie total gut und wir würden das gerne nochmal woanders benutzen.
1: Und der weiß natürlich auch, der Edward Berger und viele andere mittlerweile auch, dass der Volker Bertelmann nicht unbedingt derjenige ist, der mit dem großen Tune um die Ecke, mit dem Orchester-Tune, mit dem mitpfeifbaren Tune um die Ecke kommt, sondern dass das jemand ist, so habe ich den Eindruck, der vom Klang her denkt. Ne? Also können wir gleich nochmal über Im Westen nichts Neues sprechen, aber vielleicht schon mal im Hinblick auf die nächste Musik, die uns dann zu den Nachrichten führt, aus Konklave. Da sind auch Sounds drin, die einen sofort irgendwie fesseln, weil man nicht genau weiß, wo kommen die eigentlich her. Und das hat ja auch einen total einleuchtenden Grund. Sie benutzen ein Instrument, das kein Mensch kennt. Unter anderem.
0: Ne? Ja, beziehungsweise ich benutze ein Instrument, was, sagen wir mal, sehr selten benutzt wird von Filmkomponisten. Also es haben schon Filmkomponisten vor mir das Instrument benutzt, aber es kennen das sehr wenige. Das heißt Crystal Bachet. Und das ist ein Glasinstrument. Das spielt man mit Wasser und man muss es im Prinzip, ich habe mir eins bauen lassen. Das hat aber fast ein Jahr lang gedauert, bis das fertig war. Und das wurde nicht mehr fertig für den Film, sondern für den Film habe ich jemanden aus Paris gefragt, der nach Düsseldorf gekommen ist und wir haben das zusammen aufgenommen. Und dann habe ich das in dem Monat noch bestellt und dann ist das jetzt vor einem halben Jahr ist das dann zu mir gekommen und seitdem spiele ich das sehr gerne. Und das ist ein Instrument, das ähnlich wie das präparierte Klavier eigentlich ein Instrument ist, was, wenn man das hört, denkt man einfach, man hört irgendwie einen elektronischen, also einen Synthesizer, der in einem Raum steht, aber man guckt auf ein Instrument, das überhaupt nicht das ausdrückt, was man gerade hört. Und das hat so eine ganz, sowas Orgelhaftes, aber es klingt auch wie ein modernes Instrument. Und das war für Konklave, gerade für die religiöseren Szenen, war das ein fantastisches Instrument. Das hat gepasst wie die Faust aufs Auge.
1: Ja, da geht's ja um eine Papstwahl und die ganzen die ganzen Machenschaften im Hintergrund und dieses Instrument, Glas, also man denkt vielleicht auch Glasharfe gibt es halt auch noch, das sind so auch Instrumente, wo man vielleicht die Englein singen hört oder auf jeden Fall so Konnotationen hat mit dem Himmel oder was ist das?
0: Ja, sag mal so, man hat auf jeden Fall was, man hat was Schwebendes, was Elegisches, aber es ist interessanterweise, und das war für mich wichtig, dass nicht nur die Engel singen, sondern dass da auch eine gewisse Zwischentonalität da drin ist, sondern dass da auch der Zweifel enthalten ist in der Musik. Und diese Instrumente, die haben so viel Obertöne, dass sie halt sehr schnell kippen von was Engelhaftem in etwas, wo man nicht genau weiß, oh, wo kommt das denn jetzt her? Mhm. Und also es erzeugt eine gewisse Instabilität. Und das ist eigentlich für Musik in einem Film fantastisch, weil man dadurch in der Lage ist, Szenen nicht nur zu interpretieren, sondern man zieht sozusagen eine Ebene ein, die noch eine ganz andere Geschichte erzählt als das, was man sieht.
1: Der Musiker Volker Bertelmann und Hauschka sind heute zu Gast in den Zwischentönen. Warum beide derselbe sind und doch nicht miteinander identisch, darüber sprechen wir gleich weiter. Und hören jetzt Innocent, das ist aus dem Soundtrack zu Conclave oder Konklave, die Musik hier unter dem Label Volker Bertelmann.

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1: Uhr, die Nachrichten. Russland hat nach Angaben des ukrainischen Präsidenten Selenskyj sein Land in der vergangenen Woche mit mehr als 2200 Kampfdrohnen großer Reichweite angegriffen. Dabei handelt es sich um weiterentwickelte Drohnen mit Jetantrieb, die schneller und höher fliegen als die Vorgängermodelle mit Propellerantrieb. Auch mehr als 1640 Gleitbomben und 38 ballistische Raketen und Marschflugkörper seien eingesetzt worden, schrieb Selenskyj in sozialen Netzwerken. Allein in der vergangenen Nacht seien 3 Menschen in Saporischschja und 1 Mann in Kiew getötet worden. Im Fokus der Angriffe stand vor allem die Hafenstadt Odessa. Ungeachtet der Ablehnung durch die USA beharrt der Iran auf seinen Bedingungen für eine Wiederöffnung der Straße von Hormus. Außenminister Araghchi sagte in Teheran, man habe zwar die Reaktion von US-Präsident Trump zur Kenntnis genommen, von den Vermittlern sei aber bisher nichts mitgeteilt worden. Araghchi hatte dem US-Gesandten Witkoff am Dienstag Bedingungen für ein Ende des Krieges und die Wiederöffnung der Meerenge übermittelt. Dazu gehören nach iranischen Angaben die Einstellung der Kampfhandlungen in der Region und ein Ende der US-Seeblockade iranischer Häfen. US-Finanzminister Bessent machte deutlich, dass der wirtschaftliche Druck auf den Iran erhöht werde. Seinen Angaben zufolge werden die Aktivitäten der privaten iranischen Fluggesellschaft Mahan Air eingeschränkt. Gleiches gilt für die iranische Bank Melli. Nach einem Bericht des Wall Street Journal führte das US-Finanzministerium Gespräche mit mehr als 50 Ländern. Der Arbeitnehmerflügel der CDU fordert nach den jüngsten Wahlniederlagen laut einem Medienbericht eine Neuaufstellung der Partei. Das Portal ZDF heute schreibt, der Bundesvorstand der christlich-demokratischen Arbeitnehmerschaft habe einen entsprechenden Appell beschlossen. Darin heißt es, zu viele gesellschaftliche Gruppen kämen in der Union kaum noch vor und zu viele Menschen erlebten sie nicht mehr als politische Heimat. Wörtlich heißt es, eine Volkspartei, die nur noch mit sich selbst spricht, hört auf, Volkspartei zu sein. Konkret gefordert wird dem Bericht zufolge, dass bei Kandidaturen auf Bundes-, Landes- und Kreisebene gezielt alle Strömungen und Milieus beachtet werden, die die CDU als Volkspartei ausmachten. In CDU und CSU wird seit Wochen über den künftigen politischen Kurs diskutiert. In der Schweiz haben die Bürger sich in einer Volksabstimmung laut einer ersten Hochrechnung dagegen ausgesprochen, in der Verfassung eine striktere Neutralität zu verankern. Wie das Meinungsforschungsinstitut GFS Bern am Mittag nach Schließung der Wahllokale bekannt gab, lehnten 71% der Wähler die Neutralitätsinitiative ab. Sie war von einem Verein eingebracht worden, der der rechtskonservativen Partei SVP nahesteht. Ziel der Initiative war, dass die Schweiz sich nicht nur aus bewaffneten Konflikten heraushalten, sondern auch keine Sanktionen mehr gegen Länder verhängen solle, die einen Krieg begonnen haben. Das Argument der Befürworter war, dass das Land so sicherer werde. Alle anderen großen Parteien hatten sich dagegen ausgesprochen. Ein Gegenargument lautete, man könne sich nicht hinter der Neutralität verstecken. Bei Unwettern und Erdrutschen in Indien und Nepal sind mindestens 70 Menschen ums Leben gekommen. Nach indischen Behördenangaben ist vor allem der nördliche Bundesstaat Uttar Pradesh betroffen. Dort starben mindestens 56 Menschen, zudem wurden mehr als 1000 Gebäude beschädigt. In dem bevölkerungsreichsten Bundesstaat des Landes war in den vergangenen Tagen ein Vielfaches der sonst in der Monsunzeit üblichen Regenmenge gefallen. Mehrere große Flüsse wie der Ganges überschritten die Gefahrenmarke. Im Nachbarland Nepal führten die Überschwemmungen zu großflächigen Stromausfällen. Dort wurde unter anderem ein Wasserkraftwerk beschädigt. Die Behörden meldeten 14 Todesopfer, zudem wurde vor weiteren Sturzfluten gewarnt. Erst im vergangenen Monat waren bei einer Sturzflut in Nepal mehr als 1450 Menschen ums Leben gekommen. Tausende gelten weiterhin als vermisst. Das Wetter. Heute gebietsweise Wolkenfelder, meist aber viel Sonne. Höchstwerte zwischen 22 und 29 Grad. Im Südwesten bis 31, an der See um 20 Grad. Morgen im Norden und Nordwesten gebietsweise Schauer, sonst heiter. Im Südosten sonnig und trocken, 20 bis 31 Grad. Das waren die Nachrichten.
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2: Mit Raul Mörchen und dem Musiker Volker Bertelmann, der sich manchmal auch Hauschka nennt, wenn er nämlich Klavier spielt, allein oder mit Freunden, aber eben nicht, wenn er zum Beispiel macht, wofür er mittlerweile international ein echter Star ist, nämlich Soundtracks komponieren. Volker Bertelmann, ich komme gerne nochmal zurück zu dem, was wir zum Schluss gehört haben, beziehungsweise auch zu diesem Instrument oder überhaupt, dass sie sowas reizt, etwas hineinzubringen, irgendwie Sounds, von denen man nicht genau weiß, woher kommen die eigentlich, was bedeuten die. Da war es dieses sehr seltene Instrument Crystal Bachet und wir hören jetzt mal ein anderes, was man auch nicht auf den ersten Eindruck, nicht auf den ersten Blick, auf den ersten Eindruck sofort identifizieren könnte. Da haben sie aber auch für gesorgt, dass man es nicht sofort hört.

0: haben viele vielleicht wiedererkannt, wenn sie gesehen haben, den großartigen Film Im Westen nichts Neues. Da läuft es einem gleich ziemlich kalt den Rücken runter. Davor hat man Angst. Dabei ist es ein ganz niedliches Instrument, ne?
1: Ja, es ist ein Harmonium. Also eigentlich das, was vielleicht viele in meinem Alter zumindest noch bei ihren Großeltern zu Hause haben stehen sehen. Im Siegerland, wo ich ja groß geworden bin, war das in vielen christlichen Familien sozusagen die Ersatzorgel, mit der dann Bach-Choräle begleitet wurden. Und speziell dieses Instrument, was ich da benutzt habe, das gehörte meiner Urgroßmutter. Und das dann über Umwege sozusagen, sollte das schon also auf den Sperrmüll gebracht werden. Und dann wurde ich nochmal angerufen. Das war aber noch, ich würde mal sagen, 2 Jahre, bevor ich den Soundtrack gemacht habe, ob ich das haben wollte. Und dann habe ich das abgeholt und habe das dann in Düsseldorf, gibt es halt einen der wenigen Menschen, die sich noch um Harmonien grundsätzlich kümmert, und der hat das instand gesetzt. Und dann saß das in meinem Studio, war auf 440 Hertz gestimmt und wartete auf seinen Einsatz. Mhm. Und als ich dann aus Berlin kam und den Film gesehen hatte und mit Ideen mich beschäftigt habe, was könnte ich für ein Instrument nehmen, da habe ich eigentlich immer gedacht, ja, in der Zeit, 1918, 17, da haben meine Großeltern, die sind quasi 1907 geboren, die waren da 10 Jahre alt. Also eigentlich ist das Instrument ja ein Instrument, was aus dieser Zeit irgendwie stammt. Das wirkte für mich so noch wie so ein mit Blasebalg, und da musste ich auch daran denken, dass bei meinen Großeltern ja immer in der Küche noch gebadet wurde. Also da wurden dann die Zinkwanne in die Küche gebracht, das Wasser auf dem Feuer heiß gemacht. Also das waren eigentlich Dinge, die ich in den 70er Jahren noch erlebt habe, die eigentlich noch von der Vorkriegszeit eigentlich stammten. Und genau, und da habe ich mich dran erinnert und habe dann mit dem Harmonium am nächsten Tag angefangen und habe das aber dann durch verschiedene Verzehrstufen durchgejagt, also wie man das halt macht, wenn man mit Rockmusik groß geworden ist, und dann ist dieser Sound dabei.
0: Das ist wie so ein Riff eigentlich, ne?
1: Das ist wie ein Gitarrenriff.
0: Ja. Genau. Und ich musste mir im Vorfeld wirklich nochmal genau anhören, um zu erkennen, das ist ein ganz einfacher Mollakkord in der Quartsextlage, wie man so als Fachmann oder sagen würde.
1: Genau.
0: Aber darauf hört man gar nicht, ne? Das ist eigentlich eine ganz einfache Sache, da fallen die Finger quasi von alleine auf die Tastatur so.
1: Genau.
0: Und hier klingt es ganz anders.
1: Ja, es hat halt damit zu tun, dass es eigentlich klingt wie ein Kriegshorn. Also es klingt wie ein Ausruf, wie etwas, was quasi ein Alarmsignal ist für etwas, was kommt. Und da der Film ja anfängt mit jungen Männern, die eigentlich denken, sie fahren in irgendein Zeltlager und können zusammen Spaß haben, hat dieses Kriegshorn sozusagen im Untergrund schon erzeugt, dass man irgendwie weiß, das geht irgendwie nicht gut. Ja, und das taucht später ja natürlich dann, wenn die Katastrophe über sie hereinbricht, taucht das ja immer wieder auf. Und man erinnert sich daran, ja, die hätten das doch eigentlich wissen müssen. In der Zeit schon, ja. Und ich finde das einen fantastischen Film, auch in der heutigen Zeit, der einem eigentlich auch nochmal klar macht, wie fragil bestimmte Systeme sind und dass man eigentlich immer, sagen wir, daran arbeiten sollte, friedvoll zu leben.
0: Damit macht Ihre Musik in dem Fall aber was. Sie ist quasi der Handlung einen Schritt voraus. Und es gibt jetzt schon wirklich große Vergleiche mit diesem Motiv, das ja sich wirklich reinfrisst in den Gehörgang, mit dem berühmten, von dem weißen Hai halt von John Williams und Bernard Herrmanns, dieses Wit, Wit, Wit bei Psycho. Aber die Musik hört man genau dann, wenn man auch sieht, dass die Gefahr da ist. Mhm. Und Sie nehmen das eine gute halbe Stunde vorweg, ne, bevor es dann wirklich in die Schützengräben des Ersten Weltkriegs geht. Mhm.
1: Ja, es geht eigentlich darum, was mir dann auch später oft gesagt wurde, was auch nach wie vor, finde ich, eine sehr schöne Form ist der Filmmusik, ist nämlich, dass man Filmmusik nicht szenenbeschreibend unbedingt einsetzt, sondern eher wie einen weiteren Protagonisten. Also der eigentlich Dinge vorausnehmen kann oder auch verspätet oder auch in Situationen nochmal was aufgreift, was man eigentlich gar nicht jetzt gerade mit der Handlung in Verbindung bringt, aber der eigentlich die Färbung und auch die Botschaft an Stellen platziert, wo es möglich ist. Und das ist eine andere Form der Filmmusik, wie sie früher natürlich angefangen mit der Stummfilmmusik, wo natürlich die Musik genau das untermalt hat, was man gesehen hat, ist jetzt eigentlich, finde ich, schon so eine Zeit, wo Musik öfter anders eingesetzt wird, als dass sie sozusagen wie so ein Helfer für die fürs Bild dient.
0: Die haben uns Musik mitgebracht von einem Kollegen von Ihnen, der auch, glaube ich, einfach auch auf Konzerte, also Konzertreisen geht, aber auch eben Filmmusiken macht. Und einmal, und das war ganz wichtig für Sie, einmal mit Ihnen zusammen, Lion, der lange Weg nach Hause heißt der Film, glaube ich. Ne?
1: Ja.
0: Dustin O'Halloran heißt er. Jetzt hier aber ein Stück, das ist aus einem, glaube ich, einem gemeinsamen Album sogar, Transcendentalism, An Ending, A Beginning, vielleicht vorab ein paar Worte oder wollen wir es erst hören?
1: Ja, ne, vielleicht hören wir es erstmal.

0: an Ending, a Beginning von und mit Dustin O'Halloran, Volker Bertelmann. Kann das sein, dass der sich ein bisschen was bei Ihnen abgeguckt hat mit dem Klavier? Denn da hört man mehr als nur den Sound. Man hört vor allen Dingen die Mechanik hier. Mhm. Mikrofone wahrscheinlich ganz, ganz nah dran. Mhm. So eine Materialität, die ganz typisch ist auch für Ihre Musik. Eben beim Harmonium hat man ja auch so ein bisschen, ich weiß nicht, was war das, der Blasebalg,
1: den man
0: gehört hat? Ja, also das sind ja so Sachen, die man in einer, als klassischer Interpret versucht zu vermeiden, dass man das Material hört. Mhm. Das Knarzen des Bogens zum Beispiel, und Sie bringen es nach vorne, der Kollege auch. Oder waren Sie sich von vornherein einfach einig?
1: Nein, sag mal, das, was man da hört, das nennt man ein Feldpiano. Und ein Feldpiano heißt, da ist Filz, eine Filzplatte zwischen den Hämmern und den Saiten. Das ist bei manchen Klavieren, nennt man das auch einen Moderator. Das ist nämlich das, was auch von Werksseite mitgeliefert wird. Für die Nachbarn, genau. Und das führt aber dazu, dass der Klang der Klavierhämmer und gedämpfter wird, also sehr gefiltert ist. Und man hört halt die Hämmer auf den Filz aufschlagen. Dadurch kriegt der Ton immer auch noch so einen perkussiven, weichen, wie so ein Strich. Und der Dustin, als ich den Dustin kennengelernt habe, das war im Jahre 2005, wenn mich nicht alles erinnert, oder 2006, da kam er zu einem Konzert in Reggio Emilia in Italien, wo ich gespielt habe. Und er kam vorbei und mit seinem Manager und sagte, ich mache gerade einen Film für Sofia Coppola, die Musik. Und ich würde gerne vielleicht präpariertes Klavier benutzen. Und könntest du mir mal was zeigen, also wie du das machst? Mhm. Und dann dann denkt man natürlich im ersten Moment, naja, also will man denn die ganzen Geheimnisse preisgeben? Und ich habe aber für mich eigentlich entschieden, das ist einfach, also halten, an was festhalten ist keine gute Idee, sondern man muss das einfach loslassen und in die Welt bringen. Und dann habe ich ihm gesagt, ja, was willst du wissen? Ich kann dir alles zeigen. Und dann haben wir fast 2 Stunden uns unterhalten. Und daraus ist eigentlich aus diesem Gespräch und den darauffolgenden Ereignissen ist eigentlich eine ganz lange, bis heute andauernde, tiefe Freundschaft geworden, die dazu geführt hat, dass wir bestimmte Sachen zusammen gemacht haben. Unter anderem waren wir auf dem gleichen Label Fat Cat in England, die eigentlich eher bekannt waren für Sigur Rós und Bands, also aus dem Independent-Bereich. Und die haben dann unsere Klavierplatten veröffentlicht und dann sind wir zusammen auf Tournee gegangen, also Dustin, Johan Johansson und ich. Unter dem Namen, also die Tour hatte dann den Namen Transcendentalist und daraus ist dann diese Platte entstanden, auf der dieses Stück ist. Und über dieses immer auf Tour sein und so weiter gab es halt irgendwann bei mir dann bei einem Konzert in Australien, kam ein Regisseur in Melbourne zu mir und fragte, ob ich Lust hätte, für seinen Film die Musik zu machen. Und dann hat er mir was erklärt dazu und ich wusste nicht genau, was das ist, weil ich dachte, das ist vielleicht ein Studentenfilm oder wie auch immer. Und dann hat er mir ein paar Bilder gezeigt von den Dreharbeiten in Indien und dann sah ich so einen großen Zug durch den Dschungel fahren in Indien. Da habe ich gesagt, irgendwie, das sieht nicht aus wie ein Studentenfilm, das ist bestimmt irgendwas anderes. Und dann hat er gefragt, ob ich mir auch vorstellen könnte, die Musik mir mit einem anderen Komponisten zu teilen, weil der hätte 2 Teile und er fände einen Teil, würde er gerne mit einem anderen Komponisten machen. Und dann sagte er, habe ich gesagt, eigentlich mache ich das nicht. Aber wer ist das denn? Und dann sagte er Dustin O'Halloran. Dann habe ich gesagt, ja, ich meine, Dustin und ich, wir haben eigentlich alles gemeinsam. Wir haben auch eine gleiche Agentin und er war bei meiner Hochzeit und war er mir nicht fremd. Und dann haben wir uns entschieden, also wir beide wollten das zusammen machen. Und dann hat das noch ein bisschen gedauert und dann war klar, dass das der Film Lion ist, der lange Weg nach Hause mit Nicole Kidman und Dev Patel. Und das war dann auch die erste Oscar-Nominierung und auch, sag mal, für alle, wir sind, glaube ich, für alle Preise, die es gibt, nominiert worden und haben diese ganze Tour der Nominierung haben wir beide zusammen gemacht und haben gesagt, wir machen das jetzt, wir ziehen das jetzt mal durch und lernen mal alles kennen, was es an Preisen gibt.
0: Aber man kann das schon einen Durchbruch nennen dann, ne?
1: Das war für mich definitiv ein Durchbruch, weil ich hatte davor überhaupt keine Ahnung von Also ich hatte davor auch Filme gemacht, aber die habe ich auf einem Niveau gemacht. Das war alles sehr, sehr, wie soll ich sagen, klein und handbacken. Und ich habe halt versucht, irgendwie natürlich Musik zu schreiben. Die ist auch in den Filmen dann gelandet. Aber Lion war sozusagen der erste große Hollywood-Film. Und auch, sagen wir mal, der erste Film, wo ich dann in Los Angeles war für mehrere Monate und das Ganze überhaupt erstmal kennengelernt hat, wie man in Los Angeles zum Beispiel Filmmusik macht. Und das ist hier, da gibt es nichts Vergleichbares.
0: Ja, das riecht ein bisschen anders, als wenn man in Köln hört, für eine Fernsehserie was macht.
1: Es tut mir leid, aber es ist so.
0: Und dann Nominierung, aber den Preis hat es noch nicht gegeben, den Oscar. Nee. Die Rede war trotzdem schon fertig geschrieben in der Tasche?
1: Die Rede war fertig und ich habe auch gemerkt, an dem Tag habe ich gemerkt, ich war froh, dass ich irgendwie die Rede nicht halten musste, weil es war für mich der ganze, also ich würde mal sagen, die Rede, die ich dann gehalten habe, als ich gewonnen habe, war eigentlich ein Ergebnis, dass ich die so ruhig vortragen konnte, war ein Ergebnis von dem nicht gewinnen in 2017. Also ich war eigentlich rückblickend, das war eigentlich wie so eine Teststrecke für alles. Und das war auch gut so, weil man lernt dann auch kennen, was man nicht will und wo man nicht dran teilnehmen will und was einem gefällt. Also man kann das viel besser einordnen, als wenn man da, man kommt ja erstmal da rein, wie als wenn man in so einem, man wird in so eine, ja, wie in so einen Freizeitpark geworfen im weitesten Sinne und muss erstmal wissen, welche Achterbahn einem gefällt und welche nicht. Ne?
0: Wie hat Ihnen denn L.A. gefallen? Es gibt ja viele, wenn die dann einmal merken, sie könnten da ökonomisch mit dem, was sie anbieten, Fuß fassen. Siehe Hans Zimmer, ihr großer Kollege, der hat sich ja früh schon nach Großbritannien und dann eben nach L.A. verabschiedet, dorthin, wo halt die Sachen produziert werden. Nachdem der erste Schwung an Euphorie verbraucht war, haben sie den Gedanken jemals gehabt, Düsseldorf ist netter, aber L.A. ist nochmal eine andere Nummer?
1: Also ich habe eigentlich nie gedacht, dass das ein Ort sein würde, wo ich immer leben will. Also es hat mal Phasen gegeben, wo ich gedacht habe, es könnte ganz gut sein, hier zu arbeiten. Dann hat man auch mal geguckt, wo würde man gerne wohnen oder wie auch immer. Ich habe auch mal eine Zeit lang ein halbes Jahr ein Haus dort gemietet und habe geguckt, ob das funktioniert. Und L.A. ist wirklich eine Stadt, die, also jetzt für mich persönlich, das kann für jeden natürlich anders sein, ist eine Stadt, die erstmal nur davon lebt, wenn man wirklich Menschen privat kennt. Dann ist die Stadt viel, viel schöner, als wenn man als Tourist oder als Mensch, der immer im Hotel lebt, dort ist, weil es eigentlich im weitesten Sinne nur Auto und Fahrt von A nach B und wieder im Haus und wieder von A nach B. Wenn man Leute kennt, dann kriegt man was mit, dass da Kinder zur Schule gehen, man nimmt vielleicht mal an einer Sportveranstaltung teil, man geht mal zum Grillen. Also es bekommt einfach so eine klare Realität im Leben. Für den Beruf hat sich eigentlich was verändert durch Corona. Also durch Corona ist diese Notwendigkeit, dort vor Ort zu sein, die ist nicht mehr so stark. Die wäre vorher, glaube ich, das wäre schwieriger gewesen.
0: Ja, also man muss ja jetzt nicht in L.A. sein Leben lang rumlungern, auf den richtigen Partys, bis endlich mal jemand kommt und einen anspricht. Die Zeiten sind vorbei, wenn es sich jemals gegeben hat, ich weiß nicht.
1: Ja, beziehungsweise man spricht ja immer auch nur von den Leuten, die dann in Los Angeles erfolgreich sind und die den großen Teil, der nicht erfolgreich ist und irgendwann wieder nach Hause fährt oder gar nichts mehr da macht, von denen spricht man ja oft nicht.
0: Und nochmal vielleicht, bevor wir zur nächsten Musik kommen, nochmal die Frage, was die Entstehung jetzt von diesen Soundtracks betrifft. Jetzt habe ich eben verstanden, also mit dem Harmonium, das steht in Düsseldorf, heißt das, also in Ihrem privaten Studio, heißt das auch, dass das der Ort ist, an dem die Soundtracks entstehen oder müssen Sie dann doch noch nach L.A. am Ende mal wieder oder London?
1: Das kommt ganz drauf an. Also ich nehme eigentlich für fast jeden Soundtrack, nehme ich ganz viel zu, also die entstehen bei mir in meinem Studio und da gibt es auch gar nichts dran zu rütteln, weil die Entstehung braucht Ruhe. Und die brauchen eine familiäre Anbindung, also irgendwo immer isoliert leben für einen Score. Das kann man mal machen, wenn man merkt, das geht gar nicht anders. Aber eigentlich ist das der Ort, wo ich schreibe und wo ich auch gerne bleibe. Aber bei jedem Film gibt es Orchesteraufnahmen und die werden zum Beispiel entweder in Los Angeles oder in London oder in New York oder in Österreich oder in Budapest oder in Berlin, je nachdem, was gerade gefragt ist. Am liebsten oder am meisten arbeite ich in London, weil viele der amerikanischen Filme werden Post-Production-mäßig, also nachdem alles fertig ist, werden die in London fertig gemacht, sozusagen. Da wird gemischt. Und dementsprechend ist es eigentlich immer gut, dort vor Ort zu sein, weil da auch dann die Regisseure sind. Die kommen dann auch zu den Aufnahmen. Und für eine Aufnahme mit 80 Musikern braucht man einfach man braucht fantastische Musiker und man muss das in einem großen Raum machen. Dafür gibt es nicht mehr so viele Studios, die 80 bis 100 Menschen aufnehmen können in einer Qualität, die top ist. Und in London gibt es zwei, das ist das Abbey Road Studio und das Air Studio. Das sind auch die Studios, wo ich meistens aufnehme.
0: Was wir auf jeden Fall schon erfahren haben, dass Sie gerne mit anderen Menschen zusammenarbeiten, sowohl im Film als auch als Solist, eben dann nicht als Solist, auch als Solist, aber auch als Pianist mit Partnern. Hilary Hahn zum Beispiel hören wir gleich noch und sprechen wir gleich noch drüber. Jetzt der nächste Titel, mir völlig unbekannt, Makaya McCraven heißt der Mann, mit dem Sie auch schon gespielt haben.
1: Nein. Habe ich nicht gespielt.
0: Klingt aber auch ganz anders als Ihre Musik.
1: Genau, klingt anders als meine Musik. Und das ist ja auch das Schöne. Also Makaya McCraven ist eigentlich eine Empfehlung von einem Freund von mir, mit dem ich sehr oft mich austausche über Musik. Und je älter man wird, umso mehr hat man ja manchmal die Tendenz, eigentlich in den Zeiten, in denen man sehr intensiv Musik gehört hat, sich eigentlich weiterhin in den Welten aufzuhalten und dann landet man irgendwann vielleicht bei der Schlagerparade in der ARD oder wo auch immer sie gerade läuft. Das möchte ich eigentlich vermeiden, insofern, dass ich mich, unabhängig davon, dass es auch Schlager gibt, die ich ganz cool finde, möchte ich eigentlich vermeiden, dass ich sozusagen in einer Sackgasse stecke und nichts von moderner Musik, von neuer Musik, von junger Musik mitkriege. Und dieser Freund von mir ist halt jemand, der sehr, sehr viel Musik hört und auch immer neue Sachen entdeckt. Und das ist ein Künstler, den ich von seiner Art und Weise, wie er Musik macht, fantastisch finde und der aber nicht in meiner Welt vorher existiert hat.

0: Makaya, McRaven, Inner Flight. Volker Bertelmann, apropos Inner Flight, wenn wir mal durch ihre Innenwelt fliegen wollten, dann müsste man im Siegerland abheben und anfangen. 1966 sind sie in Kreuztal geboren. Im Siegerland, da stehen viele Tannen rum, da gibt es noch viel, also Reste von Industrie, aber ich glaube, es wird auch noch ziemlich viel hart gearbeitet da. Es regnet viel im Siegerland, sagt man, und man sagt auch, es würde unglaublich viel gebetet.
1: Ja, also zumindest habe ich es so auch kennengelernt. Ich weiß nicht, es kommt wahrscheinlich auch darauf an, in welchem Bereich man oder in welcher Familienstruktur man groß wird. Aber ich bin halt in einer Familie groß geworden, die sehr eng verankert war im, ich würde mal sagen, im Pietismus, wenn man das mal so bezeichnen kann. Und mein Vater war halt sehr lange Zeit Vorsitzender von einer evangelisch-kirchlichen Gemeinschaft, nannte sich das. Die war zwar so der Kirche angebunden, aber da predigten halt die Familienmitglieder, die Oberhäupter und ich weiß noch, der Leiter oder einer der Vorstände war noch vor 1900 geboren, ich glaube 1800 irgendwas. Und mit dem musste ich mich zum Beispiel zu der Zeit, als ich mich für Synthesizer interessierte und ich wollte gerne in der Gemeinde sozusagen die Choräle mit einem Minimoog begleiten, da wurde ich erstmal, musste ich mich erstmal mit dem Teufelswerk auseinandersetzen. Und dann haben wir sehr lange diskutiert und irgendwann, das war eigentlich ganz interessant, irgendwann stand der Synthesizer dann auch mal in der Gemeinde und ich habe dann mal mitgespielt. Und also da ging es immer auch um Moral und die Frage, was ist Tanzen, was ist körperliche Freiheit, sexuelle Freiheit und so weiter. Und das Schöne ist eigentlich in unserer Familiengeschichte, dass das sehr liberalisiert wurde in der Zeit, wo wir älter wurden. Mein Vater ist irgendwann ausgetreten aus der Gemeinschaft und durch die Familiengeschichte und auch meine ganzen Geschwister hat sich eigentlich ein sehr breites, tolles Spektrum an Religiosität oder an Spiritualität ergeben, die natürlich so unterschiedlich sein kann, wie sie nur sein kann. Und in meiner ganzen Familie gibt's halt von Buddhisten über Moslems über Christen gibt's eigentlich alles. Aber die Wurzel war eigentlich diese pietistische Gemeinde beziehungsweise das Leben mit meinen Eltern. Und das ist natürlich geprägt von Revolution, ja, von Aufstand.
0: Also eher die Kreativität beflügelt oder die eigene Energie geschürt als eingedämmt oder abgewürgt?
1: Beides. Also was toll war, wir haben natürlich in dieser Gemeinde also auch sehr viele tolle Momente gehabt und auch das will ich alles gar nicht vermissen. Ich habe ganz viel Musik gemacht. Ich habe mit der Blockflöte angefangen, da war ich klein. Und dann habe ich den Pianisten, den ich dort gesehen habe, der wurde mein Klavierlehrer, weil ich zu meiner Mutter gesagt habe, ich hätte gerne bei dem Mann Klavier und würde gerne das Chopin-Stück spielen, was er gerade spielt. Das würde ich gerne genauso spielen. Das hat dann auch stattgefunden und dann gab es natürlich ganz viel Bach. Bis heute bin ich wenn ich Bach-Musik höre, muss ich mich erstmal hinsetzen, ja, weil es einfach Musik ist, die mich ganz, ganz tief bewegt, die auch eine ganz starke Religiosität hat, finde ich. Aber mal unabhängig davon, was Religiosität in dem Sinne bedeutet, aber sie hat ganz viel mit Menschsein zu tun. Und aber gleichzeitig hatte ich auch schon mit 12 meine erste Band. Und da weiß ich, dass meine Eltern oder meine Mutter manchmal mich abgeholt hat bei der Probe. Und wenn die den Bass, also zu Bass-Riffs gehört hat, dann stand die dann manchmal fassungslos im Eingang des Proberaums und hat sich gefragt, ob das nicht eine Gegenbewegung ist zu unserem religiösen Leben. Und letztendlich hat das aber dazu geführt, dass sich diese beiden Strömungen miteinander verbunden haben. Das fand ich ziemlich, also insofern ist das eine Hassliebe, sagen wir mal so.
0: Ja. Und hat das dazu geführt, auch den Emanzipationsprozess ihrer Eltern ein bisschen zu beflügeln vielleicht?
1: Absolut. Ja, es hat sogar dazu geführt, dass sie eigentlich, glaube ich, schon auch gemerkt haben, dass es nicht immer darum geht, andere Menschen von dem eigenen zu überzeugen, sondern eigentlich das für sich selbst sozusagen auch zu leben, dass das eigentlich schon reicht, dass wenn man Überzeugungen hat, die einem innere Kraft geben, dann ist das eigentlich vollkommen ausreichend für andere. Wenn sie Fragen haben, können sie ja immer fragen, wo kommt das her? Aber dieses Überzeugen und auch das Ausgrenzen, das haben sie irgendwann gemerkt und sind immer liberaler geworden.
0: Ja. Sie haben dem kleinen Stadtteil von Kreuztal, vielleicht war es mal eigenständig, Ferndorf, dem haben Sie ein Album gewidmet. Mhm. 2008, war das eine Abrechnung?
1: Nein, ganz im Gegenteil. Das war eigentlich eine Liebeserklärung an das Dorf, weil am Ende des Tages durchläuft man ja als junger Mensch durchaus erstmal, man will in die Stadt. Ich bin dann nach Köln gezogen, habe hier Medizin studiert, hatte hier eine wahnsinnig tolle Studentenzeit. Man will ja aufbegehren gegen das und denkt dann, all das, wo man herkommt, ist eigentlich eine piefige Provinz, ein Provinzdorf und so weiter. Und aber das Dorf hat mir eigentlich, oder das Leben dort, gerade in dem Ort, wo mein Elternhaus stand, das hat mir so viel gegeben an inneren, ja, Gefühlen zur Natur. Wir hatten wahnsinnig viel Freiheit. Wir haben immer mit Tieren gelebt. Wir sind manchmal mit den Schäfern, die dann mit den Schafen durchzogen, die haben wir dann begleitet ins nächste Dorf und dann wurde es dunkel, dann ist ja die Polizei uns abgeholt und weil man einfach irgendwie die Zeit vergessen hat und eigentlich, weiß nicht, plötzlich Schäfer sein wollte, ja. Also es hat einfach Dinge gegeben, die so, die Naturfreibäder in den Wäldern, die Spaziergänge, all diese Dinge, inklusive meiner Jugend, die erschienen plötzlich nach 40 Jahren, erschienen die plötzlich vor mir, wie wenn ich Klavier spiele, dass ich das eigentlich mit in mir habe. Mhm. Und dementsprechend wollte ich meiner Heimat dann eine Hommage durch diese Platte geben und habe dann einfach bei einer Zugfahrt Worte aufgeschrieben, die, wo ich dachte, das sind die Dinge, die mir in der Heimat oder in dem Ort, wo ich groß geworden bin, die mir wichtig waren, wie mein blaues Fahrrad zum Beispiel, Blue Bicycle. Ja. Und das sind eigentlich alles so Erinnerungen, die vielleicht andere Menschen in der Stadt natürlich auch haben können, aber ich verbinde das mit dem Ort.
0: Das haben Sie eben gesagt, Sie haben Medizin studiert, glaube ich, bis kurz vor dem Abschluss, ne?
1: Bis kurz vor dem Physikum.
0: Ja, Physikum, ja, genau. Aber immerhin, also nicht gleich sofort geschmissen. Und dann aber irgendwann gemerkt, nee, mit dem weißen Kittel Leute aufschneiden und wer zunähen, ist nichts für mich.
1: Das war, glaube ich, nicht das Problem. Also das, ich meine, das habe ich ja zu dem Zeitpunkt, ich war ja schon so weit, dass wir da schon waren. Aber nein, das war, glaube ich, eher die Frage, Musik war halt immer das, was ich gerne machen wollte. Ich glaube, es ging eigentlich fast eher darum, dass ich Zweifel hatte, mit der Musik irgendwie dahin zu kommen, dass ich irgendwie ein vernünftiges Auskommen habe. Und das wurde mir natürlich auch immer wieder gespiegelt. Mir wurde immer gesagt, lass es.
0: Und dann sind Sie zum BWL gegangen.
1: Genau.
0: Das war es dann auch nicht.
1: War es auch nicht.
0: Ja. Und dann bleiben fast noch 20 Jahre übrig, wo ich mich auch frage, was hat der Volker Bertelmann da eigentlich gemacht? Also Abitur, Studium, okay, jetzt sind wir im Mitte, Ende der 80er Jahre, Anfang der 90er Jahre. Mhm. Hauschka kommt 2004, liegt ganz schön viel Zeit dazwischen.
1: Ja, da liegt viel Zeit dazwischen.
0: Eben haben wir schon mal gehört, gut, eine Band noch, ne?
1: Und Band so. Ich hatte God's Favorite Dog, das war eigentlich sozusagen die Band, die in den 90ern, 94, haben wir die Platte rausgebracht, dann sind wir auf Tour gegangen mit den Fanta 4 im Vorprogramm, also wir im Vorprogramm von denen. Waren dann, haben große Festivals gespielt wie Rock am Ring und wir haben für Red Hot Chili Peppers eröffnet, für viele große Bands. Das waren dann so 2 Jahre lang sehr intensive Jahre der Arbeit sozusagen. Da war ich zwar schon eingeschrieben als BWL-Student, aber war eigentlich selten da. Ich war eigentlich immer unterwegs und habe dann quasi in den Jahren, als wir die Band dann sozusagen zusammenbrach, habe ich gesagt, nee, ich muss irgendwie anders leben und habe dann sozusagen die Mutter meiner Töchter kennengelernt und dann haben wir, also meine Töchter sind dann geboren 1997 und dann, dann war eigentlich erstmal Familie angesagt und ich habe Klavierunterricht gegeben. Das war eigentlich eigentlich von dem Punkt, wo man dachte, jetzt hat man den Durchbruch geschafft, ging es quasi wieder ganz nach unten und ich habe dann wieder angefangen eigentlich zu überlegen, was mache ich eigentlich.
0: Nur damit ich das wirklich mal verstehe, hatten Sie schon noch an sich geglaubt und haben gesagt, also der Volker Bertelmann, der zündet, also vielleicht noch ein bisschen später, aber der kommt noch zurück?
1: Nee, okay. Woran ich geglaubt habe zu dem Zeitpunkt ist, dass ich, wenn ich mich frei mache von allen Anforderungen, die ich an die Musik stelle, dass ich dadurch eigentlich die Chance habe, rauszufinden, ob ich überhaupt geeignet bin dafür. Das war vorher nicht der Fall. Vorher hatte ich irgendwie vorgeformte Vorstellung von meiner Karriere, nämlich Popstar zu werden und mit Tourbussen durch die Welt zu fahren und mich in Leute zu schmeißen, Stage Diving und was weiß ich auch immer, ja. Und das war ich aber eigentlich gar nicht, sondern ich war eigentlich eher jemand, der sozusagen derjenige, der gerne schreibt und Ideen entwickelt für Musik. Und dafür hatte ich aber kein Ventil. Ich habe das nicht gefunden. Und in der Zeit hat sich eigentlich so der innere Drang, was Eigenes zu finden, der hätte auch da landen können, dass ich die Erkenntnis gehabt habe, weißt du was, Volker, sei einfach, mach ein bisschen Klaviermusik für dich und du bist eigentlich geeigneter, Klavierlehrer zu sein. Das war aber genau andersrum. Ich habe eigentlich gemerkt, nach 10 Jahren Klavierunterricht, der mir auch Spaß gemacht hat, aber nach 10 Jahren Lehren war ich irgendwie so, ich kriege da nichts mehr reingelegt. Das ist so zu, und ich bin aber noch zu jung, um damit jetzt, das hier jetzt das Leben damit abzuschließen, so. Und daher kam dieser Antrieb, eigentlich eigene Platten zu machen und zu sagen, nein, man ist eigentlich nie zu alt für irgendwas, sondern du musst einfach nur loslegen und gucken, wie du das findest, was du dir vorstellst, ne? Und dann, ja.
0: Klaviermusik ist ein gutes Stichwort für unseren nächsten Titel, Ihren nächsten Titel auf Ihrer Musikliste. Vielleicht sagen wir einfach gar nicht, wer es ist. Wir sagen nur vielleicht so viel, Sie sind's nicht.
1: Gut.

0: Volker Bertelmann, das haben wir schon verraten. Sie sind es nicht, der hier spielt. Mhm. Ne? Und weiß auch überhaupt nicht, was das eigentlich soll, abgesehen davon, dass es irgendwie tontechnisch nicht so ganz state of the art ist. Aber so ein bisschen Blues, ein bisschen Jazz, Chopin, mhm. Schumann am Anfang klang fast wie so ein Klavierlied von Schumann. Mhm. Und die Musik kommt aus Afrika.
1: Das mhm. Aus Äthiopien. Also das war zum Beispiel eine Musik, die mich also auch für Hauschka sehr inspiriert hat und auch mir gezeigt hat, dass es nicht immer, sag mal, der Pianist ist, der auf ECM eine glänzende Jazzplatte herausbringt, der mich bewegt, sondern es kann auch manchmal einer sein, der oder eine Frau sein, die eigentlich gar nichts großartig möchte. Ja. Hm. Und das hat mich an dieser Klaviermusik wahnsinnig interessiert und hat mich einfach inspiriert. Und wenn man es hört, bin ich sofort, habe ich sofort Erinnerungen. Es ist eine Musik, die wahnsinnig tief plötzlich in einem quasi fast einen Raum aufmacht, in dem man sitzt, an einem Bahnhof irgendwo, wo ein Klavier steht und jemand spielt. Also es hat eigentlich eine wahnsinnig visuelle Komponente und das finde ich zum Beispiel ganz toll.
0: Na, Imahoy C.G. Mariam heißt die Frau, mhm. die fast 100 Jahre alt geworden ist, vor ein paar Jahren erst gestorben, mhm. trotzdem irgendwie aus einer anderen Zeit zu kommen scheint. Man mhm. sieht auch nur immer ganz, ganz alte Fotos von ihr. Ich habe es zumindest nur gesehen. Ja. Und die Aufnahme, ich glaube, die hat auch schon ein paar Jahrzehnte auf dem Buckel. Evening Breeze, ne, da hört man richtig wirklich, ne, wie so ein, durch vielleicht, sie sagten eben, so ein Bahnhofswartesaal, vielleicht die Tür. Das Fenster steht auf, es kommt so rein. Ja. Und, aber was, da möchte ich noch mal gerne weiterfassen. Er sagt, Musik, die nicht, oder vielleicht auch die Komponistin selbst, die Interpretin hier, die eigentlich nicht so richtig viel will.
1: Ja. Ne?
0: Und da wird man ja sofort einfach sagen, also das reicht aber nicht viel wollen. Man muss ja viel wollen, ja. sonst kommt man nirgendwo hin. Auf mhm. jeden Fall nicht auf diesem Feld, was ja fast sportliche Messbarkeit eigentlich suggeriert, der mhm. Musik. Das mhm. ist ja ein Hochleistungsgebiet, gerade auf dem Klavier. Ne? Wer da sagt, ja, ich fühle aber tolle Sachen, aber ich spiele die falschen Noten, der mhm. kann ja bei jedem Wettbewerb sofort nach Hause gehen.
1: Genau, aber der Wettbewerb ist nicht das, was nur mhm. ausschlaggebend ist, sondern das geht halt darum, dass man für sich selbst weiß, es gibt halt viele, viele Komponenten, die wichtig sind im Bereich von Musik machen oder vom eigenen Ausdruck. Und ich hatte eigentlich immer nur eine sehr eindimensionale Vorstellung von dem, was wichtig ist in meinem musikalischen Ausdruck. Und dementsprechend habe ich mich immer schlecht gefühlt, weil ich dachte, das reicht nicht. Mhm. Und wenn man dann andere Ansätze sieht, die funktionieren, und dann denkt man anders darüber. Und vor allem, was mir nochmal dabei wichtig ist, ist, ich glaube, der Anfang, wenn man auf der Suche ist nach dem, was man will und wer man ist in Bezug auf musikalischen Ausdruck, ist es, glaube ich, gut, dass man nicht versucht, sich so weit wie möglich von allem abzukoppeln, was man hört und kennt, damit man überhaupt erst mal weiß, wer wäre ich denn, wenn ich der Erste wäre. Rein theoretisch. Ja. Ja.
0: Sie sind kein Amateur, aber trotzdem, also es gibt ja auch eine Platte, Salon des Amateurs, ja. benannt nach einer berühmten Lounge in der Kunsthalle in Düsseldorf, wo man gepflegt abhängen kann und sich manchmal auch von tollen Musikern irgendwie was vorspielen lassen kann. Da fühlen Sie sich wohl in so einem Salon der Amateure, könnte ich das sehen?
1: Da geht es gar nicht darum, amateurisch zu sein im Sinne vom Handwerk, sondern da geht es eher

0: Ja, aber der betont aber schon noch, dass er Philosophie studiert hat und, ja, und richtig Schlagzeug und so. Und
1: genau.
0: Also gerade jemand wie Steve Reich und auch viele, ne, die dann was anderes machen, sagen, ja, aber ich war bei ihnen dort und dort. Ich war auf Juilliard, ich habe einen Abschluss in der Tasche.
1: Klar, das kann man natürlich machen. Aber da geht es mir auch gar nicht darum, dass man den Abschluss nach vorne stellt, sondern einfach, dass man trotzdem mit dem Abschluss was macht, was eigentlich grundsätzlich schwierig erschien für Akzeptanz, also Akzeptanz zu bekommen. Und damit wurde natürlich schon auch so eine Bresche geschlagen für Musiker wie mich, auch wie John Cage ist jemand, der Breschen geschlagen hat, die natürlich quasi Sound als eine Komponente der Musik aufwerten.
0: Aber ich habe Sie richtig verstanden. Sie sagen schon, es hat sich verändert, nur ich bin es nicht gewesen. Denn wenn zum Beispiel letztes Jahr sind Sie eingeladen worden beim Klavierfestival Ruhr. Also das ist eigentlich ein Klassikfestival.
1: Ja.
0: Die laden nur Leute ein, die nach Noten spielen. Mhm. Punkt. Das ist einfach so.
1: Ja.
0: Und letztes Jahr war das irgendwie so eine, haben Sie einen Bastion geschliffen oder?
1: Ich glaube, ich habe einfach, natürlich werden vielleicht die Menschen, die diese Tradition dann nach wie vor hochhalten, werden vielleicht nicht gekommen sein. Aber es eröffnet ja durchaus die Möglichkeit, dass Menschen, die, also mein Publikum ist tendenziell, würde ich mal sagen, vielleicht ein bisschen jünger. Die Menschen haben auch eine Verbindung zur elektronischen Musik, vielleicht auch zur Clubmusik. Dadurch entsteht natürlich eine andere Verbindung. Und wenn man das einmal miterlebt hat, dann hat man gesagt, ja, warum eigentlich, warum findet das eigentlich nicht immer statt? Ja, weil die Sachen sind, diese Musiken, die nehmen sich nicht nur was, sondern die geben sich auch was. Man hat auf einmal ein Indie-Publikum, das hört zum ersten Mal Rachmaninow oder sie hören zum ersten Mal irgendwie ein klassisches Stück und sagen, hey, das ist total abgefahren und umgekehrt auch, ja. Und das ist eigentlich genau das, was ich gemocht habe, worauf ich dann auch irgendwann angefangen habe, das Approximation Festival in Düsseldorf zu gründen, wo ich genau diese Komponenten ganz interessant fand und worauf dann auch eigentlich so alle meine Arbeit eigentlich basiert hat, dass man eigentlich offen ist im Austausch mit anderen Musikern und nicht immer in der gleichen Soße schwimmt. Also das war mir vor allem wichtig, mich nicht selbst zu bestätigen in der gleichen Szene, immer wieder. Das finde ich total langweilig. Also es muss dann schon mal, man muss auch schon mal rausgehen und nochmal sich angucken, wo bin ich eigentlich? Mhm. Und das habe ich jetzt ein paar Mal gemacht.
0: Und wo sind Sie jetzt mit Ende 50? Volker Bertelmann oder Hauschka und alles zusammen? Fast Popstar gewesen oder mal ganz kurz Popstar gewesen und Solist, Duopartner, Kammermusiker, sagen wir einfach mal im weitesten Sinne, also Partner auf der Bühne von vielen Leuten auf der ganzen Welt. Jetzt mittlerweile doch ein sehr bekannter Mann in der Filmmusik. Sie haben auch Orchesterstücke mittlerweile komponiert. Streichquartett, glaube ich, war auch schon dabei. Ne?
1: Genau.
0: Ja. Von jetzt an ist alles Wiederholung?
1: Nee. Eigentlich gar nicht, sondern ich nehme eigentlich jede Herausforderung, wo ich das Gefühl habe, ich kann was Neues lernen, die nehme ich an. Also wenn ich natürlich Spaß daran habe und auch die Thematik interessant finde. Das kann gehen von für eine Kunstinstallation Musik zu machen, das kann gehen für Podcast Musik zu machen, habe ich auch ein paar schon jetzt in der Vergangenheit gemacht. Also wo es einfach auch Formate gibt, die mich interessieren, weil jedes Format hat natürlich auch andere Ansprüche und auch andere Herausforderungen. Und da befinde ich mich. Ich habe im Prinzip das Gefühl, ich habe einen Werkzeugkasten für ganz viele Optionen und das Leben treibt mir im Moment zumindest, und das finde ich schön, es treibt mir halt die Optionen zu. Und früher musste ich die Optionen suchen. Und heute ist es eigentlich so, dass zumindest im Moment so ist, dass ich eigentlich mehr Nein sage, aber dadurch auch die Möglichkeit habe zu filtern. Während früher habe ich immer dankbar Ja gesagt, weil ich einfach nur eine Chance hatte oder eine Möglichkeit. Und das hat sich im Prinzip heute geändert. Und ich kann auch überlegen, wann bringe ich ein Album raus und wie mache ich das? Mache ich das selbst? Bringe ich nur eine Schallplatte raus mit einem Cover oder mache ich, also ich finde zum Beispiel die Form des Rarmachens, finde ich an für sich eine fantastische Form, um einfach Dinge zu, nicht in diesem ewigen oder in dieser riesigen Menge an Material, was einem zugeschleudert wird, dann noch der Nächste zu sein, versuche ich für mich eine Möglichkeit zu finden, neben den Soundtracks, ja, einfach eine Art der Wahrnehmung nochmal vielleicht anders für mich zu definieren. Und dazu gehört, dass man vielleicht das wählt.

0: vorstellen kann, wie man es macht.
1: Und um auf unseren letzten Titel zu kommen, vielleicht sich nochmal so viel Zeit nimmt, wie mit der Zusammenarbeit mit der Hillary Hahn, einfach mal Wochen investiert, ne, einfach mal um sich zu finden und dann ein Album zu machen?
0: Ja, wir haben 2 Jahre lang haben wir uns getroffen und wussten nicht, ob wir ein Album machen wollen. Sondern wir haben uns eigentlich nur getroffen und haben uns ausgetauscht und haben manchmal auch zusammen Musik gemacht, sind wieder auseinandergegangen, haben überlegt, macht das Sinn, wann ist Zeit? Und wir haben eigentlich nach 2 Jahren dann irgendwann uns angerufen, haben gesagt, ich glaube, jetzt ist der Zeitpunkt richtig. Und das fand ich zum Beispiel ziemlich toll, weil man einfach gemerkt hat, wir hätten auch beide sagen können, also es war nicht zwingend, weißt du was, wir lassen uns einfach so weiterhin treffen. Ne? Und dann haben wir uns in der Mitte zwischen der europäischen und amerikanischen tektonischen Platte
1: in Island
0: getroffen. Mhm. Und genau, und haben auch das Album nach der Spalte, die zwar quasi zwischen den tektonischen Platten ist, die Silfra-Spalte, Silfra-Reefed nennt sich das, haben wir die Platte Silfra genannt und haben uns dort während eines Vulkanausbruchs also das Studio war immer recht aschig von der vom Vulkanausbruch, haben wir uns da dann 10 Tage getroffen und aufgenommen. Und das war eine ganz tolle Zeit.
1: Ja, und die berühmte Geigerin Hillary Hahn, die so alles spielen kann, auch technisch einfach alles kann, was jemals sich Menschen ausgedacht haben, offensichtlich davon überzeugen können, dass man es auch ganz langsam angehen lassen kann, ne? Dass man einfach mal den, wie soll ich das sagen, die MG im Koffer lassen kann.
0: Nee, sie hat ja die MG auch ein paar Mal rausgeholt, aber anders. Und es ging auch gar nicht darum, quasi sie von irgendwas zu überzeugen, sondern ich glaube, es ging eher darum, dass wir beide gemerkt haben, also ich glaube, das hätte nicht funktioniert. Also in dem Fall ist es eher so, dass sie und ich, wir uns eigentlich beide über den Wert, den wir sozusagen mitbringen, waren wir uns einig. Also sie hat genau gemerkt, was ich für einen Wert mit einbringe und ich habe gemerkt, was sie für einen Wert mit einbringt. Und das war für uns beide eine Herausforderung. Mhm. Also und das hat mir eigentlich auch das Gefühl gegeben, ja klar, sie hat vielleicht in der klassischen Wahrnehmung den größeren Baukasten. Aber das stimmt nicht, wenn man von der Seite, wo ich herkomme, wenn man daherkommt, ist man vielleicht etwas zurückhaltender. Mhm. Aber trotzdem hat man einen genauso wertigen Baukasten. Der ist dann nur anders gelagert. Und wir, als wir uns trafen, konnten wir das genau ausjustieren und sagen, wo fühlen wir uns beide sicher? Und dafür waren diese 2 Jahre im Prinzip wertvoll zu sehen, dass ich jetzt nicht irgendwie welche wahnsinnigen virtuosen Licks lernen muss und über meine Fähigkeiten hinaus arbeiten muss und sie muss aber auch sich nicht irgendwie auf irgendein Niveau herablassen, wo es dann heißt, ja, ich habe das mal gemacht, sondern es war ganz im Gegenteil so, dass wir fasziniert waren, was das für uns beide bedeutet.
1: Eine Frucht dieser 2-jährigen Anstrengung hören wir dann zum Schluss. Krakau, ich durfte mir was aussuchen. Ja. Wir wollten ja erst noch gucken, ob wir was anderes finden. Ich fand es aber als Schlussnummer.
0: Ist ein sehr schönes Stück. Ja, und es hat vor allem auch eine Stimmung von Polen, also von dieser polnischen Stadt. Ich finde, das trifft es ziemlich gut.
1: Ja. Also jetzt Volker Bertelmann als Hauschka nochmal am Klavier. Mit Hillary Hahn, Krakau. Heute mein Gast. 2 Namen trägt er, aber wir haben gemerkt, wie gut die zusammenpassen, Hauschka und Volker Bertelmann. Ich habe mich sehr gefreut, dass Sie hier gewesen sind und wir auch diese wunderschöne Musik haben hören können.
0: Ja, vielen Dank für das nette Gespräch.
1: Ja, und ich heiße Raul Mörchen und sage Ihnen noch, wie es weitergeht. Nächste Woche in den Zwischentönen. Der Krimi-Autor Wolfgang Käs ist dann zu Gast bei meinem Kollegen Paulus Müller.

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5: Die Nachrichten. In der SPD gibt es weiter Widerstand gegen die geplante Pflegereform. Die stellvertretende Fraktionsvorsitzende Schmidt forderte eine Überarbeitung des Vorhabens. Sie sagte der deutschen Presseagentur, man wolle keine Pflegereform, die lediglich das nächste Finanzloch stopfe und die Rechnung an die Menschen weitergebe. Das sei mit der SPD nicht zu machen. Zuvor hatte bereits SPD-Fraktionschef Mirsch die Pläne von Bundesgesundheitsminister Linnemann als Kürzungspaket kritisiert und mit Blockade gedroht. Nach Informationen des ARD-Hauptstadtstudios übermittelte der saarländische Gesundheitsminister Jung seinen Amtskollegen in den anderen Bundesländern ein Konzept für einen sogenannten Pflegedeckel. Demnach soll der zu zahlende Anteil im ersten Jahr des Aufenthalts in einem Pflegeheim auf maximal 1.500 Euro begrenzt werden. Das könne die persönlichen Kosten um rund 275 Euro pro Monat verringern. Die Pflegekassen warnten vor einer Verzögerung der Reform und wiesen auf ein erwartetes Milliardendefizit hin. Linnemann will seinen Reformentwurf an diesem Mittwoch ins Bundeskabinett einbringen. Der nordrhein-westfälische Ministerpräsident Wüst hat Bundessozialministerin Baas erneut aufgefordert, zügig einen Gesetzentwurf für die Reform des Rentensystems vorzulegen. Dann könne man gelassener und sachorientierter als bisher über den Ausstieg aus dem Berufsleben nach 45 Beitragsjahren diskutieren, sagte der CDU-Politiker im Deutschlandfunk. Er wundere sich, dass nicht schon längst ein Entwurf vorliege, betonte Wüst. Es sei kein Hexenwerk festzulegen, wer von einem früheren Renteneintritt ohne Abschläge profitieren könne. Eine von der Bundesregierung eingesetzte Alterssicherungskommission hatte vor 3 Monaten ihre Vorschläge für eine Rentenreform vorgestellt. Das von der SPD-Co-Vorsitzenden Baas geführte Sozialministerium bereitet seither einen Gesetzentwurf vor. Der Berliner Landesverband der Linken geht wegen eines kritischen Videos juristisch gegen Bundeswirtschaftsministerin Reiche vor. Dies berichtet das Nachrichtenmagazin Der Spiegel unter Verweis auf ein ihm vorliegendes Anwaltsschreiben. Demnach wird gefordert, die Verbreitung des Videos mit dem Titel »Antisemitismus und Enteignung gefährden unsere Wirtschaft« über den Instagram-Kanal ihres Ministeriums zu unterlassen, weil dies verfassungswidrig sei. Die CDU-Politikerin verletze in erheblichem Maße das Neutralitätsgebot. In dem Film wird eine namentlich nicht genannte Partei kritisiert, die Enteignung in ihr Programm schreibe, Antisemitismus offen lebe und eine Nähe zur organisierten Kriminalität habe. Dies sei nicht nur gefährlich für Berlin, sondern auch für den Investitionsstandort Deutschland, heißt es. Russland hat nach Angaben des ukrainischen Präsidenten Selenskyj sein Land in der vergangenen Woche mit mehr als 2200 Kampfdrohnen großer Reichweite angegriffen. Dabei handelt es sich um weiterentwickelte Drohnen mit Jetantrieb, die schneller und höher fliegen als die Vorgängermodelle mit Propellerantrieb. Auch mehr als 1640 Gleitbomben und 38 ballistische Raketen und Marschflugkörper seien eingesetzt worden, schrieb Selenskyj in sozialen Netzwerken. Allein in der vergangenen Nacht seien 3 Menschen in Saporischschja und 1 Mann in Kiew getötet worden. Im Fokus der Angriffe stand vor allem die Hafenstadt Odessa. In Großbritannien hat es einen Vorfall in der Nähe einer von den USA genutzten Militärbasis gegeben. Die Polizei in Gloucestershire teilte mit, mehrere Männer seien wegen Verstößen gegen das Sprengstoffgesetz festgenommen worden. Die Antiterrorpolizei übernahm die Ermittlungen. Zudem wurden einige Wohnhäuser in der Nähe der Militärbasis Fairford im Südwesten von England evakuiert. Laut der BBC werden derzeit Sprengstoffroboter eingesetzt, um Fahrzeuge zu untersuchen. Die Situation sei unter Kontrolle, hieß es von der Polizei. Großbritannien hatte dem US-Militär Anfang des Jahres erlaubt, von der Basis aus Angriffe auf iranische Raketenstellungen zu fliegen. Die iranischen Revolutionsgarden warnten Großbritannien daraufhin davor, US-Bombern weiterhin den Abflug von Fairford zu gestatten. Das Wetter: heute gebietsweise Wolkenfelder, meist aber viel Sonne, Höchstwerte zwischen 22 und 29 Grad, im Südwesten bis 31, an der See um 20 Grad. Das waren die Nachrichten.
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0: Wie Sie wissen, in dieser Platte ist jedes Lied ein Hit.
1: When I came in with the title Songs in the Key of Life, to me, that was a challenge to actually do an album relating to life.
2: Irgendwie fiel ihm dieser Titel ein, Songs in the Key of Life, also ungefähr Lieder in der Tonart des Lebens. Und dann war die Herausforderung die, ein Album zu machen, das wirklich alles abdeckt, worum es im Leben geht. Stevie Wonder spielt darauf wieder die meisten Instrumente selbst, beschäftigt aber auch Dutzende von Studiomusikern. Manchmal tragen sie nur ein paar Takte oder Melodieteile zu den Songs bei, sind aber bis heute unendlich stolz darauf. Jazz-Keyboard-Legende Herbie Hancock zum Beispiel.
3: I felt so proud to be on such a landmark record. I mean, there was nothing like that before. Nothing.
2: Denn, so sagt er, das ist einfach ein bahnbrechendes Album. Sowas hatte es vorher noch nie gegeben. Texter Gary Bird sagt später, es zementierte das Konzept des Superstars, den man ernst nehmen muss.
4: It probably cemented the concept of the superstar artist who had to be taken seriously.
0: Dieses Album begleitet mich also fast mein ganzes bewusstes Leben sozusagen.
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So kann man eine Jahrhundertplatte auch beginnen. Naja, in den 70ern jedenfalls. Da konnten die Leute noch länger und richtig zuhören. Mit Love's in Need of Love Today setzt Stevie Wonder damals einen feierlichen Gospel-Auftakt zu Songs in the Key of Life. Danach zieht er das Tempo nur unmerklich an mit dem ebenfalls meditativen, göttlichen Zwiegespräch Have a Talk with God.

Dann mit Song Nummer 3 der erste wirkliche Hinhörmoment. Village Ghettoland mit diesen melancholischen Synthi-Streichern ist ein Lied über die Realität der ärmsten Bevölkerungsschichten. Kinder, die mit verrosteten Spielzeugautos am Straßenrand spielen, Familien, die sich nur noch Hundefutter zum Essen leisten können. Ja.

Mit Contusion hängt der Alleskönner noch eine kleine instrumentale Fingerübung dran im Stil der Zeit. Gitarren mit Phaser-Effekt, plockernder Bass, der Jazz-Fusion-Ansatz, ohne den es in den 70ern wohl nicht geht, wenn man ein ernstzunehmender Musiker sein will.

Aber dann. Dann hebt Songs in the Key of Life endlich ab. Mit einer dieser Stevie Wonder-Nummern, die für die Ewigkeit taugen. Ein Funkmonster mit Hymnencharakter. Und das ist das ja auch. Eine Hymne, eine Verneigung vor großen Musikerinnen und Musikern des Jazz. Ella Fitzgerald, Glenn Miller, Louis Armstrong und natürlich dem titelgebenden Sir Duke Ellington.

0: Stevie Wonder, especially with that record, made a mark in music, and that is that popular music can be art too.
1: Stevie Wonder hat damit gezeigt, dass Popmusik eben auch Kunst sein kann, sagt Keyboarder Herbie Hancock über das Mammutalbum Songs in the Key of Life in einer online frei verfügbaren Folge der Doku-Serie Classic Albums. Es ist Kunst, die zu jedem spricht, in unterschiedlichsten Lebensphasen. Zum Beispiel zu Samuel Finzi, vielbeschäftigter bulgarisch-deutscher Schauspieler, Anfang 60, bekannt aus Theater, Film und Fernsehen.
2: Sehr kurz nach der Erscheinung, komischerweise in Bulgarien, wo das nicht so gängig war, das Neueste zu hören, was erschienen war. Und irgendwie in dem Kreis von meiner Clique, allerdings war ich die sogenannte Clique, das war eine Gruppe von jungen Leuten natürlich, die 5 Jahre älter waren als ich. Die waren 15 oder 16 und waren Menschen, die mich irgendwie adoptiert haben als deren Maskottchen oder so. Und durch die irgendwie, ich weiß nicht, wie die zu denen diese Platte gekommen war, jedenfalls habe ich tatsächlich mit 10 oder 11 diese Platte zum ersten Mal gehört. Und ich wollte immer wieder das hören. Ich wollte zum Beispiel immer wieder Sir Duke. Ich konnte Sir Duke nacheinander hören, mehrmals.
1: Samuel Finzi bezeichnet sich selbst als riesigen Stevie Wonder-Fan, weswegen er sich vor einigen Jahren als Sänger auf die Bühne gewagt und seinem Helden ein komplettes Coverprogramm gewidmet hat. Natürlich auch mit Songs vom kanonischen Album, um das es heute geht.
2: Naja, man muss sagen, fast jede Platte von Stevie Wonder ist ja kanonisch. Selbst in den hässlichen 80ern, ja, gab es Platten, die auch natürlich versucht haben, an dem Geist der Zeit sich anzupassen. Da gab es natürlich auch nicht so schöne Dinge, aber trotzdem war es immer seine Unterschrift und sein Wesen, seine Musik in jeder dieser Platten. Und es gibt einen sehr schönen Film übrigens, wo Paul Simon erzählt, dass da in den 70ern, ab 1973 aufwärts, jedes Jahr, wenn Stevie Wonder ein Album herausgebracht, dann haben die anderen einfach keine Chance gehabt. Und er hat alle Grammys und alles Mögliche abgeräumt. Und er selbst, Paul Simon, hat gebetet, dass es eben in diesem Jahr kein Album von Stevie Wonder erscheint, und hat er Glück gehabt.
3: And most of all, I like to thank Stevie Wonder, who didn't make an album this year. So.
1: Am meisten danke ich Stevie Wonder dafür, dass er dieses Jahr kein Album gemacht hat, sagt Paul Simon bei der Grammy-Verleihung 1976, wo sein Werk Still Crazy After All These Years von 1975 ausgezeichnet wird. Tatsächlich ist dieses 1975 das erste Jahr seit Beginn von Stevie Wonders Karriere, in dem dieser nichts veröffentlicht. Er hat ja auch früh angefangen. Schon 1962 als 12-jähriges Wunderkind. Ein blinder schwarzer Junge, der Klavier und Harmonika spielen kann wie ein Großer.

und Stimme hat er auch noch. Dieses Wunderkind wird immer größer, bekannter, erfolgreicher. Die heute so bezeichnete klassische Phase seines Schaffens beginnt 1972 mit dem Album Music of My Mind. Es ist schon sein 14. sage und schreibe, aber das erste, bei dem ihm keiner mehr reinredet, bei dem er die künstlerische Kontrolle hat.

Music of My Mind verkauft sich ordentlich, aber nur ein halbes Jahr später, im Oktober 1972, legt Wonder Talking Book nach. Und diese Scheibe hebt ihn in eine andere Liga.

Ab da erreicht Wanda nicht mehr nur ein schwarzes Publikum, sondern knackt den Massenmarkt. Mit Hits, deren hypnotischem Sog man sich einfach nicht entziehen kann. Wie Superstition, mit dem er das Elektrospinett Klavinett der deutschen Firma Hohner zu höheren Popweihen erhebt.

Damit holt Wanda sich gleich 3 Grammys. Bester R&B-Song, best aufgenommenes Nicht-Klassik-Album, was es da nicht alles für Kategorien gibt, Album des Jahres. Mehrere Hitsingles sind auch drauf, unter anderem die wütende Politikerschelte You Haven't Done Nothing.

0: Was soll da noch kommen? Deshalb gibt es 1975 eben nicht das alljährliche neue Studioalbum. Stattdessen überlegt Wanda ernsthaft, mit der Musik ganz aufzuhören und nach Ghana auszuwandern, um sich dort in der Entwicklungshilfe zu engagieren. Sein Vertrag mit dem legendären Motown-Label ist ausgelaufen, es hält ihn nichts mehr. Nur einer, Plattenboss Barry Gordy.
1: Well, Barry and I have always had a very, very straight to the point relationship.
2: Barry und ich hatten immer ein sehr direktes Verhältnis. Als ich noch sehr klein war, habe ich meine Meinung gesagt. Er wollte sie nicht hören. Und umgekehrt war es genauso. Er war aber immer ehrlich.
1: But he was very honest and very candid about what he felt, and as too I was.
0: Gordy verspricht seinem Goldesel einen neuen Plattenvertrag mit künstlerischer Freiheit, Zeit und.
3: He made me pay $13 million, and in those days $13 million was a lot of money. And I'd heard that was the unprecedented deal, and it was the most that's ever been paid. But I had to do it because there was no way. That I was going to lose Stevie.
0: Gordy, nicht eben als Spendierhosenträger bekannt, zahlt Wanda für den neuen Plattenvertrag $13 Millionen. In Worten 13. Heute immer noch viel Geld. Welcher Künstler bekäme im Jahr 2026 solch eine Garantiesumme? 1976 ist das aber einfach Wahnsinn. Unglaublich viel. Viel mehr, als ein Künstler zu diesem Zeitpunkt je verhandelt hat. Aber, so Gordy, er hätte Stevie Wonder auf keinen Fall verlieren wollen. Der macht sich ans Werk, bespielt zwei Studios im Wechsel, bindet am Ende mehr als 100 Menschen in die Arbeit ein, obwohl er wie immer auf jedem Song die meisten Instrumente selbst spielt. Und er braucht fast 1,5 Jahre, bis das Album fertig ist. Bald ist Wanda klar, er hat so viel Material, dass dies ein Doppelalbum werden muss. Schließlich nimmt er den ihm zugeflogenen Titel Songs in the Key of Life ernst. Diese Songsammlung soll das ganze Leben erzählen und für alle Gesellschaftsgruppen anschlussfähig sein. Wanda singt wie gesagt über Jazzmusiker, die ihn beeinflusst haben, über wirtschaftliche Ungerechtigkeit, aber auch über Liebe und das Wunder, Vater zu werden. Isn't She Lovely widmet er seiner Tochter Aisha und er nimmt mit einem Tonbandgerät ihr Kleinkindgebrabbel und Gequietsche auf. Der Song ist mottogemäß eine Ode an die Schönheit des Lebens.

0: es berührt etwas in mir, was ich zum Glück nicht erklären kann. Songs in the Key of Life, weil alles gehört zum Leben. Und das finde ich ein sehr schönen Titel, weil ja, da sind sozusagen Lieder, die versuchen, das Leben aufzufassen im Ganzen.
1: Sagt Stevie Wonder-Bewunderer Samuel Finzi über Songs in the Key of Life. Und er hat ja recht, auch musikalisch. Wonder packt auf dieses Album alles, was er vorher gemacht hat, und alle Referenzen aktueller Populärmusik, die er kennt, sogar brasilianische Samba.

0: Wanda benutzt außerdem alle Instrumente, die gerade in der Nähe stehen. Er bucht alle Studiomusiker, die er schätzt, und verwirklicht alle Songideen, die ihm zwischen 1974 und 76 so einfallen. So entsteht, was auch Plattenfirmenboss Berry Gordy nur als Meisterwerk bezeichnen kann.
1: Such a masterpiece because you go from Village Ghetto Land to Sir Duke and to I Wish, which is incredible. When I heard I Wish, you know, I thought like so many other people in the world when they heard the record, I wish I could be back in those days again, you know. He did it in a rhythm that was so unique.
0: Von Sir Duke bis zu I Wish, es ist einfach herausragend, findet Berry Gordy. Vor allem I Wish, die zweite Single, hat es ihm besonders angetan. Dieser Rhythmus, diese sehnsüchtige Aussage, ich wünschte, es wäre nochmal wie früher. Das unterschreiben wir alle, oder?

0: everything has that special Stevie Wonder touch to it, you know, that special beauty, special.
1: Es hat alles diesen besonderen Stevie Wonder Touch. Interessante Harmonien, besondere Funk-Rhythmen. Er ist eines der großen Genies unserer Zeit.
0: Funky kind of rhythmic component. This is one of the great geniuses of our time.
2: Sagt Keyboarder Herbie Hancock in der Doku-Serie Classic Albums. Wie wegweisend das Album wirklich ist, zeigt allein die Menge an späteren Hits, die auf Samples von Songs in the Key of Life basieren.

Schauspieler und Rapper Will Smith nutzt 1999 I Wish für den Titelsong des ziemlich dämlichen Steampunk-Westerns Wild Wild West.

Rapper Coolio verdankt dem Album seinen wohl größten Hit. Gangsta's Paradise im Jahr 1995 bedient sich sehr erkennbar bei Wonder's Pastime Paradise.

0: Songs in the Key of, unbestritten, ein Geniestreich. Stevie Wonder spricht darüber aber bis heute mit Bescheidenheit.
1: You still need that person to take whatever you have and to be able to arrange it, to make it get from...
2: Man braucht immer noch eine Person, die das, was man hat, mit anderen zusammenbringt, auf Papier bringt, damit die anderen Musiker es lesen können. Wenn man keinen hat, der diese Emotionen für einen einfängt, dann ist man verloren.
1: If you don't have someone to capture that emotion, you know, you're lost.

0: Im Rückblick muss man ehrlicherweise sagen, dass Stevie Wonder seine Karriere mit Songs in the Key Of auf einen unerreichten Gipfel geführt hat. Ein Höhepunkt, der ihm danach nie wieder gelungen ist. Stevie Wonder-Fan Samuel Finzi sieht das etwas anders.
1: Es gibt schon sehr, sehr tolle Dinge auch danach. Es gibt ein Album, was ich, viele mögen ihn nicht, aber es ist ein Soundtrack zu einem Film, das, The Secret Life of Plants. Habe ich auch sehr geliebt und ab und zu höre ich da was davon.
0: Kommt 2 Jahre nach Songs in the Key Of raus, schafft nicht mal die Goldkante und erreicht nicht den hohen Gipfel in dünner Luft, auf dem Songs seit 50 Jahren thront.

0: Danach gelingen Wanda zwar immer wieder mal ein paar Hits, aber die Alben, die er dann noch rausbringt, überzeugen in ihrer Gesamtheit nie wieder so wie Songs in the Key of Life. Auch deswegen ist Berry Gordy, der übrigens inzwischen deutlich auf sein 100. Lebensjahr zusteuert, toi toi toi, immer noch zufrieden mit seiner Entscheidung, Stevie Wonder vor gut 50 Jahren diesen bis dato unbekannten Millionenvertrag angeboten zu haben.
1: I must admit, I was extremely unhappy about $13 million. Of course, until Songs in the Key of Life was released and it came in at number one, then I thought, what a brilliant negotiator you are, to myself.

0: If you sit down now and you listen to that album all the way through, it takes you through life.
1: Wenn man das Album heute auflegt, wird es einen durch das ganze Leben bringen, sagt Songtexter Gary Bird, der an einigen Liedern mitgeschrieben hat. Hier noch ein paar Zahlen. Songs hat sich mehr als 5 Millionen Mal verkauft, es stand mehr als ein Jahr lang in den Billboard-Charts und es wurde mit 4 Grammys ausgezeichnet. Demnächst, Stand September 2026, geht Stevie Wonder, inzwischen 76 Jahre alt, wieder auf Tour. Samuel Finzi will unbedingt hin.
2: Jetzt kommt die Tour wieder und ich weiß nicht, wo ich hin kann noch. Ich muss mir schnell Karten besorgen. Ich schaffe auf jeden Fall, das muss ich sehen. Das muss ich nochmal sehen. Das ist... Und das ist ein Erlebnis, wenn man den auf der Bühne sieht. Das ist einer, der einfach das Ding lebt und sitzt da drei Stunden und kann nicht aufhören. Man merkt, dass er, wenn er das alles erlebt, dann kommen alle mit.

0: Für das Konzert in der Kölner Arena werden für Sitze im völlig sinnlosen Oberrang schon mehr als 140 Euro aufgerufen. Für einen Platz in der ersten Reihe zahlt man mehr als 800 Euro, wenn man schnell ist. Eigentlich hat sich Stevie Wonder ja mal als Sänger für alle gesehen. Aber diejenigen, über und für die er wohl singen wollte, werden sich diese Karten kaum leisten können. Egal, man kann ja auch einfach nochmal diese Platte auflegen.
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6: Uhr, die Nachrichten, zunächst die Übersicht. Nahe einer von den USA genutzten Militärbasis in Großbritannien hat es mehrere Festnahmen wegen Terrorverdachts gegeben. In der schwarz-roten Koalition wird weiter über die geplanten Sozialreformen diskutiert. Die Schweizer haben in einer Volksabstimmung gegen eine striktere Neutralität ihres Landes gestimmt. Die Meldungen im Einzelnen. Nach einem Vorfall in der Nähe einer von den USA genutzten Militärbasis in Südwestengland ermittelt die britische Polizei wegen Terrorverdachts. Nach Behördenangaben wurden 5 Männer festgenommen. Sie werden verdächtigt, eine Terrortat vorbereitet und gegen das Sprengstoffgesetz verstoßen zu haben. Die Hintergründe sind noch nicht bekannt. Laut einem Sprecher der Polizei in Gloucestershire waren in der vergangenen Nacht 3 Fahrzeuge in der Nähe der Militärbasis Fairford gesehen worden. Die britische BBC berichtete, die Fahrzeuge würden von Sprengstoffrobotern untersucht. 85 Haushalte in der Nähe der Militärbasis wurden vorsorglich evakuiert. Großbritannien hatte dem US-Militär Anfang des Jahres erlaubt, von der Basis aus Angriffe auf iranische Raketenstellungen zu fliegen. Die iranischen Revolutionsgarden warnten Großbritannien daraufhin, US-Bombern weiterhin den Abflug von Fairford zu gestatten. In der SPD gibt es weiter Widerstand gegen die geplante Pflegereform. Die stellvertretende Fraktionsvorsitzende Schmidt forderte eine Überarbeitung des Vorhabens. Sie sagte der deutschen Presseagentur, man wolle keine Pflegereform, die lediglich das nächste Finanzloch stopfe und die Rechnung an die Menschen weitergebe. Das sei mit der SPD nicht zu machen. Zuvor hatte bereits SPD-Fraktionschef Miersch die Pläne von Bundesgesundheitsminister Linnemann als Kürzungspaket kritisiert und mit Blockade gedroht. Nach Informationen des ARD-Hauptstadtstudios übermittelte der saarländische Gesundheitsminister Jung seinen Amtskollegen in den anderen Bundesländern ein Konzept für einen sogenannten Pflegedeckel. Damit sollen die Eigenanteile von Pflegebedürftigen und Angehörigen begrenzt werden. Die Pflegekassen warnten vor einer Verzögerung der Reform und wiesen auf ein erwartetes Milliardendefizit hin. Linnemann will seinen Reformentwurf an diesem Mittwoch ins Bundeskabinett einbringen. Der nordrhein-westfälische Ministerpräsident Wüst hat Bundessozialministerin Baas erneut aufgefordert, zügig einen Gesetzentwurf für die Reform des Rentensystems vorzulegen. Dann könne man gelassener und sachorientierter als bisher über den Ausstieg aus dem Berufsleben nach 45 Beitragsjahren diskutieren, sagte der CDU-Politiker im Deutschlandfunk. Er wundere sich, dass nicht schon längst ein Entwurf vorliege, betonte Wüst. Es sei kein Hexenwerk, festzulegen, wer von einem früheren Renteneintritt ohne Abschläge profitieren könne. Eine von der Bundesregierung eingesetzte Alterssicherungskommission hatte vor 3 Monaten ihre Vorschläge für eine Rentenreform vorgestellt. Das von der SPD-Co-Vorsitzenden Baas geführte Sozialministerium bereitet seither einen Gesetzentwurf vor. Die Grünen-Vorsitzenden Brandner und Banaschak wollen die Partei auch in Zukunft führen. Beide teilten mit, dass sie auf dem Bundesparteitag Anfang Dezember für eine 2. Amtszeit kandidieren wollen. Banaschak sprach in seiner Mitteilung von einer zum Teil schon erfolgten Erneuerung der Grünen, die er fortsetzen wolle. Er wünsche sich eine Partei, die nicht versuche, eine zweite Linke oder eine CDU-Light zu sein, sondern um ihre hart erkämpfte Eigenständigkeit wisse. Als Grüne müsse man Hoffnung organisieren. Brandner schrieb, Ziel sei eine Partei, der die Menschen zutrauten, dieses Land voranzubringen. Brandner und Banaschak führen die Grünen seit November 2024. Russland hat nach Angaben des ukrainischen Präsidenten Selenskyj sein Land in der vergangenen Woche mit mehr als 2200 Kampfdrohnen mit großer Reichweite angegriffen. Dabei handelt es sich um weiterentwickelte Drohnen mit Jetantrieb, die schneller und höher fliegen als die Vorgängermodelle mit Propellerantrieb. Auch mehr als 1640 Gleitbomben und 38 ballistische Raketen und Marschflugkörper seien eingesetzt worden, schrieb Selenskyj in sozialen Netzwerken. Allein in der vergangenen Nacht seien drei Menschen in Saporischschja und ein Mann in Kiew getötet worden. Im Fokus der Angriffe stand vor allem die Hafenstadt Odessa. In der Schweiz haben die Bürger sich in einer Volksabstimmung dagegen ausgesprochen, in der Verfassung eine striktere Neutralität zu verankern. Nach Hochrechnungen des Meinungsforschungsinstituts GfS Bern lehnten 71% der Wähler die Neutralitätsinitiative ab. Sie war von einem Verein eingebracht worden, der der rechtskonservativen Partei SVP nahesteht. Ziel der Initiative war, dass die Schweiz sich nicht nur aus bewaffneten Konflikten heraushält, sondern auch keine Sanktionen mehr gegen Länder verhängt, die einen Krieg begonnen haben. Auch Kooperationen mit Verteidigungsbündnissen wie der NATO sollten verboten werden. Das Argument der Befürworter war, dass das Land so sicherer werde. Alle anderen großen Parteien hatten sich dagegen ausgesprochen. Ein Gegenargument lautete, bei Völkerrechtsverletzungen dürfe die Schweiz nicht wegschauen, um eigene Interessen oder den Frieden zu wahren. In Spanien dauern Proteste gegen Wohnungsnot und Zwangsräumungen an. Nach einer Großdemonstration gestern in der Hauptstadt Madrid mit mehreren 10.000 Teilnehmern hat sich dort ein Protestcamp gebildet. Berichten zufolge übernachteten hunderte Menschen in Zelten auf dem zentralen Platz Puerta del Sol. Ministerpräsident Sanchez erklärte, seine Regierung arbeite mit Hochdruck an einem Maßnahmenpaket gegen die Wohnungsnot. Am Dienstag solle darüber beraten werden. Geplant sind unter anderem striktere Regelungen für Zwangsräumungen. Anlass für die Proteste ist das Schicksal einer 87-jährigen Frau. Sie hatte 70 Jahre lang in ihrer Wohnung in Madrid gelebt. Am Mittwoch wurde die Wohnung jedoch zwangsgeräumt, nachdem ein Investor die Immobilie erworben und die Miete nach Angaben des Mieterverbandes um ein Vielfaches erhöht hatte. Papst Leo hat bei seinem Besuch in Frankreich eine Messe im Wallfahrtsort Lourdes mit etwa 150.000 Gläubigen abgehalten. In seiner Predigt rief er zur Buße auf und nahm dabei ausdrücklich auch die katholische Kirche selbst in die Pflicht. Leo XIV. Sprach wörtlich von tiefen Wunden, die durch Untreue und schmerzhafte Fehltritte entstanden seien. Für das geistliche Wachstum sei das Eingeständnis von Fehlern unverzichtbar. Im Tagesverlauf will das Oberhaupt der römisch-katholischen Kirche mit Menschen sprechen, die Opfer sexuellen Missbrauchs durch Geistliche wurden. Auf der italienischen Mittelmeerinsel Sizilien bleibt der Flughafen Catania wegen einer Aschewolke des Vulkans Ätna mindestens bis Mitternacht gesperrt. Das teilte der Betreiber mit. Zunächst waren die Flüge bis zum Vormittag ausgesetzt worden. Gemessen am Passagieraufkommen ist Catania der fünftgrößte Flughafen Italiens. Der mehr als 3.300 Meter hohe Ätna bricht regelmäßig aus. Und hier noch einmal die Übersicht. Nahe einer von den USA genutzten Militärbasis in Großbritannien hat es mehrere Festnahmen wegen Terrorverdachts gegeben. In der schwarz-roten Koalition wird weiter über die geplanten Sozialreformen diskutiert. Die Schweizer haben in einer Volksabstimmung gegen eine striktere Neutralität ihres Landes gestimmt. Das Wetter, heute gebietsweise Wolkenfelder, meist aber viel Sonne, Höchstwerte zwischen 22 und 29 Grad, im Südwesten bis 31 Grad, an der See um 20 Grad. Morgen im Norden und Nordwesten gebietsweise Schauer, sonst heiter, im Südosten sonnig und trocken, 20 bis 31 Grad. Die weiteren Aussichten am Dienstag im Norden und Nordwesten wolkig, sonst nach Nebelauflösung heiter bis sonnig, 23 bis 31 Grad. Und hier noch das Wetter und Temperaturen von heute 14 Uhr. Berlin wolkenlos 23 Grad, Köln-Bonn leicht bewölkt 26, Helsinki wolkenlos 16, Stockholm wolkig 16, Oslo wolkig 13, London bedeckt 22 Grad, Kopenhagen wolkenlos 17, Amsterdam bedeckt 19, Brüssel leicht bewölkt 23, Zürich wolkenlos 25, Paris leicht bewölkt 25 Grad, leicht bewölkt auch in Nizza bei 26, Barcelona 27, Madrid 29, auf Mallorca 28, Malaga leicht bewölkt 27 Grad. Lissabon wolkenlos 28 Grad, Wien wolkig 21, Prag leicht bewölkt 20, Warschau leicht bewölkt 20, Budapest stark bewölkt 22 Grad, Belgrad leicht bewölkt 23, Bukarest wolkig 22, Venedig wolkenlos 23, Rom leicht bewölkt 26, Athen wolkig 22, Larnaca leicht bewölkt 29, Istanbul wolkig 22, Ankara stark bewölkt 23, Moskau bedeckt 18, Kiew leicht bewölkt 19 Grad und in Algier wolkenlos bei 30 Grad. Das waren die Nachrichten.
5: 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Stanisław Wygotski ist einer der bedeutenden Autoren der polnischen Holocaust-Literatur. Seine Familie lebte eine konservativ-zionistische Form des Judentums. Erste Gedichte schrieb der 1907 Geborene bereits als Gymnasiast und schon zu dieser Zeit beschäftigte er sich mit den Ideen des Kommunismus, was ihm früh Gefängnisaufenthalte einbrachte. 1943 wurde Stanisław Wygotski mit seiner Frau und seiner kleinen Tochter nach Auschwitz deportiert. Die ganze Familie, auch seine Eltern und Geschwister, wurden dort ermordet. Er war der einzige Überlebende. Noch im Krankenhaus, kurz nach seiner Befreiung, begann er, das Erlebte in Gedichten zu verarbeiten. Danach entstanden in dichter Folge Erzählungen über die Katastrophe, die ihm auch in Israel Anerkennung einbrachten, wohin er 1968 emigrierte. Frustriert vom real gelebten Sozialismus in Polen und dort politisch und gesellschaftlich ausgegrenzt. Er starb 1992 in Tel Aviv. Eine Auswahl der Erzählungen von Stanisław Wygotski ist jetzt im Wallstein Verlag erschienen. Der Mann mit dem Karren heißt der Band in deutscher Übersetzung und Nico Bleut stellt ihn vor als unser Buch der Woche.
0: Hinter dem Schlossberg der kleinen Stadt beginnt eine andere Welt. Dort haben viele seltsame Ereignisse und ungewöhnliche Geschichten ihren Ursprung. Benzin heißt die Stadt im Norden Polens und ihr ältestes Viertel trägt den Namen Zimna Dupa, was sich mit kalter Arsch übersetzen lässt. Aber der Unterschied zwischen diesem ernüchternden Begriff und der Welt, die Stanisław Wygotskis Erzähler aus der Erinnerung aufspannt, könnte größer kaum sein.
7: Dort lebten die Hausierer und Bettler, die Leierkastenmänner, Lastenträger und Fuhrleute. Ihre Frauen priesen in den Straßen heiße Saubohnen, Bageles und Kartoffelpuffer an, die sie aus einem großen Fladen auf riesigem Blech herausschnitten. Morgens verließen die Leierkastenmänner ihre Hütten am Wasser. Auf den grell bemalten Drehorgeln mit ihrem bunt bestickten Schirm und den Intarsien, die wie Emaille glänzten, hockten in kleinen Käfigen farbenprächtige Papageien oder Meerschweinchen mit flinken Nasen und verschlafenen Bewegungen. Das Tier zog aus einer länglichen Schachtel das Los. Der Gewinner erhielt ein kleines Kuvert, auf das Zaubersprüche und Weissagungen gedruckt waren. Wenn er den Umschlag öffnete, fand er einen goldenen Ring mit blauem oder rotem Stein, ein paar Ohrringe oder eine Brosche, eine Rose aus feinen Drähten geformt.
0: Man glaubt für Momente in einer der fantastischen Erzählwelten des großen Bruno Schulz zu sein. Derart dicht scheint hier alles von der Kraft der Imagination durchdrungen. Zumal die Bewohner so schöne sprechende Namen tragen wie der große Max, der starke Chill oder Schimmen der Stier. Doch nur wenige Seiten weiter offenbart der Erzähler sein ganzes Wissen und macht unmissverständlich klar, was Jahre später mit den Bewohnern der geschilderten Welt geschehen wird.
7: Max aber, der alle Weltmeere befahren hatte, sah ich am 1. August 1943 zum letzten Mal. Es war auf der Rampe in Auschwitz. Auf den Waggon, in dem er fuhr, hatten die Deutschen mehrere Salven abgefeuert, als sie merkten, dass jemand Bohlen herauszubrechen versuchte.
0: Der Erzähler ist seinem Erfinder hier so nah, wie er näher kaum sein könnte. Stanisław Wygotski wurde in einer jüdischen Familie in Benzin geboren und wuchs dort auf. Und er durchlebte den Holocaust, erst in Auschwitz, dann in den Konzentrationslagern Oranienburg, Sachsenhausen und Dachau. Seine Frau und seine kleine Tochter Seine Eltern und seine Geschwister wurden in Auschwitz ermordet. Er war der einzige Überlebende der Familie. Aus dieser unvorstellbaren existenziellen Entwurzelung heraus begann er über das Erlebte zu schreiben. Sein schriftstellerisches Werk, das bis zu seinem Tod im Jahr 1992 entstand, umfasst im Polnischen 15 Bände, Gedichte genauso wie Romane und Essays. Der Kern seines Schreibens aber sind jene Erzählungen, in denen er sich der Erinnerung an die Shoah widmet. Obwohl 1965 in der DDR eine Auswahl dieser Erzählungen erschien, ist Vygotsky im deutschen Sprachraum heute fast vergessen. Dabei gilt es, einen der wirklich Großen der polnischen Holocaust-Literatur zu entdecken. Einen Schreibenden, der sich wie Henryk Grimberg, Hanna Kral oder Tadeusz Borowski den Fragen nach moralischer Zerstörung, nach Schuld und der Verantwortung des Einzelnen stellte, nach Erinnern und Weiterleben. Der sich im eminenten Sinne als Zeuge der nationalsozialistischen Menschheitsverbrechen verstand und der trotz der umfassenden Erfahrung von Gewalt und Tod, trotz all der Absurdität und Dunkelheit, die seine Erzählungen prägen, nie einen letzten Rest Hoffnung aufgab, aus der Katastrophe ließe sich doch etwas lernen. Das hat er in Essays und Vorworten immer wieder betont.
7: Überall, ringsherum ist die Welt, sind Menschen, denen ich all das, was ich erlebte und durchdachte, erzählen muss. Nicht, weil irgendjemand mich dazu aufgefordert oder bevollmächtigt hätte, sondern damit die Menschen all dem entrinnen, das mit solch gewaltiger, oft vernichtender Wucht auf mich einschlug.
0: Nun ist im Wallstein Verlag ein Band mit 9 dieser Erzählungen erschienen. Ein großer Teil ist der Auswahl von 1965 entnommen. 3 Erzählungen kann man zum ersten Mal auf Deutsch lesen. Gleich im zweiten Text, der Strick betitelt, skizziert Vygotsky eine klaustrophobische Szenerie. Eine Zelle voller Häftlinge in einem Gefängnis, das von SS-Männern bewacht wird. Einer der Männer betritt den Raum.
7: Auf dem Korridor brannte eine Glühbirne. Schlagartig fiel der Schatten des SS-Mannes auf das erhellte Betongeviert, auf dem dicht gedrängt die Häftlinge standen. Er schwieg. Sein vom Licht abgekehrtes Gesicht war finster und undurchdringlich. In seiner locker herabhängenden Linken baumelte ein dickes Tau. Es war nicht allzu biegsam. Vor der beleuchteten Korridorwand sah es aus wie ein Stock mit zusammengebogenen Enden. Diese beiden Enden ruhten in der Hand des Wachmanns.
0: Die Form des Taus, die mit den zusammengebogenen Enden an eine Schlinge erinnert, gibt schon einen Hinweis darauf, was folgen wird. Der SS-Mann beginnt mit den Häftlingen ein perfides Frage- und Antwortspiel, das mit wiederholten Blicken zum Fenstergitter und der Frage »Versteht ihr?« auf den Satz hinausläuft.
7: »Ich will, dass ihr morgen einer weniger seid. Also?«
0: Auf gerade einmal 8 Seiten und in zunehmender atmosphärischer Verdichtung dreht Vygotsky die Spirale aus extremstem Sadismus, Mordlust und Hoffnungsschimmern immer weiter, bis den Häftlingen irgendwann der Suizid durch den Strick als das einzig erstrebenswerte Ziel erscheint. Aber auch diese vermeintliche Rettung bleibt ihnen in einer völligen Verkehrung der Werte am Ende versagt. Auch in anderen Erzählungen spielt die detailgenaue Beschreibung konkreter Dinge, wie es hier das Seil ist, eine große Rolle. In »Das Wunschkonzert«, einem der intensivsten Texte des Bandes, in dem Vygotsky auf verschiedene historische Vorbilder und eine Erzählung von Sholem Aleichem zurückgreift, lässt er einen jüdischen Holocaust-Überlebenden davon erzählen, wie ihn eine Polin während des Zweiten Weltkriegs fast 2 Jahre lang in ihrer Wohnung in einer Kleinstadt bei Warschau versteckte. Sein Versteck war nicht etwa ein Zimmer oder ein Verschlag, sondern der Kachelofen.
7: Er ist 13 Kacheln hoch, aber nicht die breiten Wiener Kacheln, sondern die polnischen. 3,5 Kacheln breit und 2,5 Kacheln tief. Sie staunen, wie ein hochgewachsener Mann wie ich in einem solchen Ofen Platz findet. Ja, ich hatte eben die Luftschächte und einen Teil des Fundaments herausgenommen, kroch jeweils von oben hinein und schloss mich ein wie mit einer Klappe. Hätte jemand die Ofentür geöffnet, er hätte nichts bemerkt. Meine Füße standen zwischen dem Rost und der Ofenwand.
0: Vygotsky weitet die Erzählung im Fortgang zu einer Geschichte über Schuld, Menschlichkeit und die Schmerzen der Erinnerung. Am konkreten Ding des Kachelofens jedoch macht er eine der absurden Pointen der Erzählung fest.
7: Millionen Juden sind in den Öfen verbrannt. Und mein Ofen hat mich gerettet.
0: Es kann aber auch ein simples Stück Brot sein, das den Fluchtpunkt aller Hoffnungen bildet, wie in der Erinnerungsgeschichte Im Regen, die im Warschauer Ghetto spielt. Ein Mann sitzt in seinem Zimmer. Es herrscht die abendliche Ausgangssperre. Draußen regnet es und es ist völlig dunkel. Er befindet sich in größter Not.
7: Ich besaß ein einziges Stück Brot, schwarz und feucht. Ein kleines Stückchen nur, auf das ich verstohlen und ungeduldig schaute. Und jedes Mal, wenn ich nach dem Brot sah, stellte ich triumphierend fest, dass es mir gelungen war, der Essgier Herr zu werden, denn es musste mir für morgen und übermorgen reichen. Ich wusste nicht, wann ich wieder ein Stückchen dieses schwarzen, oft säuerlichen Klunsches bekommen würde, den wir damals Brot nannten. Es ließ mir keine Ruhe und gab sie mir doch wieder. Ich konnte seinen Anblick nicht ertragen, doch ganz bewusst schaute ich zum Tisch, auf dem das viereckige Stück Brot lag und Augen und Eingeweide reizte.
0: Irgendwann hört er in sein Warten und Starren hinein einen Schrei. Und es stellt sich heraus, dass unten auf dem verregneten Pflaster ein Kind steht und um etwas Essen bittet.
8: Gib das Stickele Bräut!
0: Wie schon in seiner Erzählung Der Strick spitzt Vygotsky die Ereignisse mit seinem genauen Blick für Einzelheiten auf wenigen Seiten zu. Auch diese, wie so viele seiner Geschichten, endet mit dem Tod. Im Rückblick auf die Erzählung hat er in einem Gespräch einmal formuliert, wie Selbsterlebtes und Ereignisse, die recherchiert oder nur aufgeschnappt sind, zugleich aber dem eigenen Erlebten sehr nahe kommen, sich in seinem Schreiben verbinden können. Die Inspiration habe er einer ganz kurzen Notiz in einem Tagebuch aus dem Warschauer Ghetto zu verdanken. Der Autor des Tagebuchs schrieb, dass er sein letztes Stückchen Brot durchs Fenster geworfen habe, um einem kleinen Kind, das hungrig war, zu helfen. Diese Notiz sei für Vygotsky ein Erlebnis gewesen. Es ging ihm um die Grenzsituation und die Frage, wann ein Mensch einem anderen das gibt, was zum Überleben notwendig ist. So habe er eine Situation konstruiert, die er nicht aus eigener Erfahrung kannte, die Erzählung jedoch in Ich-Form geschrieben, als ob er wirklich an Ort und Stelle gewesen wäre. Und er beendet seine poetologischen Ausführungen mit dem Satz: »Aber ich war doch nie im Warschauer Ghetto.« Doch Vygotsky kannte das Ghetto in seiner Geburtsstadt Benzin. Schon während seiner Schulzeit, auf dem Gymnasium, kehrte er sich von den Überzeugungen seiner Eltern ab, die konservativ-zionistisch waren, und begann, sich für den Kommunismus zu interessieren. So war er als Jude und Kommunist doppelt bedroht. Wegen illegaler kommunistischer Tätigkeit wurde er vom Gymnasium entfernt und wenig später inhaftiert. Während der 2 Jahre im Gefängnis begann er, Gedichte zu schreiben. Seine ersten literarischen Arbeiten erschienen 1928. In der Folge war er vor allem als politischer Arbeiter und Aktivist wirksam. Später etablierte er sich als wichtiger polnischer Schriftsteller und Literaturkritiker. Dann brach der Krieg aus. Es kam die deutsche Besatzung, ohne Kunst, aber mit viel Leiden, Schmerz, Hunger, Not, Erniedrigungen, wie Vygotsky es einmal formulierte. 1942 wurde er mit seiner Familie in das Benziner Ghetto eingewiesen. Es fällt auf, dass der kommunistische Hintergrund nur in einer der ausgewählten Erzählungen eine Rolle spielt. In »Der kleine Satan«, jener Geschichte, in der die eingangs erwähnte Benziner Erinnerungswelt aufgefaltet wird, wendet sich eine Figur, der titelgebende kleine Satan selbst, dem Kommunismus zu, verlässt später für eine Weile das Land, um für das republikanische Spanien zu kämpfen. In einer anderen Erzählung gibt es eine Gruppe von Partisanen, über deren politische Ausrichtung man jedoch nichts erfährt. Vygotsky geht es vor allem darum, die unglaubliche Brutalität des NS-Regimes und die unsagbaren Verbrechen an der jüdischen Bevölkerung festzuhalten. Dabei spart er kein Detail an Grausamkeit und Unmenschlichkeit aus, bis hinein in die unscheinbarsten körperlichen Regungen. Wobei er die Beschreibung der Realität in den Vernichtungslagern in den Erzählungen fast ganz auslässt. Diese findet sich vornehmlich in seinem Gedichtband »Tagebuch der Liebe« von 1948, in dem er sich als Chronist der Menschen, der Schuhe, der Kleider versteht und ein Requiem auf seine in Auschwitz ermordeten Liebsten schreibt, seine Frau und seine kleine Tochter. In den Erzählungen nimmt Vygotsky das Geschehen im Alltag der besetzten Gesellschaft und die brutale Zerstörung sozialer Beziehungen und der Psychen von Menschen in den Blick. Dazu benutzt er ein ums andere Mal auch die Form des Dialogs, um über längere Abschnitte hinweg einen Konflikt wie in einer Schraubbewegung zuzuspitzen. Gleichzeitig speist er in seine Erzählungen die großen Fragen nach Schuld und Verantwortung, nach moralischen Dilemmata oder nach der Zerstörung jeglicher Werte ein. Er kann weit ausgreifende Erinnerungsgeschichten schreiben, in denen die Ereignisse wie in Frost getauchte Bilder aufscheinen, dann wieder ganz nah an eine einzelne Figur herangehen und ihre Geschichte erzählen, sei es in Ich-Form oder sei es in der dritten Person, wie in der Titelerzählung »Der Mann mit dem Karren«, ein Text, in dem die grenzenlose Quälsucht einiger SS-Männer für die Hauptfigur eine Situation völliger Hoffnungslosigkeit und Absurdität erzeugen wird.
7: Diesen nicht mehr jungen Mann hatten sie am Morgen festgenommen, als er einen zweirädrigen Karren mit allerlei Gerümpel den Berg hinaufschob. Ab und zu blieb er stehen, stützte sich auf seinen Karren und wischte sich den Schweiß von seinem breiten Gesicht mit den tiefliegenden Augen, die das Abfällesuchen gewöhnt waren. Sogar dann, wenn er nur verschnaufte, kroch sein Blick suchend in Hauseinfahrten und Winkel nach einem Stückchen rostigen Eisens, das niemand mehr brauchte, und weggeworfenen, zerrissenen Lappen.
0: Seine Figuren hat Vygotsky einmal als Außenseiter charakterisiert, als Menschen am vermeintlichen Rand der Gesellschaft, die in den Elendsvierteln und niedrigen Hütten bekannt waren und die auf eine andere Welt hofften. Hausierer und Bettler, Leierkastenmänner, Lastenträger und Fuhrleute eben, wie in seiner Erzählung über das älteste Viertel von Benjin. Aber auch Verkäuferinnen, kleine Händler und Handwerker. Viele von ihnen Träumer aus Dachstuben und Kellerlöchern, wie er schreibt. Menschen, von denen so viele in den Gefängnissen, Ghettos und Lagern ums Leben kamen. Es ist ein wenig schade, dass jene Erzählungen, die der DDR-Ausgabe von 1965 entnommen sind, immerhin zwei Drittel des Bandes, nicht neu übersetzt wurden. So stolpert man beim Lesen ab und an über veraltete grammatikalische Konstruktionen oder über Wörter wie Brodem, Bengel oder Gesichte. Dafür hat Hans Gregor Niems, der drei Erzählungen zum ersten Mal ins Deutsche übertragen hat, immer wieder trennscharfe Formulierungen für Vygotskys Wahrnehmungsdetails gefunden, etwa:
7: ein leeres Eisenfass, das von irgendeiner Schmiere schimmerte.
0: Oder auch:
7: mattes Licht, das auf den vereisten Scheiben ein verästeltes System von Linien bloßlegte.
0: Als ein solches verästeltes System von Linien erscheinen beim genaueren Hinsehen auch Stanisław Vygotskys Wege des Schreibens. Er hatte noch ein zweites großes Thema, das ebenfalls mit seiner Vita verknüpft ist und das an seine kommunistischen Anfänge anschließt. Nach dem Krieg und der Rückkehr nach Polen hoffte er, dass die Menschen etwas aus der Katastrophe des Holocaust lernen würden. Der Sozialismus schien ihm eine Möglichkeit, genau das zu verwirklichen. Eine Ordnung, die frei sein würde von Ausbeutung, Unterdrückung und Gewalt, wie er es einmal genannt hat. Doch die Ernüchterung kam früh. Schon zu Beginn der 50er Jahre setzte eine Distanzierung ein, die nach der Niederschlagung des Ungarnaufstands 1956 noch stärker wurde. So arbeitete sich Vygotsky in seiner zweiten Lebenshälfte literarisch an einer kritischen Beschäftigung, um nicht zu sagen Abrechnung, mit der Realität des Sozialismus ab. Etwa in seinem Roman »Bis zur Klarstellung«, den er 1957 schrieb und dessen Veröffentlichung in einer Zeitschrift von der polnischen Zensur gestoppt wurde. In der Folge grenzte man ihn zunehmend aus. Als in Polen nach dem Sechstagekrieg im Nahen Osten auch noch der Antisemitismus vollends wieder aufblühte, sah sich Vygotsky zur Emigration gezwungen. Gemeinsam mit seiner zweiten Frau zog er 1968 nach Israel. Dort nahm man ihn gerne auf und feierte ihn als bedeutenden Schriftsteller. In Polen indes wurde er als zionistischer Spion und Provokateur verunglimpft, wie Eva Czerwiakowski, eine der Herausgeberinnen des Bandes, in ihrem sehr lesenswerten Nachwort schreibt. Eine Zeit lang durfte nicht einmal mehr sein Name in Veröffentlichungen genannt werden. All jene Erfahrungen, die mit dem Sozialismus zusammenhängen, verarbeitete Vygotsky nicht nur in Romanen und Gedichten, sondern auch in Erzählungen. Es sind Texte, die zwar szenisch oft in der Nachkriegszeit spielen, aber über Erinnerungen und Rückblenden zugleich in die Zeit des Krieges zurückführen. Dieser Strang seines erzählerischen Schreibens fehlt in der Ausgabe weitgehend. Doch das schmälert nicht die Bedeutung des Bandes. Er sei ein Biograf der Stille und des Pogroms, hat Stanisław Wygotski einmal geschrieben. Es lohnt sich sehr, aller Härte zum Trotz, die Erzählungen dieses großen Biografen zu lesen.
5: Niko Bleutke war das über Stanisław Wygotski, der Mann mit dem Karren, das Buch der Woche hier im Deutschlandfunk. Aus dem Polnischen übersetzt haben die Erzählungen Henryk Bereska, Doris Hammer-Petrowa, Jutta Janke, Ingrid Kuhnke und Hans-Gregor Niems. Und Ewa Czerwiakowski hat das Buch mit einem Nachwort versehen. Erschienen ist das Buch im Wallstein Verlag. 206 Seiten, das ist der Umfang und der Preis der gebundenen Ausgabe, 26 Euro. Das war der Büchermarkt. Hier im Programm geht es nun weiter mit Forschung aktuell und KI verstehen. Mein Name ist Wiebke Boromka. Ich danke Ihnen fürs Zuhören und auch fürs Weiterhören.

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1: Moritz, ich habe dir zur Einstimmung auf die heutige Folge Musik mitgebracht. Ich wette, du kennst den Song.
2: Oh ja, this is the end. Aber wir sind doch erst am Anfang des Podcasts.
1: Ja, aber ich dachte, das passt doch prima zu unserem Thema heute, denn wir wollen ja über das Ende von allem sprechen, über die Auslöschung der Menschheit und den Weltuntergang.
3: This is the end, beautiful friend.
1: Ich habe das ausgewählt, weil es gibt ja gerade diese heiße Debatte darüber, ob künstliche Intelligenz bald die Apokalypse einläutet, weil wir die Kontrolle drüber verlieren. Aber Moritz, so wie ich dich kenne, hältst du das bloß für übertriebene Panikmache, oder?
2: Nee, ich muss tatsächlich sagen, dass ich in Teilen meine Sichtweise auch im letzten Jahr dazu geändert habe. Das werde ich dir später garantiert erklären.
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2: Mit diesem etwas dystopischen Ende am Anfang sage ich Hallo zur neuen Folge KI verstehen, in der wir für euch die laufende Debatte um Sicherheit von KI-Agenten sortieren wollen. Wir, das sind heute Ralf Krauter, hallo.
1: Hallo.
2: Und ich bin Moritz Metz. Und eigentlich gibt es diese Debatte schon seit Sommer. Immer wieder wurde da bekannt, KI-Agenten von insgesamt 4 großen US-amerikanischen KI-Konzernen sind aus ihren Sicherheitsumgebungen ausgebrochen und haben dann beunruhigende Dinge getan. Sie haben sich teils zu Tausenden koordiniert und ausgetauscht. Sie haben dabei auch Menschen hintergangen und Spuren verschleiert. Und selbst die KI-Konzerne waren darüber weder informiert noch besonders transparent. Jetzt die Frage an dich, Ralf. Warum ist jetzt aber vor knapp 2 Wochen die Debatte um Risiken von KI erneut so hochgekocht?
1: Ja, Moritz, Auslöser war eine virale Kurznachricht eines Ex-Anthropic-Mitarbeitenden, also ein ehemaliger Angestellter dieses großen KI-Tech-Krisen in Kalifornien. Und das wurde dann gefolgt von einem Appell von Anthropic-Chef Daria Amodei, der dann tatsächlich sagte, ja, wir müssen wohl wirklich bei der KI-Entwicklung mal auf die Bremse treten. Es gibt gute Gründe, darüber nachzudenken. Und das hat dann wirklich eine Welle von Reaktionen ausgelöst von anderen KI-Firmen, die zum Teil zugestimmt haben, zum Teil widersprochen haben, von Fachleuten, von der Politik. Und den Hintergrund dieses aktuellen Aufhängers, den hast du ja gerade schon genannt. Es gab eben eine Reihe besorgniserregender Vorfälle, die vielen Menschen Angst machen. Sie haben Angst vor den wachsenden Fähigkeiten der KI-Modelle. Sie haben Angst wegen laxer Sicherheitsvorkehrungen bei den Entwicklern. Und das wirft eben wirklich 3 Fragen auf. Haben wir KI noch unter Kontrolle? Wenn ja, wie lange noch? Und was passiert eigentlich danach? Und das sind genau die Dinge, die gerade heiß diskutiert werden in der Fachwelt, in der Politik und ja diese Woche sogar im UN-Sicherheitsrat und auch beim Treffen von Chinas Präsident Xi Jinping und Donald Trump steht das Thema Kontrolle und Regulierung von KI auf der Agenda, wie man hört.
2: Genau, vielleicht sage ich mal vorab, wir zeichnen diese Folge auf am Mittwoch, den 23.09. um jetzt gerade 9.42 Uhr. Dann fangen wir an mit dem Tweet, Ralf, der die Debatte ins Rollen gebracht hat. Jacob Coxon hat geschrieben, ich habe die letzten 3 Jahre bei OpenAI und bei Anthropic an der Grundausbildung von KI-Modellen geforscht. Keines der beiden Unternehmen handelt verantwortungsvoll. Die Leute, die KI bauen, glauben ernsthaft, sie, also die KI, könnte uns alle töten bis zum Ende des Jahrzehnts. Ralf, was ging dir da durch den Kopf, als du das gelesen hast?
1: Ja, ich musste an den Song The End von den Doors denken. Nein, im Ernst, also was mich überrascht hat, die Sache ist ja eigentlich nicht neu, vor der da warnt. Also um nochmal kurz zurückzuschauen, Geoffrey Hinton, der KI-Pionier und Physik-Nobelpreisträger, der warnt ja schon seit 2023, als er bei Google gekündigt hat, vor den wachsenden Gefahren der Entwicklung, weil KI-Systeme eben bald so intelligent werden könnten, dass sie von uns gar nicht mehr zu kontrollieren sind. Auch Stephen Hawking, der berühmte Physiker im Rollstuhl, hatte sich schon 2017 ähnlich geäußert, ein Jahr vor seinem Tod. Und Elon Musk hat sogar schon 2014 vor der Gefahr durch künstliche Intelligenz gewarnt. Also diese Doomsday-Szenarien sind schon lange in der Welt. Das wirklich Bemerkenswerte jetzt ist eben diese enorme mediale Aufmerksamkeit, die Coxon bekam. Mhm. Im Interview mit CNN hat er übrigens eingeräumt, dass ihn das selbst überrascht hat, wie das viral durch die Decke gegangen ist.
4: I've never seen an AI safety tweet,
1: Also Coxon sagt, er hat nicht damit gerechnet, wie groß die Kreise sind, die das zieht. Und er sagt auch, vermutlich lag es daran, dass viele Leute durch Ereignisse in den letzten Monaten eben mitbekommen haben, die Gefahr ist jetzt wirklich real, das ist nicht mehr nur ein PR-Hype. Ja, und dieses latente Unsicherheitsgefühl der Menschen, das war eben dann wie so ein Haufen Reisig. Coxon sagt, sein Tweet war dann wohl der Zündfunke, der das Feuer entfacht hat.
2: Ein Kollege von Jacob Coxon hat ja dann gleich noch Zunder nachgelegt, Evan Hubinger. Bei Anthropic ist er zuständig fürs Alignment, also für die Ethik, die Ausrichtung von KI. Und der hat auf X auch verbreitet, Jacob Coxons Sorge, es sei berechtigt, dass die Super-KI bald die Menschheit auslöschen könnte. Und es gäbe eine 10%ige Chance, dass das in den nächsten 10 Jahren passieren könnte. Das sorgte dann für weitere Schlagzeilen.
1: Ja, ist ja schon auch nachvollziehbar. Also bei einer Technologie, wo führende Forscher davon ausgehen, dass sie uns binnen 10 Jahren mit 10%iger Chance alle umbringen könnte, da sollten ja in der Tat alle Alarmglocken schrillen. Wobei man muss auch sagen, viele Fachleute sagen, naja, die Wahrscheinlichkeit für den Weltuntergang derart genau beziffern zu wollen, das ist auch wiederum Käse, weil das kann man eigentlich gar nicht.
2: Pseudopräzise quasi.
1: Genau, aber Fakt ist natürlich, also wir bekommen mit, die Crew im Maschinenraum, die die KI-Revolution selbst befeuert, macht sich offenbar sehr große Sorgen, dass wir die Titanic nicht rechtzeitig gestoppt bekommen, um die Katastrophe zu verhindern. Das haben jetzt definitiv alle mitbekommen. US-Senator Bernie Sanders zum Beispiel hat sich dann auch in die Debatte eingeklinkt und gesagt, genau wie Atomwaffen ist künstliche Superintelligenz eine Bedrohung für die Menschheit und sie muss auch so behandelt werden. Und interessanterweise, Moritz, dieses Szenario AI 2027, über das wir zum Jahresauftakt hier bei KI Verstehen diskutiert haben, Das hat die drohende Gefahr eines Kontrollverlusts in naher Zukunft ja schon sehr klar benannt. Und wenn ich mich recht entsinne, hast du, als ich das damals ins Feld führte, so ein bisschen als Alarmismus abgetan. Hat sich dein Blick denn verändert? Wie hast du die erneuten Warnrufe wahrgenommen?
2: Also ich finde weiterhin, dass man nicht die anderen Risiken von KI dadurch verdecken sollte, dass diese KI-Konzerne einfach eine wahnsinnige Marktkonzentration haben, dass die ganz viele Ressourcen zusammenziehen, manche sagen stehlen und auch wir vielleicht durch KI irgendwie immer dümmer werden, weil wir uns so sehr darauf verlassen, was sie uns so sagt. Aber das beiseite, ich habe auch in den letzten Monaten sehr viel mit KI-Agenten gearbeitet, also vor allem Claude Code, aber auch ChatGPT Codex und andere, wo man programmieren kann, aber wo man auch eben der KI nicht nur im Chatbot-Fenster irgendwie eine Frage stellt, sondern wo die dann auch wirklich Werkzeuge in die Hand nimmt, wo die KI dann irgendwas im Internet recherchiert, vielleicht auch irgendwelche Listen anfertigt, sogar Audio schneiden kann. Und ich muss als Fazit sagen, ich bin wirklich sehr beeindruckt von der Wirkmacht dieser KI-Agenten. Das ist nochmal was wirklich ganz anderes. Ich habe so das Gefühl, man versteht das Ganze noch nicht so richtig als Mensch, was für eine Wirkmacht diese KI-Agenten, gerade wenn sie beliebig skalierbar sind, eigentlich haben werden. Vielleicht wie eine Exponentialfunktion, die ja auch irgendwann so dermaßen nach oben eskaliert und immer mehr wird, dass man das als Mensch gar nicht mehr so richtig verstehen kann. Und deswegen muss man auf jeden Fall auf diese Gefahren ernsthaft gucken.
1: Genau so sieht es auch Jacob Coxon. Also seine erste Gefahr, vor der er warnt, ist ja tatsächlich, dass diese KI-Agenten, von denen du gerade sprichst, die wirklich schon beeindruckende Fähigkeit haben, dass die eben freidrehen könnten und sich quasi fern der Vorgaben ihrer Entwickler auf den Weg machen könnten, um zum Beispiel digitale Infrastrukturen lahmzulegen. Also das Internet, die Stromversorgung, den internationalen Geldverkehr. Das wäre im Prinzip heute schon möglich und der Schaden natürlich enorm. Das würde allerdings, muss man fairerweise sagen, auch noch nicht zur Auslöschung der Menschheit führen. Es würde uns wahrscheinlich nur weit zurückwerfen als Gesellschaft. Und es ist auch eine Gefahr, die sich letztlich durch besseres Alignment, durch bessere Schutzmaßnahmen und Sicherheitsmaßnahmen wahrscheinlich vermeiden ließe. Bei Gefahr Nummer 2, vor der Jacob Coxon warnt, wird es schon ein bisschen schwieriger, denn er adressiert ganz klar sich selbst verbessernde KI-Systeme. Und er sagt, die werden sich schon bald jeder Kontrolle durch Menschen entziehen und sie werden dann vermutlich Ziele verfolgen, die wir selber gar nicht mehr einschätzen und beurteilen können, die wahrscheinlich nicht die unseren sind. Und er sagt auch ganz klar, das ist schon in absehbarer Zeit zu erwarten.
2: Das ist, was die Fachleute RSI nennen, Recursive Self-Improvement, also rekursive Selbstverbesserung. Und interessant ist in diesem Kontext, da haben uns gleich mehrere Hörer dazu was geschickt per Mail an kiverstehen@deutschlandfunk.de, unter anderem Jörn und auch Jörg. Die Frage war, warum sollte eine wirklich überlegene Intelligenz die Menschheit überhaupt vernichten wollen?
1: Ist eine super Frage, die immer wieder auftaucht. Und es ist total wichtig klarzustellen, beide Bedrohungsszenarien, über die wir gerade gesprochen haben, die setzt im Prinzip nicht voraus, dass diese KI-Systeme, um die es geht, einen eigenen Willen oder ein eigenes Bewusstsein haben. Ob und wann sich sowas entwickelt, wissen wir nicht. Was man aber weiß, gefährlich wird es schon viel früher, denn auch KI-Systeme, die gar nicht per se böse sind, könnten quasi als Kollateralschaden Dinge tun, die wir nicht willkommen heißen können. Es braucht einfach nur intelligente Systeme, die sehr zielstrebig ihre Ziele verfolgen und eben Mittel und Wege nutzen, die ihre Entwickler nicht vorhergesehen haben. Und genau diese Art von KI-Systemen, die haben wir in letzter Zeit öfter mal gesehen. Also im Prinzip vielleicht ein Bild, um das so ein bisschen zu veranschaulichen. Der KI könnten die Menschen letztlich so egal sein wie mir die Ameisen oder Regenwürmer, wenn ich im Garten Pflanzen umtopfe. Also es könnte einfach ein Kollateralschaden sein, dass viele Menschen zu Schaden kommen.
2: Das ist ein sehr einleuchtendes Beispiel. Ich denke auch an KI, die halt einfach übers Ziel hinausschießt.
1: Also schauen wir mal auf den prominentesten Sicherheitsvorfall der letzten Monate. Das war dieser aufwendig orchestrierte Hackerangriff autonomer KI-Agenten von OpenAI auf die Softwareplattform Hugging Face. Da haben wir hier auch schon drüber gesprochen. 1200 KI-Agenten, 17.000 Einzelschritte, eine extrem komplexe Aktion inklusive Ausbruch aus der geschützten Testumgebung und Infiltration fremder KI-Systeme, um an Musterlösungen für spezielle Testaufgaben ranzukommen. Also so wie ein Schüler, der vor der Klausur ins Lehrerzimmer einbricht, um sich die Lösungen zu holen. Das ist schon irre. Damit hatte man eigentlich bisher in dieser Form nicht gerechnet. Und genau dieses Beispiel erwähnte Anthropic-Chef Dario Amodei dann auch, als er wenige Tage nach dem viralen Tweet von Jacob Coxon am 12.09. nämlich genau einen Blogartikel veröffentlichte mit dem Titel We Must Pace the Frontier, in dem er dann eben fordert, die Entwicklung fortschrittlichster KI-Modelle zu verlangsamen, damit die Sicherheitsgefahren gründlich analysiert und adressiert werden können.
2: Genau, und er hat gesagt, Jacob Coxon hat recht und er hat Forderungen aufgestellt. Die KI-Labore müssen die Entwicklung verlangsamen, man müsse Transparenz schaffen, es brauche auch externe Kontrollgremien und auch internationale Vereinbarungen. Und bevor wir jetzt genauer schauen, wie sinnvoll und realistisch diese Forderungen des Anthropic-Chefs sind, das ist ja schon bemerkenswert, wer hier eigentlich einfordert, selbst reguliert zu werden. Was wissen wir denn jetzt über die sozusagen wahren Motive von Dario Amodei? Also das jetzt alles so vorzuschlagen, was ja eigentlich ein Schnitt ins eigene Fleisch ist.
1: Also ich würde sagen, ich nehme ihm schon mal ab, dass ihn die Sorge vor dem Kontrollverlust wirklich umtreibt. Andererseits, wenn das so ist, warum hat er nicht einfach schon früher viel mehr Ressourcen in die KI-Sicherheitsforschung umgeschichtet? Als Chef von Anthropic hätte er da so ein paar Millionen zur Verfügung und auch die Macht dazu. Womöglich hat ihn der noch für dieses Jahr geplante Börsengang von Anthropic dran gehindert, seinen Einsichten Taten folgen zu lassen.
2: Ja, ich glaube schon, dass dieser ökonomische Druck immer eine große Rolle spielt. Die haben ja lauter Investoren und die müssen sie zufrieden stellen. Deswegen können sie nicht einfach so alles abbremsen.
1: Genau, als Anthropic hofft ja auf eine Rekordbewertung von knapp 1.000 Milliarden Dollar. Und wenn man da im Vorfeld einen strategischen Schwenk verkündet, der zur Folge hat, dass man irgendwie ins Hintertreffen geraten könnte gegenüber der Konkurrenz, zum Beispiel von OpenAI oder aus China, dann wäre das natürlich eine schlechte Nachricht für potenzielle Investoren.
2: Aber warum geht er dann jetzt in diesem wirklich kritischen Moment dennoch mit der Botschaft nach draußen und fordert weniger Tempo und mehr Transparenz und Kontrolle?
1: Ich kann mir zwei Gründe vorstellen, dass Dario Amodei jetzt damit rausgegangen ist. Grund Nummer eins, es rumort wirklich in seiner Belegschaft, weil Jacob Coxon ja bei weitem nicht der Einzige ist, dem die Dynamik der KI-Entwicklung gerade Sorgen macht. Wir haben zum Beispiel eine Hörerin namens Ida Kaspari, die am Imperial College in London im Bereich KI-Sicherheitsforschung promoviert und gerade für ein halbes Jahr im Silicon Valley ist, in Berkeley. Und die hat uns kontaktiert und mir in einem Gespräch tatsächlich bestätigt, also diese Sicherheitsdebatte, die ist da vor Ort unter ihren Peers ein Dauerthema. Sie tragen viele Fachleute um und viele sind sich einig, wir müssten dringend mal die Stopptaste drücken, denn es braucht einfach mehr Zeit, um die Sicherheitsrisiken zu verstehen und dann auch anzugehen.
4: Pausieren aktuell würde sehr, sehr, sehr helfen. Das würde wirklich uns die Möglichkeit geben, ernsthaft zu versuchen, mit der Sicherheitsforschung aufzuholen. Gegenüber der aktuellen Forschung daran, die KIs immer besser zu machen.
1: Also Grund Nummer eins ist rumort in der Belegschaft. Grund Nummer zwei, Dario Amodei will womöglich auch die Verantwortung für künftige Schäden durch amoklaufende KI-Agenten schon mal auf mehrere Schultern verteilen. Das könnte ja auch ein schlauer Schachzug sein. Also zum Beispiel, weil dann künftig eben auch Kontrollgremien und internationale Institutionen, die es bislang noch gar nicht gibt, verantwortlich wären. Und in dieser Lehrart wäre dann das Ziel der Aktion jetzt sozusagen vorauseilende Schadensbegrenzung. Begrenzung. Dafür spricht aus meiner Sicht, dass sich Anthropic wie andere US-KI-Riesen in der Vergangenheit ja immer gegen staatliche Kontrolle und Regulierung gewehrt haben und mit Donald Trump dafür auch einen sehr mächtigen Unterstützer im Weißen Haus gefunden haben.
2: Ja, wobei es auch mal Streit gab zwischen Trump und Anthropic, haben wir ja auch ausführlich berichtet hier in KI Verstehen, KI-Kontrovers.
1: Das stimmt, aber es ist ja schon ein bisschen bizarr, das hast du vorhin schon gesagt, Moritz, dass Unternehmen, die seit Jahren zig Millionen dafür ausgegeben haben, um Regulierung wie den EU-AI-Act zu verhindern oder weichzuspülen, dass die jetzt auf einmal ins Weiße Haus rufen, bitte zwingt uns auf die Bremse zu treten, weil alleine bekommen wir den Fuß irgendwie nicht vom Gaspedal. Also diese Ambivalenz und die Widersprüche der Argumentation, die führt dazu, dass die Reaktionen der Fachwelt auch sehr gemischt ausgefallen sind. Also viele sagen tatsächlich, weniger Tempo und mehr Kontrolle wäre sicher gut, gar keine Frage. Aber dass die Motive von Daria Amodei so ehrenwert sind, wie er vorgibt, das glauben nur wenige. Und die von ihm vorgeschlagenen Maßnahmen halten viele für wenig zielführend und kaum realistisch. Aber bevor wir da im Detail draufschauen, Moritz, wie schaust du denn auf die Motivlage von Dario Amodei? Nimmst du ihm seine Sorge ums Wohl der Menschheit ab?
2: Ich glaube, dass es einerseits wahr, dass das auch Marketing beinhaltet, aber dadurch muss es nicht falsch sein, dass KI-Agentenschwärme potenziell gefährlich sind. Ich glaube, das haben wir jetzt schon rausgearbeitet. Und um die Frage zu beantworten, Anthropic hat gerade, ohne irgendjemand davon zu erzählen, im Silicon Valley ein NAS-Labor aufgebaut. Also ein experimentelles chemisches Labor, wo KI an Medikamenten, Biotech und solchen Dingen forschen kann. Das kam jetzt letzte Woche erst raus, nachdem sie das quasi schon fertig hatten. Also das finde ich schon auch ein starkes Stück. Einerseits vor KI zu warnen, die uns alle umbringt, und dann sowas voranzutreiben.
1: Okay, dann könnte die KI auch gleich die Biowaffen künftig nur selber herstellen, nach deren Bauplänen sie ja schon gefragt worden ist.
2: Das Rennen geht auf jeden Fall weiter. Und ein anderer Punkt zur Vertrauenswürdigkeit von Dario Amodei. Ich habe mal in der KI-Verstehen-Folge zu meiner Reise in die Vereinigten Arabischen Emirate auch Dario Amodei zitiert. Und da hat er in einer internen, geleakten Nachricht an die Belegschaft quasi sinngemäß gesagt, ja, wenn wir im Rennen bleiben wollen, dann können wir nicht nur Geld von den Guten nehmen. Und da merkt man, wie wichtig dieses KI-Rennen für die einfach die ganze Zeit ist. Und das jetzt alles wissend, Ralf, was sagen denn Fachleute zu den Forderungen von Amodei? Also das alles Drosseln, das klingt so ein bisschen wie Vollgas und Bremse gleichzeitig, aber sind diese Vorschläge irgendwie auch realistisch?
1: Also die Vorschläge von Dario Amodei zielen wirklich darauf ab, den Forschern Zeit zu geben, um die Sicherheit neuer KI-Modelle eben gewährleisten zu können. Gehen wir sie mal kurz durch. Also erstens schlägt er ja vor, eine Entschleunigung beim Training neuer KI-Modelle. Dafür soll seiner Vorstellung nach ein rechtssicherer Rahmen geschaffen werden, wo sich führende KI-Firmen wie Anthropic und OpenAI eben untereinander abstimmen. Schon da sind viele Fachleute skeptisch, denn wer kann sich schon leisten, Milliarden in AI-Factories zu investieren und dann zu sagen, sorry, wir trainieren da jetzt erstmal gar keine neuen Modelle mehr, scheint mir schwer vermittelbar an die Investoren. Aber selbst wenn es gelänge, alle US-Tech-Firmen auf Linie zu bringen, was auch schon schwierig werden dürfte, weil Mark Zuckerberg von Meta schon gesagt hat, er findet es eine blöde Idee und Jensen Huang von Nvidia steht dem Ganzen auch skeptisch gegenüber. Selbst wenn es gelingen würde, alle US-Firmen auf Linie zu bringen, würde das ja nicht die KI-Entwicklung in China bremsen. Und die agile Konkurrenz dort, über die wir ja kürzlich erst ausführlich berichtet haben, die würde natürlich dann weiter aufholen und ihren Abstand auf die USA verkürzen. Das läuft also den Interessen der US-Firmen und der Regierung diametral entgegen. Also insofern würde ich sagen, gute und richtige Idee, aber schwer umzusetzen. Zweite Forderung von Amodei, Transparenz und unabhängige Prüfinstanzen. Anthropic will also externen Prüfern Zugang zu seinem System verschaffen, damit sie umfassende Einblicke bekommen und eben auch die Einhaltung von Sicherheitsstandards prüfen können. Das werten Fachleute als wichtigen Schritt. Es wird hinter den Kulissen aber eben auch schon diskutiert, wie unabhängig diese externen Prüfer dann wirklich wären und worüber sie berichten dürften.
2: Ja, das

0: hört am Dienstag bei der UN-Vollversammlung in New York.
1: It says also totally rejects any attempt to construct a globalist scheme to control.
0: Er sagt, die Vereinigten Staaten lehnen jeden Versuch ab, ein globalistisches Kontrollsystem für künstliche Intelligenz zu errichten.
1: Whoever wins, SI, whoever wins, superintelligent wins.
0: Und wer bei SI, superintelligent, gewinnt, der gewinnt. Wir liegen weit vor China und all den anderen und dabei bleibe es, wir halten das ganz klar und stark durch.
2: Ja, das passt ins Bild, Moritz. Also es gibt ja seit Jahren Bemühungen auf der Ebene der Vereinten Nationen, die Entwicklung von KI-Systemen so zu steuern, dass sie dem Wohl aller Menschen dient. Aber man muss nüchtern betrachtet sagen, ist bislang alles im Sand verlaufen, weil eben weder die mächtigen Tech-Konzerne noch die Regierungen in Washington und Peking, wo eben die Musik spielt, großes Interesse dran hatten. Donald Trump sagte ja wörtlich, wir können KI nicht mit Politik aufhalten. Ich glaube, zur Wahrheit gehört auch, er will es auch gar nicht, denn die US-Wirtschaft hängt ja praktisch komplett von der KI-Branche ab. Also er kann es sich gar nicht leisten, als Präsident die irgendwie auszubremsen.
0: Genau, da hatte laut Berichten intern große Angst, dass die KI-Blase platzen würde und dann eben die US-Wirtschaft wirklich herunterreißen würde. Also man muss sich auf diese Möglichkeit einstellen, dass eine Superintelligenz kommen könnte, auch wenn es noch umstritten ist. Was wäre denn nötig? Also was bräuchte es für Regeln und Strukturen, um deren Risiken dann wirklich nachhaltig zu minimieren? Also wir hatten ja vorhin schon die Atomwaffensperrverträge erwähnt.
2: Eine freiwillige Selbstverpflichtung der Entwickler von Frontiermodellen, das wäre sicher mal eine gute Idee, das Tempo der Entwicklung drosseln, um Sicherheitschecks Priorität einzuräumen. OpenAI, Anthropic und XAI haben ja signalisiert, sie wären bereit dazu. Mal sehen, ob den Worten dann auch Taten folgen. Und von Nvidia-Chef Jensen Huang war aber zu hören, habe ich vorhin schon gesagt, er hält nichts davon und ist damit eben auf voller Linie des US-Präsidenten. Ein entscheidender nächster Schritt wäre dann eben nicht gleich im nächsten Jahr mit der Entwicklung sich selbst optimierender KI-Systeme zu starten, denn damit würde man nach Ansicht von Experten womöglich die Büchse der Pandora öffnen. Problem hier, wenn China da nicht mitmacht, dann geraten die US-Firmen ins Hintertreffen. Sowas kann also letztlich nur auf globaler Ebene umgesetzt werden. Und so ein Abkommen auszuhandeln, das wissen wir alle, würde natürlich selbst im günstigsten Fall Jahre dauern und massive staatliche Kontrollen beinhalten müssen, damit eben keiner im Verborgenen weiter an allgemeiner Superintelligenz tüftelt. Und Experten wie Jacob Coxon plädieren deshalb dafür, KI-Rechenzentren künftig wirklich als eine gefährliche Ressource zu klassifizieren, wo man internationale Transparenz herstellen muss. Also wirklich ganz ähnlich wie bei den Nuklearwaffen und den nötigen Uran, was man dafür braucht, um die herzustellen. Also es geht darum, dass man transparent macht, wer hat wie viele KI-Chips am Laufen, mit welchen Modellen wird da was trainiert und mit welchen Prozessen. Und diese Informationen müssten dann letztlich allen Unterzeichnern eines künftigen globalen KI-Kontrollabkommens auch zugänglich sein. Und noch eine Forderung, der Output der hochentwickelsten KI-Systeme müsste auch allen zugänglich sein, um ein Machtgefälle zu verhindern, das sonst droht. Also du merkst schon, Moritz, man bräuchte ein sehr umfassendes Kontrollregime, wirklich vergleichbar zu dem von der nuklearen Rüstungskontrolle. Und wie sowas im Detail dann wirklich etabliert werden könnte und aussehen könnte, das kann man aktuell nachlesen im Szenario AI 2040. Das ist der eben rausgekommene Nachfolger des Szenarios AI 2027, über das wir zum Jahresauftakt hier gesprochen haben.
0: Und da beschreiben Experten unsere Zukunft mit KI. Und du sagst, Ralf, das ist ziemlich treffend. Warum sagst du das?
2: Naja, die Experten um Daniel Coccotaglio, die spielen da eben verschiedene Szenarien durch. Und dazu zählt jetzt eben auch der Umgang mit einer möglichen Superintelligenz, wenn sie denn das Licht der Welt erblickt hat. Die meisten Szenarien, Spoiler, Moritz, nehmen leider kein gutes Ende. Es gibt nur eins, wo Forscher und Regierungen schnell das Richtige tun, um die Gefahr einzudämmen. Aber ich würde sagen, da nochmal ganz genau drauf zu schauen, das ist dann wirklich Stoff für eine extra Podcast-Episode.
3: There's danger on the edge of town.
2: Also Moritz, du kennst mich schon ein bisschen. Ich bin ja im Kern immer Optimist. Aber dieses KI-Wettrüsten, das stimmt mich in der Tat wenig hoffnungsfroh. Die Rahmenbedingungen, unter denen die Tech-Giganten agieren, die ermöglichen es ihnen letztlich kaum, Tempo rauszunehmen. Die Politik könnte ihnen dabei helfen, ihre Prioritäten neu zu justieren, eben durch klare und strikte Sicherheitsvorgaben und heftige Sanktionen bei Verstoß dagegen. Aber Ich glaube, der Wille dazu fehlt bislang in den USA sowieso, aber wenn wir ehrlich sind, auch in Europa, wo wir mit dem AI-Act ja eigentlich schon ein mächtiges Rahmenwerk haben, um KI-Konzerne in die Schranken zu weisen. Also die KI-Aufsichtsbehörde der EU hätte im Prinzip schon heute Prokura, um Firmen wie OpenAI und Anthropic wegen der publik gewordenen

0: Cyberattacken ihrer KI-Agenten zur Rechenschaft zu ziehen. Diese Vorfälle sind nach EU-Recht meldepflichtig. Die Behörden könnten die Hersteller verpflichten, ihre Modelle besser zu testen und bei Verstoß gegen Sorgfaltspflichten sehr hohe Bußgelder verhängen. Bislang hat man davon aber noch echt wenig gehört. Was irgendwie schade ist, denn eigentlich bietet die KI-Verordnung einen durchaus passenden Rahmen, um zumindest gegen Cyberangriffe konsequent vorzugehen. Und das wäre ja schon mal ein erster Anreiz für die Konzerne, ihre Prioritäten zu überdenken.
1: Das stimmt. Aber man muss auch wissen, der Lobbysektor mit dem allergrößten Budget in Brüssel, das ist die Digitallobby, nicht die Finanzwirtschaft oder die Automobilindustrie, das ist die Digitallobby.
0: Ja, trotzdem, da muss man natürlich auf jeden Fall ran, denn dass die bislang gar nicht dafür bezahlen, wenn ihre KI-Agenten Amok laufen, das muss sich natürlich schleunigst ändern. Das gibt es ja sonst bei keiner Industrie.
1: Ja, stell dir mal vor, man würde den KI-Konzernen eine Versicherungspflicht auferlegen. Dann wäre es wahrscheinlich sehr viel teurer.
0: Ja, aber ist doch eigentlich selbstverständlich. Also wer anderen Schaden zufügt, muss dafür haften und zur Rechenschaft gezogen werden. Das gilt überall im Leben. Es muss auch für KI-Systeme gelten. Und ich glaube, das ist ehrlich gesagt der einzige und derzeit wichtigste Hebel, den wir momentan in der Hand haben, um die KI-Entwickler dazu zu bringen, ihre Verantwortung für die Zukunft der Menschheit wirklich ernst zu nehmen. This is the end. Moritz, wir sind wieder am Ende. Ich würde das Bild vom Anfang gerne nochmal aufgreifen und dich fragen, wie optimistisch schaust du denn jetzt in die Zukunft? Also kommt die KI-Apokalypse bald oder haben wir noch ein bisschen Zeit?
1: Wir haben jetzt schon vieles gesagt. Ich kann es mir irgendwie am Ende doch nicht vorstellen, dass es passiert, aber ich hoffe, dass das am Ende jetzt mal ernst genug genommen wird, dass regulativ da was passiert und vielleicht, wenn diese Podcast-Folge erschienen ist, gibt es schon ein bisschen mehr Ansätze. Ich hoffe ja, dass trotzdem die USA und China sich irgendwie nochmal einigen und das Ganze in bestimmte Bahnen bringen.
0: Ja, und mein Urteil wäre, mit guter Musik zum Beispiel von den Doors können wir auch die KI-Apokalypse im Zweifel gut aushalten.
1: Ja, die ist auch nicht KI generiert. Ralf, vielen Dank für die Recherche und den Einblick. Ich stelle fest, dass relativ viele Folgen, die wir gemeinsam machen, irgendwie pessimistisch enden. Nächste Woche aber, das ist jetzt auch was Optimistisches, reden wir in KI verstehen wieder über KI-Agentenschwärme, aber dann wirklich in der Praxis. Und ich zeige zusammen mit Kollegin Fedi, was man heute mit KI-Agenten auch selber schon zu Hause Sinnvolles machen kann oder was auch noch nicht funktioniert. Und da würde uns auch eure Erfahrung interessieren. Also was macht ihr Spannendes mit KI-Agenten, zum Beispiel mit Claude Code oder anderen? Was könnt ihr empfehlen? Wo haben euch Agenten geholfen? Wo nicht? Schreibt uns gerne eine kurze Mail an kiverstehen@deutschlandfunk.de. Wir freuen uns natürlich auch über sonstiges Feedback, über Themenideen, über Kritik, über Lob und so weiter. Meldet euch gerne. Wir freuen uns auch über diverse Sternchen bei diversen Podcast-Plattformen, wo ihr uns hören könnt. Und am besten hört ihr uns natürlich in der Deutschlandfunk-App. Danke und ciao.
0: Ciao, Moritz. Und du ahnst schon, was jetzt noch kommt.
1: Leb wohl.

Sternzeit, 27. September. Schneller, besser, billiger und kaputter. Weltraummissionen gibt es in allen Preisklassen, von nicht einmal 100 Millionen bis zu 10 Milliarden Dollar. Ein Planetenwissenschaftler in den USA hat nun untersucht, welche Raumsonden sich am meisten lohnen. Als Maß für den Erfolg hat Eric Kopel erfasst, wie viele Fachartikel auf Basis der Forschungsdaten entstehen und wie oft diese von anderen zitiert werden. Weder die milliardenschweren Flaggschiff-Missionen noch die Billigflüge liefern die meiste Wissenschaft. Die meiste Wissenschaft pro Dollar gibt es wohl bei mittleren Projekten, die bei Gesamtkosten zwischen 250 Millionen und einer Milliarde Dollar liegen. Von den Missionen nach dem Motto schneller, besser, billiger scheitert etwa ein Drittel. Entweder erreichen die Sonden gar nicht erst ihr Ziel oder die Daten sind ziemlich belanglos und ermöglichen keine großen Entdeckungen. Die mittelgroßen Missionen haben den Vorteil, dass sie solide geplant und finanziert sind, sich aber viel schneller durchführen lassen als die Riesenprojekte wie Hubble, Webb oder die Saturn-Sonde Cassini. Dafür haben die Flaggschiffe eine Bedeutung weit über die Forschung hinaus. Hubble, Webb und Co. begeistern die Menschen weltweit. Viele Mars-Missionen gehören zur mittleren Größe. Derzeit setzt die NASA bei der Venus ebenfalls auf zwei mittelgroße Raumsonden, Veritas und Da Vinci. Dagegen sind die Billigmissionen am Mond bisher eher vom Pech verfolgt. Mit Geiz, das wird immer klarer, lässt sich unser Trabant nicht umfassend erforschen.

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1: Uhr, die Nachrichten. Nach einem Vorfall in der Nähe einer von den USA genutzten Militärbasis in Südwestengland ermittelt die britische Polizei wegen Terrorverdachts. Nach Behördenangaben wurden 5 Männer festgenommen. Sie werden verdächtigt, eine Terrortat vorbereitet und gegen das Sprengstoffgesetz verstoßen zu haben. Die Hintergründe sind noch nicht bekannt. Laut einem Sprecher der Polizei in Gloucestershire waren in der vergangenen Nacht 3 Fahrzeuge in der Nähe der Militärbasis Fairford gesehen worden. Die britische BBC berichtete, die Fahrzeuge würden von Sprengstoffrobotern untersucht. 85 Haushalte in der Nähe der Militärbasis wurden vorsorglich evakuiert. Großbritannien hatte dem US-Militär Anfang des Jahres erlaubt, von der Basis aus Angriffe auf iranische Raketenstellungen zu fliegen. Die iranischen Revolutionsgarden warnten Großbritannien daraufhin, US-Bombern weiterhin den Abflug von Fairford zu gestatten. Der Arbeitnehmerflügel der CDU fordert nach den jüngsten Wahlniederlagen laut einem Medienbericht eine Neuaufstellung der Partei. Das Portal ZDF heute zitiert aus einem Appell des Bundesvorstandes der christlich-demokratischen Arbeitnehmerschaft, in dem es heißt, zu viele gesellschaftliche Gruppen kämen in der Union kaum noch vor und zu viele Menschen erlebten sie nicht mehr als politische Heimat. Konkret gefordert wird dem Bericht zufolge, dass bei Kandidaturen auf Bundes-, Landes- und Kreisebene gezielt alle Strömungen und Milieus beachtet werden, die die CDU als Volkspartei ausmachten. Der Vorsitzende der Jungen Union Winkel sagte im Podcast Ronsheimer, wenn die CDU nicht wesentlich besser werde, werde sie ein existenzielles Problem bekommen. Wörtlich sagte er, Parteien, die sich nicht verändern, sterben. Ganz einfach. In der Union wird seit Wochen über den künftigen politischen Kurs diskutiert. In der Schweiz haben die Bürger sich in einer Volksabstimmung dagegen ausgesprochen, in der Verfassung eine striktere Neutralität zu verankern. Nach Angaben des Bundesamtes für Statistik lehnten 70,2% der Wähler die Neutralitätsinitiative ab. Sie war von einem Verein eingebracht worden, der der rechtskonservativen Partei SVP nahesteht. Ziel der Initiative war, dass die Schweiz sich nicht nur aus bewaffneten Konflikten heraushält, sondern auch keine Sanktionen mehr gegen Länder verhängt, die einen Krieg begonnen haben. Das Argument der Befürworter war, dass das Land so sicherer werde. Ein Gegenargument lautete, man könne sich nicht hinter der Neutralität verstecken. In Spanien dauern Proteste gegen Wohnungsnot und Zwangsräumungen an. Nach einer Großdemonstration gestern in der Hauptstadt Madrid mit mehreren 10.000 Teilnehmern hat sich dort ein Protestcamp gebildet. Berichten zufolge übernachteten hunderte Menschen in Zelten auf dem zentralen Platz Puerta del Sol. Ministerpräsident Sanchez erklärte, seine Regierung arbeite mit Hochdruck an einem Maßnahmenpaket gegen die Wohnungsnot. Am Dienstag solle darüber beraten werden. Geplant sind unter anderem striktere Regelungen für Zwangsräumungen. Anlass für die Proteste ist das Schicksal einer 87-jährigen Frau. Sie hatte 70 Jahre lang in ihrer Wohnung in Madrid gelebt. Am Mittwoch wurde die Wohnung jedoch zwangsgeräumt, nachdem ein Investor die Immobilie erworben und die Miete nach Angaben des Mieterverbandes um ein Vielfaches erhöht hatte. Die Pegelstände am Rhein in Nordrhein-Westfalen zeigen abermals Rekordtiefstände an. So lag der Wert in Düsseldorf heute bei -5 nach -3 Zentimetern gestern, wie aus den Daten der Wasserstraßen- und Schifffahrtsverwaltung des Bundes hervorgeht. Auch in Köln unterschritt der Pegelstand den Vortageswert und liegt bei 42 Zentimetern. Die Pegelstände des Rheins an den verschiedenen Messstationen sind nicht direkt miteinander vergleichbar, da es keinen einheitlichen Nullpunkt für alle gibt. Zudem ist die Fahrrinne deutlich tiefer als der jeweilige Pegelstand am Ufer. Das Niedrigwasser macht der Schifffahrt seit Monaten zu schaffen. Frachtschiffe können nur noch mit deutlich eingeschränkter Ladung fahren. Das Wetter: in der Nacht im Westen und Nordwesten wolkig, im Nordseeumfeld etwas Regen, sonst gering bewölkt und örtlich Nebel, Tiefstwerte von 14 bis 3 Grad, morgen im Norden und Westen bewölkt, an der Nordsee Schauer, sonst heiter bis sonnig und trocken, Höchstwerte 23 bis 29 Grad, im Südwesten bis 31, an der Küste um 20 Grad. Das waren die Nachrichten.
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2: Mit Lars-Hendrik Beger am Mikrofon. Hallo. Künstliche Intelligenz ist seit Wochen in aller Munde. Im Silicon Valley wird derzeit öffentlich darüber gestritten, wie groß das Risiko ist, dass hochentwickelte KI eines Tages zur Gefahr für die menschliche Zivilisation werden könnte. Und während diese Debatte läuft, wirkt KI längst auf eine ganz andere Weise auf unsere Gesellschaft. Sie verändert möglicherweise gerade unsere Vorstellung davon, was Wahrheit ist. Zu diesem Schluss kommt der Journalist und Autor Mats Pankow in seinem neuen Buch »Die wahrscheinliche Wahrheit, wie KI unsere Wirklichkeit, Moral und Gesellschaft neu berechnet«. Darüber spreche ich mit ihm. Hallo, Herr Pankow.
3: Hallo, Herr Beger.
2: Gibt es für Sie so etwas wie eine dauerhafte, eine objektive Wahrheit, oder ist eigentlich jede Wahrheit einfach vorläufig?
3: Also wenn man in die Geschichte unserer Weltbeschreibung und Erkenntnisse schaut, dann waren die Wahrheiten immer vorläufige, für die wir dann andere, meistens bessere gefunden haben. Aber allein da ist es ja schon schwierig. Was sind die Kriterien für Wahrheit? Wahrheit ist das, was geglaubt wird. Häufig ist es das, was bessere Orientierung in der Welt stiftet. Manchmal werden aber auch Wahrheiten geglaubt, weil sie einem lieber sind als die unangenehmen faktischen Wahrheiten. Das bleibt also in Veränderung und von vielen, vielen verschiedenen Sachen abhängig, unter anderem davon, welche Medien und Kommunikationstechnologien wir nutzen, um diese Wahrheiten zu beschreiben, zu speichern, miteinander zu diskutieren.
2: Jetzt haben Sie in dieser Antwort schon ganz viel vorweggenommen, worüber wir heute reden wollen. Und ich glaube, bevor wir darüber sprechen, wie KI Wahrheit verändert oder unser Bild davon zumindest, müssen wir genau diesen Schritt zurückgehen und uns fragen, was genau Wahrheit eigentlich ist. Womit haben wir es zu tun?
3: Es gibt ganz verschiedene Herangehensweisen. Man kann sagen, Wahrheit ist das, was da draußen existiert in der Welt, und wir versuchen uns dem immer stärker zu nähern. Man kann aber auch Wahrheit als Funktion für eine Gesellschaft betrachten, sagen, Wahrheit ist dafür da, Orientierung zu stiften. Wahrheit ist dafür da, dass Menschen miteinander zusammen Pläne schmieden können. Oder Wahrheit ist dafür da, meine eigene Identität, meine Zufriedenheit zu stützen. Manchen Leuten ist es auch am wichtigsten, dass die Wahrheit, die sie glauben, sie zu etwas Besonderem macht. Ja, das hat man gerade so bei Corona-Leugnern oder so, die sagen, ah, ich habe aber eine geheime Wahrheit entdeckt, die nur ich kenne.
2: Deswegen das wollte ich gerade fragen. Also ja. Wahrheit als etwas, das Gemeinschaft stiftet, das muss ja nicht unbedingt wahr sein. Also Sie haben jetzt die Corona-Leugner angesprochen. Ich musste an die Flat Earth Theory denken, also die Vorstellung, dass die Erde eine Scheibe ist. Das ist ja auch etwas, was Gemeinschaft stiftet. Es muss aber nicht unbedingt wahr sein.
3: Ja, oder alle möglichen nationalen Mythen, von denen ja nachweislich die wenigsten mit der Wahrheit übereinstimmen, aber ein ganz großes Verbindungsgefühl stiften und von Menschen teilweise bis heute bis aufs Blut verteidigt werden. Oder heilige Schriften. All solche Bereiche werden von vielen Menschen als Wahrheit genommen, weil sie einfach für sie gerade eine Funktion erfüllen, weil sie ihre Identität, ihre Vorstellung von Welt, ihre Zufriedenheit, ihre Moralwerte stützen und sie vielleicht auch ein bisschen aufwerten.
2: Sie beschreiben in Ihrem Buch, dass dafür ja die Art des Mediums relevant ist. Sie gehen aus oder beginnen bei oralen Gesellschaften, Gesellschaften, die Wahrheiten vermitteln, indem sie sie sich weitererzählen. Sie gehen dann auf die Schrift, auf den Buchdruck, auf die vielen medialen Revolutionen, die es in der Menschheitsgeschichte gegeben hat. Warum haben denn Medien so viel Macht über Wahrheit?
3: Weil sie verändern, wie wir die Welt beschreiben können und vielleicht auch, welche Ansprüche wir an diese Wahrheiten stellen. Also überhaupt die Vorstellung, dass es wahre und falsche Aussagen gibt, gibt es natürlich erst seit es Sprache gibt. Vorher gab es noch gar keine Aussagen über die Welt. Dann musste man sich auf einmal einigen, wie nennen wir die Dinge, wie hängen die Dinge miteinander zusammen, was bedeuten uns verschiedene Dinge. Das musste gemeinschaftlich ausgehandelt werden, denn nur das, was auch von der ganzen Gemeinschaft akzeptiert wurde, das durfte auch als wahr gelten. Das war auch überhaupt hilfreich und konnte in der Praxis angewendet werden. Wenn der eine den Baum Baum nennt und der andere den Baum Stein nennt, dann kommt man ja nicht zueinander. Aber schon mit der Einführung der Schrift hat sich das geändert. Auf einmal konnte man lange Argumente über Seiten und Seiten ausführen. Widersprüche wurden auf einmal sichtbar und der Anspruch stieg, ein kohärentes Weltbild zu haben, eine Letztbegründung. Da einigte man sich auf die Heilige Schrift oder in verschiedenen Gegenden der Welt, Kulturen auf verschiedene Heilige Schriften, die dann bemaßen, was als wahr gelten darf und was nicht. Und so ging es dann weiter über den Buchdruck bis heute.
2: Ich fand das ganz interessant, weil Sie das Beispiel aufgreifen des Buchdrucks. Und da sagen Sie, der Buchdruck, das betrachten wir heute natürlich als eine große Errungenschaft, aber es war damals auch ein Weg, um Ablassbriefe in hoher Zahl zu produzieren, die dann später auch ein Mittel waren, um die Bevölkerung in Schach zu halten. Also ist das immer auch eine Frage von Macht, von wer hat eigentlich die Mittel, um Wahrheit in einer Gesellschaft festzulegen und zu reproduzieren?
3: Absolut. Die Frage geht ja bis heute weiter, die große Frage, wer hat die Kontrolle über moderne Software, moderne Rechenzentren, wer hat die Macht darüber zu entscheiden, was Algorithmen dürfen und was nicht in einer Gesellschaft. Und das war damals auch schon so. Diese Faktoren gibt es bis heute. Ich finde aber auf der anderen Seite auch interessant, dass auch jedes Medium eine Geschichte hat, wie sich Machtstrukturen verschoben haben, wie Medien zum Beispiel beim Buchdruck auch unglaubliche Liberalisierungskräfte freigesetzt haben, eben durch die Literalisierung vieler, vieler Menschen, Wissen, was für viele, viele Menschen verfügbar wurde, was vorher in Klostern und exklusiven Bibliotheken der Öffentlichkeit vorenthalten geblieben ist. Und ich würde sagen, dass diese Geschichte, die eher die langfristige der meisten Medien ist, die ich interessant finde, wenn man sich die Frage stellt, wie wird es mit unserer Gesellschaft in Zukunft weitergehen? Denn auch wenn jetzt gerade bestimmte Machtstrukturen Medientechnologien bestimmen, muss das für die Zukunft nicht so gelten.
2: Wir kommen da gleich sicherlich noch drauf, aber es gibt immer noch eine Sache, die ich nicht ganz verstehe, und zwar die Verbreitung von Wahrheit, die Verbreitung von bestimmten Vorstellungen davon, wie eine Gesellschaft auszusehen hat, die klärt ja alleine nicht, dass etwas tatsächlich wahr ist. Also man kann ja auch eine Lüge oder ein Irrtum verbreiten. Da muss es doch noch ein anderes Kriterium geben.
3: Absolut. Und diese Kriterien, die hängen zum einen von den Bedürfnissen der Menschen ab, die diese Texte oder Medien wahrnehmen. Was möchte ich eigentlich da gerade sehen und lesen? Was ist das, was mir hilft? Oder wo bin ich bereit, vielleicht auch einen Schritt zurückzutreten, zu akzeptieren, das wäre jetzt schön für mich, wenn Autofahren doch nicht schlecht wäre fürs Klima, aber ich muss leider akzeptieren, dass dem so ist. Aber gerade mit dem Buchdruck haben sich Kriterien durchgesetzt, die das einzelne Individuum, den Leser, die Leserin in Verantwortung nehmen, über Wahrheit zu sprechen. Denn auf einmal gab es eine Information Overload, so viele Zeitungsflugschriften und Buchtexte, dass ein einzelner Mensch sie kaum noch verarbeiten konnte. Viele, viele Beschreibungen und Wahrheiten der Welt standen nebeneinander und die kirchliche Wahrheit oder die Wahrheit der Heiligen Schrift verlor immer mehr an Plausibilität in diesem Kontext. Also setzten sich Kriterien wie Kausalität durch, also nicht mehr aus Gott folgt, dass das Leben so ist, sondern aus A folgt, dass etwas so ist. Aus A folgt B, folgt C, folgt D. Und Nachweisbarkeit. Also wir haben feststellen können in Untersuchungen, bei Grabungen, bei Vermessungen, durch mathematische Beweise, das Doppelpunkt. Also man konnte Nachweise und kausale Erklärungen verwenden. Die haben sich in der Buchdruckgesellschaft durchgesetzt, im freien Diskurs und haben den Menschen geholfen, selbst bestimmen zu können, was sie für wahr halten und was sie nicht für wahr halten. Und diese Kriterien sind es bis heute, die unsere moderne Wissenschaft und Erkenntnis bestimmen und die uns natürlich einen unglaublichen zivilisatorischen Fortschritt ermöglicht haben. Aber natürlich ist der Glaube, dass es die letzten Kriterien für Wahrheiten sind, angesichts der langen Geschichte von Wahrheitskriterien und Medien, doch auch nicht mehr so wahrscheinlich und plausibel.
2: Da sind wir nämlich jetzt in der Gegenwart, über die Sie gerne sprechen wollen. Die jüngste mediale Revolution, wenn wir noch mal die KI außen vor lassen, sind die sozialen Medien. Da sprechen Sie in Ihrem Buch von einer affektiven Wahrheit. Mhm. Was meinen Sie damit?
3: Ich finde interessant an den sozialen Medien, und das ist ja das, was viele Menschen gerade, die jetzt wie wir durch die Buchdruckgesellschaft geprägt sind, so schockiert, dass dort Informationen verbreitet sind, die offenkundig faktisch nicht wahr sind und die auch nicht plausibel sind, die aber trotzdem geglaubt werden. Woran kann das liegen? Das liegt daran, dass diese Wahrheit das Wahrheitsbedürfnis vieler Menschen besser treffen als eine anspruchsvolle, reflektierte Buchdruckwahrheit, wo man immer selber entscheiden müssen, kann ich das glauben, stimmt das? Man muss abwägen, man muss einen Schritt zurücktreten, man muss vernünftig sein, man muss sich auch von seinen eigenen Emotionen distanzieren. Und das überfordert, glaube ich, viele oder strengt viele sehr an. Und da sind dann natürlich diese Bilder, die knalligen Bilder der sozialen Medien viel attraktiver, vor allem, weil sie natürlich eine ganz eigene Evidenz und Überzeugungskraft haben. Hier, ich berichte aus meinem Alltag, das erlebe erlebe ich gerade. Das ist die Realität. Nicht abgewogen und abgemildert durch Redaktionen, nicht bearbeitet, sondern du bist jetzt hier ganz unmittelbar dabei. Diese vermeintliche Unmittelbarkeit und der emotionale Reiz befriedigt offensichtlich das Bedürfnis nach Wahrheiten, die unsere journalistisch oder von Verlagen, Rundfunkstationen und so weiter geprägte Medienlandschaft bisher nicht befriedigen konnte.
2: Und fragmentiert es auch die Gesellschaft so weit, dass es eigentlich gar nicht mehr möglich ist, eine Wahrheit in Form eines gesellschaftlichen Konsens zu bilden, oder ist das zu fatalistisch?
3: Doch, also ich bin ja eigentlich eher Optimist, so mit dem Blick auf die lange Menschheitsgeschichte, aber das bereitet mir ganz aufrichtig Sorgen. Einfach aus der technischen Struktur der sozialen Medien her. Das kennen wir, je nachdem, wem ich folge, dessen Nachrichten kriege ich häufiger oder Posts oder Content. Da weiß der Algorithmus, okay, das ist etwas, was hier häufiger ausgespielt werden sollte. Aber auch Sachen, die ich nicht im Griff habe, zum Beispiel mein Scrollverhalten. Wenn ich mein Scrollen verlangsame bei einem bestimmten Bild, Reel oder Post, erkennt der Algorithmus das und weiß, das soll ich in Zukunft häufiger ausspielen. Oder wenn ich ein Video mehrfach schaue, kann ja auch aus Empörung sein. All das misst der Algorithmus und spielt mir entsprechende Inhalte häufiger aus, mit dem einfachen Ziel, mich so möglichst lange auf der Plattform zu halten. Denn nur so können Werbeeinnahmen produziert werden und nur so kann eine Plattform sicherstellen, dass Nutzer und Nutzerinnen nicht zu anderen Plattformen abwandern. Der Wettbewerb macht es also nötig, möglichst starke Emotionen bei mir hervorzurufen, ob es nun Ekel, Zustimmung, Empörung, Liebe, Zuneigung ist, ist völlig egal. Das führt aber natürlich auch dazu, dass die Leute, die die Inhalte produzieren, immer emotionalisierende Inhalte produzieren müssen, um überhaupt wahrgenommen zu werden. Das heißt, mein Weltbild, die Nachrichten, die ich von draußen erhalte über die sozialen Medien, scheinen mir immer besonders empörungswürdig oder anbetungswürdig, verehrenswürdig zu sein, weil sie immer stärker auf Emotionalisierung ausgelegt sind. Und das bedeutet natürlich auch, dass die Weltbilder immer stärker auseinandergehen.
2: Sagt Mats Pankow, Autor des Buches Die wahrscheinliche Wahrheit, wie KI unsere Wirklichkeit, Moral und Gesellschaft neu berechnet, hier in den Kulturfragen. Herr Pankow, wir haben gerade darüber gesprochen, wie Social Media die Produktion von Wahrheit verändert hat und wie sehr Emotionalisierung da eine Rolle spielt. Und in dieser Veränderung, die wir gerade immer noch durchleben und auch verarbeiten gesellschaftlich, da betritt jetzt die künstliche Intelligenz das Spielfeld. Was ändert sich dadurch?
3: Ja, die künstliche Intelligenz hat ein ganz eigenwilliges Verhältnis zur Wahrheit, die immer wieder zu ganz witzigen Episoden führt. Denn gerade moderne KI wie Sprachmodelle oder Bildgeneratoren.
2: Wie zum Beispiel ChatGPT, aber auch Gemini von Google oder Claude von Anthropic.
3: Ja. Mistral und viele andere. Die produziert ja regelmäßig Halluzinationen, über die wir dann lachen müssen. Wir nennen es Halluzinationen, es sind einfach Fehler. Ne? Zum Beispiel, jetzt vor kurzem hat ChatGPT empfohlen, den Käse auf der Pizza doch mit Flüssigkleber zu befestigen. Oder sie produzieren Hände mit 7, 8 Fingern. All solche Sachen sind Fehler, die der KI nicht auffallen, uns als Menschen aber sofort. Und wir dann ein bisschen schimpfen, ach Gottes Willen, so schlau sind die Maschinen doch nicht. Und auf der anderen Seite produzieren diese Maschinen Erkenntnisse, die sich weit jenseits dessen befinden, von dem, was Menschen überhaupt zu leisten imstande wären. Zum Beispiel erkennen sie schon Jahre im Vorhinein zukünftige Krebserkrankungen in CT-Scans oder sie können das Wetter 2 Wochen im Vorhinein relativ genau vorhersagen. All das könnte kein Mensch und kein Mensch kann kognitiv verstehen, wie die Maschinen das genau machen.
2: Aber wir müssen darüber sprechen, wie die Maschine zu dieser Erkenntnis kommt. Und da sagen Sie in Ihrem Buch, die Maschine, die spuckt gar nicht unbedingt das aus, was wahr ist, sondern das, was am wahrscheinlichsten ist. Was ist da denn eigentlich von der Qualität dessen, was gesagt wird, der entscheidende Unterschied?
3: Ja, genau. Das ist eine grundsätzlich andere Operationalität, mit der die Maschinen die Welt verarbeiten. Wir haben ein Bewusstsein von Welt. Wir stellen uns die Welt gegenüber als etwas, was wir anfassen können. Wir wissen, dass wir Teil dieser Welt sind und versuchen dann Modelle dafür zu entwickeln, wie die Begebenheiten, die wir da so beobachten, irgendwie für uns verständlich und vorhersehbar sind. Die Maschinen versuchen die Welt nicht zu verstehen. Das können sie auch gar nicht. Sie haben auch gar kein Verhältnis zur Welt, sondern sie lernen aus unendlichen, riesigen Datensätzen Muster, die sie dann reproduzieren können. Zum Beispiel aus Texten, aus Bildern und so weiter und so fort. All diese aus Tönen, Klängen, Filmen, all das erscheint für sie als unendliche Reihen aus Nullen und Einsen, die sie dann reproduzieren und die für uns dann wieder wie Texte aussehen, wie Bilder, wie Klänge, ohne dass die Maschinen wüssten, dass sie Symbole für eine externe Welt sind. Das brauchen sie auch gar nicht, weil sie diese Muster, die sie angelernt haben, einfach als Wahrscheinlichkeiten reproduzieren. Das heißt, ein Sprachmodell wie ChatGPT zum Beispiel versteht eine Frage nicht, sondern es berechnet immer das nächste Wort. Die Wahrscheinlichkeit des nächsten Wortes anhand angelernter Wortfolgewahrscheinlichkeiten aus unendlichen Textmengen. Ist jetzt ein bisschen vereinfacht, aber das Grundprinzip der Wahrscheinlichkeit ist bestimmt für generative KI und für alle möglichen neuen, modernen, künstlichen Intelligenzen.
2: Lassen Sie uns mal ein anderes Beispiel nehmen, mit dem Sie sich hier auch beschäftigt haben, und zwar mit dem Algorithmus Compass. Mhm. Wenn eine Sprach-KI einen Fehler macht, ist das ja im besten Fall bloß unterhaltsam, aber nicht lebensentscheidend. Aber dieser Algorithmus Compass, der wird in den USA eingesetzt, um bei Straftätern eine Rückfallprognose zu berechnen. Und jetzt nehmen wir mal an, so eine KI sagt, dieser Mensch, der hier entlassen wird, der wird mit einer 80-prozentigen Wahrscheinlichkeit wieder rückfällig. Was hilft das diesem Menschen, wenn er zu den 20% gehört?
3: Ja, das ist dann wahnsinnig ärgerlich, auch wenn es unwahrscheinlich ist, dass er zu diesen 20% gehört. Das ist dann eine Fehlprognose. Man muss dazu, um das einordnen zu können, kurz verstehen, warum dieser Algorithmus eingesetzt wird in den USA. Dieser Algorithmus soll die Rückfallwahrscheinlichkeit von Straftäterinnen und Straftätern vorhersagen, um Richterinnen und Richtern die Entscheidung zu erleichtern, ob jemand ins Gefängnis geht oder nicht. Wir wissen, in der US-amerikanischen Gesellschaft ist ein erheblicher Anteil der Bevölkerung in Gefängnissen leider eingesperrt. Diese Quote wollte man senken und sagen, wir wollen möglichst wenig Leute ins Gefängnis stecken, die eine niedrige Rückfallwahrscheinlichkeit haben, für die gibt es vielleicht bessere Lösungen. Also hat man versucht, anhand der Datenanalyse von vielen, vielen vorherigen Fällen und deren Rückfallquoten auch für zukünftige Fälle den Rückfall vorherzusagen. Das klappt natürlich manchmal, aber nicht immer. Ja, das ist klar. Manchmal gehört man zu denen, die falsch prognostiziert sind. Das passiert aber natürlich auch, wenn menschliche Richterinnen und Richter entscheiden darüber, ob ich rückfällig werden könnte oder nicht. Das heißt, jedes Mal, wenn wir eine Prognose über die Zukunft machen, müssen wir uns auf Vergangenheitswerte beziehen, ob es nun mit Maschinen oder ohne ist. Nie kann das 100%ig stimmen. Man kann nur versuchen, möglichst nah ranzukommen. Und je mehr Daten man verwendet, desto weniger groß sind die Abweichungen zwischen der Zahl derer, wo man das zukünftige Verhalten oder zukünftige Begebenheiten besser richtig vorausgesagt hat, gegenüber wo man weniger vorausgesagt hat.
2: Ich versuche es nochmal zusammenzubinden. Also KI, die jetzt hier auf den Plan tritt, die berechnet aufgrund von Datensätzen, und wir wissen, das sind gigantische Datensätze, Wahrscheinlichkeiten und trifft dann Entscheidungen in der Textproduktion, aber eben auch konkrete Entscheidungen, wie hier in diesem Fall, wenn es um den Umgang mit Straftätern geht. Ein Thema, das Sie auch sehr beschäftigt, ist das Social Scoring, also ein soziales Überwachungssystem, wie es das zum Beispiel in China gibt, wo auch mit Hilfe von KI-unterstützten Algorithmen entschieden wird, wie bestimmtes soziales Verhalten zu bewerten ist. Und was ich ganz interessant finde, ist, dass Sie auch diesem Thema zum Beispiel ja relativ offen gegenüber sind und sagen, naja, solange uns eine demokratische Variante einfällt, wie wir so ein System gestalten könnten, sollten wir darüber nachdenken, ob wir nicht vielleicht, naja, am Ende die Ordnungsprinzipien unserer Gesellschaft in die Hände von KI geben möchten. Verstehe ich Sie richtig?
3: Ja, ich finde, genau so, wie Sie es formuliert haben, wir sollten zumindest darüber nachdenken und diskutieren können, denn das macht ja eine Demokratie aus, dass man über mögliche Lösungen und Ordnungsprinzipien öffentlich diskutiert und sie nicht grundsätzlich ablehnt. Natürlich verstehe ich den Affekt, und so geht es mir auch. Wer fängt an, die modernen Möglichkeiten der wahrscheinlichkeitsbasierten Algorithmen zu nutzen, um Gesellschaft zu organisieren? Menschen in Autokratien, weil es sich anbietet, zu sagen, okay, jeder Bürger bekommt jetzt einen Punktwert, je nachdem, wie er sich verhält. Vielleicht zu plausiblen Verhalten, also wer wenig Straftaten oder keine Ordnungswidrigkeiten begeht, bekommt einen hohen Punktwert. Menschen, die sich um ihre Eltern oder um Kinder kümmern, bekommen höhere Punkte. Menschen in solidarischen oder sozialen Berufen bekommen mehr Punkte. Die haben dann Vorteile, bekommen besseren Wohnraum, bessere Jobs, bessere Gesundheitsversorgung, bessere Bildungsmöglichkeiten. So ist es in China, aber natürlich ist es da auch ein Kontrollmechanismus, denn nur wer politisch nicht auffällt, auf Parteilinie bleibt und sich gegenüber Beamten sehr demütig verhält, bekommt einen hohen Punktwert, also ein Kontrollmechanismus auch. Deswegen lehnen wir das ab. Die Frage ist, fällt uns ein wirklich soziales Social Credit System ein, womit man solche Mechaniken auch in der Bundesrepublik nutzen könnte? Das ist jetzt gar nicht meine Idee, sondern das Bundesministerium für Forschung und Bildung hat dazu mal so ein Konzept sich schreiben lassen. und gesagt, Menschen in sozialen Berufen, Menschen, die nachhaltig konsumieren, Menschen, die sich ehrenamtlich engagieren, warum haben die nicht bestimmte Vorteile in unserer Gesellschaft? Weniger Wartezeit bei Studienplätzen oder Ausbildungsplätzen, bestimmte Vorteile vielleicht, weniger Wartezeit in Behörden und Ähnliches. Da gab es gleich eine Welle der Empörung. Wohin führt das? Leben wir dann in Zukunft in einer Gesellschaft, die je nachdem, wie ich mich verhalte, auch meine Möglichkeiten für bessere Bildung, Möglichkeiten für bessere Gesundheitsversorgung, besseres Wohnen, vielleicht mein Recht vor Gericht sogar verändert. Und das verstehe ich, das widerstrebt mir als freiheitsliebenden Menschen auch. Aber die Frage ist ja auch, welche Gesellschaft verteidigen wir denn gegen solche Systeme? Ich bin wahnsinnig froh, in unserer Gesellschaft zu leben, aber ist es wirklich so, dass wir unser Ideal je umsetzen konnten, dass alle die gleichen Bildungsmöglichkeiten hatten, alle gleich viel Recht vor Gericht bekommen, alle die gleiche Gesundheitsversorgung? Nein, wer mehr Geld hat, bekommt den besseren Wohnraum, die bessere Gesundheitsversorgung, häufig auch mehr Recht vor Gericht und teilweise leider auch mehr politischen Einfluss, ob wir uns das wünschen oder nicht. Wäre es dann nicht vielleicht auch denkbar, dass man einige dieser Privilegien zumindest bekommt, weil man einen sozialen Beruf tätig ist oder ein Ehrenamt macht, was wir ganz, ganz dringend in Zukunft brauchen. Ich kann diese Frage nicht entscheiden, will ich auch gar nicht, aber mir ist wichtig, dass wir uns offen über diese Möglichkeiten unterhalten, denn solche Technologien grundsätzlich abzulehnen, halte ich für keine zukunftsfähige Entscheidung.
2: Und trotzdem sehen wir zwei Dinge. Zum einen, dass wir gerade als Gesellschaft in Deutschland, in Europa, aber auch in der gesamten Welt über Werte diskutieren und das sehr kontrovers. Und das andere, dass KI entwickelt wird von Unternehmen, die vielleicht nicht immer freiheitlich-liberale, demokratische Werte vertreten. Wer entscheidet am Ende, welcher Wert in die Maschine kommt?
3: Ja, das ist die wichtige und zentrale Frage. Im Moment haben wir das Problem, dass diese Maschinen von Menschen entwickelt werden im Silicon Valley, die häufig versuchen, Antworten auf die Herausforderungen der Gegenwart zu finden, die eigentlich aus der Vergangenheit stammen. Also die Tech-Bros im Silicon Valley, die ganz offen monarchische Strukturen zelebrieren und sich für die Gesellschaft wünschen oder ultraliberale Ideen von einer ganz einschränkungsfreien Wirtschaft. Alles Ideen, die in der Vergangenheit nun nachweislich nicht funktioniert haben, werden da wieder aufgekocht. Ich interessiere mich dafür, wie man solche Ideen nicht auf Grundlage freiheitlich-demokratischer Werte in Zukunft entwickeln könnte und solche Technologien. Dafür gibt es interessante Ansatzformen, tolle Ideen wie die Wikipedia, die auf der Basis von Freiwilligen, von Kollaborationen versucht hat, möglichst ein offenes Kompendium für die Beschreibung der Welt, für Wahrheiten zu produzieren. Die Digitalisierung hat also auch zu neuen Formen von Partizipation und Demokratie geführt, die wir gerade noch erkunden, wo es aber schon viele gute Ideen gibt, wie solche Mechaniken auch die Entwicklung von gesellschaftsorganisierenden Algorithmen oder Gerechtigkeitsfindungsalgorithmen ermöglichen könnten. Die müssen wir uns natürlich nur zutrauen. Und ich halte die auf jeden Fall für vielversprechender als eine Kontrolle von so komplexen und dynamischen Prozessen durch unsere aktuellen Verwaltungs- und parlamentarischen Strukturen, die dafür schlicht und ergreifend nicht schnell genug sind und auch teilweise nicht qualifiziert genug sind. Und da werden wir in Zukunft also auch neue Formen der Demokratie erkunden müssen, um die Möglichkeiten der Technologie zu nutzen.
2: Jetzt stellen wir uns mal vor, wir schauen 10 Jahre in die Zukunft. Die Maschine hat die Menschheit noch nicht ausgelöscht, entgegen der aktuellen Diskussion, die man im Silicon Valley und weltweit verfolgen kann. Und wir sehen, dass KI sich durchgesetzt hat in der Verwaltung, in der Produktion von Gütern, im gesamten gesellschaftlichen Leben. Was muss passieren, damit KI das, was wir als Wahrheit begreifen als Gesellschaft und auch gesellschaftlichen Zusammenhalt, nicht weiter erodiert, sondern dass wir tatsächlich gestärkt daraus hervorgehen?
3: Ich glaube, KI erodiert unsere Werte nicht notwendig, sondern sie stellt unbequeme Fragen. Zum Beispiel die Frage, muss ich eigentlich alles kausal erklären können, was ich in der Welt beobachten kann? Die Frage stellt sich ja in der Quantenphysik schon seit 120 Jahren, wo man sagt, okay, die Dinge, die da im Kleinsten passieren, die können wir kausal nicht mehr erklären. Da können wir keine konkreten Zustände und Nachweise mehr beschreiben. Da scheint die Realität selbst aus Wahrscheinlichkeiten zu bestehen. Und dieses Reflexionsvermögen zu sagen, wir Bürgerinnen und Bürger, wir verstehen auch, dass wir nicht jede Wahrheit als Kausalprinzip nachvollziehen können. Wir müssen aber trotzdem mit diesen Wahrheiten arbeiten können. Wir richten trotzdem unsere Bekleidungswahl nach dem Wetterbericht aus, obwohl wir wissen, dass wir diesen Wetterbericht kognitiv gar nicht mehr erklären können. Das ist die Herausforderung, vor der wir stehen. Und die zweite große Herausforderung ist die Art und Weise, wie wir diese Maschinen bauen. Das heißt, wie wir die Datensätze auswählen, mit denen sie trainiert werden, wie wir sie kalibrieren, wie wir sie überwachen, wie wir mit Fehlern umgehen, wie wir sie kontinuierlich warten, anpassen. Und das sind die zentralen Aufgaben der Politik in Zukunft. Ob die Politik dann in den gleichen Strukturen funktioniert, wie wir sie heute kennen, oder vielleicht als sehr viel liquidere Demokratiemodelle, das ist dann die entscheidende Frage für eine gelungene Zukunft, in der die Modelle nicht gegen unsere Absichten verwendet werden, sondern die Bürgerinnen und Bürger, die Menschen, die diese Welt bewohnen, in den Mittelpunkt stehen und unseren Bedürfnissen und Möglichkeiten möglichst gerecht werden.
2: Sagt Mats Pankow, Autor des Buches »Die wahrscheinliche Wahrheit, wie KI unsere Wirklichkeit, Moral und Gesellschaft neu berechnet«, erschienen bei Matthes und Seitz. Herr Pankow, vielen Dank für das Gespräch.
3: Vielen Dank, Herr Beger.
2: Das waren die Kulturfragen mit Lars-Henrik Beger. Hier folgt gleich nach den Nachrichten Kultur heute. Vielen Dank fürs Zuhören.
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4: Wer annimmt, sagen wir, Links- und Rechtsextremismus, die seien sich ähnlich, nämlich ziemlich weit von der demokratischen Mitte entfernt, gleich weit entfernt, der wendet das sogenannte Hufeisenmodell an. Und darin liegen sich die beiden extremen Enden des Hufeisens quasi gegenüber, sind sich nah. Sind sie deshalb auch koalitionsfähig?
5: Mit einer Partei zusammenzuarbeiten, die in Teilen, auch in großen Teilen antisemitisch unterwegs ist, das muss man sich sehr genau überlegen. Und Frau Erraff muss sich eindeutig davon distanzieren. Und erst dann, glaube ich, kann es auch eine Zusammenarbeit geben.
4: Sagte SPD-Chefin und Arbeitsministerin Bärbel Baas an die Adresse der Linken. Was taugt dieses Hufeisenmodell? Das fragen wir. Erklärt oder entlastet es? Mehr dazu am Ende von Kultur heute mit Michael Köhler. Willkommen. Tropischer Modernismus, das ist Baukunst von Geoffrey Bowers. Eine Ausstellung in Weil am Rhein zeigt ihn. Und neues Antikentheater in Hamburg haben wir auch im Programm. Zuerst aber Singkunst auf der Bühne, Oper. Gaspare Spontini, geboren 1774, komponierte eine Oper über eine unkeusche römische Priesterin. Diese romantische Oper wurde ab 1807 in Paris beliebt und berühmt. Heute ist sie nahezu unbekannt. La Vestale. Spontinis Gönnerin war immerhin Josephine, französische Kaiserin, erste Ehefrau Napoleons. Und Spontini wurde bevorzugter Komponist Napoleons. An der Berliner Staatsoper unter den Linden gab es gestern La Vestale, inszeniert von Lydia Steyer. Grund für uns, den Kollegen Uwe Friedrich zu fragen, wie erzählt sie die Geschichte dieser Vestalin?
6: Also es geht um Julia, das ist besagte Vestalin, die war schon vorher verliebt in Licinius. Dann hat ihr Vater sie aber in diesen Vesta-Tempel im Grunde eingesperrt. Die wollte das überhaupt nicht. Nun kommt Licinius siegreich aus einem Krieg zurück und dann nimmt das Unheil seinen Lauf. Die treffen sich in der Nacht, die ewige Flamme der Vesta verlischt und sie soll hingerichtet werden. Die Götter greifen ein. Es gibt ein Happy End, das ich für eins der unglaubwürdigsten der gesamten Operngeschichte halte. Hier bei Lydia Steyer ist es so, dass die zur abschließenden Ballettmusik wahrscheinlich alle nochmal mit Maschinengewehren umgemäht werden. Die sind nämlich verschwunden in ein hoffentlich glücklicheres Leben. Aber dann hören wir Maschinengewehrsalven. Es spielt alles in einem Polizeistaat, faschistisch angehaucht. Dieser Vesta-Ritus wird auch nur noch aus Pflichtbewusstsein erfüllt. Die Flamme speist sich aus den alten Büchern einer heruntergekommenen Bibliothek.
4: Das klingt nach Diktatur und Terrorstaat. Ist das was über Führerkult, eine pro-napoleonische Führeroper, die uns die Versuchung totaler Herrschaft vor Augen führt?
6: Ja, das kann man schon so sagen. Sinan, der Diener, Freund, man weiß es ja nicht so genau, von Licinius, der ihm eigentlich auch Treue und Freundschaft geschworen hat, der schwingt sich zum Schluss zum Cäsaren auf. Also ja, es geht um totalitäre Herrschaft. Nun muss man allerdings sagen, dass Lydia Steyer das relativ wenig ausformuliert. In einem Bühnenbild von Etienne Plus, gerade ausgezeichnet worden vom Magazin Opernwelt als Bühnenbildner des Jahres, auch hier hat er wieder was sehr Atmosphärisches gebaut. Eine Mischung aus Sorbonne und Pantheon vielleicht. Das Ganze passt nicht so richtig zusammen. Das ist alles etwas über Eck gestellt. Die Kostüme von Katharina Schlipf, ich sagte schon faschistoide Uniformen der Krieger, und alle Frauen sind in so Bericht der Markthauben und Kutten gekleidet. Also ja, es geht um Unterdrückung. Da in diesem Umfeld können allerdings die ohnehin, sagen wir mal, nicht besonders tief gezeichneten Figuren von Julia Licinius, und dann gibt es noch eine Oberpriesterin der Vestalinnen, die können alle nur relativ wenig Profil entwickeln. Also da wird dann doch viel Arme hochgereckt. Man steigt auf Tische, wenn man besonders exaltiert ist, und guckt auch mal betroffen hin den Zuschauer.
7: Ich höre schon raus, die Personenführung war nicht ganz nach deinem Geschmack. Wir müssen über ihn musikgeschichtlich sprechen. 1807, diese Oper, das ist eine Zeit, da schwingt sich Beethoven zur antinapoleonischen Sinfonik auf. Hier haben wir aber das Gegenteil. Eine romantische, ja, Napoleon-freundliche Musik. Was ist das? Wie macht der Dirigent Carlo Rizzi das?
6: Also die Musik ist eigentlich total spannend in diesem Übergang von der französischen Tragédie Lyrique. Also die leiden alle ziemlich ausgiebig und stülpen ihre gequälte Seele nach außen. Dann gibt's aber auch wieder ganz dramatische Szenen. Eine Nachtszene im zweiten Akt, sehr atmosphärisch. Das weist nach vorne, das ist schon ganz richtig, steht aber auch in der Tradition. Und Carlo Rizzi macht das alles sehr eigenschaftslos und sehr druckvoll. Und dann macht die Staatskapelle das, was sie am besten kann, nämlich deutschen romantischen Klang. Dann klingt das nach Schumann, nach Weber, nach Wagner. Und das ist dann in der Konsequenz und über die Länge des Abends doch falsch. Wenn also Hörnerakzente, die eher nach den tragischen Opern von Rossini oder Donizetti wirklich so rhythmischen Drive und Rums geben müssen, wenn das nach deutschem Wald und Romantik und Behaglichkeit klingt, ist es einfach falsch.
7: Lass uns über die Sänger und das Ensemble sprechen. War das zufriedenstellend?
6: Wir hören einfach erstmal Sonja Jontscheva, Julia, und David Bud Philip als Licinius.

0: David Budd Phillip, der Tenor, hat genau diese leicht heldische Tongebung, das hat mir sehr gut gefallen, wie er diesen Licinius dargestellt hat, stimmlich, vokal dargestellt hat. Sonja Jontscheva hat trotz all des Lobs und des Jubels, der ihr vorangeht oder der sie umgibt, sie hat eine ungeheuer imposante Höhe, die hat aber wenig zu tun mit dem Rest der Stimme. Also man hört die verschiedenen Register, die kaum verbunden sind, bisschen übersteuert, die ganze Zeit ein bisschen überdramatisch. Auch das macht es nicht unbedingt zum Genuss. Marina Prudenska, ja, eine tolle Großvestalin, und Siabonga Makungo, ein sehr angenehmer Sinar, auch ein Tenor, dessen Stimme sich aber sehr unterscheidet von David Budd Phillip. Also gesungen, ja, sehr ordentlich, aber ich komme nochmal auf den Dirigenten zurück. Die haben es alle nicht leicht unter Carlo Rizzi.
1: Würde ich diese Oper künftig auf dem Spielplan anderer Häuser finden?
0: Ich wage das zu bezweifeln. Das ist wirklich was für Spezialisten. Das ist eine Oper, die auch wenig Publikumsappeal hat. Es war gestern deutlich nicht ausverkauft und es sind noch Karten vorhanden für die restlichen Aufführungen.
2: Sagt Uwe Friedrich, er sei La Vestale von Gaspare Spontini an der Berliner Lindenoper. Zur Sprechbühne jetzt. Der neue Antikenzyklus für das Deutsche Schauspielhaus Hamburg lautet Fremde Sonne. Drei Premieren gab es an zwei Tagen mit Lina Beckmann und David Striesow in den Hauptrollen. Intendantin Karin Bayer hat Texte von Roland Schimmelpfennig inszeniert. Striesow spielt darin Jason, er bricht mit den Argonauten auf und will das goldene Vlies rauben. Medea hilft ihm, hat aber eigene, andere Pläne. Sie ist ein Abkömmling des Sonnengottes Helios, daher wohl der Name des Stücks, Fremde Sonne. Die Sonnengleiche bleibt fremd in der Männergesellschaft. Medea bleibt fremd. Am Ende zerstört sie aus Hass Familie und Liebe. Die ersten drei Teile handeln vom Seefahrer Jason und den Argonauten sowie dem goldenen Vlies, das sie suchen. Michael Lages über das neue Hamburger Antikenabenteuer.
3: Mit einem regelrechten Cliffhanger geht der erste Abend zu Ende. Medea erscheint. Sie wird den Seefahrer und Welteroberer Jason zu sich und in ihre Welt herüberziehen, im zweiten Abend, also heute. Ihre Geschichte ist der einigermaßen bekannte Kern im mythischen Gefüge, wie Autor Roland Schimmelpfennig und Regisseurin Karin Bayer es sortiert haben. Und wie schon für Antropolis, den ersten Hamburger Antike-Marathon, gelingt die Spurensuche am Beginn besonders gut. Wie und aus welchen Quellen speisen sich diese Geschichten aus grauer Vorzeit menschlicher Zivilisation? Und wie kommt es eigentlich, dass sie auch jetzt, weit über 1000 Jahre später, unserer Gegenwart so erstaunlich nahe kommen? Schimmelpfennigs Texte schlagen die Brücke über die Zeiten hinweg.
4: Ein Gott liebte einmal eine junge Frau. Und diese junge Frau war wie ein Stern. Und wenn sie tanzte, Samstagabend, barfuß, unten bei der Strandbar in der Bucht, dann zeichnete sie mit ihrem Finger Bilder in das Weltall.
3: So begann der lange Abend übrigens gestern nicht. Schauspieler Michael Wittenborn, der hier spricht, musste aufgeben kurz vor der Premiere. Autor Schimmelpfennig sprach den Prolog im Prolog, so heißt der erste Teil, der im stetigen Wechsel zwischen Antike und griechisch-touristischer Gegenwart davon berichtet, wie das Mädchen aus der Strandbar, der verliebte Gott und das Fell eines Widders, eben das goldene Vlies, miteinander zusammenhängen. Schimmelpfennig erzählt hier extrem instruktiv. Das war vor Jahren schon im ersten Marathon so. Das macht auch jetzt wieder den großen Charme dieser Bearbeitung aus. Und Karin Bayer setzt auf der wieder mal sehr sparsamen, im Verlauf der Vorstellung aber durchaus auch spektakulären Bühne von Johannes Schütz einmal mehr auf die Begegnung der Künste, wenn etwa ein Gespräch über Menschenopfer sich in einen archaischen Chor der Frauen verwandelt.
5: Ein Mensch darf keinen Menschen opfern und er darf die Götter nicht betrügen.
3: Die Musik von Jörg Kollasch, optische Zeichen in den Kostümen von Vicke Naujoks, später auch die Choreografien von Valenti Rocamora Itora, Karin Bayers wuchtige, wirkungsstarke Regiehandschrift folgt durchaus der Idee für eine Art Totaltheater, das alle Sinne fordert, ganz real und doch zuweilen auch sehr gern sehr abstrakt. Wie im Zwischenspiel, also Teil 2 der Eröffnung, und nach einer sehr munteren, geradezu albernen Pausenshow mit Sirtaki und Eiskonfekt wie früher im Kino. Danach sind wir zu Gast im finsteren Nirgendwo einer Höhle, in der ein Zentaur, halb Mensch, halb Pferd, zum spirituellen Lehrer wird für Jason, den kommenden Helden, und den Halbgott Herakles, eine der komplexesten Figuren der Antike. Schimmelpfennig formt diesen Teil im Spiel um das Höhlengleichnis des Philosophen Platon herum. Wer wie hier in einer Höhle gefangen ist, hält die Schatten an der Wand, die die Sonne wirft, schon für Wahrheit. Aber, sagt der Zentaur,
6: niemand ist festgekettet. Die Tür der Höhle steht immer offen. Nur ist es drinnen gemütlicher.
3: Wieder zeigt sich Schimmelpfennigs größte Stärke, ganz viel Zeitgenossenschaft im Mythos der Griechen. Teil 3 beginnt auch musikalisch im Festtagstaumel. Jason und die Argonauten brechen auf, um das göttlich-goldene Vlies zu finden, aber der Chef will mehr.
6: Wir finden, was niemand vor uns gefunden hat, aber wir tragen auch etwas hinaus. Das höchste Gut der Menschheit, die Freiheit.
3: Aber diese wilde Truppe mit einem halbblinden Steuermann und einem Koch, der über Ravioli in Dosen philosophiert, scheitert schrecklich, fast im Kannibalismus jeder gegen jeden. Die Schützbühne steht derweil komplett unter Wasser, klar, wir sind ja auf See. Längst sehen alle Gespenster, eine schöne Frau vor allem, und es braucht die reale Medea, um diese verzweifelnde Bande zu retten. So endet der erste Abend im Schiffbruch. Mit herausragendem Ensemble, unter anderem David Striso, Bjarne Mädel und wie immer im Hause Bayer Lina Beckmann, hat sich das Schauspielhaus auf eine weite Reise gemacht, ins aufregende Abenteuer, das Antike heißt.
2: Geglückter Schiffbruch in Hamburg. Der Marathon von Ronald Schimmelpfennig, gesehen von Michael Lages. Der Architekt Geoffrey Bowers, der wurde 1919 in Sri Lanka geboren und entwickelte einen Baustil, der Moderne mit Handwerkstraditionen seines Heimatlandes verbindet. Und das heißt naturgemäß, sich der Hitze anzupassen. Tropischer Modernismus wurde das genannt. Das Vitra Design Museum in Weil am Rhein widmet ihm nun eine große Retrospektive. Zeichnungen, Modelle, Fotos und Filme hat Christian Gampert gesehen und ist davon eingefangen.
7: Der erste Raum zeigt in einem riesigen Fototriptychon Geoffrey Bowers Garten. Es handelt sich um eine ehemalige Kautschukplantage, die Bower nach seiner Rückkehr aus England 1948 kaufte und bis an sein Lebensende immer weiter kultivierte. Neben dem kargen Wohnhaus gibt es kleinere Pavillons und Werke verschiedener Künstler. Im Zentrum stehen aber weite Rasenflächen und voluminös ausgreifende Bäume und Pflanzen. Das Anwesen ist ein Prototyp seiner Absichten als Landschaftsbaumeister. Bower hatte erst Jura studiert und dann in London eine Architekturausbildung erhalten, die sich an der klassischen Moderne orientierte, mit den üblichen Materialien Beton, Stahl und Glas. Das konnte in seiner Heimat nicht funktionieren.
8: Geoffrey
7: arbeitet völlig anders. Es gibt in Sri Lanka ein tropisches und fruchtbares Klima, wo viele Dinge wachsen. Deshalb entschloss er sich, die Natur zu umarmen, sagt Kurator Autorin Shayari de Silva. Allerdings musste auch Bawa erst schmerzhaft lernen, dass Stahlbeton im feuchtheißen Sri Lanka fehl am Platz ist. Beim brutalistischen Großprojekt eines Schulbaus in der Hauptstadt Colombo, das er 1963 fertigstellte, regnete der Monsun durchs Flachdach und der Beton musste ständig saniert werden. Also ging Bawa zurück zu seiner Gartenphilosophie, konzentrierte sich auf Holz, heimisches Handwerk und traditionelle Innenausstattungen. Zudem, innen und außen sollten beim Bauen keine Gegensätze mehr sein, sondern ineinander übergehen, schon wegen des Luftzugs. Die Ausstellung zeigt liebevoll die minutiös gefertigten Innenräume, Möbel und Sitzmöbel, meist in der zurückhaltenden Klarheit heimischer Tradition, manches aber auch in buntem Flower-Power-Look, etwa wenn die Designerin Ena de Silva für die Batik-Paneele des Bentota Beach Hotels verantwortlich zeichnete, die dann von Landfrauen der Umgebung gefertigt wurden. Anders als andere moderne Architekten wollte er möglichst viele Menschen an der Gestaltung von Häusern und Räumen beteiligen. Wir wissen nicht, wie viele es waren, aber man spürt, da haben viele Hände mitgewirkt. Auch die Terrakotta-Ziegel für Bawas Einfamilienhäuser sind handgemacht. Für das neue Parlamentsgebäude in traditioneller Holzbauweise, das wie eine Ansammlung auf Stelzen über Wasser schwebender indischer Pavillons Restaurants wirkt, verwendete er jedoch steil stehende Kupferdächer. Die Ausstellung lässt die komplizierte nachkoloniale Geschichte Sri Lankas mit Bürgerkrieg und ethnischen Konflikten weitgehend aus. Sie konzentriert sich auf die architektonischen Neuerungen Geoffrey Bawas. Die zeigen sich schon in seiner terrassenförmig in die Palmenlandschaft gebauten Universität Ruhuna und am schönsten in seinem 1994 eröffneten Kandalama Hotel, das sich krakenarmig um einen Gebirgszug schmiegt und aus lauter begrünten Fassaden besteht. Mitten im Gebäude ist man doch im Urwald. Wenn Sie in einem der Zimmer sind, hören Sie wirklich die Vögel, die Insekten und die Affen, die in der Fassade dieses Hotels wohnen. Aber es gibt noch einen praktischen Grund für die bewachsene Fassade. Sie soll Schatten spenden und das Gebäude schützen, sagt Kurator Johann Durell. Das ist wirklich Architektur für die Sinne, wie die Schau im Vitra-Museum heißt. Nach 25 Jahren ist die Außenhaut des Hotels nun dicht bewachsen und das Zugewucherte dieser Architektur wird ebenso wie die anderen Vorzeigeobjekte Bawas von dem Fotografen Ivan Bahn virtuos dokumentiert. In Erinnerung bleibt der Affe, der auf einem Balkon des Kandalama Hotels auf dem Geländer sitzt und uns daran erinnert, woher wir alle kommen.
2: Sagt Christian Gampert. Die Enden eines Hufeisens, die laufen ja aufeinander zu, berühren sich vermeintlich und entfernen sich dadurch ja immer mehr von ihrer Mitte. Das ist schlicht gesagt die politische Metapher vom Hufeisen. Links- und Rechtsextremismus, die nähern sich an, ähneln sich in diesem Modell, gleichen sich im Ergebnis. Darüber habe ich mit dem freien Historiker Nils Frank aus Leipzig gesprochen. Er hat dazu eine Studie, eine umfangreiche, gerade herausgegeben und ihn gefragt, hilft dieses Bild gegenwärtig eigentlich weiter, wenn es um, sagen wir, denkbare Koalitionen geht in Sachsen-Anhalt zwischen AfD und BSW etwa?
8: Es ist ja ein einfaches Modell erstmal, aber es ist, glaube ich, ganz hilfreich, wenn man anfängt, sich die Augen zu reiben und nachzudenken. Im Grunde genommen ist das Hufeisenmodell ja ein Werkzeug, dass man so im Werkzeugkasten der politischen Bildung hat, ich finde auch haben sollte. Denn im Inneren des Hufeisens befindet sich ja aus unserer heutigen Sicht die freiheitlich-demokratische Grundordnung. Das ist wieder so ein Spezialbegriff. Im Grunde genommen umfasst die freiheitlich-demokratische Grundordnung die ersten 20 Artikel des Grundgesetzes. Die sind extrem wichtig für die Bundesrepublik Deutschland, weil sie die grundlegenden Aspekte des Zusammenlebens in einer liberalen Demokratie regeln. Dazu gehört zum Beispiel, die Würde des Menschen ist unantastbar.

0: des politischen Spektrums, also auf den Kopf zugesagt, Links- und Rechtsextremismus, dass die sich ähnlicher sind als der demokratischen Mitte, Herr Franke? Was spricht dafür, was dagegen?
1: Also sind sie sich ähnlicher als der demokratischen Mitte? Das würde ich definitiv unterschreiben. Es gibt eine ganze Reihe von Aspekten, da sind sie sich tatsächlich ähnlich oder stellen auch ähnliche Forderungen auf. Und auf der anderen Seite gibt es natürlich auch ganz klare Differenzen, ne? Also das ist ja auch der Grund, warum Linksextremistinnen gerne sagen, mit denen Rechtsextremisten haben wir gar nichts zu tun und umgekehrt. Dementsprechend kann man eben mit Hilfe des Hufeisenmodells und der Frage, die zu stellen ist, nämlich ob Linksextremismus und Rechtsextremismus irgendetwas verbindet, kann man auf die Art und Weise natürlich schon Kenntnisse gewinnen. Was weiß ich, das einfachste Beispiel ist, der Linksextremismus wendet sich eben gegen die liberale Demokratie, gegen unsere heutige Lebensform. Das tut der Rechtsextremismus auch. Der Linksextremismus ist bereit, Gewalt anzuwenden. Das ist der Rechtsextremismus auch. Der Rechtsextremismus arbeitet, das wäre ein Unterschied, sehr stark immer noch mit dem Begriff der Rasse. Das tun die Linksextremisten und Linksextremistinnen nicht, weil sie von der internationalen Solidarität ausgehen. Das heißt, das Schöne an diesem Hufeisenmodell ist, dass man da einen Kategorienkatalog aufmachen kann und gucken kann, was passt nicht zusammen, und dann kann man sich positionieren.
0: Lassen Sie uns mal versuchen, zum Glutkern vorzudringen. Antisemitismus, Elitenfeindlichkeit, Kapitalkritik, Staatshörigkeit, eine straffe Führungskultur, Gewalteinsatz. Sie haben einiges genannt, ich könnte das sofort setzen. Illiberalität, auch ein wichtiger Punkt, sind sich durchaus ähnlich. Aber Sie haben auch über Unterschiede gesprochen. Bügelt das Modell nicht doch Unterschiede weg? Etwa rechtsextremen Rassismus und linksextremen, ja, weiß ich nicht, Sozialismus?
1: Ja, da haben Sie recht. Aber natürlich nur, wenn man oberflächlich drauf guckt. Das ist ja immer so, ne? Das Wegbügeln geht immer relativ schnell. Aber wenn man dann sich genauer immer die einzelnen Aspekte anschaut, dann kommt man ja eigentlich zu Erkenntnissen. Und ich finde schon, dass man angesichts der derzeitigen politischen Lage doch sehr genau hinschauen sollte. Sie haben jetzt einen Begriff genannt, der ja auch aktuell eine große Rolle spielt, der Antisemitismus. Und ich glaube, das habe ich gerade auch angedeutet. Der Antisemitismus ist eine Denkfigur, die im Rechtsextremismus, aufbauend natürlich auf dem Nationalsozialismus, ganz klar mit dem Begriff des Rassismus verbunden ist. Rechtsextreme gehen davon aus, dass es immer noch menschliche Rassen gibt und die vermeintlich semitische Rasse würde existieren. Wir wissen, dass das vollkommener Unsinn ist. Es gibt keine Rassen. Das ist ja etwas, was Linksextremisten nicht der Fall ist. Die derzeitige Debatte in dem Bereich beruht ja darauf, dass eigentlich die Linksextremisten von dem alten Anti-Judaismus aufgehen. Ne? Also es ist gar kein Antisemitismus, weil der Antisemitismus ist ein Begriff, der auf dem Rassismus aufbaut. Und dementsprechend handelt es sich hier um einen Anti-Judaismus, der unterschiedliche Gründe in der Ideologie und auch in der Praxis übrigens der Herrschaftsausübung während der Zeit der Sowjetunion hat.
0: Wir binden es mal zurück an die Frage, ist mit denen eine Koalition möglich oder nicht? Ich meine, etwas feinsinnige Frage vielleicht. Skandalisiert dieses Modell nicht die Ränder unverhältnismäßig und verherrlicht die Mitte? Noch anders gesagt, übersieht es nicht auch die scheinbare Normalität von bürgerlicher Mitte? Es war immerhin Hannah Arendt, die vor 75 Jahren in ihrem berühmten Buch über Ursprünge und Elemente totaler Herrschaft darauf hingewiesen hat, wie schnell unter dem Firnis der Normalität sich auch totalitäre Herrschaft entwickeln kann. Denken Sie nur mal dran, vor 5 Jahren, wie das Kapitol erstürmt wurde. Also ich bin weit entfernt davon, das schön zu reden, aber verdeckt es nicht auch, ja, wie soll ich sagen, das mögliche Gift, was in der Mitte schwelt?
1: Ja, also wir haben in unserer Studie uns objektiv wissenschaftlich alle Argumente angeguckt, die wir so gefunden haben gegen das Hufeisenmodell, und die meisten konnten wir recht schnell entkräften. Aber da, Herr Göhler, sprechen Sie eine wirkliche tatsächliche Schwäche dieses Modells an. Das sieht ja eben aus wie ein Hufeisen, und ein Hufeisen, wissen Sie, das hat harte Ränder, auch zur Mitte hin. Und da sprechen Sie einen ganz zentralen Punkt an. Die Kritik ist auch richtig. Der Übergang von Extremismus, in welche Richtung auch immer, aus der Mitte heraus in die Ränder, der ist natürlich fließend, und das gibt dieses Modell nicht wieder. Von da würde ich Ihnen recht geben. Aber Sie haben auch einen zweiten Begriff genannt, nämlich die Skandalisierung. Und bei der Skandalisierung würde ich sagen, sie ist gerechtfertigt. Ne? Wir haben es hier mit einer starken Bedrohung zu tun von beiden Seiten. Und wenn ich habe ich mir auch Sachsen-Anhalt die Ergebnisse angeguckt und die derzeitige Lage. Jetzt ist das BSW keine linksextremistische Partei. Das ist eine ganz klar eine linke Partei. Wo auch immer sie sich verortet, ist ja noch nicht so alt. Aber sie hat in ihrem Parteiprogramm ganz klar stehen, sie wendet sich gegen Rassismus und gegen Rechtsextremismus. Und jetzt verhandelt sie

0: wie wir alle wissen, im Moment gerade mit einem Landesverband der AfD, der definitiv rechtsextremistisch ist. Also Sie sehen, man kann hier auch sehr schnell wieder entsprechende Bündnisse eingehen. Und das ist natürlich ein Skandal. Da finde ich diesen Begriff eigentlich noch zu wenig stark.
1: Jetzt könnten wir eine halbe Stunde darüber reden, ob das Hufeisentheorem ein sinnvoller Abwehrbegriff ist oder nicht. Ich höre aber raus aus dem, was ich jetzt in den letzten Minuten von Ihnen gehört habe, Sie halten das Modell nicht für überholt, richtig?
0: Nee, halte ich also definitiv nicht. Und es wird ja meiner Meinung nach auch sehr stark mit dem Extremismusmodell in Verbindung gebracht. Das heißt also auch vom Verfassungsschutz benutzt. Es ist einfach praktischer Köhler, ne? Also Sie müssen ja nicht mehr, gerade im Linksextremismus ist ja äußerst schwierig, eine Übersicht über die Organisation zu bekommen, wer da alles unterwegs ist. Das ist ja auch in gewisser Weise Absicht, damit sie nicht so leicht fassbar sind. Und früher hat man sich die Mühe gemacht und hat immer geguckt, ja, wer ist eigentlich zuständig und welche Gruppe ist da unterwegs und was vertritt die? Heute machen wir es sich ganz einfach, ne? Jede Gruppe, die sich gegen das Innere des Hufeisens wendet, gegen die FDGO, und das ist, glaube ich, die stärkste Botschaft dieses Modells, ist ein Extremist. Und diesen Bereich, den inneren Bereich des Hufeisens, den müssen wir verteidigen. Das ist, glaube ich, unsere Verantwortung und Pflicht als Demokraten und Demokratinnen.
1: Sagt der freie Historiker Nils Franke zum Hufeisenmodell. Das Filmfestival von San Sebastian ist gestern Abend mit der Preisverleihung zu Ende gegangen und mehr weiß in den Kulturmeldungen Doris Schäfer-Noske.
2: Die goldene Muschel für den besten Film, die ist an das britische Drama Tender Loving Care gegangen, ein Film des 83-jährigen Regisseurs Mike Leigh. Er erzählt darin die Geschichte von zwei befreundeten Sozialarbeiterinnen. Die eine zieht nach einer gescheiterten Beziehung bei der anderen ein und die beiden verarbeiten dann ihre Arbeitstage, die ja auch oft frustrierend sind, am Abend gemeinsam bei einer Flasche Wein. Mike Leigh wurde bei der Preisverleihung zugeschaltet und auf die Frage, wie er in so dunklen Zeiten nur so warmherzige Filme machen kann, da hat er gesagt:
3: Well, why not? I mean, humanity is humanity.
4: Naja, warum eigentlich nicht? Ich meine, die Menschheit ist nun mal die Menschheit. Wir haben nicht aufgehört, Menschen zu sein. Die Schönheit des Lebens ist nicht verschwunden, nur weil wir gerade schwere Zeiten durchmachen. Im Gegenteil, umso mehr Grund, Positives auszustrahlen, wo immer wir können.
3: All the more reason for reflecting positivity where we can.
2: Auch den Film für das beste Drehbuch hat der Film bekommen. Und die Schauspielerin Kate O'Flynn, die wurde für die beste schauspielerische Leistung ausgezeichnet. Sie spielt die Sozialarbeiterin, die zu ihrer Freundin zieht. Der Regiepreis ging dann nach Schweden. Die Filmemacherin Amanda Cannell hat die Jury überzeugt mit ihrem Drama über eine junge samische Frau, die sich als Rentierzüchterin behaupten muss in einer von Männern dominierten Welt. Das Filmfestival von San Sebastian zählt neben Cannes, Venedig und Berlin zu den bedeutendsten Filmfestspielen in Europa. Die weltweite Gothic-Szene trauert um einen ihrer prägendsten Musiker, Bruno Kramm. Der Mitbegründer der Band Das Ich ist am Freitag überraschend gestorben nach einem Konzert im spanischen Granada. Er war 58 Jahre alt. Die Band Das Ich gehört zu den wichtigsten Vertretern der neuen deutschen Todeskunst, einer Spielart von Gothic und Dark Wave. Kramm hat die Band in den 1980er Jahren gegründet, zusammen mit dem Sänger Stefan Ackermann. Den Sound der Band hat Kramm nicht nur am Keyboard geformt, sondern auch als Komponist und als Produzent. Sein Markenzeichen auf der Bühne waren seine zu Hörnern gestylten Haare. 2016 ist er bei der Wahl zum Berliner Abgeordnetenhaus angetreten als Spitzenkandidat für die Piratenpartei.
1: Das waren die Kulturmeldungen mit Doris Schäfer-Noske am Ende dieser Ausgabe von Kultur heute. Michael Köhler dankt für Ihr Interesse daran. Gleich hören Sie die Nachrichten, danach die Information am Abend und die berichten unter anderem über eine CDU, die sich weiterhin auf Kurssuche befindet. Ihnen einen guten Abend.

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1: Uhr die Nachrichten. Zunächst die Übersicht. Zwischen Union und SPD gibt es weiter Differenzen über die Ausgestaltung der Pflegereform. Die britische Polizei hat nahe einer Militärbasis 5 Männer unter Terrorverdacht festgenommen. Die Schweizer haben in einer Volksabstimmung gegen eine striktere Neutralität ihres Landes gestimmt. Die Meldungen im Einzelnen. Bundesgesundheitsminister Lindemann hält den Streit mit der SPD über die geplante Pflegereform nicht für gravierend. Das sei nichts Ungewöhnliches, sagte Lindemann im ARD-Fernsehen. Bei der Reform der Krankenversicherung habe man sich erst 2 Stunden vor der Kabinettsbefassung geeinigt. Mit Blick auf die Kritik und die Diskussionen, meinte der CDU-Politiker, so etwas sollte man hinter verschlossenen Türen machen und nicht vor der Tür. Zugleich lehnte Lindemann einen von der SPD geforderten Pflegedeckel für die Pflegeeigenanteile ab. In der SPD gibt es weiter Widerstand gegen die geplante Reform. Die stellvertretende Fraktionsvorsitzende Schmidt forderte eine Überarbeitung des Vorhabens. Sie sagte der deutschen Presseagentur, man wolle keine Pflegereform, die lediglich das nächste Finanzloch stopfe und die Rechnung an die Menschen weitergebe. Ähnlich hatte sich zuvor SPD-Fraktionschef Miersch geäußert. Nach ARD-Informationen übermittelte der saarländische Gesundheitsminister Jung von der SPD seinen Amtskollegen in den anderen Bundesländern ein Konzept für einen Pflegedeckel. Das Bundeskabinett will sich an diesem Mittwoch mit der Pflegereform befassen. Für morgen sind Medienberichten zufolge weitere Verhandlungen zwischen Union und SPD geplant. Der nordrhein-westfälische Ministerpräsident Wüst hat Bundessozialministerin Baas erneut aufgefordert, zügig einen Gesetzentwurf für die Reform des Rentensystems vorzulegen. Dann könne man gelassener und sachorientierter als bisher über den Ausstieg aus dem Berufsleben nach 45 Beitragsjahren diskutieren, sagte der CDU-Politiker im Deutschlandfunk. Er wundere sich, dass nicht schon längst ein Entwurf vorliege, betonte Wüst. Es sei kein Hexenwerk festzulegen, wer von einem früheren Renteneintritt ohne Abschläge profitieren könne. Eine von der Bundesregierung eingesetzte Alterssicherungskommission hatte vor 3 Monaten ihre Vorschläge für eine Rentenreform vorgestellt. Das von der SPD-Co-Vorsitzenden Baas geführte Sozialministerium bereitet seither einen Gesetzentwurf vor. In Niedersachsen sind die Stichwahlen über Bürgermeister und Landräte beendet. In den Wahllokalen beginnt nun die Auszählung der Stimmen. Erste Ergebnisse werden im Laufe des Abends erwartet. In der Landeshauptstadt Hannover trat etwa Oberbürgermeister Onay von den Grünen gegen den SPD-Herausforderer von der Ohe an. Weitere Abstimmungen gab es in den Städten Braunschweig, Oldenburg, Osnabrück und Göttingen. Die AfD ging mit 3 Kandidaten ins Rennen, und zwar in Salzgitter, Munster im Heidekreis und in Bockenem bei Hildesheim. Insgesamt waren 123 Stichwahlen angesetzt. Nach der Festnahme von 5 Männern in der Nähe einer von den USA genutzten Militärbasis in Südwestengland gehen die Ermittler von einem terroristischen Hintergrund aus. Die Festgenommenen werden der britischen Antiterrorpolizei zufolge verdächtigt, einen Anschlag geplant zu haben. Laut der Polizei in Gloucester waren in der vergangenen Nacht 3 Fahrzeuge in der Nähe der Militärbasis Fairford gemeldet worden. Sie wurden von Einsatzkräften gestoppt, die Insassen wurden in Gewahrsam genommen. Kampfmittelräume untersuchten die Lieferwagen nach Sprengstoff. 85 Haushalte in einem nahegelegenen Dorf wurden vorsorglich evakuiert. An anderen Stützpunkten wurden die Sicherheitsvorkehrungen Berichten zufolge erhöht. Die Nähe zum Stützpunkt in Fairford nährte Spekulationen, dass dieser das Anschlagsziel gewesen sein könnte. Die britische Regierung hatte dem US-Militär Anfang des Jahres erlaubt, von der Basis aus Angriffe auf iranische Raketenstellungen zu fliegen. In der Schweiz haben die Bürger sich in einer Volksabstimmung dagegen ausgesprochen, in der Verfassung eine striktere Neutralität zu verankern. Nach Angaben des Bundesamts für Statistik lehnten 70,2% der Wähler die Neutralitätsinitiative ab. Sie war von einem Verein eingebracht worden, der der rechtskonservativen Partei SVP nahesteht. Ziel der Initiative war, dass die Schweiz sich nicht nur aus bewaffneten Konflikten heraushält, sondern auch keine Sanktionen mehr gegen Länder verhängt, die einen Krieg begonnen haben. Auch Kooperationen mit Verteidigungsbündnissen wie der NATO sollten verboten werden. Das Argument der Befürworter war, dass das Land so sicherer werde. Alle anderen großen Parteien hatten sich dagegen ausgesprochen. Ein Gegenargument lautete, man könne sich nicht hinter der Neutralität verstecken. Bei Völkerrechtsverletzungen dürfe die Schweiz nicht wegschauen, um eigene Interessen oder den Frieden zu wahren. Russland hat nach Angaben des ukrainischen Präsidenten Selenskyj sein Land in der vergangenen Woche mit mehr als 2200 Kampfdrohnen großer Reichweite angegriffen. Dabei handelte es sich um weiterentwickelte Drohnen mit Jetantrieb, die schneller und höher fliegen als die Vorgängermodelle mit Propellerantrieb. Auch mehr als 1640 Gleitbomben und 38 ballistische Raketen und Marschflugkörper seien eingesetzt worden, schrieb Selenskyj in sozialen Netzwerken. Allein in der vergangenen Nacht seien 3 Menschen in Saporischschja und ein Mann in Kiew getötet worden. Im Fokus der Angriffe stand vor allem die Hafenstadt Odessa. In Nordirland haben mehrere tausend Menschen eine Parade des Oranierordens blockiert. Sie besetzten seit dem Morgen die geplante Route in der Stadt Portadown. Auch die nordirische Ministerpräsidentin der pro-irischen Sinn Féin-Partei O'Neill beteiligte sich daran. Die Anhänger des protestantischen Oranierordens wollten auf ihrer traditionellen Route durch ein katholisches Viertel laufen. In den 1990er Jahren hatte der Marsch zu Straßenschlachten zwischen pro-britischen Protestanten und pro-irischen Katholiken geführt. Hintergrund war vor allem die Frage, ob Nordirland Teil Großbritanniens bleiben oder mit der Republik Irland zusammengeführt werden sollte. Seit dem Karfreitagsabkommen von 1998 wurden Paraden des Oranierordens durch Portadown nicht mehr genehmigt. Nun aber hatte ein Gericht den Marsch unter hohen Auflagen erlaubt. In Spanien dauern Proteste gegen Wohnungsnot und Zwangsräumungen an. Nach einer Großdemonstration gestern in der Hauptstadt Madrid mit mehreren 10.000 Teilnehmern hat sich dort ein Protestcamp gebildet. Berichten zufolge übernachteten hunderte Menschen in Zelten auf dem zentralen Platz Puerta del Sol. Ministerpräsident Sanchez erklärte, seine Regierung arbeite mit Hochdruck an einem Maßnahmenpaket gegen die Wohnungsnot. Am Dienstag solle darüber beraten werden. Geplant sind unter anderem striktere Regelungen für Zwangsräumungen. Anlass für die Proteste ist das Schicksal einer 87-jährigen Frau. Sie hatte 70 Jahre lang in ihrer Wohnung in Madrid gelebt. Am Mittwoch wurde die Wohnung jedoch zwangsgeräumt, nachdem ein Investor die Immobilie erworben und die Miete nach Angaben des Mieterverbandes um ein Vielfaches erhöht hatte. Papst Leo hat bei seinem Besuch in Frankreich eine Messe im Wallfahrtsort Lourdes mit etwa 150.000 Gläubigen abgehalten. In seiner Predigt rief er zur Buße auf und nahm dabei ausdrücklich auch die katholische Kirche selbst in die Pflicht. Leo XIV. Sprach wörtlich von tiefen Wunden, die durch Untreue und schmerzhafte Fehltritte entstanden seien. Für das geistliche Wachstum sei das Eingeständnis von Fehlern unverzichtbar. Im Tagesverlauf will das Oberhaupt der römisch-katholischen Kirche mit Menschen sprechen, die Opfer sexuellen Missbrauchs durch Geistliche wurden. Deutschland hat nach Branchenangaben einen neuen Rekord in der Solarstromproduktion erreicht. Im laufenden Jahr wurden 90,2 Terawattstunden Solarstrom erzeugt und damit mehr als im gesamten vergangenen Jahr, teilte der Bundesverband Solarwirtschaft mit. Zum Rekord trugen laut Verband sowohl besonders viele Sonnenstunden als auch der kontinuierliche Photovoltaikausbau bei. BSW Solar berief sich dabei auf Daten des Deutschen Wetterdienstes und der Bundesnetzagentur. Und hier noch einmal die Übersicht. Zwischen Union und SPD gibt es weiter Differenzen über die Ausgestaltung der Pflegereform. Die britische Polizei hat nahe einer Militärbasis 5 Männer unter Terrorverdacht festgenommen. Die Schweizer haben in einer Volksabstimmung gegen eine striktere Neutralität ihres Landes gestimmt. Das Wetter. In der Nacht im Westen und Nordwesten wolkig, im Nordseeumfeld etwas Regen, sonst gering bewölkt und örtlich Nebel. Tiefstwerte 14 bis 3 Grad. Morgen im Norden und Westen bewölkt, an der Nordsee Schauer. Sonst heiter bis sonnig und trocken. Höchstwerte 23 bis 29 Grad, im Südwesten bis 31 Grad, an der Küste um 20 Grad. Das waren die Nachrichten.
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2: Mit Malte Hennig am Mikrofon. Schön, dass Sie mit dabei sind. In der CDU wird darüber diskutiert, wie die Partei wieder Wahlergebnisse erreichen kann, die ihrem eigenen Anspruch und dem Selbstverständnis der CDU gerecht werden. In Fairford in Südwestengland sind mehrere Männer in der Nähe von einem Luftwaffenstützpunkt festgenommen worden, der auch von US-Truppen für Angriffe auf den Iran genutzt wurde. Und in der Schweiz ist eine Initiative für mehr politische Neutralität des Landes abgelehnt worden. Das sind drei unserer Themen in dieser Sendung. Im Anschluss um 18.40 Uhr wie immer der Hintergrund. Heute zu neuen Regeln der EU, die Greenwashing verhindern sollen. Bei der Landtagswahl in Mecklenburg-Vorpommern hat es die CDU nicht über die 5%-Hürde geschafft. Sie wird also im zukünftigen Landtag in Schwerin nicht dabei sein. Es ist das erste Mal, dass die Partei bei einer Landtagswahl weniger als 5% der abgegebenen Stimmen bekommen hat. Bei den Wahlen in Berlin und in Sachsen-Anhalt, da lief es für den Anspruch der Partei ja ebenfalls nicht gut. Und jetzt diskutieren die Parteimitglieder darüber, wer hat Schuld an den Ergebnissen und wie können die in Zukunft wieder so werden, dass sie dem eigenen Anspruch und dem Selbstverständnis der CDU gerecht werden. Volker Findhammer berichtet darüber.
3: Wir müssen die Deutungshoheit über die Alltagsfragen der ganz normalen Menschen als Partei der Mitte wiedererlangen, sagt der hessische Ministerpräsident Boris Rhein im Interview mit der Bild am Sonntag und beschreibt damit das Dilemma seiner Partei, die bei den drei zurückliegenden Landtagswahlen mit ihren Botschaften nicht mehr zu den Wählern durchgedrungen ist. Doch gerade vor dem Hintergrund erscheinen für Rhein aktuelle Instrumente wie etwa der Tankrabatt und die Zuckersteuer als paradoxe Lösungen, wenn man den Menschen zugleich das Geld wieder aus der Tasche ziehen würde, etwa mit der CO2-Steuer. Deshalb fordert der hessische Ministerpräsident weitergehende Debatten, etwa in der Migrationspolitik. Da sei zwar von der Bundesregierung schon eine Wende eingeleitet worden, aber zugleich sei die Union zu schnell bei der von Friedrich Merz angestoßenen Stadtbilddebatte zurückgerudert. Aber gerade die Themen Kriminalität und Einwanderung in die Sozialsysteme müssten offen angesprochen werden, und zwar in der Sprache der Mitte, sagt Rhein, ohne Schaum vor dem Mund und ohne radikale Ideen oder furchtbaren Remigrationsfantasien. Denn nur die Union könne diese großen Fragen beantworten, sagt der hessische Ministerpräsident, der seit Wochen auch schon als potenzieller Nachfolger von Merz an der CDU-Spitze gehandelt wurde. Da gibt es allerdings in der Union noch einen weiteren Kandidaten, der in gesellschaftlichen Debatten eher für moderate Töne bekannt ist. Hendrik Wüst aus Nordrhein-Westfalen. Auch er sieht die Union nach den verlorenen Wahlen vor den gleichen Problemen. Im Interview der Woche des Deutschlandfunks kommt Wüst jedoch zu anderen Erklärungen.
4: Eine erste Indikation ist, glaube ich, dass sich insbesondere im Osten Deutschlands viele Menschen mit ihren Meinungen ausgegrenzt fühlen. Und ich glaube, dass Demokratie nur funktionieren kann, wenn man als Volkspartei CDU auch Meinungen hört, die einem komplett widerstreben.
3: Und gerade darauf müsse man auch andere Antworten finden, um als Volkspartei wieder ins Gespräch zu kommen, betont Wüst. Allein mit welchen Inhalten das geschehen soll, da bleibt Wüst vage und will sich auf keine unmittelbar abgeleiteten inhaltlichen Strategien festlegen. Auch am Kanzler und CDU-Vorsitzenden Friedrich Merz will Wüst nicht rütteln und nach Möglichkeit selbst Ministerpräsident in Nordrhein-Westfalen bleiben.
4: Ich bleibe gerne Ministerpräsident in Nordrhein-Westfalen, aber es entbindet mich nicht davon, mitzuhelfen, dass insgesamt meine Partei und die politische Mitte in Deutschland wieder besser dasteht.
3: Allein zu den Inhalten, mit denen er die von der Union enttäuschten Wählerinnen und Wähler der AfD zurückgewinnen will, sagt Wüst nichts. Stattdessen wirbt er erneut für eine Bund-Länder-Arbeitsgruppe, die ein AfD-Verbotsverfahren prüfen soll.
4: Das ist genau das, was ich vorschlage und dafür werbe ich auch. Und nochmal, es entbindet uns nicht von der Pflicht, gleichzeitig unsere Politik zu hinterfragen und auch das Gespräch mit den Menschen wieder zu eröffnen.
3: Da zeigt sich der hessische Ministerpräsident Boris Rhein mit seinem Vorstoß entschiedener, der aber auch im Jahr 2028 erneut als Spitzenkandidat für die hessische Landtagswahl antreten will und derzeit keine Gründe dafür sieht, warum ein Wechsel an der Parteispitze die Union in eine bessere Situation bringen sollte.
2: In der Nähe eines britischen Luftwaffenstützpunktes in Fairford im Südwesten des Landes hat die Polizei mehrere Männer festgenommen. Laut Berichten geht es um Verstöße gegen das Sprengstoffgesetz. Alarmiert wurden die Einsatzkräfte demnach wegen verdächtiger Fahrzeuge, die auf dem Weg zur Militärbasis gewesen sein sollen. Mehr dazu von Franziska Hoppen.
5: In der Nacht zu Sonntag, kurz vor 1 Uhr morgens, war bei der Polizei ein Anruf über drei verdächtige Fahrzeuge eingegangen, die offenbar in Richtung des Luftwaffenstützpunktes RAF Fairford fuhren. Daraufhin wurden 5 Männer festgenommen wegen des Verdachts auf Verstöße gegen das Sprengstoffgesetz und wegen des Verdachts der Vorbereitung einer terroristischen Handlung. Die Antiterrorpolizei leitet die Ermittlungen. Um die Fahrzeuge herum, die in der Ortschaft Welford gestoppt wurden, wurde eine 400 Meter lange Absperrung errichtet, während die Sprengstoffbeseitigungseinheit der Armee sie untersuchten. Als Vorsichtsmaßnahme wurden rund 85 Haushalte evakuiert. Welford befindet sich nur wenige Minuten vom Luftwaffenstützpunkt RAF Fairford entfernt. Dieser wird von den USA genutzt, um Angriffe auf iranische Raketenstellungen zu fliegen. Ob ein Zusammenhang besteht, ist derzeit nicht bestätigt. Die iranischen Revolutionsgarden hatten Großbritannien im Juli gewarnt, US-Bombern den Abflug von Fairford zu gestatten. Die dort stationierten US-Streitkräfte würdigten die schnelle Reaktion und anhaltende Unterstützung der britischen Polizei, teilte ein Sprecher der US-Luftwaffe mit. Premierminister Burnham werde über den Vorfall auf dem Laufenden gehalten, so ein Sprecher der britischen Regierung.
2: Hohe Mieten, zu wenig Wohnraum. Für viele ist das eines der entscheidendsten sozialen und auch politischen Themen zurzeit und das nicht nur in Deutschland. Auch in Spanien zum Beispiel gibt es schon lange Unmut über die schwierige Suche nach bezahlbarem Raum zu leben. Und in der Hauptstadt Madrid, da ist jetzt eine 87-Jährige aus ihrer Wohnung zwangsgeräumt worden und das hat Zehntausende dazu veranlasst, zu Protesten in Madrid auf die Straße zu gehen. Hans-Günter Kellner hat weitere Einzelheiten dazu.
6: Die Menschen forderten gesetzliche Maßnahmen gegen Zwangsräumungen, wenn Mietern keine Sozialwohnung als Ersatz angeboten werden kann. Den Protest hatte die Vereinigung Mieterinnen und Mietergewerkschaft organisiert. Mietverträge sollten nicht wie bislang auf 5 Jahre begrenzt, sondern entfristet werden. Die Mieten sollten eingefroren oder an die Lohnentwicklung gekoppelt werden, so die Forderungen. Im Anschluss an die Kundgebung haben zahlreiche Menschen auf dem zentralen Madrider Platz Puerta del Sol ausgeharrt in der Absicht, dort die Nacht zu verbringen. Auf ähnliche Weise begannen vor 15 Jahren auf demselben Platz die Proteste der sogenannten Bewegung der Empörten. Zwar schwelt der Unmut angesichts rasant steigender Mieten in Spanien schon lange, Auslöser dieses Protests ist jedoch die Zwangsräumung der Wohnung der 87-jährigen schwerbehinderten Rentnerin Mari Carmen Abascal in Madrid am Mittwoch. Bilder, die zeigen, wie die 87-Jährige von Sanitätern auf einer Bahre aus dem Haus getragen wurde, lösten im ganzen Land Empörung aus. Investoren hatten die Wohnung vor 8 Jahren gekauft und haben die Miete von 500 Euro auf zuletzt 2.650 Euro erhöht. Spaniens Ministerpräsident Pedro Sánchez von den Sozialisten hat inzwischen angekündigt, das Kabinett werde noch am Dienstag ein Dekret verabschieden, das Zwangsräumungen bei sozialen Notlagen verhindern soll. Er muss sich dabei aufgrund der schwierigen Mehrheitsverhältnisse im Parlament jedoch sowohl mit seinen linken Bündnispartnern als auch mit den bürgerlichen baskischen Nationalisten und den bürgerlichen katalanischen Separatisten verständigen.
2: Im Supermarkt, da findet man inzwischen viele Produkte, die auf der Verpackung versprechen, zum Beispiel umweltfreundlich oder nachhaltig zu sein. Ob sie es aber tatsächlich sind, das kann nicht immer überprüft werden, denn bislang gibt es für solche Verpackungsangaben oder Siegel, die da drauf sind, keine einheitlichen Regelungen. Die Unternehmen, die die Produkte verkaufen bzw. verkaufen wollen, die können sich also gegebenenfalls etwas ausdenken, was sie nicht zwingend beweisen müssen. Und dagegen will die EU jetzt vorgehen. Ab heute gilt eine Verordnung, die sogenanntes Greenwashing verhindern soll. Sarah Lopez hat mehr dazu.
7: Die Vorgaben, wie Unternehmen ihre Produkte als nachhaltig bewerben dürfen, sind jetzt deutlich strenger. Aussagen wie umweltfreundlich und grün sind auf der Verpackung und in der Werbung nur noch erlaubt, wenn sie klar begründet und nachgewiesen werden können. Unternehmen dürfen ihre Produkte auch nicht mehr als klimaneutral bewerben, wenn sie sich dabei auf eine CO2-Kompensation außerhalb der eigentlichen Wertschöpfungskette beziehen, also zum Beispiel für das Pflanzen von Bäumen bezahlt haben. Außerdem gibt es strengere Regeln für Nachhaltigkeitssiegel. Die neue Richtlinie erlaubt nur noch Siegel, die auf einem unabhängigen Zertifizierungssystem beruhen oder von staatlichen Stellen kommen. Die EU will mit den neuen Regeln Verbraucherinnen und Verbraucher vor irreführenden Umweltaussagen schützen. In Deutschland gibt es keine staatliche Behörde, die die Einhaltung der Regeln kontrolliert. Klagen werden unter anderem von Umweltverbänden erwartet. Der Bundestag hat am Donnerstag noch eine befristete Sonderregelung beschlossen. Dabei geht es um Ware, die vor Sonntag in den Verkehr gebracht wurde. Wenn es zu einer Klage kommt, soll die Verhältnismäßigkeit beachtet werden, also zum Beispiel, ob ein Unternehmen viele einwandfreie Produkte hätte wegwerfen müssen. Mehrere Handelsverbände hatten eine 12-monatige Abverkaufsfrist gefordert und die Sorge geäußert, dass Millionen Artikel zerstört werden müssen. Das Bundesumweltministerium verwies darauf, dass Unternehmen schon seit Jahren wissen, dass die Änderungen kommen.
2: Und zu diesen neuen EU-Regeln, die Greenwashing verhindern sollen, da können Sie hier im Programm auch noch mehr hören, nach dieser Sendung ab 18.40 Uhr in der Sendung Hintergrund. Bürgerinnen und Bürger in der Schweiz, die haben heute darüber abgestimmt, ob die politische Neutralität ihres Landes stärker in der Verfassung verankert werden soll. Befürworter des Vorhabens hatten argumentiert, dass die Schweiz damit zukünftig zum Beispiel keine EU-Sanktionen gegen Russland mehr mittrage und sich dadurch mehr aus dem Krieg in der Ukraine raushalte. Doch die Initiative, die ist abgelehnt worden, wie Patricia Wehren berichtet.
8: Es war ein deutliches Ergebnis. Rund 70% der Schweizerinnen und Schweizer lehnten es ab, die Neutralität ihres Landes zu verschärfen. Die Schweizer Neutralität ist bereits seit 1848 Teil der Verfassung. Bei der Abstimmung heute ging es nun darum, wie stark sich die Schweiz international einbringen kann und soll. Etwa mit Sanktionen gegen Kriegsparteien oder ob solche Beteiligungen künftig ausgeschlossen werden. Eine Mehrheit entschied sich gegen eine starre Auslegung und stattdessen für eine flexible Handhabe. Gerade wegen der vielen internationalen Krisen und Konflikte, sagt Cedric Wermuth, der Co-Präsident der Sozialdemokratischen Partei der Schweiz, die gegen die Initiative war.
9: Die Menschen haben gesagt, trotz der schwierigen Weltlage, ja, wir wollen die Neutralität, aber eine mit Haltung. Eine, die sagt, wir verurteilen Völkerrechtsverbrechen, und zwar egal, ob der amerikanische Präsident, der russische Präsident oder sie in Gaza oder im Sudan geschehen. Das ist die Erwartung der Bevölkerung, und damit hat sie recht.
8: Hätte eine Mehrheit der Schweizer stattdessen für die Initiative gestimmt, wären Sanktionen gegen kriegführende Länder nur noch erlaubt gewesen, wenn sie vom UN-Sicherheitsrat beschlossen worden wären. An EU-Sanktionen hätte sich die Schweiz nicht mehr beteiligen können. Auch die sicherheitspolitische Kooperation mit Militär- und Verteidigungsbündnissen wäre kaum noch möglich gewesen. Einschränkungen, die die Schweizer offensichtlich nicht hinnehmen wollten. Vor allem Russlands Krieg in der Ukraine habe eine große Rolle gespielt, sagt Stefan Rietiker, der Präsident der Pro-Schweiz-Organisation, dem Ja-Lager der Initiative.
10: Ich denke, die Gegner der Initiative hatten mit dem Sanktionsverbot bzw. der Anti- oder die Pro-Putin-Initiative einfach ein Argument zur Hand, das sehr schwer bekämpft werden konnte. Da hat ein psychologisches Momentum mitgespielt. Das müssen wir zur Kenntnis nehmen.
8: Ähnlich sieht es die Nationalrätin Monika Rüger von der Schweizerischen Volkspartei, SVP, zu der auch der Mitinitiator des Volksentscheids, der frühere Bundesrat Christoph Blocher, gehört.
11: Ich glaube, das Problem ist jetzt bei der Neutralitätsinitiative tatsächlich die Angst gewesen mit Russland, mit dem Krieg, mit den Sanktionen. Hier fehlt es uns wahrscheinlich schon, das glaubwürdig rüberzubringen, dass Sanktionen eben gerade die Ärmsten in den Ländern betrifft. Und Angst war noch nie ein guter Ratgeber bei politischen Abstimmungen.
8: Im Vorfeld der Initiative hatte Russland offen für ein Ja geworben. Die Sprecherin des Außenministeriums argumentierte, die Schweiz verliere ihre Glaubwürdigkeit als neutrales Land durch die Sanktionen gegen Russland. Die Gegner der Initiative, zu der auch die Schweizer Regierung und das Parlament gehörten, hoben dagegen immer wieder hervor, dass Neutralität im rechtlichen Sinne nicht dasselbe sei wie Gesinnungsneutralität und man dadurch nicht an Glaubwürdigkeit verliere. Die Schweiz könne sehr wohl Werte haben, sich für diese einsetzen und sich für das Völkerrecht stark machen, ohne ihre Neutralität aufzugeben.
2: Gestern hat Bundesaußenminister Wadewohl vor der UN-Vollversammlung in New York gesprochen. In seiner Rede hat er unter anderem eine strengere internationale Kontrolle bei der Entwicklung von KI gefordert. Viel Aufmerksamkeit hat aber vor allem Wadewohls Treffen mit dem russischen Außenminister Lavrov am Rande der UN-Versammlung bekommen. Auch wenn dieses Treffen nach Ansicht vieler keine besonderen Ergebnisse gebracht hat. Mehr dazu von Ruth Kirchner.
12: Gut 20 Minuten lang saßen Johann Wadewohl und Sergei Lavrov im selben Raum am selben Tisch. Sogar einen Handschlag hat es bei den Vereinten Nationen in New York gegeben. So viel Nähe zwischen Deutschland und Russland gab es seit Jahren nicht. Zuletzt hatte der damalige Kanzler Olaf Scholz Ende 2024 mit Wladimir Putin telefoniert. Sowohl Scholz, SPD, wie auch sein Nachfolger Friedrich Merz, CDU, hielten danach direkte Kontakte mit Moskau nicht mehr für sinnvoll. Doch jetzt das Treffen der Außenminister in New York, das Wadewohl in der ARD, so begründet.
13: Ich bin von zahlreichen Kollegen aus anderen Ländern angesprochen worden und mir ist gesagt worden, Russland wäre bereit zu einem Gespräch. Und viele haben mir ja geraten, das Gespräch zu führen, auch darum gebeten.
12: Wer ihn zum Gespräch mit Lavrov ermutigt hat, sagt der CDU-Politiker nicht. Dass er sich vorher abgestimmt hat mit dem Bundeskanzler und anderen, davon ist auszugehen. Aber ob eine gemeinsame europäische Initiative dahinter steckt, gar eine neue Strategie, ein Kurswechsel, Wadewohl hält sich bedeckt. Im ZDF macht er zumindest eine Überlegung deutlich.
14: Ich möchte auch nicht, dass wir Europäer den Amerikanern den kompletten Austausch mit Russland überlassen.
12: Es ist kein Geheimnis, dass die Europäer mit den amerikanischen Unterhändlern Steve Witkoff und Jared Kushner hadern. Die beiden waren mehrfach in Moskau und zuletzt auch in Kiew. Europäische Länder, allen voran Deutschland, sind die Hauptunterstützer der Ukraine und fürchten bei Verhandlungen über ein Ende des Krieges außen vor zu bleiben. Doch bei dem Treffen zwischen Wadewohl und Lavrov ging es zunächst nur darum, überhaupt miteinander zu sprechen.
13: Mit Freunden muss man nicht verhandeln, mit Gegnern muss man verhandeln. Das ist einer der Kernsätze der Außenpolitik, die auch hier gelten. Und deswegen war dieses Gespräch sinnvoll.
12: In der Sache aber gab es keine Fortschritte. Wadewohl forderte nach Angaben aus Delegationskreisen eine Lösung für Getreideexporte übers Schwarze Meer, auf die viele Länder des globalen Südens dringend angewiesen sind. Er verurteilte erneut den versuchten Anschlag mit einer Sprengstoffdrohne auf den Flughafen Leipzig. Einen Vorfall, für den die Bundesregierung Russland verantwortlich macht. Und er forderte einen Rückzug russischer Truppen aus der Ukraine und einen dauerhaften Waffenstillstand. Ein hartes Gespräch, wie Wadewohl später sagt.
13: Es hat kein positives Ergebnis gebracht, aber allen, die immer wieder sagen, Deutschland muss verhandeln, Deutschland muss mal mit Russland reden, denen erwidere ich jetzt, das tun wir. Und Russland zeigt zum jetzigen Zeitpunkt bedauerlicherweise keine Bereitschaft, in eine konstruktive Verhandlungsposition zu gehen.
12: Lavrov äußert sich geringschätzig über sein Treffen mit Wadewohl. Gegenüber Reportern ätzt er, er habe dem deutschen Außenminister gesagt, ein Anruf hätte auch gereicht. Nach einer Annäherung nach über 4 Jahren Krieg klingt das nicht. Doch Gelegenheiten zu weiteren hochrangigen deutsch-russischen Treffen gibt es demnächst womöglich gleich mehrere. US-Präsident Trump hat Putin zum G20-Gipfel der großen Industrie- und Schwellenländer im Dezember nach Miami eingeladen. Und vorher, Ende Oktober, treffen sich dort die G20-Außenminister.
2: Und wie in Russland auf das Treffen von Lavrov und Wadewohl geschaut wird, berichtet jetzt Philipp Rayon.
15: In einer Sendung im russischen Staatsfernsehen äußerte sich die Sprecherin des Außenministeriums Maria Sacharowa. Sie betonte, dass der deutsche Außenminister um das Gespräch gebeten habe. Sein Ziel sei es gewesen, diplomatische Aktivität zu zeigen und so die Beliebtheit der Bundesregierung zu steigern, so die Behauptung der Diplomatin. Das Statement gab sie in einer Fernsehsendung des Moderators Wladimir Solovyov ab, der als Teil der russischen Staatspropaganda gilt und von der EU unter Sanktionen steht. Außenamtssprecherin Sacharowa hing die Bedeutung des Treffens auch an anderer Stelle nicht sehr hoch. Neben dem Treffen mit Wadewohl habe Lavrov in New York dutzende Verhandlungen geführt mit Staats- und Regierungschefs aus Ländern, die der Westen, Zitat, als wilden Dschungel ansehen würde. Beim Treffen mit der deutschen Delegation hätten hingegen Mitarbeiter des Auswärtigen Amtes versucht, den Zugang für Medien zu beschränken und Fragen zu unterbinden. Die russische Nachrichtenagentur TASS zitierte Sprecherin Maria Sacharowa von ihrem Telegram-Kanal mit einem Zitat aus der biblischen Bergpredigt: Man solle die Perlen nicht vor die Säue werfen. Damit könnte sie gemeint haben, dass das Gespräch überflüssig gewesen und eine Zeitverschwendung gewesen sei. Was sie genau gemeint hat, blieb aber offen. Grundsätzlich ist es in der russischen Staatspropaganda nicht unüblich, dass Ereignisse runtergespielt oder in den Medien lächerlich dargestellt werden. Das Treffen zwischen Wadefuhl und Lavrov haben die russischen Medien aber außer in der Fernsehsendung und den offiziellen Äußerungen zunächst insgesamt nur wenig aufgegriffen.
2: In Südafrika, da sind bei Schießereien in verschiedenen Landesteilen über 30 Menschen getötet worden und über 20 werden mit zum Teil schweren Verletzungen in Krankenhäusern behandelt. Mehr dazu von Stefan Überbach.
16: Die südafrikanischen Medien sprechen von einer tödlichen Horrornacht. Die meisten Opfer werden aus einem Township 80 Kilometer westlich der Millionenmetropole Johannesburg gemeldet. Dort hatten laut Polizei 8 schwer bewaffnete Männer eine gut besuchte Taverne überfallen und mit automatischen Gewehren vom Typ AK-47 zunächst auf Gäste vor dem Lokal geschossen, dann auf die Besucher im Innenraum. Im Kugelhagel starben 17 Menschen, darunter 4 Frauen. Anschließend sollen die Täter die Mobiltelefone der Opfer gestohlen und vor der Bar mehrere Autos angezündet haben. Ein Racheakt gilt als nicht ausgeschlossen. In dem Lokal war vor einem Monat ein Mann erschossen und ein weiterer verletzt worden. Die Behörden sprechen von einem gezielten Angriff, warnen aber ausdrücklich vor voreiligen Schlüssen. Allerdings wird als Hintergrund für das Blutbad eine Auseinandersetzung im kriminellen Milieu vermutet. Das gilt auch für 2 weitere Attacken der vergangenen Nacht in der Provinz Western Cape. In der Nähe von Kapstadt sind bei einem Angriff auf einen Grillplatz 10 Gäste erschossen und 11 weitere verletzt worden. Bei einem Überfall auf ein Auto in der Armensiedlung Khayelitsha starben 4 Menschen. Südafrikas Staatspräsident Ramaphosa sagte, Gewalt in diesem Ausmaß könne und dürfe so nicht weitergehen. Dem müsse ein Ende gesetzt werden und seine Regierung werde die dafür notwendigen Maßnahmen ergreifen. Südafrika hat eine der höchsten Mordraten der Welt. Tatorte von Massenschießereien sind laut Polizei häufig illegale Bars, weil dort viel Alkohol konsumiert wird und Streitereien schnell außer Kontrolle geraten. Außerdem gelten die Lokale als Hotspots der organisierten Kriminalität.
2: Vor knapp 3 Wochen hat die israelische Zeitung Haaretz berichtet, dass Premierminister Netanyahu wenige Tage vor dem 7. Oktober 2023 ausdrücklich vor einem bevorstehenden Angriff durch Hamas-Kämpfer gewarnt worden sei und dass er diese Informationen nicht an Israels Sicherheitschefs weitergegeben habe. Das Büro von Netanyahu hat diese Vorwürfe bestritten. Jetzt berichtet das US-Magazin The Atlantic, dass der ägyptische Geheimdienstchef wenige Tage vor dem 7. Oktober in Tel Aviv gewesen sein soll und vor einem Angriff gewarnt habe. Mehr dazu von Nathalie Amiri.
17: Nach einer Recherche des US-Magazins The Atlantic soll Ägyptens damaliger Geheimdienstchef Abbas Kamel Israel bereits 11 Tage vor dem Hamas-Terrorangriff vom 7. Oktober vor einer drohenden Eskalation gewarnt haben. Kamel sei dafür eigens nach Israel geflogen, sein Flugzeug habe sich 67 Minuten am Flughafen Ben Gurion aufgehalten. Ein konkretes Angriffsdatum oder operative Details soll die Warnung allerdings nicht enthalten haben. Netanyahus Büro weist die Vorwürfe entschieden zurück. Der Regierungschef habe weder mit Kamel gesprochen noch ihn getroffen. Auch sei ihm keine entsprechende Geheimdienstwarnung übermittelt worden. Laut der Atlantic soll Ägypten jedoch bis 2 Tage vor dem Angriff weitere Warnungen übermittelt haben. Die Berichte verstärken die Debatte darüber, welche Informationen Israel vor dem 7. Oktober vorlagen. Oppositionspolitiker und Opfer fordern seit langem eine offizielle Untersuchungskommission, die Premierminister Netanyahu bisher immer verweigerte.
2: Seit Freitag ist Papst Leo XIV. In Frankreich zu Gast. Heute ist er im Wallfahrtsort Lourdes im Südwesten des Landes und dort trifft er auch Missbrauchsopfer. Anna Giordano.
18: Schuld und Umkehr, diese schweren Themen, hat der Papst ins Zentrum seiner Sonntagsmesse im südfranzösischen Wallfahrtsort Lourdes gerückt. Die Wege des Irrtums zu verlassen, dazu werde nicht nur jeder Einzelne aufgerufen, es gelte auch für die katholische Kirche. Diese müsse den Mut aufbringen, sich als Erste zu bekehren. Damit knüpfte Leo XIV. Unmittelbar an den Akt der Buße an, den die französischen Bischöfe im Jahr 2021 begangen hatten. Kurz nach der Veröffentlichung des Sauvé-Berichts, also des landesweiten Missbrauchsgutachtens, waren die Bischöfe vor der Rosenkranzbasilika in Lourdes niedergekniet und hatten öffentlich um Vergebung gebeten. Auf Initiative des Bischofs von Lourdes geht es auch zurück, dass die Rupnik-Mosaike an der Rosenkranzbasilika nun abgedeckt sind und heute für die Menschenmassen nicht zu sehen waren. Der slowenische Jesuit und Künstler Marco Rupnik soll über Jahrzehnte hinweg Ordensfrauen missbraucht haben. Am heutigen Abend trifft der Papst 7 französische Missbrauchsopfer unter Ausschluss der Öffentlichkeit. Diese hatten in einem offenen Brief angekündigt, sie seien zwar dankbar für den Empfang, das bedeute aber nicht, darauf zu verzichten, dem Papst ihre klaren Forderungen und Anliegen vorzutragen.
2: Und zum Abschluss dieser Sendung hören wir jetzt noch vom Sport mit Christian von Stülpnagel. Und da geht's um die Olympiabewerbung des Deutschen Olympischen Sportbunds. München geht ins Rennen. Christian, sind die Chancen groß oder eher nicht?
19: Naja, also die Konkurrenz international, die ist auf jeden Fall nochmal härter als nur beim innerdeutschen Wettkampf. Bisher ist ja nur klar, Deutschland möchte sich mit München um Olympische Spiele bewerben. International haben aber auch Indien oder Katar schon Ambitionen angemeldet und in Europa Budapest, Istanbul oder Madrid. Trotzdem sieht Patrick Clastre, der sich an der Universität Lausanne mit allen bisherigen Olympiabewerbungen der Neuzeit beschäftigt hat, gute Chancen für München.
20: Disons que l'Allemagne est une Kandidature solide.
21: Nun sagen wir, Deutschland ist eine solide Bewerbung, die dem IOC Sicherheit geben kann, das ja ständig auf der Suche nach prestigeträchtigen und wirtschaftlich tragfähigen Bewerbungen ist. Von diesem Standpunkt aus ist Deutschland für das IOC eine sichere Bank. Aber letztlich schaut sich das IOC heute die Weltkarte an und ich glaube nicht, dass es derzeit viele andere ähnlich starke konkurrierende Bewerbungen in Europa gibt. Deutschland ist eine starke Bewerbung, die das IOC sicherlich in Betracht ziehen wird.
19: Wie groß die deutschen Olympiachancen sind und wo die Schwächen einer deutschen Bewerbung liegen, das analysieren wir auch gleich hier um 19.10 Uhr in Sport am Sonntag. Dann noch ein Blick nach Augsburg, wo heute Abend die deutsche Nationalmannschaft der Männer gegen Griechenland ihr zweites Spiel unter dem neuen Bundestrainer Jürgen Klopp spielt, der im Vergleich zu Donnerstag sein Team auf ein paar Positionen verändert. Thomas Kunze.
22: Der Wechsel im Tor zwischen Marc-André Ter Stegen und Alexander Nübel war geplant und hat keine Leistungsgründe. Genauso wie der Umstand, dass Nico Schlotterbeck in der Innenverteidigung eine Pause bekommt und nicht im Kader steht. Für den Dortmunder wird sehr wahrscheinlich Jan-Aurel Bissek auflaufen. Der 26-Jährige von Inter Mailand ist seit Wochen in Topform und ein extrem interessanter Spieler. Im Sturm dürfte zudem Younes Etnutaleb beginnen, der beim 1:1 in Amsterdam Kai Havertz nach dessen Verletzung ganz gut vertreten hat. Das Augsburger Stadion ist selbstverständlich ausverkauft. Nach 25 Jahren sind bei dieser Partie mal wieder Stehplätze erlaubt. Ein guter, ein wichtiger Schritt, den der DFB da auf die Fans zumacht. Außerdem wird eine große Choreografie erwartet. Es wäre keine Überraschung, wenn sich diese mit Jürgen Klopp und dessen Heimdebüt beschäftigt.
19: Keine Überraschungen hat es auch im DFB-Pokal der Frauen gegeben. In der ersten Runde hat sich unter anderem Union Berlin gegen Magdeburg durchgesetzt. Jens Lampe.
23: Das war ein ungefährdeter und standesgemäßer 5:0-Sieg der Unionerinnen beim zwei Klasse tiefer spielenden Regionalligisten 1. FC Magdeburg. Die frühe Führung für die Bundesligisten in der 4. Minute durch Bauereisen, Weidauer und Kamper erhöhten noch vor der Pause zum 0:3 Halbzeitstand. Nach dem Wechsel weiter einseitig Union Berlin dominant. Reißner in der 46. und Reißner in der 70. Minute setzte auch den Schlusspunkt. Die Bemühungen der tapfer kämpfenden Magdeburgerinnen auf den Ehrentreffer, die blieben unbelohnt. Am Ende Union Berlin nach einem deutlichen und standesgemäßen 5:0 Erfolg beim 1. FC Magdeburg für die zweite Hauptrunde des DFB-Pokals der Frauen qualifiziert.
19: Außerdem hat Bayern 2:1 gegen Gladbach gewonnen, Wolfsburg 6:0 gegen den SC Sand und Frankfurt 6:1 gegen den Karlsruher SC. In der Handball-Bundesliga hat Hannover Göppingen mit 36:28 besiegt. Thomas Kos.
24: Den Frust nach dem überraschenden Aus im DHB-Pokal haben die Handballrecken aus Hannover abgeschüttelt und mit dem 4. Sieg einen guten Bundesliga-Start hingelegt. Im Heimspiel gegen Göppingen mussten die Niedersachsen auf Spielmacher Leif Tizier verzichten, der nach einem Handbruch länger ausfallen wird. Dennoch hatten sie die Partie von Anfang an im Griff, verpassten es aber gegen geschwächte Gäste, mit einem komfortableren Vorsprung in die Pause zu gehen, als mit einem 18:15. Auch in der zweiten Hälfte lebten die Recken von vielen Einzelaktionen, mit denen sie sich aber weiter absetzen konnten. Bester Torschütze blieb Nationalspieler und Kreisläufer Justus Fischer, der insgesamt 8-mal traf.
19: Im zweiten Spiel des Nachmittags hat Gummersbach 38:30 gegen den Bergischen HC gewonnen. Und in der Eishockey-Bundesliga gab es einen 4:0-Sieg der Eisbären Berlin gegen Iserlohn. Jens-Christian Gußmann.
25: Viel besser kann so ein Spiel nicht laufen. Die Punkte geholt, dabei Kräfte gespart, niemand verletzte sich und dann auch noch 0:0. Und das nach den zuletzt doch recht vielen Gegentoren. Das 4-0 der Eisbären gegen Tabellenschlusslicht Iserlohn war eine nahezu perfekte Partie und auch ein bisschen ein Charaktertest. Denn nach einem großen und wichtigen Sieg auswärts ist die Lieblingszone vieler Sportler häufig die Komfortzone. Da fehlen dann in der nächsten Begegnung häufig ein paar Prozent, vor allem wenn es gegen den Letzten geht. Davon war bei den Eisbären aber nichts zu sehen. Vom ersten Wechsel an volles Engagement. Im ersten Drittel erlaubten sie Iserlohn gerade mal 3 Torschüsse. Offensiv fehlte anfangs noch die Effizienz. Das 1-0 nach dem ersten Drittel war bescheiden bis übersichtlich. Im zweiten Abschnitt saß dafür fast jeder Schuss und im letzten Drittel wurde die Führung nicht nur ins Ziel gebracht, es gab auch noch ein Shutout für Torhüter Jonas Neffen und das in seinem allerersten Eisbärenspiel. Ein Wort reichte Neffen später zur Beschreibung seiner Gefühle. Geil.
19: Und geil wird's auch um 19.10 Uhr hier im Programm, das hoffe ich zumindest. Dann geht's Sport am Sonntag, natürlich auch mit allen Hintergründen zur deutschen Olympiabewerbung und zum Spiel der deutschen Nationalmannschaft heute Abend.
2: Wir freuen uns drauf. Das waren die Informationen am Abend bis hierhin. Bleiben Sie dran, weil Sie haben gehört, was Sie dann ab 19.10 Uhr spätestens hier im Programm erwartet.
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3: Ozeanfreundliche T-Shirts, CO2-neutrale Bananen oder bienenfreundliche Säfte. Weil viele Verbraucherinnen und Verbraucher beim Einkauf auf Nachhaltigkeit achten, werben Unternehmen mit solchen Begriffen. Doch nach einer Studie der EU-Kommission aus dem Jahr 2020 steckt manchmal nicht viel dahinter. Über die Hälfte der geprüften Umweltaussagen in der EU waren demnach vage, irreführend oder unfundiert. Für ganze 40% gab es keine Belege. Auch viele Verbraucherinnen und Verbraucher misstrauen den Nachhaltigkeitsaussagen von Unternehmen. Das zeigen Umfragen immer wieder. Eindrücke aus der Kölner Innenstadt.
4: Diese ganzen Siegel und Versprechungen und Greenwashing und so, das ist überall und nirgends. Also das ist für mich komplett die Bedeutung verloren.
5: Was da draufsteht, da gucke ich nicht drauf, weil ich davon ausgehe, dass das vielleicht nicht immer so der Wahrheit entspricht.
3: Andere Menschen wiederum glauben Unternehmen, die mit solchen Aussagen werben.
6: Ich muss dem vertrauen, was draufsteht. Und wenn dann da draufsteht grün oder weniger CO2 oder so, dann greife ich schon eher dazu.
26: Wenn das ja da draufsteht, zum Beispiel umweltschonend oder so, da kauft man gerne auch sowas. Ja? Das ist auch, das etwas teurer kostet, das nimmt man auch im Kauf.
6: Also jetzt den doppelten Preis würde ich jetzt vielleicht nicht zahlen, aber wenn es ein bisschen mehr ist, fürs gute Gefühl würde ich schon ein bisschen mehr ausgeben.
3: Dabei besteht immer die Gefahr, dass Unternehmen Greenwashing betreiben, also ihre Produkte grüner darstellen, als sie in Wirklichkeit sind. Greenwashing gäbe es etwa dann,
27: sobald ein Unternehmen oder irgendeine andere Organisation grüner kommuniziert, als sie tatsächlich handeln.
3: Das sagt Thomas Koch, der an der Universität Mainz unter anderem zu Nachhaltigkeitskommunikation forscht. Die EU möchte Verbraucher besser vor Greenwashing schützen und Vertrauen in Produkte stärken, die tatsächlich nachhaltiger sind als andere. Dazu hat die Kommission die EMCO-Richtlinie erarbeitet. EMCO steht für Empowering Consumers for the Green Transition. Auf Deutsch Verbraucher für den ökologischen Wandel stärken. Im März 2024 haben das Europäische Parlament und der Rat der Europäischen Union die Richtlinie in Kraft gesetzt. Alle EU-Staaten müssen sie nun in nationales Recht umsetzen und ab dem 27. September 2026 anwenden. Der Spielraum der Staaten ist dabei klein. Sie dürfen die Regelungen nicht abschwächen. 27. September 2026. Eine Frist, die gerade in vielen Unternehmen für ziemliche Aufregung sorgt.
28: Die Geschwindigkeit, in der das jetzt umgesetzt werden soll, ist einfach unrealistisch. Und dadurch entstehen uns Riesenkosten,
3: sagt Philipp Siefer, Gründer und Geschäftsführer von Einhorn, einem Anbieter für Kondome und Periodenprodukte.
29: Wir haben Partner, die haben 1 Million Produkte am Lager, die nicht EMCO-konform sind. Also da reden wir über Zeitressourcen und Aufwände, die sind unvorstellbar.
3: Sagt Katja Mendel, Nachhaltigkeitsmanagerin beim Sportartikelhändler Sport 2000 GmbH. Die EMCO-Richtlinie macht Unternehmen sehr präzise Auflagen, welche Umweltaussagen künftig noch erlaubt sind. Viele Unternehmen reagieren jetzt darauf. Sie schreiben Produktbeschreibungen um, drehen Marketingvideos neu, löschen Postings in sozialen Medien und gestalten neue Verpackungen. Vieles, was bisher üblich war, ist bald nicht mehr erlaubt. Ein paar Beispiele. Unternehmen dürfen sich nicht mehr selbst Siegel vergeben und auf ihre Verpackungen drucken. Siegel müssen nun extern zertifiziert werden oder von staatlichen Stellen geprüft sein. Unternehmen dürfen ihre Umweltaussagen zudem nicht mehr in einem Design präsentieren, das an ein Siegel erinnert. Was aussieht wie ein Siegel, muss auch ein Siegel sein. Allgemeine Aussagen wie umweltfreundlich oder ökologisch sind künftig weitgehend verboten. Sie dürfen nur auf Produkten stehen, wenn das Unternehmen eine anerkannte, hervorragende Umweltleistung nachweisen kann. Unternehmen dürfen zudem nicht mehr damit werben, dass ihre Produkte CO2-neutral seien, wenn die Klimabilanz lediglich durch den Kauf von CO2-Zertifikaten aufgebessert wurde. Auch Versprechungen für die Zukunft müssen belegt werden. Wenn ein Unternehmen damit werben will, bis zu einem bestimmten Jahr klimaneutral zu sein, dann muss es dazu auch einen überprüfbaren Plan veröffentlichen. Diese und viele weitere Details müssen Unternehmen ab dem 27. September beachten. Im Grundsatz gibt es eine große Einigkeit, dass die EMCO-Richtlinie eine gute Sache ist. Parteien, Verbände, Verbraucherschutz- und Umweltschutzorganisationen, aber auch Unternehmen. Aus allen Richtungen wird die Idee der Richtlinie gelobt.
28: Grundsätzlich finden wir die Bestrebung, Greenwashing zu vermeiden, absolut sinnvoll, richtig und total notwendig,
3: sagt Philipp Siefer von Einhorn.
29: Durch diese Nachweispflicht werden halt wirklich in Zukunft die Produkte richtig dargestellt und nicht Äpfel mit Birnen verglichen,
3: sagt Katja Mendel von der Sport 2000 GmbH. Siefer und Mendel sind sich allerdings auch in ihrem Hauptkritikpunkt einig. EMCO komme zu schnell. Mitte Juni haben sich 8 große Wirtschaftsverbände in einem offenen Brief an die Bundesregierung gewandt. Die zentrale Forderung: es brauche mehr Zeit. Denn viele Unternehmen hätten noch alte Ware auf Lager. Ohne Übergangsfristen müssten sie die schlimmstenfalls vernichten, weil sie nicht mehr rechtssicher verkauft werden könnte, heißt es in dem Brief.
28: Wir lassen in Malaysia produzieren, die Kondome zum Beispiel. In 6 Monaten kriegst du nichts von Druckdatei zu Produkt liegt bei DM im Regal. Das ist einfach crazy. Also wir kriegen das jetzt hin, aber eben dann mit Luftfracht und solchen Sachen und erheblichen Kosten.
3: Dass Einhorn am Ende Ware vernichten muss, glaubt Siefer nicht. Notfalls könne man Ware neu verpacken. Einhorn hat 23 Mitarbeiter. Der Jahresumsatz liege bei knapp 4 Millionen Euro, sagt Siefer. Dass die neue Regulierung für Unternehmen herausfordernd sei, sei normal, sagt Thomas Koch. Er forscht an der Universität Mainz zu Unternehmenskommunikation. Er sagt, Unternehmen hatten genug Zeit, sich auf die Umstellung vorzubereiten.
27: Die Diskussion, die gibt es wirklich seit mittlerweile bestimmt 8 Jahren oder so. Und dass diese EU-Gesetze kommen, das konnte man schon lange antizipieren. Daran wurde auch ewig lang gearbeitet. Und wir müssen ganz ehrlich sagen, wer eben nicht ehrlich oder zu vage kommuniziert, der muss das eben umstellen.
3: Seit März 2024 ist die EMCO-Richtlinie in der EU in Kraft. Spätestens da hätten Unternehmen wissen können, was auf sie zukommt, meint Koch. Dennoch sind die Umstellung und die Forderungen nach Übergangsfristen Thema in der Bundespolitik. Alle Parteien im Bundestag betonen auf Deutschlandfunk-Nachfrage, dass sie den Unternehmen, zumindest in Ausnahmefällen, gerne mehr Zeit eingeräumt hätten. Doch die Richtlinie sei da klar. Die Frist könne nicht verschoben werden. Auch der Nachhaltigkeitsexperte Jakob Hörrisch von der Universität Lüneburg findet die Anforderungen an Unternehmen angemessen. Hörrisch und Koch. Beide Professoren sehen in der EMCO-Regulierung einen wichtigen Schritt, der gut von der EU umgesetzt werde. Beide sagen aber auch, die Richtlinie könnte, entgegen den eigentlichen Zielen, den Bemühungen von Unternehmen um Nachhaltigkeit auch im Wege stehen. Sie erwarten positive als auch negative Folgen. Hörrisch und Koch sehen insbesondere die Gefahr von sogenanntem Greenwashing. Damit ist gemeint, dass Unternehmen zwar nachhaltig handeln, darüber aber nicht oder nur zögerlich öffentlich kommunizieren. Sie wären dann also grüner, als sie sich öffentlich präsentieren. Das Gegenteil von Greenwashing. Das klingt erstmal paradox, aber die neue EMCO-Regulierung könne genau das bewirken, meint Thomas Koch von der Uni Mainz. Sie könne Unternehmen verunsichern, könne Angst vor Abmahnungen verursachen und damit dazu führen,
27: dass man sich also gar nicht mehr richtig traut, jetzt seine Nachhaltigkeitsbemühungen wirklich offen und transparent zu kommunizieren. Wobei ich sagen muss, Unternehmen sollten davor keine Angst haben, weil solange sie ehrlich kommunizieren, müssen sie auch keine Angst davor haben, abgestraft zu werden.
3: Doch offensichtlich geht in vielen Unternehmen genau diese Angst um. Jakob Hörrisch.
7: Da habe ich auch die Sorge, dass schon jetzt sozusagen in vorauseilendem Gehorsam die Nachhaltigkeitsclaims von Produkten sehr viel zurückhaltender geworden sind oder ganz verschwunden sind.
3: Jakob Hörrisch befürchtet, dass die zurückhaltendere Kommunikation auch den nachhaltigen Konsum schwächen könnte.
7: Und wir wissen, dass es wichtig ist, dass am sogenannten Point of Sale, also wenn Konsumierende sich für ein Produkt entscheiden, es ist total wichtig, dass das Nachhaltigkeitsbewusstsein in uns aktiviert wird.
3: Beide Experten vermuten, dass in Regalen und Online-Shops zukünftig weniger Produkte mit Nachhaltigkeitsversprechen zu sehen sein werden. Das ist einerseits genau das Ziel,

0: von den Einhornprodukten verschwinden, sagt Philipp Siefer. Weil die Firma dafür keine externe Zertifizierung habe, wie sie die EMCO-Richtlinie ab Ende September vorschreibt. Auch die Drogeriemarktkette DM streicht einige Umweltaussagen von ihren Produkten. DM verkauft ca. 5.500 Produkte unter Eigenmarken. Bei 3.000 davon habe man die Kommunikation angepasst und teilweise reduziert, sagt Inga Schwind, die bei DM für Nachhaltigkeit zuständig ist. Denn es sei nicht immer möglich, Nachhaltigkeitsaussagen auf den Produkten so differenziert darzustellen, wie die Richtlinie das verlange.
1: Viele Sachen können wir auch nachweisen, aber die Verpackungen sind halt nicht ewig groß und viele Produkte, die sind relativ klein. Sie haben gar nicht die Möglichkeit und den Platz, das auf dem Produkt selber alles zu kommunizieren, was sie wahrscheinlich kommunizieren müssten, damit es für den Kunden nachvollziehbar und richtig dann ist. Und dann wird's wegfallen.
0: Auch DM hat bereits den Deutschen Nachhaltigkeitspreis gewonnen. Dass das Unternehmen sich an vielen Stellen um die Umwelt bemüht, wird von unabhängigen Experten anerkannt. Dennoch führt auch bei DM die neue EMCO-Richtlinie dazu, dass Nachhaltigkeitsaussagen von Produkten verschwinden. Dazu gibt es aber auch andere Einschätzungen. Ruth Preiwisch etwa von der Verbraucherzentrale Rheinland-Pfalz ist froh um manche Änderungen, die DM jüngst an Verpackungen vorgenommen hat. Entscheidend ist für sie, dass missverständliche Aussagen verschwinden. Das sei auch bei DM der Fall, teilt Preiwisch dem Deutschlandfunk schriftlich mit. So stand bis vor kurzem etwa auf einem Duschgel, das DM unter seiner Eigenmarke verkauft, auf der Vorderseite der Verpackung Flasche aus 100% Recyclingmaterial. An der Aussage waren allerdings drei Sternchen. Auf der Rückseite konnten Verbraucher dann lesen, dass nur die Flasche, nicht aber der Deckel und die Folie dabei einberechnet wurden. Für Ruth Preiwisch von der Verbraucherzentrale ein Fall von Greenwashing. Verbraucherinnen und Verbraucher lesen selten, was auf der Rückseite steht, sagt sie. Sie begrüßt, dass DM die Verpackung im Zuge der neuen Richtlinie umgestaltet hat und die Aussage, dass die Flasche zu 100% aus Recyclingmaterial besteht, nun nicht mehr auf die Verpackung druckt. An diesem Beispiel wird deutlich, die Auslegung der Richtlinie, die Frage, was, wo, wie aufgedruckt und behauptet werden darf, ist sehr komplex. DM-Nachhaltigkeitsmanagerin Inga Schwind ist noch wichtig zu betonen.
1: Also wir machen auf keinen Fall Produkte wieder schlechter, auch wenn die Kommunikation sich ändert. Also manche Kommunikation wird eben vielleicht auch ganz verschwinden. Das heißt aber jetzt nicht, dass dann eben auch positive Eigenschaften, die dieses Produkt bisher hatte, rausgenommen werden, sondern es bleibt natürlich trotz alledem.
0: Schwind ergänzt noch, dass DM aktuell ein Siegel entwickle, das mit der neuen Richtlinie konform sei. Die Richtlinie führe also dazu, dass man sogar noch mehr investiere. Forscher Jakob Hörrisch von der Uni Lüneburg hält es für plausibel, dass sich manche Unternehmen durch die EMCO-Richtlinie zu mehr Nachhaltigkeit angespornt fühlen. Langfristig werde EMCO der nachhaltig ausgerichteten Wirtschaft nutzen, vermuten auch andere Experten. Denn die Richtlinie sorge für faireren Wettbewerb. Wer zukünftig noch eine starke Kommunikation zu Nachhaltigkeit hat, wird damit umso mehr aus der Masse hervorstechen, heißt es. Doch klar ist auch, kurzfristig ist die Regulierung für nachhaltig arbeitende Unternehmen erstmal eine Belastung, während Mitbewerber, die nicht nachhaltig handeln, potenziell Vorteile haben. Hörrisch sieht hier eine weitere negative Nebenwirkung.
2: Ein Anbieter, der vergleichbare Produkte auf den Markt bringt, aber überhaupt nicht in Nachhaltigkeit investiert hat, also Produkte auf den Markt bringt, die weder ökologisch noch sozial besonders herausstechen, die sind von EMCO überhaupt nicht betroffen. Und da haben wir, glaube ich, einfach ein Anreizproblem.
0: Eine weitere mögliche Folge: manche Unternehmen könnten sich aus dem grünen Markt zurückziehen. Weil sie die finanzielle Schlagkraft wie Großkonzerne nicht haben, um etwa neue Siegel zu entwickeln, weil sie nicht wissen, dass es die Richtlinie gibt oder weil sie von den vielen Regeln überfordert sind. Thomas Koch von der Universität Mainz.
3: Es gibt garantiert auch viele Mittelständler, die noch gar nichts davon gehört haben, die es noch gar nicht mitbekommen haben, die es dann irgendwann trifft, die vielleicht irgendwann Probleme bekommen, weil sie es gar nicht umgesetzt haben.
0: Philipp Siefer von Einhorn sagt, dass er erst Ende 2025 realisiert habe, dass er sich die EMCO-Richtlinie anschauen muss. Erst einige Monate später sei ihm die volle Tragweite bewusst geworden. Ganz anders bei DM.

0: Dort arbeite man seit Frühjahr 2024 an der Umstellung, sagt Inga Schwind. Aber egal, seit wann Unternehmen die Tragweite der EMCO-Richtlinie realisiert haben, sie gilt für alle ab dem 27. September 2026. Unternehmen, deren Kommunikation dann nicht angepasst ist, müssen mit rechtlichen Konsequenzen rechnen.
1: Also ich glaube, wir werden einen Herbst mit vielen Abmahnungen erleben. Und also der typische Weg ist, dass die Verbände schon ein offizielles Schreiben sagen, wir haben diese und diese Maßnahme aufgefunden. Das ist wettbewerbswidrig aus Grund ABC und wir fordern sie auf, das zu unterlassen.
0: Sagt Wiebke Baas. Sie arbeitet als Markenrechtlerin bei der Wirtschaftskanzlei Taylor Wessing. In Deutschland können manche Verbraucher- und Umweltverbände abmahnen, aber auch Mitbewerber, also konkurrierende Unternehmen. Meist folgen auf eine Abmahnung Gespräche, Kompromisse und Fristen.
1: Wenn man sich aber nicht einigt, ist eigentlich der typische Weg, dass die Verbände dann gezwungen sind, entweder auf ihren Anspruch zu verzichten oder aber den gerichtlich durchzusetzen.
0: Das könnte im Falle eines erfolgreichen Verfahrens beispielsweise dazu führen, dass Unternehmen zusätzliche Sticker auf Verpackungen anbringen oder die Produkte sogar zurückrufen müssen. Ruth Preiwisch von der Verbraucherzentrale kündigt einen besonnenen Umgang an.
2: Wir scharren jetzt nicht mit den Hufen, um den 1. im Oktober direkt zu verklagen.
0: Die Deutsche Umwelthilfe betont, dass man es im Sinne der Umwelt dulden werde, wenn Firmen Altbestände von Produkten noch abverkaufen. Auch die EU-Kommission wirbt dafür, dass die Vernichtung von Waren, die nicht EMCO-konform sind, vermieden werden soll. Doch die Empfehlung ist rechtlich nicht bindend. Verbraucherverbände und Wettbewerber könnten also theoretisch direkt ab dem 27. September mit Härte auf Einhaltung der EMCO pochen. Wer aktuell im Handel schaut, findet schon viele Produkte, die an die EMCO-Richtlinie angepasst wurden. Aber auch viele Produkte, bei denen die Unternehmen noch einiges ändern müssen. Welche Folgen und welche Nebenwirkungen die neue Richtlinie langfristig haben wird, wird man erst im Laufe der kommenden Jahre evaluieren können. Die Forscher Thomas Koch und Jakob Hörrisch sind optimistisch.
3: Ich glaube, dass es ein guter erster Schritt ist. Man muss natürlich dann prüfen, welchen Erfolg das Ganze hatte und gegebenenfalls nochmal nachkorrigieren.
4: Wir können in Zukunft noch mehr Vertrauen in die Umweltclaims auf Produkten haben und das ist total wichtig.
5: Das war der Hintergrund. 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
13: 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Der CDU-Außenpolitiker Kiesewetter hat das Treffen von Außenminister Wadephul mit seinem russischen Amtskollegen Lavrov in New York kritisiert. Kiesewetter sagte der Frankfurter Allgemeinen Zeitung, es sei der Eindruck eines deutschen Sonderwegs entstanden. Die deutsche Außenpolitik habe damit nichts erreicht, außer, Zitat, falschen Hoffnungen und Verwirrung. Wadephul selbst erklärte im ARD-Fernsehen, er habe auch wegen des Drohnenvorfalls am Leipziger Flughafen mit Lavrov sprechen wollen. Lob erhielt der Außenminister aus den Reihen des Koalitionspartners SPD. Unter anderem betonte der Außenpolitiker Stegner, die Diplomatie dürfe nicht allein den USA überlassen werden. Rückendeckung erhält Vardaful auch von Bundestagsvizepräsident Nuripur. Der Grünen-Politiker sagte dem Kölner Stadtanzeiger, das Treffen habe gezeigt, dass Russland derzeit nicht an einer konstruktiven Verständigung interessiert sei. Bundesgesundheitsminister Lindemann hält den Streit mit der SPD über die geplante Pflegereform nicht für gravierend. Das sei nichts Ungewöhnliches, sagte Lindemann im ARD-Fernsehen. Bei der Reform der Krankenversicherung habe man sich erst 2 Stunden vor der Kabinettsbefassung geeinigt. Mit Blick auf die Kritik und die Diskussionen meinte der CDU-Politiker, so etwas sollte man hinter verschlossenen Türen machen und nicht vor der Tür. Zugleich lehnte Lindemann einen von der SPD geforderten Pflegedeckel für die Pflegeeigenanteile ab. In der SPD gibt es weiter Widerstand gegen die geplante Reform. Die stellvertretende Fraktionsvorsitzende Schmidt forderte eine Überarbeitung des Vorhabens. Das Bundeskabinett will sich an diesem Mittwoch mit der Pflegereform befassen. Für morgen sind Medienberichte zufolge weitere Verhandlungen zwischen Union und SPD geplant. In Nordirland haben mehrere tausend Menschen eine Parade des Oranierordens blockiert. Sie besetzten seit dem Morgen die geplante Route in der Stadt Portadown. Auch die nordirische Ministerpräsidentin der pro-irischen Sinn Féin-Partei O'Neill beteiligte sich daran. Die Anhänger des protestantischen Oranierordens wollten auf ihrer traditionellen Route durch ein katholisches Viertel laufen. In den 1990er Jahren hatte der Marsch zu Straßenschlachten zwischen pro-britischen Protestanten und pro-irischen Katholiken geführt. Hintergrund war vor allem die Frage, ob Nordirland Teil Großbritanniens bleiben oder mit der Republik Irland zusammengeführt werden sollte. Der Nordirland-Konflikt hatte in den 1980er und 90er Jahren zu zahlreichen Ausschreitungen mit mehr als 3.500 Toten geführt. In der Schweiz haben die Bürger sich in einer Volksabstimmung dagegen ausgesprochen, in der Verfassung eine striktere Neutralität zu verankern. Nach Angaben des Bundesamts für Statistik lehnten 70,2% der Wähler die Neutralitätsinitiative ab. Sie war von einem Verein eingebracht worden, der der rechtskonservativen Partei SVP nahesteht. Ziel der Initiative war, dass die Schweiz sich nicht nur aus bewaffneten Konflikten heraushält, sondern auch keine Sanktionen mehr gegen Länder verhängt, die einen Krieg begonnen haben. Auch Kooperationen mit Verteidigungsbündnissen wie der NATO sollten verboten werden. Das Argument der Befürworter war, dass das Land so sicherer werde. Alle anderen großen Parteien hatten sich dagegen ausgesprochen. Ein Gegenargument lautete, man könne sich nicht hinter der Neutralität verstecken. Bei Völkerrechtsverletzungen dürfe die Schweiz nicht wegschauen, um eigene Interessen oder den Frieden zu wahren. Deutschland hat nach Branchenangaben einen neuen Rekord in der Solarstromproduktion erreicht. Im laufenden Jahr wurden 90,2 Terawattstunden Solarstrom erzeugt und damit mehr als im gesamten vergangenen Jahr, teilte der Bundesverband Solarwirtschaft mit. Zum Rekord trugen laut Verband sowohl besonders viele Sonnenstunden als auch der kontinuierliche Photovoltaikausbau bei. BSW Solar berief sich dabei auf Daten des Deutschen Wetterdienstes und der Bundesnetzagentur. Das Wetter. In der Nacht im Westen und Nordwesten wolkig, im Nordseeumfeld etwas Regen, sonst gering bewölkt und örtlich Nebel. Tiefstwerte 14 bis 3 Grad. Morgen im Norden und Westen bewölkt, an der Nordsee Schauer, sonst heiter bis sonnig und trocken. Höchstwerte 23 bis 29 Grad, im Südwesten bis 31 Grad, an der Küste um 20 Grad. Die weiteren Aussichten am Dienstag im Norden und Nordwesten wolkig, in den übrigen Gebieten nach Nebelauflösung heiter bis sonnig, 23 bis 31 Grad. Das waren die Nachrichten.
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13: Während in Berlin weiter über die Bundesregierung debattiert wird, nimmt in Brüssel auf Ebene der Europäischen Union das Tauziehen um den mehrjährigen Finanzrahmen, also den EU-Haushalt für die Jahre 2028 bis 2034, an Fahrt auf. Zwei unabhängig voneinander laufende Themen, die aber dennoch zeigen, dass die oft gemachte Trennung zwischen Innen- und Außenkanzler eine künstliche ist. Denn die deutsche Regierungskrise könnte vielleicht schneller Folgen in Brüssel als in Berlin haben, kommentiert unser EU-Korrespondent Moritz Küpper.
14: Mitunter ist es wohltuend, etwas Abstand zur Landespolitik zu haben. Und gerade aus europäischer Perspektive wirkt die Aufregung im Berliner Politikbetrieb mitunter hysterisch. Aus Brüsseler Sicht ließe sich ja einwenden, dass die Stimmabgabe von rund 6 Millionen Wahlberechtigten in 3 eher kleineren Bundesländern nicht die Geschicke des Kontinents beeinträchtigen werden. Dass diese, ja, regionalen Wahlen nach dem Bund auch die EU erschüttern, gar gefährden könnten, wirkt zwar auf den ersten Blick arg übertrieben und scheint doch, bei genauerem Hinsehen, durchaus realistisch. Die deutsche Regierungskrise, sie könnte sogar eher Folgen in Brüssel statt in Berlin haben. Denn während der viel zitierte Kanzlertausch qua Verfassung sowie zaudernder und sich selbst blockierender unionsinterner Alternativkandidaten wie Hendrik Wüst und Markus Söder zwar viel beachtet, aber immer unrealistischer erscheint, könnte sich auf europäischer Ebene eine Dynamik entfachen, deren Ergebnis eine weitreichende Erschütterung wäre. Im Mittelpunkt ein Wortungetüm namens MFR, also der sogenannte mehrjährige Finanzrahmen, mit dem die EU und ihre Mitgliedstaaten für 7 Jahre die Höhe des EU-Haushalts festlegen. Ergo, wie viel Geld die Staaten in den Jahren 2028 bis 2034 ein- bzw. ausgezahlt bekommen. Deutschland kommt traditionell als größter Beitragszahler der EU in diesen Verhandlungen eine Schlüsselrolle zu. Dass die Bundesregierung auf der Bremse steht, angesichts der Forderungen der EU-Institutionen, die aufgrund gestiegener Aufgaben und weltweiter Bedrohungslage einen um fast 60% wachsenden Haushalt auf rund 2 Billionen Euro wünschen, ist wenig überraschend. Zusammen mit 5 weiteren Nettozahlern drängt die Bundesregierung auf Kürzungen um, Zitat, mehrere 100 Milliarden Euro. Diese Position allein löst in Brüssel wenig Stirnrunzeln aus, genauso wenig wie der grundsätzliche Aufschwung von rechtspopulistischen Parteien in Europa. Beides ist bekannt, dass aber die Ränder in Deutschland, jenem Mitgliedstaat, der eher für Stabilität im Parteiensystem bekannt war, erstarken, kommt nun zu Unzeiten. Bis vor kurzem waren es die französischen Präsidentschaftswahlen im April kommenden Jahres, die für die Verhandlungen des MFR eine Gefahr darstellten. Man müsse, so hieß es allerorts in Brüssel, die Verhandlungen davor erfolgreich abschließen, bevor möglicherweise eine EU-skeptische Präsidentin Marine Le Pen im Élysée-Palast die Macht übernimmt. Auch die Wahlen in Italien, Polen oder Spanien, die alle im kommenden Jahr anstehen, wurden genannt. Deutschland kam nicht vor in dieser Aufzählung. Das ändert sich nun. Merz' Schwäche, sie wird zu einem europäischen Problem. Denn zu Recht wird die Frage gestellt, ob Merz noch die Kraft für Kompromisse hat. Der Blick in die Vergangenheit zeigt, dass trotz aller harten Verhandlungen und scharfer Rhetorik oft Deutschland den Weg für den einstimmig zu beschließenden EU-Haushalt freigemacht hat. Angesichts einer im Nacken sitzenden AfD, die Zahlungen an Brüssel als Ausverkauf Deutschlands skandalisieren könnte, einer hypernervösen Union sowie eines Kanzlers, der sich selbst mit seinen Kürzungsforderungen von mehreren 100 Milliarden Euro den Spielraum genommen hat, scheint eine Einigung in weite Ferne zu rücken. Und das in Zeiten, in denen die EU unter existenziellem Druck steht, von innen, aber auch durch China, den USA oder Russland. All dessen sollte sich Merz oder auch einer seiner potenziellen Nachfolger dringend bewusst sein oder werden. Denn der Amtszeit des Kanzlers umfasst zwar nicht die Europäische Union, eine Verantwortung dafür trägt er aber dennoch.
13: Das war ein Kommentar von Moritz Küpper.
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15: Und dazu begrüßt sie heute Christian von Stülpnagel. Moin!
16: Sieger ist München.
17: Am Ende war es ein eindeutiges Ergebnis. München macht das Rennen mit 91 zu 50 Stimmen. Das Konzept von der kompakten Olympiastadt mitten im Erbe der Sommerspiele 1972 in München hat die Delegierten des DOSB überzeugt. Es ist inzwischen der 8. Versuch Deutschlands, sich als Gastgeber zu bewerben. Diesmal soll es nach einer fast 4 Jahre dauernden Findungsphase besser laufen. München als Bewerberstadt soll ein Vorhaben sein, hinter dem sich ganz Deutschland versammeln kann, sagt Markus Söder, Ministerpräsident von Bayern, nach der Verkündung.
18: Wir denken deutsch. sodass wir da wirklich gemeinschaftlich arbeiten, um Deutschland voranzubringen.
17: Der Prozess hat aber auch Verlierer produziert. Die Stadt Hamburg ist am Bürgerreferendum gescheitert. Berlin hat von sich aus zurückgezogen nach einem Punkterückstand im Evaluierungsprozess und dem Wahlsieg der linken Olympiagegnerin Elif Erhalb in Berlin. Und auch das Konzept Rhein-Ruhr mit Köln als Zugpferd konnte am Ende trotz ambitionierter Überzeugungsarbeit und im Team mit zwei Wettkampfstädten in Ostdeutschland nicht mehr überzeugen.
19: Wir haben uns ein faires Rennen geliefert, haben verloren. Aus der Niederlage gehen wir gestärkt hervor, weil wir viel für den Sport erreicht haben.
17: Tröstet sich Kölns Oberbürgermeister Thorsten Burmeester nach der Niederlage.
19: Insgesamt war es aber ein Sieg für den Sport heute. Wir werden alles tun, damit die Olympia-Bewerbung, damit die Bewerbung um Paralympische Spiele für Deutschland zum Erfolg geführt wird.
17: Die Erwartungen sind hoch, dass die Versprechen für den Sport in ganz Deutschland im weiteren Bewerbungsprozess erfüllt werden. Auch bei Paraathletin Mareike Miller.
20: In den Jahren wollen wir nicht nur dafür sorgen, dass wir dann über 5 Wochen ein schönes Fest haben, sondern wir wollen wirklich damit unser Land voranbringen und deswegen eben auch sowohl infrastrukturell bei der Barrierefreiheit als auch eben bei der Verankerung des Sports noch mehr vorantreiben wollen.
17: München will vor allem in die städtische Infrastruktur investieren. Die Erweiterung von öffentlichen Verkehrsmitteln soll das aktuell hohe Autoverkehrsaufkommen mindern. Außerdem muss ein olympisches Dorf im Norden der Stadt errichtet werden. Kalkuliert wird mit 18 Milliarden Euro. Für die Umsetzung dürfe das nicht allein Aufgabe der Stadt bleiben, fordert Münchens OB Dominik Krause.
21: Da können wir nicht warten, bis das IOC die Entscheidung getroffen hat, sondern müssen eigentlich ab morgen sozusagen loslaufen. Dinge, die wir bei der Stadt so oder so gerne auf den Weg bringen möchten, jetzt aber mit Unterstützung von Freistaat und Bund.
17: Die Politik muss mitziehen, auch wenn es darum geht, Deutschlands Bewerbung international zu repräsentieren. Auf das Münchner Konzept wartet jetzt nicht nur ein anspruchsvolles Auswahlverfahren beim IOC, sondern auch Konkurrenz aus Ländern wie Indien und Katar und auch aus anderen europäischen Hauptstädten wie Madrid.
15: Ja, und mit diesem Bericht von Sabine Lerche sind wir ja schon gleich im wichtigsten Thema dieses Sportwochenendes angekommen in Deutschland. Entschuldigen Sie bitte, wenn wir Sie da jetzt ein bisschen ins kalte Wasser geworfen haben. Aber jetzt sind Sie immerhin schon einmal auf dem neuesten Stand, wie es dazu gekommen ist, dass Deutschland mit München und nicht mit der Region Köln-Rhein-Ruhr ins Rennen um Olympische Spiele geht. Das war ein Rückblick auf die außerordentliche Mitgliederversammlung des DOSB, die am Wochenende in Baden-Baden stattgefunden hat. Ja, aber wie wir gehört haben, ist das jetzt erstmal nur der erste Schritt bei einer deutschen Olympia-Bewerbung. Denn jetzt muss das IOC entscheiden, welche Städte Olympische Spiele in den nächsten Jahren ausrichten werden. Die Konkurrenz um Olympia, wir haben es gehört, die ist groß. Wie stehen die Chancen, dass es München jetzt am Ende auch tatsächlich wird? Darüber habe ich vor der Sendung mit Martin Schnitzer gesprochen. Er ist Leiter des Instituts für Sportwissenschaft an der Universität Innsbruck und er hat unter anderem schon den Bewerbungsprozess um mehrere Großveranstaltungen begleitet. Von ihm wollte ich erst einmal wissen, ob die Entscheidung für München statt Köln-Rhein-Ruhr die Erfolgschancen für die Bewerbung jetzt erhöht hat.
22: Ich würde mal sagen, das, was danach auch kommuniziert worden ist, dass auch die Verlierer in diesem Fall sagen, sie würden München als Kandidaten auch unterstützen und dass auch sozusagen ein Schulterschluss in Deutschland, ja, mal so zumindest nach außen hin zu sehen ist, ist eigentlich dann die richtige Entscheidung, ob es dann jetzt München oder eben die Kölner Gegend gewesen wäre, würde ich jetzt gar nicht einmal so kommentieren wollen.
15: Aber glauben Sie, dass die deutsche Olympia-Bewerbung international, also beim IOC, tatsächlich dann auch Chancen hat, Zuspruch zu bekommen, sodass die Olympischen Spiele tatsächlich irgendwann nach Deutschland kommen?
22: Ja, ich glaube schon. Also ich glaube da vor allem der Weg dorthin, ich muss jetzt einmal als Beobachter sagen, ist schon recht vorbildlich gewesen im Sinne, dass man irgendwo auch einmal gefragt hat in Deutschland, wir brauchen eine Strategie für Sportgroßveranstaltungen, wir brauchen eine Strategie für eine mögliche Olympia-Bewerbung. Wir wollen auch die Bevölkerung befragen, was mittlerweile auch notwendig ist, um auch diesen Support zu haben von der Bevölkerung und einfach zu sagen, okay, wer das Rennen jetzt auf nationaler Ebene macht, genießt Vertrauen auch und dieses sozusagen, dieses auch dem IOC gegenüber zu kommunizieren, ist sicher etwas, was die Chancen definitiv erhöht, weil genau das ja auch das IOC braucht. Sie brauchen verlässliche Partner, sie brauchen einen Schulterschluss in dem Land, sie brauchen ja auch Bewerber, die auch entsprechende, sage ich mal, Sportstätten, Infrastruktur vorhanden haben, die nicht alles sozusagen aus dem Boden stampfen müssen. Und da hat Deutschland doch mit München, mit dieser 72 sozusagen Legacy und mit dem auch, dass wir ständig auch, was wir in München mit anderen Großveranstaltungen einen Kandidaten gefunden, der hier sehr glaubwürdig ist. Und somit würde ich auch die Chancen doch sehr gut einschätzen.
0: Aber gleichzeitig haben wir gesehen, dass gar nicht in ganz Deutschland die Bevölkerung so hinter Olympischen Spielen steht. Ich meine, Hamburg ist am Volksentscheid gescheitert und in Berlin wurde jetzt die Linke gewählt. Auch eine Partei, die sich sehr dediziert gegen die Olympia-Bewerbung ausgesprochen hat und was ja am Ende jetzt auch dazu geführt hat, dass Berlin sogar vorzeitig aus diesem Rennen ausgeschieden ist.
22: Aber Sie müssen auch sehen, dass es sowohl mit der Rheinau-Bewerbung als auch mit der Mühlstadt-Bewerbung erstmals eine doch deutliche Mehrheit der Bevölkerung gegeben hat, die Olympische Spiele befürworten, was ja jetzt auch in unseren Studien und Beobachtungen jetzt in den letzten 2 Jahrzehnten kaum gelungen ist. Also ich denke nur auch an andere Länder, sei es jetzt in Calgary, sei es jetzt auch in Europa, wo immer wieder die Referenten negativ ausgefallen sind. Und da muss man sagen, klar, ich bin schon mal historisch gesehen, dass die Leute einfach den Glauben verloren haben, Olympische Spiele. Da war immer das Thema Vertrauen an die Entscheidungsträger, Kostenüberschreitungen, Risiken, Investitionsverdrängung und ähnliches mehr. Und offensichtlich ist es den Menschen jetzt schon auch gelungen, zumindest die lokale Bevölkerung dafür zu gewinnen. Zwar wüsste ich vielleicht jemand in Berlin oder in Hamburg dann denkt, wüsste ich soweit ich weniger für die Olympischen Spiele in München interessieren. Aber jetzt einmal aus einer deutschen Bewerbung, ich das einmal schon recht, sage ich mal, nicht außergewöhnlich, aber doch ein Novum, wenn man die letzten 2 Jahrzehnte getan hat.
0: Wer sind denn auf internationaler Ebene die Hauptkonkurrenten, wenn es um die Olympia-Bewerbung geht? Es wird ja immer wieder davon gesprochen, dass Indien sehr stark eigene Olympiapläne vorantreibt, aber auch Länder wie zum Beispiel Katar oder Saudi-Arabien Ambitionen haben, einmal Olympische Spiele auszutragen.
22: Ja, ich meine, das macht ja auch die Bewerbung Deutschland so stark, dass man sagt, okay, man nimmt sich ja auf die Zeit, auch wenn es einen langen Atem braucht, die 36, 40 und 44 zu geben und da dem IOC zu signalisieren, wir sind bereit, das in den nächsten Jahrzehnten durchzuführen. Und klar, es wird irgendwann einmal auch einen asiatischen Austragungsort wieder geben. Klar, Indien ist da voll dabei, eben mit den klassischen Staaten, die es Katar oder Saudi-Arabien, haben wir sozusagen diejenigen, die dann auch sich Überspruch Großveranstaltungen wie wir das immer wieder gesehen haben, profilieren wollen. Es gibt auch Kandidaten aus Afrika, wir wissen auch, Türkei ist auch immer wieder ein Land mit Istanbul, das sich für Olympische Spiele interessiert. In Europa wird auch über Budapest stark gesprochen. Die Konkurrenz ist da, aber die Frage ist, wer dann ganz am Ende wirklich zur Startlinie hingeht und wer dann wirklich auch glaubhaft vermittelt, das wirklich zu können, zu wollen. Und auch, wenn es dann nicht 36 gibt, 4 oder 8 Jahre später auch die Spiele durchzuführen.
0: Das heißt, die Position von München in diesem Konzert der möglichen Bewerberstädte, ist es eher erste Geige oder ist es eher, ja, doch zweite Bratsche?
22: Na, da kann man schon ganz vorne mitspielen. Also Tatsache ist, das IOC braucht auch starke Kandidaten und Kandidatinnen. Wir haben jetzt mit den USA, mit LA und dann auch mit Brisbane doch auch global gesehen, jetzt könnte man sagen, ja, es kommt jetzt einmal Afrika, Asien oder Europa dran. Wir haben klarerweise ein bisschen Schwerpunkt auch mit den Winterspielen in Europa, mit den französischen Alpen, dann vermutlich 38 mit Schweiz. Das kann man schon auch beim BEMA innerhalb des IOC spielen. Aber ich glaube, da kann man schon recht selbstbewusst. Mit dieser Rückendeckung würde ich schon sagen, dass auch zumindest einmal die bayerische oder Münchner Bevölkerung dahinter steht. Aber auch, ja, die Bundesregierung schon klar dahinter stehen muss und auch Kostenpflicht, jetzt sage ich mal aus Bewerbersicht, das auch weiterhin tut. Rein von der Infrastruktur, rein von den Wegen, rein von dem, wie glaubhaft und wie zuverlässig man solche Spiele durchführen kann, ist natürlich die erste Geige.
0: Was sind denn Schwächen, an denen die deutsche Bewerbung unter Umständen noch arbeiten muss, um auf internationaler Ebene auch zu überzeugen?
22: Naja, ich glaube, eines der großen Themen für eine erfolgreiche Bewerbung ist eine politische Stabilität. Da ist es sicher jetzt einmal in Deutschland ein bisschen unruhiger. Da könnten möglicherweise Konkurrenten, die auch an den Start gehen, auch ins Spiel bringen. Es ist ja auch immer wieder so, dass man zwar sehr diplomatisch und elegant versucht, den anderen Konkurrenten oder den Kandidaten zu schwächen. Das könnte sicher ein Thema sein, wenn es jetzt in Deutschland eine gewisse Instabilität geben würde oder Unsicherheit. Das könnte eine Schwäche sein. Und klar, die Frage ist, ob man dann nicht doch irgendwann einmal, ich frage es jetzt einmal so ganz hart, mit jemandem einen Rückgang fällt. Das heißt, die Geschlossenheit, die jetzt manifestiert worden ist, ist sicher bemerkenswert. Und wenn das dann auch so gesehen wird, dass es dann doch auch nicht nur eine bayerische oder eine Münchner, sondern auch ein gesamtdeutsches Interesse dann dahinter steht, dann glaube ich, könnte man auch diese momentanen vielleicht wecken, die dem Horizont sind, vielleicht dann auch überspringen.
15: Sagt Martin Schnitzer von der Universität Innsbruck. In seinen Augen sind die Aussichten auf Olympia in Deutschland also gar nicht so schlecht. Einer, der sich mit allen Olympia-Bewerbungen seit der Wiederauflage der Spiele 1896 beschäftigt hat, ist Patrick Clastre von der Universität Lausanne. Mit ihm habe ich heute Morgen telefoniert. Und er sagt zur Münchner Bewerbung:
1: Disons que l'Allemagne est une candidature solide.
2: Nun sagen wir, Deutschland ist eine solide Bewerbung, die dem IOC Sicherheit geben kann, das ja ständig auf der Suche nach prestigeträchtigen und wirtschaftlich tragfähigen Bewerbungen ist. Von diesem Standpunkt aus ist Deutschland für das IOC eine sichere Bank. Aber letztlich schaut sich das IOC heute die Weltkarte an und ich glaube nicht, dass es derzeit viele andere ähnlich starke konkurrierende Bewerbungen in Europa gibt. Deutschland ist eine starke Bewerbung, die das IOC sicherlich in Betracht ziehen wird.
15: Warum Patrick Clastre aber glaubt, dass die Spiele 2036 auf keinen Fall nach Deutschland kommen, es aber bald eine Doppelvergabe der Spiele 2036 und 2040 geben könnte, das hören Sie im ganzen Gespräch zu finden, natürlich in der Deutschlandfunk-App. Dort finden Sie übrigens auch das Interview der Woche mit dem Ministerpräsidenten von Nordrhein-Westfalen, Hendrik Wüst. Natürlich geht es auch dabei um die Olympia-Bewerbung und die Entscheidung gegen die Region Köln-Rhein-Ruhr. Und auch unser Sportgespräch heute Abend beleuchtet die verschiedenen Aspekte der Entscheidungen an diesem Wochenende.

0: Von der Bewerbung um Olympische Spiele hat sich Berlin unter der Woche ja zurückgezogen. Sport findet in der Hauptstadt aber natürlich trotzdem weiter statt. Heute zum Beispiel war mal wieder Volksfeststimmung auf den Straßen. Der Berlin-Marathon, der lockt aber nicht nur viele Fans an, sondern auch viele internationale Topläufer und Läuferinnen. Auch Tigist Assefa, die den anvisierten Weltrekord am Ende aber knapp verpasst hat. Lars Becker.
1: Die beeindruckend konstant laufende Äthiopierin lag bis Kilometer 40 noch deutlich unter der Bestzeit von Ruth Chepngetich, bekam dann muskuläre Probleme und schleppte sich bei ihrem dritten Berlin-Sieg mit Krämpfen, humpelnd und unter Schmerzen ins Ziel. Am Ende fehlte Assefa, die 2023 in Berlin schon Weltrekord gelaufen war, eine gute Minute. Die inzwischen wegen eines positiven Dopingtests gesperrte Kenianerin Chepngetich war 2024 in Chicago als erste Frau unter 2 Stunden und 10 Minuten geblieben. Der ambitionierte Versuch von Esther Pfeiffer, gleich bei ihrem ersten Profimarathon den 18 Jahre alten deutschen Rekord von Irina Mikitenko anzugreifen, war früh gescheitert. Pfeiffer musste schon nach gut 15 Kilometern aufgeben. Bei den Männern triumphierte Gia Adola zum 2. Mal in Berlin. Der Routinier aus Äthiopien verbesserte dabei seine persönliche Bestzeit. Titelverteidiger und Weltrekordler Sebastian Save hatte seinen Start in Berlin bereits vor 4 Wochen verletzungsbedingt absagen müssen.
0: Insgesamt waren es also einmal mehr die Frauen, die bei diesem Berlin-Marathon für die ganz großen Geschichten gesorgt haben. Und bei vielen Sportlerinnen hat in den vergangenen Jahren ein Thema an Relevanz gewonnen, nämlich die Abstimmung des Trainings mit dem weiblichen Zyklus. Aber wie der folgende Beitrag von Anna Schall zeigt, die ganz große Offenheit gibt es beim Thema Periode und Leistungssport noch nicht.
2: Eigentlich ist sowas menschlich.
3: Für Sarah ist es selbstverständlich, dass gesundheitliche Probleme auch mal zum Leben dazugehören. Dann sollte es auch ganz natürlich sein, über Probleme mit dem weiblichen Zyklus zu sprechen.
2: Ich finde es super schade und fast schon ein bisschen traurig, dass sich da Athletinnen vielleicht auch nicht trauen, diesen Weg zu gehen. Und ich denke, es ist einfach wichtig, dass jede Athletin die Chance bekommt und auch nutzen kann und möchte, sich an jemanden zu wenden.
3: Man merkt, das Thema ist sensibel. Sarah ist Leistungssportlerin. Ihren richtigen Namen möchte sie hier nicht nennen. Über ihre Geschichte spricht sie lieber anonym. Schon in ihrer Jugendzeit zeigt sich, Sarah hat Potenzial. Sie kommt in den Kader und trainiert leistungsorientiert. Ein schwieriges Thema für sie, wie für viele Mädchen in ihrem Alter, dann aber die Periode, beziehungsweise ihr Ausbleiben. Sarah sucht sich Hilfe, geht zu einer Sportgynäkologin. Es ist ein Weg, den sie aus eigenem Interesse gegangen ist.
2: Ich finde schon auch, dass Teil davon ist oder ein Grund dafür auch sein kann, dass man performt oder nicht performt. Und deswegen bin ich dem Ganzen dann eigentlich auch mal so nachgegangen. Ich finde allerdings, dass wir da eigentlich in Deutschland ein ganz gutes System haben. Also ich habe mich da wirklich schon sehr gut aufgehoben gefühlt als Leistungssportlerin bei einer Spezialistin.
3: Kompetente Anlaufstellen für Kadersportlerinnen gäbe es schon, findet Sarah. Aber man muss sich überwinden, diese auch aufzusuchen.
2: Weil in so einer grundlegenden sportmedizinischen Untersuchung ist das Thema Frauengesundheit gar nicht so präsent. Wenn man sich als Athletin für das Thema nicht so ganz interessiert, wird einem einfach nur die Frage gestellt, ist alles gut? Hast du deine Periode, hast du sie nicht? Und da kannst du ja ganz easy Ja oder Nein drauf antworten.
3: Jede Kaderathletin muss einmal jährlich zur sportmedizinischen Untersuchung. Abgefragt wird der Zyklus dort schon, aber nicht alle Athletinnen nutzen das Gesprächsangebot. Häufig sind Angst, Scham oder Leistungsdruck Gründe dafür, nicht offen über Zyklusprobleme sprechen zu wollen. Aber auch veraltete Denkmuster, etwa die Vorstellung, dass das Einsetzen der Periode die Leistungsfähigkeit beeinträchtigt oder dass ein unregelmäßiger oder ausbleibender Zyklus im Leistungssport eben einfach dazugehört. Außerdem gibt es da noch die Reaktion der Trainer.
2: Gerade männlichen Trainern, vielleicht auch gerade aus der alten Schule, wenn man so sagen kann, vor denen öffnet sich vielleicht so eine junge Athletin auch dann nicht so gerne, weil man eben irgendwie da auch gar nicht so dieses Verständnis zu spüren bekommt und man halt auch einen riesen Respekt hat und vielleicht auch gar nicht so diese Schwäche zeigen will.
3: In den vergangenen Jahren hat sich beim Thema Zyklus und Sport einiges getan. Es gibt Trainerfortbildungen, Programme und Initiativen von Verbänden, neue wissenschaftliche Erkenntnisse und eine zunehmend öffentliche Diskussion darüber, wie Training angepasst werden kann. Trotzdem bleibt die Frage, wie schafft man es, Athletinnen ein Umfeld zu bieten, in dem sie sich öffnen wollen? Und wie vermittelt man ihnen, wie wichtig die Gesundheit des eigenen Körpers ist? Für den Schweizer Leichtathletiktrainer Adrian Rothenbühler, der auch Trainerinnen und Trainer ausbildet, liegt die Antwort in der Kommunikation. Für ihn ist klar, keine Athletin muss mit ihrem Trainer über ihre Periode sprechen. Aber
4: dort geht es immer noch darum, ja, leider Rollenmodelle etwas aufzubrechen und eben diesen jungen Athletinnen Power zu geben, dass sie nach vorne treten, hinstehen und sagen, hey, hier gibt es ein Thema, das mir wichtig wäre, darüber möchte ich sprechen. Aber das ist doch ein wichtiger Aspekt, dass man sagen muss, okay, wie baue ich Vertrauen auf? Und das sage ich dann insbesondere auch den Trainern, also den Männern, sage ich, hey, ihr müsst zeigen, dass ihr in dieser Thematik auch Wissen und Kompetenz habt.
3: Der Zyklus an sich, berichtet Sarah, wurde bei ihr früher im Training eher ausgeklammert. Gesprochen wurde über das Thema nicht. Halt gefunden hat sie stattdessen im Gespräch mit Gleichaltrigen.
2: Tatsächlich habe ich mich eigentlich eher mit Freundinnen ausgetauscht, weil ich mich da eigentlich ganz wohl gefühlt habe, weil auch gerade Konkurrentinnen, da will man wissen, was die so für Lösungen für ihre Problemchen haben.
3: Heutzutage kann dieser Austausch noch viel größer werden, und zwar in den sozialen Netzwerken. Eine, die das nutzt, ist Emily Kühn. Sie ist selbst Leistungssportlerin und auch Content-Creatorin. Auf ihrer Instagram-Seite zeigt sie ihren Sportalltag, betreibt aber auch Aufklärung.
5: Ich möchte auf meinem Account eben auch den Leistungssport möglichst ehrlich zeigen und vermitteln, dass der Körper von einem selber nicht der Gegner ist. Ich habe selbst erlebt, dass Social Media Vergleiche und eben so ein problematisches Körperbild auf jeden Fall auch verstärken kann. Aber ich glaube auch gleichzeitig, dass genau die gleiche Plattform heute auch genutzt werden kann, um eben ein Gegengewicht dazu zu schaffen. Natürlich ersetzt ein Instagram-Post keine professionelle Hilfe, aber er kann dazu führen vielleicht, dass jemand ein Problem überhaupt erkennt, anfängt drüber zu sprechen oder sich vielleicht dann Unterstützung sucht.
3: Fast am wichtigsten dabei, findet Emily, das Gefühl, gesehen zu werden und nicht alleine zu sein. Dass es dafür einen hohen Bedarf gibt, zeigen die Reaktionen, die sie zu ihrem Content bekommt. Und zwar nicht nur in der digitalen Welt.
5: Da werde ich häufig von jungen Mädels angesprochen, eben bei Sportveranstaltungen, bei Wettkämpfen, dass sie meine Videos toll finden, dass sie sich da angesprochen fühlen, dass sie sich damit identifizieren können. Und das bestärkt mich natürlich auch, da weiterzumachen.
3: Mehr Aufklärung und ein offener Austausch. Das hätte sich Sarah damals auch gewünscht.
2: Ich glaube, manchmal braucht man einfach so einen kleinen Anstoß, damit einem auch nochmal die Augen geöffnet werden. Heutzutage ist es so, jeder misst Laktat, jeder kümmert sich um die Ernährung. Man ist so professionell im Sport, dass wir dem eigentlich nicht aus dem Weg gehen sollten. Klar wird mittlerweile schon mehr Aufmerksamkeit auf das Thema gelenkt, aber ich habe so ein bisschen das Gefühl, dass die Umsetzung teilweise schon noch irgendwie liegen bleibt.
0: Berichtet Anna Schall darüber, wie es mehr Offenheit beim Thema Zyklus und Leistungssport geben kann.

0: Die AfD ist zunehmend verankert in unserer Gesellschaft, nicht erst seit den jüngsten Wahlergebnissen. Das stellt auch viele Vereine vor die Frage, wie sie mit AfD-Mitgliedern in den eigenen Reihen umgehen können und wollen. Sie pauschal von Vereinsämtern auszuschließen, das geht wohl nicht. Das besagt zumindest die Entscheidung in einem Einzelfall in Nordrhein-Westfalen. Bevor ich darüber gleich mit Martin Nolte von der Deutschen Sporteschule spreche, fasst Viktoria Reit den Hintergrund einmal zusammen.
1: Wenn der Fußballverband Mittelrhein, FVM, in seiner Satzung explizit AfD-Mitglieder von Ämtern ausschließt, dann könnte er seinen Status als gemeinnütziger Verein verlieren. Das hat die Oberfinanzdirektion NRW dem Verband mitgeteilt. Denn die AfD ist eine verfassungsrechtlich zugelassene Partei. Einen pauschalen Ausschluss ihrer Mitglieder von Vereinsämtern stehe dem Neutralitätsgebot im Gemeinnützigkeitsrecht entgegen. Der Verband könnte dann also steuerliche Vorteile verlieren, wie etwa die Befreiung von der Gewerbesteuer. Hintergrund der Entscheidung ist ein Fall im Fußballkreis Euskirchen, der zum FVM gehört. Noah Schmuck ist dort Beauftragter für Nachwuchsschiedsrichter und gleichzeitig auch Mitglied im Kreisvorstand der AfD. Und er ist Teil der AfD-Nachwuchsorganisation Generation Deutschland, die in Nordrhein-Westfalen vom Verfassungsschutz als rechtsextremer Verdachtsfall beobachtet wird. Damit wollten sich mehrere Ehrenamtliche nicht abfinden. Sie haben Schmucks Ablösung als Jungschiedsrichterbeauftragter gefordert und ihren Rücktritt eingereicht. Denn vom FVM heißt es, laut Satzung kann der Verband Schmuck nicht wegen seiner AfD-Mitgliedschaft von der Position entfernen, sondern nur, wenn er gegen andere Grundwerte der Satzung verstößt. Daraufhin haben die Ehrenamtlichen einen Antrag auf Satzungsänderung eingereicht, damit sich die Mitgliedschaft in bestimmten Organisationen und Vereinsämter künftig ausschließen. Darin heißt es,
2: das gilt insbesondere im Hinblick auf die Mitgliedschaft in einer fremdenfeindlichen und oder rassistischen Organisation, wie zum Beispiel der Partei Alternative für Deutschland.
1: Der Fußballverband Mittelrhein hat den Antrag darauf prüfen lassen, ob er seiner Gemeinnützigkeit schaden würde. Die Oberfinanzdirektion NRW kam zu dem Ergebnis, ja. Das könnte gegen die parteipolitische Neutralität verstoßen.
0: Und über dieses Thema habe ich mit Martin Nolte gesprochen, Sportrechtler an der Deutschen Sporthochschule in Köln. Er beschäftigt sich schon lange mit dem Umgang von Vereinen mit der AfD. Ihn habe ich gefragt, kann er die Entscheidung der Oberfinanzdirektion in diesem Fall verstehen?
3: Ja, ich kann die Hintergründe des Falles gut verstehen. Ob die Entscheidung nachher in der Sache im Ergebnis genauso von mir geteilt wird, muss ich leider hinstehen lassen, weil ich die genauen Hintergründe des Falles natürlich auch nicht kenne. Aber hinter dem Fall steht ja das Recht der Gemeinnützigkeit. Und bei der Gemeinnützigkeit geht es vor allen Dingen um die Abgabenordnung. Und die normiert Voraussetzungen, die vorliegen müssen für die Gemeinnützigkeit. Es muss die Allgemeinheit gefördert werden. Hierzu gehört zum Beispiel die Förderung des Sports. Aber die Verfolgung von parteipolitischen Zielen, die ist gemeinnützigen Vereinen verboten. Im Recht der Gemeinnützigkeit gilt so das Gebot der parteipolitischen Neutralität. Und im konkreten Fall meinte halt die OFD, dieses gemeinnützigkeitsrechtliche Gebot parteipolitischer Neutralität sei verletzt. Der Ausschluss von Ämtern und gemeinnützigen Vereinen dürfe nach Ansicht der Behörde nicht mit der Zugehörigkeit zu einer Partei begründet werden, solange die Partei nicht vom Bundesverfassungsgericht verboten ist.
0: Also das heißt, platt gesagt, Vereine können sich einfach nicht dagegen wehren, auch wenn die AfD in vielen Teilen von Deutschland als rechtsextremer Verdachtsfall geführt wird, teilweise als gesichert rechtsextremistisch gilt, zumindest wenn man den Verfassungsschutzberichten glauben darf, kann man sich nicht dagegen wehren, wenn AfD-Mitglieder auch in den Vereinen nach Ämtern streben.
3: Also so apodiktisch würde ich das nicht sagen. Der Deutsche Olympische Sportbund beispielsweise und die meisten gemeinnützigen Vereine, Verbände bekennen sich ja klar gegen extremistische Bestrebungen jedweder Couleur. Die Oberfinanzdirektion hat ja nicht kritisiert, dass gemeinnützige Vereine solche Werte haben dürfen und auch nicht, dass Mitglieder, die in diesen Verbänden und Vereinen tätig sind, diese teilen müssen. Die OFD hat vermutlich nur die Ansicht gehabt, dass eine Satzung generell nicht vorsehen dürfe, aus der Mitgliedschaft zur OFD auf eine Verletzung zu schließen. Und hier sei die Grenze zur parteipolitischen Neutralität von gemeinnützigen Vereinen offenbar im konkreten Fall überschritten. Ich kenne den Fall nicht im Konkret, aber das Bundesverfassungsgericht hat jedenfalls im Jahre 2023 einen interessanten Beschluss getroffen. Sie hat nämlich eine Beschwerde eines ehemaligen NPD-Funktionärs, der gegen seinen Ausschluss aus einem Verein vorgegangen ist, nicht zur Entscheidung angenommen, weil das Bundesverfassungsgericht meinte, die Beschwerde habe offensichtlich keinen Erfolg. Und dem Ausschluss des NPD-Funktionärs zugrunde lag eine Satzungsklausel, wonach die NPD-Mitgliedschaft alleine ausreiche, um das Mitglied auszuschließen. Also das Bundesverfassungsgericht beanstandete dies nicht, obwohl die NPD ebenso wie die AfD bisher nicht vom Bundesverfassungsgericht für verfassungswidrig erklärt wurde.
0: Also könnte man das dann auch auf die AfD übertragen?
3: Ich bin vorsichtig mit solchen Übertragungen genereller Art. Erstens muss man sich da natürlich genau anschauen, wie die Satzungsklausel formuliert ist. Aber das Bundesverfassungsgericht hatte jedenfalls über eine Satzungsklausel zu entscheiden. Und diese sah sie jedenfalls als ausreichend an, offenbar, dass im Rahmen der Vereinsregelungsautonomie ein Verein dieses so abstrakt regeln könne.
0: Jetzt ist es ja so, dass die AfD ganz konkret sagt, wir wollen auch gesellschaftliche Institutionen, zum Beispiel Betriebsräte, zum Beispiel aber auch Vereine dafür nutzen, um unsere Partei in der Gesellschaft zu verankern, um unsere Ideen, unsere in Anführungsstrichen Ideologie auch weiter zu verbreiten. Müssen Sportvereine das hinnehmen oder wie können die sich dagegen wehren, dass ja sozusagen sie dafür vereinnahmt werden, die Ideen der AfD zu verbreiten?
3: Also es gibt viele Möglichkeiten für Vereine, extremistischen Bestrebungen und Handlungen entgegenzutreten. Zunächst mal muss man sich vor Augen halten, dass kein Verein in Deutschland in irgendeiner Weise gezwungen wäre, Personen die Mitgliedschaft anzubieten oder zu gewähren, selbst dann nicht, wenn Personen die theoretischen Voraussetzungen für die Mitgliedschaft erfüllen. Zweitens können Vereine sich auch wehrhaft machen, indem sie ihre positiven Werte in den Vordergrund stellen und sich gegen Bestrebungen zur Wehr setzen, die diese Werte gefährden. Zur Durchsetzung könnten sich Vereine dann auf Klauseln berufen, wie zu einem vereinsschädigenden Verhalten. Wenn man sagt, ein Verhalten, was gegen die Werte des Vereins verstößt, ist vereinschädigend und dagegen möchten wir vorgehen. Also wenn es Diskriminierungen gibt, wenn es menschenfeindliche Handlungen gibt innerhalb eines Vereins durch ein Mitglied, ist das natürlich möglich, dass der Verein dagegen vorgehen kann. Und drittens können Vereine natürlich auch diese Werte, die sie dann in den Satzungen haben und gegen einzelne Mitglieder durchsetzen, auch durch gesellschaftspolitische Positionierungen kenntlich machen. Dieses Verbot parteipolitischer Neutralität ist kein Verbot, sich politisch neutral zu verhalten. Darin besteht ein erheblicher Unterschied. Und man könnte natürlich im Rahmen der Förderung des Sports auch die Wohlfahrtsaspekte und die gesellschaftspolitischen Wohlfahrtsziele nach außen tragen. Bei allem kann der Verein sich auf seine Werte berufen und dabei auch den Grundsatz der parteipolitischen Neutralität wahren. Wo die Grenze dann zur Verletzung verläuft, ist immer eine Frage des Einzelfalls.
0: Kann man aber nicht auch sagen, wenn Sie gerade den Punkt vereinsschädigendes Verhalten ansprechen, kann man da theoretisch nicht auch sagen, wenn wir hier ein AfD-Mitglied haben, was in einer hochrangigen Position ist, dann schädigt das nach außen hin dem Bild unseres Vereins?
3: Ja, also soweit würde ich auch gehen, da würde ich Ihre Meinung auch teilen. Es kommt im Übrigen für das vereinsschädigende Verhalten nicht darauf an, dass ein solches innerhalb eines Vereins passiert, also zum Beispiel bei Sportwettkämpfen oder Trainingsveranstaltungen, sondern wenn das auf öffentliche Veranstaltungen stattfindet, ein Verhalten, was im Widerspruch zu den Werten des Vereins steht und dadurch der Eindruck erweckt wird oder deutlich wird, dass es sich hier um ein Mitglied des Vereins XY handelt und das dem Ansehen des Vereins auch in der Öffentlichkeit schaden kann, dann wäre das in meinen Augen auch vereinschädigend.
0: Sie haben auch angesprochen, es gibt keinen Zwang, Mitglieder aufzunehmen. Ist es denn legitim und möglich zu sagen, bei Aufnahmen in einen Verein abzufragen, ob man Mitglied in einer Partei ist? Und muss man darauf theoretisch dann als Person, die zu einem Verein stoßen möchte, antworten?
3: Also solche Fragen zu stellen, sind grundsätzlich nicht verboten. Die Antwort, die aber jetzt gegeben wird, sollte, also wenn es sich um eine AfD-Mitgliedschaft handelt, sollte jetzt von einem Verein aber nicht als Begründung genommen werden, dass man XY nicht aufnimmt, weil dieses möglicherweise dann auch wiederum einen Rückschluss auf eine Parteinahme gefolgert werden könnte, die jetzt vom OFD jedenfalls bei so einer generellen Satzungsregelung für unzulässig erklärt wurde. Einer Begründung für die Ablehnung bedarf es nicht. Also deswegen würde ich immer einem Verein, der bestimmte Mitglieder nicht aufnehmen möchte, raten, keine Begründung zu liefern für die Verweigerung der Aufnahme.
0: Sagt Martin Nolte, Sportrechtler an der Deutschen Sporthochschule in Köln. In Sachsen-Anhalt hat die AfD in ihrem Wahlprogramm angekündigt, von Vereinen ein patriotisches Bekenntnis zu verlangen, wenn sie weiter Landesförderung erhalten wollen. Wie die Vereine damit umgehen können, darüber habe ich mit Martin Nolte ebenfalls gesprochen. 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

0: In Deutschland diskutieren Sportvereine, wie sie mit der AfD umgehen sollen. International steht oft der Umgang mit Russland im Mittelpunkt sportpolitischer Debatten. Viele russische Funktionäre stehen wegen ihrer Nähe zu Russlands Machthaber Wladimir Putin oder einer Unterstützung seines Krieges in der Ukraine auf Sanktionslisten der Europäischen Union. Gegen einen von ihnen hat die EU die Sanktionen in der vergangenen Woche aber aufgehoben, und zwar gegen Alisher Usmanow. Der ist in der Sportwelt bekannt, unter anderem als langjähriger Vorsitzender des Weltfechtverbands. Und Usmanow hat auch im europäischen Fußball mitgemischt. Viele Jahre war er Miteigentümer des FC Arsenal. Über die Konsequenzen daraus, dass die Sanktionen jetzt aufgehoben wurden, habe ich mit unserer Osteuropa-Kennerin Gesine Dornblick gesprochen und sie erstmal gebeten, mir ein bisschen mehr über diesen Alisher Usmanow zu erzählen.
1: Alisher Usmanow ist einer der reichsten Männer Russlands. Ihm gehört eine der weltweit größten Produktionen von Eisenerz. Dazu ist er aktiv unter anderem in der Mobilfunkbranche, in den Medien, und er hat sich als Mäzen hervorgetan in der Kunst, in Kultur und eben auch im Sport. Alisher Usmanow kam nach dem Großangriff Russlands auf die Ukraine 2022 auf die Sanktionsliste der EU, und gegen ihn gab es auch Ermittlungen in Deutschland wegen des Verdachts auf Geldwäsche. Diese Ermittlungen wurden aber eingestellt. Und zu seinem sportlichen Engagement: er hat in jungen Jahren selbst gefochten und er wurde 2008 Präsident des Weltfechtverbands. Seine Tätigkeit dort als Präsident hat er 2022 ausgesetzt, eben wegen der Sanktionen, die gegen ihn verhängt wurden. Er hat sich aber 2024 im Amt bestätigen lassen, lässt das Amt aber weiterhin ruhen, um, wie er damals sagte, Schaden vom Weltfechtverband abzuwenden. Und vielen ist er wahrscheinlich auch als Eigentümer des FC Arsenal in Erinnerung. Die Anteile dort hat er aber schon 2018 verkauft. Das hatte nichts mit den Sanktionen zu tun.
0: Jetzt ist es ja so, dass die EU ihre Sanktionen vor allem gegen solche Personen verhängt, die ja sehr aktiv im russischen Krieg gegen die Ukraine sind, beziehungsweise diesen russischen Krieg gegen die Ukraine sehr stark unterstützen. Und darunter sind dann ja auch viele Leute, die sehr eng mit Wladimir Putin zusammenarbeiten oder sehr eng Vertraute von ihm sind. Jetzt wurde Usmanow von dieser Liste der sanktionierten Personen genommen. Wie steht es denn zu seiner Position zu diesem Krieg in der Ukraine und auch zu seinem Verhältnis zu Wladimir Putin?
1: Ja, generell muss man wissen, Wladimir Putin sieht ja Sport als ein ganz wichtiges Instrument an, um weltweit für Russland zu werben und auch Einfluss zu nehmen. Also Sport ist ein Instrument der russischen Softpower, genauso wie Kultur. Und Usmanow ist ein wichtiger Teil dieses Systems. Er hat diverse Auszeichnungen von Putin persönlich erhalten. Usmanow hat sich im Januar 2020 mal in der Financial Times über Putin geäußert, er sei der Leader Nummer 1 in der Welt. Und es ist aber problematisch, Usmanow als einen Oligarchen zu bezeichnen, der Putin nahe stehe. Dagegen hat Usmanow nämlich mehrfach geklagt gegen diese Formulierung und auch von diversen Gerichten Recht bekommen. Usmanow hat neben der russischen auch die usbekische Staatsbürgerschaft und er hält sich auch häufig in Usbekistan auf, versucht die Verbindung zu Russland zu minimieren. Er hatte aber zumindest offenbar Gehör beim russischen Außenminister Sergei Lavrov. Der soll nämlich 2024 seinen ungarischen Amtskollegen Szijjártó angerufen haben, das war noch unter Viktor Orban, auf Bitten Usmanows. Da ging es um die Schwester von Usmanow. Das hat das Portal The Insider berichtet. Die Redaktion hat einen Mitschnitt dieses Telefonats von Außenminister Lavrov mit dem ungarischen Amtskollegen. Und da ist zu hören, wie Lavrov direkt sagte: Hören Sie, ich rufe Sie auf Bitten von Alisher an. Der hat mich gebeten, Sie daran zu erinnern, dass Sie sich der Sache mit seiner Schwester annehmen. Usmanows Schwester stand nämlich gleichfalls anfänglich auf der Sanktionsliste und sie wurde dann später tatsächlich auf Betreiben Ungarns gestrichen. Und was den Krieg Russlands gegen die Ukraine betrifft, da laviert Usmanow. Er gibt ja nur sehr wenige Interviews, in denen bedauert er den Krieg. Er sagt, er halte sich von der Politik fern. Er bedauere alle Opfer der Kriegshandlungen. Er spricht nicht von Krieg, sondern von einem tragischen Konflikt und verurteilt aber nicht den Verursacher. Er verurteilt nicht Russland.
0: Jetzt wurde er von der Sanktionsliste gestrichen. Wie sieht das denn aus? Wird Usmanow jetzt ein Comeback feiern können? Zum Beispiel auch im Sport, im Weltfechtverband. An der Spitze steht er ja eigentlich noch. Lässt das Amt ja derzeit nur ruhen, wie du uns schon erklärt hast.
1: Ja, zu dieser Frage gibt es bisher keinerlei Äußerungen oder Kommentare. Der Weltfechtverband hat auf eine Anfrage nicht geantwortet. Das könnte damit zusammenhängen, dass einzelne EU-Mitgliedstaaten ja angekündigt haben, jetzt national Sanktionen gegen Usmanow zu feiern. hängen. Auch Großbritannien hat das angekündigt. Das heißt, diesen Makel der Sanktionen, den ist Usmanow noch nicht los. Und den Rückhalt im Weltfechtverband, den hätte er aber womöglich. Das hat sich ja schon gezeigt, als er 2024 im Amt bestätigt wurde, mit einer überwältigenden Mehrheit, 120 Stimmen. Der Gegenkandidat, ein Schwede, bekam damals 26 Stimmen. Und der Präsident des ukrainischen Fechtverbandes, Mykhailo Ilyashov, hat jetzt im Sommer in einem Interview gesagt, er sei letztes Jahr beim Kongress des Weltfechtverbandes in Bahrain gewesen, 2025. Da sei Usmanow in Anführungsstrichen zufällig aufgetaucht und die ganz große Mehrheit der Delegierte habe ihn mit Standing Ovations begrüßt.
0: Sagt Gesine Dornblüt über die Zukunft von Alisher Usmanow. Die EU hat ihn in der vergangenen Woche von der Sanktionsliste gestrichen. Und nach diesem Blick gen Osten schauen wir jetzt gen Westen. In Kanada, genau in Montreal, findet gerade die Radsport-WM statt. Gerade läuft der letzte Wettkampf. Es geht um den Weltmeistertitel im Straßenrennen bei den Männern. Frage an unseren Reporter vor Ort, Holger Gersker. Der große Favorit, Tadej Pogacar, der ist ja nicht dabei in diesem Jahr. Wer ist denn gerade der heiße Favorit auf den Titel?
2: Ja, ganz schwer zu sagen, weil momentan tatsächlich sich drei abgesetzt haben, denen man das zutrauen kann. Aber es ist noch sehr früh, es sind noch 5 Runden. Das heißt, wir reden noch über 60 Kilometer. Mathieu van der Poel, der Weltmeister von 2023, der Klassikerspezialist aus den Niederlanden, hat das initiiert. An seiner Seite der US-Meister Quinn Simmons und der Tour de France Vierte des vergangenen Jahres, der Brite Oscar Onley. Dann kommen drei Verfolger rund um Wout van Aert. Der Belgier war ja schon 4-mal WM-Zweiter. Und dann kommt die Gruppe, die eigentlich die stärksten Fahrer beinhaltet. Und wenn sie sich einig sind, Remco Evenepoel, Isaac Del Toro und Paul Sexas, dann können sie ganz, ganz schnell diese Lücken schließen. Aber momentan sind sie sich nicht wirklich einig. Da wird ganz viel diskutiert, fahren gerade über den Zielstrich und haben inzwischen eine Minute Rückstand auf die Spitze.
0: Wie sieht das Ganze denn mit den deutschen Startern aus? Viele Fans blicken da ja trotz langer Verletzungspause mit leichten Hoffnungen noch auf Florian Lipowitz.
2: Der fährt jetzt gerade über den Zielstrich. Also Rückstand 10, 12 Sekunden. Er hatte vorhin, als sich diese allerbesten absetzten, es nicht ganz geschafft. Aber er ist wieder ein bisschen näher gekommen. Und es könnte sein, wenn die sich noch ein bisschen angucken, dass er zu dieser Evenepoel-Gruppe wieder hinfährt. Das sind jetzt aktuell nur ein paar Sekündchen Rückstand, 13 genau genommen, geht gleich wieder berghoch. Also wenn sie nicht sofort anfangen zu attackieren, dann könnte Florian Lipowitz da wieder aufschließen. Eine Top-10-Platzierung wäre für ihn schon ein richtig gutes Resultat. Und in der nächsten Gruppe, also auch nur ein paar hundert Meter dahinter, fährt noch Georg Zimmermann. Die anderen vier Deutschen sind mehr oder minder entweder komplett schon vom Rad gestiegen oder aus dem Rennen, wie Maximilian Schachmann. Der hatte vorhin super Pech, nämlich ein Defekt eingangs der Runde davor, als genau die Post abging.
0: Danke an Holger Gersker nach Kanada. 5 Runden sind auf dem Stadtparcours in Montreal noch zu fahren. Knapp 2 Stunden werden die Sportler sicherlich noch unterwegs sein. Und damit zurück nach Deutschland und in die Handball-Bundesliga. Da hat Hannover heute mit 36-28 gegen Göppingen gewonnen. Thomas Kuss.
3: Den Frust nach dem überraschenden Aus im DHB-Pokal haben die Handballrecken aus Hannover abgeschüttelt und mit dem 4. Sieg einen guten Bundesliga-Start hingelegt. Im Heimspiel gegen Göppingen mussten die Niedersachsen auf Spielmacher Leif Tissier verzichten, der nach einem Handbruch länger ausfallen wird. Dennoch hatten sie die Partie von Anfang an im Griff, verpassten es aber, gegen geschwächte Gäste mit einem komfortableren Vorsprung in die Pause zu gehen, als mit einem 18-15. Auch in der zweiten Hälfte lebten die Recken von vielen Einzelaktionen, mit denen sie sich aber weiter absetzen konnten. Bester Torschütze blieb Nationalspieler und Kreisläufer Justus Fischer, der insgesamt 8-mal traf.
0: Außerdem hat vor wenigen Minuten Hamburg mit 37-32 gegen Wetzlar gewonnen. Gummersbach hat den Bergischen HC mit 38-30 besiegt. In der Eishockey-Bundesliga haben die Wolfsburger Fans heute einen 2-1-Sieg gegen Bremerhaven bejubelt. Tite Telinger.
4: Die Grizzlies entscheiden einen echten Krimi für sich. Danach hatte es aber lange nicht ausgesehen. Wolfsburg kam deutlich besser raus und traf durch Feser und den langjährigen Bremerhavener Mauermann zum 2-0. Nach dem 3-0 durch Ciupani kurz vor der zweiten Drittelpause schien der Sieg greifbar nahe. Doch die Fishtown Penguins hatten zu diesem Zeitpunkt längst ins Spiel gefunden. Ein Doppelschlag von Brugisser zu Beginn des Schlussdrittels stellte die Partie wieder scharf. Danach drückte Bremerhaven mächtig auf den Ausgleich. Wolfsburg wurde etwas passiv, rettete den knappen Vorsprung dank hohen Einsatzes und eines vorzüglichen Torhüters Dustin Strahlmeier, der 29 Schüsse abwehrte, am Ende aber nicht unverdient ins Ziel.
0: Außerdem hat es in

0: wieder nominiert wurde, ist Philipp Treu, der Rechtsverteidiger vom SC Freiburg. Der hat eine wirklich engagierte Leistung gezeigt, war viel und oft am Ball und kriegt jetzt viel Lob von allen Seiten, vom Bundestrainer auch. Und auch einige Experten sagen, er hat das Potenzial, die große Baustelle Rechtsverteidigerposition langfristig zu schließen. Also wenn wir von den Spielern ausgehen, ist das auf jeden Fall etwas, was neu und vielleicht auch längerfristig bleibt. Und ansonsten hat man in Amsterdam genau das erleben können, was man eigentlich am meisten von Jürgen Klopp erwartet hat, nämlich eine unglaubliche Energie auf dem Platz. Also es gab ja auch eine richtige Klopp-Kamera, die ganze Zeit auf ihn gehalten hat und die musste sich ganz schön viel bewegen, weil Jürgen Klopp doch sehr, sehr agil, wie man ihn kennt, an der Seitenlinie rauf und runter gerannt ist, gestikuliert hat, gehüpft ist, gejubelt hat, geschrien hat. Und das ist auch das, was man von den Verantwortlichen hört. Diese Energie, die er mitbringt, die er in der Kabine präsentiert bei den Ansprachen, das ist tatsächlich schon eine neue Qualität dieser Nationalmannschaft.
1: Wenn man so sich durch die Berichte durchklickt in den vergangenen Tagen, dann kann man so ein bisschen wirklich das Gefühl haben, Klopp ist der Heilsbringer für die Nationalmannschaft.
0: Ja, er wird so ein bisschen stilisiert dazu, und zwar von vielerlei Seite. Für den DFB ist es klar, man muss ihn so ein bisschen in diese Position bringen. Er war von Anfang an die Nummer-1-Lösung, wenn das mit Julian Nagelsmann nicht mehr weitergeht. Man hat alles auf die eine Karte gesetzt. Das ist natürlich jetzt was, wo der DFB drauf setzen muss. Die Fans setzen zu einem großen Teil, glaube ich, auch auf ihn, weil er eben auch eine Sprache spricht, die viele verstehen, auch auf der Tribüne. Und wer aber den größten Anteil wahrscheinlich daran hat, ihn so hochzuschreiben, wie immer, sind die Medien. Das merkt man auch bei den Pressekonferenzen. Ich habe in Amsterdam dann auch eine besucht. Sagen wir mal so, die Dichte der kritischen Fragen hat nochmal deutlich abgenommen. Die ist nie besonders hoch bei Nationalmannschaftspressekonferenzen, aber es ist nochmal weniger geworden. Und viele, viele, viele geben ihm da einen enormen Vertrauensvorschuss, belobigen ihn jetzt schon direkt nach dem ersten Spiel und auch schon vor dem ersten Spiel. Also da werden auch Erwartungen von Medienseite transportiert, was ich ein bisschen befremdlich finde, ehrlich gesagt. Auch ihm gegenüber vielleicht nicht so richtig fair. Man soll ihn doch erstmal starten lassen und nach seinen ersten Leistungen beurteilen. Aber er wird da auch von den Medien mit so einer Welle tatsächlich transportiert. Hat man, glaube ich, sehr deutlich auch gesehen, wenn man das Spiel bei RTL gesehen hat. Die Live-Übertragung, die hatte ja nur ein Thema und das war Jürgen Klopp.
1: Bewerten wir ihn doch mal nach den Leistungen. Im Spiel am Donnerstag, da haben wir durchaus ein bisschen oder ein paar Ansätze des Heavy-Metal-Fußballs gesehen, für den Jürgen Klopp ja durchaus bekannt ist. Also schnell, wenn man den Ball hat, nach vorne spielen und zum Abschluss kommen. Aber gleichzeitig sind die alten Probleme in der Defensive und im Spielaufbau auch immer noch ja offensichtlich gewesen. Was wird und muss Klopp denn jetzt in den nächsten Länderspielen und auch heute Abend gegen Griechenland schon anpacken?
0: Na, er muss jetzt erstmal eine Formation finden. Er muss da jetzt Stabilität reinkriegen, er muss Abläufe einspielen. Dafür ist dieses große Länderspielfenster ja eigentlich ganz gut. Mit 4 Spielen in 2 Wochen, mit dem großen Kader und den vielen Wechseln wird das natürlich nicht so richtig funktionieren, aber er hat zumindest mal eine ganze Reihe von Trainingseinheiten, um was einzuüben. Was man gesehen hat in Amsterdam beim ersten Spiel war, er spielt auch seine klassische Klopp-Taktik, also mit einem Dreier-Mittelfeld, mit 2 echten Außenstürmern. Das ist das, was er klassisch in Liverpool auch immer gespielt hat. Dass das aber braucht, bis das alle so richtig inhaliert haben, das ist klar. Er selber hat gesagt, nach 2 Trainingseinheiten kann man ja nichts erwarten. Deswegen war er auch sehr zufrieden mit dem 1:1 in den Niederlanden, was ja auch ein bisschen glücklich war am Ende. Aber jetzt gegen Griechenland, wo man wahrscheinlich zu Hause auch mehr das Spiel machen muss als gegen die Niederlande auswärts, da wird sich noch ein bisschen zeigen, wie sehr dieses, man sagt ja auch manchmal Chaos-Fußball dazu, wie sehr dieses System, diese bedingungslose Wille und Tempo, dieses viel Laufen, das Gegenpressing, inwieweit das jetzt dann auch durchkommt. Vor allen Dingen wird es eben auch darum gehen, dass diese Mannschaft, was sie auch unter Julian Nagelsmann und Hansi Flick nicht richtig gut konnte, nämlich das Spiel machen gegen Mannschaften, die sich eher zurückziehen. Das wird so eine erste kleine Bewährungsprobe jetzt werden.
1: Ja, und wie die Mannschaft das heute Abend angehen wird, das kann mir jetzt Thomas Kunze erzählen. Live im Stadion in Augsburg, wo das Spiel gegen Griechenland in rund 50 Minuten angepfiffen wird. Thomas, wie geht Klopp das Spiel gegen die Griechen heute Abend denn an?
2: Also ich finde wirklich super mutig. Es ist eben bei ihm so, you see what you see is what you get. Man bekommt, was man erwartet. Er macht einfach fleißig weiter mit seinem Klopp-Casting. 5 Wechsel im Vergleich zum 1:1 gegen die Niederlande. Also nichts mit Einspielen. Eine Überraschung, Joscha Wagnermann für den starken Treu auf der Rechtsverteidigerposition wird beginnen. In der Innenverteidigung war ja klar, dass gewechselt werden muss. Schlotterbeck raus, Bissek ist mit dabei, Nübel im Tor. Und dann die ganz große Überraschung mit der Nummer 15, Bambasse Konté von der TSG aus Hoffenheim. Der 23-Jährige startet heute auf der 10er-Position. Amiri und Musiala hätte man da eigentlich erwarten müssen. Musiala natürlich verletzt. Also das ist wieder ein Riesenexperiment. Dazu noch Edno Talib im Sturm, der hier für Havertz eingewechselt wurde.

0: Er macht einfach so weiter und ich glaube, wir erwarten deswegen wieder Remi Demi. Vollgas, viele Sprints, aber auch wenig Struktur und Spielfluss, das kann ja gar nicht sein bei so viel Wechseln.
1: Klopp, der hat ja auch in den Pressekonferenzen vor den Spielen immer gefordert, dass die deutschen Fans sich so ein bisschen die deutsche Fahne zurückerobern sollen und die vielleicht nicht rechten Kräften in der Politik überlassen sollen. Jetzt ist es das erste Heimspiel unter Jürgen Klopp. Was ist da von heute im Stadion zu spüren?
0: Ja, also Fahnen sind da, so viel kann ich schon mal sagen. Und jeder hat auch so seine eine in der Hand. Es wird eine Choreografie geben, da bin ich sehr gespannt, kann mir aber vorstellen, dass das mit seinen Äußerungen gar nichts zu tun hat, sondern dass er hier von den Fans der deutschen Fußballnationalmannschaft als neuer Coach bei seinem Heimdebüt begrüßt wird. Er meinte ja auch eher das Gefühl, zur Fahne, zum Land zu stehen, in einem positiven Weg, das, was man hat, zu wertschätzen, zu benennen. Und da macht er ja eigentlich nach außen hin einen sehr, sehr guten Job. Bin übrigens gespannt, sind nicht nur deutsche Fahnen hier im Stadion, sondern vor allen Dingen ganz, ganz viele griechische, 5% des Gesamtkontingents, dürfen die ja abnehmen. Das wären bei einem 30.000-Mann-Stadion, so wie hier in Augsburg, um die 1.500. Es sind aber deutlich, deutlich mehr, auch in den deutschen Blöcken, weil natürlich viele Griechen auch hier aus Deutschland kommen. Also wir werden auch viele Hellas-Fahnen sehen. Das wird eine richtig gute Stimmung werden. Ergebnis offen. Und vielleicht noch ein kurzes Wort zum Fußball Griechenland. Eine gute Mannschaft, die die Deutschen heute wieder richtig fordern wird. Und dann werden wir sehen, wie das ausgeht. Es geht natürlich darum, das Heimdebüt erfolgreich zu gestalten für Jürgen Klopp. Fahne hin, Fahne her, am Ende 10 Ergebnisse.
1: Berichtet Thomas Kunze live aus dem Stadion in Augsburg. 20:45 ist dort Anpfiff beim Spiel Deutschland gegen Griechenland im zweiten Spiel unter Jürgen Klopp. Und damit endet diese Sendung Sport am Sonntag. Ich danke Redaktion, Technik und Regie, denn beim Radio ist es wie beim Sport, auf das richtige Team kommt es an. Danke auch an Sie, dass Sie eingeschaltet haben. Bleiben Sie uns gewogen. Ich wünsche Ihnen noch einen schönen Abend hier im Programm des Deutschlandfunks.

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6: Die Nachrichten. In der neuen Diskussion zwischen Union und SPD um die Pflegereform geht es laut Bundesgesundheitsminister Linnemann um letzte Finanzfragen. Er habe entschieden, bei den 4 Millionen pflegenden Angehörigen werde es keine zusätzlichen Belastungen geben. Nun werde noch um eine Gegenfinanzierung gerungen, sagte der CDU-Politiker in der ARD. Die SPD setzt sich für einen Pflegedeckel von 1.500 Euro in Altersheimen ein. Das könne man diskutieren. Es würde aber das Problem der hohen Pflegekosten in solchen Einrichtungen nicht lösen. Es brauche mehr als nur ein Pflaster, fügte der CDU-Politiker hinzu. Die Pflegeversicherung sei strukturell unterfinanziert. Linnemann will die Reform am Mittwoch vom Kabinett beschließen lassen. Dagegen hat sich in der SPD Widerstand formiert. Nach der Festnahme von 5 Männern in der Nähe einer von den USA genutzten Militärbasis in Südwestengland gehen die Ermittler von einem terroristischen Hintergrund aus. Die Männer stehen im Verdacht, einen Anschlag vorbereitet zu haben. Zudem wird gegen sie wegen möglicher Verstöße gegen das Sprengstoffgesetz ermittelt. Die Festnahme erfolgte, nachdem die Polizei in Gloucester 3 verdächtige Fahrzeuge aufgefallen waren. Diese seien in der vergangenen Nacht in Richtung des Luftwaffenstützpunkts Fairford unterwegs gewesen. US-Präsident Trump zufolge hätten die Festgenommenen großen Schaden anrichten wollen. Trump lobte die Zusammenarbeit mit Großbritannien. Erst im März hatten die US-Streitkräfte Langstreckenbomber nach Fairford verlegt. Der CDU-Außenpolitiker Kiesewetter hat das Treffen von Außenminister Wadephul mit seinem russischen Amtskollegen Lavrov in New York kritisiert. Kiesewetter sagte der Frankfurter Allgemeinen Zeitung, es sei der Eindruck eines deutschen Sonderwegs entstanden. Die deutsche Außenpolitik habe damit nichts erreicht, außer, Zitat, falschen Hoffnungen und Verwirrung. Wadephul selbst erklärte im ARD-Fernsehen, er habe auch wegen des Drohnenvorfalls am Leipziger Flughafen mit Lavrov sprechen wollen. Lob erhielt der Außenminister aus den Reihen des Koalitionspartners SPD. Unter anderem betonte der Außenpolitiker Stegner, die Diplomatie dürfe nicht allein den USA überlassen werden. Rückendeckung erhält Wadephul auch von Bundestagsvizepräsident Nuripur. Der Grünen-Politiker sagte dem Kölner Stadtanzeiger, das Treffen habe gezeigt, dass Russland derzeit nicht an einer konstruktiven Verständigung interessiert sei. In der Schweiz haben die Bürger sich in einer Volksabstimmung dagegen ausgesprochen, in der Verfassung eine striktere Neutralität zu verankern. Nach Angaben des Bundesamts für Statistik lehnten 70,2% der Wähler die Neutralitätsinitiative ab. Sie war von einem Verein eingebracht worden, der der rechtskonservativen Partei SVP nahesteht. Ziel der Initiative war, dass die Schweiz sich nicht nur aus bewaffneten Konflikten heraushält, sondern auch keine Sanktionen mehr gegen Länder verhängt, die einen Krieg begonnen haben. Auch Kooperationen mit Verteidigungsbündnissen wie der NATO sollten verboten werden. Das Argument der Befürworter war, dass das Land so sicherer werde. Alle anderen großen Parteien hatten sich dagegen ausgesprochen. Ein Gegenargument lautete, man könne sich nicht hinter der Neutralität verstecken. Bei Völkerrechtsverletzungen dürfe die Schweiz nicht wegschauen, um eigene Interessen oder den Frieden zu wahren. Deutschland hat nach Branchenangaben einen neuen Rekord in der Solarstromproduktion erreicht. Im laufenden Jahr wurden 90,2 Terawattstunden Solarstrom erzeugt und damit mehr als im gesamten vergangenen Jahr, teilte der Bundesverband Solarwirtschaft mit. Zum Rekord trugen laut Verband sowohl besonders viele Sonnenstunden als auch der kontinuierliche Photovoltaik-Ausbau bei. BSW Solar berief sich dabei auf Daten des Deutschen Wetterdienstes und der Bundesnetzagentur. Die deutsche Fußballnationalmannschaft bestreitet am Abend ihr erstes Heimspiel unter dem neuen Bundestrainer Jürgen Klopp. Gegner ist Griechenland. Anstoß ist um 20.45 Uhr in Augsburg. Das Wetter. In der Nacht im Westen und Nordwesten wolkig, im Nordseeumfeld etwas Regen, sonst gering bewölkt und örtlich Nebel. Tiefstwerte 14 bis 3 Grad. Morgen im Norden und Westen bewölkt, an der Nordsee Schauer. Sonst heiter bis sonnig und trocken. Höchstwerte 23 bis 29 Grad. Im Südwesten bis 31 Grad. An der Küste um 20 Grad. Die weiteren Aussichten. Am Dienstag im Norden und Nordwesten wolkig. In den übrigen Gebieten nach Nebelauflösung heiter bis sonnig. 23 bis 31 Grad. Das waren die Nachrichten.
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0: halbe Stunde vor Kiew. Im Zug plötzlich ist alles stille.
1: Obwohl ich im sicheren Berlin sitze, setzt mit dieser Sprachnachricht von Luca bei mir Anspannung ein.
0: Man spürt die Universität. Alles stille, dunkel. Die Fenster sind mit den Vorhängen zugemacht. Und es ist ein bisschen sehr gespenstisch. Aber der Zug rollt und rollt und rollt.
1: Wie bei einem Live-Ticker treffen die Sprachnachrichten auf meinem Handy ein. Ich habe Luca gebeten, mich während seiner Ukraine-Reise im Herbst 2025 über alles am Laufenden zu halten.
2: Ich bin der Luca Faccio, in Genua geboren. Seit 30 Jahren lebe ich in Wien. Ich habe nicht nur einen Beruf, ich habe zwei. Ich bin Fotokünstler und seit 10 Jahren drehe ich auch Filme.
1: Nordkorea, Bosnien, Afghanistan, Irak. In den letzten 30 Jahren hat Luca viele Konfliktgebiete besucht.
2: Ich fahre nicht in jede Kriegsgebiet. Ich fahre in Gebieten, in dem Moment, wo die geopolitische Lage der Welt sich verändert. Also Momenten, wo Geschichte geschrieben wird.
1: Seit seiner Jugend treiben ihn soziales Engagement und Menschenrechte an.
2: Kaputt bin ich nicht. Ich, kaputt sind die Leute, die dort leben.
1: In der Ukraine will er Menschen kennenlernen, die sich gegen den russischen Angriffskrieg wehren, mit und ohne Waffen. Will verstehen, woher sie nach Jahren des Krieges die Kraft dafür nehmen und sie mit Mikrofon und Videokamera ein Stück auf ihrem Weg begleiten.
0: Die letzten Vororte von Kiew sind in Sicht, wobei Sicht ist ja eine Metapher, weil alles so dunkel ist. Es gibt fast keine Lichter. Der Bahnhof ist auf alle Fälle ein Ziel. Wenn man kommt, man sollte schnell wie möglich das Bahnhof verlassen.
1: Als ich Luca vor 3 Jahren kennengelernt habe, war ich fasziniert von seiner journalistischen Arbeit. Immer wieder reist er auch ohne Auftrag einer Redaktion in ein Kriegsgebiet. Er nimmt sich Zeit und trifft abseits der üblichen journalistischen Pfade Menschen, die ihm ihre Geschichten erzählen. Doch seine Reisen sind immer auch gefährlich und emotional aufwühlend.
0: Diese Reisen sind wortwörtlich eine Art von russischer Roulette.
1: Jetzt während Lukas Ukraine-Reise halten wir Kontakt per Sprachnachrichten.
0: Das macht meinen Job einfacher. Ich habe das Gefühl, ich bin nicht alleine.
3: Attention, air raid alert. Proceed to the nearest shelter. Your overconfidence is your weakness.
0: Alarm, alarm. Die Passagiere schauen nicht so von den Alarm so genervt zu sein.
4: Ah, sorry, where bunker?
5: Tostono.
4: Tostono? Дякую. Also ich muss jetzt im Bunker gerade angekommen.

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0: Mitten in einer prachtvoll verzierten U-Bahn-Station in Kiew sitzt ein Mann in Militäruniform.
1: Ich bin Taras Stolja, 48 Jahre alt und bin Bandurist.
0: In seinem Schoß liegt eine Bandura, eine dicke, bauchige Gitarre mit einem sehr kurzen Hals. Vor dem Krieg spielte Taras vor Menschen in schicken Kleidern, als Solist im Nationalen Akademischen Orchester für Volksinstrumente der Ukraine.
1: Am ersten Tag der Invasion habe ich mich freiwillig gemeldet. Ich wurde der Aufklärungseinheit zugeteilt. Einige Monate später wurde ich Drohnenpilot.
0: Im Verlauf des Krieges tritt Taras den Cultural Forces bei, eine Initiative der ukrainischen Armee. Zu der Gruppe gehören Musiker, Schauspielerinnen, Autorinnen und andere Kulturschaffende. Sie kämpfen in der Armee und organisieren Kulturveranstaltungen, häufig an der Front. Auf diese Weise wollen sie die Armee unterstützen. Waffen können in diesem Krieg ganz unterschiedlich aussehen.
1: Leider ist die Bandura keine richtige Waffe. Es ist ein starkes Instrument, um Einfluss zu nehmen, aber letztlich sind die Waffen an der Front entscheidend.
0: Seit ein paar Jahren trägt sein Publikum Uniform und Gewehr oder läuft in Alltagskleidung im U-Bahnhof an ihm vorbei. Was jetzt zählt, ist die Erinnerung an ein friedliches Leben wachhalten. Die Zuhörenden motivieren sich weiter für ein Ende des Kriegs einzusetzen.
1: Das mag vielleicht seltsam klingen, aber auch im Krieg gibt es Musik, denn Menschen brauchen Musik. Um ins friedliche Leben zurückzukehren, wollen die Menschen manchmal etwas hören, das sie von früher kennen, als alles noch normal war. Die Musik hilft ihnen, dorthin zurückzukehren, die Wärme zu spüren, die Familie, das Zuhause.
2: So, ich bin im Bett und ja, versuche zu schlafen, geht nicht. Ich schaue ein bisschen in die Social Media rum, recherchiere ein bisschen.
0: Fast immer übernachtet Luca im gleichen Hotel, wenn er in der Ukraine ist. Es ist klein und günstig und zwischen Frühstücksraum und Fahrstuhl hat er häufig interessante Begegnungen.
2: Dadurch, dass es ein 3-Sterne-Hotel ist, ich treffe Kämpfer, die zurückkommen auf den Front. Ich treffe Flüchtlinge aus Ostteil von Ukraine. Ich treffe die Ukrainer.
0: Neben Lukas Bett liegen Brille, Hose, Kamera und Zigaretten immer griffbereit, falls er schnell in den Bunker muss. Das Handy auf dem Kopfkissen. Darauf verschiedene Warn-Apps und Telegram-Chats, die per Push-Nachricht vor Angriffen warnen.
3: Mein Name ist Evgenia. Ich bin 43 Jahre alt.
0: Hinter einem großen Schreibtisch im Headquarter der Cultural Forces sitzt Evgenia Vasilienko. Sie trägt eine Uniform, zusammengebundene Haare und eine kleine Brille.
3: Als die Invasion begann, ging ich freiwillig zur Armee. In der Armee ist jeder zuerst Soldat. Später kann man Aufgaben übernehmen, die der eigenen Fachrichtung entsprechen. Also fing ich an, als Militärpsychologin zu arbeiten.
0: Evgenia hat Psychologie studiert. Vor ihrer Zeit beim Militär aber als Fotografin gearbeitet.
2: Evgenia, sie war erst einmal Fotografin, dann hat sie gekämpft, hat was Schickes erlebt, was Artes. Und dann hat sie gedacht, ich kann mehr hilfreich sein, wenn ich Menschen und Frauen mit posttraumatischer Störung helfen kann.
4: Дуже важливі речі, тобто у нас дуже важлива місія, тому що ми не можемо забувати про культуру під час війни.
3: Die Cultural Forces haben eine sehr wichtige Mission in diesem Krieg. Dieser Krieg wird ja nicht nur um ein Territorium geführt. Nein, es ist ein Krieg um Identität. Und Kultur ist ein Teil unserer ukrainischen Identität. Deshalb liegt unser Fokus auf Kunst und Kultur. Die Kultur muss in unserem Leben einen Platz haben, trotz des Krieges.
4: На те, щоб воно займало повноправне місце в нашому житті, не зважаючи на те, що зараз іде війна.
5: Solange wir unsere Sprache haben, solange haben wir immerhin die vage Chance, uns erklären, unsere Wahrheit sagen, unsere Erinnerung ordnen zu können. Deswegen sprechen wir und hören nicht auf. Selbst wenn unsere Kehle von den Wörtern wund wird. Selbst wenn du dich von den Wörtern verlassen und leer fühlst. Die Stimme gibt der Wahrheit eine Chance. Und es ist wichtig, diese Chance zu nutzen. Vielleicht ist das überhaupt das Wichtigste, was uns allen passieren kann.
2: Zedan ist ein Musiker, Zedan ist ein Schriftsteller. Zedan ist ein Journalist. Zedan ist Zedan.
0: Sergej Zedan ist einer der bekanntesten Künstler der Ukraine. Er hat Germanistik studiert. 2022 bekam er den Friedenspreis des deutschen Buchhandels und hielt eine Dankesrede bei der Verleihung. In seinen Romanen, Gedichten und Songtexten erzählt er, wie die extreme Gewalt des Krieges in den Alltag einbricht, wie die Menschen durch die Brutalität abstumpfen und wie sie dennoch die Kraft aufbringen, für ein Leben in Freiheit zu kämpfen.
6: Звичайно, стиль змінився. Ця книга, яка остання книга Арабески, це зовсім інше письмо, воно більш скупе, воно більш чорно-біле.
7: Natürlich hat sich mein Stil verändert. In meinem letzten Buch Arabesque sind meine Worte knapper, gewissermaßen schwarz-weiß.
2: Seine Bücher sind in Russland verboten.
0: Von Wien aus hat Luca immer wieder versucht, ein Treffen mit Sergej Zedan auszumachen. Vergeblich. Jetzt in Kiew beschließt er, zum Internationalen Pressecenter zu spazieren und dort einfach nachzufragen.
2: Und kommt eine Frau, ja, komm, Kaffee trinken, kennenlernen wir. Ja, was hättest du gerne? Ja, ich habe einen Arbeitskontakt zu Zedan, aber bis jetzt hat nichts ganz funktioniert. Ja, warte mal kurz, sie geht in einen anderen Raum. 3 Minuten kommt zurück und sagt, ja, Zedan möchte dich treffen, das ist der Kontaktperson. Und Interviews finden aber in Kharkiv stattfinden. Kharkiv war circa 25 Kilometer von der Front, also in Kiew hast du immer einen Alarm. In Kharkiv kommt zuerst die Bombe und dann der Alarm.
0: Normalerweise würde Lukas seinen guten Freund und Dolmetscher Juri fragen, ob er ihn begleitet.
2: Ich habe einen Dolmetscher auf Italienisch, habe ich kennengelernt in einem Hotel in Kiew bei den ersten Reisen, April 22.
0: Juri hilft Luca auch bei der Organisation von Dreharbeiten und Interviews.
2: Ich rufe meinen Dolmetscher und sage, ja, ich fahre nach Kharkiv, ich riskiere das alleine, du hast Familie, du hast Kinder, bitte, ich mach das alleine. Der Juri ruft mich an und sagt, bist du deppert? Ich lasse dich nicht alleine. Ich sage, ja, meine finanziellen Möglichkeiten sind nicht so hoch. Und Juri meint, nein, nein, nicht, ich komme mit, Punkt, aus, Kyuso. Ich lasse nicht in Kaki alleine.

0: Ein kleines musikalisches Intermezzo. Musik gefällt mir. Ich kann keine Musik hören hier in Kiew. Strange. Wobei ich Gitarre spielen, Trompete spielen. Und ist auch irgendwie das Schicksal, dass ich jetzt auch mit Musikern mich unterhalten muss. Also ich werde Musik hören müssen.
1: Die Nacht habe ich nicht geschlafen, weil ich habe mir gedacht, ich muss immer in Alert sein. Ich habe 24 Stunden so einen Adrenalinschuss, das irgendwie unerträglich war. Und ich trinke keinen Alkohol. Und dadurch kann ich nicht am Abend relaxen mit einem Bier. Ich relax mich mit einem Kaffee.
2: Juri und Luca stellen das Auto am Rande der Stadt Kharkiv ab und fahren mit der U-Bahn zum Treffpunkt ins Zentrum. Nach kurzem Warten halten dort zwei Vans. Aus den Autos steigen mehrere ukrainische Soldaten, alle in Vollmontur. Nur Waffen tragen sie keine. Stattdessen Instrumente. Sergej Sadan gibt heute gemeinsam mit anderen Musikern der Cultural Forces ein Konzert für die Frontsoldaten in einer verlassenen Fabrik. Soundcheck. Einer spielt Trompete, einer Gitarre, einer Bass und Sadan singt. Die Fabrikhalle ist voll von Soldaten. Viele Männer, einige Frauen. Manche stehen, manche sitzen auf dem Boden. Sie wirken erschöpft, ihre Augen leer.
1: Diese Soldaten, die teilweise wirklich schockiert waren, die starren auf die Bühne, so passiv, und dachte, boah, was der Mensch was erlebt hat.
2: Nach ein paar Liedern verändert sich die Stimmung in der Halle. Manche Soldaten lächeln, andere wischen sich Tränen von den Wangen.
3: Дуже хочеться вірити, що світ розуміє, що не можна загравати з убивцею, не можна, власне, давати йому якісь подачки. Все це обов'язково буде підвищувати його апетити, це його жодною мірою не зупинить.
4: Ich möchte gerne, dass die Welt versteht, dass man einem Mörder keine Zugeständnisse machen darf. Das wird seine Gier nur anfachen und ihn in keiner Weise stoppen.
5: Attention, air raid alert. Proceed to the nearest shelter. Don't be careless. Your overconfidence is your weakness.
0: So, ich sitze jetzt im Bus. In Kharkiv gibt Alarm, aber die Leute hier im Bus scheißen sie nicht an. Vorne sitzt Sadan. Die haben jetzt circa eine Stunde gespielt in einer Fabrik. Urgeile Musik. Kunst bringt wirklich Offenheit. Kunst bringt ein bisschen Vergessenheit. Ich habe nicht gespürt, irgendwo im Krieg zu sein.
6: Viele Künstler haben sich in ihren Werken mit Krieg beschäftigt und tiefgehende philosophische Fragen gestellt. Sie haben Menschen dazu gebracht, nachzudenken, warum es Krieg gibt und was das für die Menschen bedeutet.
1: Die Ukraine zeigt mir, dass diese ganze politische Grenze verschwinden sie, rechts, links. Verschwindet diese Grenze. Es gibt keine Linke, es gibt keine Rechte. Es gibt eine Freiheit, die erkämpft werden muss.
7: Не відміну, мабуть, від достатньо багатьох країн.
6: Im Gegensatz zu vielen anderen Ländern können die Ukrainer sagen, was sie denken. Und wenn sie mit Entscheidungen der Regierung nicht einverstanden sind, dann gehen sie auf die Straße. Darin liegt unsere Stärke. Unsere Selbstbestimmung hilft uns, durchzuhalten.
1: Guten Morgen aus Kiew. So, die Nacht war ruhig, gab keinen Alarm, habe ich schlafen können. Bin ich aufgestanden, habe ich ein bisschen länger geschlafen, habe ich das gebraucht. Ich habe meine erste Zigarette geraucht am Balkon, das Wetter ist ja schlecht und es regnet kalt, es ist alles so grau. Und dann eine zweite Klasse Volksschule ist gegangen durch die Gasse. Es war sehr schön, das zu sehen, ein bisschen Normalleben. So, Cappuccino muss ich alleine machen?
8: Ja, kann Sie.
1: Malinka, oder?
8: Sie, по-моему, Cappuccino, ne?
1: Da.
8: Oh.
1: Dankuio. Dankuio. Ah, da. Also, der Cappuccino man muss ich selber machen, praktisch. Ich bin der einzige Italiener, der keine Cappuccino-Maschine bedienen kann. Ich habe nicht einmal eine Führerschein und wo ich die Maschine gesehen habe, habe ich gedacht, Hilfe. Heute habe ich wieder getroffen, ein Hotel gestellt, die super ist, die macht mich sehr. Weil ich werde nie vergessen, das erste Mal, dass sie kennengelernt haben. Ich kam zurück aus Odessa. Ich hatte damals 22, 23 einen Raketenangriff in Kherson überlebt. Und ich war mit meinen Nerven ziemlich am Ende. Und dann komme ich in dieses Hotel, ich saß am Boden und habe angefangen zu zittern. Und sie hat mich total beruhigt. Und dann hat sie so wie fast eine mutterliche Gefühle gegenüber mir. Sie kümmert sich auf mich. Sie schaut, dass mir alles passt. Sie hat immer ein schönes Lächeln. Sie hat sich erinnert, dass ich eine Jacke hatte mit Feder und diese Jacke hatte Feder verloren. Und damals haben wir immer den Scherz gemacht, dass ich Hühner im Zimmer hatte, weil überall gab diese Feder. Und ich habe diese Jacke wieder und sie hat sich erinnert und haben wir wieder mal gelacht.
9: Peace looks like this. Russia needs to get the F out of those countries they have occupied in Europe.
10: Frieden sieht so aus. Russland verpisst sich aus den Ländern in Europa, die es besetzt hat.
1: Der Viking habe ich kennengelernt durch die richtigen Kontakte und der Viking hat sich bereit für Interviews erklärt.
2: In den sozialen Netzwerken hat Viking, wie er sich selbst nennt, über 100.000 Follower. Er bezeichnet sich dort als Influencer. Als Russland die Ukraine angriff, schloss sich der Däne der Internationalen Verteidigungslegion an.
11: You should be happy that I have nothing to say. I'm just a stupid ass Viking. I'm not no politician, I'm nothing. Be happy for that.
12: Ihr könnt froh sein, dass ich nur ein dummer Viking bin und nichts zu sagen habe. Ich bin kein Politiker.
2: Ein großer Mann mit Glatze, einem leuchtend roten Bart und Tätowierungen im ganzen Gesicht. Am Ärmel der Uniform ein kleiner Anstecker mit der schwarzen Sonne.
1: Frage ich ihn natürlich beim Interview, bist du rechtsextrem? Der meinte, ich bin rechtskonservativ. Ja, aber du hast ein Nazi-Symbol. Bist du ein Nazi, oder? Ich meine, kann man schon fragen. Na? Gibt Leute mit kommunistischen Symbolen und es gibt Leute mit Nazi-Symbolen und es gibt Leute, die keine Symbolen haben. Na? Und der meinte, ja, ich bin rechts. Aber ich bin kein Antisemit.
2: Luca ist niemand, der sich ein Urteil über Menschen anmaßt. Er behält seine Meinung meist für sich und gewinnt dadurch oft ihr Vertrauen. Viking lädt Luca in seine WG ein. Dort lebt er zusammen mit anderen internationalen Kämpfern.
13: Sorry, guys. I just need to find this video.
12: Sorry, Jungs, ich muss das Video suchen.
13: Well, maybe I don't have a lot of naked pictures of him, huh?
2: Einige von Vikings Followern geben ihr altes Leben auf, um an seiner Seite in der Ukraine zu kämpfen.
13: We need to call in this guy. And this guy couldn't find the fucking tank because this fucking tank was hiding so good.
12: Wir mussten einen holen, der den Panzer lokalisiert, aber der war sehr gut versteckt.
13: So they have to send guys going the other way around. I was behind.
12: Also mussten sie die Männer nochmals auf der anderen Seite suchen lassen.
13: How are you, by the way, after that bombing in Lviv?
14: Okay.
12: Wie geht's dir eigentlich nach dem Bombenangriff in Lviv?
2: Vor allem Europäer und Amerikaner scharrt er um sich. So wie die beiden jungen Soldaten, die ihm förmlich an den Lippen hängen.
13: That one was the most scary thing to me ever.
12: Das war bisher das Schrecklichste in diesem Krieg.
14: The artillery was Die Artilleriegeschosse und die Druckwelle.
10: Hat das Adrenalin irgendwann komplett deinen Körper übernommen?
14: Ja, ich habe alles vergessen und bin einfach so schnell gerannt, wie ich konnte. Wir haben Deckung in so einem kleinen Keller gefunden.
10: Ich hasse verdammte Artillerie.
2: Warum zieht jemand freiwillig in den Krieg in einem anderen Land? Welche Rolle spielt dabei Social Media und welches sein eigenes Ego? Luca bittet Viking um ein weiteres Treffen. Nicht zu Hause. Er will bei einer der vielen Aktivitäten seiner Gruppe dabei sein. Doch Viking meldet sich nicht.
0: Also die Arbeit von Journalisten, die unterwegs sind, es ist sehr viel Langeweile. Sehr, sehr viel Langeweile und Frust.
2: Nachdem Luca in der ersten Woche viele Interviews hatte, werden ihm jetzt reihenweise geplante Interviews abgesagt. Was für ihn ein Problem ist, denn er finanziert die Reise mit seinem eigenen Geld.
1: Überlegen sogar zurückzufahren, denke mal, ich gebe nicht die ganze Kohle jetzt aus für nichts. Ich muss Miete, Gas und Strom, alles zahlen.
2: Ich merke, dass während des langen Wartens der regelmäßige Austausch mit mir und seinem ukrainischen Dolmetscher immer wichtiger wird.
0: Ich suche keine bestimmte Aussagen, wie sehr viele Kollegen vom Fernsehen von mir machen. Zum Beispiel, man kommt hier und man denkt sich, okay, die Leute hier verhungern, da müssen sie ein paar Leute finden, die verhungern, und so funktioniert leider auch Journalismus. Ich lasse mich nicht in solchen Art zu arbeiten beeinflussen. Ich lasse immer alles offen. Ich lasse mich auch überraschen. Ja, natürlich habe ich ein Bild im Kopf, aber es muss nicht stimmen.
2: Nachdem Luca tagelang nichts vom Viking hört, ruft dieser ihn ganz unvermittelt an.
1: Es war eine Überraschung für mich. Er hat mich angerufen, ist mir in ein Hotel gekommen, abzuholen. Ganz schnell, schnell, schnell und sehr befehlmäßig, und jetzt komm und geh mal und bla.
2: Viking fährt einen Pickup-Truck. Auf der Klappe der Ladefläche steht in großen Buchstaben Fuck Putin. Erst im Auto erfährt Luca, dass sie nach Irpin fahren.
1: Über diese zerstörte Brücke.
2: Die Romanivka-Brücke bei Irpin wurde 2022 als Straße des Lebens bekannt, weil über sie tausende Menschen vor den russischen Truppen flohen. Später zerstörte das ukrainische Militär sie, um den Vormarsch auf Kiew zu stoppen. Heute ist sie ein Symbol des Widerstands.
1: Und ich wollte unbedingt die Brücke fotografieren, wo diese berühmten Bilder von am Anfang des Krieges standen sind, von Hunderten von Leuten unter den Brücken, die warten, evakuiert zu werden. Ich mache einen kurzen Stopp, mache ein paar Fotos und dann merke ich, und da steht jemand im Mal. Den Guernica von Picasso.
2: Inmitten der meterhohen Trümmerteile der Brücke steht ein Mann und malt das Bild Guernica von Picasso in Seelenruhe auf eine 3 Meter lange Leinwand. Er trägt Cowboyhut und Stiefel. In seinem Patronengürtel stecken Pinsel. Rings um ihn stehen Farbeimer und ein Fahrrad.
1: Wie heißen Sie?
15: Ja. Roberto Marquez, Signor.
1: Woher kommen Sie?
15: Mexikaner.
14: Ich bin Mexikaner.
15: Vine a pintar el Guernica.
14: Ich bin gekommen, um Guernica zu malen. Es erinnert an den verheerenden Luftangriff 1937 in Spanien. Ein Ereignis, das sich jetzt in ähnlicher Weise wiederholt hat.
1: Das Geruch von der Farbe hat mich in Erinnerung gebracht an meine Kunstgymnasiumzeit, dieser Ölfarbe. Die Gerüche bringen Erinnerung wieder zurück. Und plötzlich war ich kurzfristig nicht mehr in Kiew, war nicht mehr im Krieg. So wie ein Blitz, der mich in die Vergangenheit gebracht hat. Was sind Sie hierher gekommen?
14: Vor 6 Wochen.
0: Und warum?
14: Weil Präsident Zelensky um militärische Hilfe gebeten hat und sie nicht bekommen hat. Ich dachte, ich könnte auf andere Weise etwas Wichtiges beitragen. Ich versuche, meine Werke immer an dem Ort zu kreieren, an dem die Ereignisse stattgefunden haben.
1: Guernica ist von Picasso gemalt worden, in den 30er Jahren. vom letzten Jahrhundert. Es ist danach in der Kunstgeschichte gegangen wie ein Antikriegsbild. Es ist ein Monument in Farbe, sind viele Gesichter zu sehen, sehr kubistisch, aber trotzdem ein klares Bild von der Verzweiflung, die der Krieg bringt.
15: In der Guernica de Picasso, que está el soldado caído, bueno, aquí.
14: In Guernica von Picasso gibt es den gefallenen Soldaten. In meinem Bild wird diese Figur aufgerichtet, damit sie kämpfen geht, weil der Krieg bereits zu ihren Gunsten verläuft. Hier, das Kind mit herabhängenden Armen zeigt den ganzen Schrecken der Ereignisse und steht für die Toten, deren Zahl mittlerweile niemand mehr genau sagen kann. Täglich werden vergrabene Leichen gefunden. In 1 bis 2 Tagen wird das Bild fertig sein. Vielleicht mache ich noch kleine Änderungen. Aber das Wesentliche ist dokumentiert.
15: Sei
1: Pazifista o credi nella Resistenza?
15: Pazifista.
14: Ich bin Pazifist, aber da es ein ungerechter Angriff ist, muss es eine Antwort geben.
16: Wie an TikTok, that was very good driving at that checkpoint. Very good driving.
2: Viking legt sein Handy weg und wendet sich wieder an Luca.
16: What we have seen down here, if we say it, they will not believe it. What he see down here is painful.
12: Das würdest du nicht glauben, was für Dinge wir hier gesehen haben.
16: Childs, you should see nowhere.
12: Nirgendwo sollte man tote Kinder sehen.
17: Which kind of rules you have in your battlefields?
16: We will have to follow the rules of the International Convention. We have to follow the rules.
12: Wir müssen uns ans Völkerrecht halten.
16: Even though you could maybe feel like you don't want to do it in this.
12: Auch wenn sich das manchmal nicht richtig anfühlt. Aber es ist wichtig, sich an die Regeln zu halten und zu zeigen, wer die wahren Bösen sind.
2: Nach allem, was Luca mir über Viking erzählt hat, versuche ich, meine Gedanken über ihn zu sortieren. Gibt es zu Hause nichts für ihn, wofür es sich zu leben lohnt? Ist der Krieg in der Ukraine eine Möglichkeit, einer Aufgabe nachzugehen oder sich mit Hilfe von Social Media zu inszenieren und zu profilieren?
1: Um sich zu profilieren, dann denke ich mal, muss man komplett deppert sein, um das Leben zu riskieren, oder? Es kann nicht nur Profilierung gewesen sein. Schaut, wer Krieg spielt, der überlebt eine Woche nicht in einem Schützengrab. Der geht sofort nach Hause. Gibt sie auch. Die Kriegsspieler. Dann bleiben sie nicht monatelang in Ukraine. Nach einer Woche dann gehen nach Hause. Eine Woche ist genug zu sagen, ich war in Ukraine kämpfen. Wenn jemand dort lange bleibt, dann ist es eine Überzeugung.
16: Half of my team have seen combat, half of my team have not. I need to make sure that everybody sees what combat is.
12: Die eine Hälfte meines Teams hat Kampferfahrung, die andere nicht. Ich muss sicherstellen, dass alle sehen, was ein Gefecht bedeutet. Deshalb fahren wir heute in ein Gebiet, in dem eine große Schlacht stattgefunden hat.
16: So it's not only about skills, about being a good soldier, technically.
12: Es geht nicht nur darum, technisch ein guter Soldat zu sein. Die mentale Verfassung eines Soldaten ist sehr wichtig.
17: Have you spoken with your family the last time?
12: Ehrlich gesagt, hatte ich in den letzten Wochen keine Zeit, meine Familie anzurufen. Ich war zu beschäftigt.
2: Die beiden erreichen ein Haus am Rande von Irpin. Es dient als Stützpunkt für Viking und andere internationale Einheiten. Hier trifft Luca auf den Rest der Truppe, die sich Viking angeschlossen hat. Sie alle sollen das Grauen sehen, das in Irpin stattgefunden hat. Im Februar und März 2022 gab es hier die heftigsten Kämpfe. Sie waren geprägt von Artilleriebeschuss inmitten von Wohngebieten und Häuserkämpfen.
1: Und das Haus, wo er war, treffe ich dann Engländer, Finnländer, US-Amerikaner. Eine polnische Mädchen, so jung, aber die war 20. hat mir seine Truppe vorgestellt. Es gab einen Hund, einen Husky. Da haben wir ein Lagerfeuer gemacht, gekocht. Es war keine Boy Scout-Treffen, aber er hat es so ein bisschen ausgesehen. Ne?
2: Mit zwei Pickup-Trucks fahren sie weiter in eine Wohnsiedlung in Irpin. Zusammen mit sechs anderen sitzt Luca auf der Ladefläche.
1: Also wir fahren in einem Wohnblock, die Frontline war. Sowjetische Häuser, siebenstockige, gegenüber dem Fluss Irpin. Da war alles zerstört. Zerstörte Häuser in der Mitte von einem Kinderspielplatz. Ich sehe diese Wohnung, die noch alles drinnen war, Kleidung, Stereoanlage etc., war alles kaputt. Man sieht, dass die Leute schnell gegangen sind. Man spürt, hier gab es Leben. Und hier, man wollte dieses Leben zerstören. Da sind wir runtergegangen, gibt dieses Auto und gibt diese Karussell. Das war so skurril. Aber ist ein Symbolbild, Kinderkarussell, erschossene Auto in einem Kriegsschauplatz. Wie fühlst du dich?
14: Das ist schrecklich. Der Spielplatz mit Einschusslöchern.
1: Aber deswegen bist du doch hierher gekommen, oder?
18: Ja, of course.
14: Schon.
18: Is the attackers are responsible.
14: Aber daran sind nur die Angreifer schuld.
18: No one else.
19: If you look over here, there's a civilian car with all bullet holes all the way through and a baby seat and a teddy bear in the back.
10: Wenn ihr hier rüber seht, da steht ein ziviles Auto, völlig durchsiebt von Einschusslöchern. Und hinten drin ist ein Kindersitz und ein Teddybär.
14: Was für eine Scheiße.
1: Es waren Puppen, die man auszieht mit einer Musik. Und die Musik ist total skurril. Weil das sind diese Puppen für Kinder, die ungefähr 8 Monate alt sind, die die selber ziehen kann und sich beruhigen. Ich sag dir, es war so wie ein Eis essen am Nordpol. Verstehst du die Skurrilität?
2: Viking ist mittlerweile zurück in Dänemark. Denn Ende 2025 wurde die internationale Legion aufgelöst und die ausländischen Soldaten in die reguläre Armee eingegliedert. Doch Viking wurde entlassen. Auch sein Instagram-Account wurde gesperrt.
5: Attention! Air Raid Alert! Proceed to the nearest shelter.
1: Scheiße. Zwei, drei Minuten Zeit, in Sicherheit zu gehen. Na, das Ding ist so scheiße.

0: Good evening.
1: Добрый вечер.
2: Добрый.
1: Ми, Путсен, ду журналист. Ja?
3: Так.
1: Also, Kamera, du und ich putzen.
3: Tag.
1: Da?
3: Da.
1: Ja?
3: Da,
1: wechseln
3: ja.
1: wir den Job?
3: Da.
1: So, ich bin ins Zimmer gegangen. Es ja, ja. die Hotelangestellten, die die Zimmer räumen und putzt. Ja, dann?
3: Palatinze. Ja, Müller.
1: Mi, Müller und du filmen.
3: Mhm. So, okay, da.
1: Okay. Und da habe ich sie gebeten, dass ich selber meine, den Boden, mein Zimmer zu waschen. Ja, ich habe das gebraucht. Ich mag sehr gerne einmal die Woche meine Wohnung putzen. Es ist ein Moment, wo ich irgendwie ausschalten kann. Ja. Dankeschön, Giacomo. Die sind alle so cool, die Leute in diesem Hotel. Ärztliche Leute, wirklich ärztliche Leute. Die geben Wärme, die geben positive Stimmung und das brauche ich, das brauche ich. Ich habe versucht, auch schon von den Reisen davor eine Reportage zu machen über eine Hotline, wo russische Soldaten, die sich ergeben möchten auf dem Front, sich melden, weil die weiter überleben möchten. Die wollen sie nicht mehr als Kanonenfutter ausgenutzt werden. Diese Hotline heißt, ich will leben. Die russische Armee entschuldigt keinen Rückzug. Die haben sogar ihre eigenen Soldaten erschossen, die in den Rückzug waren. Wenn du auf dem Front bist, hast du nur eine Möglichkeit, vorwärts.
4: Mein Name ist Irina Krinina. Ich bin 37 Jahre alt.
5: В Украину я приехала в сентябре 23 года и с этого момента здесь нахожусь.
4: Im September 2023 bin ich in die Ukraine gekommen und seitdem hier.
6: Irina sitzt in ihrem Büro. Sie trägt eine große Brille und hat dunkle, lange Haare. Die Fenster des Zimmers sind mit Vorhängen verdeckt, sodass es keine Anhaltspunkte gibt, wo die NGO sitzt. Irina ist Russin. Sie lebte mit ihren Kindern und ihrem Mann in Moskau, bis dieser eingezogen wurde und verschwand.
5: Я когда я поняла, что Россия не по никак не хочет помогать мне с
4: Als ich verstanden habe, dass Russland mir in keiner Weise helfen will, weder bei der Suche nach Zhenya noch bei seiner Rückkehr, habe ich mich in das Projekt Ich will leben gewandt.
5: Они, во-первых, подтвердили, что Женя действительно находится в Украине и сказали, что у меня есть возможность приехать к нему, поговорить, поддержать, и я согласилась.
4: Sie haben mir bestätigt, dass Женя tatsächlich in der Ukraine ist und meinten, dass ich die Möglichkeit habe, zu ihm zu kommen, mit ihm zu sprechen und ihn zu unterstützen. Und ich habe zugestimmt. Ich habe mit den Kindern eine 7-tägige Reise in die Türkei gebucht. Von Istanbul bin ich nach Chisinau gereist. Dort wurde ich bereits von einem Vertreter des Projekts Ich will leben empfangen. Sie brachten uns dann mit dem Auto nach Kiew.
1: Die traurige Geschichte ist, dass diese Frau hat ihren Mann gefunden, aber ihr Mann wollte wieder zurück nach Moskau. Sie ist in der Ukraine geblieben. Ihr Mann hat sich entschieden, ausgetauscht zu werden.
5: Я решила здесь остаться, и так как у меня была возможность, так как я прошла.
4: Ich habe beschlossen, hier zu bleiben. Ich habe keine Hilfe vom russischen Staat bekommen und bin durch die Hölle gegangen.
5: Я поняла, что находясь в Украине, у меня есть возможность.
4: In Kiew habe ich verstanden, dass ich die Möglichkeit habe, russischen Frauen zu helfen, deren Angehörige auch in Gefangenschaft geraten sind oder als vermisst gelten. Also habe ich angefangen, für das Projekt Ich will leben zu arbeiten.
6: Innerhalb des Projekts Ich will leben gründet Irina ihr eigenes Projekt Ich will finden. Sie unterstützt vor allem Russen und Russinnen, die ihre Angehörigen suchen.
4: Wir kontaktieren Angehörige von gefangenen Soldaten und erklären ihnen, welche Anträge sie stellen müssen, damit sie den Status Kriegsgefangener bekommen, in Austauschlisten aufgenommen und ausgetauscht werden.
5: Чтобы их родственника признали военнопленным, включили в списки на обмен.
4: Wir organisieren auch Videoanrufe, um die Angehörigen Angehörigen zu beruhigen.
5: Самое главное, также мы помогаем, чтобы родственники не волновались, организовываем видеозвонки.
6: Gemeinsam mit Irina arbeitet eine Aktivistin aus Moskau für die Telefonberatung der Angehörigen.
0: Будете в части сидеть, какие-то там Мариуполь или вот эти мирные города, будете блокпосты охранять.
2: Dass sie in Mariupol oder einer anderen friedlichen Stadt an einem Kontrollposten stehen würden, hat man ihnen gesagt.
7: Entschuldigen Sie, Christina, Sie sagten Mariupol eine friedliche Stadt. Verstehe ich Sie richtig?
2: Ja. Dass sie dort sitzen und Dokumente kontrollieren würden, wer ein- und ausreist.
7: Und dann ist er schließlich in Bachmut gelandet?
2: Mein Mann hat mit ihm gesprochen und gefragt, Nikita, was macht ihr dort? Er sagte, nichts, wir machen nichts. Man hat uns nur gezeigt, wie man einen Verband anlegt. Das war unsere ganze Ausbildung. Am fünften Tag ruft mein Kind an und sagt, ich bin in der Nähe von Lugansk. Ich frage, was macht ihr dort? Er sagt, ich weiß es nicht. Heute um 19 Uhr hat man uns alle zusammengerufen und gesagt, dass wir über die Frontlinie geschickt werden.
1: Die russischen Behörden geben keine Information über russische Gefangenen. Weil für die ist eine Blamage. Die wissen nichts, interessiert sie nichts. Deswegen gab es auch diese Frau-Demonstration in Moskau, die gefragt haben, wo ist mein Mann? Weil das Verteidigungsministerium diese Information nicht preisgibt.
2: Wo er jetzt ist, ist nicht klar, oder?
7: Er ist in der Ukraine, am Leben. Er befindet sich in einem Kriegsgefangenenlager. Wenn Sie möchten, können wir Sie für einen Anruf auf die Warteliste setzen. Und vergessen Sie nicht den Status. Solange er nicht offiziell als Kriegsgefangener anerkannt ist, wird ihn niemand austauschen.
2: Aha, aber laut Verteidigungsministerium ist er anerkannt.
7: Dann sollen sie ihnen dieses Dokument schicken. Worte allein reichen nicht.
1: Manche aber von diesen Gefangenen wollen sie nicht ausgetauscht werden, weil die wollen sie nicht zurück kämpfen gehen.
6: Russland will kaum eigene Staatsbürger aus der Gefangenschaft zurücknehmen. Sie gelten als Versager und die russischen Behörden misstrauen ihnen. Viele werden daher nach einem Austausch direkt an die Front zurückgeschickt. Die NGO Ich will leben rät daher allen russischen Soldaten in Gefangenschaft zu desertieren.
7: Ich denke, ihnen bleibt nicht viel anderes übrig, als ihn zu überzeugen. Es ist besser, ins Gefängnis zu gehen, als wieder in den Krieg zu ziehen.
2: Aber mein Mann sagt,
7: es wäre ja das zweite Mal. Sie verstehen doch, dass es beim zweiten Mal vielleicht nicht gut ausgeht.
2: Ja, das habe ich jetzt verstanden.
7: Natürlich wäre es besser, wenn das alles nicht wäre. Aber wenn es nun einmal so ist, dann ist es sicher besser, ein Deserteur zu sein, als jemanden zu töten.
2: Besser ein Deserteur sein, ja.
7: Gut, Christina, warten Sie auf eine Nachricht wegen des Anrufs.
2: Mhm. Alles klar, danke.
8: Ich bin froh, dass ich in die Ukraine gekommen bin. Die letzten Monate in Russland waren für mich schwer auszuhalten. In einem Land, das ein anderes angegriffen hat.
5: Я каждый день сталкиваюсь со страхом, что женщины

0: 2014 habe ich beschlossen, ein Revolutionär zu werden, zu kämpfen.
1: Was in February from 18 to 19 night.
0: 18 oder 19 Nächte habe ich damals im Februar am Maidan gekämpft. Hier und dort und da drüben auch.
1: It was there and it was there.
2: Dima ist Ukrainer und lebt mit seinem besten Freund Misha in einer gemeinsamen Wohnung. Misha gehört zur russischen Minderheit in der Ukraine.
3: I dream as a Russian, that Russian Federation will broke down.
4: Obwohl ich Russe bin, träume ich davon, dass die russische Föderation zugrunde geht, als Großmacht untergeht und die kleinen Länder frei sind.
5: Und da sitzt in dieser kleinen Küche im Krieg und erzähl mir, warum er ja noch weiter dort lebt, statt nach Russland zu gehen. Ja. Ich gehe sicher nicht nach Russland, um dann zu meinen Freunden zu bekämpfen.
6: In 2013, it was some tragedy for me.
4: 2013 war für mich eine Tragödie.
6: I left Ukraine and came to United States to study in flight school.
4: Ich bin in die USA gereist, um eine Ausbildung zum Piloten zu machen.
6: In 2014, I finished.
4: 2014, als ich mit der Ausbildung fertig war, hat der Krieg in der Ukraine schon angefangen.
6: But in Ukraine already, it's coming to be war.
7: When you start to think I'm Ukrainer and not Russia.
5: Wann hast du angefangen, dich als Ukrainer und nicht als Russen zu sehen?
6: Actually, maybe not in 2014.
4: Vielleicht noch nicht 2014.
6: With this situation.
4: Aber jetzt schon.
5: Er wollte in die ukrainische Armee, aber er kannte damals nicht. Weil die Ukrainer haben sie Angst vor russischen Spionen. Dann wollte er natürlich eher zurückgeben, was er dieses Land von Ukraine bekommen hat.
7: There is two computer. What do you
5: hier stehen zwei Computer. Was machst du damit?
6: These computers work for the moment automatically without.
4: Die beiden Computer arbeiten im Moment ohne, dass wir was tun müssen. Als der Krieg anfing, haben wir uns gefragt, wie können wir helfen? Und eine Sache, die wir machen können, ist, die ukrainische Armee im Bereich IT zu unterstützen. Die brauchen nicht viel, nur ein paar automatisch laufende Programme.
5: Also diese ganze Gruppe von Cyberkrieg, haben sie gemeint, wir können dir was erzählen, aber die Details werden wir dir nicht erzählen, was ich auch respektiert habe.
2: Ziele von zivilen Cyberattacken aus der Ukraine sind russische Webseiten, Online-Dienste oder Kommunikationskanäle wie Telegram.
6: We also talk to friend to Dima, like what do you think, what can we do? And it is some request from friends to find some ammunition, some request from.
4: Wir haben Freunde gefragt, wie können wir helfen? Wir bekamen eine Anfrage, Munition zu besorgen und auch andere Bitten aus unserem Freundeskreis. Wir halfen Freiwilligen beim Entladen von Lastwagen und Herstellen von Tarnnetzen. Das Wichtigste zurzeit ist zu fragen, wie kann ich helfen? Was kann ich tun?
2: Die Menschen in der Ukraine werden sich weiter auf unzählige Weisen für ein Leben in Frieden engagieren. Luca macht sich auf den Weg zurück nach Wien.
5: Nach einem Monat kann ich endlich in meiner Wohnung sein, einfach so ausschalten und wieder runterkommen von dieser Adrenalinschuss.
8: Hi Luca, lass uns gerne morgen einmal telefonieren. Morgen habe ich viel mehr Zeit. Was machst du jetzt? Bist du noch unterwegs oder bist du schon zu Hause?
5: Es ist eine gespaltete Gefühle. Du steigst in den Zug, bist du glücklich, dass du nach Hause fährst und dann siehst du ein anderes Film. Du starrst am Fenster dieser Zugfahrt wie ein kleines Kind und denkst alle, was in diesem Monat passiert ist. Diese Menschen, diese Begegnungen. Und dann gibt es eine süße Traurigkeit. Diese Alarm-Apps, die ich habe, ich schalte nach 2-3 Tagen aus, wenn ich zu Hause bin. Es ist eine Passage, die ich brauche, um nicht so brutal hier und dort zu sein. Für mich ist die Serie eine Brücke und

Wieder mich zu erinnern, dass ich ein Glück hatte, das zu Hause zu sein. Wieder zu erinnern, dass ich Freunde dort habe. Und langsam mich wieder in meine Realität zu kommen. Dieser Alarm, es ist für mich ein Geräusch, das so familiär ist wie die Kaffeemaschine in der Früh, wenn ein Kaffee rauskommt von meiner Mokka-Maschine.

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1: Uhr, die Nachrichten. In Serbien hat Staatspräsident Vučić wie erwartet seinen Rücktritt erklärt, da er sich um das Amt des Regierungschefs bemühen will. Heute sei der Tag, an dem er zurücktrete, sagte Vučić in einer Fernsehansprache. Der teils autokratisch regierende Politiker will nun als Spitzenkandidat seiner Fortschrittspartei bei der vorgezogenen Parlamentswahl am 25. Oktober antreten und im Fall eines Wahlsiegs Ministerpräsident werden. Das Amt des Staatsoberhaupts übernimmt zunächst kommissarisch Parlamentspräsidentin Brnabić. Der 56-jährige Vučić hätte nach zwei Amtszeiten im kommenden Jahr nicht erneut für die Präsidentschaft kandidieren dürfen. Serbien ist offiziell EU-Beitrittskandidat. Der Prozess stockt jedoch unter anderem aufgrund von Fragen der Rechtsstaatlichkeit des Landes. In der neuen Diskussion zwischen Union und SPD um die Pflegereform geht es laut Bundesgesundheitsminister Lindemann um letzte Finanzfragen. Er habe entschieden, bei den 4 Millionen pflegenden Angehörigen werde es keine zusätzlichen Belastungen geben. Nun werde noch um eine Gegenfinanzierung gerungen, sagte der CDU-Politiker in der ARD. Die SPD setzt sich für einen Pflegedeckel von 1.500 Euro in Altersheimen ein. Das könne man diskutieren, es würde aber das Problem der hohen Pflegekosten in solchen Einrichtungen nicht lösen. Es brauche mehr als nur ein Pflaster, fügte der CDU-Politiker hinzu. Die Pflegeversicherung sei strukturell unterfinanziert. Lindemann will die Reform am Mittwoch vom Kabinett beschließen lassen. Dagegen hat sich in der SPD Widerstand formiert. Nach der Festnahme von 5 Männern in der Nähe einer von den USA genutzten Militärbasis in Südwestengland gehen die Ermittler von einem terroristischen Hintergrund aus. Die Männer stehen im Verdacht, einen Anschlag vorbereitet zu haben. Zudem wird gegen sie wegen möglicher Verstöße gegen das Sprengstoffgesetz ermittelt. Die Festnahmen erfolgten, nachdem der Polizei in Gloucestershire 3 verdächtige Fahrzeuge aufgefallen waren. Diese seien in der vergangenen Nacht in Richtung des Luftwaffenstützpunkts Fairford unterwegs gewesen. US-Präsident Trump zufolge hätten die Festgenommenen großen Schaden anrichten wollen. Trump lobte die Zusammenarbeit mit Großbritannien. Erst im März hatten die US-Streitkräfte Langstreckenbomber nach Fairford verlegt. In Niedersachsen ist in Stichwahlen über zahlreiche Bürgermeister und Landräte entschieden worden. In der Landeshauptstadt Hannover bleibt der amtierende Oberbürgermeister Onay von den Grünen im Amt. Er setzte sich gegen den SPD-Herausforderer von der Ohe durch. Auch in Osnabrück wurde die bisherige Oberbürgermeisterin Pötter, CDU, im Amt bestätigt. In Oldenburg da übernimmt dagegen der parteilose Kandidat Rohr das höchste Amt der Stadtverwaltung von seinem Vorgänger von der SPD. Insgesamt waren in Niedersachsen 123 Stichwahlen angesetzt, unter anderem auch in den Städten Braunschweig, Göttingen und Stade. Die AfD ging mit 3 Kandidaten ins Rennen. In Salzgitter verlor die AfD-Kandidatin gegen ihren Kontrahenten von der CDU. In Munster im Heidekreis und in Bockenem bei Hildesheim sind noch nicht alle Wahlbezirke ausgezählt. Hier liegt die AfD jedoch deutlich zurück. In Spanien dauern die Proteste gegen Wohnungsnot und Zwangsräumungen an. Nach einer Großdemonstration gestern in der Hauptstadt Madrid mit mehreren 10.000 Teilnehmern hat sich dort ein Protestcamp gebildet. Berichten zufolge übernachteten hunderte Menschen in Zelten auf dem zentralen Platz Puerta del Sol. Ministerpräsident Sanchez erklärte, seine Regierung arbeite mit Hochdruck an einem Maßnahmenpaket gegen die Wohnungsnot. Am Dienstag soll er darüber beraten werden. Geplant sind unter anderem striktere Regelungen für Zwangsräumungen. Anlass für die Proteste ist das Schicksal einer 87-jährigen Frau. Sie hatte 70 Jahre lang in ihrer Wohnung in Madrid gelebt. Am Mittwoch wurde die Wohnung jedoch zwangsgeräumt, nachdem ein Investor die Immobilie erworben und die Miete nach Angaben des Mieterverbands um ein Vielfaches erhöht hatte. Das Wetter. In der Nacht im Westen und Nordwesten wolkig, im Nordseeumfeld etwas Regen. Sonst gering bewölkt und örtlich Nebel. Tiefstwerte von 14 bis 3 Grad. Morgen im Norden und Westen bewölkt, an der Nordsee Schauer. Sonst heiter bis sonnig und trocken. Höchstwerte 23 bis 29 Grad. Im Südwesten bis 31 Grad. An der Küste um 20 Grad. Die weiteren Aussichten: am Dienstag im Norden und Nordwesten wolkig, in den übrigen Gebieten nach Nebelauflösung heiter bis sonnig. 23 bis 31 Grad. Das waren die Nachrichten.
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2: Mit Maria Gnann am Mikrofon. Schön, dass Sie dabei sind. Immer noch gibt es Neues zu entdecken in den Schatzkammern der klassischen Musik. Die Cellistin Tanja Tetzlaff hat erst kürzlich eine Sonate aufgestöbert, überhaupt eine Komponistin, die sie vorher nicht kannte.
3: Was wirklich verrückt ist, weil es ist tolle Musik, wirklich großartig.
2: Es geht um die Sonate für Cello und Klavier von Henriette Bossmanns. Tanja Tetzlaff hat sie beim Spannungen-Festival 2026 aufgeführt. Den Mitschnitt vom Konzert am 17. Juni können Sie heute hören, mit Kammermusik auch von Thorsten Enke, Franz Schubert und Ludwig van Beethoven. Henriette Bossmanns kam aus einer niederländischen Musikerfamilie. 1895 wurde sie in Amsterdam geboren. Von ihrer Mutter, die dort am Konservatorium lehrte, erhielt sie Klavierunterricht. 1915 debütierte Bossmanns mit einem Profiorchester und nach dem Ersten Weltkrieg hat sie sich auch einen Namen als Komponistin gemacht mit eben diesem Werk ihrer Cellosonate in A-Moll. Eine der besten romantischen Sonaten für das Cello, sagen Musikerinnen heute.
3: Absolut. Das sollte wirklich ins Standardrepertoire übergehen. Wird es bestimmt auch. Ich habe jetzt auch ein paar Studenten und Studentinnen damit schon so infiziert, dass sie das auch spielen und spielen wollen. Es ist einfach eine richtig tolle Komposition. Sehr abwechslungsreich, sehr tiefgründig, sehr mitreißend, voller Energie. Ja, wirklich ein Armutszeugnis für uns alle, dass wir erst jetzt soweit sind, diese Dinge auszugraben.
2: Das sagt Tanja Tetzlaff. Bossmanns Sonate hat vier Sätze und einen kämpferischen Charakter. Der erste Satz strotzt nur so vor Energie, stolz und düster. Dann tauchen auch impressionistische Klänge auf, schillernde Farben. Im zweiten Satz darf das Cello zarte Saiten zeigen. Tanja Tetzlaff denkt an einen verschleierten Walzer.
3: Vielleicht könnte man den langsamen Satz wirklich als Sinnbild für die Liebe oder die Sehnsucht sehen.
2: Der dritte Satz taucht dann wieder ab ins Reich der Schatten. Unheilvoll, hoffnungslos. Aber dann kommt der letzte Satz. Mit feurigem Fünfvierteltakt katapultiert er zurück ins Leben. Insgesamt ein enorm ausdrucksstarkes Werk, findet die Cellistin.
3: Ich muss ganz viel bei dem ganzen Werk, ehrlich gesagt, an Stummfilmzeit denken, weil einfach die Charaktere so klar und plastisch und wunderbar dargestellt werden.
2: Die Sonate für Violoncello und Klavier von Henriette Bossmanns können Sie jetzt hören mit Tanja Tetzlaff und Kiveli Dörken.

0: Mit erhobenem Haupt in Dur endet die Cellosonate der niederländischen Komponistin Henriette Bosmans. Hier gespielt von Kiveli Dörken am Klavier und der Cellistin Tanja Tetzlaff am 17. Juni 2026 beim Kammermusikfest Spannungen. Jeden Sommer vibriert das Kraftwerk Heimbach in der Eifel eine Woche lang mit Musik. Das diesjährige Festivalmotto hieß »Das Heilige und das Profane«. Für Tanja Tetzlaff sind die beiden Pole oft schwer zu trennen. Sie findet gerade bei den großen Gefühlen wie der Liebe verschmelzen Körper und Geist. Aber ist sie selbst eher Kopf- oder Bauchmensch?
1: Ich würde jetzt eigentlich Bauch sagen, aber ich habe natürlich einen Hintergrund, der sehr Kopf ist. Also ich komme ja aus einem Pastorenhaushalt. Wir haben sehr viele intellektuelle Gespräche auch geführt zu Hause. Ich merke aber immer wieder, dass gerade beim Musikmachen, die Musik, wo es wirklich um die ganz, sagen wir mal, profanen Gefühle geht, mir am meisten Spaß machen oft.
0: Beim nächsten Werk braucht die Cellistin aber auch viel Hirnschmalz. Black Eyes für Cello Solo und Zuspielband von Thorsten Enke.
1: Zum Glück habe ich das Stück schon sehr, sehr oft gespielt. Also ich muss jetzt nicht mehr über jeden Takt nachdenken, denn es ist wirklich entsetzlich schwierig, was man da machen muss. Aber inzwischen läuft das, ohne dass ich die Details so ganz genau denken muss. Und das gibt mir natürlich die Möglichkeit, ganz viel Emotionen reinzupacken.
0: Und tatsächlich ist der Hintergrund des Werkes für Tanja Tetzlaff sehr emotional, hängt mit dem schmelzenden Eis in Zeiten des Klimawandels zusammen. Black Eis ist von Schlittschuhläufern inspiriert, die auf einer hauchdünnen, scheinbar schwarzen Eisschicht tanzen. Sie ist aber transparent und extrem glatt. Thorsten Enke hat das Werk für Tanja Tetzlaff geschrieben und in den 4 Sätzen erzählt er eine Geschichte. Der erste Satz heißt Preparations, Steps on Frozen Ground.
1: Ich stelle mir das so vor, dass man mit einer großen Erwartungshaltung halt auf dieses Eis geht und vorsichtig die ersten Schritte probiert. Und da ist eigentlich noch sehr viel Aufbruchstimmung und sehr viel Spannung in positivem Sinne.
0: Aber die Stimmung kippt schon im zweiten Satz, Cracks on Thin Ice.
1: Ich merke, es fängt an zu krachen und es ist gefährlich. Man hört einen großen Einbruch kurz vor Ende des Satzes. Dritter Satz, Clouds, beschäftigt sich eigentlich dann mit dem Wetter, das sich ändert. Also es kommt dann sehr viel Donner, es kommt Regen am Schluss. Und der letzte Satz ist tatsächlich so ein bisschen wie nach der Katastrophe, das Gefühl. Und interessanterweise hat sich halt, während wir uns mit diesem Stück beschäftigt haben, der Fokus so verschoben von diesem harmlosen, eislaufenden Menschen, die da ihren Spaß haben, zu was passiert eigentlich mit unserer Welt. Weil wir zu diesem Zeitpunkt uns beide sehr viel mit Projekten beschäftigt haben, die sich mit dem Klimawandel auseinandersetzen, wurde das Ganze plötzlich viel größer. Und man spürte in diesen beiden Mittelsätzen die Bedrohung durch das sich verändernde Klima und das schmelzende Eis. Deswegen ist der letzte Satz dann recht dystopisch tatsächlich.
0: Das Eis verschwindet, verklingt. Es splittert, wird zu Schmelzwasser, mischt sich mit tropfendem Regen, Donnerhall. Bei Black Eyes werden Geräusche zugespielt. Der Komponist hat sie minutiös auf einem Tonband zusammengestellt. Darauf sind auch zusätzliche Cellolinien. Die hat Tanja Tetzlaff selbst eingespielt.
1: Es erschüttert mich tatsächlich. Und zwar interessanterweise, obwohl man so viel gefährliche Dinge machen muss, spieltechnisch. Was überwiegt, ist jedes Mal wieder auch einfach wegen des Tapes, was wirklich sehr eindrucksvoll und erschütternd und krass ist, dass ich wirklich in einen Zustand komme, dass es mich selber sehr mitnimmt, berührt und beunruhigt. Also gerade im letzten Satz habe ich sehr viele Bilder von einer Erde, wo es uns wahrscheinlich nicht mehr gibt und wo ja so eine Leere oder Wüste übrig bleibt mit sehr viel Wasser. Und ich versuche auch deswegen, weil ich Kinder habe, sehr viel Positives mir immer zu erzählen darüber, was schon alles getan wird, damit wir vielleicht diesen Sprung noch schaffen, irgendwie unsere Welt lebenswert zu erhalten. Aber gerade am Ende dieses Stückes bin ich meistens nicht so positiv gestimmt.
0: Black Eyes von Thorsten Enke, geschrieben für Tanja Tetzlaff, die können Sie jetzt am Cello erleben.

0: Afterthoughts, The Melting, haben Sie als letzten Satz gehört. Tanja Tetzlaff spielte Black Eyes von Thorsten Enke für Cello Solo und Zuspielband. Sie hören heute im Konzertdokument der Woche einen Mitschnitt vom Spannungen-Festival 2026, aufgezeichnet im Kraftwerk Heimbach in der Eifel am 17. Juni 2026. Es geht zunächst unruhig weiter. Lebensstürme lautet der Beiname eines Allegros für Klavier zu vier Händen. Komponiert hat es Franz Schubert, ein ewig umherwehender, suchender, sagt der Pianist Martin Helmchen.
1: Bei Schubert ist ja die Sehnsucht nach dem, was nicht ist, ja, oder was irgendwie immer da ist, wo man selbst gerade nicht ist, ist ja ein großes Leitmotiv. Und ich würde sagen, das gilt sowohl für das menschliche Lebensglück natürlich, ja, nicht verheiratet, nicht wirtschaftlich erfolgreich, höchstens mal im kleinen Freundeskreis, diese Inseln des Glücks, die er hatte, aber nicht das, was man jetzt irgendwie von außen ein gelungenes Leben nennen könnte. Und auch im geistlich-religiösen war es ja so, dass er sich eigentlich nicht wirklich beheimatet gefühlt hat. Also dieses Bild des Suchenden, des Wanderers, des nie ganz Verorteten, nie ganz Ankommenden.
0: In seinem letzten Lebensjahr bewegt sich Schubert irgendwo zwischen Himmel und Erde. Er ist gerade einmal Anfang 30. Seit Jahren plagt ihn die Syphilis. Er unterzieht sich Quecksilberbehandlungen. Im Herbst leidet er unter starken Bauchschmerzen und stirbt schließlich stark geschwächt am 19. November 1828, wahrscheinlich an Typhus. Angesichts der vielen Qualen verwundert sein massiver Output gerade in diesem letzten Lebensjahr. Klaviersonaten, Liederzyklen, Kammermusik. Schubert schreibt wie im Wahn. Beim Schlafen behält er oft seine Brille an, allzeit bereit, wenn wieder ein genialer Einfall durchs Hirn blitzt. Dazu gehört auch dieses Allegro, findet Martin Helmchen.
1: Natürlich steht alles Vierhändige immer im Schatten der großen Fantasie, aber ich finde, dieses Stück ist durchaus vergleichbar, nicht ganz so divers und reichhaltig im Material, aber ähnlich intensiv und ähnlich stark von der Wirkung, also wirklich ein großes Meisterwerk, von dem ich mir wünschen würde, dass es mehr gespielt werden würde.
0: Schubert zeigt, wie oft in seinen Werken schroffe Extreme. Ganz laut und dann wieder unglaublich leise wünscht er es sich von den Ausführenden. Sogar eines der Hauptthemen soll im dreifachen Piano eingeführt werden. Das gibt es bei Schubert sonst nicht, sagt Martin Helmchen.
1: Das ist schon sehr, sehr besonders, dass dieses zweite Thema von ganz, ganz weit herkommt und unglaublich diese Sehnsucht in die Ferne gehend und dass das sehr weit weg liegende Glück gleich ausdrückt. Das ist natürlich sehr schwer einfach pianistisch zu machen, wenn man da auf einmal mit vier Händen und einem sehr großen Bereich auf der Klaviatur hantieren muss, dann das auszubalancieren, ist eine große pianistische und musikalische Herausforderung. Und das ist in dem Stück etwas, was wie oft bei Schubert wirklich ganz besondere Konzentration und dieses Hervorholen von klanglicher Magie braucht.
0: In Heimbach hat Martin Helmchen zusammen mit Kiveli Dörken gespielt. Das Allegro für Klavier zu vier Händen A-Moll von Franz Schubert.

0: Martin Helmchen und Kiveli Dörken waren das mit einem Ausschnitt aus dem Allegro für Klavier zu vier Händen von Franz Schubert, das sein Verleger Lebensstürme taufte. Als er auf dem Totenbett lag, hatte Schubert anscheinend einen Musikwunsch. Das Cis-Moll-Quartett von Ludwig van Beethoven. Das können Sie hier gleich hören nach den Nachrichten. Ich freue mich, wenn Sie weiter dabei sind.
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2: Uhr, die Nachrichten. Der ukrainische Präsident Selenskyj hat die jüngsten russischen Angriffe auf Kiew und andere Städte seines Landes scharf verurteilt. Die Attacken gegen Kindergärten, Schulen und Wohngebäude würden überall in der Welt als Terrorismus eingestuft, schrieb Selenskyj auf der Plattform X. Bei den jüngsten russischen Angriffen waren nach offiziellen ukrainischen Angaben 7 Menschen ums Leben gekommen. Der ukrainische Präsident hatte darauf verwiesen, dass Russland vermehrt weiterentwickelte Kampfdrohnen mit Jetantrieb und großer Reichweite einsetze. In Serbien hat Staatspräsident Vučić wie erwartet seinen Rücktritt erklärt, da er sich um das Amt des Regierungschefs bemühen will. Heute sei der Tag, an dem er zurücktrete, sagte Vučić in einer Fernsehansprache. Der teils autokratisch regierende Politiker will nun als Spitzenkandidat seiner Fortschrittspartei bei der vorgezogenen Parlamentswahl am 25. Oktober antreten und im Fall eines Wahlsiegs Ministerpräsident werden. Das Amt des Staatsoberhaupts übernimmt zunächst kommissarisch Parlamentspräsidentin Brnabic. Der 56-jährige Vučić hätte nach 2 Amtszeiten im kommenden Jahr nicht erneut für die Präsidentschaft kandidieren dürfen. Serbien ist offiziell EU-Beitrittskandidat. Der Prozess stockt jedoch unter anderem aufgrund von Fragen der Rechtsstaatlichkeit des Landes. In der neuen Diskussion zwischen Union und SPD um die Pflegereform geht es laut Bundesgesundheitsminister Lindemann um letzte Finanzfragen. Er habe entschieden, bei den 4 Millionen pflegenden Angehörigen werde es keine zusätzlichen Belastungen geben. Nun werde noch um eine Gegenfinanzierung gerungen, sagte der CDU-Politiker in der ARD. Die SPD setzt sich für einen Pflegedeckel von 1.500 Euro in Altersheimen ein. Das könne man diskutieren, es würde aber das Problem der hohen Pflegekosten in solchen Einrichtungen nicht lösen. Es brauche mehr als nur ein Pflaster, fügte der CDU-Politiker hinzu. Die Pflegeversicherung sei strukturell unterfinanziert. Lindemann will die Reform am Mittwoch vom Kabinett beschließen lassen. Dagegen hat sich in der SPD Widerstand formiert. Nach der Festnahme von 5 Männern in der Nähe einer von den USA genutzten Militärbasis in Südwestengland gehen die Ermittler von einem terroristischen Hintergrund aus. Die Männer stehen im Verdacht, einen Anschlag vorbereitet zu haben. Zudem wird gegen sie wegen möglicher Verstöße gegen das Sprengstoffgesetz ermittelt. Die Festnahme erfolgte, nachdem der Polizei in Gloucestershire 3 verdächtige Fahrzeuge aufgefallen waren. Diese seien in der vergangenen Nacht in Richtung des Luftwaffenstützpunkts Fairford unterwegs gewesen. US-Präsident Trump zufolge hätten die Festgenommenen großen Schaden anrichten wollen. Trump lobte die Zusammenarbeit mit Großbritannien. Erst im März hatten die US-Streitkräfte Langstreckenbomber nach Fairford verlegt. In der Schweiz haben die Bürger sich in einer Volksabstimmung dagegen ausgesprochen, in der Verfassung eine striktere Neutralität zu verankern. Nach Angaben des Bundesamts für Statistik lehnten 70,2% der Wähler die Neutralitätsinitiative ab. Sie war von einem Verein eingebracht worden, der der rechtskonservativen Partei SVP nahesteht. Ziel der Initiative war, dass die Schweiz sich nicht nur aus bewaffneten Konflikten heraushält, sondern auch keine Sanktionen mehr gegen Länder verhängt, die einen Krieg begonnen haben. Auch Kooperationen mit Verteidigungsbündnissen wie der NATO sollten verboten werden. Das Argument der Befürworter war, dass das Land so sicherer werde. Alle anderen großen Parteien hatten sich dagegen ausgesprochen. Ein Gegenargument lautete, man könne sich nicht hinter der Neutralität verstecken. Bei Völkerrechtsverletzungen dürfe die Schweiz nicht wegschauen, um eigene Interessen oder den Frieden zu wahren. Das Wetter. In der Nacht im Westen und Nordwesten wolkig, am Nordseeumfeld etwas Regen, sonst gering bewölkt und örtlich Nebel. Tiefstwerte von 14 bis 3 Grad. Morgen im Norden und Westen bewölkt, an der Nordsee Schauer, sonst heiter bis sonnig und trocken. Höchstwerte 23 bis 29 Grad, im Südwesten bis 31 Grad, an der Küste um 20 Grad. Die weiteren Aussichten: am Dienstag im Norden und Nordwesten wolkig, in den übrigen Gebieten nach Nebelauflösung heiter bis sonnig, 23 bis 31 Grad. Das waren die Nachrichten.
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0: Wieder mit Maria Gnann am Mikrofon und einem Mitschnitt vom Kammermusikfest Spannungen 2026. Ein Griff nach den Sternen stand am Ende des Konzerts am 17. Juni. Das Cis-Moll-Quartett von Ludwig van Beethoven. Überirdisch findet auch die Geigerin Antje Weithaas.
3: Wenn man den Anfang sieht mit dieser Düsternis in diesem ersten Fugenthema. Und für mich ist aber zum Beispiel schon der dritte und vierte Takt. Also nach den und dann gibt es schon etwas, was absolut paradiesisch schwebt. Und letztendlich auch schon der erste Satz besteht aus diesem ganzen, ich würde ja gar nicht sagen Konflikt, weil es, man empfindet es gar nicht als Konflikt. Beethovens Religion war ja eigentlich die Natur. Und davon ist ganz viel in dem Stück drin.

0: Ludwig van Beethoven hat sein 14. Streichquartett im Sommer 1826 fertiggestellt, etwa ein Dreivierteljahr vor seinem Tod. Es zählt zur Gruppe seiner 5 späten Streichquartette. Beethoven wandte sich hier alten kompositorischen Verfahren zu, wie der Kontrapunktik eines Johann Sebastian Bach, dem er damit gleichzeitig ein Denkmal gesetzt hat.
1: Er war ja von Bach auch besessen, ne? Zeichen für ein Genie, was versteht, was wirklich gut ist. Und diese ganzen späten Streichquartette fußen alle auf BACH. Also auch dieser Anfang, das ist halt jetzt Cis, Es, Fis, D. Also wir haben diese 2 Halbtöne und diese Vierergruppe an Tönen gibt es in allen späten Streichquartetten von ihm. Und das ist irgendwie die Klammer. Dadurch gibt es auch einen wirklichen Zusammenhang zwischen diesen. Und es ist einfach faszinierend, was er daraus macht.
0: Beethoven hat sich den alten Stil einverleibt und es trotzdem geschafft, in die Epoche der Romantik zu weisen. Schluss mit Ausgewogenheit und perfekter Harmonie. Beethoven brachte die innere Zerrissenheit des modernen Menschen, die Divergenz zwischen Realität und Utopie, zum Ausdruck.
1: Ich finde das total faszinierend, dass wir wissen, dass Mozart und Bach in manchen Krankenhäusern eingesetzt wird, um die Menschen zu beruhigen. Beethoven würde die Leute nicht beruhigen, weil Beethoven geht über die Extreme. Also wirklich auch emotionale, menschliche, die menschlichen 2 extremen Seiten, die wir haben. Der Grund für jede Religion, oder? Wir haben den Teufel in uns. Wir haben den Himmel in uns. Es ist immer eine Frage der Balance. Und damit arbeitet natürlich Beethoven die ganze Zeit. Es geht immer ums Existenzielle. Und das ist für mich etwas, was sich nie abnutzt.
0: Beethoven geht mit seinem 14. Streichquartett an die Grenzen. Es zu spielen ist bis heute eine Herausforderung. Komplexe Stimmführung trifft auf heikle Intonation und kontrastreiche Charaktere. Man müsse unglaublich schnell sein im Kopf, sagt Antje Weithas, die ganze Zeit die Dynamik, also die Gestaltung der Lautstärke, scharf im Blick behalten.
1: Sforzato, Akzent, Crescendo mit einem Abschweller am Ende, dann gleich wieder Subito Forte. Und also es geht einfach sehr, aber das ist auch typisch Beethoven. Und gerade bei den späten Quartetten hat er es ja auch extrem genau aufgeschrieben. Also selbst ein Diminuendo wird ja gezeigt, wo soll bis wohin diminuiert werden. Und das muss man erstmal alles lesen. Und dann eben dieses Digesten finde ich wahnsinnig wichtig.
0: Die drastischen Stimmungswechsel hat ein Musikwissenschaftler einmal mit der Tragödie Hamlet von William Shakespeare verglichen. In Hamlet hat Shakespeare die Form des klassischen Dramas ausgereizt. Und auch Beethoven hat in seinem Fach die Tradition gesprengt. Aus 4 Sätzen in Sonatenhauptsatzform macht er 7 Sätze, die nur so ineinander fließen. Nach dem zweiflerischen ersten Satz würde nach Hamlet-Logik der Auftritt von Ophelia folgen.
1: Diese extrem spielerische, leichte, deswegen gibt es ja diesen Hamlet-Vergleich auch, ne, der ja gar nichts mit Beethoven zu tun hat. Also es hat sicher was mit dem Stück, es ist sehr klug, das so zu vergleichen, aber weiß nicht, ob Beethoven das im Kopf hatte. Wir wissen es nicht, es gibt keinerlei Beweis dafür. Und dann dieses wirklich schwebende, freudig, spielerisch, leicht. Und solche Extreme passieren die ganze Zeit in diesem Werk.
0: Es folgen Recitativo, ein variiertes Andantino und dann ein 15-minütiges Presto. Die Geigerin Antje Weithas denkt dabei an Beethovens ganz speziellen Humor. Und dann kommt eine ihrer Lieblingsstellen.
1: In jedem Beethoven-Stück gibt es einen Moment, wo man so berührt ist. Ich meine, hier gibt es mehrere. Kann man, also auch diese Introduktion, in Anführungsstrichen, zum letzten Satz in der Bratsche, das ist das Schönste vom Schönsten. Das geht so ans Herz und man fragt sich, das ist für mich dann so ein bisschen auch wie Mozart, dass man sich fragt, mit so einfachen Mitteln, und es berührt uns direkt.

0: Ein wildes Finale, ganz erfüllt von fast destruktivem Trotz. Wie Shakespeares Tragödie schwankt Beethovens Musik zwischen tiefer Depression, lyrischer Sehnsucht, plötzlicher Ironie und grimmigem Kampf. Selbst als sich das düstere Cis-Moll am Ende in Cis-Dur wandelt, empfindet Antje Weitaas keine echte Aufhellung.
1: Nee, es ist so ein, als ob man sich so befreit, also mit Willen befreit für mich. Aber wie gesagt, das ist dann schon eine Interpretation. Und ich finde, das würde ich sehr gerne dem Publikum überlassen. Und es ist letztendlich auch absurd geschrieben, instrumental. Und so kurz, dass es, ich weiß gar nicht, was das dann, ich kenne ja das Stück natürlich, aber was das für einen Eindruck auf das Publikum macht, welches das zum ersten Mal hört.
0: Was erleben Sie nach gut 35 Minuten Werkdauer? Hier ist das Cis-Moll-Quartett Opus 131 von Ludwig van Beethoven. Gespielt beim Kammermusikfest Spannungen von Antje Weitaas und Jon Storgaards Violinen, Barbara Buntrock Viola und Marie-Elisabeth Hecker Violoncello.

Das war das Streichquartett in Cis-Moll, Opus 131 von Ludwig van Beethoven. Gespielt von Antje Weithas und Jon Storgatz, Violinen, Barbara Buntrock, Viola und Marie-Elisabeth Hecker, Violoncello. Sie hörten heute im Konzertdokument der Woche einen Mitschnitt vom 17. Juni 2026, aufgezeichnet im Kraftwerk Heimbach beim Kammermusikfest Spannungen. Zum Abschluss können Sie noch einmal Antje Weithas hören. Dieses Mal solo mit dem zweiten Satz Fuga aus der Violinsonate Nummer 2 in A-Moll von Johann Sebastian Bach, eine CD-Koproduktion des Deutschlandfunk mit dem Label KW Music.

0: Das war der zweite Satz Fuga aus der Violinsonate Nummer 2 in A-Moll von Johann Sebastian Bach, gespielt von Antje Weithas. Diese Sendung finden Sie auch in unserer Deutschlandfunk-App. Am Mikrofon war Maria Gnann. Ich wünsche Ihnen einen schönen Abend.
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2: Uhr, die Nachrichten. Die deutsche Fußballnationalmannschaft hat ihr zweites Spiel unter dem neuen Bundestrainer Klopp verloren. Die DFB-Elf der Männer unterlag in Augsburg den Gästen aus Griechenland mit 0:1. Den Treffer in der Nations League-Partie für die Griechen erzielte Kurbelis. Der Schuss wurde von Kimmich unhaltbar abgefälscht. Im ersten Spiel unter Klopp hatte die Nationalelf 1:1 unentschieden gegen die Niederlande gespielt. Der ukrainische Präsident Selenskyj hat die jüngsten russischen Angriffe auf Kiew und andere Städte seines Landes scharf verurteilt. Die Attacken gegen Kindergärten, Schulen und Wohngebäude würden überall in der Welt als Terrorismus eingestuft, schrieb Selenskyj auf der Plattform X. Bei den jüngsten russischen Angriffen waren nach offiziellen ukrainischen Angaben 7 Menschen ums Leben gekommen. Der ukrainische Präsident hatte darauf verwiesen, dass Russland vermehrt weiterentwickelte Kampfdrohnen mit Jetantrieb und großer Reichweite einsetze. In Frankreich hat der rechtsnationale Rassemblement National bei den Wahlen zum Senat einen Erfolg erzielt. Bei den Abstimmungen erhielt die Partei 9 Mandate. Zusammen mit der extrem rechten Partei UDR stellen beide 14 Senatoren und können im Oberhaus eine Fraktion bilden. Der Senat hat insgesamt 348 Sitze. Die Mehrheit in der Kammer behalten die rechtskonservativen Republikaner und ihre Verbündeten. Die Senatswahl war die letzte bedeutende Wahl in Frankreich vor der Präsidentschaftswahl im kommenden Jahr. Bestimmt wurde die Hälfte der Senatoren durch Wahlleute, überwiegend Kommunalpolitiker. In der neuen Diskussion zwischen Union und SPD um die Pflegereform geht es laut Bundesgesundheitsminister Linnemann um letzte Finanzfragen. Er habe entschieden, bei den 4 Millionen pflegenden Angehörigen werde es keine zusätzlichen Belastungen geben. Nun werde noch um eine Gegenfinanzierung gerungen, sagte der CDU-Politiker in der ARD. Die SPD setzt sich für einen Pflegedeckel von 1.500 Euro in Altersheimen ein. Das könne man diskutieren, es würde aber das Problem der hohen Pflegekosten in solchen Einrichtungen nicht lösen. Es brauche mehr als nur ein Pflaster, fügte der CDU-Politiker hinzu. Die Pflegeversicherung sei strukturell unterfinanziert. Linnemann will die Reform am Mittwoch vom Kabinett beschließen lassen. Dagegen hat sich in der SPD Widerstand formiert. In Niedersachsen ist in Stichwahlen über zahlreiche Bürgermeister und Landräte entschieden worden. In der Landeshauptstadt Hannover bleibt der amtierende Oberbürgermeister Unai von den Grünen im Amt. Er setzte sich gegen den SPD-Herausforderer von der Ohe durch. Auch in Osnabrück wurde die bisherige Oberbürgermeisterin Pötter, CDU, im Amt bestätigt. In Oldenburg übernimmt dagegen der parteilose Kandidat Rohr das höchste Amt der Stadtverwaltung von seinem Vorgänger von der SPD. Rohr wird von der CDU und den Grünen unterstützt. Insgesamt waren in Niedersachsen 123 Stichwahlen angesetzt. In 3 Stichwahlen hatte die AfD Chancen auf ein erstes kommunales Spitzenamt in Niedersachsen. Die Partei konnte jedoch keine der Stichwahlen in Munster, Bockenem oder Salzgitter für sich entscheiden. Nach der Festnahme von 5 Männern in der Nähe einer von den USA genutzten Militärbasis in Südwestengland gehen die Ermittler von einem terroristischen Hintergrund aus. Die Männer stehen im Verdacht, einen Anschlag vorbereitet zu haben. Außerdem wird gegen sie wegen möglicher Verstöße gegen das Sprengstoffgesetz ermittelt. Die Festnahmen erfolgten, nachdem der Polizei in Gloucestershire 3 verdächtige Fahrzeuge aufgefallen waren. Diese seien in der vergangenen Nacht in Richtung des Luftwaffenstützpunkts Fairford unterwegs gewesen. US-Präsident Trump zufolge hätten die Festgenommenen großen Schaden anrichten wollen. Trump lobte die Zusammenarbeit mit Großbritannien. Erst im März hatten die US-Streitkräfte Langstreckenbomber nach Fairford verlegt. Das Wetter. In der Nacht im Westen und Nordwesten wolkig, im Nordseeumfeld etwas Regen. Sonst gering bewölkt und örtlich Nebel. Tiefstwerte von 14 bis 3 Grad. Morgen im Norden und Westen bewölkt, an der Nordsee Schauer. Sonst heiter bis sonnig und trocken. Höchstwerte 23 bis 29 Grad, im Südwesten bis 31 Grad, an der Küste um 20 Grad. Die weiteren Aussichten am Dienstag im Norden und Nordwesten wolkig, in den übrigen Gebieten nach Nebelauflösung heiter bis sonnig, 23 bis 31 Grad. Das waren die Nachrichten.
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3: Mit Sören Brinkmann, guten Abend. Ein Handschlag zu betont sachlichem Gesichtsausdruck. 20 Minuten Redezeit. Und doch bleibt alles beim Alten. So jedenfalls der Eindruck nach dem überraschenden Treffen des deutschen Außenministers Johann Wadephul mit seinem russischen Kollegen Sergei Lavrov. Über die Details zu dem Gespräch ist nichts bekannt, aber es braucht wenig Vorstellungskraft, um zu erahnen, wie weit die Positionen weiterhin auseinanderliegen, insbesondere mit Blick auf die fortwährenden russischen Angriffe in der Ukraine. Mehr zu diesem Gespräch und zur Reaktion darauf gleich in unserer Tageszusammenfassung. Außerdem geht es um die regierungsinterne Diskussion über die Pflegereform in Deutschland und um den Großeinsatz der Polizei in Großbritannien in der Nähe eines Militärgeländes wegen Terrorverdachts. Gerade haben wir es in den Nachrichten noch gehört. Zunächst aber die Informationen von Ruth Kirchner zum Treffen der Außenminister Deutschlands und Russlands am Rande der UN-Vollversammlung.
4: So viel Nähe zwischen Deutschland und Russland gab es seit Jahren nicht. Zuletzt hatte der damalige Kanzler Olaf Scholz Ende 2024 mit Wladimir Putin telefoniert. Sowohl Scholz, SPD, wie auch sein Nachfolger Friedrich Merz, CDU, hielten danach direkte Kontakte mit Moskau nicht mehr für sinnvoll. Doch jetzt das Treffen der Außenminister in New York, das Wadephul in der ARD so begründet.
5: Ich bin von zahlreichen Kollegen aus anderen Ländern angesprochen worden und mir ist gesagt worden, Russland wäre bereit zu einem Gespräch. Und viele haben mir ja geraten, das Gespräch zu führen, auch darum gebeten.
4: Wer ihn zum Gespräch mit Lavrov ermutigt hat, sagt der CDU-Politiker nicht. Dass er sich vorher abgestimmt hat mit dem Bundeskanzler und anderen, davon ist auszugehen. Aber ob eine gemeinsame europäische Initiative dahinter steckt, gar eine neue Strategie, ein Kurswechsel, Wadephul hält sich bedeckt. Im ZDF macht er zumindest eine Überlegung deutlich.
6: Ich möchte auch nicht, dass wir Europäer den Amerikanern den kompletten Austausch mit Russland überlassen.
4: Es ist kein Geheimnis, dass die Europäer mit den amerikanischen Unterhändlern Steve Witkoff und Jared Kushner hadern. Die beiden waren mehrfach in Moskau und zuletzt auch in Kiew. Europäische Länder, allen voran Deutschland, sind die Hauptunterstützer der Ukraine und fürchten bei Verhandlungen über ein Ende des Krieges außen vor zu bleiben. Doch bei dem Treffen zwischen Wadephul und Lavrov ging es zunächst nur darum, überhaupt miteinander zu sprechen.
5: Mit Freunden muss man nicht verhandeln, mit Gegnern muss man verhandeln. Das ist einer der Kernsätze der Außenpolitik, die auch hier gelten. Und deswegen war dieses Gespräch sinnvoll.
4: In der Sache aber gab es keine Fortschritte. Wadephul forderte nach Angaben aus Delegationskreisen eine Lösung für Getreideexporte übers Schwarze Meer, auf die viele Länder des globalen Südens dringend angewiesen sind. Er verurteilte erneut den versuchten Anschlag mit einer Sprengstoffdrohne auf den Flughafen Leipzig, einen Vorfall, für den die Bundesregierung Russland verantwortlich macht. Und er forderte einen Rückzug russischer Truppen aus der Ukraine und einen dauerhaften Waffenstillstand. Ein hartes Gespräch, wie Wadephul später sagt.
5: Es hat kein positives Ergebnis gebracht, aber allen, die immer wieder sagen, Deutschland muss verhandeln, Deutschland muss mal mit Russland reden, denen erwidere ich jetzt. Das tun wir. Und Russland zeigt zum jetzigen Zeitpunkt bedauerlicherweise keine Bereitschaft, in eine konstruktive Verhandlungsposition zu gehen.
4: Lavrov äußert sich geringschätzig über sein Treffen mit Wadephul. Gegenüber Reportern ätzt er, er habe dem deutschen Außenminister gesagt, ein Anruf hätte auch gereicht. Nach einer Annäherung nach über 4 Jahren Krieg klingt das nicht. Doch Gelegenheiten zu weiteren hochrangigen deutsch-russischen Treffen gibt es demnächst womöglich gleich mehrere. US-Präsident Trump hat Putin zum G20-Gipfel der großen Industrie- und Schwellenländer im Dezember nach Miami eingeladen. Und vorher, Ende Oktober, treffen sich dort die G20-Außenminister.
3: Immerhin also das erste direkte bilaterale Treffen seit dem Beginn des russischen Angriffskrieges in der Ukraine. Seit Jahren das erste Treffen, ganz bestimmt aber nicht das letzte von hochrangigen Vertretern aus Deutschland und Russland. Und wir haben es gehört, Außenminister Wadephul will künftige Verhandlungen mit Russland nicht anderen überlassen. In Russland allerdings scheint das Interesse an diesen Gesprächen nicht riesig zu sein. Die Bedeutung des jetzigen Treffens jedenfalls wird ausdrücklich kleingeredet, wie Philipp Rayon berichtet.
7: In einer Sendung im russischen Staatsfernsehen äußerte sich die Sprecherin des Außenministeriums Maria Sacharowa. Sie betonte, dass der deutsche Außenminister um das Gespräch gebeten habe. Sein Ziel sei es gewesen, diplomatische Aktivität zu zeigen und so die Beliebtheit der Bundesregierung zu steigern, so die Behauptung der Diplomatin. Das Statement gab sie in einer Fernsehsendung des Moderators Wladimir Solowjow ab, der als Teil der russischen Staatspropaganda gilt und von der EU unter Sanktionen steht. Außenamtssprecherin Sacharowa hing die Bedeutung des Treffens auch an anderer Stelle nicht sehr hoch. Neben dem Treffen mit Wadephul habe Lavrov in New York dutzende Verhandlungen geführt mit Staats- und Regierungschefs aus Ländern, die der Westen, Zitat, als wilden Dschungel ansehen würde. Beim Treffen mit der deutschen Delegation hätten hingegen Mitarbeiter des Auswärtigen Amtes versucht, den Zugang für Medien zu beschränken und Fragen zu unterbinden. Die russische Nachrichtenagentur TASS zitierte Sprecherin Maria Sacharowa von ihrem Telegram-Kanal mit einem Zitat aus der biblischen Bergpredigt: Man solle die Perlen nicht vor die Säue werfen. Damit könnte sie gemeint haben, dass das Gespräch überflüssig gewesen und eine Zeitverschwendung gewesen sei. Was sie genau gemeint hat, blieb aber offen. Grundsätzlich ist es in der russischen Staatspropaganda nicht unüblich, dass Ereignisse runtergespielt oder in den Medien lächerlich dargestellt werden. Das Treffen zwischen Wadephul und Lavrov haben die russischen Medien aber außer in der Fernsehsendung und den offiziellen Äußerungen zunächst insgesamt nur wenig aufgegriffen.
3: Die Informationen von Philipp Rayon zum Treffen von Wadephul und Lavrov jetzt hier im Deutschlandfunk. Und damit kommen wir zur deutschen Innenpolitik. Und hier ist es eine Sorge, die viele Menschen umtreibt, dass die Pflege im Alter unbezahlbar wird. In der Pflegekasse, die einen Teil der Kosten ja übernehmen soll, fehlen allein in den nächsten Jahren über 20 Milliarden. Das System ist dringend reformbedürftig. Da sind sich fast alle Verantwortlichen in der Politik einig. Über das Wie wird in der Bundesregierung aber weiter gestritten. Und dabei geht es insbesondere um den sogenannten Pflegedeckel. Oliver Neuroth.
8: Der Pflegedeckel der SPD sieht vor, dass ein bestimmter Eigenanteil von Pflegebedürftigen im Heim eine Grenze nicht überschreitet, mittelfristig 1.500 Euro im Monat. Das wären knapp 300 Euro weniger als im Moment. Hier setzt die Kritik von Gesundheitsminister Linnemann an. Nach seinen Worten löst eine Entlastung in dieser Höhe nicht das Grundproblem, nämlich dass die Heimrechnungen pro Monat insgesamt oft 3.000 Euro und mehr betragen. Im ARD-Bericht aus Berlin fordert Linnemann,
9: dass wir jetzt sozusagen nicht nur Pflaster aufkleben, sondern eine erste Hilfe leisten, damit weiter die Leistungen ausgezahlt werden an die Pflegebedürftigen und die Beiträge stabil halten. Und in einem zweiten Schritt wollen wir Ende Oktober eine Kommission einrichten, die strukturell die Pflegeversicherung fit macht für die 30er Jahre.
8: In der Pflegekasse fehlen aktuell etwa 8 Milliarden Euro. Linnemann spricht davon, dass das System strukturell unterfinanziert sei. Jedes Jahr fehlten rund 10% der Mittel, die nötig wären.
9: Der Staat hat faktisch in die Pflegekasse gegriffen während Corona. Die Pflegeversicherung hat 5 Milliarden dem Staat aus guten Gründen geliehen. Und es gab damals die Zusage, dass das Geld zurückkommt, die sogenannten Corona-Hilfen. Wenn das Geld jetzt aus dem Finanzministerium beispielsweise zurückkommt, hätten wir viel mehr Spielraum, als wir heute haben.
8: Morgen sollen die Gespräche zwischen den Regierungsparteien über einen Kompromiss bei der Pflegereform weitergehen. Am Mittwoch möchte Gesundheitsminister Linnemann sein Konzept ins Kabinett einbringen. Im Kern sieht es vor, den Zugang zu höheren Pflegeleistungen zu bremsen und einzelne Leistungen zu begrenzen. Die SPD sieht darin eine Verschlechterung der Pflege und droht mit einem Boykott der Pläne.
3: Die Pflege ist nur eines von vielen Feldern, auf denen die Bundesregierung gerade Reformen anpackt oder diese noch auf den Weg bringen will. Es geht da auch um die Krankenkassen, um die Rente oder auch um die geplante Einkommenssteuerreform. Und für die CDU geht es dann nach den enttäuschenden bis verheerenden Wahlergebnissen auch darum, zu zeigen, sie kann noch etwas bewegen. In welche Richtung es für die Partei aber geht und wohin sie das Land steuert, darüber gibt es noch Gesprächsbedarf. Zumindest klingt es so, wenn man das Spitzenpersonal hört, etwa CDU-Ministerpräsidenten. Volker Fintermer fasst die Stimmen zusammen.
10: Wir müssen die Deutungshoheit über die Alltagsfragen der ganz normalen Menschen als Partei der Mitte wiedererlangen.
11: sagt der hessische Ministerpräsident Boris Rhein im Interview mit der Bild am Sonntag und beschreibt damit das Dilemma seiner Partei, die bei den 3 zurückliegenden Landtagswahlen mit ihren Botschaften nicht mehr zu den Wählern durchgedrungen ist. Doch gerade vor dem Hintergrund erscheinen für Rhein aktuelle Instrumente wie etwa der Tankrabatt und die Zuckersteuer als paradoxe Lösungen, wenn man den Menschen zugleich das Geld wieder aus der Tasche ziehen würde, etwa mit der CO2-Steuer. Deshalb fordert der hessische Ministerpräsident weitergehende Debatten, etwa in der Migrationspolitik. Da sei zwar von der Bundesregierung schon eine Wende eingeleitet worden, aber zugleich sei die Union zu schnell bei der von Friedrich Merz angestoßenen Stadtbilddebatte zurückgerudert. Aber gerade die Themen Kriminalität und Einwanderung in die Sozialsysteme müssten offen angesprochen werden, und zwar in der Sprache der Mitte, sagt Rhein, ohne Schaum vor dem Mund und ohne radikale Ideen oder furchtbaren Remigrationsfantasien. Denn nur die Union könne diese großen Fragen beantworten, sagt der hessische Ministerpräsident, der seit Wochen auch schon als potenzieller Nachfolger von Merz an der CDU-Spitze gehandelt wurde. Da gibt es allerdings in der Union noch einen weiteren Kandidaten, der in gesellschaftlichen Debatten eher für moderate Töne bekannt ist. Hendrik Wüst aus Nordrhein-Westfalen. Auch er sieht die Union nach den verlorenen Wahlen vor den gleichen Problemen. Im Interview der Woche des Deutschlandfunks kommt Wüst jedoch zu anderen Erklärungen.
12: Eine erste Indikation ist, glaube ich, dass sich insbesondere im Osten Deutschlands viele Menschen mit ihren Meinungen ausgegrenzt fühlen. Und ich glaube, dass Demokratie nur funktionieren kann, wenn man als Volkspartei CDU auch Meinungen hört, die einem komplett widerstreben.
11: Und gerade darauf müsse man auch andere Antworten finden, um als Volkspartei wieder ins Gespräch zu kommen, betont Wüst. Allein mit welchen Inhalten das geschehen soll, da bleibt Wüst vage und will sich auf keine unmittelbar abgeleiteten inhaltlichen Strategien festlegen. Auch am Kanzler und CDU-Vorsitzenden Friedrich Merz will Wüst nicht rütteln und nach Möglichkeit selbst Ministerpräsident in Nordrhein-Westfalen bleiben.
12: Ich bleibe gerne Ministerpräsident in Nordrhein-Westfalen, aber es entbindet mich nicht davon, mitzuhelfen, dass insgesamt meine Partei und die politische Mitte in Deutschland wieder besser dasteht.
11: Allein zu den Inhalten, mit denen er die von der Union enttäuschten Wählerinnen und Wähler der AfD zurückgewinnen will, sagt Wüst nichts. Stattdessen wirbt er erneut für eine Bund-Länder-Arbeitsgruppe, die ein AfD-Verbotsverfahren prüfen soll.
12: Das ist genau das, was ich vorschlage und dafür werbe ich auch. Und nochmal, es entbindet uns nicht von der Pflicht, gleichzeitig unsere Politik zu hinterfragen und auch das Gespräch mit den Menschen wieder zu eröffnen.
11: Da zeigt sich der hessische Ministerpräsident Boris Rhein mit seinem Vorstoß entschiedener, der aber auch im Jahr 2028 erneut als Spitzenkandidat für die hessische Landtagswahl antreten will und derzeit keine Gründe dafür sieht, warum ein Wechsel an der Parteispitze die Union in eine bessere Situation bringen sollte.
3: Der Beitrag von Volker Fintermer aus unserem Hauptstadtstudio. Nach Großbritannien, wo heute den ganzen Tag über ein Großeinsatz lief, in der Nähe einer Militärbasis. Es geht um Terrorverdacht und einen möglichen Sprengstoffanschlag. Franziska Hoppen.
13: In der Nacht zu Sonntag, kurz vor 1 Uhr morgens, war bei der Polizei ein Anruf über 3 verdächtige Fahrzeuge eingegangen, die offenbar in Richtung des Luftwaffenstützpunktes RAF Fairfort fuhren. Daraufhin wurden 5 Männer festgenommen wegen des Verdachts auf Verstöße gegen das Sprengstoffgesetz und wegen des Verdachts der Vorbereitung einer terroristischen Handlung. Die Antiterrorpolizei leitet die Ermittlungen. Um die Fahrzeuge herum, die in der Ortschaft Welford gestoppt wurden, wurde eine 400 Meter lange Absperrung errichtet, während die Sprengstoffbeseitigungseinheit der Armee sie untersuchten. Als Vorsichtsmaßnahme wurden rund 85 Haushalte evakuiert. Welford befindet sich nur wenige Minuten vom Luftwaffenstützpunkt RAF Fairfort entfernt. Dieser wird von den USA genutzt, um Angriffe auf iranische Raketenstellungen zu fliegen. Ob ein Zusammenhang besteht, ist derzeit nicht bestätigt. Die iranischen Revolutionsgarden hatten Großbritannien im Juli gewarnt, US-Bombern den Abflug von Fairfort zu gestatten. Die dort stationierten US-Streitkräfte würdigten die schnelle Reaktion und anhaltende Unterstützung der britischen Polizei, teilte ein Sprecher der US-Luftwaffe mit. Premierminister Burnham werde über den Vorfall auf dem Laufenden gehalten, so ein Sprecher der britischen Regierung.
3: Die Schweizer Neutralität ist ebenso sprichwörtlich legendär wie historisch bedeutend. Doch zu strikt soll diese Neutralität nun doch nicht ausgelegt werden. Das hat heute eine klare Mehrheit in der Schweiz in einer Volksabstimmung entschieden. Patricia Werne.
14: Es war ein deutliches Ergebnis. Rund 70% der Schweizerinnen und Schweizer lehnten es ab, die Neutralität ihres Landes zu verschärfen. Die Schweizer Neutralität ist bereits seit 1848 Teil der Verfassung. Bei der Abstimmung heute ging es nun darum, wie stark sich die Schweiz international einbringen kann und soll. Etwa mit Sanktionen gegen Kriegsparteien oder ob solche Beteiligungen künftig ausgeschlossen werden. Eine Mehrheit entschied sich gegen eine starre Auslegung und stattdessen für eine flexible Handhabe. Gerade wegen der vielen internationalen Krisen und Konflikte, sagt Cedric Wermuth, der Co-Präsident der Sozialdemokratischen Partei der Schweiz, die gegen die Initiative war.
15: Die Menschen haben gesagt, trotz der schwierigen Weltlage, ja, wir wollen die Neutralität, aber eine mit Haltung. Eine, die sagt, wir verurteilen Völkerrechtsverbrechen, und zwar egal, ob der amerikanische Präsident, der russische Präsident oder sie in Gaza oder im Sudan geschehen. Das ist die Erwartung der Bevölkerung, und damit hat sie recht.
14: Hätte eine Mehrheit der Schweizer stattdessen für die Initiative gestimmt, wären Sanktionen gegen kriegführende Länder nur noch erlaubt gewesen, wenn sie vom UN-Sicherheitsrat beschlossen worden wären. An EU-Sanktionen hätte sich die Schweiz nicht mehr beteiligen können. Auch die sicherheitspolitische Kooperation mit Militär- und Verteidigungsbündnissen wäre kaum noch möglich gewesen. Einschränkungen, die die Schweizer offensichtlich nicht hinnehmen wollten. Vor allem Russlands Krieg in der Ukraine habe eine große Rolle gespielt, sagt Stefan Rietiker, der Präsident der Pro-Schweiz-Organisation, dem Ja-Lager der Initiative.
16: Ich denke, die Gegner der Initiative hatten mit dem Sanktionsverbot bzw. der Anti- oder die Pro-Putin-Initiative einfach ein Argument zur Hand, das sehr schwer bekämpft werden konnte. Da hat ein psychologisches Momentum mitgespielt. Das müssen wir zur Kenntnis nehmen.
14: Ähnlich sieht es die Nationalrätin Monika Rüger von der Schweizerischen Volkspartei, SVP, zu der auch der Mitinitiator des Volksentscheids, der frühere Bundesrat Christoph Blocher, gehört.
17: Ich glaube, das Problem ist jetzt bei der Neutralitätsinitiative tatsächlich die Angst gewesen mit Russland, mit dem Krieg, mit den Sanktionen. Hier fehlt es uns wahrscheinlich schon, das glaubwürdig rüberzubringen, dass Sanktionen eben gerade die Ärmsten in den Ländern betrifft. Und Angst war noch nie ein guter Ratgeber bei politischen Abstimmungen.
14: Im Vorfeld der Initiative hatte Russland offen für ein Ja geworben. Die Sprecherin des Außenministeriums argumentierte, die Schweiz verliere ihre Glaubwürdigkeit als neutrales Land durch die Sanktionen gegen Russland. Die Gegner der Initiative, zu der auch die Schweizer Regierung und das Parlament gehörten, hoben dagegen immer wieder hervor, dass Neutralität im rechtlichen Sinne nicht dasselbe sei wie Gesinnungsneutralität und man dadurch nicht an Glaubwürdigkeit verliere. Die Schweiz könne sehr wohl Werte haben, sich für diese einsetzen und sich für das Völkerrecht stark machen, ohne ihre Neutralität aufzugeben.
3: Und dann gibt es an diesem Abend noch einen Rücktritt zu vermelden. Allerdings ist es ein Rücktritt, der aus Sicht von Beobachtern dazu dienen soll, die Macht zu erhalten. In Serbien hat Staatspräsident Vučić sein Amt erwartungsgemäß niedergelegt. Silke Hane.
18: Hintergrund für Vučić' Rücktritt: am 25. Oktober finden in Serbien vorgezogene Neuwahlen statt. Vučić ist Spitzenkandidat seiner Fortschrittspartei. Im Falle eines Wahlsiegs will er erneut Ministerpräsident werden. Dieses Amt hatte er bereits zwischen 2014 und 2017 inne. Seitdem ist Vučić Staatschef, bestimmt aber trotzdem weitgehend allein das politische Geschehen in Serbien. Seine Amtszeit als Präsident hätte regulär im kommenden Jahr geendet. Dann hätte Vučić nicht erneut kandidieren dürfen, weil er schon zwei Amtszeiten Präsident war. Einen Termin für die neue Präsidentenwahl gibt es noch nicht. Sie muss laut Verfassung spätestens in 3 Monaten stattfinden. Übergangsweise wird Parlamentspräsidentin Ana Brnabić nun Präsidentin. Sie gehört ebenfalls der Fortschrittspartei an und war unter Präsident Vučić zeitweise Ministerpräsidentin. Bei der Parlamentswahl dürfte Vučić größte Konkurrenz die Liste der Studentenbewegung werden. Sie hatte sich formiert, nachdem am 1. November 2024 im nordserbischen Novi Sad das Vordach eines Bahnhofs eingestürzt war. Dabei kamen 16 Menschen ums Leben. Die Studentenbewegung führt das auf Korruption der Regierung und Schlamperei der Behörden zurück.
3: Eine 87-jährige Frau, die aus ihrer Mietwohnung geschmissen wird, in der sie 70 Jahre lang lebte, ihr Schicksal wühlt gerade viele Menschen in Spanien auf und es hat jetzt für riesige Proteste gesorgt. In der spanischen Hauptstadt Madrid sind Zehntausende auf die Straße gegangen, um gegen Wohnungsnot und die Wohnungspolitik in ihrem Land zu protestieren.
19: Die Menschen forderten gesetzliche Maßnahmen gegen Zwangsräumungen, wenn Mietern keine Sozialwohnung als Ersatz angeboten werden kann. Den Protest hatte die Vereinigung Mieterinnen und Mietergewerkschaft organisiert. Mietverträge sollten nicht wie bislang auf 5 Jahre begrenzt, sondern entfristet werden. Die Mieten sollten eingefroren oder an die Lohnentwicklung gekoppelt werden, so die Forderungen. Im Anschluss an die Kundgebung haben zahlreiche Menschen auf dem zentralen Madrider Platz Puerta del Sol ausgeharrt in der Absicht, dort die Nacht zu verbringen. Auf ähnliche Weise begannen vor 15 Jahren auf demselben Platz die Proteste der sogenannten Bewegung der Empörten. Zwar schwelt der Unmut angesichts rasant steigender Mieten in Spanien schon lange, Auslöser dieses Protests ist jedoch die Zwangsräumung der Wohnung der 87-jährigen schwerbehinderten Rentnerin Mari Carmen Abascal in Madrid am Mittwoch. Bilder, die zeigen, wie die 87-Jährige von Sanitätern auf einer Bahre aus dem Haus getragen wurde, lösten im ganzen Land Empörung aus. Investoren hatten die Wohnung vor 8 Jahren gekauft und haben die Miete von 500 Euro auf zuletzt 2.650 Euro erhöht. Spaniens Ministerpräsident Pedro Sánchez von den Sozialisten hat inzwischen angekündigt, das Kabinett werde noch am Dienstag ein Dekret verabschieden, das Zwangsräumungen bei sozialen Notlagen verhindern soll. Er muss sich dabei aufgrund der schwierigen Mehrheitsverhältnisse im Parlament jedoch sowohl mit seinen linken Bündnispartnern als auch mit den bürgerlichen baskischen Nationalisten und den bürgerlichen katalanischen Separatisten verständigen.
3: Die Informationen von Hans-Günther Kellner. In Südafrika sind bei einer ganzen Reihe von Schusswaffenangriffen in der vergangenen Nacht etliche Menschen getötet worden. Stefan Überbach.
20: Die südafrikanischen Medien sprechen von einer tödlichen Horrornacht. Die meisten Opfer werden aus einem Township 80 Kilometer westlich der Millionenmetropole Johannesburg gemeldet. Dort hatten laut Polizei 8 schwer bewaffnete Männer eine gut besuchte Taverne überfallen und mit automatischen Gewehren vom Typ AK-47 zunächst auf Gäste vor dem Lokal geschossen, dann auf die Besucher im Innenraum. Im Kugelhagel starben 17 Menschen, darunter 4 Frauen. Anschließend sollen die Täter die Mobiltelefone der Opfer gestohlen und vor der Bar mehrere Autos angezündet haben. Ein Racheakt gilt als nicht ausgeschlossen. In dem Lokal war vor einem Monat ein Mann erschossen und ein weiterer verletzt worden. Die Behörden sprechen von einem gezielten Angriff, warnen aber ausdrücklich vor voreiligen Schlüssen. Allerdings wird als Hintergrund für das Blutbad eine Auseinandersetzung im kriminellen Milieu vermutet. Das gilt auch für 2 weitere Attacken der vergangenen Nacht in der Provinz Western Cape. In der Nähe von Kapstadt sind bei einem Angriff auf einen Grillplatz 10 Gäste erschossen und 11 weitere verletzt worden. Bei einem Überfall auf ein Auto in der Armensiedlung Khayelitsha starben 4 Menschen. Südafrikas Staatspräsident Ramaphosa sagte, Gewalt in diesem Ausmaß könne und dürfe so nicht weitergehen. Dem müsse ein Ende gesetzt werden und seine Regierung werde die dafür notwendigen Maßnahmen ergreifen. Südafrika hat eine der höchsten Mordraten der Welt. Tatorte von Massenschießereien sind laut Polizei häufig illegale Bars, weil dort viel Alkohol konsumiert wird und Streitereien schnell außer Kontrolle geraten. Außerdem gelten die Lokale als Hotspots der organisierten Kriminalität.
3: Stefan Überbach. Und Fußball gab es heute Abend. Nations League, Deutschland gegen Griechenland. Michael Augustin.
21: Das Heimdebüt von Jürgen Klopp als Bundestrainer geht daneben. Deutschland verliert in Augsburg gegen Griechenland mit 0:1. Die Deutschen hatten viel häufiger den Ball. 72% Ballbesitz im ersten Durchgang. Die Griechen lauerten auf Konterchancen. Deutschland vergab seine Chancen. Wieder Adeyemi, der eine gute Möglichkeit hatte, aber auch Conte, der Hoffenheimer bei seinem Debüt, oder Kimmich hätten treffen können für Deutschland. Nach 74 Minuten traf Griechenland Korbelis mit dem 0:1. Die 6.000, 7.000 Zuschauer in Augsburg jubelten. Deutschland spielte wie unter Klopps Vorgänger Julian Nagelsmann um den Strafraum herum, hatte letzten Endes zu wenig Ideen im 1 gegen 1, zu wenige Mittel, um einen tiefen Abwehrblock vor Probleme zu stellen. Deutschland verliert deshalb mit 0:1.
3: Gleich 23.30 Uhr. Wir haben noch die Presseschau im Programm, die zusammengestellt von Dietmar Reiche, präsentiert von Richard Hucke.
2: Bundesgesundheitsminister Linnemann will am Mittwoch dem Kabinett seinen Gesetzentwurf zur Reform der gesetzlichen Pflegeversicherung vorlegen. Die SPD droht mit einer Blockade. Die Allgemeine Zeitung aus Mainz schreibt, eine Verschiebung um ein paar Wochen wäre kein Beinbruch. Was Gesundheitsminister Linnemann präsentieren will, dürfte auf den Vorarbeiten seiner Vorgängerin Wagen fußen, die im Juni Eckpunkte vorgelegt hatte. Mit Reform hatte das wenig zu tun. Es war ein reines Sparpaket zulasten der Versicherten und ihrer Angehörigen. Die neue Osnabrücker Zeitung konstatiert, die Pflegereform ist wirklich nicht perfekt und setzt in Teilen falsche Schwerpunkte. Skandalös bleibt die Kürzung bei den Rentenpunkten für pflegende Angehörige. Der erste Schritt ist ein reines Notsparpaket und wird nicht reichen. Aber er ist nötig. Auch die Frankfurter Rundschau mahnt, eine langfristige Finanzierung der gesetzlichen Pflegeversicherung und entsprechende Reformen an. Aber die Lasten müssen fair verteilt werden. Die Kürzungen dürfen nicht vorrangig Pflegende, Bedürftige und ihre Angehörigen treffen. Die Märkische Oder-Zeitung aus Frankfurt-Oder notiert: Die SPD bringt ihre alte Idee wieder ins Spiel, die private Pflegeversicherung einen Teil der höheren Kosten in der gesetzlichen Pflegeversicherung ausgleichen zu lassen. Das ist systematisch gar nicht mal unvernünftig, doch sehr kompliziert und es löst das akute 8-Milliarden-Problem nicht. Bayerns Landeshauptstadt München ist die deutsche Bewerberin für die Austragung der Olympischen Spiele und Paralympischen Sommerspiele 2036, 2040 oder 2044. Die Tageszeitung notiert, jetzt muss nur noch das Internationale Olympische Komitee von den Vorzügen der bayerischen Landeshauptstadt überzeugt werden. Einfach ist das gewiss nicht. Und es erfordert einen Akt der beinahe totalen Unterwerfung unter das Regime des IOC. Das fordert jede Menge staatliche Garantien zur Finanzierung der Spiele. Der Bund, das Land Bayern und die Kommune München werden sich großzügig zeigen. Während in den Etats für Soziales oder Kultur gespart wird, werden für Olympia die Kassen geöffnet. Die Kontrahentin, die Region Köln-Rhein-Ruhr, unterlag im Auswahlverfahren. Der Kölner Stadtanzeiger resümiert: Völlig falsch wäre es jetzt, den Kopf in den Sand zu stecken und die Niederlage als Ausrede zu nutzen für ein bequemes Beharren im Stillstand. Dieses Land braucht Bewegung und es braucht Ideen und Pläne für die Zukunft. Der Zusammenschluss von 15 Städten zu einer gemeinsamen Bewerbung hat gezeigt, dass NRW Organisation kann und Begeisterung, dass es Fantasie und Pragmatismus zu verbinden weiß. All das kann Vorbild sein und Basis für die dringend notwendige Modernisierung des Landes.
3: Vielen Dank an Richard Hucke. Soweit der Blick also in die Kommentarspalten der morgigen Tageszeitungen. Die Presseschau, die Dietmar Reiche zusammengestellt hat. Und das war der Tag hier im Deutschlandfunk. Am Mikrofon bis hierher Sören Brinkmann. Ihnen einen angenehmen Abend.
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1: Mit Sabine Lerche und heute mit Eindrücken und Reaktionen von der sportpolitischen Entscheidung des Jahres. In Baden-Baden haben am Samstag, den 26. September, Vertreter des Deutschen Olympischen Sportbundes, des DOSBs, gewählt, welche Stadt oder Region für Deutschland ins Olympiarennen geht. Konkret hieß das: Die Wahl, ob München als kompakte Stadt oder Köln mit der Region Rhein-Ruhr der deutsche Bewerber für Olympische und Paralympische Spiele 2036, 2040 oder 2044 wird.
22: Die Notarin hat den Brief, bringt ihn jetzt her. Großen Applaus für Nathalie Sonntag. Er wird übergeben an den Präsidenten des DOSB und Sie sind ja Schirmherr des DOSB. Also Sie teilen sich jetzt die Aufgabe, Sie öffnen und Sie verkünden.
23: Sieger ist München.
1: Mit lautem Jubel wurde dieses Ergebnis unter den Bayern gefeiert. Es wurden grüne und hellblaue Schals und T-Shirts verteilt. Darauf war zu lesen: München macht das Rennen. Aber was bedeutet das jetzt für die Stadt München? Der bayerische Ministerpräsident Markus Söder hat das auf der Bühne direkt nach der Verkündung im Interview bei Esther Sedlacek so beantwortet:
24: Wir denken deutsch. Wir freuen uns jetzt heute, ich sage das ganz ausdrücklich, ich will auch ausdrücklich sagen, die Kölner haben es uns ganz schön spannend und schwer gemacht. Das muss ich wirklich sagen, die haben in diesem ganzen Wettbewerb eine tolle Leistung gebracht. Mal einfach mein Kompliment, habt uns ganz schön zum Zittern gebracht, das will ich ausdrücklich sagen. Ja. Und Jetzt heißt es aber hart arbeiten. Der Moment der Freude ist ganz kurz. Jetzt heißt es hart arbeiten. Alles dafür tun, dass wir am Ende uns anstrengen, dafür Deutschland nicht blamieren, sodass wir da wirklich gemeinschaftlich arbeiten, um Deutschland voranzubringen. Ich sehe das als eine der größten Chancen an. Es ist was Historisches und wir wollen alles geben, damit wir am Ende gemeinschaftlich als Deutschland, als Partner für Nord, für Süd, für Ost und West am Ende uns als ein Land präsentieren. Das ist unser Ziel und dafür wollen wir arbeiten und danke für das Vertrauen.
1: Die Entscheidung ist überraschend deutlich ausgefallen. Für München standen am Ende 91 Stimmen zu Buche, für die Bewerbung aus NRW 50. Wir haben diese Wahl für den Deutschlandfunk vor Ort begleitet und für dieses Sportgespräch mehrere Personen interviewt. Gewinner wie den Münchner Oberbürgermeister, aber auch die Unterlegenen, wie zum Beispiel NRW-Ministerpräsident Hendrik Wüst. Sie schildern nicht nur ihre ersten Gefühle nach der Entscheidung, sondern auch, was dieses Ergebnis jetzt ganz konkret bedeutet für eine im besten Falle gemeinsam und aus vielen Regionen getragene Bewerbung aus Deutschland. Er ist knapp 5 Monate im Amt und jetzt schon Chef der Stadt, die ins Rennen geht, ist Dominik Krause von den Grünen. Der Oberbürgermeister aus München hat meiner Kollegin Marina Schweizer nach der Entscheidung direkt erzählt, was das Ergebnis für ihn und seine Stadt bedeutet.
0: Herr Krause, Sie haben jetzt den innerdeutschen Zuschlag sozusagen, um als deutsche Bewerberstadt ins Olympiarennen zu gehen. Können Sie uns ein bisschen teilhaben lassen an Ihrer Gefühlslage?
4: Wir haben ganz schön hingefiebert auf den heutigen Tag. Da ist viel Arbeit reingeflossen. Natürlich die richtige Arbeit, die fängt jetzt erst dann an beim internationalen Verfahren. Aber wir hatten starke Konkurrenz mit Köln-Rhein-Ruhr. Es war im Vorfeld mit der Evaluierung, die es gab, ein Kopf-an-Kopf-Rennen. Beides waren sehr gute Konzepte. Umso größer war dann jetzt heute der Jubel, dass die Entscheidung auf uns gefallen ist und wir haben richtig Lust, jetzt loszulegen.
0: Den Jubel, den haben wir ja wahrgenommen hier im Kurhaus, aber wie sieht es so in Ihnen aus?
4: Ich war den ganzen Vormittag über schon sehr aufgeregt, war auch ganz schön durchgeschwitzt, als es dann zur Entscheidung kam. Und nochmal, ich bin jetzt aber gerade voller Tatendrang, dass wir jetzt endlich dann loslegen können. Und das müssen wir auch ganz dringend. Also wir haben natürlich viele Sportstätten, die wir herrichten wollen, aber auch die großen Infrastrukturprojekte. Das gibt ja mehrere Dimensionen in dieser Olympiabewerbung. Das eine, was über allem steht, ist, dass wir große Lust haben auf dieses Zusammenkommen, als auf das Sportstadtsein, die ganze Welt zu Gast haben. Ja, aber dahinter steht natürlich auch dann der noch rationalere Part, dass es auch ein großer Sprung für die Stadtentwicklung bei uns wäre, was den ÖPNV-Ausbau angeht, was auch den Bau von neuen Wohnraum von einem olympischen Dorf angeht. Paris hat das vorgemacht, da sind mehrere hundert Kilometer neue Radwege entstanden, das U-Bahn-Netz ist um ungefähr 10% gewachsen und da können wir nicht warten, bis das IOC die Entscheidung getroffen hat, sondern müssen eigentlich ab morgen sozusagen loslaufen. In Klammern Dinge, die wir bei der Stadt so oder so gerne auf den Weg bringen möchten, jetzt aber mit Unterstützung von Freistaat und Bund.
0: Es war ja bei den Spielen 72 auch schon so, dass es den Startschuss zur U-Bahn schon vorher gegeben hat, auch wenn es heute manchmal so ein bisschen anders heißt, München hätte keine U-Bahn, wenn es keine Spiele gegeben hätte. Aber Sie wünschen sich quasi sowas auch jetzt diesmal vielleicht vom Bund, vom Freistaat, scheinen Sie es ja ohnehin zu haben, dass es jetzt ein bisschen die Geldtöpfe öffnet, wenn ich Sie richtig verstehe.
4: Olympia ist einfach ein Booster. Zum einen, was das Zusammenrücken in der Stadt angeht und wie schnell wir quasi auch in der Stadt an Dingen arbeiten, aber zum anderen vor allem ein Finanzierungs- und Zeitbooster dann in Zusammenarbeit mit den höheren Ebenen. Und ja, vor 72 gab es auch schon Pläne, aber die Vorbereitung für 72 haben das einfach nochmal deutlich komprimiert und schneller gemacht. Und ich glaube, dass das in der aktuellen Zeit auch sehr wichtig ist. Das sage ich als Münchner Lokalpolitiker. Wir haben eine große Aufbruchstimmung in der Stadt gehabt, das, was vorangeht, aber ich sage das auch drüber hinaus, denn dass wir momentan in der Bundesrepublik so lange brauchen mit Großprojekten, das ist an vielen Stellen schwer vermittelbar und ich glaube, da kann Olympia ein Vorbild dann auch sein für andere Prozesse. Wir arbeiten zum Beispiel schon im Freistaat an einem Olympiagesetz, wo es ganz konkret darum geht, wie können wir Planungsverfahren beschleunigen und dann eben auch mit diesen großen Projekten schneller sein, wie dem U-Bahn-Bau oder eben auch dem Bau von neuen Stadtteilen.
0: Jetzt haben Sie ja heute schon so ein bisschen durchscheinen lassen, dass die Konkurrenten aus Nordrhein-Westfalen Sie am Ende noch ganz schön haben zittern lassen. Was war da los so jetzt in der letzten Woche? Ich glaube, das hat sich ein bisschen zugespitzt, nachdem Berlin zurückgezogen hatte.
4: Es waren vor allem die Ergebnisse von der Evaluierung, die es im Vorfeld gab.
0: München, weil sie da im Nacken war, also die NRW-Bewerbung im Nacken Münchens.
4: Genau, München war 2 Punkte, also mit 87 von 100 Punkten, 2 Punkte vor Köln-Rhein-Ruhr mit 85 Punkten. Beides eben sehr gute Konzepte. Man hat schon gemerkt, das wird ein Kopf-an-Kopf-Rennen hier.
0: Man hat das auch hier gemerkt, weil quasi noch starkes Lobbying aus der NRW-Fraktion auch da war, bis wirklich heute eigentlich bis zur Entscheidung. Und sie waren richtig nervös, weil sie gedacht haben, die können das Ruder eventuell noch richtig für sich herumreißen.
4: Ich würde gar nicht dieses Herumreißen da als Beschreibung benutzen, sondern nochmal, es war einfach ein Kopf-an-Kopf-Rennen. Und es gab 2 Termine im Vorfeld, wo alle Städte oder Regionen für sich werben konnten. Wir haben die 2 Termine in München sehr gut genutzt, hatten auch positives Feedback bekommen, aber haben dann eben mit der Evaluierung auch gesehen, auch die Konkurrenz hat dann nicht geschlafen.
0: Ja, tatsächlich war es ja dann auch diese Woche noch so, dass NRW noch für ein anderes Momentum gesorgt hat mit dieser Verkündung, dass Rostock-Warnemünde der Segelstandort werden soll und damit so dieses Narrativ einer Ost-West-Bewerbung nochmal befeuert hat. Jetzt ist es ja in München so, und das ist auch gerade nochmal gesagt worden, wir stehen für die Zentralität, aber trotzdem werden jetzt wahrscheinlich Menschen an Ihnen zerren. Hier wird gerade noch im Hintergrund gejubelt, aus anderen Gründen, glaube ich. Trotzdem werden Menschen an Ihnen zerren, das vielleicht nochmal zu überdenken. Können Sie sich das vorstellen, dass Sie sich vielleicht nochmal in Richtung neue Bundesländer für die eine oder andere Sportart öffnen?
4: Also wir haben uns klar für die Zusammenarbeit mit Kiel ausgesprochen beim Segeln, hatten umgekehrt auch die Unterstützung von dort. Auch der Ministerpräsident aus Schleswig-Holstein war heute dort, der Oberbürgermeister aus Kiel war auch heute mit dabei. Und das war für uns eine fachliche Entscheidung, jetzt keine Entscheidung, wo es um bundespolitische Fragen ging, wo es zum einen um die historische Zusammenarbeit von 72 zwischen Kiel und München ging. Auch damals waren wir schon Partner, und zum anderen aber auch nochmal um diese internationale Strahlkraft, die gerade die Kieler Woche ist über die Landesgrenzen auch weit bekannt. Und das war ja auch ein Augenmerk, auf den wir unsere Bewerbung ausgerichtet haben.
0: Und 72 ist ja auch so, dass im Prinzip Sie kennen uns, ja. Wir machen es jetzt nochmal neu. Könnte das auch so ein Slogan sein, wenn wir jetzt vorausschauen? Weil jetzt geht es ja tatsächlich darum, im IOC zu überzeugen.
4: Darauf würde ich es nicht reduzieren. Natürlich haben wir darauf abgestellt, dass wir Erfahrung haben mit 72, aber auch insgesamt mit Großveranstaltungen. Ganz aktuell haben wir die Leichtathletik-WM 2031 auch nach München geholt. Also wir machen da immer wieder klar, wir können auf der Weltbühne mithalten und wir können solche Veranstaltungen eben auch gut organisieren. Und ich denke, das werden wir da in den Vordergrund stellen. Natürlich, der Olympiapark ist der zentrale Ort sozusagen, den wir auch für die neue Bewerbung sehen, wo ein Großteil der Sportarten dann auch stattfinden wird. Der ist 72 entstanden, aber ich finde, dass man sein Erbe würdigt, ist kein Widerspruch dazu, dass man es auch trotzdem auch weiter ausbaut.
0: Aber was muss beim IOC jetzt quasi passieren, damit die noch ein offeneres Ohr für Deutschland und damit München bekommen?
4: Da bin ich zu sehr Lokalpolitiker, um diese Frage beantworten zu können. Was da auf der Weltbühne sozusagen diskutiert wird, da ist, glaube ich, der DOSB oder dann auch die Bundesregierung die richtigen Ansprechpartner.
1: Olympische Spiele in München wären keine Premiere. 1972 war München schon einmal Gastgeber, allerdings damals ohne die Paralympics. Auch wenn das Konzept von München auf das Erbe von damals setzt, für diese Austragung muss jetzt auch der Parasport mitgedacht werden. Ich habe deshalb nach der Verkündung mit Mareike Miller gesprochen. Sie ist nicht nur Paralympicsiegerin im Rollstuhlbasketball, sondern sie sitzt auch im DOSB-Präsidium und durfte mit abstimmen. Entsprechend aufregend war der Tag für sie.
5: Ja, es war auf jeden Fall sehr spannend. Wir kannten natürlich den Ablauf, insbesondere die Talks vorher. Aber es ist dann doch immer nett, noch von dem einen oder anderen Sportler und vielen Beteiligten die Eindrücke einzusammeln, sich anzuhören. Und gleichzeitig waren natürlich alle einfach gespannt auf das Ergebnis.
1: Und sind Sie jetzt überrascht von dem Ergebnis? Jetzt hat München gewonnen. Wir wissen gerade auch aus der PK mit 91 Stimmen. Köln-Rhein-Ruhr hat 50 Stimmen bekommen. Waren Sie überrascht?
5: Also überrascht nicht. Ich glaube, die Tendenz bei vielen, wenn man gefragt wurde, war doch eher, dass die Wahrscheinlichkeit groß ist, dass München gewinnt. Auch die Evaluierung hat ja schon zumindest 2 Prozentpunkte Unterschied gegeben. Und aber in der Deutlichkeit war ich dann doch überrascht, ja.
1: Sie sind ja auch im DOSB-Präsidium, auch als Vertreterin für den Parasport. Aus Sicht des Parasports, ist München jetzt ein guter Gewinner?
5: Ich glaube, das kann man nicht so vereinzelt sehen. Ich denke, es ist sehr, sehr wichtig, dass die Paralympischen Spiele dazugehören. Es gibt in allen Regionen da Möglichkeiten, gerade auch im Parasport bei den ersten Paralympischen Spielen, einen Riesenschritt einfach auch zu machen in unserer Gesellschaft mit den Sportarten. Und ich glaube, dass München da auf jeden Fall auch viele Schritte nach vorne gehen kann und freue mich drauf, dass das auch weiter vorangetrieben und ausgearbeitet wird.
1: Sie haben es angesprochen, für München wären es die ersten Paralympics, die Sie austragen. Die waren 1972 noch nicht mit dabei. Was würden Sie sich denn wünschen für die Austragung oder den Prozess, der jetzt losgeht, bis dahin für den Parasport?
5: Naja, ich hoffe natürlich, dass wir jetzt auch erstmal in der Phase, wo wir immer noch darum kämpfen müssen, die Spiele überhaupt auszurichten, auf jeden Fall weiter eben an den Details der Konzepte feilen können, dass wir da schon die ersten Effekte auch sehen, den Sport voranzubringen in den Regionen und aber eben auch deutschlandweit. Also nicht nur in München und dass wir insofern wissen, wir haben wirklich das Commitment, die Bevölkerung wünscht sich das, wir richten alles darauf aus und versuchen unser Sport Deutschland eben auch noch sportlicher zu bekommen und da eben wirklich diese Bewegung für unser Land hinzubekommen und da gehört eben ganz besonders auch für mich der Parasport auch für unsere Gesellschaft dazu, egal ob das Barrierefreiheit, Alltag mit weniger Stufen etc. ist oder eben auch wirklich einfach die offene Begegnung der Menschen und einander als Menschen zu begegnen und nicht die Einschränkung zuerst zu sehen.
1: Bräuchte es sowas wie eine Parasport-Galionsfigur? Eine Figur, die jetzt zusammen mit der deutschen Bewerbung vielleicht auch mit einem Athleten oder einer Athletin zusammen auftritt?
5: Also ich glaube, dadurch, dass es eine Bewegung für unser Land ist, ist es schön, dass wir so eine Vielfalt haben und eben auch viele starke Stimmen vorweggehen. Und wir haben wirklich viele tolle Parasportler, die das eben sein können und unterstützen können. Und ich glaube, es kommt auch genau darauf an, wenn wir wirklich dafür sorgen wollen, dass der Sport in ganz Deutschland jetzt den nächsten Schritt macht, dass wir diese Bewerbung wirklich erfolgreich zu einer Ausrichtung bekommen, dann muss da jeder mitziehen. Und da hoffe ich, dass wir eben auch sehr vielfältig auch mit den Stimmen unterwegs sind und genau das Leben.
1: Eine letzte Frage noch, weil Sie es gerade betont haben und auch heute immer wieder betont wurde, dass das jetzt eine nationale Bewerbung ist, dass sich nicht München bewirbt, sondern dass sich eigentlich Deutschland bewirbt. Wie wichtig ist das?
5: Ja, es ist sehr, sehr wichtig, weil am Ende geht es auch nicht nur um 5 Wochen Olympische und Paralympische Spiele und das eigentliche Turnier, sondern es geht wirklich eben um dieses Ganze drumherum. Wir haben jetzt viele Jahre in der Vorbereitung. Wie gesagt, selbst wenn entschieden ist, wann die Ausrichtung stattfindet, sind dann immer noch einige Jahre. Und in den Jahren wollen wir nicht nur dafür sorgen, dass wir dann über 5 Wochen ein schönes Fest haben, sondern wir wollen wirklich damit unser Land voranbringen und deswegen eben auch sowohl infrastrukturell bei der Barrierefreiheit als auch eben bei der Verankerung des Sports mit dem entsprechenden Stellenwert, den wir uns wünschen, noch mehr vorantreiben wollen.
1: Das war auch ein Grund, warum offensichtlich viele aus dem Parasport ein Herz für das Bewerberkonzept aus NRW hatten. Bei Köln-Rhein-Ruhr war eine Besonderheit, dass die Paralympics einen auffälligen Stellenwert bekommen hätten durch eine 10-Punkte-Offensive für den Parasport und für Inklusion in Nordrhein-Westfalen. Aber auch sonst war diese Bewerbung mal ein ganz anderer Angang. Mit Wettkämpfen in vielen Städten, eine ganze Region als Gastgeber und mit 17,6 Millionen möglichen Tickets. Also einem Zuschauerpotenzial, das es so bei Olympischen Sommerspielen noch nie gegeben hätte. Eine große Vision und auch viel Überzeugungsarbeit bis zum Schluss haben aber nicht gereicht. Und deshalb war der Kölner Oberbürgermeister Thorsten Burmeister von der SPD im Gespräch mit Marina Schweizer geknickt.
0: Thorsten Burmeister, Oberbürgermeister von Köln und natürlich bestens bekannt mit dem Sport. Wie war jetzt gerade dieser Moment?
6: Also erstmal vorab Glückwunsch an München, Glückwunsch an Bayern. Wir haben uns ein faires Rennen geliefert, haben verloren. Aus der Niederlage gehen wir gestärkt hervor, weil wir viel für den Sport erreicht haben. Ein Dank an das großartige Team in Nordrhein-Westfalen, bei den vielen Städten, die zu einem Team geworden sind. Und insgesamt war es aber ein Sieg für den Sport heute. Wir werden alles tun, damit die Olympia-Bewerbung, damit die Bewerbung um Paralympische Spiele für Deutschland zum Erfolg geführt wird.
0: Können Sie sich sogar vorstellen, dass das Know-how, was ja nun wirklich jetzt auch in der Breite da war, dass das jetzt quasi noch weiter gen Süden fließt aus NRW?
6: Ich habe dem Dominik Krause gesagt, ich wünsche dir alles Gute bei dieser Bewerbung. Da, wo ich helfen kann, unterstütze ich dich auch persönlich. Wir werden den Austausch führen. Wir haben uns für die nächsten Wochen verabredet und dann wird es gemeinsam Richtung IOC gehen für Deutschland.
0: Jetzt hat ja München sehr stark damit geworben, dass es einfach eine Stadt ist, die man kennt. So, man kennt uns, mir ist an
6: Köln
0: mir.
6: Kennt man auch.
0: Köln kennt man auch natürlich. Aber das war eben so quasi der Slogan aus München. Denken Sie daran, hat es jetzt gelegen oder können Sie sich einen Reim drauf machen?
6: Nein, das müssen diejenigen machen, die entschieden haben. Wir haben ein gutes Konzept, ein nachhaltiges Konzept, das die Athletinnen und Athleten besonders berücksichtigt, aber auch Teilhabe gewährleistet, vorgestellt. Jetzt geht es darum, die Kraft, die wir durch diese Bewerbung gewonnen haben und so viele Menschen mitgenommen haben, Unternehmen, die Wissenschaft, alle in der Region, denen eine Möglichkeit zu geben, weiter in den Sport zu gehen. Und deswegen werden wir auch in Absprache mit dem Stadtsportbund, auch mit der Deutschen Hochschule, eine Initiative Fädel im Sport, Fädel für den Sport gründen, damit wir die Idee, den Sport zu den Menschen zu bringen, weiter fördern können.
0: Das ist ja genau das Credo jetzt gewesen, dass eigentlich Köln sich viele Hoffnungen gemacht hat, in Richtung Sporthochschule raus, aber natürlich auch in Richtung Norden auszubauen. Nicht nur für den Sport, sondern auch für die Bevölkerung. Was können Sie jetzt gerade so kurz nach der Entscheidung sagen, was davon wirklich auch jetzt ohne, dass Köln die olympische Hauptstadt erstmal wird, was wird davon so umgesetzt?
6: Die Arbeit, die ansteht, geht weiter. Für ganz Köln, aber auch für den Norden in Köln. Und deswegen werde ich nicht müde, auch alle in Köln nicht müde, die Entwicklung, die wir für Köln brauchen, voranzutreiben. Jetzt eben nicht mit Olympia und den Paralympics, jetzt auf andere Art und Weise.
0: Ich habe noch eine Frage zum Schluss, weil Sie haben es ja tatsächlich noch richtig spannend gemacht. Also wir haben Sie auch beobachtet.
6: Gezittert, hab ich gehört.
0: Es wurde
6: Herr Röder hat gesagt, wir haben gezittert und das zeigt nur, wir haben einen sportlich fairen Wettkampf hingelegt und ich bedanke mich auch nochmal ausdrücklich dafür. Und wir hatten insgesamt 4 tolle Konzepte. Berlin, Hamburg darf man auch nicht vergessen. Es war insgesamt eine tolle Bewegung für den Sport in Deutschland, hat sehr viel Zustimmung gebracht. Deswegen bin ich dem DOSB dankbar für diesen Prozess und reihe mich ein jetzt in die Unterstützer von München.
0: Aber Sie haben dieses Prickeln jetzt in den letzten Tagen auch noch so gespürt, dass es quasi so eine konzertierte Aktion ja schon gab, wirklich von oben bis unten.
6: Wir haben ein Zukunftsversprechen gegeben für Gesamtdeutschland, auch mit der Entscheidung für Warnemünde. Und deswegen ist es gut, dass jetzt auch noch diskutiert werden muss, wie man andere Teile Deutschlands auch in eine gesamtdeutsche Bewerbung einbeziehen kann.
0: Das würden Sie München sozusagen auch empfehlen?
6: Ich kann keine Ratschläge geben, das wird Herr Söder selber wissen und der Dominik Krause. Aber in internen Gesprächen würde ich Ihnen das raten.
0: Ich nehme jetzt mit aus dem Gespräch, dass Sie sich auch ein bisschen freuen darüber, dass Sie zumindest dieses Zittern auch geschafft haben.
6: Aber wir haben verloren. Das bleibt letztendlich. Aber Niederlagen machen stark.
0: Und das Positive vielleicht auch am Ende eines Tages
6: zu sehen. Sie erleben trotz einer Niederlage einen positiv gestimmten Oberbürgermeister.
1: Sagt Kölns Oberbürgermeister Thorsten Burmeister. Der kleine Triumph, Markus Söder immerhin noch etwas nervös gemacht zu haben, bringt ihn dann doch noch zum Lächeln. Und dieser kleine Triumph im Wettbewerb, zu dem dieser lange Bewerbungsprozess geworden ist, könnte ja auch ein Trost für seinen Kontrahenten Hendrik Wüst sein, CDU-Ministerpräsident in Nordrhein-Westfalen. Das hat Deutschlandfunk-Landeskorrespondent Jonas Panning in seinem Interview direkt aufgegriffen.
7: Herr Wüst, jetzt haben auch Sie in diesem Jahr eine Wahl verloren. Deutschland bewirbt sich mit München für die Olympischen und Paralympischen Spiele. Der Kölner Oberbürgermeister Thorsten Burmeister, der hat gerade gesagt, es tröste ihn ein bisschen, dass Köln-Rhein-Ruhr Markus Söder zumindest ein bisschen zum Zittern gebracht hat. Sie auch?
8: Ja, darum ging es aber nicht. Es ging darum, dass wir das beste Angebot machen für Olympische Spiele in Deutschland. Und wir haben ein exzellentes Angebot gemacht. Wir waren in 4 von 7 Bewerbungskriterien vorne. Der Deutsche Olympische Sportbund hat sich anders entschieden für eine exzellente Bewerbung aus München. Es gab auch gute Bewerbungen aus Hamburg und Berlin. Alles starke Bewerbungen. Und jetzt muss es darum gehen, dass wir alle gemeinsam dafür sorgen, Olympische Spiele nach Deutschland zu holen. Und für Nordrhein-Westfalen kann ich sagen, wir werden weiter eine sehr, sehr ambitionierte Sportpolitik machen mit einer Sportmilliarde, mit ganz viel Unterstützung fürs Ehrenamt im Sport, Trainertarif, Parasport. Da werden wir nicht nachlassen.
7: Ihr Team hat gekämpft bis zum Schluss, am Freitagabend noch hier in Baden-Baden auf Stimmenfang gewesen. Wie groß ist bei Ihren Leuten jetzt die Enttäuschung?
8: Ach, wir sind alle sportbegeistert und wir wollen Olympische Spiele nach Deutschland holen. Am allerliebsten natürlich zu uns, ist doch völlig klar. Und 66% bei den Bürgerentscheiden, Ratsbürgerentscheiden in Nordrhein-Westfalen, das war toll und das hat ja auch Rückenwind gegeben. Aber jetzt unterstützen wir eben die nationale Bewerbung. Wir wollen Olympische Spiele nach Deutschland holen. Wir wollen unseren Kindern dieses Geschenk machen, Olympische Spiele, Paralympische Spiele in Deutschland zu erleben. Und danach müssen wir uns jetzt voll ausrichten.
7: Woran hat es denn gelegen Ihrer Spekulation nach? Sie sind ja mit insgesamt 17 verschiedenen Standorten angetreten.

0: hinaus von der Bewerbung Köln-Rhein-Ruhr, außer recht hohe Bewerbungskosten von fast 20 Millionen Euro?
1: Na, ganz so viel war es nicht und davon ist auch noch eine Menge, was bleibt am Ende. Und ich glaube, dass wir sowas mit hoher Zustimmung der Bevölkerung machen können, eben in 4 von 7 Bewertungskriterien vorne lagen, zeigt, dass wir zu Recht uns auf den Weg gemacht haben. Wenn man in so einen Wettbewerb geht, dann kann man unterliegen. Das ist keine Frage, das ist im Sport so. Aber wir müssen uns nicht verstecken und das ist auch, glaube ich, gut für unser Land. Wir müssen uns nicht verstecken, wir können was, man traut uns eine Menge zu. Insofern bleibt auch die Sicherheit, die Erkenntnis, dass wir uns sowas zutrauen können. Und wir werden auch in Zukunft Sportgroßveranstaltungen in Nordrhein-Westfalen haben, weil wir einfach sportverrückt sind und weil wir es können.
2: Das war NRW-Ministerpräsident Hendrik Wüst zum Abschluss unseres Sportgesprächs von der außerordentlichen Mitgliederversammlung des DOSB in Baden-Baden. Dort hat München den Zuschlag bekommen, als Deutschlands Olympiabewerberstadt ins Rennen zu gehen. Und wie geht es jetzt weiter? Das Bewerbungskonzept aus München wird sich beim Internationalen Olympischen Komitee, dem IOC, mit anderen internationalen Bewerbern messen müssen. Ab März 2027 möchte der DOSB beim IOC dann in den strategischen Dialog eintreten. Dort müssen dann erste Detailpläne vorgelegt werden, eine Machbarkeitsstudie und auch schon erste finanzielle Garantien gegeben werden. In 2028 trifft das IOC dann aus allen internationalen Bewerbern im strategischen Dialogverfahren eine Auswahl an Favoriten, von denen Mitte 2029 ein Gastgeber für die Spiele 2036, also 7 Jahre später, ausgewählt wird. Und mit diesem Ausblick endet dieses Sportgespräch. Am Mikrofon war Sabine Lerche und ich bedanke mich bei Ihnen fürs Dabeisein und Zuhören.
3: Hören Sie nun zum Tagesausklang die Nationalhymne und die Europahymne. Um 0 Uhr folgen dann die Nachrichten.

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1: Null Uhr. Heute ist Montag, der 28. September. Die Nachrichten. Bundesaußenminister Wadephul wird heute in Den Haag erwartet. Dort will der CDU-Politiker unter anderem den Internationalen Strafgerichtshof besuchen. Geplant ist ein Treffen mit dessen Präsidentin Akane. Der Gerichtshof verfolgt schwerste Verbrechen wie Völkermord oder Kriegsverbrechen. Hintergrund des Treffens dürften die von den USA angekündigten Sanktionen gegen Akane sein. Die Trump-Regierung wirft der Präsidentin vor, Ermittlungen gegen Personen zu führen, obwohl deren Staaten die Zuständigkeit des Gerichts nicht anerkennen. Unter anderem wird auf den Haftbefehl gegen den israelischen Ministerpräsidenten Netanyahu wegen Kriegsverbrechen im Gaza-Streifen verwiesen. US-Präsident Trump hatte bei den Vereinten Nationen die Staatengemeinschaft zu einem geschlossenen Austritt aus dem Gericht aufgerufen. In Den Haag wird Wadephul zudem seinen niederländischen Amtskollegen Berendsen treffen. Dabei soll es unter anderem um die militärische Zusammenarbeit und die Unterstützung der Ukraine gehen. Der ukrainische Präsident Selenskyj hat die jüngsten russischen Angriffe auf Kiew und andere Städte seines Landes scharf verurteilt. Die Attacken gegen Kindergärten, Schulen und Wohngebäude würden überall in der Welt als Terrorismus eingestuft, schrieb Selenskyj auf der Plattform X. Bei den jüngsten russischen Angriffen waren nach offiziellen ukrainischen Angaben 7 Menschen ums Leben gekommen. Der ukrainische Präsident hatte darauf verwiesen, dass Russland vermehrt weiterentwickelte Kampfdrohnen mit Jetantrieb und großer Reichweite einsetzte. In Serbien hat Staatspräsident Vučić wie erwartet seinen Rücktritt erklärt, da er sich um das Amt des Regierungschefs bemühen will. Der teils autokratisch regierende Politiker will nun als Spitzenkandidat seiner Fortschrittspartei bei der vorgezogenen Parlamentswahl am 25. Oktober antreten und im Falle eines Wahlsieges Ministerpräsident werden. Das Amt des Staatsoberhaupts übernimmt zunächst kommissarisch Parlamentspräsidentin Brnabić. Der 56-jährige Vučić hätte nach 2 Amtszeiten im kommenden Jahr nicht erneut für die Präsidentschaft kandidieren dürfen. Serbien ist offiziell EU-Beitrittskandidat. Der Prozess stockt jedoch unter anderem aufgrund von Fragen der Rechtsstaatlichkeit des Landes. In Frankreich hat der rechtsnationale Rassemblement National bei den Wahlen zum Senat einen Erfolg erzielt. Bei den Abstimmungen erhielt die Partei 9 Mandate. Zusammen mit der extrem rechten Partei UDR stellen beide 14 Senatoren und können im Oberhaus eine Fraktion bilden. Der Senat hat insgesamt 348 Sitze. Die Mehrheit in der Kammer behalten die rechtskonservativen Republikaner und ihre Verbündeten. Die Senatswahl war die letzte bedeutende Wahl in Frankreich vor der Präsidentschaftswahl im kommenden Jahr. Bestimmt wurde die Hälfte der Senatoren durch Wahlleute, überwiegend Kommunalpolitiker. Zum Abschluss seines 4-tägigen Frankreich-Besuchs reist Papst Leo heute weiter in die Stadt Metz. In der Stadt unweit der deutsch-französischen Grenze will der Papst unter anderem eine Europarede halten. Dazu hat der französische Präsident Macron weitere europäische Staats- und Regierungschefs eingeladen. Bisher ließ der Élysée-Palast jedoch offen, wer der Einladung folgen wird. Gestern hatte das katholische Kirchenoberhaupt den Wallfahrtsort Lourdes besucht. Dort kamen 150.000 Menschen zu einer Messe unter freiem Himmel zusammen. Am Abend sprach Papst Leo mit 7 Betroffenen sexuellen Missbrauchs durch katholische Geistliche. Die deutsche Fußballnationalmannschaft hat ihr 2. Spiel unter dem neuen Bundestrainer Klopp verloren. Die DFB-Elf der Männer unterlag in Augsburg den Gästen aus Griechenland mit 0:1. Den Treffer in der Nations League-Partie für die Griechen erzielte Kurbelis. Der Schuss wurde von Kimmich unhaltbar abgefälscht. Im ersten Spiel unter Klopp hatte die Nationalelf 1:1 unentschieden gegen die Niederlande gespielt. Das Wetter. Nachts im Norden und Nordwesten wolkig und an der Nordsee etwas Regen, sonst gering bewölkt, Tiefstwerte 14 bis 7 Grad, im Südosten bis 3 Grad. Am Tage heiter, nur im Norden und Westen wolkig und gelegentlich Schauer, 23 bis 31 Grad. Morgen in der Nordhälfte bewölkt, sonst nach Nebelauflösung heiter, 23 bis 30 Grad. Die weiteren Aussichten: am Mittwoch im Westen zeitweise wolkig, ansonsten sonnig oder nur locker bewölkt, Temperaturen 20 bis 30 Grad. Das waren die Nachrichten.
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2: Ich freue mich, dass Sie zuhören. Was sagt uns die griechische Mythologie heute noch?
3: Ein Mensch darf keinen Menschen opfern. Und er darf die Götter nicht betrügen. Doch betrügt er die Götter und die Stadt mit dem Opfer eines Menschen, dann ist der Frevel so maßlos, so unfassbar, dass selbst die Götter dabei nur noch zusehen können. Machtlos, gelähmt, mit vor Entsetzen weit aufgerissenen Augen.
2: Das Verhältnis der Götter und der Menschen mal wieder. Darum geht's am Schauspielhaus Hamburg. Das goldene Vlies, das Jason mit seinen Argonauten erobern will. Darum drehen sich gleich zwei Abende und ein Nachmittag dieses Wochenende dort. Heute und gestern jeweils ein Teil. Fremde Sonne heißt die Inszenierung von Karin Bayer. Und wir sprechen gleich mit dem Kritiker, der viele, viele Stunden im Theater war an diesem Wochenende. Und wir sprechen über die Diskussion über Antisemitismus im Berliner Landesverband von Die Linke. 150 Jüdinnen und Juden aus Berlin möchten nicht, dass der Vorwurf des Antisemitismus instrumentalisiert wird von politischen Rivalen. Das fordern sie in einem offenen Brief. Unterschrieben hat auch die Philosophin Susan Neyman. Und gleich hören Sie dieses Gespräch. Aber erstmal Junius Mavent und Love Child.

0: Wie antisemitisch sind Linke? Darauf hat der Nationale Diskriminierungs- und Rassismusmonitor 2025 in einer repräsentativen Befragung folgende Antwort gefunden. Zitat: Wählerinnen der AfD zeigen überdurchschnittlich hohe Zustimmungsraten zu klassischem, sekundärem und israelbezogenem Antisemitismus sowie zu antimuslimischen Ressentiments, während die Wählerinnen und Wähler der Grünen und der Linken besonders geringe Zustimmungsraten aufweisen. Und in einem aktuelleren Post fügt das Deutsche Zentrum für Integrations- und Migrationsforschung DECIM, das diese Studie gemacht hat, noch hinzu: Diese Ergebnisse erlaubten keine Aussage darüber, wie einzelne Vorfälle innerhalb einer Partei einzuordnen sind oder wie Parteien mit solchen Vorfällen umgehen. Sie zeigten aber, dass antisemitische Einstellungen kein Phänomen eines einzelnen politischen Lagers sind und sich zwischen politischen Milieus unterschiedlich verteilt. Und wie gefährlich ist die Partei Die Linke in Berlin, die bei der Abgeordnetenhauswahl vor einer Woche gewonnen hat für Jüdinnen und Juden, die in Berlin leben? Darauf geben 150 Berliner Jüdinnen und Juden in einem offenen Brief die Antwort. Darunter die Sängerin Peaches, die Schriftstellerin Eva Menasse oder die Philosophin Susan Nyman. Und mit ihr habe ich vor der Sendung gesprochen. Susan Nyman, ich wünsche Ihnen einen schönen guten Tag, muss ich ja sagen, weil Sie sind uns ja aus New York zugeschaltet.
1: Das ist richtig. Guten Abend wünsche ich Ihnen.
0: Ja, wie gefährlich ist die Linke in Berlin für Jüdinnen und Juden in der Hauptstadt?
1: Ich bin Jüdin, die seit 17 Jahren in Neukölln lebt und ich habe gern die Linke gewählt. Wie Sie gerade gelesen haben, gibt es Antisemitismus in allen Parteien und in allen Schichten in Deutschland. Und das habe ich erlebt. Ich lebe mit Unterbrechungen in Berlin seit 1982. Gerade weil Antisemitismus ein ernsthaftes Problem ist, macht es mir und ich glaube die andere Unterzeichner dieses Briefes wütend, wenn es zynisch instrumentalisiert ist. Wir wissen schon, und das wurde jetzt bestätigt, dass die Linken die kleinste Zeichen des Antisemitismus weisen. Sie haben AfD genannt. Ich wundere mich, dass sich niemand mehr auf den Fall Aiwanger erinnert. Das ist CSU vor knapp 3 Jahren, weil das gerade vor dem 7. Oktober passiert ist, redet man nicht mehr darüber.
0: Der hatte aber als Schüler antisemitische Flugblätter in der Tasche. Ob er sie selber gemalt hat oder nicht, das ist nicht klar geworden, ne?
1: Ja, er hat sich auch nicht wirklich davon distanziert oder gemerkt, wie widerlich dieser sehr deutliche Antisemitismus gewesen ist. Und obwohl er kritisiert wird, ist er noch in der bayerischen Landesregierung. Also, und niemand hat vorgeschlagen, ihn da rauszuschmeißen. Also, was bei den Linken passiert, ist was vollkommen anders. Da sind keine Witze über den Holocaust gemacht. Dagegen wird auf die Rechte der Palästinenser hingewiesen und auf die Tatsache, dass seit 3 Jahren Israel ein Krieg gegen Gaza, inzwischen auch auf Westjordanienland und Südlibanon führt, die zu Abertausende Tote, Verwundungen, Zerstörung geführt hat. Und bestimmt gibt es da und dort Ausdrücke von Antisemitismus. Aber was passiert, ist fundamental anders.
0: Aber wenn zum Beispiel die Vorfälle im Vorfeld oder auch während des Wahlkampfs bei Die Linke, also wenn da auf der Wahlparty jemand ist aus dem Vereinigten Palästinensischen Nationalkomitee, wo an der Seite von Hamas-Anhängern gegen Israel mobilisiert wird, oder wenn gerade die junge Linke Sticker an der Schule verteilen, wo so ein Hello Kitty-Kätzchen vor einer palästinensischen Flagge drauf abgebildet ist, mit Sturmhaube und Kalaschnikow in der Hand, und wo dann drunter steht Organized Class War. Macht Ihnen das keine Sorgen?
1: Es macht mir Sorgen. Also ein paar Stickers oder ein Gast, der macht mir weniger Sorgen als die Tatsache, dass die Welt jetzt kaum noch Gaza schaut.
0: Aber hat nicht die Linke auch bewusst, wenn auch nicht komplett, aber zumindest im Flügel oder zumindest auch in bestimmten Bezirken mit dieser Gaza-Solidarität mobilisiert und hat nicht das auch zum Wahlerfolg beigetragen und hat sie dann nicht vielleicht auch so ein bisschen die Augen geschlossen vor dem, was da sonst noch mit reingeschwungen ist, einfach um diese Stimmen zu haben?
1: Ja, das hat zum Wahlerfolg beigetragen, und zwar bei mir. Ich habe zum ersten Mal die Linke ausdrücklich deshalb gewählt, weil sie die einzige deutsche Partei ist, die den Mut hatte, den Tabu gegen Solidarität für Palästina durchzubrechen. Die haben auch anfänglich auf den Wahlergebnisse in New York gezeigt. Zoran Mamdani hat nicht nur wegen steigender Ungleichheit den Wahl in New York gewonnen, gegen alle Erwartungen, sondern auch deshalb, weil er trotz enormer Widerstand darauf bestanden hat, dass diese Kriegsverbrechen in Gaza aufhören sollte. Das hat zu seinem Wahlerfolg beigetragen. Wir haben uns inzwischen daran gewöhnt, dass Politiker immer ihre Prinzipien aufgeben, wenn sie etwas kosten. Und stattdessen hat Mamdani seine Prinzipien behalten und es hat den Leuten das Gefühl gegeben, Mann, wenn er standhaftig in einem Fall ist, wird er vielleicht auch in anderen standfest.
0: Gehört das nicht auch zur Haltung zu sagen, hier pass auf, da sind unsere Grenzen gezogen und muss man das nicht für alle Mitglieder klar machen?
1: Entschuldigung, das klingt so ein bisschen wie diese Aussage der grüne Politiker mit einer Partei, mit Antisemiten aus Neukölln. Wird keine Koalition gemacht. Das haben viele andere Leute in vielen anderen Bezirken auch Linke gewählt. Warum soll man nicht auf die Stimmen der in Neukölln lebende Muslimen und übrigens auch Israelis, es leben viele Israelis in Neukölln, warum soll man nicht deren Stimmen auch hören, wenn sie vernünftig sind? Natürlich, wenn sie Terror verherrlichen, will ich auch nichts davon wissen. Und ich glaube, Elif Eralp hat sich doch klar davon distanziert.
0: Kommen wir vielleicht zur anderen Seite. Die Bundesspitzen zum Beispiel von CDU und SPD, die sich ja auch massiv in diese Diskussion eingemischt haben, wie denn jetzt Koalitionen gebildet werden sollen in Berlin. Das ist einigermaßen ungewöhnlich, dass eben die Bundesspitzen auch sofort sagen, hier so muss man das machen oder nicht. Sie haben es ja gerade auch zitiert. Glauben Sie, dass die wirklich nur die Sorge um die Jüdinnen und Juden in der Hauptstadt umtreibt?
1: Überhaupt nicht. Und das ist wirklich das, was ich am wenigsten verstehe bei dieser Hetze. Und interessanterweise, es ging jetzt seit 6 Jahren hauptsächlich nur um die Kulturpolitik. Und ich bin da sehr engagiert seit 2020. Jetzt geht es um die Politikpolitik, und zwar in der Hauptstadt. Ich glaube schon, dass einige Leute wirklich besorgt sind und Juden schützen wollen. Kapieren Sie denn nicht, dass wenn alle Fokus auf eine Minderheit ist und andere Minderheiten werden am besten ignoriert und am schlimmsten diskriminiert, glauben Sie wirklich nicht, dass das zum Antisemitismus beiträgt? Also die Juden, die ich kenne, fürchten sehr, dass diese viele Maßnahmen zum Antisemitismus beiträgt. Wir sind sicher darüber. Was noch dazu beiträgt, nach allen Umfragen sind zwischen 75 und 80% aller Deutschen gegen die derzeitige Israel-Politik. Das heißt, es ist nicht nur, finde ich, unmoralisch, sondern schlechthin undemokratisch.
0: Was haben Sie für Reaktionen bekommen auf diesen offenen Brief bisher?
1: Oh, bestimmt bis jetzt ein Hassbrief, was natürlich, ich wünsche, die Leute würden ein bisschen rumgoogeln und dann würden sie nicht Falschheiten sagen, aber nur Zuspruch. Ich bekomme von Fremden viel Danke, dass sie das gemacht haben, auch von Bekannten.
0: Ich danke Ihnen auch für dieses Gespräch. Einen schönen Tag wünsche ich Ihnen, Susan Heyman nach New York.
1: Gerne.
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0: Genau, und bei der Kultur vom Tage oder genauer gesagt vom Wochenende sind wir jetzt. Warum sollten Serien nur im Streaming oder im Fernsehen erfolgreich sein? Ein toller Plot zieht Menschen auch im Theater in seinen Bann. Das hat das Hamburger Schauspielhaus bewiesen, schon mal vor 2 Jahren mit der 5-teiligen Serie Antropolis – Ungeheuer Stadt Theben und jetzt mit Fremde Sonne, mit dem allertollsten, um nicht zu sagen dem irrsinnigsten Plot der Menschheit, nämlich mit dem Plot Plot der griechischen Mythologie oder den Plot. Anders als es die Streaming-Verwertungslogik vorgibt, wird aber nicht jede Woche eine neue Folge veröffentlicht. Nein, es gibt, um ganz in der griechischen Antike zu bleiben, einen Binge-Marathon. Der hat gestern am Schauspielhaus Hamburg schon begonnen. Heute am Nachmittag und abends dann der zweite und der dritte Teil. Das Finale wird dann allerdings erst im Februar sein, aber das erklärt uns unser Theaterkritiker Michael Lages nochmal genauer. Dieses Seriendrama von Robert Schimmelpfennig geschrieben, das hat Karin Bayer inszeniert. Michael Lages, wie ist das für die Kondition gestern und heute, so ungefähr 7 Stunden im Theater?
3: Ach, eigentlich gar nicht so schlimm. Ich bin Schlimmeres von Frank Castorf gewohnt und aus Brasilien. Also das sind ja nicht etwa so 6 bis 7 Stunden Schinken, die sozusagen abgesessen werden müssen, sondern es sind einzelne Passagen aus den verschiedenen Abgründen und Seitensträngen der griechischen Mythologie, das stimmt. Diesmal wird das goldene Vlies, das ist sozusagen das Wertvollste, was man überhaupt sozusagen unter den Sternen erringen kann, ist das Thema. Und zunächst mal muss erklärt werden, was das ist. Das ist nämlich einfach ein Widderfell, das hervorgegangen ist aus der sexuellen Verbindung eines Gottes mit einem jungen Mädchen. Also sozusagen ein göttliches Fell.
0: Klassiker in der Mythologie.
3: Ja. Und dann wird, das macht Roland Schimmelpfennig sehr geschickt und sehr zeitgenössisch, die Geschichte eben nicht als Fortsetzung erzählt, wie es in einer Serie wäre, sondern als nächster, wie soll man sagen, als nächster Standort der Geschichte. Sozusagen, wir springen nicht sozusagen immer
0: Zeitsprüngen, Flashbacks.
3: Nein, Cliffhanger wollte ich sagen.
0: Ach, Cliffhanger.
3: Von einem ins andere, das gibt's zwar auch, aber wir folgen sozusagen der antiken Dramaturgie in der Mythologie. Und das ist extrem geschickt. Das war bei Anthropolis so. Das ist jetzt wieder so Vorgeschichte, ein Teil einer weiteren Vorgeschichte. Wie hat zum Beispiel Jason zusammen mit Herakles überhaupt gelernt? Nämlich bei einem Zentaur, eine vollkommen abstrakte Geschichte, ist Nummer 2 gestern gewesen. Und Nummer 3 ist tatsächlich die Argonautenfahrt, eine der beiden großen Seefahrergeschichten, die exakt dafür da ist, dass ein König, der wieder in sozusagen seine Ehre zurück will, dieses goldene Vlies weit fern in Asien wieder einsammeln soll und es zurück in die griechische Heimat bringen sollte. Ne? Also das ist zum Beispiel...
0: Da können wir ja mal reinhören. Diese Szene haben wir rausgeschält.
4: Wir fahren nicht dort hinaus, um allein ein Vlies zu finden, ein Fell, ein geraubtes Fell, die geraubte Haut eines Gottes. Nein, wir fahren dort hinaus, um die Welt zu ändern. Nein. Wir fahren dort hinaus, um unsere Welt neu zu erfinden.
0: Ja, genau, das ist das Programm, das er ausruft mit den Argonauten, der dann raus will, also um das goldene Vlies zu rauben, ja, im Grunde. Ne?
3: Eigentlich ja.
0: Und ich finde, das war für mich immer kennzeichnend für die griechische Mythologie. Das sind diese irrsinnigen Verwicklungen eben von so einer Dominanz, dann die erstaunlichsten Zeugungen, Sex und Unterwerfung zwischen Göttern und Menschen.
3: Ja.
0: Und auch hier zeigt sich das. Und ich habe mich immer gefragt, wie überträgt man das auf heute? Was nimmt man da raus? Was hat sie da berührt? Was haben sie verstanden über das Menschsein und die Welt an diesem Stück heute und an diesen Geschichten von früher?
3: Also an dem Beispiel kann man es ganz gut sehen, weil der sagt ja was ganz unglaublich Sympathisches. Gleichzeitig ist er der Kolonialist, der rauszieht und irgendeiner anderen Welt beibringen soll, wie die Welt besser funktioniert. Sozusagen, sie haben den Widerspruch in dieser winzigen Szene drin. Er will die Freiheit bringen. Ja, was ist das? Darüber denkt er nach, sagt aber immer, es ist seine Freiheit. Als wenn irgendein Kolonialist irgendwo in die dritte Welt geht und dem Land die eigene Freiheit überstülpt.
0: Mhm.
3: Da haben sie zwei Gedanken in einer winzigen Szene drin. Und das ist eigentlich ständig so. Sie werden ständig auf den Holzweg geführt mit auswegsloser Logik. Das ist das Tolle an der griechischen Mythologie und an der Antike überhaupt. Es gibt ja auch noch die römische, dass diese Texte absolut logisch und konsequent gebaut sind. Und Schimmelpfennig tut das einzig Richtige, er nimmt sozusagen einen ja, so halb zeitgenössischen Überbau. Wir können das immer verstehen als zeitgenössischen Kommentar. Heute, die beiden Medea-Stücke, die heute zu sehen waren, die haben immer damit zu tun, dass diese Medea sozusagen die Vorzeigefremde ist in der Gesellschaft, in der sie lebt. Und da müssen wir gar nicht in irgendeiner Großstadt und in irgendeine Vorstadt gucken. Das Problem mit Fremdsein und Zuhause-Sein ist das zentrale gesellschaftliche Problem der Gegenwart. Und da dockt Schimmelpfennig an, ohne das jetzt so mit dem Schild hinzustellen, das ist jetzt aktuell, sondern er benutzt das historische, klassische, antike Material, um diese Geschichte so zu erzählen, als würde sie mir heute jemand erzählen. Und das ist, glaube ich, der zentrale Knackpunkt, der zentrale Klassepunkt dieses Marathons, der wirklich wieder genauso gut ist wie beim ersten Mal.
0: Und da hat also Schimmelpfennig hat eine gute Vorlage, eine stringente und überzeugende geliefert. Und bei Karin Bayer, das hat man jetzt am Ausschnitt, den wir ganz am Anfang der Sendung gehört hat, da hat sie einen Chor. Hier hört man diese Musik. Wie hat sie das auf die Bühne gebracht?
3: Also Karin Bayer hat so eine Art Vorstellung von Totaltheater. Einerseits super gute Texte, andererseits setzt sie immer auf Musik. In diesem Fall, ihr Musiker ist immer Jörg Gollasch, der hat diesmal ein Bläserquartett drunter gemischt und auch die Chorsprecherinnen und Sängerinnen, die da zu Anfang zu hören waren, die singen auch seine Musik. Gleichzeitig ist es aber wie ein Ritual. Es ist sozusagen Masse, Mensch, also Chor. Es sind auch choreografisch organisierte Ruderer, wenn auf der Argo mit den Argonauten gerudert wird, die sind auch dabei. Es ist alles, und die Bühne von Johannes Schütz steht unter Wasser im Argonautenteil. Es ist sozusagen mit allen Reizen, die das Theater bieten kann, aufgeladen. Gleichzeitig bleibt es aber in einer Konzentration auf die Protagonistinnen und Protagonisten, gleichzeitig auf das chorische Umfeld. Das sind ja immer wir. Der Chor ist eigentlich im antiken Theater immer das Publikum und so, nimmt sozusagen die Kommentarebene des Publikums ein. Das ist manchmal noch viel deutlicher als hier, aber immer ist es so. Und deswegen ist die Verbindung, die das Antike und auch diese bislang fünf Teile, der sechste kommt ja noch, die Verbindung, die diese Teile aus der historischen Antike mit Medea und Jason in die Gegenwart und sozusagen zu uns als Echoraum schaffen. Ein bisschen kompliziert jetzt zu erklären, aber es ist so, dass es wirklich eine Einheit schafft, die im Theater verdammt selten ist und eigentlich immer nur mit Antike funktioniert.
0: Und sagen Sie noch ganz kurz, Jason wird gespielt von David Striso, Bojana Mädel ist dabei, Lina Beckmann, wie oft bei Karin Bayer. Jetzt haben wir nur noch zwei Sätze, wie waren die?
3: Grandios. Das kann ich schneller als in zwei Sätzen. Ein fantastisches Ensemble, wirklich sehr, sehr, sehr starke Abende und ein extrem begeistertes Publikum, Standing Ovations bis zum Abwinken. Also das hat das Theater verdient, das in Hamburg besonders.
0: Vielen Dank, Michael Lages, über Fremde Sonne, inszeniert am Deutschen Schauspielhaus in Hamburg. Und das geht auch weiter noch durch die Monate bis in den Februar, wo es dann den letzten Teil gibt. Vielen Dank.
3: Gern geschehen.
0: Und hier jetzt Family of the Year, passt irgendwie zur griechischen Mythologie, mit Hey Kid.

0: Leipzig war mit der Industrialisierung rasant gewachsen, hatte vor dem Zweiten Weltkrieg mehr als 700.000 Einwohnerinnen und Einwohner. Maschinen wurden gebaut, Textilien hergestellt und Bücher. Im 19. Jahrhundert war Leipzig die Hauptstadt der Bücher. Und das mit der Industrialisierung gewachsene Großbürgertum hat sich auch gern um Kunst gekümmert und wichtige Institutionen gegründet, wie das Bildermuseum, das heutige Museum der bildenden Künste oder das Gewandhausorchester. In dieser Leipziger kunstbegeisterten Gesellschaft waren auch viele Jüdinnen und Juden. Vor der Machtübernahme der Nazis lebte die sechstgrößte jüdische Gemeinde der Weimarer Republik dort. Und unter ihnen natürlich auch bedeutende Kunstsammlerinnen und Sammler. Ihnen widmet das Museum der Bildenden Künste jetzt die Ausstellung Vier Wände voller Kunst. Vor der Sendung habe ich mit der Provenienzforscherin am Museum der Bildenden Künste in Leipzig, mit Ulrike Sass, drüber gesprochen. Danke, dass Sie Zeit haben.
1: Ja, vielen Dank.
0: Die Ausstellung, die zeigt Werke aus den Privatsammlungen von 11 jüdischen Leipziger Familien. Wieso diese 11?
1: Wir haben uns auf die 11 Familien geeinigt, weil es ein Zwischenstand von einem größeren Forschungsprojekt ist, was MDBK durchgeführt wurde und vom Deutschen Zentrum Kulturgutverluste gefördert wurde, zu 22 Familien aus Leipzig, von denen wir annehmen, dass sie Kunst gesammelt haben oder einen großen Kunstbesitz hatten. Und die Ausstellung zeigt jetzt die Sammlungen von 11 Familien. Und das sind die Familien, zu denen wir im Forschungsprojekt jetzt einfach auch schon viel recherchiert haben und viel herausgefunden haben und wo wir die Ergebnisse auch schon gut präsentieren können.
0: Was ist mit diesen jüdischen Leipziger Familien passiert und was mit ihrer Kunst?
1: Das ist ganz unterschiedlich. Also die 11 Familien sind so individuell und unterschiedlich, wie Familien sein können. Aber allen gemeinsam ist, dass sie nach 1933 als jüdisch kategorisiert wurden. Also dann vor allen Dingen mit Einführung der Nürnberger Gesetze 1935 und verfolgt wurden. Und dass alle diese Familien und die Familienmitglieder entweder emigriert oder geflohen sind oder im Nationalsozialismus ermordet wurden. Und niemand von den Familien lebt noch in Leipzig oder sogar in Deutschland. Und wir möchten natürlich mit der Ausstellung auch an diese Personen und Menschen und Familien erinnern, die einst das Kulturleben in Leipzig so reich gemacht haben.
0: Wie verweben Sie in der Ausstellung die Kunst und die Lebensgeschichten und die Verbrechen, die den Familien angetan wurden?
1: Die Ausstellung erzählt in einer ersten Ebene die Biografien der Familien, als sie in Leipzig gelebt haben und sich in Leipzig für Kultur engagiert haben. Und erst in einer zweiten Ebene erzählen wir dann das Verfolgungsschicksal. Also das ist wie so, das ist ein Störfaktor, ein Zwischenschub in den Biografien. Und wir erzählen diese Geschichten anhand der Kunst, die wir haben für die Ausstellung, die wir aus unserem eigenen Bestand zeigen oder von den Leihgaben. Und zu Familien, wo wir wenig Kunst zeigen können, weil wir gar nicht wissen, wo die Kunst heute ist, erzählen wir zusätzlich anhand von Archivalien und Fotos in Vitrinen die Familiengeschichte.
0: Und die Ausstellung, sie heißt ja Vier Wände voller Kunst. Ist es so, dass das vier Wände sind? Stehen die für vier Dimensionen? Oder wenn ich reinkomme ins Museum der Bildenden Künste in diese Ausstellung, wie erfahre ich denn die erste, zweite Ebene und die Bruchstelle?
1: Vier Wände voller Kunst bezieht sich auf die eigenen vier Wände, weil wir zeigen ja Privatsammlungen, die die Familien in ihren Wohnungen und Wohnhäusern hatten und mit Kunstwerken, mit denen sie sich umgeben haben, also in den eigenen vier Wänden damit gelebt haben. Und wir haben die verschiedenen Textebenen grafisch abgesetzt. Ich denke, dass man das dann ganz gut schon sehen kann in der Ausstellung. Und es funktioniert viel über die Textebene.
0: In Hamburg hat vor 2 Wochen, glaube ich, oder vor 3 Wochen eine ähnliche Ausstellung angefangen. Die heißt Von Monet bis Picasso, jüdische KunstsammlerInnen in Deutschland im Bucerius Kunstforum. Sie verweisen auch aufeinander. In welchem Verhältnis stehen diese beiden Ausstellungen?
1: Also tatsächlich ist es Zufall, dass die beiden Ausstellungen jetzt zeitgleich eröffnet haben. Wir haben aber während der Planung voneinander erfahren und finden es sehr großartig, dass zwei so große Kulturinstitutionen nun endlich umfassend jüdische PrivatsammlerInnen sichtbar machen. Allerdings ist die Grundvoraussetzung vom MDBK natürlich eine ganz andere als die vom Bucerius Kunstforum. Uns gibt es ja seit der Mitte des 19. Jahrhunderts als Museum. Wir haben eine gewachsene Sammlung und wir selbst sind als Museum auch Profiteur des Kulturgutentzugs in dem Nationalsozialismus gewesen. Und damit betrachten wir natürlich auch kritisch die Rolle des Museums dabei. Und wir haben den Fokus auf Familien, die in Leipzig gelebt haben. Und alle diese Familien hatten auch vor 1933 eine enge Verbindung zum Museum. Und diese Verbindung möchten wir auch wieder deutlich machen und möchten wir wieder aufleben lassen. Und das ist ein großer Unterschied zwischen diesen beiden Ausstellungen.
0: Wenn wir kritisch mit dem Museum als Institution umgehen, wenn wir dabei mal bleiben, in der Hamburger Ausstellung hat in seiner Rezension ein Journalist von der Frankfurter Allgemeinen Zeitung die Schlüsselwerke mancher Sammlungen vermisst und kritisiert, dass manchmal an den paar Exponaten, die man da hat, die Auswahl schlecht repräsentiert ist. Und die Direktorin des Bucerius Kunstforums, die wird zitiert in diesem Artikel, dass viele Museen eben ihre Werke aus den Sammlungen nicht verleihen wollten, aus Angst vor Restitutionsforderungen und um keine schlafenden Hunde zu wecken. War das bei Ihnen auch so? Haben Sie auch solche Erfahrungen gemacht, dass Sie gern mehr gehabt hätten, aber nicht bekommen haben?
1: Also jein. Wir hätten gerne mehr gehabt und haben nicht alles bekommen, aber nicht aufgrund von Angst vor Restitutionsverfahren. Also das ist bei uns tatsächlich in der Vorbereitung, war das kein Argument. Und es gab einfach andere Gründe und die Werke, die wir jetzt dann nicht bekommen haben, wären auch gar keine Werke gewesen, die, wo es in der Schwebe steht, dass die vielleicht restituiert werden müssten. Auch wir können nicht alle Sammlungen entsprechend repräsentieren mit den Werken, mit denen wir sie gerne repräsentieren können. Das hat aber eigentlich einen anderen Grund, nämlich von vielen Werken wissen wir heute gar nicht mehr, wo sie sind. Selbst wenn sie wann mal vor 20 Jahren auf dem Kunstmarkt waren, sind sie wieder in Privatbesitz gewandert und da ist es ganz, ganz schwer zu restituieren. Wir haben uns, wie das Bucerius Kunstforum auch, dennoch entschieden, die Familien in der Ausstellung zu belassen, weil wir ja dennoch an die Familien und an die Beziehung zum MDBK, das kulturelle Engagement der Familien erinnern möchten.
0: Aber das ist doch eigentlich paradox, oder? Wenn ausgerechnet Ausstellungen über den Verlust jüdischer Sammlungen genau an dieser Verlustgeschichte scheitern, weil eben Museen Angst haben, dass sie dann Werke aus ihrer eigenen Sammlung verlieren, oder? Wie sehen Sie das als Provenienzforscherin?
1: Ja, ich als Provenienzforscherin bin immer der Meinung, man sollte transparent mit den Sachen umgehen. Und selbst wenn man sich nicht sicher ist mit einer Provenienz oder eine Provenienz fraglich ist, dennoch das Werk ausstellen, zeigen, die Geschichte thematisieren. Aber das sind ja auch nicht immer die Entscheidungen der Museen, sondern auch oft der Träger und das sind oft politische Entscheidungen.
0: Und jetzt ist es ja zufällig so gekommen oder vielleicht eben ja auch gar nicht so zufällig, dass direkt zwei Häuser die Geschichte von jüdischen Sammlungen erzählen. Warum ist das jetzt gerade besonders wichtig?
1: Es ist natürlich auch unsere, ich sag mal, Pflicht als Kulturinstitution, öffentliche Einrichtung, eben mit dieser Geschichte transparent umzugehen, also mit der eigenen Rolle in der Zeit und an diese Familien zu erinnern, weil für die Familien gibt es keinen Schlussstrich. Also die leben auch heute noch mit der Geschichte, mit der eigenen.
0: Selbst wenn manche Parteien das fordern und auch Provenienzforschung mit diesem Argument, es muss jetzt endlich mal Schluss sein, damit ja gar nicht mehr weiter betreiben wollen, oder?
1: Ja, es ist eine ganz große Gefahr, diese Geschichte nicht aufzuarbeiten. Und da muss man sich auch demokratisch positionieren und zur eigenen Geschichte stehen und diese transparent machen.
0: Ganz herzlichen Dank, Ulrike Sass, über die Ausstellung Vier Wände voller Kunst, die jetzt übermorgen startet im Museum der Bildenden Künste in Leipzig. Vielen Dank.
1: Ja, vielen Dank.
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0: Und wir gehen zurück, bleiben nochmal in der Weimarer Republik, in der Bertolt Brecht und Elisabeth Hauptmann die Drei-Groschen-Oper geschrieben und Kurt Weill die Musik dazu gemacht hat. Über eine Gesellschaft, in denen das Geld der einzige Wert ist und die, die am wenigsten davon haben, sind da noch die ehrlichsten. In Zürich hat Pinar Karabulut die Drei-Groschen-Oper schon auf die Bühne gebracht und heute hatte die Inszenierung von Philipp Stölzl im Münchner Residenztheater Premiere und unser Theaterkritiker Christoph Leibold war da. Schönen guten Abend.
2: Schöne Grüße nach Berlin.
0: Warum ist denn die Drei-Groschen-Oper so aktuell, dass sie wieder öfter gespielt wird? Und wie zeigt sich die Aktualität in der Inszenierung von Philipp Stölzl?
2: Ich weiß gar nicht, aktuell, das ist so eine Sache mit dem Stück. Also ich finde, das, was an Sozialkritik drinsteckt, ist ja so in Sentenzen gegossen, die fast zu Spruchweisheiten geronnen sind. Also ich sage nur, erst kommt das Fressen, dann die Moral und so weiter. Das hat was Bonbonhaftes und ist dann auch nah am Gemeinplatz. Und dazu kommt dann die unverwüstliche und unverschämt schmissige Musik von Kurt Weill. Also ich würde mal sagen, die Drei-Groschen-Oper ist Brechts größter Publikumsrenner, nicht weil sie so aktuell analytisch und politisch wäre, sondern einfach, weil sie genau das ist, was Brecht immer gescheut hat, wie der Teufel des Weihwassers, nämlich kulinarisches Theater. Und das merkt man auch bei dieser Premiere, wenn dann die Band zum Schlussapplaus so eine beschwingte Instrumentalversion der Moritat von Mackie Messer anstimmt, dann klatscht einfach das Publikum enthusiastisch mit. Mhm. Das ist total schwer dagegen anzuinszenieren. Man muss sich also auch gut überlegen, ob er das will. Und Philipp Stölzl unternimmt vielleicht ein paar wohldosierte Versuche. Mehr ist es auch nicht. Er setzt zum Beispiel die Musiker nicht in Orchestergraben, sondern die Thronen über der Bühne. Und dafür purzeln immer wieder Figuren rein in den Orchestergraben, die massakriert werden, wenn zum Beispiel die Serie über Jenny ihr Lied singt. Dann gibt es Leichen, die da reinstürzen. Also das soll so ein bisschen Show am Abgrund sein, aber das hat eher Slapstick-Charakter. Also eine besondere aktuelle Schärfe kriegt der Abend dadurch nicht.
0: Philipp Stölzl hat ja als Bühnenbildner angefangen. Also er weiß auch, wie er da die Ebenen bespielen kann. Er hat dann Musikvideos gemacht für KünstlerInnen von Rammstein bis Madonna, Kinofilme, Oper auf der Seebühne der Bregenzer Festspiele, also riesenpompös. Deswegen hätte ich jetzt was Gigantisches, Glitzerndes und vielleicht auch Pathetisches erwartet. Sie auch?
2: Ja, der hat immer tolle Bühnen. Er macht ja die Bühnen auch als Regisseur selber. Diese hier, die entpuppt sich so aus zweiten Blick, sogar auf zweiten Blick als Showtreppe. Die besteht aus drei großen Stufen aus packpapierbeigen Kisten und Kartons. Erstmal unglamourös, so zusammengesetzt, hat was von Handelskontor. Aber es sind eben drei Stufen. Und weil das Ganze auch vorne eng an die Rampe gebaut ist und das Ensemble dann frontal ins Publikum spielt, entsteht dann doch so ein Showcharakter. Und es hat aber gleichzeitig sowas von Theater aus der Kiste, wie so eine fahrende Jahrmarktstruppe. Könnte gerade in München auf dem Oktoberfest stattfinden, wo man, ja, also zum Beispiel, wenn man denkt an die letzte Szene, wenn Mackie Messer aufgehängt wird am Oktoberfest, da gibt es auch große Hinrichtungsshows. Also aus diesem Gestus ist das inszeniert. So Spektakel, grotesker Grusel. Und das ist auch im Sinne von der Weilmusik, weil die hat ja auch so einen großen Budenzauber und scheut nicht die große Geste, wobei sich Stephen Delaney, der musikalische Leiter, ein paar ganz erstaunliche Freiheiten nimmt, wie sie bei den Weil-Erben, die glaube ich noch ein bisschen penibler sind als die Brecht-Erben, vermutlich gerade so noch durchgehen dürften. Wir hören mal kurz rein in den Kanonensong.

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2: Also total interessant, wie die Band da das Tempo dann mal verschleppt, dann wieder beschleunigt. Also da wird der Interpretationsspielraum wirklich weit gedehnt, wie ich das noch selten erlebt habe bei der Dreigroschenoper. Das öffnet den singenden Schauspielerinnen und Schauspielern natürlich gestalterische Freiheiten. Aber jetzt aktuelle Brisanz lässt sich damit nicht herstellen. Aber immerhin so eine musikalische Frische, dass man das mal anders hört.
3: Auf den Fotos auf der Homepage, da sieht man, dass da auch ein Zusammenspiel stattfindet von Mensch und Marionette. Wie funktioniert das und was bringt das?
2: Ja, nicht Marionetten, das sind Puppenkörper, die sich die Schauspieler von Leib hängen, so mit Manschetten um den Hals. Die Körper sind halb so groß wie die Menschen. Und man sieht dann den Kopf der Darsteller und die Miniaturkörper darunter. Das hat erstmal einen komischen Effekt. Kommt zum Beispiel zum Einsatz bei der Bettlerarmada von Bettlerkönig Peachum. Und auch Peachum selber, großartig dargestellt von Oliver Strokowski, ist so ein Miniaturmensch. Der hat einen Körper mit schwarzem Gehrock umgeschnallt, setzt sich da mal so mit baumelnden, gekreuzten Puppenbeinchen auch schon mal auf seine Angestellten drauf. Und dann hat die Figur sowas von so einem unterschätzten Underdog, weil der irgendwie so klein ist. Dabei ist dieser Peachum ein absolut gerissener Fuchs mit allen Wassern gewaschen, wie übrigens auch sein Darsteller Oliver Strokowski, der so eine ganz lässige Schnodderschnauze hat und für mich so eigentlich der heimliche Star des Abends ist. Nicht nur wegen des Puppenkörpers.
3: Und wie waren die anderen?
2: Ja, Moritz Treuenfels als Mackie Messer fällt so ein bisschen ab. Der hat sich als Mackie eine Macke zugelegt. Der verrenkt immer wieder so seinen Hals, legt den Kopf schief und bleckt die Zähne, wenn ihm was missfällt. Lächelt ansonsten sardonisch. Das ist schon nicht verkehrt, passt zur Figur. Mir fehlte so ein bisschen der schillernde Charme, das Charisma. Mehr angetan war ich zum Beispiel von Isabel Antonia Höcke als Polly Peachum, so wunderbar durchtriebene Unschuld. Also insgesamt schauspielerisch mit guten und sehr guten Darstellern, eine Inszenierung, die man mit zum gewissen Vergnügen gut weggucken kann, läuft auch ganz gut geölt ab. Paar Hingucker, die Bühne, die Puppenkörper. Aber das wird laufen auf dem Spielplan des Residenztheaters, keine Frage. Aber eigentlich eher, weil Stölzel so den Mechanismus des Stücks gekonnt bedient, nicht weil er jetzt das Rad bei dem Stück neu erfunden hätte.
3: Vielen Dank, Christoph Leipold. Über die Dreigroschenoper am Residenztheater in München hatte sie heute Abend Premiere. Dankeschön.
2: Gern geschehen.
3: Und wir spielen jetzt noch Jovanotti. Der war zumindest vor 30 Jahren der bekannteste Rapper Italiens. Er wird heute 60 Jahre alt und um 23.44 Uhr sind wir bestimmt die Letzten, die gratulieren. Hier ein Song von seinem Album Safari Punto.

0: Architektur lässt sich nicht erklären, sondern sie muss erlebt werden, sagt ein Architekt, dessen Entwürfe so gar nicht gut rüberkommen in verkleinertem Maßstab oder als Skizze, weil sie angefangen haben zu leben, im Grünen, in der Natur. Geoffrey Bawa ist dieser Architekt, der die tropische Moderne mitbegründet hat und der erst im Alter von 35 Jahren überhaupt erst angefangen hat, in London Architektur zu studieren. Vorher hat er in seiner Heimat der Sri Lanka Hauptstadt Colombo als Anwalt gearbeitet. Im Vitra-Museum in Weil am Rhein zeigt jetzt die Ausstellung Geoffrey Bawas Schaffen, mehr von Christian Gampert.
1: Der erste Raum zeigt in einem riesigen Fototriptychon Geoffrey Bawas Garten. Es handelt sich um eine ehemalige Kautschukplantage, die Bawa nach seiner Rückkehr aus England 1948 kaufte und bis an sein Lebensende immer weiter kultivierte. Neben dem kargen Wohnhaus gibt es kleinere Pavillons und Werke verschiedener Künstler. Im Zentrum stehen aber weite Rasenflächen und voluminös ausgreifende Bäume und Pflanzen. Das Anwesen ist ein Prototyp seiner Absichten als Landschaftsbaumeister. Bawa hatte erst Jura studiert und dann in London eine Architekturausbildung erhalten, die sich an der klassischen Moderne orientierte, mit den üblichen Materialien Beton, Stahl und Glas. Das konnte in seiner Heimat nicht funktionieren.
2: Geoffrey
1: arbeitet völlig anders. Es gibt in Sri Lanka ein tropisches und fruchtbares Klima, wo viele Dinge wachsen. Deshalb entschloss er sich, die Natur zu umarmen, sagt Kuratorin Shayari de Silva. Allerdings musste auch Bawa erst schmerzhaft lernen, dass Stahlbeton im feuchtheißen Sri Lanka fehl am Platz ist. Beim brutalistischen Großprojekt eines Schulbaus in der Hauptstadt Colombo, das er 1963 fertigstellte, regnete der Monsun durchs Flachdach und der Beton musste ständig saniert werden. Also ging Bawa zurück zu seiner Gartenphilosophie, konzentrierte sich auf Holz, heimisches Handwerk und traditionelle Innenausstattung. Zudem, innen und außen sollten beim Bauen keine Gegensätze mehr sein, sondern ineinander übergehen, schon wegen des Luftzugs. Die Ausstellung zeigt liebevoll die minutiös gefertigten Innenräume, Möbel und Sitzmöbel, meist in der zurückhaltenden Klarheit heimischer Tradition, manches aber auch in buntem Flower-Power-Look, etwa wenn die Designerin Ena de Silva für die Batik-Paneele des Bentota Beach Hotels verantwortlich zeichnete, die dann von Landfrauen der Umgebung gefertigt wurden.
2: Unlike many of the other modern architects.
1: Anders als andere moderne Architekten wollte er möglichst viele Menschen an der Gestaltung von Häusern und Räumen beteiligen. Wir wissen nicht, wie viele es waren, aber man spürt, da haben viele Hände mitgewirkt. Auch die Terrakotta-Ziegel für Bawas Einfamilienhäuser sind handgemacht. Für das neue Parlamentsgebäude in traditioneller Holzbauweise, das wie eine Ansammlung auf Stelzen über Wasser schwebender indischer Pavillons wirkt, verwendete er jedoch steil stehende Kupferdächer. Die Ausstellung lässt die komplizierte nachkoloniale Geschichte Sri Lankas mit Bürgerkrieg und ethnischen Konflikten weitgehend aus. Sie konzentriert sich auf die architektonischen Neuerungen Geoffrey Bawas. Die zeigen sich schon in seiner terrassenförmig in die Palmenlandschaft gebauten Universität Ruhuna und am schönsten in seinem 1994 eröffneten Kandalama Hotel, das sich krakenarmig um einen Gebirgszug schmiegt und aus lauter begrünten Fassaden besteht. Mitten im Gebäude ist man doch im Urwald. Wenn Sie in einem der Zimmer sind, hören Sie wirklich die Vögel, die Insekten und die Affen, die in der Fassade dieses Hotels wohnen. Aber es gibt noch einen praktischen Grund für die bewachsene Fassade. Sie soll Schatten spenden und das Gebäude schützen, sagt Kurator Johann Durell. Das ist wirklich Architektur für die Sinne, wie die Schau im Vitra-Museum heißt. Nach 25 Jahren ist die Außenhaut des Hotels nun dicht bewachsen und das Zugewucherte dieser Architektur wird ebenso wie die anderen Vorzeigeobjekte Bawas von dem Fotografen Ivan Bahn virtuos dokumentiert. In Erinnerung bleibt der Affe, der auf einem Balkon des Kandalama Hotels auf dem Geländer sitzt und uns daran erinnert, woher wir alle kommen.
0: Christian Gappert über die Ausstellung Architektur für die Sinne im Vitra-Museum. Und uns bleibt jetzt noch der Blick natürlich auf morgen in die Feuilletons, und den hat Arno Orzesek geworfen.
3: Wenn irgendwo die deutsche Hymne gespielt wird, singen Sie dann mit? Stehen Sie zum Mitsingen sogar auf? Ambros Weibel hat beides getan, während er mit seiner Tochter die Basketball-WM in Berlin besuchte und berichtet in der Tageszeitung: Meine Tochter singt mit und ich singe auch. Oder singe ich mit und meine Tochter singt dann erst? Mir läuft jedenfalls ein kleiner Schauer über den Rücken. Echt jetzt? Denke ich. Was ist denn hier los? Liegt das jetzt am Basketball oder an der AfD? Singe ich für oder gegen etwas? Was ist eigentlich dieses Glückesunterpfand? Bevor der Taz-Autor Weibel antwortet, erwähnt er einen Vortrag, den er in Mailand gehalten hat, Titel: Wie viel Droge braucht der Mensch? Die Pointe: Der verheerendste Drogencocktail in der Geschichte der Menschheit sei aus Hass, Überheblichkeit, Größenwahn, Grausamkeit, Gemeinheit gemixt. Da könnte man vermuten, dass Weibel das Hymnensingen in den Hass- und Größenwahn-Kontext stellen will. Aber von wegen. Der Taz-Artikel endet schiedlich friedlich. Vor einem Basketballspiel die Nationalhymne mitzusingen, ist eine Art Karneval, die Teilnahme an einem Ritual. Ich gehe als Person nicht darin auf, dass ich

0: Die Tragik des Konservatismus, so der Politikwissenschaftler Thomas Biebricher, sei es, dass er letztlich nicht das Bestehende, sondern das Vergehende verteidige. Man kann es auch so sagen, die Konservativen wollen heute retten, was sie, als es neu war, abgelehnt und bekämpft haben. Das ist richtig, es ist aber nicht die Schwäche des Konservatismus, es ist dessen Stärke, was jeder Blick aufs nicht-konservative, reaktionäre Menschenbild und Gesellschaftsmodell der AfD offenbart. Deren Leute haben zu Frauenrechten, sexueller Vielfalt und Selbstbestimmung, zur Freiheit der Kunst und der Meinungen meist sehr ähnliche Vorstellungen wie jene schlecht integrierten Muslime, die man doch als sogenannte Kulturfremde aus dem Land herausekeln will. Claudio Seidel in der SZ. Steigern wir nun die metaphysische Dramatik und kümmern uns um den Begriff Katechon, der auf den Apostel Paulus zurückgeht. In der Frankfurter Rundschau übersetzt Christian Thomas Katechon mit Aufhalter und erklärt, es handelt sich um ein ambivalentes Konstrukt, wenn der oder das Katechon auf der einen Seite das Böse aufhält, dem Antichrist in den Arm fällt und dabei gleichzeitig die Parousie, die ersehnte Wiederankunft des Erlösers, hinauszögert. Klingt abseitig? Ist es aber nicht, wie der FR-Autor Thomas nach Lektüre des Buches Katechon von Volker Weiß betont. Sowohl ein Trump als auch ein Putin werden als große Aufhalter angesehen. Der Autokrat im Kreml wird angehimmelt als derjenige, der den im Westen umgehenden Satan aufhält. In der Stilisierung Russlands als aufhaltende Kraft gegen westliche Dekadenz spiegelt sich groteskerweise eine Reaktion auf den messianischen Erlösungsanspruch, wie sie die USA unter George W. Bush weltumspannend reklamierten. Dem US-Kriegsminister Pete Hegseth wiederum gilt der amtierende US-Präsident als Aufhalter, Donald Trump als von Jesus gesalbt. Dass der Aufhalter eine Gestalt ist, die sich dem Ablauf der Geschichte in den Weg stellen soll, zeigt, wie gefährlich diese Denkfigur wirklich ist, nämlich gemeingefährlich von globalen Ausmaßen. Und das war's. Wir rechnen fest damit, dass wir auch beim nächsten Mal dabei sind. Und warum? Das steht in einer SZ-Überschrift. Sie lautet, weil es sich lohnt.
1: Genau, lohnt sich, dran zu bleiben und wieder einzuschalten. Das war Fazit für heute allerdings. Ich bin Vivian Perkovic und wünsche Ihnen eine gute Nacht. Bis zu den Nachrichten bringt Sie Amala und Sticky.

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1: Ein Uhr die Nachrichten. In der neuen Diskussion zwischen Union und SPD um die Pflegereform geht es laut Bundesgesundheitsminister Linnemann um letzte Finanzfragen. Er habe entschieden, bei den 4 Millionen pflegenden Angehörigen werde es keine zusätzlichen Belastungen geben. Nun werde noch um eine Gegenfinanzierung gerungen, sagte der CDU-Politiker in der ARD. Die SPD setzt sich für einen Pflegedeckel von 1.500 Euro in Altersheimen ein. Das könne man diskutieren, es würde aber das Problem der hohen Pflegekosten in solchen Einrichtungen nicht lösen. Es brauche mehr als nur ein Pflaster, fügte der CDU-Politiker hinzu. Die Pflegeversicherung sei strukturell

0: strukturell unterfinanziert. Der stellvertretende Vorsitzende der Unionsfraktion im Bundestag Stegemann sagte der Rheinischen Post, die Pflegereform sei notwendig, um das milliardenschwere Defizit auszugleichen und das System zu stabilisieren. Der SPD warf der CDU-Politiker vor, nicht zur Lösung des Problems beizutragen. Die Reform soll am Mittwoch vom Kabinett beschlossen werden. Dagegen hat sich in der SPD Widerstand formiert. Bundesaußenminister Wadefuhl wird heute in Den Haag erwartet. Dort will der CDU-Politiker unter anderem den Internationalen Strafgerichtshof besuchen. Geplant ist ein Treffen mit dessen Präsidentin Akane. Der Gerichtshof verfolgt schwerste Verbrechen wie Völkermord oder Kriegsverbrechen. Hintergrund des Treffens dürften die von den USA angekündigten Sanktionen gegen Akane sein. Die Trump-Regierung wirft der Präsidentin vor, Ermittlungen gegen Personen zu führen, obwohl deren Staaten die Zuständigkeit des Gerichts nicht anerkennen. Unter anderem wird auf den Haftbefehl gegen den israelischen Ministerpräsidenten Netanyahu wegen Kriegsverbrechen im Gazastreifen verwiesen. Präsident Trump hatte bei den Vereinten Nationen die Staatengemeinschaft zu einem geschlossenen Austritt aus dem Gericht aufgerufen. Der ukrainische Präsident Selenskyj hat die jüngsten russischen Angriffe auf Kiew und andere Städte seines Landes verurteilt. Die Attacken gegen Kindergärten, Schulen und Wohngebäude würden überall in der Welt als Terrorismus eingestuft, schrieb Selenskyj auf der Plattform X. Bei den jüngsten russischen Angriffen waren nach offiziellen ukrainischen Angaben 7 Menschen ums Leben gekommen. Der ukrainische Präsident hatte darauf verwiesen, dass Russland vermehrt weiterentwickelte Kampfdrohnen mit Jetantrieb und großer Reichweite einsetze. In Serbien hat Staatspräsident Vucic wie erwartet seinen Rücktritt erklärt, da er sich um das Amt des Regierungschefs bemühen will. Der teils autokratisch regierende Politiker will nun als Spitzenkandidat seiner Fortschrittspartei bei der vorgezogenen Parlamentswahl am 25. Oktober antreten und im Falle eines Wahlsieges Ministerpräsident werden. Das Amt des Staatsoberhaupts übernimmt zunächst kommissarisch Parlamentspräsidentin Brnabic. Der 56-jährige Vucic hätte nach 2 Amtszeiten im kommenden Jahr nicht erneut für die Präsidentschaft kandidieren dürfen. Serbien ist offiziell EU-Beitrittskandidat. Der Prozess stockt jedoch unter anderem aufgrund von Fragen der Rechtsstaatlichkeit des Landes. Zum Abschluss seines 4-tägigen Frankreich-Besuchs reist Papst Leo heute weiter in die Stadt Metz. Dort will der Papst unter anderem eine Europarede halten. Dazu hat der französische Präsident Macron weitere europäische Staats- und Regierungschefs eingeladen. Bisher ließ der Élysée-Palast jedoch offen, wer der Einladung folgen wird. Gestern hatte das katholische Kirchenoberhaupt den Wallfahrtsort Lourdes besucht. Dort kamen 150.000 Menschen zu einer Messe unter freiem Himmel zusammen. Am Abend sprach Papst Leo mit 7 Betroffenen sexuellen Missbrauchs durch katholische Geistliche. Die deutsche Fußballnationalmannschaft hat ihr 2. Spiel unter dem neuen Bundestrainer Klopp verloren. Die DFB-Elf der Männer unterlag in Augsburg den Gästen aus Griechenland mit 0:1. Den Treffer in der Nation Leagues-Partie für die Griechen erzielte Kurbelis. Der Schuss wurde von Kimmich unhaltbar abgefälscht. Im ersten Spiel unter Klopp hatte die Nationalelf 1:1 unentschieden gegen die Niederlande gespielt. Das Wetter? Nachts im Norden und Nordwesten wolkig und an der Nordsee etwas Regen, sonst gering bewölkt, Tiefstwerte 14 bis 7 Grad, im Südosten bis 3 Grad. Am Tag heiter, nur im Norden und Westen wolkig und gelegentlich Schauer. 23 bis 31 Grad. Das waren die Nachrichten.
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2: Viele Olympia-Fans in Nordrhein-Westfalen waren am Samstag wahrscheinlich ein bisschen enttäuscht, denn bei der Entscheidung über die deutsche Bewerbung, da fiel dieser Name.
3: Sieger ist München.
2: Nicht Köln-Rhein-Ruhr, München soll für Deutschland ins Rennen um die Sommerspiele gehen. Im Publikum saß ein ziemlich enttäuschter Hendrik Wüst bei der Verkündung der Namen. Wie genau der NRW-Ministerpräsident reagiert, was jetzt aus der Olympia-Idee wird, aber auch was er vom Kurs der aktuellen Bundesregierung hält, das hat er uns im Interview der Woche erzählt. Hören Sie in gut 10 Minuten hier in der Radionacht. Ich bin Julian Cooper, freut mich, dass Sie dabei sind.

0: Shimon Peres war fast sein ganzes politisches Leben lang Teil der Geschichte Israels in ganz unterschiedlichen Funktionen als Premierminister, als Präsident, als Außenminister und für viele vor allem einer der Politiker, die in den 90er Jahren wirklich an einen Frieden mit den Palästinensern geglaubt haben. Peres verhandelte die Oslo-Abkommen mit und bekam dafür gemeinsam mit Yitzhak Rabin und Yasser Arafat den Friedensnobelpreis. Ganz so eindeutig war seine politische Geschichte aber nicht. Heute vor 10 Jahren ist Shimon Peres gestorben. Benjamin Hammer erinnert an ihn im Kalenderblatt.
1: Der Herzlberg in Jerusalem vor 10 Jahren. Shimon Peres wurde in einem Areal beerdigt, das für die großen Anführer des Staates Israel vorgesehen war. Peres, der mit 93 Jahren gestorben war, gehörte zur Gründergeneration des Staates Israel. Er war Premierminister, Präsident, jahrzehntelang Abgeordneter der Knesset. Vor seinem Tod hatte er sich gewünscht, dass auf seiner Beerdigung ein Lied gesungen wird, ein Gebet zum jüdischen Neujahrsfest. Staatschefs aus der ganzen Welt waren angereist, darunter US-Präsident Barack Obama und dessen Amtsvorgänger Bill Clinton. Clinton hatte während des Liedes Tränen in den Augen und wirkte auch während seiner Trauerrede sehr ergriffen. Denn mit Peres war einer der letzten Menschen gestorben, die für viele für eine Hoffnung auf einen Frieden zwischen Israelis und Palästinensern standen.
2: Er begann als Israels klügster Schüler, wurde dann zum besten Lehrer des Landes und war schließlich sein größter Träumer.
1: Der gemeinsame Traum von Clinton und Peres hatte sich nicht erfüllt. Frieden. 1993 hatten Clinton und Peres vor dem Weißen Haus in Washington D.C. gestanden, gemeinsam mit Israels Premierminister Yitzhak Rabin und dem palästinensischen PLO-Anführer Yasser Arafat. Peres, damals Außenminister, hatte die Oslo-Abkommen mitverhandelt. Es möge keine Opfer mehr auf einer der beiden Seiten des Konfliktes geben, sagte Peres damals.
3: May there be no more victims on either side.
1: Später bekam er gemeinsam mit Rabin und Arafat den Friedensnobelpreis verliehen. Doch der sogenannte Friedensprozess scheiterte. Auf dem Herzlberg vor 10 Jahren reichten sich Israels Premier Benjamin Netanyahu und der palästinensische Präsident Mahmoud Abbas die Hand. Nach der Beerdigung von Shimon Peres passierte das öffentlich nie wieder. Aaron David Miller setzte sich jahrelang für das US-Außenministerium für einen Frieden im Nahen Osten ein. Er kannte Peres gut. Dass sich Netanyahu und Abbas nach der Beerdigung von Peres nie mehr näher kamen.
4: Das ist ein Ausdruck der Trümmer des gescheiterten Oslo-Prozesses. Wohin man blickt, Oslo liegt blutig, geschlagen und zerbrochen da.
1: Miller wirkt in diesen Tagen nachdenklich und traurig, wenn man ihn auf Shimon Peres anspricht.
4: Peres war ein Partner. Ein Partner beim Versuch, Frieden zu schaffen.
1: Ein Jahr vor seinem Tod sprach Shimon Peres mit der BBC. Und er sprach sich für die Schaffung eines palästinensischen Staates aus. Ein Ziel, das die heutige israelische Regierung offen ablehnt und das sie mit dem Ausbau von Siedlungen im besetzten Westjordanland hintertreibt.
5: Wir müssen uns auf eine Zwei-Staaten-Lösung einigen. Wir müssen zu diesem Modell zurückkehren, weil ich glaube, dass es keine andere Lösung gibt.
1: Shimon Peres, ein Friedenspolitiker. Diesen Ruf hatte er nicht immer. Als Verteidigungsminister unterstützte Peres in den 1970er Jahren den Erhalt von völkerrechtswidrigen Siedlungen im besetzten Westjordanland. Später, sagt der US-Analyst Aaron David Miller, sah er sich als Friedensmacher. Heute ist von einem Frieden sogar noch weniger zu sehen als vor 10 Jahren, als Peres starb. Israels politische Landschaft ist deutlich nach rechts gerückt und der Terror der Hamas und Israels Kriegsführung im Gazastreifen wirken bis heute nach.
4: Die israelische Politik hat sich fundamental verändert, weil sich Israel verändert hat. Die Folgen des 7. Oktober werden anhalten. Shimon Peres lebte in einer Zeit, in der die Dinge zumindest noch möglich erschienen.
1: Shimon Peres, dem seine Gegner attestierten, naiv zu sein, würde sich seinen Optimismus aber wohl auch heute bewahren. Er plädierte zu Lebzeiten immer wieder dafür, nach vorne zu blicken und nicht in der Vergangenheit zu verharren. Das hier sagte er auf dem Podium des Formats TED, fast genau ein Jahr vor seinem Tod.
5: Aus meiner Sicht war der größte Fehler meines Lebens, dass meine Träume zu klein waren.
0: Heute vor 10 Jahren ist der israelische Staatsmann Shimon Peres gestorben. Benjamin Hammer hat in unserem Kalenderblatt an ihn erinnert.

0: Gleich haben wir es 12:45. Am Samstag hat Henrik Wüst noch bis zuletzt für Olympia an Rhein und Ruhr geworben. Dann fiel die Entscheidung für München. Enttäuscht ist er natürlich. Trotzdem sagt der NRW-Ministerpräsident, jetzt geht's darum, gemeinsam die Spiele nach Deutschland zu holen. Im Interview der Woche geht es aber nicht nur um Sport. Wüst macht auch Druck bei der geplanten Rentenreform und will von der Bundesregierung endlich einen Gesetzentwurf sehen. Über Olympia, die Reformpolitik und die Lage der Union hat mein Kollege Jonas Panning mit Henrik Wüst in unserem Interview der Woche gesprochen.
1: Wir zeichnen dieses Gespräch am Samstagnachmittag auf einer Terrasse im Kurhaus von Baden-Baden. Herr Ministerpräsident, guten Tag und herzlich willkommen.
2: Hallo, grüß Sie.
1: Herr Wüst, jetzt haben auch Sie in diesem Jahr eine Wahl verloren. Deutschland bewirbt sich mit München für die Olympischen und Paralympischen Spiele. Der Kölner Oberbürgermeister Thorsten Burmeister, der hat gerade gesagt, es tröste ihn ein bisschen, dass Köln-Rhein-Ruhr Markus Söder zumindest ein bisschen zum Zittern gebracht hat. Sie auch?
2: Ja, darum ging es aber nicht. Es ging darum, dass wir das beste Angebot machen für Olympische Spiele in Deutschland. Und wir haben ein exzellentes Angebot gemacht. Wir waren in 4 von 7 Bewerbungskriterien vorne. Der Deutsche Olympische Sportbund hat sich anders entschieden für eine exzellente Bewerbung aus München. Es gab auch gute Bewerbungen aus Hamburg und Berlin. Alles starke Bewerbung. Und jetzt muss es darum gehen, dass wir alle gemeinsam dafür sorgen, Olympische Spiele nach Deutschland zu holen. Und für Nordrhein-Westfalen kann ich sagen, wir werden weiter eine sehr, sehr ambitionierte Sportpolitik machen mit einer Sportmilliarde, mit ganz viel Unterstützung fürs Ehrenamt im Sport, Trainertarif, Parasport. Da werden wir nicht nachlassen.
1: Ihr Team hat gekämpft bis zum Schluss, am Freitagabend noch hier in Baden-Baden auf Stimmenfang gewesen. Wie groß ist bei Ihren Leuten jetzt die Enttäuschung?
2: Ach, wir sind alle sportbegeistert und wir wollen Olympische Spiele nach Deutschland holen. Am allerliebsten natürlich zu uns, ist doch völlig klar. Und 66% bei den Bürgerentscheiden, Ratsbürgerentscheiden in Nordrhein-Westfalen, das war toll und das hat ja auch Rückenwind gegeben. Aber jetzt unterstützen wir eben die nationale Bewerbung. Wir wollen Olympische Spiele nach Deutschland holen. Wir wollen unseren Kindern dieses Geschenk machen, Olympische Spiele, Paralympische Spiele in Deutschland zu erleben. Und danach müssen wir uns jetzt voll ausrichten.
1: Woran hat es denn gelegen Ihrer Spekulation nach? Sie sind ja mit insgesamt 17 verschiedenen Standorten angetreten. München zentral, jedenfalls was die meisten Disziplinen angeht, mit einem One-Village-Konzept. War das am Ende ausschlaggebend, dass sich diejenigen, die hier in Baden-Baden abgestimmt haben, vielleicht für München entschieden haben?
2: One-Village-Konzept hatten wir auch und die Vielzahl der Städte ist nominell so. Schaut man sich die Distanzen an, ist das kompakter als Los Angeles zum Beispiel, wo die nächsten Olympischen Sommerspiele stattfinden. Das muss man jetzt mal nachher ein bisschen hören bei den Experten, woran es dann vielleicht gelegen haben mag. Es bringt aber jetzt auch nichts. Jetzt müssen wir nach vorne schauen und gemeinsam für Olympia in Deutschland anpacken. Ist jedenfalls meine feste Überzeugung. Ich habe es heute auch auf der Bühne gesagt. Das ist jetzt unsere Aufgabe, das ist unser Projekt.
1: Was bleibt darüber hinaus von der Bewerbung Köln-Rhein-Ruhr, außer recht hohe Bewerbungskosten von fast 20 Millionen Euro?
2: Na, ganz so viel war es nicht und davon ist auch noch eine Menge, was bleibt am Ende. Und ich glaube, dass wir sowas mit hoher Zustimmung der Bevölkerung machen können. Eben in 4 von 7 Bewertungskriterien vorne lagen, zeigt, dass wir zu Recht uns auf den Weg gemacht haben. Wenn man in so einen Wettbewerb geht, dann kann man unterliegen. Das ist keine Frage, das ist im Sport so. Aber wir müssen uns nicht verstecken und das ist auch, glaube ich, gut für unser Land. Wir müssen uns nicht verstecken, wir können was, man traut uns eine Menge zu. Insofern bleibt auch die Sicherheit, die Erkenntnis, dass wir uns sowas zutrauen können. Und wir werden auch in Zukunft Sportgroßveranstaltungen in Nordrhein-Westfalen haben, weil wir einfach sportverrückt sind und weil wir es können.
1: Das Interview der Woche im Deutschlandfunk auf, ich nehme mal an, einer der Terrassen des Kurhauses von Baden-Baden am Samstagnachmittag. Herr Wüst, Sie sind Kuramt auch Mitglied im Präsidium Ihrer Partei, der CDU. Wir befinden uns eine Woche nach den letzten Landtagswahlen in diesem Jahr. Die CDU musste zuletzt in Sachsen-Anhalt und Berlin heftige Verluste hinnehmen. In Mecklenburg-Vorpommern schrieben Ihre Parteifreunde sogar Geschichte. Erstmals schaffte es die CDU da nicht in ein Landesparlament, scheiterte an der 5%-Hürde. Wie froh sind Sie, dass es das erstmal war mit Landtagswahlen in diesem Jahr?
2: Ja, es gab noch 2 andere Landtagswahlen in diesem Jahr. In Rheinland-Pfalz haben wir die Regierung nach langer Zeit wieder übernommen. Und in Baden-Württemberg war es ganz knapp, haben wir kräftig zugelegt. Aber richtig ist, dass bei den letzten 3 Landtagswahlen, Sachsen-Anhalt, Mecklenburg-Vorpommern und in Berlin Abgeordnetenhauswahlen, dass die politischen Ränder dort 25% zugelegt haben. Und das kann einen nicht ruhen lassen. Ich halte nichts von diesen Schnellanalysen. Einen Tag nach der Wahl.
1: Ist ja jetzt auch schon ein bisschen länger.
2: Zu wissen, woran es liegt. Ich glaube, wir müssen wirklich sehr, sehr ernsthaft drüber nachdenken. Wahrscheinlich nicht nur meine Partei, aber Sie haben mich jetzt nach der CDU gefragt, wie dieses Vertrauen, das da verloren gegangen ist, in die demokratischen Parteien wiederhergestellt werden kann. Da ist Vertrauen verloren gegangen. Das braucht man gar nicht drum herum zu reden. Eine erste Indikation ist, glaube ich, dass sich insbesondere im Osten Deutschlands, aber das ist keine Frage nur von Ost und West, vielleicht eine Frage des Zeitraums, wann es auch bei uns so ist, viele Menschen mit ihren Meinungen ausgegrenzt fühlen. Und ich glaube, dass Demokratie nur funktionieren kann, wenn man auch Meinungen einen Raum gibt, wenn man als Volkspartei CDU auch Meinungen hört, die einem komplett widerstreben. Ich glaube, wir müssen dieses Gefühl sehr ernst nehmen, dass man in diesem Land vielleicht nicht mehr alles sagen könne. Als jemand, der ein Amt hat, habe ich ja ein Eid auf die Verfassung geleistet, die Meinungsfreiheit auch zu verteidigen. Deswegen habe ich immer etwas reserviert reagiert auf den Vorwurf, man darf hier nichts mehr sagen, man darf hier alles sagen. Aber die Menschen haben das Gefühl, dass es eine Art von Meinungsintoleranz gibt, dass man bestimmte Dinge eben faktisch dann doch besser nicht sagt. Und das ist, glaube ich, nicht gut. Das ist mir im Osten begegnet, im Wahlkampf in Sachsen-Anhalt, ganz massiv. Und ich glaube, darauf müssen wir eine andere Antwort finden als bisher.
1: Aber wo ist denn dieses Vertrauen verloren gegangen? Ist das Vertrauen verloren gegangen, wenn ein Bundeskanzler im Wahlkampf für die Schuldenbremse eintritt und nach der Wahl für milliardenschwere Neuverschuldung eintritt oder einen Herbst der Reformen verspricht, der dann nicht kommt?
2: Also die Merz hat es ja selber auch gesagt, dass da Anlass zur Selbstkritik besteht, auch an der Arbeit der Bundesregierung und ihrer Führung. Das ist sicherlich richtig, vermutlich aber auch noch nicht alles. Da sind auch noch ein paar sehr viel fundamentalere Grundlagen für diesen Vertrauensverlust.
1: Welche denn?
2: Eins habe ich gerade gesagt, dass der Diskurs vielleicht gar kein öffentlicher mehr ist. Was meine ich damit? Wenn immer mehr Menschen das Gefühl haben, dass ihre Stimme besser gar nicht mehr erhoben wird, sind diese Menschen ja nicht weg.
1: Und das habe ich verstanden, aber
2: Meinung ist nicht weg.
1: Entschuldigung, wie begegnet man dem?
2: Das ist die spannende Frage und deswegen habe ich auch eben gesagt, nach so einer Wahl in Mecklenburg-Vorpommern jetzt eine Woche drauf, schon zu sagen, wir machen das jetzt so, dann ist alles besser. Und dann hätte man ja auch zu Recht die Frage stellen können, warum warst du so schlau nicht vor 6 Wochen? Also ich glaube, da haben wir schon nochmal jetzt sehr grundlegende Arbeit zu leisten, wie man dagegen arbeitet. Auch die Frage, wie man die Menschen eben wieder einlädt, ihre Auffassung zu sagen und miteinander ringt und diskutiert. Ich habe Menschen getroffen, die waren unglaublich wütend. In einer Art und Weise wütend an der Grenze zur Aggression. Und dann haben wir ein paar Minuten geredet, kam ein Mann auf mich zu und war total dankbar, dass ich ihm mal zugehört habe. Zwischen Beginn des Gesprächs und Ende des Gesprächs war nicht viel Zeit, aber ganz viel Aggression aufgebaut. Und das hat mich sehr nachdenklich gemacht. Und deswegen denke ich darüber nach, ohne jetzt die letzte Antwort zu haben. Aber da ist, glaube ich, ein ganz wichtiger Punkt.
1: Haben Sie denn noch Hoffnung, dass das mit diesem Bundeskanzler geht? Denn die Zahlen sind ja sehr eindeutig. Wenn man sich zum Beispiel Mecklenburg-Vorpommern anschaut, da haben 80% der Wählerinnen und Wähler laut Forschungsgruppe Wahlen gesagt, dass Friedrich Merz der CDU schadet. Und Parteianhänger der CDU, das waren nicht unbedingt viel weniger. Woher nehmen Sie die Hoffnung, dass das mit dem Bundeskanzler und mit dem Parteivorsitzenden noch funktioniert, was Sie gerade beschrieben haben?
2: Ich glaube, dass die außenpolitische Lage und die innenpolitische Lage so ernst ist und so sehr eine stabile Bundesregierung erfordert, dass jetzt nichts falscher wäre, als zu glauben, wir tauschen jetzt mal die Spitze aus und dann ist alles erledigt. Das wäre eine Scheinantwort. Es geht tiefer. Und deswegen haben wir gemeinsam die Ministerpräsidenten der CDU auch ein Signal der Stabilisierung gegeben, weil wir da überzeugt sind, dass es jetzt nicht die richtige Antwort ist. Und ich habe Friedrich Merz so erlebt, dass er sehr auf der einen Seite durchaus entschlossen ist, einen sehr klaren Blick hat, auch auf die Kritik an ihm, sehr nachdenklich ist. Und ihm ist auch klar, dass es jetzt ein neues Durchstarten dieser Bundesregierung bedarf. Da müssen jetzt ein paar Projekte auch beendet werden, fertig gemacht werden, ins Ziel gebracht werden, die meines Erachtens auch ein bisschen zu lange liegen.
1: Sie werden ja selbst immer wieder als Reservekanzler gehandelt. Was sagen Sie eigentlich politischen Beobachtern, Experten, vielleicht auch Kritikern, die Ihnen vorwerfen, dass Sie die Gerüchte selbst nähren?
2: Wenn man sich einbringt und ein nordrhein-westfälischer Ministerpräsident mit einem Land von 18 Millionen Menschen, der muss sich einbringen, der kann sich nicht wegducken, der kann sich nicht verstecken. Dazu sind wir immer ein bisschen groß. Dann muss ich das aushalten, sowohl das eine, dass der ein oder andere mit meiner Person Hoffnung verbindet, aber auch die Kritik, das halte ich auch aus, das ist nicht mein Thema. Ich bleibe gerne Ministerpräsident in Nordrhein-Westfalen, aber es entbindet mich nicht davon, mitzuhelfen, dass insgesamt meine Partei und die politische Mitte in Deutschland wieder besser dasteht.
1: Aber es kommt ja auch darauf an, wie man es macht. Sie sind am Tag nach der Sachsen-Anhalt-Wahl, die ja desaströs für Ihre Partei ausgegangen ist, in Berlin am Brandenburger Tor, machen da bildstarke Termine. Und im Konrad-Adenauer-Haus der Parteizentrale der CDU steht der Bundeskanzler und Parteivorsitzende und erklärt die Situation. Also damit bringt man sicher ins Gespräch, zumindest bildlich.
2: Ja, das ist jetzt Ihre Deutung, die ist Ihnen unbenommen. Ich habe Wahlkampf gemacht mit der CDU in Berlin, die eben dann die nächste Wahl hatte. Und dem Wunsch habe ich entsprochen, habe ich auch gerne gemacht. Wir halten das schon aus in der Partei, dass ein paar mehr Leute in der Lage sind, Wahlkämpferinnen und Wahlkämpfer zu unterstützen. Ich war in allen Wahlkämpfen in den letzten Jahren aktiv. Ich war in der Bundestagswahl auch von Nord- bis Süddeutschland bei vielen, vielen Terminen unterwegs. Selbst bei der Kommunalwahl in Bayern war ich eingeladen. Das muss man auch machen. Ich habe ja auch Unterstützung bekommen bei unserer Wahl. Und ich unterstütze auch andere Wahlkämpfer. Und ich finde, das gehört einfach dazu.
1: Ihre letzte Auslandsreise nach Polen hat dazu geführt, dass es offenbar im Kanzleramt hoch hergegangen ist und dass, Zitat, wüste Spekulationen zurückgewiesen wurden aus dem Kanzleramt.
2: Ja, ich mache meinen Job. Wir haben eine Partnerschaft mit Schlesien. Die haben wir da gepflegt, auch zum Erfolg unseres Landes. Und das ist schlicht meine Aufgabe. Wenn ich mir jeden Tag Gedanken darüber machen würde, was andere aus meiner Arbeit deuten, dann bewegt man sich irgendwann nicht mehr. Das ist nicht gut. Wir leben in Zeiten, in denen wir Antworten geben müssen, in denen wir agieren müssen, in denen wir auch als Regierungsverantwortliche Dinge einfach tun müssen. Wir können nicht einfach verwalten. Und insofern nehme ich das alles zur Kenntnis, aber ich habe hier meine Aufgabe und die nehme ich nach wie vor sehr aktiv und sehr gerne wahr als Ministerpräsident von Nordrhein-Westfalen.
1: Und der wollen Sie bleiben. Am 25. April kommenden Jahres wird in Nordrhein-Westfalen gewählt. Vorausgesetzt, Ihre Partei, Ihr Landesverband nominiert Sie für die Spitzenkandidatur. Treten Sie eigentlich für die gesamte Legislaturperiode an?
2: Selbstverständlich. Ich bin auch schon wieder für den Landtag aufgestellt worden. Und Sie sagen es richtig, wenn meine Partei zum Spitzenkandidat aufstellt, trete ich auch wieder als Ministerpräsident an.
1: Also für 5 Jahre?
2: Für 5 Jahre, das ist die Amtszeit.
1: Und Sie können ausschließen, dass Sie vorher Düsseldorf in Richtung Berlin verlassen, innerhalb dieser 5 Jahre. Also Ihr Platz ist in Nordrhein-Westfalen für diese 5 Jahre.
2: Schauen Sie, das ist eine Wahlperiode für 5 Jahre. Ich trete an für 5 Jahre. Ich habe keine anderen Pläne.
1: Das heißt, Sie können jetzt noch nicht ausschließen, ob Sie für 5 Jahre in Nordrhein-Westfalen bleiben.
2: Ich trete an für 5 Jahre. Darauf können sich die Menschen in Nordrhein-Westfalen verlassen. Mein Wort steht.
1: Der Deutschlandfunk mit dem Interview der Woche und dem nordrhein-westfälischen Ministerpräsidenten Henrik Wüst von der CDU. Herr Wüst, die führenden Wirtschaftsinstitute haben in dieser Woche ja ihr prognostiziertes Wirtschaftswachstum für dieses Jahr deutlich nach oben korrigiert auf 1,3%, verbunden allerdings mit dem Hinweis, dass es bei Reformen jetzt schnell gehen muss. Wir warten noch immer auf den Gesetzentwurf zur Rente. Sie haben gerade schon gesagt, das dauert alles ein bisschen lange. Dauert das zu lange? Warum dauert das so lange?
2: Ja, es ist jetzt 3 Monate her, dass es den Abschlussbericht der Rentenkommission gab und die zuständige Ministerin, Frau Baas von der SPD und der Bundeskanzler gesagt haben, das ist ein Gesamtkunstwerk. Natürlich braucht es eine Zeit, bis man einen Gesetzentwurf geschrieben hat. Das ist so. Aber ich finde, es wird jetzt allerhöchste Eisenbahn. Es hat auch den Wahlkämpfen, über die wir eben gesprochen haben, nicht gut getan, dass es keinen Gesetzentwurf gab. Warum nicht? Weil ich zum Beispiel auf eine Regelung sehr gespannt bin, die es Menschen ermöglichen soll, früher aus dem Berufsleben auszusteigen, die nicht mehr können, die körperlich, vielleicht auch psychisch nicht mehr arbeiten können. Das ist für mich eine Voraussetzung dafür, dass man bei steigendem Lebensalter auch ein Stückchen länger arbeitet. Man hat sich ja im Grunde darauf geeinigt zu sagen, ein Drittel der zusätzlichen Lebenszeit wird in Arbeit verbracht werden müssen, damit am Ende die sozialen Sicherungssysteme stabil sind, damit die Rente sicher ist, damit das Rentensystem auch für die nächsten Generationen seriös finanziert und sicher ist. Aber das setzt voraus, dass Menschen, die eben schwer körperlich gearbeitet haben, auch früher raus können. Wir haben immer dieses Beispiel mit dem Dachdecker. Dafür muss es doch jetzt endlich mal eine Lösung geben. Da
1: reden diese wir eine Gruppe. Drüber. Reden wir nur über diese eine Gruppe, die Sie meinen. Und wer?
2: Naja, das ist, finde ich, das Beispiel, dass natürlich, hätte man da jetzt mal eine Lösung gehabt, einen Gesetzentwurf, dann kannst du natürlich auch die Frage von Ausstieg aus dem Berufsleben mit 45 Beitragsjahren, Rente mit 360 oder 64,5, kannst du anders, entspannter, gelassener, sachorientierter diskutieren, wenn du weißt, wer nicht kann, kann früher raus. In dem Moment, wo man eine solche Lösung noch nicht hat, wird die andere Debatte umso unerbitterlicher geführt. Und das meine ich mit, wir sind da ein Stück auch ein stehendes Ziel geworden in den letzten Monaten. Deswegen will ich gerne mal eine Lösung da jetzt haben. Und ich bin sicher, dass Frau Baas das ähnlich sieht wie ich. Und deswegen wundere ich mich, dass wir nicht schon längst einen Entwurf haben.
1: Erklären Sie mal, wie stellen Sie sich das vor? Wer legt das fest, welche Gruppe profitiert von der Abschlagsfreiheit nach 45 Beitragsjahren?
2: Na, es muss doch eine Lösung geben, wo definiert ist, dass man vielleicht zum Amtsarzt oder sonst was, der dann eben sagt, okay, du kannst den Job nur wirklich nicht mehr machen. Das ist, glaube ich, kein Hexenwerk. Andere Länder haben ähnliche Voraussetzungen. Und ich glaube, das wird die Debatte versachlichen.
1: Das ist ja auch eine Frage, die mit Gerechtigkeit zu tun hat. Klar. Und darüber hat der Bundeskanzler am Montag dieser Woche auch von sich aus gesprochen. Am Beispiel der Gesundheitsversorgung, das kam der Impuls auch aus Nordrhein-Westfalen, aus Ihrem Kabinett von Gesundheitsminister Karl-Josef Laumann. Lohnt sich darüber auch zu diskutieren, was das Nebeneinander von privater und gesetzlicher Krankenversicherung angeht?
2: Es ist ja dann auch durch den Regierungssprecher klargestellt worden, um was es geht, nämlich dass alles, was in der gesetzlichen Krankenversicherung gemacht wird, wirkungsgleich auch in der privaten passieren muss. Und ich glaube, da haben die Menschen schon eine feine Antenne für. Der Bundeskanzler hat auch über das Thema Arzttermine gesprochen. Das finden Menschen ungerecht. Wenn Familien mit kleinen Kindern, die gesetzlich krankenversichert sind, das sind ja nun mal die meisten in diesem Land, wenn die 3 Monate auf einen Ohrenarzttermin warten, HNO-Termin warten mit ihrem Kind und andere haben ihn innerhalb von 2 Wochen.
1: Ja, das reicht ja nicht nur darüber zu sprechen.
2: Ja, genau. Aber das muss man jetzt im weiteren Verfahren eben dann auch anpacken. Deswegen die wirkungsgleiche Umsetzung der Veränderungen halte ich für total richtig. Das Gleiche gilt, glaube ich, da kommen wir gar nicht dran vorbei, mal drüber zu sprechen, was ist bei der Rente mit dem öffentlichen Dienst. Auch da muss es wirkungsgleiche Anwendungen geben. Die Vertreter der Beamtenschaft stellen das im Kern gar nicht in Frage. Aber dazu brauchen wir jetzt wirklich mal ein paar konkrete Gesetzentwürfe, Regelungsentwürfe, damit wir aus dieser allgemeinen Debatte über Empfindungen, die können ja sehr unterschiedlich sein bei uns Menschen, dass wir da mal rauskommen. Dann, finde ich, muss man immer auch als CDU in der Regierung mit der SPD in der Lage sein, einen guten Kompromiss zu machen, dass man vorankommt. Die Menschen wollen, dass Regierungen regieren, dass wir handeln. Und der Unterschied in der Bewertung meiner Regierung in Nordrhein-Westfalen, unserer Regierung Schwarz-Grün zur Bundesregierung hat, glaube ich, einen Grund auch darin, dass wir eben nicht diese monatelangen öffentlichen Streitereien aufführen, sondern Dissensthemen auflösen und Probleme dann auch mal wegräumen.
1: Ihre Landesregierung, Ihr Kabinett ist paritätisch aufgestellt. Das bringt mich zu meinem nächsten Thema. Am 30. Januar kommenden Jahres wird ein neuer Bundespräsident gewählt. Union und SPD haben eine klare Mehrheit in der Bundesversammlung. Die meisten Mitglieder dort kommen aus Ihrem Bundesland. Herr Wüst, ist es Zeit für die erste Frau im höchsten Amt der Bundesrepublik?
2: Ja, ich habe ja schon früher Sympathien dafür erkennen lassen. Ich finde nur gerade beim höchsten Staatsamt muss man jetzt ein bisschen aufpassen, dass wir nicht, der eine sagt, es soll eine Frau werden, wo ich für wäre, und der nächste sagt so und der andere sagt so. In der Zeit, in der so viel Vertrauen in die Handelnde, in Exekutivverantwortung da ist, wo so viel Misstrauen gegenüber Regierenden ist, sollten wir dieses Staatsamt würdigen und von allzu viel vorherigem Gerede absehen.
1: Was muss denn eine Bundespräsidentin mitbringen?
2: Ein Bundespräsident und ein Bundespräsident, glaube ich, der auf dieses Land, auf dieses Volk schaut, muss in der Lage sein, zuzuhören, zu versöhnen, Zusammenhalt zu stiften. Die Gesellschaft driftet an vielen Stellen spürbar auseinander. Der Ton wird rauer. Und ich glaube, da hat ein Staatsoberhaupt eine Aufgabe. Aber jetzt will ich genau das nicht machen, was ich gerade kritisiert habe, nämlich zu viel Eckpunkte definieren, sollten dieses Staatsamt nicht zerreden.
1: Sie haben am Tag nach dem Wahlsieg der AfD in Sachsen-Anhalt eine Bund-Länder-Arbeitsgruppe zum verfassungsrechtlichen Umgang mit der AfD ins Gespräch gebracht. Was ich noch nicht verstanden habe, was Ihnen konkret vorschwebt, vielleicht können Sie mir das mal erklären.
2: Das Allerwichtigste ist, dass die demokratischen Parteien nicht nachlassen, um jeden Wähler, um jede Wählerin zu kämpfen, die uns gerade nicht vertraut. Das ist das Allerwichtigste und das darf man, glaube ich, nie hinten rüberfallen lassen. Da ist unsere Aufgabe als Parteien, die weist uns das Grundgesetz zu. Die haben wir in den Jahrzehnten der Existenz der Bundesrepublik ganz überwiegend ganz ordentlich erfüllt. Man kann immer unterschiedliche Meinungen sein, welche Partei es nur besser geschafft hat. Mhm. Aber die schaffen wir gerade nicht ausreichend gut. Das ist unsere Aufgabe, sehr genau den Menschen zuzuhören, auch andere Politik zu machen. Und der zweite Teil ist, dass wir eine sachorientierte Bewertung der Partei bekommen, dieser AfD in dem Fall. Und dazu gibt es eben die Voraussetzung, dass es eine gemeinsame Bund-Länder-Arbeitsgruppe gibt, die sich anschaut, ergebnisoffen, was ist das für eine Partei und das dann auch bewertet. Und dann muss es eben nicht, wie etwas verkürzt wiedergegeben worden ist, in einem Parteiverbot enden. Es gibt auch mildere Mittel, in denen sich diese Demokratie wehrt. Aber für mich ist eins total klar, dass bis jetzt jedenfalls, Stand heute, die Idee, wir regieren die AfD klein, nicht geklappt hat. Das sagen die Wahlergebnisse. Und wenn gleichzeitig davon geredet wird, ich erinnere an Weimar und andere saftige Beschreibungen, dann finde ich, muss der Staat, ich rede hier als Amtsträger und nicht als irgendjemand, der sich politische Gedanken macht, auch das in ein sauberes Verfahren gießen.
1: Aber wann wird denn diese Bund-Länder-Arbeitsgruppe eingesetzt? Ist das ein Thema, was Sie forcieren für die Ministerpräsidentenkonferenz im Oktober oder machen Sie das zu einem Ihrer Themen, wenn Sie zum 1. November den Bundesratsvorsitz übernehmen? Also wie muss ich mir das konkret vorstellen?
2: Wir sind im Länderkreis darüber im Austausch und ich werbe dafür. Der Bund muss auch mitmachen und bisher gibt es darüber eine Diskussion. So, und wir werden sehen, ob wir da einig werden und vorankommen. Es gibt eine signifikante Bewegung, die ein Verbotsverfahren fordert. Ohne eine solche Bund-Länder-Arbeitsgruppe gibt es das nicht. Und die bisherige Idee hat nicht funktioniert. Deswegen mein Vorschlag, den nächsten Verfahrensschritt zu machen, um eine ergebnisoffene Sammlung und Bewertung zu erarbeiten. Und ich glaube, das ist jetzt unsere Aufgabe.
1: Sie haben ja die AfD vor ziemlich genau 3 Jahren mal als Nazi-Partei bezeichnet. Würden Sie das eigentlich wiederholen? Und wenn ja, was folgt daraus anderes als ein Verbot konkret zu prüfen, also einen Antrag auf ein Verbot?
2: Ich habe das in Bezug auf die maßgeblichen Funktionäre dieser Partei gesagt. Aber mir ist eben auch wichtig, dass wir die Wählerinnen und Wähler nicht ausgrenzen, sondern um sie ringen, um sie kämpfen. Das ist mein Thema gerade. Allein schon dieser Gedanke, dass wir die gar nicht mehr hören wollen, der macht mich sehr, sehr nachdenklich. Und ich glaube, da ist unsere erste Aufgabe jetzt als Demokraten, in diesem Land das Gespräch wieder zu eröffnen, das offensichtlich abgerissen ist.
1: Dann lassen Sie uns aber mal beim Verbot bzw. bei der Diskussion über das Verbot bleiben. Die Holocaust-Überlebende Eva Umlauf, Präsidentin des Internationalen Auschwitz-Komitees, die hat ja in einem Gastbeitrag in der Frankfurter Allgemeinen Zeitung konkret sie aufgefordert. Mhm. Am liebsten würde ich Sie bitten, sofort auf die Einleitung des Verfahrens hinzuwirken, hat sie geschrieben. Also Sie haben da eine Erwartungshaltung geweckt.
2: Ja, die Erwartung gibt es ja von vielen Menschen.
1: Ja, aber sie ist betroffen.
2: Ja, natürlich, die Erwartungshaltung.
1: Und legt praktisch ihr eigenes Vermächtnis in ihre Hände.
2: Ja, die Voraussetzung für die Veröffentlichung eines Verbotsverfahrens wäre erstmal, dass es eine ordentliche Sammlung in einer Bund-Länder-AG gibt. Das ist genau das, was ich vorschlage und dafür werbe ich auch. Und nochmal, es entbindet uns nicht von der Pflicht, gleichzeitig unsere Politik zu hinterfragen und auch das Gespräch mit den Menschen wieder zu eröffnen. Weil nichts wäre schlimmer, als wenn wir jetzt nur über den formalen Umgang mit der AfD reden. Wir haben viel zu viel über diese Partei geredet. Wir müssen über die Menschen reden, die diese Partei wählen, die Linkspartei wählen, die BSW wählen, die sich aus der politischen Mitte verabschiedet haben. Das ist das Hauptaugenmerk und das muss auch das Hauptaugenmerk der politischen Debatte sein. Und da muss man, ich höre immer oft, wir müssen unsere Politik besser erklären. Ich glaube, wir müssen auch Politik verändern, um ein Stück auf die Menschen zuzugehen. Damit muss man sich nicht radikale Meinung zu eigen machen. Ganz im Gegenteil, da muss man dagegen halten. Aber nicht jeder, der die politischen Ränder gewählt hat, ist gleich ein Radikaler, eine Radikale. Und deswegen ist das das Hauptaugenmerk.
1: Herr Ministerpräsident, herzlichen Dank für das Gespräch.
2: Sehr gerne, vielen Dank Ihnen.
0: NRW-Ministerpräsident Hendrik Wüst in unserem Interview der Woche. Die Fragen dazu hat mein Kollege Jonas Panning gestellt.

0: Radio Nacht in Deutschlandfunk, gleich haben wir es 20 vor 2. Klimaneutral, umweltfreundlich oder grün, sowas sehe ich beim Shoppen immer wieder, steht gerne mal drauf auf Verpackungen, im Drogeriemarkt zum Beispiel oder auf Klamotten. Das Problem ist nur, als Kunde weiß man oft nicht, ja, stimmt denn das wirklich? Also ist das Greenwashing oder steckt mehr dahinter? Seit gestern gelten in der EU strengere Regeln. Unternehmen dürfen mit solchen Versprechen, also wie klimaneutral, nicht mehr einfach werben, wenn sie dafür keinen vernünftigen Beleg haben. Für Verbraucherschützer ist das ein wichtiger Schritt, aber es gibt auch Sorge, dass die neuen Regeln ungewollte Nebenwirkungen haben könnten. Tobias Pastors hat sich in unserem Hintergrund die neuen Regeln gegen Greenwashing genauer angesehen.
1: Ozeanfreundliche T-Shirts, CO2-neutrale Bananen oder bienenfreundliche Säfte. Weil viele Verbraucherinnen und Verbraucher beim Einkauf auf Nachhaltigkeit achten, werben Unternehmen mit solchen Begriffen. Doch nach einer Studie der EU-Kommission aus dem Jahr 2020 steckt manchmal nicht viel dahinter. Über die Hälfte der geprüften Umweltaussagen in der EU waren demnach vage, irreführend oder unfundiert. Für ganze 40% gab es keine Belege. Auch viele Verbraucherinnen und Verbraucher misstrauen den Nachhaltigkeitsaussagen von Unternehmen. Das zeigen Umfragen immer wieder. Eindrücke aus der Kölner Innenstadt.
2: Diese ganzen Siegel und Versprechungen und Greenwashing und so, das ist überall und nirgends. Also das ist für mich komplett die Bedeutung verloren.
3: Was da drauf steht, da gucke ich nicht drauf, weil ich davon ausgehe, dass das vielleicht nicht immer so der Wahrheit entspricht.
1: Andere Menschen wiederum glauben Unternehmen, die mit solchen Aussagen werben.
4: Ich muss dem vertrauen, was drauf steht. Und wenn dann da drauf steht grün oder weniger CO2 oder so, dann greife ich schon eher dazu.
5: Wenn das ja da drauf steht, zum Beispiel umweltschonend oder so, da kauft man gerne auch sowas. Ja? Das ist auch, das etwas teurer kostet, das nimmt man auch im Kauf.
4: Also jetzt den doppelten Preis würde ich jetzt vielleicht nicht zahlen, aber wenn es ein bisschen mehr ist, fürs gute Gefühl würde ich schon ein bisschen mehr ausgeben.
1: Dabei besteht immer die Gefahr, dass Unternehmen Greenwashing betreiben, also ihre Produkte grüner darstellen, als sie in Wirklichkeit sind. Greenwashing gäbe es etwa dann,
6: sobald ein Unternehmen oder irgendeine andere Organisation grüner kommuniziert, als sie tatsächlich handeln.
1: Das sagt Thomas Koch, der an der Universität Mainz unter anderem zu Nachhaltigkeitskommunikation forscht. Die EU möchte Verbraucher besser vor Greenwashing schützen und Vertrauen in Produkte stärken, die tatsächlich nachhaltiger sind als andere. Dazu hat die Kommission die EMCO-Richtlinie erarbeitet. EMCO steht für Empowering Consumers for the Green Transition. Auf Deutsch Verbraucher für den ökologischen Wandel stärken. Im März 2024 haben das Europäische Parlament und der Rat der Europäischen Union die Richtlinie in Kraft gesetzt. Alle EU-Staaten müssen sie nun in nationales Recht umsetzen und ab dem 27. September 2026 anwenden. Der Spielraum der Staaten ist dabei klein. Sie dürfen die Regelungen nicht abschwächen. 27. September 2026. Eine Frist, die gerade in vielen Unternehmen für ziemliche Aufregung sorgt.
7: Die Geschwindigkeit, in der das jetzt umgesetzt werden soll, ist einfach unrealistisch und dadurch entstehen uns Riesenkosten,
1: sagt Philipp Siefer, Gründer und Geschäftsführer von Einhorn, einem Anbieter für Kondome und Periodenprodukte.
8: Wir haben Partner, die haben 1 Million Produkte am Lager, die nicht EMCO-konform sind. Also da reden wir über Zeitressourcen und Aufwände, die sind unvorstellbar.
1: Sagt Katja Mendel, Nachhaltigkeitsmanagerin beim Sportartikelhändler Sport 2000 GmbH. Die EMCO-Richtlinie macht Unternehmen sehr präzise Auflagen, welche Umweltaussagen künftig noch erlaubt sind. Viele Unternehmen reagieren jetzt darauf. Sie schreiben Produktbeschreibungen um, drehen Marketingvideos neu, löschen Postings in sozialen Medien und gestalten neue Verpackungen. Vieles, was bisher üblich war, ist bald nicht mehr erlaubt. Ein paar Beispiele. Unternehmen dürfen sich nicht mehr selbst Siegel vergeben und auf ihre Verpackungen drucken. Siegel müssen nun extern zertifiziert werden oder von staatlichen Stellen geprüft sein. Unternehmen dürfen ihre Umweltaussagen zudem nicht mehr in einem Design präsentieren, das an ein Siegel erinnert. Was aussieht wie ein Siegel, muss auch ein Siegel sein. Allgemeine Aussagen wie umweltfreundlich oder ökologisch sind künftig weitgehend verboten. Sie dürfen nur auf Produkten stehen, wenn das Unternehmen eine anerkannte, hervorragende Umweltleistung nachweisen kann. Unternehmen dürfen zudem nicht mehr damit werben, dass ihre Produkte CO2-neutral seien, wenn die Klimabilanz lediglich durch den Kauf von CO2-Zertifikaten aufgebessert wurde. Auch Versprechungen für die Zukunft müssen belegt werden. Wenn ein Unternehmen damit werben will, bis zu einem bestimmten Jahr klimaneutral zu sein, dann muss es dazu auch einen überprüfbaren Plan veröffentlichen. Diese und viele weitere Details müssen Unternehmen ab dem 27. September beachten. Im Grundsatz gibt es eine große Einigkeit, dass die EMCO-Richtlinie eine gute Sache ist. Parteien, Verbände, Verbraucherschutz- und Umweltschutzorganisationen, aber auch Unternehmen. Aus allen Richtungen wird die Idee der Richtlinie gelobt.
7: Grundsätzlich finden wir die Bestrebung, Greenwashing zu vermeiden, absolut sinnvoll, richtig und total notwendig,
1: sagt Philipp Siefer von Einhorn.
8: Durch diese Nachweispflicht werden halt wirklich in Zukunft die Produkte richtig dargestellt und nicht Äpfel mit Birnen verglichen,
1: sagt Katja Mendel von der Sport 2000 GmbH. Siefer und Mendel sind sich allerdings auch in ihrem Hauptkritikpunkt einig. EMCO komme zu schnell. Mitte Juni haben sich 8 große Wirtschaftsverbände in einem offenen Brief an die Bundesregierung gewandt. Die zentrale Forderung, es brauche mehr Zeit. Denn viele Unternehmen hätten noch alte Ware auf Lager. Ohne Übergangsfristen müssten sie die schlimmstenfalls vernichten, weil sie nicht mehr rechtssicher verkauft werden könnte, heißt es in dem Brief.
7: Wir lassen in Malaysia produzieren, die Kondome zum Beispiel. In 6 Monaten kriegst du nichts von Druckdatei zu Produkt liegt bei DM im Regal. Das ist einfach crazy. Also wir kriegen das jetzt hin, aber eben dann mit Luftfracht und solchen Sachen und erheblichen Kosten.
1: Dass Einhorn am Ende Ware vernichten muss, glaubt Siefer nicht. Notfalls könne man Ware neu verpacken. Einhorn hat 23 Mitarbeiter. Der Jahresumsatz liege bei knapp 4 Millionen Euro, sagt Siefer. Dass die neue Regulierung für Unternehmen herausfordernd sei, sei normal, sagt Thomas Koch. Er forscht an der Universität Mainz zu Unternehmenskommunikation. Er sagt, Unternehmen hatten genug Zeit, sich auf die Umstellung vorzubereiten.
6: Die Diskussion, die gibt es wirklich seit mittlerweile bestimmt 8 Jahren oder so. Und dass diese EU-Gesetze kommen, das konnte man schon lange antizipieren. Daran wurde auch ewig lang gearbeitet. Und wir müssen ganz ehrlich sagen, wer eben nicht ehrlich oder zu vage kommuniziert, der muss das eben umstellen.
1: Seit März 2024 ist die EMCO-Richtlinie in der EU in Kraft. Spätestens da hätten Unternehmen wissen können, was auf sie zukommt, meint Koch. Dennoch sind die Umstellung und die Forderungen nach Übergangsfristen Thema in der Bundespolitik. Alle Parteien im Bundestag betonen auf Deutschlandfunk-Nachfrage, dass sie den Unternehmen, zumindest in Ausnahmefällen, gerne mehr Zeit eingeräumt hätten. Doch die Richtlinie sei da klar. Die Frist könne nicht verschoben werden. Auch der Nachhaltigkeitsexperte Jakob Hörrisch von der Universität Lüneburg findet die Anforderungen an Unternehmen angemessen. Hörrisch und Koch. Beide Professoren sehen in der EMCO-Regulierung einen wichtigen Schritt, der gut von der EU umgesetzt werde. Beide sagen aber auch, die Richtlinie könnte entgegen den eigentlichen Zielen den Bemühungen von Unternehmen um Nachhaltigkeit auch im Wege stehen. Sie erwarten positive als auch negative Folgen. Hörrisch und Koch sehen insbesondere die Gefahr von sogenanntem Greenwashing. Damit ist gemeint, dass Unternehmen zwar nachhaltig handeln, darüber aber nicht oder nur zögerlich öffentlich kommunizieren. Sie wären dann also grüner, als sie sich öffentlich präsentieren, das Gegenteil von Greenwashing. Das klingt erstmal paradox, aber die neue EMCO-Regulierung könne genau das bewirken, meint Thomas Koch von der Uni Mainz. Sie könne Unternehmen verunsichern, könne Angst vor Abmahnungen verursachen und damit dazu führen,
6: dass man sich also gar nicht mehr richtig traut, jetzt seine Nachhaltigkeitsbemühungen wirklich offen und transparent zu kommunizieren. Wobei ich sagen muss, Unternehmen sollten davor keine Angst haben, weil solange sie ehrlich kommunizieren, müssen sie auch keine Angst davor haben, abgestraft zu werden.
1: Doch offensichtlich geht in vielen Unternehmen genau diese Angst um. Jakob Hörrisch.
9: Da habe ich auch die Sorge, dass schon jetzt sozusagen in vorauseilendem Gehorsam die Nachhaltigkeitsclaims von Produkten sehr viel zurückhaltender geworden sind oder ganz verschwunden sind.
1: Jakob Hörrisch befürchtet, dass die zurückhaltendere Kommunikation auch den nachhaltigen Konsum schwächen könnte.
9: Und wir wissen, dass es wichtig ist, dass am sogenannten Point of Sale, also wenn Konsumierende sich für ein Produkt entscheiden, es ist total wichtig, dass das Nachhaltigkeitsbewusstsein in uns aktiviert wird.
1: Beide Experten vermuten, dass in Regalen und Online-Shops zukünftig weniger Produkte mit Nachhaltigkeitsversprechen zu sehen sein werden. Das ist einerseits genau das Ziel der EMCO-Richtlinie. Vage oder irreführende Behauptungen sollen vom Markt verschwinden. Bei der Gesetzgebung musste die EU-Kommission aber auch darauf achten, dass die Regeln nicht zu streng sind, dass Unternehmen, die sich aufrichtig um Nachhaltigkeit bemühen, weiter damit werben können. Dieser Spagat sei der EU gut gelungen, sagen Jakob Hörrisch und Thomas Koch. Philipp Siefer von Einhorn sieht das anders. Die Richtlinie lasse innovativen Unternehmen nicht genügend Freiraum, sagt er. Sein Unternehmen etwa hat 2026 den Deutschen Nachhaltigkeitspreis gewonnen. In der Urteilsbegründung betonte die Jury mehrfach die fairen Lieferketten, die Einhorn aufgebaut habe. Bisher hat Einhorn seine Produkte auch mit der Aufschrift Fair vermarktet. Aber nun wird die Aufschrift Fair von den Einhorn-Produkten verschwinden, sagt Philipp Siefer. Weil die Firma dafür keine externe Zertifizierung habe, wie sie die EMCO-Richtlinie ab Ende September vorschreibt. Auch die Drogeriemarktkette DM streicht einige Umweltaussagen von ihren Produkten. DM verkauft ca. 5.500 Produkte unter Eigenmarken. Bei 3.000 davon habe man die Kommunikation angepasst und teilweise reduziert, sagt Inga Schwind, die bei DM für Nachhaltigkeit zuständig ist. Denn es sei nicht immer möglich, Nachhaltigkeitsaussagen auf den Produkten so differenziert darzustellen, wie die Richtlinie das verlange.
10: Viele Sachen können wir auch nachweisen, aber die Verpackungen sind halt nicht ewig groß und viele Produkte, die sind relativ klein. Sie haben gar nicht die Möglichkeit und den Platz, das auf dem Produkt selber alles zu kommunizieren, was sie wahrscheinlich kommunizieren müssten, damit es für den Kunden nachvollziehbar und richtig dann ist. Und dann wird es wegfallen.
1: Auch DM hat bereits den Deutschen Nachhaltigkeitspreis gewonnen. Dass das Unternehmen sich an vielen Stellen um die Umwelt bemüht, wird von unabhängigen Experten anerkannt. Dennoch führt auch bei DM die neue EMCO-Richtlinie dazu, dass Nachhaltigkeitsaussagen von Produkten verschwinden. Dazu gibt es aber auch andere Einschätzungen. Ruth Preiwisch etwa von der Verbraucherzentrale Rheinland-Pfalz ist froh um manche Änderungen, die DM jüngst an Verpackungen vorgenommen hat. Entscheidend ist für sie, dass missverständliche Aussagen verschwinden. Das sei auch bei DM der Fall, teilt Preiwisch dem Deutschlandfunk schriftlich mit. So stand bis vor kurzem etwa auf einem Duschgel, das DM unter seiner Eigenmarke verkauft, auf der Vorderseite der Verpackung Flasche aus 100% Recyclingmaterial. An der Aussage waren allerdings drei Sternchen. Auf der Rückseite konnten Verbraucher dann lesen, dass nur die Flasche, nicht aber der Deckel und die Folie, dabei einberechnet wurden. Für Ruth Preiwisch von der Verbraucherzentrale ein Fall von Greenwashing. Verbraucherinnen und Verbraucher lesen selten, was auf der Rückseite steht, sagt sie. Sie begrüßt, dass DM die Verpackung im Zuge der neuen Richtlinie umgestaltet hat und die Aussage, dass die Flasche zu 100% aus Recyclingmaterial besteht, nun nicht mehr auf die Verpackung druckt. An diesem Beispiel wird deutlich, die Auslegung der Richtlinie, die Frage, was, wo, wie aufgedruckt und behauptet werden darf, ist sehr komplex. DM-Nachhaltigkeitsmanagerin Inga Schwind ist noch wichtig zu betonen.
10: Also wir machen auf keinen Fall Produkte wieder schlechter, auch wenn die Kommunikation sich ändert. Also manche Kommunikation wird eben vielleicht auch ganz verschwinden. Das heißt aber jetzt nicht, dass dann eben auch positive Eigenschaften, die dieses Produkt bisher hatte, rausgenommen werden, sondern es bleibt natürlich trotz alledem.
1: Schwind ergänzt noch, dass DM aktuell ein Siegel entwickle, das mit der neuen Richtlinie konform sei. Die Richtlinie führe also dazu, dass man sogar noch mehr investiere. Forscher Jakob Hörrisch von der Uni Lüneburg hält es für plausibel, dass sich manche Unternehmen durch die EMCO-Richtlinie zu mehr Nachhaltigkeit angespornt fühlen. Langfristig werde EMCO der nachhaltig ausgerichteten Wirtschaft nutzen, vermuten auch andere Experten. Denn die Richtlinie sorge für faireren Wettbewerb. Wer zukünftig noch eine starke Kommunikation zu Nachhaltigkeit hat, wird damit umso mehr aus der Masse hervorstechen, heißt es. Doch klar ist auch, kurzfristig ist die Regulierung für nachhaltig arbeitende Unternehmen erstmal eine Belastung, während Mitbewerber, die nicht nachhaltig handeln, potenziell Vorteile haben. Hörrisch sieht hier eine weitere negative Nebenwirkung.
9: Ein Anbieter, der vergleichbare Produkte auf den Markt bringt, aber überhaupt nicht in Nachhaltigkeit investiert hat, also Produkte auf den Markt bringt, die weder ökologisch noch sozial besonders herausstechen, die sind von EMCO überhaupt nicht betroffen. Und da haben wir, glaube ich, einfach ein Anreizproblem.
1: Eine weitere mögliche Folge: manche Unternehmen könnten sich aus dem grünen Markt zurückziehen, weil sie die finanzielle Schlagkraft wie Großkonzerne nicht haben, um etwa neue Siegel zu entwickeln, weil sie nicht wissen, dass es die Richtlinie gibt oder weil sie von den vielen Regeln überfordert sind. Thomas Koch von der Universität Mainz.
6: Es gibt garantiert auch viele Mittelständler, die noch gar nichts davon gehört haben, die es noch gar nicht mitbekommen haben, die es dann irgendwann trifft, die vielleicht irgendwann Probleme bekommen,

0: vielen Abmahnungen erleben. Und also der typische Weg ist, dass die Verbände schon ein offizielles Schreiben sagen, wir haben diese und diese Maßnahme aufgefunden. Das ist wettbewerbswidrig aus Grund ABC und wir fordern sie auf, das zu unterlassen.
1: Sagt Wiebke Baas. Sie arbeitet als Markenrechtlerin bei der Wirtschaftskanzlei Taylor Wessing. In Deutschland können manche Verbraucher- und Umweltverbände abmahnen, aber auch Mitbewerber, also konkurrierende Unternehmen. Meist folgen auf eine Abmahnung Gespräche, Kompromisse und Fristen.
0: Wenn man sich aber nicht einigt, ist eigentlich der typische Weg, dass die Verbände dann gezwungen sind, entweder auf ihren Anspruch zu verzichten oder aber den gerichtlich durchzusetzen.
1: Das könnte im Falle eines erfolgreichen Verfahrens beispielsweise dazu führen, dass Unternehmen zusätzliche Sticker auf Verpackungen anbringen oder die Produkte sogar zurückrufen müssen. Ruth Preiwisch von der Verbraucherzentrale kündigt einen besonnenen Umgang an.
2: Wir scharren jetzt nicht mit den Hufen, um den 1. im Oktober direkt zu verklagen.
1: Die Deutsche Umwelthilfe betont, dass man es im Sinne der Umwelt dulden werde, wenn Firmen Altbestände von Produkten noch abverkaufen. Auch die EU-Kommission wirbt dafür, dass die Vernichtung von Waren, die nicht EMCO-konform sind, vermieden werden soll. Doch die Empfehlung ist rechtlich nicht bindend. Verbraucherverbände und Wettbewerber könnten also theoretisch direkt ab dem 27. September mit Härte auf Einhaltung der EMCO pochen. Wer aktuell im Handel schaut, findet schon viele Produkte, die an die EMCO-Richtlinie angepasst wurden. Aber auch viele Produkte, bei denen die Unternehmen noch einiges ändern müssen. Welche Folgen und welche Nebenwirkungen die neue Richtlinie langfristig haben wird, wird man erst im Laufe der kommenden Jahre evaluieren können. Die Forscher Thomas Koch und Jakob Hörrisch sind optimistisch.
3: Ich glaube, dass es ein guter erster Schritt ist. Man muss natürlich dann prüfen, welchen Erfolg das Ganze hatte und gegebenenfalls nochmal nachkorrigieren.
4: Wir können in Zukunft noch mehr Vertrauen in die Umweltclaims auf Produkten haben und das ist total wichtig.
5: Können die neuen Regeln der EU Greenwashing verhindern? Tobias Pastors hat das recherchiert für unseren Hintergrund.

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1: Zwei Uhr die Nachrichten. In der neuen Diskussion zwischen Union und SPD um die Pflegereform geht es laut Bundesgesundheitsminister Linnemann um letzte Finanzfragen. Er habe entschieden, bei den 4 Millionen pflegenden Angehörigen werde es keine zusätzlichen Belastungen geben. Nun werde noch um eine Gegenfinanzierung gerungen, sagte der CDU-Politiker in der ARD. Die SPD setzt sich für einen Pflegedeckel von 1.500 Euro in Altersheimen ein. Das könne man diskutieren, es würde aber das Problem der hohen Pflegekosten in solchen Einrichtungen nicht lösen. Es brauche mehr als nur ein Pflaster, fügte der CDU-Politiker hinzu. Die Pflegeversicherung sei strukturell unterfinanziert. Die Reform soll am Mittwoch vom Kabinett beschlossen werden. Dagegen hat sich in der SPD Widerstand formiert. CDU-Generalsekretärin Hoppermann hat die SPD zu mehr Eile bei den Reformvorhaben der Bundesregierung aufgerufen. Es seien noch zu viele Beschlüsse offen, sagte Hoppermann der Rheinischen Post. Die Menschen sehnten sich nach Stabilität und Orientierung. Dafür brauche es eine stabile Bundesregierung. Die anstehenden Reformen seien nötig, weil vor allem die Sozialversicherungssysteme nicht mehr zukunftsfähig seien. Es gelte nun, das Land zusammenzuführen und die Modernisierungsschritte konsequent weiterzugehen.